0: in Ceuta einzusetzen. Ministerpräsident Pedro Sánchez kündigte zudem an, heute nach Ceuta zu reisen. Zu zwei Meldungen vom Fußball. Der FC St. Gallen ist in der Qualifikation für die Europa League ausgeschieden. Die St. Galler verloren das Rückspiel gegen Benfica Lissabon mit 5:0. Das Hinspiel hatte der FC St. Gallen 2:1 gewonnen. Für St. Gallen geht es nun in der Qualifikation für die Conference League weiter. Und Sitten steht in der dritten Qualifikationsrunde der Conference League. Die Sittener haben Bate Borisov aus Belarus im Rückspiel zu Hause 4:0 besiegt nach einem Unentschieden im Hinspiel. Die Wetteraussichten. Heute ist es zunächst sonnig. Im Verlauf des Tages gibt es dann stellenweise Schauer und Gewitter. Das Ganze bei schwülheißen 32 bis 35 Grad. Das waren Nachrichten von Radio SRF. Am Mikrofon und verantwortlich heute Nacht Manuel Risi.
1: 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Sie sind bei Ihrem Infosender und hier geht's jetzt weiter mit dem Kulturplatz-Talk vom Donnerstag.
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3: Beirut ist mehr als eine Stadt. Beirut, das war immer auch eine Verheißung, ein Sehnsuchtsort. Denn in dieser Stadt war so vieles möglich, was in anderen Städten der Region nicht denkbar war. Die Presse war freier, die Kultur vielfältiger, die Lebensart aufregender. Verschiedene Religionen und Konfessionen lebten miteinander in dieser Stadt, deren bewegte Geschichte mehr als 2500 Jahre vor Christus zurückreicht und die sich immer wieder als besonders resilient gezeigt hat. Sie wurde allerdings auch immer wieder auf besonders harte Prüfungen gestellt. Der Bürgerkrieg dauerte 15 Jahre bis 1990. Kriege, die Israel gegen die Hisbollah führt und geführt haben, treffen auch Beirut, sei es direkt oder indirekt. Hinzu kommt seit einigen Jahren eine massive Wirtschaftskrise. Derzeit ist über die Hälfte der Bevölkerung des Libanon auf humanitäre Hilfe angewiesen. Von der Eskalation zwischen Israel und der Hisbollah ist Beirut insofern betroffen, als viele Menschen vom Süden nordwärts fliehen mussten. Es gab aber auch direkte Angriffe auf die Stadt. Diesen Frühling hat auch die Journalistin Meret Michel ihre Wahlheimat verlassen. Meret Michel berichtet für verschiedene Medien und auch für Radio SRF über Beirut und den Libanon. Kürzlich hat sie auch ein Buch geschrieben über Beirut. Und heute ist sie mein Gast, live hier im Kulturplatz Talk. Herzlich willkommen, Meret Michel.
4: Danke für die Einladung.
3: Was würden Sie, wenn Sie in Ihrem Zuhause in Beirut wären, an einem Donnerstagmorgen um 9 Uhr normalerweise machen?
4: Ja, um diese Uhrzeit ist meine Tochter normalerweise in der Schule und ich würde schon seit 8 Uhr wieder zu Hause sitzen und arbeiten.
3: Wie groß ist die Chance, dass Sie am Morgen um 9 das hier bereits einmal gehört hätten? Liebe

0: Hätten Sie das schon gehört am Morgen vielleicht?
1: Ja, das ist die Hymne Beirut für die Stadt von der Ikone, muss man sagen, von der Sängerin Fairuz. Das kann gut sein. Also wenn ich meine Tochter morgens zur Schule fahre mit dem Auto und Radio höre, dann läuft, also je nach Sender, aber häufig Fairuz. Es muss nicht dieses Lied sein, aber die Sängerin ist gerade am Morgen eigentlich fast überall zu hören, sei es in Cafés oder eben am Radio.
0: Und das würde weniger erstaunen, wenn das eine Sängerin wäre, die jetzt irgendwie in der Mitte ihrer Karriere steht. Aber das ist eine Sängerin, die wurde letztes Jahr 90 Jahre alt. Ich glaube, sie tritt auch gar nicht mehr auf. Aber sie hat einen ganz besonderen Status in Beirut, im Libanon.
1: Ja, Fairuz kommt aus einer sehr armen christlichen Familie und ist in Beirut aufgewachsen. Und was sie aber ausmacht, ist, dass sich alle Libanesinnen und Libanesen auf Fairuz einigen können. Und nicht nur das, sie ist wirklich in der ganzen arabischen Welt ja eine Ikone und unumstritten. Und was interessant ist bei Fairuz, ist, dass sie sich während des Bürgerkriegs, der ja wirklich die Gesellschaft und auch die Stadt wirklich gespalten hat, also Beirut war durch eine Frontlinie geteilt 15 Jahre lang, und Fairuz hat sich geweigert, in diesem Krieg Partei zu ergreifen und hat eigentlich immer gesehen, dass dieser Krieg die Stadt kaputt macht und auch die Menschen, und hat sich eigentlich immer auf die Seiten der Menschen gestellt. Und sie hat auch während der Zeit des Krieges zwar in Beirut gelebt und hat aber nur einmal eine Aufführung gemacht, und das auf beiden Seiten der Frontlinie. Und sonst hat sie sich geweigert, in Beirut aufzutreten während der Zeit.
0: Und damit stelle ich mir vor, ist sie wahrscheinlich eine der ganz wenigen. Also ich meine, das braucht ja unglaublichen Mut, in so einer Situation, in einem Bürgerkrieg, so eine Position einzunehmen.
1: Ja, ich könnte mir auch vorstellen, dass sie da auch von verschiedenen Seiten unter Druck gesetzt wurde. Aber ich glaube, sie hat so eine selbstverständliche Art, sich dem einfach zu entziehen. Und das macht wirklich aus, dass Fairuz über alle konfessions- und politischen Grenzen hinweg einfach unumstritten ist.
0: Könnte man auch sagen, dass sie für eine bestimmte Haltung in dieser Gesellschaft steht, oder ist sie so allein?
1: Ich glaube, es gibt tatsächlich wenige Leute, die sich so klar verweigert haben, sich zu positionieren. Ich finde eher, dass man im Libanon eigentlich sehr, sehr häufig spürt, dass die Leute, egal wie sehr politisch sie sich jetzt positionieren, aber dass so die eigene Prägung eben doch immer auch mit reinspielt. Das soll jetzt nicht alle und durchs Band hinweg meinen, aber ich finde schon, dass es einfach, und das merkt man auch in der Stadt selber, wenn man sich bewegt von einem Viertel zum anderen, dass man da eigentlich sich immer auch zwischen Welten irgendwo bewegt.
0: Sie haben es jetzt gerade angesprochen, zwischen Welten, wenn Sie sich zwischen Vierteln bewegen. Sie selbst haben sich für ein Viertel entschieden. Wo leben Sie denn selbst? Was ist das für eine Umgebung, für die Sie sich entschieden haben?
1: Ja, also vielleicht muss ich sagen, ich habe mich nicht in erster Linie für die Gegend entschieden, sondern für das Haus. Das war ganz zufällig. Ich und eine Freundin haben eine Wohnung gesucht und sind in diesem Viertel rumgelaufen, weil das halt so ältere Häuser hat und eher ruhig ist im Vergleich zu anderen Stadtvierteln. Und wir haben dann wirklich ein alleinstehendes Haus gefunden und das gemietet. Dieses Haus steht im Osten der Stadt, in einem christlichen, ich würde sagen, unteren Mittelschichtsviertel. Und politisch merkt man das natürlich schon. Also da sind die beiden rechten christlichen Parteien, die auch während des Bürgerkriegs aktiv gekämpft haben, die haben dort ihre Büros. Und da merkt man natürlich schon auch in Gesprächen mit den Leuten, mit den Nachbarn, wo man sich politisch in der Stadt befindet. Aber ich habe dieses Haus nicht deswegen ausgewählt, weil es gerade da steht.
0: Und Sie als Reporterin müssen sich ja von Berufs wegen ohnehin aus Ihrem Viertel natürlich herausbewegen, um andere Menschen zu treffen. Was hat Sie denn bewogen, sich für Beirut als Ort zu entscheiden?
1: Ja, das kam damals eigentlich eher aus meinem Interesse für Syrien, als ich 2016 angefangen habe, Arabisch zu lernen. Das war so im Zuge der ganzen syrischen Geflüchteten, die nach Europa kamen. Und für mich war Beirut einfach geografisch wie auch kulturell das nächste, der nächste Ort an Syrien. Und deswegen bin ich eigentlich dorthin und habe mich dann eigentlich auch erst intensiv mit dem Libanon und Beirut angefangen zu beschäftigen, als dort erst die Revolution ausbrach 2019, dann die Wirtschaftskrise, dann die Explosion. Und seither ist das etwas, was mich ja über die Jahre beruflich sehr, sehr begleitet hat.
0: Sie haben es schon angesprochen. Es sind ja, Beirut ist ja eigentlich oder hat den Ruf, ein Schmelztiegel zu sein, in dem Schiiten, Sunniten, Drusen und Christen zusammenleben. Wie steht es denn um dieses Zusammenleben jetzt im Sommer 2026?
1: Ja, ich finde gerade im Falle von Beirut, obwohl es natürlich wirklich ein Mikrokosmos irgendwo nicht nur der arabischen Welt, sondern eigentlich der Welt insgesamt ist, weil da so viele Menschen zusammenkommen. Aber das Wort Schmelztiegel würde ich eben gar nicht verwenden, weil die Leute sehr viel mehr aneinander vorbeileben, als wirklich, dass da etwas verschmilzt. Und ich denke, dass war in Beirut, also zumindest seit die Stadt zu der Metropole wurde, die sie lange Zeit war, Ende 19. Jahrhundert, aber heute eigentlich noch viel mehr als vielleicht in früheren Jahrzehnten. Also heute ist das eine wahnsinnig segregierte Stadt. Und eben, also dass man das Gefühl hat, wenn man eine Straße überquert von einem Stadtviertel ins nächste, dass man wirklich manchmal das Gefühl hat, man befindet sich in einem anderen Land, weil die Leute, also nicht nur eben, die Religion ist vielleicht noch der kleinste Unterschied tatsächlich, aber einfach die Anschauung oder die Art, wie die Leute auch auf die Geschichte dieser Stadt und dieses Landes blicken und was sie als Identität dieser Stadt und dieses Landes sehen, sich so fundamental unterscheidet und sich halt auch gegenübersteht häufig.
0: Und was bedeutet das für die Stimmung in der Stadt? Also die ist bedrängt, also es ist ein Krieg und normalerweise würde man ja annehmen, man versucht sich gegenseitig zu helfen. Wie funktioniert so etwas in einer so segregierten Gesellschaft?
1: Ja, es funktioniert eben nicht so gut. Also ich denke, es kommt schon auch drauf an, wo genau man ist. Aber jetzt als Beispiel, mein Stadtviertel, ich habe gesagt, ja, das ist ein christliches Stadtviertel. Dort dominieren die rechten christlichen Parteien, die im Bürgerkrieg gekämpft haben. Und dort, also ganz viele Hausbesitzer in diesem Viertel, die haben sich geweigert. Also die haben ihren Mieterinnen und Mietern zum Beispiel verboten, dass sie geflüchtet Schiitinnen und Schiiten aus dem Süden oder aus der BK-Ebene oder aus der Dahe, woher die Leute ja geflohen sind, in andere Stadtteile bei sich aufzunehmen. Also, und klar, das ist nicht überall in Beirut so, es ist auch nicht überall im Libanon so, aber einfach um zu zeigen, dass da einfach aufgrund von Angst vor israelischen Angriffen gegen Hezbollah-Mitglieder, aber eben auch aus so einer, wie soll ich sagen, in einem gewissen Sinne auch eine Art Rassismus oder Misstrauen gegenüber dieser anderen Gruppe, die man ja persönlich so gar nicht kennt, ja. Und das hat eigentlich jetzt eben im Falle von meinem Viertel zumindest dazu geführt, dass da wirklich eigentlich kaum Solidarität möglich ist. Selbst wenn Leute helfen wollten oder Geflüchtete aufnehmen wollten, wurde das eigentlich verunmöglicht.
0: Im Vorwort zu Ihrem Buch «Beirut, Splitter einer Weltstadt» befassen Sie sich mit der Frage, was Heimat, was Zuhause ausmacht. Und Sie schreiben da auch, dass es viele Leute gibt, die zwar in Beirut geboren und aufgewachsen sind, sich dort dennoch nicht unbedingt zu Hause fühlen würden. Hat das damit etwas zu tun oder was denken Sie, steckt hinter diesem Unbehagen oder diesem Vorbehalt?
1: Also ich denke, es hat bei vielen Leuten verschiedene Gründe, warum sie sich mit Beirut vielleicht nicht uneingeschränkt identifizieren. Also zwei Beispiele. Das eine sind Libanesinnen und Libanesen. Eine Frau, die ich in dem Buch porträtiere zum Beispiel, die ist 70 Jahre alt. Ihr Großvater ist aus einem Dorf nach Beirut emigriert Anfang des 20. Jahrhunderts. Sie ist in Beirut geboren und aufgewachsen, aber wenn man sie fragt, woher sie stammt, sagt sie, sie stammt aus Psous, aus ihrem Heimatdorf. Und sie sagt auch, dass sie sich dort tatsächlich wohler fühlt und mehr zu Hause fühlt als in der Stadt, in der sie ihr ganzes Leben verbracht hat. Und dann das zweite Beispiel wären die palästinensischen Flüchtlinge, die natürlich keine, also die wahnsinnig eingeschränkt sind, rein rechtlich, weil sie keinen Pass haben und nicht alles arbeiten dürfen und natürlich ihre Heimat auch in Palästina sehen. Und man merkt einfach, dass Beirut eigentlich, obwohl es wirtschaftlich immer das Zentrum war des Libanons, aber dass da eigentlich nie so eine, dass da nie so eine identitätsstiftende Politik in Bezug auf diese Stadt stattgefunden hat. Beirut war einfach der Hafen, das Wirtschaftszentrum, aber dadurch, dass es politisch eben schon immer sehr segregiert war, war eigentlich immer die Identifikation der Leute war dann immer eher mit ihrem eigenen Dorf oder mit ihrer Familie oder mit ihrer Religion und eben weniger mit Beirut als Ganzem, weil Beirut ja eben alle vereint, auch die Leute, mit denen man eben die Weltanschauung zum Beispiel überhaupt nicht teilt.
0: Sie sind beim Kulturplatz Talk auf SRF 2 Kultur und wir sprechen heute über Beirut, seit 100 Jahren die Hauptstadt der Republik Libanon. Beirut ist eine Stadt mit einer imposanten Geschichte, die rund 4800 Jahre zurückreicht. Das ist unglaublich. Sie war Teil des Römischen und des Byzantinischen Reichs. Vom 15. bis Anfangs des 20. Jahrhunderts gehörte Beirut dem Osmanischen Reich an. Und eben, es ist das politische und kulturelle Zentrum und war eine Stadt, die über Jahrhunderte eine unglaubliche, einzigartige Ausstrahlung hatte. Jetzt, wenn man sich dieser langen und wechselvollen Geschichte von Beirut zuwendet, fällt auf, dass die Stadt Unglaubliches überstanden hat, auch nach schlimmen Zeiten wieder auf die Beine gekommen ist, eine einzigartige Resilienz an den Tag gelegt hat. Wenn wir vielleicht jetzt versuchen, den Fokus auf das Potenzial der Stadt zu richten, indem wir zurückblicken auf diese goldenen Zeiten Beiruts Mitte des 20. Jahrhunderts. Was waren denn da die Besonderheiten damals? Was hat diese Stadt so besonders gemacht?
1: Ja, es ist interessant, weil es eigentlich auch schon wieder so ein Widerspruch ist, weil Beirut wurde eigentlich, also im 19. Jahrhundert wurde Beirut zum zentralen Hafen des Mittelmeers und eigentlich zur wichtigsten Stadt. Und das ging immer einher mit einem Wirtschaftsliberalismus. Und das hat aber zusammen mit eben dieser gespaltenen politischen Landschaft eigentlich dazu geführt, dass Beirut eben auch immer sehr offen war für sehr, sehr viele Leute. Und ich glaube, es ist deswegen ein Widerspruch, weil eben in den 60er Jahren zum Beispiel sind sehr viele Araberinnen und Araber, auch sehr viele Intellektuelle, seien das Panarabisten oder Linke gewesen, sind nach Beirut gekommen, vor der Verfolgung in anderen Ländern geflohen und sie fanden in Beirut eben eine Freiheit, sich zu äußern und auch intellektuell zu wirken, was an anderen Orten nicht möglich war. Und es war eigentlich eben so ein bisschen dieses liberale Flair, was Beirut immer hatte, was ja auch wirtschaftlich eigentlich auch so ein bisschen immer eine zerstörerische Kraft hatte, wie man dann 2019 bei der Wirtschaftskrise gesehen hat. Aber es hat eben auch immer diesen Raum gegeben, dass Leute zusammenfinden. Und ich habe in meinem Buch porträtiere ich einen, der Filmplakate sein ganzes Leben lang gesammelt und archiviert hat. Und er hat gesagt, was Beirut in den 60er Jahren war, eben als intellektueller Schmelztiegel, das hat es danach in der arabischen Welt so nicht mehr gegeben. Also das Beirut der 60er Jahre und was da an intellektuellem Austausch stattgefunden hat, da sind alle wichtigen arabischen Intellektuellen sind da irgendwann mal durch Beirut durchgekommen. Das war einfach das intellektuelle Zentrum der Region und das gab es danach in Beirut nicht mehr und es gab es aber auch in der Form in der ganzen arabischen Welt nicht mehr. Und ich finde das einfach wahnsinnig spannend, weil Das ist Beirut und gleichzeitig ist Beirut eben auch diese geschundene Stadt, die ja eben Fairuz in ihrem Lied mit so viel Trauer und so viel Nostalgie besingt. Also sie sagt da für Beirut mit einem Gruß des Friedens von meinem Herzen und dann ein bisschen später sagt sie, dein Geschmack wurde zum Geschmack von Feuer und Rauch und spricht da auf den Krieg an. Und das schwingt eben bei vielen Leuten immer mit, wenn sie über ihre Stadt reden. Es ist irgendwo die Sehnsucht nach einem Beirut, das es nicht mehr gibt oder vielleicht so nie gegeben hat. Vielleicht, also für mich ist auch immer eben dieses, man würde sich wünschen, dass Beirut tatsächlich ein Schmelztiegel wäre, weil sie dieses Potenzial eben hat, weil sie ja so vielfältig ist. Aber sie war es in dem Sinne nie oder nie zur Gänze oder immer nur teilweise. Und ich glaube, deswegen gibt es auch so eine große Nostalgie, wenn die Leute von ihrer Stadt sprechen.
0: Wenn man jetzt auf die Region blickt und wenn man an Kultur denkt, dann fällt einem auf, dass es andere Länder gibt, die sehr viel Geld investieren, um zu modernen kulturellen Hubs, ich sag's jetzt mal so, dieses etwas merkwürdige Wort, Dubai, Doha, Riad, da sind ja immense finanzielle Mittel vorhanden. Haben Sie das Gefühl, dass Beirut da auch irgendwie abgehängt wird?
1: Ja, definitiv, ja auch nicht nur kulturell, sondern wirklich auch wirtschaftlich, weil eigentlich wollte Rafi Hariri, der Ministerpräsident, nach dem Krieg Beirut wieder zu einem Tourismus- und Finanzhub machen und das hat eben nicht mehr geklappt, weil die Zeiten sich verändert haben und die Golfstaaten diese Rolle längst eingenommen haben und dies jetzt immer mehr auch bei der Kultur versuchen. Und ich denke aber, das wird nie etwas hervorbringen, wie eben Beirut in den 60er Jahren war, gerade weil das eben einerseits mit sehr viel Geld verbunden ist und andererseits, weil natürlich gerade Dubai und Abu Dhabi in den Emiraten natürlich dieses politische Regime ist sehr, sehr autoritär und sehr, sehr restriktiv und das ist natürlich nicht vergleichbar mit diesem Liberalismus, den man in Beirut damals vorgefunden hat. Das kann in dem Sinne keine gänzlich freie Kultur sein, die da entsteht.
0: Apropos Kulturszene, von hier aus betrachtet hat man ja den Eindruck, dass sehr viele Künstlerinnen und Künstler, gar nicht mehr libanesische, gar nicht mehr im Libanon, nicht mehr in Beirut leben. Trifft das tatsächlich zu?
1: Ja, das ist auf jeden Fall so. Ich denke, es sind nicht nur Künstlerinnen und Künstler, es sind auch viele Aktivistinnen und Aktivisten und ganz viele andere Leute, die natürlich im Zuge der Wirtschaftskrise 2019, wenn nicht schon vorher, gegangen sind. Und das merkt man natürlich in Bezug auf die Kulturszene sehr stark. Also heute ist das kulturell eine ganz andere Stadt, als sie das noch vor nur 10 Jahren war. Also vor 10 Jahren war, egal ob das jetzt in Bezug auf Musik, Theater, oder auch das Nachtleben. Das war wirklich eine sehr, sehr, sehr lebendige Stadt, die damals auch noch viele Leute vereint hat, weil viele Syrerinnen und Syrer ja dort waren. Und heute sind also alle, die irgendwie können, wenn sie nicht eben an der Überzeugung festhalten, dass sie nicht gehen wollen, aber die meisten gehen halt einfach, weil sie kaum noch Möglichkeiten haben, sich künstlerisch zu entfalten, weil es kaum noch finanzielle Unterstützung gibt, weil das Publikum ja auch weniger geworden ist und einfach weil die wirtschaftlichen Möglichkeiten so, so eingeschränkt sind mittlerweile. Also das merkt man wirklich, dass wenn man einen Freitag durch Hamra läuft, was einst wirklich das Kulturzentrum der Stadt war oder respektive immer noch ist, da ist einfach Freitagabend um 1-2 Uhr morgens ist da nicht mehr viel los auf den Straßen.
0: Haben Sie das Gefühl, dass die Künstlerinnen und Künstler, die in der Diaspora sind, irgendeine Wirkung entfalten können noch? Also werden die noch wahrgenommen in ihrer Heimat?
1: Ja, vielleicht eher dort, wo sie jetzt sind. Und ich meine, in dem Sinne können sie vielleicht auch eine Rolle spielen für ihre Heimat, wenn sie das denn wollen. Aber ich denke, letztlich ist es schon so, dass in der Stadt selber ist ja das Wichtigste, was in der Stadt selber auch passiert und das kulturelle Leben, das dort stattfindet. Insofern denke ich, das ist natürlich schwierig. Und vielleicht, wenn man halt was wichtig wäre, ist, dass man die Verbindung natürlich nicht kappt, ne? Dass man halt vielleicht auch als Künstler nach Beirut zurückgeht und auch vom eigenen Schaffen wieder dort etwas ausstellt oder aufführt. Und das geschieht sicher auch. Aber das ist natürlich nicht zu vergleichen mit einer Kulturszene, die wirklich vor Ort verankert ist und die ganze Zeit von dort aus wirkt.
0: Sie haben mir, als wir uns vorher besprochen haben, auch noch erzählt, dass es offenbar auch Probleme gibt, wenn es darum geht, Kulturgut zu bewahren. Also das Beispiel, was Sie mir genannt haben, war der Film. Also dass es zum Beispiel keinen Katalog des Filmschaffens gibt, des Libanon, und dass es auch mit dem Archiv offenbar ein großes Problem gibt. Können Sie dazu ein bisschen noch erzählen?
1: Also ja, das war ja schon, also der Libanon war ja schon immer jetzt eher ein schwacher Staat, sage ich jetzt mal. Und dieser Mann, den ich eben erwähnt habe, Aboud Boujaoude, der eben eigentlich es zu seinem Lebenswerk gemacht hat, Filmplakate von arabischen und dann insbesondere auch libanesischen Filmen aus allen Epochen zu sammeln, der hat damit in den 70er Jahren angefangen und macht es eigentlich bis heute. Der hat heute, und das ist seine Privatperson, das größte Archiv an Filmplakaten. Und er hat mir erzählt, dass er deswegen, also es gab halt keinen staatlichen Katalog über das Filmschaffen im Libanon, weil er hat mir erzählt, er ist dann zum Beispiel nach Tunesien gereist, hat dort ein Filmplakat von einem alten libanesischen Film gefunden und wollte dann rausfinden, was das ist, und hat einfach keine Spuren von diesem Film gefunden irgendwo.
0: Und ist das einer, oder gibt's da, sehen Sie da eine Bewegung, dass es Leute gibt, die das irgendwie, die die Ausbildung und die Möglichkeiten haben, die sich tatsächlich privat engagieren und versuchen, an die Stelle zu treten, wo der Staat halt offenbar die Mittel nicht hat?
1: Ja, ich denke, das findet natürlich immer statt, nicht nur im Kulturbereich, sondern als Beispiel auch jetzt während des Krieges in der Unterstützung von Geflüchteten. Da haben tatsächlich auch sehr viele Theater oder Museen oder Kunstgalerien haben dann einfach ihre Türen geöffnet für Geflüchtete oder haben Essen verteilt und das organisiert. Also da merkt man natürlich schon, dass irgendwo so eine soziale Verpflichtung auch immer mitgedacht wird. Aber das ist auch, das wird ihnen auch ein Stück weit aufgezogen, gerade weil der Staat diese Rolle einfach nicht spielt. Und das gibt es natürlich immer, aber das kann halt kein Ersatz sein dafür, dass es eine funktionierende, zum Beispiel staatliche Unterstützung für die lokale Kulturszene gibt, weil das wäre ja auch das, was die Leute dann auch in schwierigen Situationen da halten könnte. Und da das nicht vorhanden ist, sind sie eben auch letztlich gezwungen zu gehen.
0: Ich habe schon erwähnt, Sie haben kürzlich ein Buch geschrieben, das den Titel trägt Beirut, Splitter einer Weltstadt. Wo würden Sie sagen, ist das größte Potenzial oder die größte Wahrscheinlichkeit, dass Beirut auch dieses Mal aus dieser, das ist ja so eine Multikrise, sind ja viele verschiedene Faktoren, dass sie auch dieses Mal doch wieder einen Weg finden wird, um aufzustehen und wieder weiterzugehen?
1: Ich denke, das ist sehr schwierig, weil, wie Sie sagen, das halt eine sehr vielschichtige Krise ist, also schon wirtschaftlich, wenn es eine, also es gab mal eine gewisse Entspannung und dann kam eben der Krieg zwischen Israel und der Hezbollah und hat es eigentlich auch wieder komplett abgedämpft. Ich denke, das, was Beirut wirklich als erstes bräuchte, wäre politische Stabilität, und das hängt natürlich mit der politischen Lage in der ganzen Region zusammen. Das heißt, Stichwort Iran, USA, Israel. Also wenn sich da nicht etwas stabilisiert, dann ist es wahnsinnig schwierig, auch für Beirut. Und dann würde ich sagen, dass es tatsächlich wahrscheinlich einfach die nächsten Generationen braucht, die auch vielleicht mit einer neuen Vision irgendwie wieder diesen Ort beleben können. Weil jetzt herrscht wirklich im Moment so eine Stimmung von, ja, eigentlich so eine kollektive Depression. Und ich glaube wirklich, dass es da eigentlich eine neue Generation bräuchte, wenn die Voraussetzungen da sind, die irgendwo auch vielleicht eben neue Ideen, neue Visionen wieder an diesen Ort herantragen können.
0: Merit Michel, haben Sie ganz herzlichen Dank für Ihren Besuch live bei SRF 2 Kultur.
1: Vielen Dank.
2: Das war der Kulturplatz-Talk vom 30. 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Gleich gibt's hier das nächste News-Update.

0: Die Nachrichten von SRF um 14:30 mit Manuel Risi. Der von den USA initiierte sogenannte Friedensrat hat offenbar eine Einigung erzielt für einen dauerhaften Frieden im Gazastreifen. Das schreibt US-Präsident Donald Trump. Die Vereinbarung beinhaltet die komplette Entwaffnung der Terrororganisation Hamas und anderer bewaffneter Gruppen im Gazastreifen. Im Gegenzug würde das israelische Militär nach Abschluss der Entwaffnung abziehen. Weiter schreibt Trump, um die Sicherheit im Gazastreifen und die der Nachbarländer zu gewährleisten, soll eine internationale Stabilisierungstruppe mit einer neuen palästinensischen Polizei zusammenarbeiten. Israel solle dabei die Sicherheit erhalten, dass der Gazastreifen nicht länger als Basis für Terroranschläge missbraucht werde. Bisher haben sich weder Israel noch die Hamas offiziell zur Ankündigung von US-Präsident Trump geäußert. Als Reaktion auf den Andrang von Migranten auf die spanische Nordafrika-Exklave Ceuta hat die EU Spanien ihre Hilfe angeboten. Der Schutz der EU-Außengrenzen sei zentral im Kampf gegen illegale Migration, das schreibt EU-Migrationskommissar Magnus Brunner. Die EU sei bereit, Spanien zu unterstützen, um die Lage unter Kontrolle zu kriegen, etwa mit der Grenzschutzagentur Frontex. In den vergangenen Tagen waren bei Ceuta mindestens 1.500 Migranten angekommen, was die Behörden vor Ort in Alarmbereitschaft versetzte. Laut der spanischen Zeitung El País wurden bisher die Leichen von 18 Migranten geborgen, die versucht hatten, nach Ceuta zu schwimmen. Die spanische Regierung hat angekündigt, Armeeangehörige zur Unterstützung der Grenzbeamten in Ceuta einzusetzen. Ministerpräsident Pedro Sánchez kündigte zudem an, heute nach Ceuta zu reisen. Zu zwei Meldungen vom Fußball. Der FC St. Gallen ist in der Qualifikation für die Europa League ausgeschieden. Die St. Galler verloren das Rückspiel gegen Benfica Lissabon mit 5:0. Das Hinspiel hatte der FC St. Gallen 2:1 gewonnen. Für St. Gallen geht es nun in der Qualifikation für die Conference League weiter. Und Sitten steht in der dritten Qualifikationsrunde der Conference League. Die Sittener haben Bate Borisov aus Belarus im Rückspiel zu Hause 4:0 besiegt, nach einem Unentschieden im Hinspiel. Die Wetteraussichten. Heute ist es zunächst sonnig. Im Verlauf des Tages gibt es dann stellenweise Schauer und Gewitter bei schwülheißen 32 bis 35 Grad. Das waren Nachrichten von Radio SRF. Am Mikrofon und verantwortlich Manuel Risi.
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2: Und jetzt nehmen wir Sie hier wieder mit nach Brüssel. Für die Sommerserie 25 Jahre Tagesgespräch reisen wir mit unserem EU-Korrespondenten Charles Liebherr, nämlich durch das Europa-Quartier in der belgischen Hauptstadt. Heute treffen wir ihn in einem Café am Place Luxembourg und reden dabei nicht nur über Hafer-Cappuccino, sondern auch über das Rahmenabkommen zwischen der Schweiz und der EU. Wie war es, als es vor 5 Jahren gescheitert ist? Wie kam es überhaupt so weit? Und weshalb sind die Gespräche dennoch nie ganz abgerissen?
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4: Ein Cappuccino?
5: Nein, ein Cappuccino mit Hafermilch.
4: Cappuccino mit Hafermilch? Das Hafermilch ist alt.
6: Wir melden uns direkt aus Brüssel. Wir sitzen hier in einem Café am Place Luxembourg. Und mein Gast ist der SRF-EU-Korrespondent Charles Liebherr. Willkommen im Tagesgespräch.
5: Willkommen.
6: Das Thema in diesem Sommer ist 25 Jahre Tagesgespräch. Das heisst, wir schauen zurück. Was sind die grossen EU-Themen gewesen in den letzten 25 Jahren? Und da sticht natürlich ein Thema vor allem aus der Beziehung zwischen der Schweiz und Europa. Wir haben sehr viele Tagesgespräche dazu geführt, wo wir zum Teil werden reinhören. Aber vielleicht zuerst einmal, wieso sind wir da? Wir sitzen in einem Café am Place Luxembourg. Gegenüber ist das Europäische Parlament. Und da, in diesem Café, sagen Sie, treffen sich alle.
5: Fast alle. Ich habe selber auch sehr viele Leute getroffen. Es ist so ein bisschen ein Knotenpunkt von verschiedenen Wegen durchs Europaquartier. Und darum macht man häufig noch hier ab, für eben mehr so ein bisschen informelle Gespräche. Ich habe zum Beispiel abgemacht mit einer Verkehrspolitikerin vom Verkehrsausschuss vom Europäischen Parlament. ich habe eine Sendung vorbereitet, was darum gegangen ist, so die Hochgeschwindigkeitsnetz in Europa zu analysieren, die sehr schlecht grenzüberschreitend miteinander verbunden sind. Wie kommt das? Und das ist für mich eine Gelegenheit gewesen, die Politikerin zu treffen, eben weil ich nachher ein Interview geplant habe mit der EU-Kommissarin, der Verkehrskommissarin. Und das ist dann gut sechs Jahre eigentlich das einzige Mal, dass ich wirklich ein exklusives 1:1 Interview mit einem Mitglied von der EU-Kommission machen konnte.
6: Sie sagen, das einzige Mal ist denn das schwierig, an Kommissionsmitglieder zu kommen, eben zum Beispiel wie die Verkehrskommissarin?
5: Ja, und besonders natürlich auch für uns Schweizer Medienschaffende, weil, ja, das ist natürlich so, wir sind nicht Mitglied von diesem Club von der Europäischen Union. Das heisst, auch als Medienschaffende sind wir nicht gleich attraktiv für die europäischen Politiker. Es hat aber auch etwas damit zu tun, dass unter der aktuelle Präsidentin von der EU-Kommission, Ursula von der Leyen, die ganze Kommunikation von der EU-Kommission sehr viel vertikaler, sehr viel hierarchischer geworden ist. Und darum haben auch weniger Gelegenheit, effektiv mit anderen EU-Kommissaren Interview abzumachen, weil alles ist sehr zentralisiert, gesteuert, ausgerichtet auf die Präsidentin von der EU-Kommission.
6: Treffen Sie da im Kaffee auch Vertreterinnen und Vertreter aus der Schweiz?
5: Ja, viel sogar und immer wieder und regelmäßig und nicht alle haben es immer gern, dass man weiß, dass sie auf Brüssel reisen. Das nimmt man in der Öffentlichkeit auch gar nicht so wahr. Aber es findet wirklich ein regen Austausch statt zwischen der Schweiz und den europäischen Institutionen. Also Gewerkschafterinnen, Gewerkschafter kommen, Schweizer Politiker aus dem Bundeshaus, aus den Kantonen, aber sich natürlich auch Bundesangestellte, also aus den Bundesämtern, kantonale Europabeauftragte, die sind zuständig für die Beziehungen zum Rot der Regionen zum Beispiel. Also ganz wichtig natürlich auch alle Forscherinnen, also die Wissenschaftler, aber auch die Bereiche, die in den Kommissionen arbeiten, wo die Schweiz ja Teil ist von dem EU-Forschungsprogramm. Die kommen alle regelmässig auf Brüssel, wenn man sich dort trifft. Und das ist für mich auch immer eine gute Gelegenheit, die zu treffen. Sie werden auch zum Teil mehr treffen, auch um einen Austausch zu pflegen.
6: Und das kann sein, dass das wirklich da im Kaffee stattfindet?
5: Das findet so, da in der Regel.
6: Das ist so ein offizieller Charakter.
5: Genau, das ist in der Regel eigentlich sehr häufig in einem Kaffee, weil die Leute die treffen ja in der Regel dann auch die offiziellen Vertreter von der Schweiz, also in der Schweizer Botschaft oder den Vertreter von der Europäischen Union. Das ist so ein bisschen wie, wenn man zum Doktor geht, man sucht eine zweite Meinung und häufig dann eben so zum Beispiel die Wissenschaftler oder Kantonsvertreter und Journalisten dann ein bisschen kontaktieren, weil sie gerne so ein bisschen eine zweite Meinung haben zu einem bestimmten Thema. Wir sind ja ein bisschen außenstehend, wir haben einen anderen Blick auf das ganze Geschehen und wahrscheinlich wollen sie ein bisschen von dem auch profitieren, dass wir ein bisschen einen weniger voreingenommenen Blick auf zum Beispiel jetzt auch die Beziehungen Schweiz-EU hat.
6: Gut, also wir sind hier in dem Kaffee, dem kann man ja sagen legendären Kaffee, da gerade gegenüber vom EU-Parlament und ich sehe jetzt da gerade einen Mann im schwarzen Mantel, der da versunken in seinem iPhone ist. Also es hat auch da sonst wahrscheinlich auch viele Diplomatinnen und Diplomaten.
5: Ja, und Lobbyisten auch. Das habe ich auch schon beobachtet, dass man da so die Treffen, die man dann im Europäischen Parlament oder in einer Vertretung da macht, vorbereitet. Dann sprechen die zwei sich absprechen, zum Beispiel, denen, was fragst du, was frage ich, wie tun wir das Gespräch so in die Richtung leiten, wie wir das wollen. Also so Absprüche, die finden in der Regel eben in diesen Kaffee rund um die europäischen Institutionen statt.
6: Ist das der Botschafter?
5: Das ist der Botschafter, ja. Das ist der Botschafter, aber nicht der Vertreter von der Schweiz zur Europäischen Union, sondern er ist der Schweizer Botschafter für Belgien. Und gleichzeitig auch der Botschafter, der die Beziehungen zur NATO pflegen.
6: Wir stehen jetzt vor der Schweizer Botschaft in Brüssel an dem Platz Luxemburg. Was fällt da auf?
5: Es ist das einzige Gebäude von einer offiziellen Vertretung, die nur eine Fahne hat, nämlich die Schweizer Fahne. Sonst ist es in der Regel ja bei den Mitgliedern der Europäischen Union immer so, dass es die Landesfahne und die europäische Flagge ist.
6: Und was auch auffällt, also was wirklich sehr schön ist. Es ist eine zentrale Lage, wo die Schweizer Botschaft steht.
5: Sehr zentral. Es ist ein wichtiger Ort. Und für die Schweiz auch ein gut gelegener Ort, weil wir sind ja nicht Mitglied von der Europäischen Union. Das heisst, alle offiziellen Treffen finden eigentlich nicht oder können nicht im Gebäude von der Europäischen Union stattfinden, also von der Kommission, vom Rat oder vom Parlament. Und darum sind eigentlich all die Besuche, der Austausch, der diplomatische Kontakt, die Schweiz pflegt zur EU, die finden eigentlich hier in diesem Gebäude statt, am Place Luxembourg.
6: Das ist ja interessant. Also das heisst, wenn irgendetwas Wichtiges Schweizerisch muss verkündet werden, kann man nicht einfach die Schweizer Vertretung in die EU-Kommission. Wir haben da für das einfach nur die Schweizer Botschaft.
5: Richtig. Und das ist auch eben die Besonderheit. Die anderen Länder haben ja natürlich auch ihre Vertretungen hier. Aber haben einen viel einfacheren Austausch zwischen den jeweiligen Institutionen. Und dann viele Veranstaltungen auch in den Gebäuden der Europäischen Union stattfinden. Aber für die Schweiz ist natürlich nicht möglich, ist klar.
6: Da würde ich sagen, gehen wir mal läuten. Das ist eine ganz grosse, wunderschön dunkelblaue Tür mit goldigen Hebel dran.
5: Ja. Das ist leider nicht möglich. Ich habe extra einen Anflug gemacht, bevor ich in den Innenhof, weil da sind viele Veranstaltungen waren. Und im Gegensatz zu den europäischen Institutionen ist die Schweizer Vertretung nicht ganz gleich offen für so Anlässe. Also wir können letzter leider nicht, aber wir haben jetzt auch einen Blick hineinwerfen in den Innenhof, wo eben selbst historisch war, weil dort sind viele Veranstaltungen waren, wo wir Schweizer Journalisten haben teilgenommen.
6: Also wir können nicht rein, wie Sie sagen, aber wir können darüber reden. Sie haben den Hinterhof erwähnt von der Schweizer Botschaft. Der Hinterhof, der hat politisch durchaus Geschichte geschrieben. 23. April 2021. Der Bundespräsident Guy Parmelin steht in dem Hinterhof nach seinem Treffen mit der Präsidentin der EU-Kommission, mit Ursula von der Leyen, und hat da in dem Hinterhof im April 2021 Scheitern vom Rahmenabkommen zwischen der Schweiz und der Europäischen Union bekannt gegeben.
5: Am Morgen hat er sich mit der Präsidentin der EU-Kommission, Ursula von der Leyen, im Gebäude der EU-Kommission getroffen. Und es war wahrscheinlich ein schwieriges Gespräch und ist nachher eben hier angekommen und hat hier eine Medienorientierung gemacht im Innenhof von der Schweizer Vertretung. Bei wunderschönem Wetter, mag mich noch gut erinnern. Am 23. April auch für mich wirklich ein geschichtsträchtiger Moment gewesen. Die langen, komplizierten Verhandlungen, auch die lange und komplizierte Beziehung zwischen der Schweiz und der EU hat hier noch einmal eine neue Dimension erreicht.
6: Und das haben wir da, Entschuldigung, wenn ich unterbreche, das haben wir natürlich in ganz vielen Tagesgesprächen dort rund um das Datum im 2021 besprochen. Also wenn Sie jetzt zurückschauen, ist das schon ein historischer Moment gewesen?
5: Das war ein ganz wichtiger Moment gewesen. Und für uns Schweizer Journalisten auch so ein befremdender Moment, weil wir haben immer so den Eindruck gehabt, da reden zwei miteinander, die sich eigentlich nicht verstehen. Und das war insgesamt auch mein Eindruck gewesen, dass es eigentlich mit dem Abbruch, warum das der Abbruch überhaupt nötig ist, alles ein bisschen um ein Missverständnis gehandelt hat. In der EU ist man es eigentlich nicht gewohnt, dass man Verhandlungen abbricht, das ist sehr unüblich.
6: Sie reden von dem Missverständnis. Und das ist eben von dem her interessant, weil da haben ja zwei Seiten jahrelang miteinander verhandelt. Eigentlich sind ja die Positionen von beiden Seiten, ja irgendwo durch bekannt gewesen. Man hat ja so lange miteinander zusammengeschafft. Wieso kann es da Missverständnis geben?
5: Es war mehr so vom Prozess her. Man hat ja das Rahmenabkommen ausgehandelt und die EU-Kommission ist eigentlich davon ausgegangen, dass das Abkommen jetzt fertig verhandelt ist. Und seit der Schweiz hat man sich immer noch schwer, da auch innenpolitisch, und hat gerne ein bisschen nachverhandelt. Aber aus Sicht von der EU-Kommission ist das immer sehr kompliziert, weil sie hat ja auch ein Mandat von den Mitgliedstaaten und da gibt es klare Rahmenbedingungen. Und darum geht eigentlich die EU-Kommission nicht gerne zurück zu den Mitgliedstaaten und probiert noch einmal so, hey, wie können wir jetzt das lösen, sondern sie probiert das souverän für sich auszumachen und hat also ein bisschen bundene Hände. Und das ist eben noch wichtig und in diesem Kontext auch nicht unrelevant, weil gleichzeitig haben ja die Brexit-Verhandlungen stattgefunden. Und auch dort, das ist ja endlos komplizierte Verhandlungen gewesen. Und auch dort hat die Kommission immer ein wahnsinns Ausgleichsmittel suchen zwischen ihren Interessen, ein Abkommen zu finden, den Interessen der Mitgliedstaaten. Und das hat eben auch einen Einfluss gehabt auf die Art und Weise, wie man mit der Schweiz umgegangen ist, weil die Kommission hat auch viel weniger Kompromisse können eingehen, weil natürlich die Briten hätten das sofort zur Kenntnis genommen und gesagt, ja, aber der Schweizer geben doch das, wir wollen das auch. Und darum ist eigentlich der ganze Kontext eigentlich sehr schwierig gewesen, aus Schweizer Sicht, aber auch aus europäischer Sicht. Und das hat in meinen Augen so zu dem Missverständnis geführt, dass man das Rahmenabkommen hat müssen abbrechen, obwohl man vielleicht auf einen anderen Weg trotzdem hätte man können, weiter verhandeln oder eine Lösung suchen, um diese Differenzen aufzulösen.
6: Inzwischen wissen wir, es ist weitergegangen. Nach dem Scheitern des Rahmenabkommens war das Kapitel Schweiz-EU nicht fertig gewesen. Beide Seiten haben einen neuen Anlauf genommen. Daraus entstanden sind dann die Verhandlungen zu den neuen EU-Verträgen. Und bis zum Verhandlungsabschluss sind sie viel da gewesen, der Schweizer Botschaft, und haben Gespräche mitbekommen. Was haben sie beobachtet?
5: Diesen unmittelbaren Verhandlungen sind sogenannte Sondierungsgespräche vorausgegangen. Und dort haben die Diplomaten von der Schweiz mit denen von der EU-Kommission so ein bisschen ausgelotet, probieren herauszufinden, was man überhaupt jetzt in so ein neues Abkommen reinpacken können. Und wir sind dort immer wieder auch ein bisschen informiert worden, weil das alles im Hintergrund stattgefunden hat. Aber wir natürlich die Öffentlichkeit trotzdem ein gewisses Interesse daran hat, was das wird denn da miteinander geredet. Und da hat sich so ein bisschen gezeigt, wie sehr unterschiedlich auch die beiden Seiten kommunizieren. Sehr grosse Zurückhaltung von der Seite von der Schweiz. Und von der EU-Kommission hat man eigentlich bald mehr erfahren als von der Schweizer Seite, als Schweizer Journalist. Und das hat ein bisschen etwas damit zu tun, dass die EU natürlich mit 27 Mitgliedstaaten Mühe hat, etwas geheim zu behalten. Die EU-Kommission weiss das auch, wenn es heikle Punkte bleiben in der Regel nicht unter dem Deckel. Und darum ist sie sehr viel offener, offensiver in der Kommunikation, im Erklären von den Standpunkten. Das hat sich auch bei den Brexit-Verhandlungen so ein bisschen etabliert, dass man eigentlich sehr stark auch Verhandlungen, die in der Regel ja geheim sind, an die Öffentlichkeit dreht. Die eigenen Positionen, aber auch die Widersprüche, die schwierigen Punkte thematisiert. Man kann sagen, fast ein bisschen undiplomatisch öffentlich verhandelt. Das ist eine andere Kultur, die sich da etabliert hat auf europäischer Ebene. Nicht, weil man das unbedingt will, sondern aus einer Notwendigkeit heraus, dass man einfach mit 27 Ländern oder zum Teil 27 unterschiedlichen Interessen haben, eben sehr wenig geheim halten kann.
6: Und ist vielleicht auch eine EU-Kommission fast geübter im diplomatischen Austausch als die kleine Schweiz?
5: Ja, man sagt nicht zu Unrecht, dass die EU-Kommission eine Verhandlungsmaschine ist. Da sind Leute seit vielen Jahren, Jahrzehnten dran, die kompliziertesten, komplexesten Verhandlungen mit der ganzen Welt zu führen. Und da merkt man schon, das ist geübt, das ist eingespielt. Das sind Leute, die zum Teil auch die gleichen Verhandlungen, die Brexit-Verhandlungen geführt haben, wie mit den Schweizer, die einen bilateralen Dreh ausgehandelt haben. Also das sind Leute, die wirklich wissen, von was sie reden.
6: Wir haben vorhin vom Bundesrat Guy Parmelin geredet, der da im Hinterhof der Schweizer Botschaft das Ende vom ersten Rahmenabkommen verkündet hat. Aber der rote Faden schließt sich in dem, dass er vor kurzem auch da die neuen EU-Verträge auch wieder in dem Hinterhof dann unterschrieben hat.
5: Nein, nicht nur im Hinterhof natürlich. Von das hat er dann in der EU-Kommission antraben, in Anführungszeichen. Dort ist das
6: aber ist ganz verkündet da?
5: Genau, noch hat jetzt auch eine Veranstaltung hier wiederum stattgefunden, eine Medienveranstaltung. Das ist ein bisschen die Ironie der Geschichte. Man kann auch sagen, in der Politik, da trifft man sich immer zweimal. Es ist immer auch ein spezieller Moment für uns, weil jetzt in der EU-Kommission ist ja sonst die Schweiz nicht so ein Thema, aber da wird einmal die Fahnen aufgehängt, da wird reingelaufen, die ganze Zeremonie wird inszeniert und Handshake, ansitzen und das ist für uns Schweizer halt immer ein spezieller Moment natürlich.
6: Grosse Inszenierung, also ruhiger ist es nicht geworden. Das Schweizer Stimmvolk hat seit dem Jahr 2000 in 11 Volksabstimmungen direkt über Vorlagen abgestimmt, die den bilateralen Vertrag mit der EU betreffen. So viele Abstimmungen zu diesem Thema, wie kommt das eigentlich an bei der EU?
5: Man könnte eigentlich sagen, recht gut. Man könnte ja meinen, dass die Schweiz damit auch irgendwie so ein bisschen unberechenbar ist und so ein bisschen findet, oh, schon wieder so seit von der EU. Aber so ist eigentlich überhaupt nicht wahrgenommen, ist eigentlich sehr verständnisvoll. Ist ja halt klar, es ist eine direkte Demokratie und die EU-Kommission möchte ja nicht den Anschein erwecken, dass man das System nicht respektiert, ganz im Gegenteil. Und insofern hat man gelernt, würde ich jetzt mal sagen, mit der gewissen Unberechenbarkeit von der Schweiz leben und hat trotz allem recht viel Verständnis und auch Sympathie für die zum Teil nicht immer nur einfachen Partner da mitten in Europa.
6: Das ist der EU-Korrespondent Charles Liebherr. Wir feiern das Jahr 25 Jahre Tagesgespräch. Und ich würde sagen, wir hören jetzt an dieser Stelle zusammen in ein Tagesgespräch rein vom Frühling 2023. Damals war der ehemalige deutsche Bundespräsident Joachim Gauck mein Gast. Sehr ein stolzer Europäer. Und so sieht er die Beziehung zwischen der Schweiz und der EU.
7: Und ich sehne mich nach einer Schweiz in der Europäischen Union. Das sage ich immer, wenn ich in der Schweiz bin und weiß dann auch, was die Schweizer antworten. Aber ich darf ja meine Sehnsucht ausdrücken.
5: Das erlebe ich eigentlich sehr häufig und regelmäßig im Kontakt mit europäischer Politik auf verschiedenen Ebenen und Niveaus, dass eigentlich alle finden, die Schweizer, die gehören doch einfach dazu. Und eigentlich wäre es schön, wenn wir Mitglied von diesem Club sind. Und gleichzeitig, wie das jetzt auch der deutsche Bundespräsident gesagt hat, und trotzdem ist auch ein gewisser Respekt aus dem Umsatz, dass die Schweiz wagt, dort einen eigenen Weg gehen und vielleicht auch eine gewisse Faszination, dass man da so ein bisschen stur ist. Aber es ist immer mit sehr viel Wohlwollen begleitet und verständnisvoll auch. Das erlebe ich da jetzt in der Zeit, in der ich hier war, eigentlich regelmässig. Ja.
6: Gerade vor der Schweizer Botschaft gegenüber ist der Platz Luxemburg. Es tönt glamourös. Ich würde sagen, wir gehen mal direkt auf den Platz.
5: Ja, es hat also eine kleine Rasenfläche. Man sieht gerade, dass wir es neu ansehen. Das liegt daran, dass es wahrscheinlich das letzte Mal ganz fest geregnet hat und eine Demo da war und dann der Rasen wahrscheinlich kaputt gegangen ist. Hier hat es immer wieder größere und kleinere Demos auf diesem Platz, vor dem Europäischen Parlament natürlich. Rund um den Brexit herum haben da auch ständig Demos stattgefunden, dafür und dagegen. Und so ganz speziell war es eigentlich der 31. Januar 2020. Das ist nach der letzten Sitzung vom EU-Parlament im Plenarsaal war, mit den britischen Abgeordneten. Und dann sind all die Parlamentarier da rausgeströmt. Dann hat es da eine grosse Party gegeben mit Musik und DJs und so. Und das war eine ambivalente Stimmung auf eine Art, oder? Natürlich waren viele traurig gewesen, dass Großbritannien da aus der EU austritt. Und gleichzeitig war es auch ein sehr festlicher Moment gewesen und ein freudiger Moment, wo man da das jetzt so richtig auch ein bisschen genossen hat, ein Fest zu machen auf dem Platz Luxemburg. Da.
6: Also auf dem Platz da, mitten in Brüssel. So, und jetzt haben sie mir gesagt, sie würden noch gerne zu der schwedischen Botschaft gehen. Aber dann muss ich sie fragen, das hat ja wieso?
5: Schweden, das hatte ich auch nicht erwartet, als ich hier angekommen bin, in der Zeit, als ich jetzt hier bin, gut 6 Jahre, eigentlich immer eine grössere Bedeutung für mich bekommen. Mehr zufällig, habe ich gemeint. Aber es hat am Schluss, letztlich, wenn man sich darüber nachdenkt, auch eine gewisse Logik. Schweden war ja als nordisches Land eben Mitglied, Gründungsmitglied von dieser EFTA. Lange Zeit auch Mitglied von der EFTA und hat aber dann einen ganz anderen Weg eingeschlagen, ist dann Mitglied geworden von der Europäischen Union und hat in den letzten Jahren einen sehr starken Wandel durchgemacht, politisch, und hat ein ganz neues Profil gewonnen in der Europäischen Union.
6: Wir stehen jetzt vor der schwedischen Botschaft. SRF EU-Korrespondent und ich, und sie sagen, dass sie in den letzten Jahren oft in der schwedischen Botschaft gewesen sind. Wieso?
5: Schweden hat die Ratspräsidentschaft im ersten Halbjahr 2023 übernommen, also knapp ein Jahr nach dem Kriegsbeginn, wo Russland die Ukraine angegriffen hat. Und Schweden hat die Ratspräsidentschaft genutzt für eine sehr offensive, neue Rolle zu übernehmen in der Europäischen Union. Schweden hat in der kürzesten Zeit Neutralität aufgegeben, ist Mitglied von der NATO geworden und hat in diesem Zusammenhang die Ratspräsidentschaft eben auch genutzt, sich quasi ein bisschen wie neu zu positionieren innerhalb von der Europäischen Union. Hat hier viele Hintergrundveranstaltungen durchgeführt, hat sehr viel erklärt, warum der politische Wechsel so schnell in Schweden erfolgt ist, weil man halt einfach so die direkte Bedrohung von Russland spürt. Und darum hat sich eigentlich das ganze Bild, das wir haben auch hatten von Schweden, in der kürzesten Zeit verändert. Und das zeigt uns auch, was Diplomatie kann, im positiven Sinn. Schweden hat sich politisch und Gesellschaft her neu orientiert. Und das war dann die Aufgabe von der Diplomatie innerhalb der Europäischen Union, dass die Botschaft quasi zu überbringen. Und das haben die sehr offensiv und erfolgreich interpretiert.
6: Also der russische Angriff auf die Ukraine hat sozusagen das Selbstverständnis von Schweden grundlegend verändert und wirklich auch die ganze schwedische Politik verändert.
5: Ja, und aus Schweizer Perspektive ist das doch sehr interessant, weil wir haben ja gewisse Sympathie zu den nordischen Ländern. Wir fühlen uns recht nach, auch kulturell, auch von der Gesellschaft, von der liberalen Gesellschaftsorganisation. Und Schweden hat jetzt wirklich in der kürzesten Zeit einen radikalen Wandel gemacht, politisch, innerhalb von der Europäischen Union. Und eben ist man eigentlich am gleichen Punkt wie die Schweiz, Mitglied von der EFTA, und ist jetzt ganz einen anderen Weg gegangen, als das die Schweiz ist gegangen. Das ist ja jedes Land für das selber entscheiden. Aber das ist eigentlich interessant, das man ist zum Beobachten. Und das hängt natürlich extrem mit dem Krieg in der Ukraine zusammen, weil was eben die Bedrohung, die Wahrnehmung von dieser Bedrohung in Schweden eine ganz andere ist als in der Schweiz.
6: Schweden hat also seine sicherheitspolitische Rolle neu definiert. Wenn ganz Europa sich sicherheitspolitisch neu aufstellt, wenn die Zusammenarbeit enger wird, das haben sie immer wieder die ganze Woche gesagt, dass wie Europa aufeinander ein bisschen zusammengewachsen ist durch die neue geopolitische Situation, wenn sich neue politische Blöcke bilden, dann stellt sich automatisch auch die Frage nach der Rolle der Schweiz. Welche Folge hat diese Entwicklung für die Beziehung zwischen der Schweiz und der Europäischen Union?
5: Es ist schon augenfällig, wie die Blockbildung, wo man immer davon redet, wirklich auch spürbar ist. Und die Blockbildung bedingt letztlich halt eben auch für die Schweiz, dass sie sich überlegen muss, wo gehören wir dazu. Es ist ja klar, die Schweiz ist ein europäisches Land. Im Grunde ist ja auch die Europäische Politische Gemeinschaft gegründet worden. Eine Idee vom französischen Präsidenten Herrn Macron. Und logisch gehört die Schweiz dazu. Und das ist so ein bisschen das Modell, das sich in den letzten Jahren davon etabliert in der Europäischen Union, nämlich, dass es eine Art eine EU gibt, aber für die Länder, für die europäischen Länder, die nicht Mitglied

0: Europäischen Union. Und ja, es ist ja so, das Modell ist heute offener geworden von der europäischen Integration. Man hat immer das Gefühl gehabt, ja, früher oder später müssen alle Mitglied werden von der EU. Aber heute kann man eigentlich sagen, das ist nicht mehr so. Es gibt verschiedene Möglichkeiten von der Kooperation von der, mit der Europäischen Union.
1: Charles Lieber, in dieser Woche haben wir das Europaquartier erkundet, das Europäische Parlament besucht, über die Europäische Kommission geredet. Wo treffen wir uns morgen?
0: Morgen sind wir im Rot und schauen ein bisschen, wie eigentlich die Mitgliedstaaten untereinander funktionieren.
1: Also morgen das Tagesgespräch vom EU-Rat. Charles Lieber, vielen Dank für das Gespräch.
0: Herzlichen Dank.
2: Das war das Tagesgespräch vom Donnerstag im Rahmen unserer Sommerserie 25 Jahre Tagesgespräch. Hier geht's gleich weiter mit den Nachrichten.

Die Nachrichten von SRF um 3 mit Manuel Risi. Der von den USA initiierte sogenannte Friedensrat hat offenbar eine Einigung erzielt für einen dauerhaften Frieden im Gazastreifen. Das schreibt US-Präsident Donald Trump. Die Vereinbarung beinhalte die komplette Entwaffnung der Terrororganisation Hamas und anderer bewaffneter Gruppen im Gazastreifen. Im Gegenzug würde das israelische Militär nach Abschluss der Entwaffnung abziehen. Weiter schreibt Trump, um die Sicherheit im Gazastreifen und die der Nachbarländer zu gewährleisten, soll eine internationale Stabilisierungstruppe mit einer neuen palästinensischen Polizei zusammenarbeiten. Israel solle dabei die Sicherheit erhalten, dass der Gazastreifen nicht länger als Basis für Terroranschläge missbraucht werde. Bisher haben sich weder Israel noch die Hamas offiziell zur Ankündigung von US-Präsident Trump geäußert. Als Reaktion auf den Andrang von Migranten auf die spanische Nordafrika-Exklave Ceuta hat die EU Spanien ihre Hilfe angeboten. Der Schutz der EU-Außengrenzen sei zentral im Kampf gegen illegale Migration, schreibt EU-Migrationskommissar Magnus Brunner. Die EU sei bereit, Spanien zu unterstützen, um die Lage unter Kontrolle zu kriegen, etwa mit der Grenzschutzagentur Frontex. In den vergangenen Tagen waren bei Ceuta mindestens 1.500 Migranten angekommen, was die Behörden vor Ort in Alarmbereitschaft versetzte. Laut der spanischen Zeitung El País wurden bisher die Leichen von 18 Migranten geborgen, die versucht hatten, nach Ceuta zu schwimmen. Die spanische Regierung hat angekündigt, Armeeangehörige zur Unterstützung der Grenzbeamten in Ceuta einzusetzen. Ministerpräsident Pedro Sánchez kündigte zudem an, heute nach Ceuta zu reisen. Zu zwei Meldungen vom Fußball. Der FC St. Gallen ist in der Qualifikation für die Europa League ausgeschieden. Die St. Galler verloren das Rückspiel gegen Benfica Lissabon mit 5:0. Das Hinspiel hatte der FC St. Gallen 2:1 gewonnen. Für St. Gallen geht es nun in der Qualifikation für die Conference League weiter. Und Sitten steht in der dritten Qualifikationsrunde der Conference League. Die Sittener haben Bate Borisov aus Belarus im Rückspiel zu Hause

0: 4:0 besiegt nach einem Unentschieden im Hinspiel. Die Wetteraussichten. Heute ist es zunächst sonnig. Im Verlauf des Tages gibt es dann stellenweise Schauer und Gewitter bei schwülheißen 32 bis 35 Grad. Das waren Nachrichten von Radio SRF. Am Mikrofon und verantwortlich Manuel Risi. SRF Verkehrsinfo von bald 3.03 Uhr. Achtung bei der A1 Hartum Richtung Verzweigung Limmatal zwischen Hartum und Oberengstringen. Gefahr wegen Gegenständen auf der Fahrbahn.
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2: Der 4x4 Podcast vom Donnerstag mit diesen Themen. In der Schweiz werden zwar mehr Wohnungen gebaut, warum sich dadurch die Situation für Menschen auf der Wohnungssuche trotzdem nicht entspannt, das besprechen wir gleich zuerst. Dann, Israel baut im Gazastreifen einen Erdwall, der über 20 Kilometer lang ist. Und der Wehrdienst in Österreich wird verlängert. Wie kommt das bei jungen Männern an?
3: Es macht den Eindruck, als ob das Verständnis bei jungen Männern durchaus besteht. Falls die Ausbildung auch tatsächlich etwas taugt und falls sie besser wird als bisher,
2: sagt der Österreich-Kenner unserer Auslandredaktion etwas später hier. Ich bin Raphael Günther, schön sind Sie dabei. Eine Wohnung am liebsten möglichst zentral, hell und günstig, das ist für viele Wunschdenken. Der Wohnungsmarkt in der Schweiz ist ziemlich ausgetrocknet. Aber es gibt Anzeichen für eine mögliche leichte Entspannung. Das zeigt eine Auswertung des Immobilienberatungsunternehmens Wüst Partner, über die Romana Kaiser mit Wirtschaftsredaktor Dario Pelosi gesprochen hat.
4: Ja, Sie haben sich die Baubewilligungen angeschaut und da haben Sie festgestellt, dass es in den letzten 12 Monaten Baubewilligungen gegeben hat für rund 52.000 Wohnungen und das sind so viele wie zuletzt Ende 2018. Grund dafür dürfte vor allem sein, dass das Zinsniveau nach wie vor relativ tief ist. Ob jetzt das allerdings für eine richtige Entspannung am Wohnungsmarkt reicht, das ist offen. Die offizielle Leerwohnungsziffer für das erste Halbjahr 2026, die steht zwar noch aus, Wüst Partner hat gerechnet und sie gehen davon aus, dass die Leerstände etwas weniger stark sinken als bisher, aber das wäre noch nicht wirklich ein Umschwung.
5: Also es wird mehr gebaut und auch mehr investiert. Was wird denn konkret gebaut?
4: Ja, da muss man eben einen Faktor berücksichtigen. Die Stimmbevölkerung, die hat an der Urne beschlossen, den Eigenmietwert für Wohneigentum abzuschaffen. Das heißt im Umkehrschluss, dass Investitionen in Liegenschaften nur noch eine gewisse Zeit jetzt von den Steuern abgezogen werden können. Und das heißt, viele Eigentümerinnen und Eigentümer bauen ihre Liegenschaften um, sanieren Fenster, ersetzen Heizungen, verbessern Isolationen, investieren in Solaranlagen. Also viele investieren vor allem in Umbauten von bestehenden Liegenschaften oder ersetzen diese Liegenschaften und weniger wird da in zusätzliche neue Liegenschaften investiert.
5: Was heißt denn das für die Mietpreise?
4: Das ist eben das Problem. Also wenn ich jetzt in einem Mietshaus eine teure neue Wärmepumpe einbaue oder neue Fenster, dann werde ich die Mietzinse kaum senken können, sondern vermutlich eher erhöhen. Und Wohnungen, die eben nicht saniert werden und deshalb noch günstig sind, die bleiben wohl weiter Mangelware.
5: Was würde es denn brauchen, um diese angespannte Lage am Wohnungsmarkt in der Schweiz zu beruhigen?
4: Das ist eine gute Frage, die vor allem auch die Politik beantworten muss. Die Zahlen, die zeigen, die Schere zwischen Bestandesmieten und Angebotsmieten, die geht weiter auseinander. Also wer eine neue Wohnung sucht, findet wohl nur mit Mühe eine günstige. Und wenn jetzt mehr Wohnungen gebaut werden, ist das eben auch keine Garantie, dass die dann auch bezahlbar sind. Mögliche Wege sind zum Beispiel Baugenossenschaften. Da können zum Beispiel einfach gesagt Kosten quersubventioniert werden. Also ich habe im gleichen Gebäude eine tolle Wohnung mit Aussicht, die kann ich teurer vermieten und mit diesen Einnahmen dann zum Beispiel eine Wohnung in einem tieferen Stockwerk mitfinanzieren und die dann etwas günstiger abgeben. Das wäre zum Beispiel eines von verschiedenen Denkmodellen.
2: Sagt Wirtschaftsredaktor Dario Pelosi. Das israelische Militär teilt den Gazastreifen mit einem kilometerlangen Erdwall. Das zeigt eine Recherche der Nachrichtenagentur AP. Satellitenbilder zeigen, dass der Erdwall über 20 Kilometer lang ist. Israel will so seine Militärzone physisch abgrenzen vom Rest des Gazastreifens, wo 2 Millionen Menschen unter prekären Bedingungen leben. Vera Weidenbach ist freie Journalistin. Sie publiziert unter anderem für die israelische Zeitung Haaretz. Martina Koch hat mit ihr über die israelische Barriere im Gazastreifen gesprochen.
6: Also zum großen Teil verläuft die entlang der sogenannten gelben Linie, die in dem Waffenstillstandsabkommen zwischen Israel und Hamas festgelegt wurde. Die neuen Analysen der Satellitenbilder zeigen aber, dass Israel an mindestens zwei Stellen mittlerweile tiefer in den Gazastreifen vorgedrungen ist als vereinbart, sodass es mittlerweile 60% sind, die Israel kontrolliert, also 60% des Gazastreifens. Und laut Premierminister Benjamin Netanyahu sollen es insgesamt 70% werden. Also das ist angestrebt. Und für die Menschen im Gazastreifen bedeutet das, dass es in den vergangenen Wochen immer wieder Evakuierungsaufforderungen gab von der Armee und dass die Menschen das Gebiet verlassen mussten. Also 2 Millionen Menschen leben in einem immer kleiner werdenden Gebiet, in Zeltstätten oder in Ruinen von zerbombten Häusern und werden immer weiter an die Küste gedrängt, sozusagen.
7: Israel zementiert sozusagen das Gebiet, das es besetzt, und errichtet einen Erdwall. Wie begründet denn Israel den Bau dieses Erdwalls?
6: Also das israelische Militär hat sich bisher nicht offiziell weder zu der Ausweitung des Gebiets noch zu dem Erdwall geäußert. Es gibt aber Aussagen des Armeechefs Eyal Zamir, der die gelbe Linie nicht nur als etwas Temporäres bezeichnet, wie es eigentlich sein sollte, also solange die verschiedenen Phasen des Waffenstillstandsabkommens laufen, sondern als eine längerfristige Sicherheitsgrenze. Und in diesem Wort wird dann auch schon die Begründung sichtbar, also Israel will Hamas von dem israelischen Staatsgebiet fernhalten und auch die Truppen sollen geschützt werden. Es werden auch immer wieder Angriffe der Hamas gemeldet, allerdings auch immer wieder Schüsse der israelischen Armee auf Zivilisten, wenn sie die gelbe Linie überschreiten oder auch ihr zu nahe kommen.
7: Sie haben es schon angesprochen, eigentlich wurde ja eben im Waffenstillstandsabkommen zwischen Israel und der Hamas vereinbart, dass Israels Militär sich zuerst hinter diese gelbe Linie und dann nach und nach ganz aus dem Gazastreifen zurückzieht. Was bedeutet nun der Bau dieser Barriere vor diesem Hintergrund?
6: Genau, also es ist nicht nur der Erdwall, der gebaut wird, sondern auch mindestens 3 neue befestigte Außenposten, über die berichtet wurde. Es sieht also so aus, als dass sich Israel auf eine längere militärische Präsenz im Gazastreifen vorbereitet. Und das liegt daran, dass die Verhandlungen zu dem Waffenstillstandsabkommen jetzt bereits seit Monaten stagnieren. Knackpunkt der Verhandlungen ist weiterhin die Entwaffnung von Hamas, was Israel als Begründung für den Rückzug sieht. Und die Entwicklungen rund um die Implementierung des Abkommens sind weiterhin ein großes Hin und Her. Also kurz gefasst, es ist weiterhin unübersichtlich und das führt zu Befürchtungen bei Palästinenserinnen und Palästinensern, dass die Grenze von langer Dauer sein könnte.
7: Viele Palästinenserinnen und Palästinenser befürchten nun, dass aus diesem Erdwall eine dauerhafte Grenze wird. Wie realistisch ist dieses Szenario?
6: Also Israel hat in seiner Geschichte zumindest schon einmal eine vorübergehende Besatzung zu einer ziemlich dauerhaften gemacht. Und zwar in der Westbank, die 1967 annektiert wurde und deren Annexion jetzt von Teilen der Regierung explizit vorangetrieben wird. Es gibt einen Satz, der in Israel gerne gesagt wird, den ich sehr passend finde. Es gibt keine dauerhafteren Lösungen als die temporären. Und den jetzt besetzten Teil des Gazastreifens nach diesem Modell militärisch zu kontrollieren, also zumindest die Möglichkeit, scheint sich die Regierung gerade offen halten zu wollen. Ganz zu schweigen von den extremsten Stimmen in der Regierung, wie Sicherheitsminister Itamar Ben-Gvir, der die jüdische Wiederbesiedlung des Gazastreifens fordert.
7: Der Gazastreifen ist faktisch im Moment zweigeteilt. Auf der einen Seite das israelische Militär, das mehr als die Hälfte des Gazastreifens kontrolliert. Was bedeutet denn dieser Erdwall für die 2 Millionen Palästinenserinnen und Palästinenser auf der anderen Seite dieses Erdwalls?
6: Bisher ist das Leben der Menschen vor allem von Unsicherheit geprägt, durch die ständig neuen Evakuierungen und natürlich von der prekären humanitären Situation. Also humanitäre Hilfe, also zumindest Lebensmittel, erreichen die Menschen zwar einigermaßen. Es gibt zwar immer wieder Berichte, dass auch Hamas Lebensmittel, bevor sie bei den Menschen ankommen, an sich reißt mit Gewalt. Aber weiterhin fehlt vor allem Treibstoff. Und jetzt im Sommer wird die Wasserversorgung immer schwieriger. Hinzu kommt die anhaltende Gewalt. Es gibt immer wieder Luftschläge der israelischen Armee. Also viele Stimmen aus dem Gazastreifen sagen, dass für sie bisher eine Waffenruhe eigentlich nie begonnen hat.
2: Sagt die freie Journalistin Vera Weidenbach. Österreich verlängert den Wehrdienst. Rekruten müssen neu 9 statt nur 6 Monate ins Militär. Das hat die österreichische Regierung beschlossen. Die neue Regel soll ab nächstem Jahr für alle männlichen Staatsbürger gelten. In Österreich gilt wie in der Schweiz eine allgemeine Wehrpflicht. Wie begründet die Regierung diese Verlängerung? Nicolas Malzacher hat bei Peter Vögeli nachgefragt, der sich in unserer Auslandredaktion mit Österreich befasst.
3: Die Begründung ist die veränderte Sicherheitslage, sprich der Ukraine-Krieg. Die ukrainische Grenze ist ja von Wien aus näher als Bregenz am Bodensee. Österreich ist neutral wie die Schweiz und hat seit 1955 in einem Gesetz festgelegt, dass Wien eine bewaffnete Neutralität verfolgt nach dem Vorbild der Schweiz, so steht es wörtlich im Gesetz. Und wenn das glaubwürdig gelebt werden muss, glaubwürdig neutral und bewaffnet sein, wenn man das will, dann müssen sie etwas ändern in Österreich.
8: Die Idee ist, die Landesverteidigung zu stärken mit dieser Reform. Wie gut ist Österreich grundsätzlich aufgestellt bei der Landesverteidigung?
3: Österreich ist schlecht aufgestellt. Die Armee hat nur 21.000 aktive Soldaten und 30.000 Reservisten. Und diese Reservisten müssten im Falle einer Kriegsmobilmachung Stand jetzt nochmals 2 Monate ausgebildet werden, damit sie in grösseren Verbänden, also grösser als in kleinen Gruppen, überhaupt operieren könnten. Der österreichische Militäranalyst Franz Stefan Gadi hat vor wenigen Wochen ein Buch mit dem Titel «Der Überfall» publiziert. Er hat ein Szenario entworfen, was wäre, wenn. Und er kommt damit zum Schluss, dass Österreich nach 48 Stunden militärisch am Ende wäre. Und wir reden hier von hybriden Angriffen, von Drohnenattacken und nicht von russischen Panzern in Wien.
8: Jetzt plant die Regierung eine Stärkung des Militärs, der Landesverteidigung. Was sagt das Militär selbst zu dieser Reform?
3: Ich habe mit 2 Ex-Militärs gesprochen, die in dieser Wehrdienstkommission waren. Und der Bericht dieser Kommission war ja Ausgangspunkt für die jetzige Reform. Die Kritik dieser 2 ist heftig und die Enttäuschung groß. Ein Punkt ist, heute rechnet man mit Finnland und zum Beispiel die baltischen Staaten, dass eine sinnvolle Grundausbildung 8 Monate dauern soll. Geplant ist ja jetzt 6 Monate Grundausbildung und dann 3 Monate irgendwie verteilte Wiederholungskurse. Zweitens, das beschlossene Kompromissmodell, also 6 Monate Grundausbildung plus 3 Monate Wiederholung, ist teurer als das von der Kommission vorgeschlagene Modell, so 200 bis 300 Millionen mehr bei einem Budget von 5 Milliarden, das schlägt schon zu Buche. Und schließlich kritisieren die Ex-Militärs, dass sich die Politik aus politischen Gründen nur auf die Dauer des Militärdienstes, also auf Monate und Tage fokussiert hat. Es gab aber 48 Empfehlungen und das verabschiedete Modell sei überhaupt nicht planbar. Das sieht jetzt eben diesen 6-monatigen Grundwehrdienst plus 3 Monate Reserveübungen vor. Es ist aber nicht klar, wann diese 3 Monate Reserveübungen stattfinden, ob direkt nach der Ausbildung, in welchen Längen, in welchem Rhythmus. Aber im Januar 2027 soll das beginnen. Und last but not least, es gibt jetzt auch noch den Zivildienst natürlich und der dauert gleich lang wie das Militär.
8: Stichwort Zivildienst. Aus Sicht der Rekruten ist es ja so, dass jetzt effektiv der Wehrdienst verlängert wird. Führt das nicht einfach dazu, dass dann noch mehr Männer in den Zivildienst wechseln? Das ist ja in Österreich ähnlich wie bei uns, dass man aus Gewissensgründen den Militärdienst verweigern kann.
3: Genau. Also diese Gefahr besteht. Diese Gefahr wird von den Militärs auch gesehen. Und in Österreich hat sogar das oberste Gericht festgestellt, dass der Militärdienst härter sei als der Zivildienst. Das heißt, der Zivildienst müsste also länger sein.
8: Und wie kommt diese Veränderung im österreichischen Bundesheer bei der Bevölkerung an? Sehen Sie da Verständnis?
3: Das ist natürlich schwierig zu beurteilen aus der Schweiz, aber es macht den Eindruck, als ob das Verständnis bei jungen Männern durchaus besteht. Falls die Ausbildung auch tatsächlich etwas taugt und falls sie besser wird als bisher. Der Ukraine-Krieg hat ein Umdenken bewirkt, ähnlich wie auch in der Schweiz, wo ja neuerdings militärische Beförderungen und so weiter stolz auf Social Media gepostet werden. Das war von 2 bis 3 Jahren ja undenkbar.
8: Das Thema ist auch bei uns sehr aktuell. Wie geht es weiter mit dem Militär? Die Armee in der Schweiz hätte gerne mehr Rekruten. Gleichzeitig gibt es aber von außen Kritik, die Armee sei schlicht zu wenig attraktiv. Wie würden Sie die Situation ganz grundsätzlich mit derjenigen in Österreich vergleichen?
3: Generell ist die Situation ähnlich. Die Schweiz und Österreich tun sich beide sehr schwer, sich der aktuellen Bedrohungslage anzupassen. Die Schweiz ist insgesamt militärisch besser aufgestellt als Österreich. Aber sowohl die Schweiz als auch Österreich sind, um den vielleicht berühmtesten Titel aller Zeiten des Nachrichtenmagazins Spiegels zu zitieren, der hat in den 60er Jahren den Titel gehabt, bedingt abwehrbereit. Das betraf natürlich die Bundeswehr, aber das stimmt natürlich perfekt auf die Schweiz und Österreich.
8: Peter Vögerli, versuchen wir ein Fazit zu ziehen zu dieser Reform in Österreich beim Bundesheer. Wie viel bringt das wirklich?
3: Also diese Regierungskoalition hat sich auf den kleinsten gemeinsamen politischen Nenner geeinigt, weil sie sich überhaupt nicht einig war, vor allem die liberalen Neos, die neben der konservativen ÖVP und den Sozialdemokraten in der Regierung sind. Vor allem diese Neos, die sich gerne als neue, unverbrauchte Kraft präsentieren, die waren die großen Bremser. Sie sind intern gespalten, wie in Deutschland einst die Grünen in Fundis und Realos. Fazit: Die österreichische Regierung hat den Koalitionsfrieden einer sinnvollen oder funktionierenden Wehrdienstreform vorgezogen.
2: Auslandredaktor Peter Vögerli. Der Wunsch nach einem eigenen Kind führt viele Paare ins Ausland. In Mexiko boomt das Geschäft mit Leihmutterschaften, begleitet von rechtlichen Unsicherheiten und Vorwürfen der Ausbeutung. ARD-Korrespondentin Christina Möbus berichtet aus Mexiko.
9: Ella es Eva y ella es Kalea. Y ahorita ya están enormes.
10: Karen Nanez strahlt über das ganze Gesicht, als sie auf ihrem Handy Fotos von Eva und Kalea zeigt. Den Zwillingen, die sie für ein Paar aus den USA ausgetragen hat, das selbst keine Kinder kriegen konnte. 3 Jahre sind die Kinder jetzt alt. Persönlich gesehen hat Karen sie das letzte Mal mit 3 Monaten.
9: Siento bonito, me da alegría, ¿sabes?
10: Es freut mich, dass sie glücklich sind, dass es den Mädchen gut geht, sagt die Mexikanerin.
9: Que las niñas están bien.
10: Hin und wieder bekommt Kare Fotos von den Kindern, vom Strand, von Geburtstagen, an Weihnachten. Über eine Facebook-Anzeige ist die 27-Jährige darauf gekommen, sich als Leihmutter anzubieten. Agenturen und Kliniken in Mexiko nutzen Social-Media-Plattformen für die Akquise, werben mit umfassender medizinischer, rechtlicher und psychologischer Betreuung. Ein paar Klicks und Gesundheitschecks im Krankenhaus später war der Vertrag unterschrieben. Auch die Wunscheltern standen schon in den Startlöchern. Heute übt Karey Kritik an der Agentur. Die Agentur hat gesagt, dass ich die Eltern vorher kennenlernen würde. Tatsächlich habe ich sie bis zur 8. Woche nie gesehen. Da konnte man den Herzschlag des Kindes beim Ultraschall hören. Der Arzt hat dann kurz per Videocall bei der Mutter angerufen und ihr gesagt, dass es 2 Kinder sind und nicht nur 1. Umgerechnet etwa 20.000 Euro hat Karey für die Zwillinge erhalten. Das Geld investiert sie in Therapien für ihren kranken eigenen Sohn. Leihmutterschaft als globales Geschäft. In vielen europäischen Ländern ist es verboten, für Fremde zu kommerziellen Zwecken Kinder auszutragen. Das verlagert den Kinderwunsch vieler Paare ins Ausland.
9: Franzosen, Chinos, Estadounidenses, Kanadiens.
10: Vivian Günther zählt stolz auf, aus welchen Ländern sie Kundinnen und Kunden hat. Ihre Agentur Babyjest in Mexiko-Stadt vermittelt Leihmütter. Dass Babys als Ware behandelt würden, weist die Rechtsanwältin zurück. Leihmütter würden nicht willkürlich ausgesucht. Ich glaube, dass ein Verfahren ethisch durchgeführt werden kann. Die Leihmutter darf zum Beispiel nicht alleine von einer Leihmutterschaft leben und sie muss bestimmte psychologische und soziale Kriterien erfüllen. Wenn das garantiert ist, dann finde ich nicht, dass wir hier von einer Kommerzialisierung reden. Auch wenn die Schwangerschaft und die Leihmuttervermittlung ethisch korrekt ablaufen, ein Problem bleibt in Mexiko die unsichere Rechtslage. Das sagt auch Veronica Esparza, Anwältin bei der mexikanischen Frauenrechtsorganisation JIRE.
11: Tenemos una realidad muy fragmentada.
10: Wir haben eine sehr fragmentierte Rechtslage, in der jeder Bundesstaat eigenständig befugt ist, zivil- und familienrechtliche Fragen zu regeln. In manchen Bundesstaaten wurde Leihmutterschaft geregelt, während in anderen es ausdrücklich verboten ist. Das führt natürlich zu einer großen Unsicherheit. Das Ergebnis? Bei der legalen Anerkennung der Elternschaft sind Leihmütter und Wunscheltern in Mexiko von der Gunst einzelner Richter abhängig.
2: 20 Millionen Menschen, die durch den Irak pilgern. Sie nehmen am Arab-In-Fest nächste Woche in Kerbala teil, südwestlich der Hauptstadt Bagdad. Gemessen an der Teilnehmerzahl ist es die größte Pilgerreise der Welt, die jährlich stattfindet. Eine der Teilnehmerinnen ist die Theologin Christina Schlierser von der Universität Zürich. Sie ist eine der 20 Millionen Menschen, die trotz angespannter Sicherheitslage an der Pilgerreise dabei sein wollen. Sophia Fessler hat sie gefragt, wer sie eingeladen hat.
12: Die Einladung wurde ausgesprochen vom Kerbala-Zentrum für Studium und Forschung. Imam Hussein-Schrein, das ist ja das Hauptheiligtum, der Zielpunkt der gesamten Pilgerreise. Und zwar in Zusammenarbeit mit verschiedenen irakischen Ministerien und Universitäten. Im Anschluss an die Pilgerreise wird es dann noch eine internationale wissenschaftliche Konferenz in Kerbala geben, an der ich dann ebenfalls teilnehmen darf.
13: Sie forschen ja unter anderem auf dem Gebiet der Friedensförderung. Welche Rolle könnten denn religiöse Ereignisse wie beispielsweise diese Pilgerreise in Konfliktregionen für die Friedensförderung spielen?
12: Das ist für mich als Friedens- und Versöhnungsforscherin natürlich auch inhaltlich oder professionell gesprochen rasend spannend. Denn ich glaube, dass die friedensfördernde Kraft, die konflikttransformierende Kraft von Religion vielfach unterschätzt oder vielleicht auch gar nicht so richtig gesehen wird. Wenn wir an Religion denken, dann sehen wir sehr schnell die konflikttreibende Kraft von Religion, etwa wenn Priester oder Imame zu Hass und Gewalt aufrufen und im Namen verschiedener Religionen dann entsetzliche Gräueltaten verübt werden. Und ich glaube, dass solche Events wie die Arbain, solche Pilgerreisen zeigen, wie unglaublich produktiv auch die Kraft von Religion sein kann. Gerade in einer Region, die ja Kriege, die Gewalt, die Konflikte kennt. Und die Arbain ist da ein ganz beeindruckendes Beispiel, wie 20 Millionen Menschen, das kann man sich kaum vorstellen, das ist quasi die Gesamtbevölkerung der Schweiz und Österreich zusammengenommen. Diese ganzen Menschenmassen sich also gemeinsam auf den Weg machen, eine unglaubliche Gemeinschaft erleben, ein friedliches Miteinander und eine sensationelle Gastfreundschaft, denn alle Pilgerinnen und Pilger werden quasi gratis am Wegesrande verpflegt.
13: Sie haben vorhin die Fähigkeit der Religion, Konflikt zu transformieren, erwähnt. Haben Sie da ein konkretes Beispiel?
12: Ich glaube, dass gerade die Arbain da ein sehr, sehr beeindruckendes Beispiel darstellt. Denn obwohl es ein schiitisches Ritual ist, ein schiitisches Fest, sind alle willkommen. Also auch ich, die ich ja als Christin explizit dran teilnehme. Ich bin dort willkommen, genauso aber auch wie andere Religionen oder auch andere Konfessionen, auch im Islam. Also nicht nur Schiiten und Schiiten, sondern auch Sunniten und Sunniten sind dort ebenfalls herzlich willkommen. Und das in einem Land, das ja sehr lange auch unter religiösen Spaltungen gelitten hat und auch jetzt mit der Nachbarschaft zum Iran. Das sind Länder, die waren 8 Jahre lang in einem Krieg miteinander verstrickt. Und da zu sehen, dass in dieser gemeinsamen Pilgerreise, sagen wir mal, Leute aus dem Iran willkommen sind bei Einheimischen im Irak, die ihre Häuser öffnen, die sie nicht nur gratis mit Wasser und Essen versorgen, sondern auch Übernachtungsmöglichkeiten anbieten oder kostenlose medizinische Versorgung auf dem Weg. Das trägt wahnsinnig viel bei für ein friedliches Miteinander, für eine Vision, die aufzeigt, ein anderes, ein friedliches Leben gemeinsam und miteinander ist durchaus möglich.
13: Also ein Fest geprägt von diesem Gemeinschaftsgefühl, von einem Miteinander, von Frieden. Und doch findet es in einer konfliktgeladenen Region statt, mit ganz vielen Leuten, die vor Ort sein werden. Weshalb, denken Sie, nehmen die Leute trotzdem daran teil?
12: Ich glaube, weil es für viele ein inneres Bedürfnis ist, auf ganz unterschiedlichen Ebenen. Also wenn man Interviews liest von Menschen, die daran teilgenommen haben oder Reiseberichte sich anschaut, dann ist das jeweils ein ganz starkes emotionales und auch geistliches Bedürfnis. Man merkt, Religion ist da nicht nur Kopfsache, sondern tatsächlich etwas, was in Herz und in Hand übergeht, das nach außen drängt und quasi verkörpert werden möchte. Dass man sagt, mir ist es wichtig, zu dieser spirituellen Stätte zu pilgern. Und gerade diese Hingabe, diesen Einsatz. Und ja, die Leute sind da auch realistisch. Sie wissen, hundertprozentige Sicherheit kann es nicht geben, kann es nirgendwo auf der Welt geben. Aber trotzdem diese Strapazen und diese Gefahren auf sich zu nehmen, das finde ich unglaublich beeindruckend. Und da frage ich mich auch, was kann ich davon lernen oder was können wir auch in der christlichen Theologie lernen von dieser Offenheit, dieser Hingabe und dieser unglaublichen Gastfreundschaft, die übrigens auch als immaterielles Weltkulturerbe der UNESCO aufgenommen wurde.
2: Sagt die Theologin Christina Schlierser von der Universität Zürich. So viel 4x4 für den Moment. Danke fürs Zuhören, sagt Raphael Günther.
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0: Die Nachrichten von SRF um 3:30 mit Manuel Risi. Der von den USA initiierte sogenannte Friedensrat hat offenbar eine Einigung erzielt für einen dauerhaften Frieden im Gazastreifen. Das schreibt US-Präsident Donald Trump. Die Vereinbarung beinhalte die komplette Entwaffnung der Terrororganisation Hamas und anderer bewaffneter Gruppen im Gazastreifen. Im Gegenzug würde das israelische Militär nach Abschluss der Entwaffnung abziehen. Weiter schreibt Trump, um die Sicherheit im Gazastreifen und die der Nachbarländer zu gewährleisten, soll eine internationale Stabilisierungstruppe mit einer neuen palästinensischen Polizei zusammenarbeiten. Israel solle dabei die Sicherheit erhalten, dass der Gazastreifen nicht länger als Basis für Terroranschläge missbraucht werde. Bisher haben sich weder Israel noch die Hamas offiziell zur Ankündigung von US-Präsident Trump geäußert. Als Reaktion auf den Andrang von Migranten auf die spanische Nordafrika-Exklave Ceuta hat die EU Spanien ihre Hilfe angeboten. Der Schutz der EU-Außengrenzen sei zentral im Kampf gegen illegale Migration, schreibt EU-Migrationskommissar Magnus Brunner. Die EU sei bereit, Spanien zu unterstützen, um die Lage unter Kontrolle zu kriegen, etwa mit der Grenzschutzagentur Frontex. In den vergangenen Tagen waren bei Ceuta mindestens 1.500 Migranten angekommen, was die Behörden vor Ort in Alarmbereitschaft versetzte. Laut der spanischen Zeitung El País wurden bisher die Leichen von 18 Migranten geborgen, die versucht hatten, nach Ceuta zu schwimmen. Die spanische Regierung hat angekündigt, Armeeangehörige zur Unterstützung der Grenzbeamten in Ceuta einzusetzen. Ministerpräsident Pedro Sánchez kündigte zudem an, heute nach Ceuta zu reisen. Zum Sport und zwei Meldungen vom Fußball. Der FC St. Gallen ist in der Qualifikation für die Europa League ausgeschieden. Die St. Galler verloren das Rückspiel gegen Benfica Lissabon mit 5:0. Das Hinspiel hatte der FC St. Gallen 2:1 gewonnen. Für St. Gallen geht es nun in der Qualifikation für die Conference League weiter. Und Sitten steht in der dritten Qualifikationsrunde der Conference League. Die Sittener haben Bate Borisov aus Belarus im Rückspiel zu Hause 4:0 besiegt, nach einem Unentschieden im Hinspiel. Die Wetteraussichten. Heute ist es zunächst sonnig. Im Verlauf des Tages gibt es dann stellenweise Schauer und Gewitter bei schwülheißen 32 bis 35 Grad. Das waren Nachrichten von Radio SRF. Am Mikrofon und verantwortlich Manuel Risi.
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2: 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Und da haben wir ein paar Sendungen aus dem SRF-Universum der letzten Wochen für Sie rausgesucht, die sich lohnen, wiederholt zu werden. Jetzt bei uns im Interview Joel Bassmann. Er war ja das Wunderkind des Schweizer Films. Radikal, kompromisslos und früh berühmt. Dann kam der Stillstand. Jetzt ist Joel Bassmann zurück mit seinem ersten Theaterstück und Urs Kredig spricht mit ihm über Selbstwert, Identifikation und gesunden Größenwahn.
3: Grüezi miteinander, herzlich willkommen zu Kredig direkt. Mein heutiger Gast ist schon als Teenager vor der Kamera gestanden. Er gilt als einer der vielseitigsten und international gefragtesten Schweizer Schauspieler, auch weil er immer mal wieder mit extremen Rollen für viele Schlagzeilen gesorgt hat. In den letzten Jahren ist es eher ruhig geworden um ihn, jetzt aber ist er zurück mit einem selber geschriebenen Theaterstück zu einem höchst aktuellen Thema. Herzlich willkommen bei «Gredig direkt», Joel Bassmann.
4: Danke fürs Dasein.
3: Schön sind Sie da. Ich habe es schon gesagt, eine wahnsinnig lange Karriere, obwohl Sie noch jung sind. Angefangen mit 14 vor der Kamera von Lüthi und Plan. Nachher ist es weitergegangen, sehr viele bekannte Rollen, bis nach Hollywood, auch mit ganz grossen Schauspielerinnen und Schauspielern vor der Kamera gestanden. George Clooney, Matt Damon, Kate Blanchett. Und dann in den letzten 3 Jahren ist es plötzlich ruhig geworden um Sie. Warum?
4: Das ist eine grosse Frage. Ich glaube, das sind verschiedene Faktoren zusammengekommen. Das ist auf der einen Seite ist es allerdings einfach so in diesem Beruf, dass es gerade andere braucht, gesucht werden.
3: Spricht keine Rolle
4: nur. Man will ja doch auch an einem gewissen Standort versuchen festzuheben. Und muss dann natürlich auch extrem aufpassen, bis wo geht die Kompromissbereitschaft und wo wird es qualitätsschädend. Also gibt es Qualitätsschäden. Und ich meine, auf der Welt ist auf jeden Fall viel los. Und ich denke, die Art und Weise von Filmen, die gedreht werden, sind jetzt sehr auf Streaming fokussiert. Mhm. Und dort hat es sehr klare Formeln, was jetzt gerade angesagt ist.
3: Also und was nicht angesagt ist, oder wer
4: was nicht angesagt ist, genau. Ist es der Vampir, ist es der Zombie, ist es Fantasy, ist es. Und ich denke, am Schluss kommt es dann vor allem darauf an, wie man irgendwie mit so einer Krise, würde ich sie nennen, weil man macht 23 Jahre etwas und plötzlich ist es weg. Mhm. Dann bist du zuerst mal irgendwie so, hä, was ist passiert?
3: Aber wenn Sie sagen, Kompromissbereitschaft, man muss selber entscheiden, was man macht, was nicht. Will auch heissen, Sie sind dort irgendwie auch, haben einen Anspruch an sich selber, dass Sie sagen, ich mache nicht jede Rolle. Sie haben dort auch Angebote gehabt, die Sie einfach schlichtweg nicht gemacht
4: haben. Es hat vereinzelt die Angebote gegeben, aber die waren eher schockierend als beruhigend. Mhm. Und die gibt es immer und das ist auch okay. Aber das sind die Momente, wo man dann wirklich muss überlegen muss. Mhm. Weil man muss auch Miete zahlen. Mhm. Man muss leben. Und klar muss man dann zweimal überlegen, will ich das jetzt machen? Weil der Betrag ist eigentlich nicht so schlecht. Aber will ich jetzt in die Karibik auf ein Schiff? Mehr muss ich glaube nicht sagen. Mhm. Und dann entscheidet man sich dann doch dagegen. Mhm. Und schläft doch besser.
3: Aber es ist ja noch hart, weil Sie haben sich auch auf dem RAF angemeldet. Haben auch müssen Jobs annehmen, ich glaube, als Securitas. Jetzt ist man aber Schauspieler, durch und durch. Also nackt das ein bisschen am Selbstwertgefühl. Wie geht man mit dem um?
4: Also das Einzige, was für mich schockierend war, ist, also es nackt überhaupt nicht am Selbstbewusstsein, etwas anderes zu arbeiten. Ich kenne es. Ich bin für mich allein verantwortlich. Also ich muss arbeiten, sonst wird der Kühlschrank nicht gefüllt. Das Einzige, was mich schockiert hat, ist, dass ich realisiert habe, dass ich als selbstständiger werbender Künstler keine Chance habe in diesem Land. Also ich komme keine RAF über. Mhm. Und also ich war bei einer SVA, das ist die Sozialversicherungsanstalt, wo mir gesagt hat, ich muss den Job wechseln. Also wir leben in so einer Welt da. Mhm. Das sind Leute, die das KV gemacht haben, was ich überhaupt nicht verwerflich finde, aber über mein Leben glauben können zu entscheiden. Und das waren krasse Momente für mich.
3: Also das ist ein bisschen verletzlich.
4: Extremst. Also es ist so ein bisschen so, es ist jetzt vorbei mit dem Filmen. Und das wiederum hat aber in mir wieder eine Energie aufgebaut, wo ich gecheckt habe, nein, es ist gar nicht vorbei, Schätze. Mhm. Es ist gar nicht vorbei. Ich habe Hunger. Ich brauche auch etwas zu essen. Okay? Mhm. Und ich finde das Essen, aber es wird nicht bei uns sein. Aber es war ein ernüchternder Moment, wo du plötzlich vor einem Jobcoach sitzt und du realisierst, ich habe einen Sekabschluss. Mhm. Ich werde in dieser Welt im Fall nicht Fuß fassen können, zum Überleben. Wir leben in der Schweiz, wir leben nicht in Deutschland.
3: Interessanterweise haben Sie ja gesagt, was Sie in diesen 2-3 Jahren müssen lernen müssen, ist, wieder mit sich selber zurechtzukommen. Also man spielt dann plötzlich keine Rolle mehr, sondern man ist sich selber. Man ist der Joel Bassmann. Genau. Wie schwierig ist das?
4: Horror. Nein, ich würde sagen, was wirklich, und für das bin ich dankbar, wenn du natürlich in 5 verschiedene Welten pro Jahr eintauchen kannst, die einen sind intensiver, die anderen weniger, von den Geschichten, von den Drehbüchern, die ich machen konnte, hast du natürlich eine unglaubliche Einladung, um von deinen Problemen wegzurennen. Du hast immer ein extremes Verständnis von außen, dass du dich jetzt musst mit dem Zweiten Weltkrieg auseinandersetzen musst. Mhm. Oder dass du jetzt musst die Gedichte auswendig lernen musst. Oder herausfinden, was ist eigentlich eine dissoziative Persönlichkeitsstörung. Oder. Und das hilft natürlich nicht, um sich mal wirklich auch anzustellen und zu sagen, wer bin ich eigentlich?
3: Mhm. Also man verliert sich durch die vielen Rollen ein bisschen selber.
4: Oder man fängt gar nicht erst an, sich zu suchen. Ist es vielleicht mehr, weil man muss nicht zwingend verloren sein, aber ich meine, ich bin jetzt 36 und ich habe jetzt doch auch Phasen in meinem Leben gehabt, wo ich auch gefunden habe, wer bin ich eigentlich? Mhm. Was will ich eigentlich? Also ja, wir sterben alle. Also, wir müssen nicht schön reden, aber wer bin ich bis dann?
3: Mhm. Was will ich bis dann?
4: Ich bin auf einem guten Weg, würde ich sagen. Aber ich bin für das wirklich dankbar, weil ich habe wirklich schamlos mich damit auseinandersetzen und keine Ablenkung hatte in dem Sinn. Mhm. Klar, ich bin jetzt nicht daheim gesessen und habe an meinem Badzimmerspiegel nur noch reingeschaut. Aber es sind ja ganz viele unterbewusste Sachen, die dann plötzlich passieren, weil ich mich einfach nicht mehr über Film definieren kann oder über das Schauspiel definieren. Und das war wichtig für mich als Mensch, weil in erster Linie bin ich der Joel, der auf die Welt kam als Bub. So. Mhm. Das hat der Arzt gesagt. Und das war es mal gewesen. Und nicht, er ist Schauspieler oder er wird Architekt oder er wird Arzt oder. Und ich bin seit 13 Schauspieler. Der Joel, der Schauspieler. Für das bin ich sehr dankbar.
3: Und der Schauspieler, der zeigt sich jetzt so ein bisschen in einer neuen Rolle, bringt uns zu einer weiteren grossen Frage. Sind schon parat getönt. Eine grosse Frage ist ja, woher komme ich eigentlich? Und das bringt uns auf das Projekt, wo Sie sehr erfolgreich gestartet haben. Sie haben zum ersten Mal ein Theaterstück geschrieben und zum ersten Mal stehen Sie auf der Bühne. Das Stück heisst «Sonja, ein Junkie-Leben». Es führt uns ein bisschen zurück in ihre Vergangenheit. Sie sind im Kreis 4 in Zürich aufgewachsen, zu der Zeit der grossen Drogenkrise. Platzspitz ist eines von diesen Stichworten. Und sie tun das jetzt in dem Theaterstück irgendwo durch ein bisschen aufarbeiten, anhand von dieser Rolle, anhand von dieser Figur von der Sonja Pfister. Bevor wir reden über sie, wollen wir ganz kurz mal reinschauen in das Theaterstück.
5: Hey, Jimmy! Jimmy, hast du das erst gesehen? Ha, ich habe mit dem abgemacht. Ich meine, jetzt bin ich tausende von Kilometern weg von dem Scheiss-Ziel. Sie muss finden, dass sie an der Quelle vom Teufel leben. Es ist gleich, wenn ich habe ja. Das ist ja Bonus. Das ist ja Bonus. Also ist das ja. Das ist es ja. Ja, das ist es.
6: Sorry, ich habe nicht viel Angst gemacht. Ich habe gerade etwas klären.
3: Mit 90er Jahren in Zürich kennt und ich habe sie auch in Zürich verbracht, dann sind einem die Figuren bekannt. Sie kommen einem bekannt vor. Offenbar auch Ihnen. Bevor wir über die Figur reden, warum eine Frau? Warum Sonja?
4: Hey, das ist eine berechtigte und eine grosse Frage, auch wo ich mich erst viel später damit auseinandergesetzt habe, weil das ist völlig unterbewusst passiert. Also es war immer Sonja. Es war nie ein anderer Name, es war nie ein anderes Geschlecht. Es war immer Sonja, seit immer. Und dann musste ich mich aber wirklich damit auseinandersetzen. Wieso eigentlich? Und ich behaupte, dass ich als Kind bei der Braustrasse Bäckeranlage aufgewachsen bin, wir haben Nachwehen noch erlebt, aber wir haben sie erlebt. Ich habe durchweg positive Erfahrungen mit weiblichen obdachlosen Heroinsüchtigen gehabt. Viel mehr auf jeden Fall als mit männlichen.
3: Mhm. Also sind zum Beispiel auch Kinder geschützt?
4: Ja, klar hast du auch Angst gehabt vor denen, wenn sie geswitcht sind. Aber wenn ein Dude in eine Wand hineingeschlagen hat, weil er auf dem Aff ist. Oder umgeschlägelt, umgeschrauen, was auch immer. Dann hat das. Du hast so Angst gehabt vor denen. Du hast so eine Angst gehabt. Und bei den Frauen hat es doch Situationen gegeben, wo eben auch auf dem Spielplatz Kinder geschützt worden sind. Wir sind trotzdem nicht in den Sandkasten, aber sie haben den anderen aus dem Sandkasten verscheucht. Und sie haben so ein bisschen den Kapo gemacht am Tag und einfach ein bisschen eine Interaktion hat stattgefunden, die positiv war. Und ich glaube, dass, weil ich dort mehr Eindrücke bekomme und nicht nur sondern sie auch wirklich nochmal von einer anderen Seite kennengelernt.
3: Aber das Prägende, Sie sagen selber, also Gewalt war eine Erfahrung. Eine andere ist der Tod. Also Sie haben im Schulhof tote Drogenabhängige gesehen. Sie haben gesagt, damals war ich 8, 9 Jahre alt. Inwiefern prägt einem das?
4: Das Krasse ist, dass es eigentlich eher heute wirklich bewusst wird, was das alles war. Weil als Kind haben wir haben dann einfach irgendwann gecheckt, wenn das weiße Zelt und der Mercedes kommt, ist jemand tot. Dann, wenn die Bullen nicht mehr kommen, dann ist das. Oder dass, wenn einer so aussieht, ob er schläft oder eben nicht, dann kannst du einen ganz leichten Stoß gegen die Schulter geben. Wenn sie stief sind, weisst du es. Und wenn es so macht, weisst du, dass sie noch leben. Und das war mehr das Game. Also nicht, dass wir uns über das lustig gemacht haben, aber das ist dann als Kind ist das einfach, ja, so ist es. Und es ist jetzt nicht, dass wir jeden Tag einen Drogentoten gesehen haben, aber das ist auch passiert. Mhm. Und du arrangierst dich. Du weißt, bis zu dieser Barriere der Fußballspieler, wenn der Ball drüber rollt, holst du ihn nicht mehr. Dann ist er halt weg. Du gehst nicht ins Gebüsch. Ja, du gehst nicht. Aber eben, wir haben einen Traum an Kindheit gehabt. Wir haben das halt einfach arrangieren müssen. Mhm. Aber und du bist nicht irgendwelche Keller. Und du bist nicht irgendwie, du hast einfach so 2, 3 Sachen hast wie gewusst. Und du hast gewusst, dass der und der und der Hund, wenn der mit den Augen schaust, dann rennt er dir einfach hinterher und er packt ihn. Er beißt dir in die Wade. Also, so Sachen halt.
3: Ich habe mich gefragt, wenn man so sozialisiert wird, wenn man nachher so ein bisschen ihre Rollenwahl anschaut, da sind sehr viele Aussenseiter dabei, sehr viele schwierige Charaktere, ich habe es in der Einleitung gesagt, auch sehr viele extreme Charaktere, also es geht vom Skinhead über den Neonazi, über körperlich behinderte Menschen, auch über Aussenseiter von der Gesellschaft. Ist das auch ein bisschen in dieser Jugend zu suchen? Haben Sie durch die Erfahrung in der Jugend vielleicht auch mehr Verständnis für die Aussenseite der Gesellschaft?
4: Auf jeden Fall. Also das ist sicher essentiell ein Grund. Und für das bin ich meinen Eltern auch dankbar, dass sie doch hart geblieben sind und im Vieri geblieben sind. Mhm. wo auch wieder eine grosse Schar weggezogen ist, die gefunden hat, es ist doch nicht so punk irgendwie. Es ist doch ein bisschen heavy. Wir würden doch lieber.
7: Und noch nicht gentrifiziert damals.
4: So, ich sage mal, es hat angefangen. Ich meine, meine Eltern haben das schon zu den ersten gehört, sozusagen. Ja. Aber es ist noch. Es ist noch, also wir hatten wirklich eine unglaubliche Nachbarschaft gehabt, wo alles rumgelaufen ist. In jedem Zustand. Und wie gesagt, es ist ja normal gewesen, dass ein Strassenfester eben die eine, die du eigentlich ganz anders kennst, plötzlich dort sitzt und du checkst, aha, das ist jetzt die Cousine. Das ist jetzt die Cousine von meiner Nachbarin. Die kenne ich aber noch ganz anders. Mhm. Und das verbindet sich alle. Und du lernst sicher im Vieri, dass du AIDS nicht von einer Umarmung bekommst, zum Beispiel. Mhm. Und dass man Menschen in die Augen schauen kann, auch wenn sie ein bisschen gewackelig auf den Beinen sind. Und dass die Polizei versucht, das Richtige zu machen, aber nicht immer das Richtige gemacht hat im Vieri. Vor allem, wenn du die falsche Hautfarbe hast. Und. Ja.
7: Ein Theaterstück über eine Drogenabhängige, da stellt man sich natürlich automatisch die Frage, wie viel biografisch ist da dahinter? Sie haben mal in einem Podcast gesagt, ich habe ein riesen Suchtpotenzial und bin auf allem hängen geblieben.
4: Es ist so geil, das sind die Blicksätze, die aus dem Kontext gerissen werden. Nochmal danke Blick, die haben es wirklich nicht drauf. Aber ja, ich bin ein Mensch, der auf jeden Fall weiss, dass er ein Suchtmensch ist. Und ich glaube, das ist extrem wichtig, für sich herauszufinden. Das kann jeder für sich entscheiden. Mhm. Wir sind umgeben von legaler Sicht, wir sind umgeben von illegaler Sicht. Die Illegalen sind nicht mal zwingend so viel schlimmer wie die Legalen, weil ich finde, Alkohol ist immer noch das grösste Problem, das wir haben. Aber wir haben harte Drogen in dieser Stadt, die sehr viel kaputt gemacht haben in dieser Stadt. Und ich rede nicht nur von Heroin, aber ich habe für mich herausfinden, was mir gut tut und was nicht gut tut.
7: Aber sind vieles probiert?
4: Ja, absolut. Absolut, ich bin 36, es wäre langweilig, wenn nicht. Also, ich meine, ich will auch niemanden, der in der Politik ist, der so Scheiß nicht ausprobiert hat. Mhm. Ehrlich gesagt. Weil, come on. Hä? Also, wir müssen das da nicht schön reden.
7: Aber es kommt darauf an, wie man damit umgeht. Würdest du dich als labiler Mensch bezeichnen oder als einer, der das im Griff hat, der seine Grenzen kennt?
4: Ich habe meine Grenzen herausgefunden. Mhm. Das ist das. Aber das ist wie bei allem. Also, ich meine, ich bin 36, ich muss es nochmal sagen. Ich fände es erbärmlichst, wenn ich jetzt nicht könnte über Drogen reden könnte. Mhm. Ich will Kind. Ich will denen etwas sagen. Ich will nicht sagen, das ist der Teufel und das ist und so. Nein, ich rede nicht über Drogen, ich rede über die einzelnen Substanzen. Mhm. Aber das ist nochmal ein eigener Tag. Weil das ist etwas, was die Politik immer noch nicht gecheckt hat. Wir haben nicht ein Drogenproblem. Zürich hat ein Crack-Problem jetzt. Mhm. Wir müssen es beim Namen nennen. Chur hat ein Crack-Problem. Das ist keine offene Drogenszene. Es ist Crack. Crack. Google it.
7: Willst du es gerade ansprechen?
4: So.
7: Sie haben das Stück bis jetzt in Zürich und in Chur aufgeführt. Im Sommer übrigens kommt es dann ins Kaufleuten in Zürich. Sie sind offenbar ganz bewusst die Entscheidung, weil sie sprechen es an. Es ist ein aktuelles Thema. Wir haben mittlerweile wirklich eine Crack-Epidemie in gewissen Städten, eine Billigdrogen-Epidemie. Also von dem her ist das Stück, obwohl es vielleicht in den 90er Jahren spielt und um den Platz spielt, eigentlich sehr, sehr zeitgenössisch. Oder?
4: Absolut. Also es ist, ich glaube, nebst der Opioid-Krise, die wir in Amerika haben, die zu verschulden ist an einem Gesundheitssystem, wo wir nicht weiter darauf eingehen müssen. Ist es so, dass die Perke, die ich von früher kenne, genau die gleichen Ecken, es gibt zwei, drei neue, die sich bilden, aber es ist genau das gleiche Bild. Es sind einfach Glaspfeifen jetzt und keine Spritzen. Mhm. Aber wenn die Politik nicht checkt, was Crack macht, dann bleibt es ein Problem. Weil Crack ist nicht eine Droge wie einfach eine Droge. Man kann sie nicht einfach Droge nennen. Es ist Crack. Man muss herausfinden, was es ist, was es im Kopf macht, was es im Bauch macht, was es mit einem macht. Wie lange ist jemand drauf? Hat man Hunger nachher? Hat man Durst? Ist man, was weiß ich? Ich bin nicht sicher, ob das Politik wirklich so ausbrechen kann, sondern es ist einfach wieder ein Gift.
7: Wissen Sie es? Also haben Sie Dinge?
4: Ja, aber es wäre ja lächerlich, wenn nicht, weil es ist etwas, wo, ich meine, wir haben immer noch einen Laden im Kreis 4. Ich will checken, was in unserem Gebiet ist. Und dann findest du es mal raus. Und ich habe bis heute den Streitpunkt, was ist es genau das Crack? Aber was es macht, das sollte man herausfinden, wenn man will Prävention machen.
7: Mhm. Muss man es nur sehen oder muss man es selber erlebt?
4: Nein. Also, das ist etwas, was ich nie angelangt habe. Es gibt Teufel, mit denen darf man nicht tanzen. Also, es ist nicht, dass ich jetzt irgendwie einmal durchs Drogenalphabet durch bin. Aber das ist eine Substanz, die muss man wirklich. Das ist eine andere Kraft. Das ist eine andere Liga. Und wenn man das einfach abhäkelt, als ja, das sind irgendwelche Trophys, viel Spass.
7: Es gibt Teufel, mit denen soll man nicht tanzen. Ein schöner Satz, der irgendwo durch auch so ein bisschen für ihre Karriere gilt. Da sind wir bei ihren Rollen und bei den vielen verschiedenen Filmen. Und sie hat sich immer wieder ausgezeichnet. Ich habe es gesagt, durch eben auch das Spiel mit dem Extremen, auch mit Persönlichkeiten, mit Rollen. die tatsächlich zum Teil mit dem Teufel getanzt haben. Man schaut uns einen ganz einen kleinen Zusammenschnitt von diesen Rollen an. Angefangen hat es sehr früh bei Leute und Plan.
8: Ja, Chips.
9: Spibeli, bin ich weich oder was?
10: Was ist los? Warum redest du nicht mehr mit mir? Warum?
11: Weil du ein Schwein bist. Du hast uns alle belogen. Belogen und beschissen. Du hast Mama mit diesem alten Sack betrogen. Ich bin so froh, wenn du weg bist.
12: Schauen Sie, Herr Stürm, da ist Ihre Schreibmaschine. Der Schmierlapp beweist, dass Sie zur Fahndung ausgeschrieben sind.
13: Ausgeschrieben? Ich? Schreib mehr, dann wird es nicht gut. Sie werden sich fragen, wer ist dieser Kafka?
14: Sollen Sie.
13: Schau, der Herr tötet sich.
7: Kafka, Stürm, Neonazis, auch mit Grossen gespielt. Wir haben es jetzt gesehen, Christoph Waltz war unter anderem dabei. Sie verschreiben sich der Lee Strasberg-Schule, Method Acting, glaube ich, wo man wirklich, obwohl sie schauen schon sehr skeptisch, ist es nicht ein bewusster Entscheid, wo man sich irgendwie sehr in die Rolle hineinsteigert. Würden Sie das nicht so?
4: Also nein, einfach Lee Strasberg ist es nicht. Aber ja.
7: Also geht ja auf das Stanislavski zurück.
4: Genau.
7: Man sich wirklich identifiziert mit einer Rolle, sehr lang recherchiert, zum Teil in diesen Rollen aufgeht, zum Teil sich sogar in diesen Rollen ansprechen lässt. Daniel Day-Lewis ist so ein ganz extremes Beispiel. Schaffen Sie so oder nicht?
4: Nein.
7: Ah, okay. Ja.
4: Also, ich brauche es nicht 24-7, sonst muss ich in die Klinik.
7: Ja. Sonst kommen wir nicht mehr aus der Rolle.
4: Hygiene. Ja. Verstehe ich nicht. Ich verstehe es nicht. Ja. Weil es geht auch anders. Es geht wirklich anders.
7: Also, man muss nicht 24-7 leben mit der
4: Rolle. Denen, die es gut tut, die sollen es machen. Ja. Aber es soll nicht heissen, dass das noch ein Plus-Ultra vom Schauspiel ist. Mhm.
7: Kann man es denn halb machen? Also kann man einfach
4: Es ist nicht halb. Das ist einfach eine Art, wo man glaubt, so findest du die Rolle. Mhm. Aber die Rolle ist nicht nur, ich wasche mich nicht. Und die Rolle ist nicht, das hilft alles. Aber du musst da hinein. Mhm. Da. Und das ist nicht, es kann alles helfen. Aber der anstrengende Teil ist die Research, finde ich. Ja. Und die Research musst du super machen. Das ist, ich liebe Dokus. Und gute Dokus haben eine gute Research. Mhm. Und dann fangen wir an beim Psychopathologischen, bei all dem, was Trauma da. Also eben, das ist meine Form von anzugehen. Ich sehe es eher aus einer analytischen Sicht oder psychotherapeutischen Sicht, finde ich viel spannender, weil ich dort mit Sachen arbeiten kann, wo man überall anschauen kann, Experten kontaktieren kann, die mit mir sagen können, wieso ich jetzt 18 Mal meine Mutter abgestochen habe und nicht zweimal. Das ist jetzt nicht der komplexeste Fall, à la Overkill und emotional. Und dann weiss man meistens, es ist jemand angehörig und so weiter. Bis zu, wieso hat er Angst vor dieser Frau? Wieso hat er Angst vor ihr? Was ist das Problem? Wo kommt das her? Wieso hat er Angst vor dieser Situation? Ich meine, Kafka war so eine spannende Reise gewesen, psychologisch. Was ist das für ein Mensch? Mit so vielen Spekulationen natürlich. Mhm. Weil es gibt niemanden, der etwas bestätigen kann, was mir wiederum einen Freiraum gibt. Aber wo du so anfängst, okay, dann bist du 13 gewesen, das ist der Brief, wo du 13 bist, und da hast du anders geschrieben wie mit 14. Was ist da passiert?
7: Aber das klingt trotz allem sehr intensiv.
4: Nein, das auf jeden Fall.
7: Und auch wenn es jetzt nicht das Method-Acting ist, wie man es kennt, besteht doch immer wieder Gefahr, dass man nicht mehr daraus rauskommt. Dass es einem fast ein bisschen überschwemmt. Kennen Sie die Gefahr?
4: Auf jeden Fall. Also, dass es einfach auch omnipräsent wird. Also, es ist halt wie eine schwache Form von, jetzt ist ein Kind da. Das ist jetzt einfach da. Man redet die ganze Zeit davon. Und man zeigt die ganze Zeit Sachen. Und es geht alles um das. Man zeigt das Tisch. Ah, das wäre mega schön für die Rolle. Ah, das wäre mega. Ah, ich könnte eigentlich noch das mit dem Glas einbauen. Ah, wow, das Handy wäre auch noch gut, wenn ich das. Ah, vielleicht habe ich doch einen Akzent. Und. Und es ist teils okay. Amix ist es auch belastend. Amix ist es nervig. Und da kommt es natürlich extrem darauf an, von was reden wir überhaupt, von einer Geschichte. Mhm. Bin ich gerade ein Nazi, der muss Minen entschärfen. Und alles, was ich sehe, erinnert mich daran. Und das macht natürlich etwas mit deinem Kopf. Weil dein Kopf checkt nicht, dass du nicht der Nazi bist am Strand und meine entschärft. Das checkt sie nicht ganz. Mhm. Ein Teil schon, aber ein anderer Teil macht den Scheiß mit. Und ein anderer Teil ist in dieser Panik, ist in diesem Stress, ist in dem. Und das, denke ich, ist extrem. Das muss man einfach in den Augen behalten. Mhm. Und das ist so individuell auch bei den Rollen. Also, das kann man wirklich nicht einfach über alle drüber
7: suchen. Suchen Sie da auch Hilfe zum Teil? Also, Ihre Schwester arbeitet auf diesem Bereich, also Psychoanalyse, Psychiaterin. Sucht man da irgendwo durch auch Hilfe, dass man einfach sagt, ja, wie gehe ich das jetzt am besten? Ne?
4: Also man sollte nie bei der Familientherapie, natürlich. Also, wie vieles andere, genauso wie Sport und guter Schlaf, gehört eine gute Therapie auch als Werkzeug zu einem gesunden Verstand, finde ich. Mhm. Das ist meine Meinung, die ich herausgefunden habe, mir tut es gut, wenn ich ab und zu mal irgendwo ablassen kann. Dann auch projektbezogen kann arbeiten, dann auch sagen, macht jetzt das Sinn, dass man da jetzt schon reingeht? Oder ist es okay, wenn ich noch erst in zwei Wochen in die psychotischen Zustände mich hineinlese? Und. Because some shit is dangerous.
7: Also, gerade weil es gefährlich werden kann. Wie gehen Sie mit der Aussenwahrnehmung um? Die Sonntagszeitung hat mal geschrieben, wie nett kann einer sein, der diese Rollen so überzeugend spielt? Also, eben, man tut sich ja auch dem Risiko irgendwo durch ein Ausliefern. Wenn man keinen Sympathieträger spielt, besteht die Gefahr, dass man auch so angeschaut wird oder dass es schnell mal heisst, so ist der Joel Bassmann. Ist das eine Gefahr?
4: Habe ich mich jetzt ehrlich gesagt nie Angst gehabt, weil am Ende des Tages die Menschen denken, was sie denken.
7: Und gleichzeitig sind das ja die spannenden Rollen.
4: Und absolut. Und ich muss sagen, wenn die Rolle stimmt, also ich suche jetzt nicht einfach, mein Credo ist nicht, oder bei meiner Agentur steht nicht auf der Wand,
7: Joel
4: will ganz schlimme Rollen einfach nur spielen. Es sind auch die, die mit Ecken und Kanten sind, die dann die Bösen sind vielleicht, was ja alles auch wieder Wörter sind, die einfach zu einfach sind. Mhm. Ich sage Komplexität.
7: Wort.
4: Yes, danke schön. Komplexität von einer Rolle ist halt natürlich spannend, wenn du ein Täter wirst, was ich überhaupt nicht will schönreden, aber ich will es verstehen.
7: Also das andere würde sie gar nicht groß interessieren.
4: Wenn es gut geschrieben ist, immer. Ja. Also schlussendlich ist es auch wirklich das. Ein gutes Drehbuch. Bin ich einen Tag dabei oder 30, das ist mir im Fall gleich. Weil ein gutes Drehbuch ist einfach nur eine Freude. Das ist einfach eine Freude. Und wenn man dann ein Teil von dieser Geschichte kann sein kann, ist es mir wirklich sichtlich egal, ob ich der Hausmeister bin, der Agent oder was weiß ich. Mhm. Und egal, ob es 3 Tage oder 20 sind. Und am Ende entscheidet ja doch die Regie. Ich meine, ich bin auch viel Konstellationscastings gegangen, wo es auch andere Rollen gegeben hat, wo ich in Frage gekommen wäre.
7: Okay. Aber es ist was ist das Konstellationscasting, wo man sagt, wir wollen dich gerne für den Film, aber wir haben die Rollen noch
4: genau, nicht genau. Das ist meistens, wenn es irgendwie 5 junge Hauptrollen hat und 2 sind noch Geschwister oder ein Bärli. Und dann muss man einfach schauen, dass die Klicke funktioniert. Und dort kommst du dann meistens irgendwie ein Mail über, was heisst, wir schauen dich auch für den Marc an. Mhm. Aber wir schauen dich eigentlich schon eher für den an. Und irgendwann merkst du dann im Verlauf des Castings, ich spiele nur noch den Marc. Also ich bin der heroinsüchtig, gell? Ich

Nachrichten von SRF um 4 mit Manuel Risi. Der von den USA initiierte sogenannte Friedensrat hat offenbar eine Einigung erzielt für einen dauerhaften Frieden im Gazastreifen. Das schreibt US-Präsident Donald Trump. Die Vereinbarung beinhalte die komplette Entwaffnung der Terrororganisation Hamas und anderer bewaffneter Gruppen im Gazastreifen. Im Gegenzug würde das israelische Militär nach Abschluss der Entwaffnung abziehen. Weiter schreibt Trump, um die Sicherheit im Gazastreifen und die der Nachbarländer zu gewährleisten, soll eine internationale Stabilisierungstruppe mit einer neuen palästinensischen Polizei zusammenarbeiten. Israel solle dabei die Sicherheit erhalten, dass der Gazastreifen nicht länger als Basis für Terroranschläge missbraucht werde. Bisher haben sich weder Israel noch die Hamas offiziell zur Ankündigung von US-Präsident Trump geäußert. Zu zwei Meldungen aus der Schweiz. Im Kanton Waadt ist im Industriegebiet von Vive-la-Ville ein Lagerhaus in Brand geraten. Rund 50 Feuerwehrleute wurden mobilisiert. Das Feuer sei gegen 20.30 Uhr ausgebrochen, sagte ein Sprecher der Rettungsleitstelle gegenüber der Nachrichtenagentur Kiesten SDA. Auch am späten Abend war ein Ende des Feuerwehreinsatzes nicht absehbar. Und in Locarno hat ein Tourist eine nicht explodierte Handgranate gefunden im Lago Maggiore. Das teilte die Tessiner Kantonspolizei mit. Es handelt sich um eine Übungsgranate 85 der Schweizer Armee. Die Handgranate wurde an einen sicheren Ort gebracht, wie die Polizei weiter mitteilte. Dort soll sie vernichtet werden. Ein KI-Modell der Firma OpenAI, das sich verselbstständigt und eine Cyberattacke verübt. Diese Geschichte sorgte vergangene Woche für Aufsehen. Nun meldet der Entwickler Anthropic einen ähnlichen Vorfall mit seinem KI-Modell Claude. Die KI soll aus einer Testumgebung auf das Internet gelangt sein und habe dann die Systeme von drei Organisationen gehackt. Grund dafür sei eine Fehlkonfiguration gewesen, sagt Anthropic. Man habe die Vorfälle bei einer Überprüfung zur Cybersicherheit entdeckt. Zum Fußball. Der FC St. Gallen ist in der Qualifikation für die Europa League ausgeschieden. Die St. Galler verloren das Rückspiel gegen Benfica Lissabon mit 5:0. Das Hinspiel hatte der FC St. Gallen 2:1 gewonnen. Für St. Gallen geht es nun in der Qualifikation für die Conference League weiter. Und Sitten steht in der dritten Qualifikationsrunde der Conference League. Die Sitterner haben Patry Borisov aus Belarus im Rückspiel zu Hause 4:0 besiegt, nach einem Unentschieden im Hinspiel. Und damit kommen wir zum Blick aufs Wetter. Heute ist es zunächst sonnig. Im Verlauf des

0: Tages gibt es dann stellenweise Schauer und Gewitter bei schwülheißen 32 bis 35 Grad. Das waren Nachrichten von Radio SRF. Am Mikrofon und verantwortlich Manuel Risi.
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4: Beirut ist mehr als eine Stadt. Beirut, das war immer auch eine Verheißung, ein Sehnsuchtsort. Denn in dieser Stadt war so vieles möglich, was in anderen Städten der Region nicht denkbar war. Die Presse war freier, die Kultur vielfältiger, die Lebensart aufregender. Verschiedene Religionen und Konfessionen lebten miteinander in dieser Stadt, deren bewegte Geschichte mehr als 2500 Jahre vor Christus zurückreicht und die sich immer wieder als besonders resilient gezeigt hat. Sie wurde allerdings auch immer wieder auf besonders harte Prüfungen gestellt. Der Bürgerkrieg dauerte 15 Jahre bis 1990. Kriege, die Israel gegen die Hisbollah führt und geführt haben, treffen auch Beirut, sei es direkt oder indirekt. Hinzu kommt seit einigen Jahren eine massive Wirtschaftskrise. Derzeit ist über die Hälfte der Bevölkerung des Libanon auf humanitäre Hilfe angewiesen. Von der Eskalation zwischen Israel und der Hisbollah ist Beirut insofern betroffen, als viele Menschen vom Süden nordwärts fliehen mussten. Es gab aber auch direkte Angriffe auf die Stadt. Diesen Frühling hat auch die Journalistin Meret Michel ihre Wahlheimat verlassen. Meret Michel berichtet für verschiedene Medien und auch für Radio SRF über Beirut und den Libanon. Kürzlich hat sie auch ein Buch geschrieben über Beirut. Und heute ist sie mein Gast, live hier im Kulturplatz Talk. Herzlich willkommen, Meret Michel.
5: Danke für die Einladung.
4: Was würden Sie, wenn Sie in Ihrem Zuhause in Beirut wären, an einem Donnerstagmorgen um 9 Uhr normalerweise machen?
5: Ja, um diese Uhrzeit ist meine Tochter normalerweise in der Schule und ich würde schon seit 8 Uhr wieder zu Hause sitzen und arbeiten.
4: Wie groß ist die Chance, dass Sie am Morgen um 9 das hier bereits einmal gehört hätten?
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0: Hätten Sie das schon gehört am Morgen vielleicht?
1: Ja, das ist die Hymne Beirut für die Stadt von der Ikone, muss man sagen, von der Sängerin Fairuz. Das kann gut sein. Also wenn ich meine Tochter morgens zur Schule fahre mit dem Auto und Radio höre, dann läuft, also je nach Sender, aber häufig Fairuz. Es muss nicht dieses Lied sein, aber die Sängerin ist gerade am Morgen eigentlich fast überall zu hören, sei es in Cafés oder eben am Radio.
0: Und das würde weniger erstaunen, wenn das eine Sängerin wäre, die jetzt irgendwie in der Mitte ihrer Karriere steht. Aber das ist eine Sängerin, die wurde letztes Jahr 90 Jahre alt. Ich glaube, sie tritt auch gar nicht mehr auf. Aber sie hat einen ganz besonderen Status in Beirut, im Libanon.
1: Ja, Fairuz kommt aus einer sehr armen christlichen Familie und ist in Beirut aufgewachsen. Und was sie aber ausmacht, ist, dass sich alle Libanesinnen und Libanesen auf Fairuz einigen können. Und nicht nur das, sie ist wirklich in der ganzen arabischen Welt ja eine Ikone und unumstritten. Und was interessant ist bei Fairuz, ist, dass sie sich während des Bürgerkriegs, der ja wirklich die Gesellschaft und auch die Stadt wirklich gespalten hat, also Beirut war durch eine Frontlinie geteilt, 15 Jahre lang. Und Fairuz hat sich geweigert, in diesem Krieg Partei zu ergreifen und hat eigentlich immer gesehen, dass dieser Krieg die Stadt kaputt macht und auch die Menschen, und hat sich eigentlich immer auf die Seiten der Menschen gestellt. Und sie hat auch während der Zeit des Krieges zwar in Beirut gelebt und hat aber nur einmal eine Aufführung gemacht, und das auf beiden Seiten der Frontlinie. Und sonst hat sie sich geweigert, in Beirut aufzutreten während der Zeit.
0: Und damit stelle ich mir vor, ist sie wahrscheinlich eine der ganz wenigen. Also ich meine, das braucht ja unglaublichen Mut, in so einer Situation, in einem Bürgerkrieg, so eine Position einzunehmen.
1: Ja, ich könnte mir auch vorstellen, dass sie da auch von verschiedenen Seiten unter Druck gesetzt wurde. Aber ich glaube, sie hat so eine selbstverständliche Art, sich dem einfach zu entziehen. Und das macht wirklich aus, dass Fairuz über alle konfessions- und politischen Grenzen hinweg einfach unumstritten ist.
0: Könnte man auch sagen, dass sie für eine bestimmte Haltung in dieser Gesellschaft steht, oder ist sie so allein?
1: Ich glaube, es gibt tatsächlich wenige Leute, die sich so klar verweigert haben, sich zu positionieren. Ich finde eher, dass man im Libanon eigentlich sehr, sehr häufig spürt, dass die Leute, egal wie sehr politisch sie sich jetzt positionieren, aber dass so die eigene Prägung eben doch immer auch mit reinspielt. Das soll jetzt nicht alle und durchs Band hinweg meinen, aber ich finde schon, dass es einfach, und das merkt man auch in der Stadt selber, wenn man sich bewegt von einem Viertel zum anderen, dass man da eigentlich sich immer auch zwischen Welten irgendwo bewegt.
0: Sie haben es jetzt gerade angesprochen, zwischen Welten, wenn Sie sich zwischen Vierteln bewegen. Sie selbst haben sich für ein Viertel entschieden. Wo leben Sie denn selbst? Was ist das für eine Umgebung, für die Sie sich entschieden haben?
1: Ja, also vielleicht muss ich sagen, ich habe mich nicht in erster Linie für die Gegend entschieden, sondern für das Haus. Das war ganz zufällig. Ich und eine Freundin haben eine Wohnung gesucht und sind in diesem Viertel rumgelaufen, weil das halt so ältere Häuser hat und eher ruhig ist im Vergleich zu anderen Stadtvierteln. Und wir haben dann wirklich ein alleinstehendes Haus gefunden und das gemietet. Dieses Haus steht im Osten der Stadt, in einem christlichen, ich würde sagen, unteren Mittelschichtsviertel. Und politisch merkt man das natürlich schon. Also da sind die beiden rechten christlichen Parteien, die auch während des Bürgerkriegs aktiv gekämpft haben, die haben dort ihre Büros. Und da merkt man natürlich schon auch in Gesprächen mit den Leuten, mit den Nachbarn, wo man sich politisch in der Stadt befindet. Aber ich habe dieses Haus nicht deswegen ausgewählt, weil es gerade da steht.
0: Und Sie als Reporterin müssen sich ja von Berufs wegen ohnehin aus Ihrem Viertel natürlich herausbewegen, um andere Menschen zu treffen. Was hat Sie denn bewogen, sich für Beirut als Ort zu entscheiden?
1: Ja, das kam damals eigentlich eher aus meinem Interesse für Syrien, als ich 2016 angefangen habe, Arabisch zu lernen. Das war so im Zuge der ganzen syrischen Geflüchteten, die nach Europa kamen. Und für mich war Beirut einfach geografisch wie auch kulturell das nächste, der nächste Ort an Syrien. Und deswegen bin ich eigentlich dorthin und habe mich dann eigentlich auch erst intensiv mit dem Libanon und Beirut angefangen zu beschäftigen, als dort erst die Revolution ausbrach 2019, dann die Wirtschaftskrise, dann die Explosion. Und seither ist das etwas, was mich ja über die Jahre beruflich sehr, sehr begleitet hat.
0: Sie haben es schon angesprochen. Es sind ja, Beirut ist ja eigentlich oder hat den Ruf, ein Schmelztiegel zu sein, in dem Schiiten, Sunniten, Drusen und Christen zusammenleben. Wie steht es denn um dieses Zusammenleben jetzt im Sommer 2026?
1: Ja, ich finde gerade im Falle von Beirut, obwohl es natürlich wirklich ein Mikrokosmos irgendwo nicht nur der arabischen Welt, sondern eigentlich der Welt insgesamt ist, weil da so viele Menschen zusammenkommen. Aber das Wort Schmelztiegel würde ich eben gar nicht verwenden, weil die Leute sehr viel mehr aneinander vorbeileben, als wirklich, dass da etwas verschmilzt. Und ich denke, dass war in Beirut, also zumindest seit die Stadt zu der Metropole wurde, die sie lange Zeit war, Ende 19. Jahrhundert, aber heute eigentlich noch viel mehr als vielleicht in früheren Jahrzehnten. Also heute ist das eine wahnsinnig segregierte Stadt und eben also dass man das Gefühl hat, wenn man eine Straße überquert von einem Stadtviertel ins nächste, dass man wirklich manchmal das Gefühl hat, man befindet sich in einem anderen Land, weil die Leute, also nicht nur eben, die Religion ist vielleicht noch der kleinste Unterschied tatsächlich, aber einfach die Anschauung oder die Art, wie die Leute auch auf die Geschichte dieser Stadt und dieses Landes blicken und was sie als Identität dieser Stadt und dieses Landes sehen, sich so fundamental unterscheidet und sich halt auch gegenübersteht häufig.
0: Und was bedeutet das für die Stimmung in der Stadt? Also die ist bedrängt, also es ist ein Krieg und normalerweise würde man ja annehmen, man versucht sich gegenseitig zu helfen. Wie funktioniert so etwas in einer so segregierten Gesellschaft?
1: Ja, es funktioniert eben nicht so gut. Also ich denke, es kommt schon auch drauf an, wo genau man ist. Aber jetzt als Beispiel, mein Stadtviertel, ich habe gesagt, ja, das ist ein christliches Stadtviertel. Dort dominieren die rechten christlichen Parteien, die im Bürgerkrieg gekämpft haben. Und dort, also ganz viele Hausbesitzer in diesem Viertel, die haben sich geweigert. Also die haben ihren Mieterinnen und Mietern zum Beispiel verboten, dass sie geflüchtet Schiiten und Schiiten aus dem Süden oder aus der BK-Ebene oder aus der Dahe, woher die Leute ja geflohen sind, in andere Stadtteile bei sich aufzunehmen. Also, und klar, das ist nicht überall in Beirut so, es ist auch nicht überall im Libanon so, aber einfach um zu zeigen, dass da einfach aufgrund von Angst vor israelischen Angriffen gegen Hezbollah-Mitglieder, aber eben auch aus so einer, wie soll ich sagen, in einem gewissen Sinne auch eine Art Rassismus oder Misstrauen gegenüber dieser anderen Gruppe, die man ja persönlich so gar nicht kennt, ja. Und das hat eigentlich jetzt eben im Falle von meinem Viertel zumindest dazu geführt, dass da wirklich eigentlich kaum Solidarität möglich ist. Selbst wenn Leute helfen wollten oder Geflüchtete aufnehmen wollten, wurde das eigentlich verunmöglicht.
0: Im Vorwort zu Ihrem Buch «Beirut, Splitter einer Weltstadt» befassen Sie sich mit der Frage, was Heimat, was Zuhause ausmacht. Und Sie schreiben da auch, dass es viele Leute gibt, die zwar in Beirut geboren und aufgewachsen sind, sich dort dennoch nicht unbedingt zu Hause fühlen würden. Hat das damit etwas zu tun oder was denken Sie, steckt hinter diesem Unbehagen oder diesem Vorbehalt?
1: Also ich denke, es hat bei vielen Leuten verschiedene Gründe, warum sie sich mit Beirut vielleicht nicht uneingeschränkt identifizieren. Also zwei Beispiele. Das eine sind Libanesinnen und Libanesen. Eine Frau, die ich in dem Buch porträtiere zum Beispiel, die ist 70 Jahre alt. Ihr Großvater ist aus einem Dorf nach Beirut emigriert Anfang des 20. Jahrhunderts. Sie ist in Beirut geboren und aufgewachsen, aber wenn man sie fragt, woher sie stammt, sagt sie, sie stammt aus Psous, aus ihrem Heimatdorf. Und sie sagt auch, dass sie sich dort tatsächlich wohler fühlt und mehr zu Hause fühlt als in der Stadt, in der sie ihr ganzes Leben verbracht hat. Und dann das zweite Beispiel wären die palästinensischen Flüchtlinge, die natürlich keine, also die wahnsinnig eingeschränkt sind, rein rechtlich, weil sie keinen Pass haben und nicht alles arbeiten dürfen und natürlich ihre Heimat auch in Palästina sehen. Und man merkt einfach, dass Beirut eigentlich, obwohl es wirtschaftlich immer das Zentrum war des Libanons, aber dass da eigentlich nie so eine, dass da nie so eine identitätsstiftende Politik in Bezug auf diese Stadt stattgefunden hat. Beirut war einfach der Hafen, das Wirtschaftszentrum, aber dadurch, dass es politisch eben schon immer sehr segregiert war, war eigentlich immer die Identifikation der Leute war dann immer eher mit ihrem eigenen Dorf oder mit ihrer Familie oder mit ihrer Religion und eben weniger mit Beirut als Ganzem, weil Beirut ja eben alle vereint, auch die Leute, mit denen man eben die Weltanschauung zum Beispiel überhaupt nicht teilt.
0: Sie sind beim Kulturplatz Talk auf SRF 2 Kultur und wir sprechen heute über Beirut, seit 100 Jahren die Hauptstadt der Republik Libanon. Beirut ist eine Stadt mit einer imposanten Geschichte, die rund 4800 Jahre zurückreicht. Das ist unglaublich. Sie war Teil des Römischen und des Byzantinischen Reichs. Vom 15. bis Anfangs des 20. Jahrhunderts gehörte Beirut dem Osmanischen Reich an. Und eben, es ist das politische und kulturelle Zentrum und war eine Stadt, die über Jahrhunderte eine unglaubliche, einzigartige Ausstrahlung hatte. Jetzt, wenn man sich dieser langen und wechselvollen Geschichte von Beirut zuwendet, fällt auf, dass die Stadt Unglaubliches überstanden hat, auch nach schlimmen Zeiten wieder auf die Beine gekommen ist, eine einzigartige Resilienz an den Tag gelegt hat. Wenn wir vielleicht jetzt versuchen, den Fokus auf das Potenzial der Stadt zu richten, indem wir zurückblicken auf diese goldenen Zeiten Beiruts Mitte des 20. Jahrhunderts. Was waren denn da die Besonderheiten damals? Was hat diese Stadt so besonders gemacht?
1: Ja, es ist interessant, weil es eigentlich auch schon wieder so ein Widerspruch ist, weil Beirut wurde eigentlich, also im 19. Jahrhundert wurde Beirut zum zentralen Hafen des Mittelmeers und eigentlich zur wichtigsten Stadt. Und das ging immer einher mit einem Wirtschaftsliberalismus. Und das hat aber zusammen mit eben dieser gespaltenen politischen Landschaft eigentlich dazu geführt, dass Beirut eben auch immer sehr offen war für sehr, sehr viele Leute. Und ich glaube, es ist deswegen ein Widerspruch, weil eben in den 60er Jahren zum Beispiel sind sehr viele Araberinnen und Araber, auch sehr viele Intellektuelle, seien das Panarabisten oder Linke gewesen, sind nach Beirut gekommen, vor der Verfolgung in anderen Ländern geflohen und sie fanden in Beirut eben eine Freiheit, sich zu äußern und auch intellektuell zu wirken, was an anderen Orten nicht möglich war. Und es war eigentlich eben so ein bisschen dieses liberale Flair, was Beirut immer hatte, was ja auch wirtschaftlich eigentlich auch so ein bisschen immer eine zerstörerische Kraft hatte, wie man dann 2019 bei der Wirtschaftskrise gesehen hat. Aber es hat eben auch immer diesen Raum gegeben, dass Leute zusammenfinden. Und ich habe in meinem Buch porträtiere ich einen, der Filmplakate sein ganzes Leben lang gesammelt und archiviert hat. Und er hat gesagt, was Beirut in den 60er Jahren war, eben als intellektueller Schmelztiegel, das hat es danach in der arabischen Welt so nicht mehr gegeben. Also das Beirut der 60er Jahre und was da an intellektuellem Austausch stattgefunden hat, da sind alle wichtigen arabischen Intellektuellen sind da irgendwann mal durch Beirut durchgekommen. Das war einfach das intellektuelle Zentrum der Region und das gab es danach in Beirut nicht mehr und es gab es aber auch in der Form in der ganzen arabischen Welt nicht mehr. Und ich finde das einfach wahnsinnig spannend, weil das ist Beirut und gleichzeitig ist Beirut eben auch diese geschundene Stadt, die ja eben Feyruz in ihrem Lied mit so viel Trauer und so viel Nostalgie besingt. Also sie sagt da für Beirut mit einem Gruß des Friedens von meinem Herzen und dann ein bisschen später sagt sie, dein Geschmack wurde zum Geschmack von Feuer und Rauch und spricht da auf den Krieg an. Und das schwingt eben bei vielen Leuten immer mit, wenn sie über ihre Stadt reden. Es ist irgendwo die Sehnsucht nach einem Beirut, das es nicht mehr gibt oder vielleicht so nie gegeben hat. Vielleicht, also für mich ist auch immer eben dieses, man würde sich wünschen, dass Beirut tatsächlich ein Schmelztiegel wäre, weil sie dieses Potenzial eben hat, weil sie ja so vielfältig ist. Aber sie war es in dem Sinne nie oder nie zur Gänze oder immer nur teilweise. Und ich glaube, deswegen gibt es auch so eine große Nostalgie, wenn die Leute von ihrer Stadt sprechen.
0: Wenn man jetzt auf die Region blickt und wenn man an Kultur denkt, dann fällt einem auf, dass es andere Länder gibt, die sehr viel Geld investieren, um zu modernen kulturellen Hubs, ich sag's jetzt mal so, dieses etwas merkwürdige Wort, Dubai, Doha, Riad, da sind ja immense finanzielle Mittel vorhanden. Haben Sie das Gefühl, dass Beirut da auch irgendwie abgehängt wird?
1: Ja, definitiv, ja auch nicht nur kulturell, sondern wirklich auch wirtschaftlich, weil eigentlich wollte Rafi Hariri, der Ministerpräsident, nach dem Krieg Beirut wieder zu einem Tourismus- und Finanzhub machen und das hat eben nicht mehr geklappt, weil die Zeiten sich verändert haben und die Golfstaaten diese Rolle längst eingenommen haben und dies jetzt immer mehr auch bei der Kultur versuchen. Und ich denke aber, das wird nie etwas hervorbringen, wie eben Beirut in den 60er Jahren war, gerade weil das eben einerseits mit sehr viel Geld verbunden ist und andererseits, weil natürlich gerade Dubai und Abu Dhabi in den Emiraten natürlich dieses politische Regime ist sehr, sehr autoritär und sehr, sehr restriktiv und das ist natürlich nicht vergleichbar mit diesem Liberalismus, den man in Beirut damals vorgefunden hat. Das kann in dem Sinne keine gänzlich freie Kultur sein, die da entsteht.
0: Apropos Kulturszene, von hier aus betrachtet hat man ja den Eindruck, dass sehr viele Künstlerinnen und Künstler, gar nicht mehr im Libanon, nicht mehr in Beirut leben. Trifft das tatsächlich zu?
1: Ja, das ist auf jeden Fall so. Ich denke, es sind nicht nur Künstlerinnen und Künstler, es sind auch viele Aktivistinnen und Aktivisten und ganz viele andere Leute, die natürlich im Zuge der Wirtschaftskrise 2019, wenn nicht schon vorher, gegangen sind. Und das merkt man natürlich in Bezug auf die Kulturszene sehr stark. Also heute ist das kulturell eine ganz andere Stadt, als sie das noch vor nur 10 Jahren war. Also vor 10 Jahren war, egal ob das jetzt in Bezug auf Musik, Theater, oder auch das Nachtleben. Das war wirklich eine sehr, sehr, sehr lebendige Stadt, die damals auch noch viele Leute vereint hat, weil viele Syrerinnen und Syrer ja dort waren. Und heute sind also alle, die irgendwie können, wenn sie nicht eben an der Überzeugung festhalten, dass sie nicht gehen wollen, aber die meisten gehen halt einfach, weil sie kaum noch Möglichkeiten haben, sich künstlerisch zu entfalten, weil es kaum noch finanzielle Unterstützung gibt, weil das Publikum ja auch weniger geworden ist und einfach weil die wirtschaftlichen Möglichkeiten so, so eingeschränkt sind mittlerweile. Also das merkt man wirklich, dass wenn man einen Freitag durch Hamra läuft, was einst wirklich das Kulturzentrum der Stadt war oder respektive immer noch ist, da ist einfach Freitagabend um 1-2 Uhr morgens ist da nicht mehr viel los auf den Straßen.
0: Haben Sie das Gefühl, dass die Künstlerinnen und Künstler, die in der Diaspora sind, irgendeine Wirkung entfalten können noch? Also werden die noch wahrgenommen in ihrer Heimat?
1: Ja, vielleicht eher dort, wo sie jetzt sind. Und ich meine, in dem Sinne können sie vielleicht auch eine Rolle spielen für ihre Heimat, wenn sie das denn wollen. Aber ich denke, letztlich ist es schon so, dass in der Stadt selber ist ja das Wichtigste, was in der Stadt selber auch passiert und das kulturelle Leben, das dort stattfindet. Insofern denke ich, das ist natürlich schwierig. Und vielleicht, wenn man halt was wichtig wäre, ist, dass man die Verbindung natürlich nicht kappt, ne? Dass man halt vielleicht auch als Künstler nach Beirut zurückgeht und auch vom eigenen Schaffen wieder dort etwas ausstellt oder aufführt. Und das geschieht sicher auch. Aber das ist natürlich nicht zu vergleichen mit einer Kulturszene, die wirklich vor Ort verankert ist und die ganze Zeit von dort aus wirkt.
0: Sie haben ja, als wir uns vorher besprochen haben, auch noch erzählt, dass es offenbar auch Probleme gibt, wenn es darum geht, Kulturgut zu bewahren. Also das Beispiel, was Sie mir genannt haben, war der Film. Also dass es zum Beispiel keinen Katalog des Filmschaffens gibt, des Libanon, und dass es auch mit dem Archiv offenbar ein großes Problem gibt. Können Sie dazu ein bisschen noch erzählen?
1: Also ja, das war ja schon, also der Libanon war ja schon immer jetzt eher ein schwacher Staat, sage ich jetzt mal. Und dieser Mann, den ich eben erwähnt habe, Aboud Boujaoude, der eben eigentlich es zu seinem Lebenswerk gemacht hat, Filmplakate von arabischen und dann insbesondere auch libanesischen Filmen aus allen Epochen zu sammeln, der hat damit in den 70er Jahren angefangen und macht es eigentlich bis heute. Der hat heute, und das ist seine Privatperson, das größte Archiv an Filmplakaten. Und er hat mir erzählt, dass er deswegen, also es gab halt keinen staatlichen Katalog über das Filmschaffen im Libanon, weil er hat mir erzählt, er ist dann zum Beispiel nach Tunesien gereist, hat dort ein Filmplakat von einem alten libanesischen Film gefunden und wollte dann rausfinden, was das ist, und hat einfach keine Spuren von diesem Film gefunden irgendwo.
0: Und ist das einer, oder gibt's da, sehen Sie da eine Bewegung, dass es Leute gibt, die das irgendwie, die die Ausbildung und die Möglichkeiten haben, die sich tatsächlich privat engagieren und versuchen, an die Stelle zu treten, wo der Staat halt offenbar die Mittel nicht hat?
1: Ja, ich denke, das findet natürlich immer statt, nicht nur im Kulturbereich, sondern als Beispiel auch jetzt während des Krieges in der Unterstützung von Geflüchteten. Da haben tatsächlich auch sehr viele Theater oder Museen oder Kunstgalerien haben dann einfach ihre Türen geöffnet für Geflüchtete oder haben Essen verteilt und das organisiert. Also da merkt man natürlich schon, dass irgendwo so eine soziale Verpflichtung auch immer mitgedacht wird. Aber das ist auch, das wird ihnen auch ein Stück weit aufgezogen, gerade weil der Staat diese Rolle einfach nicht spielt. Und das gibt es natürlich immer, aber das kann halt kein Ersatz sein dafür, dass es eine funktionierende, zum Beispiel staatliche Unterstützung für die lokale Kulturszene gibt, weil das wäre ja auch das, was die Leute dann auch in schwierigen Situationen da halten könnte. Und da das nicht vorhanden ist, sind sie eben auch letztlich gezwungen zu gehen.
0: Ich habe schon erwähnt, Sie haben kürzlich ein Buch geschrieben, das den Titel trägt Beirut, Splitter einer Weltstadt. Wo würden Sie sagen, ist das größte Potenzial oder die größte Wahrscheinlichkeit, dass Beirut auch dieses Mal aus dieser, das ist ja so eine Multikrise, sind ja viele verschiedene Faktoren, dass sie auch dieses Mal doch wieder einen Weg finden wird, um aufzustehen und wieder weiterzugehen?
1: Ich denke, das ist sehr schwierig, weil, wie Sie sagen, das halt eine sehr vielschichtige Krise ist, also schon wirtschaftlich, wenn es eine, also es gab mal eine gewisse Entspannung und dann kam eben der Krieg zwischen Israel und der Hezbollah und hat es eigentlich auch wieder komplett abgedämpft. Ich denke, das, was Beirut wirklich als erstes bräuchte, wäre politische Stabilität, und das hängt natürlich mit der politischen Lage in der ganzen Region zusammen. Das heißt, Stichwort Iran, USA, Israel. Also wenn sich da nicht etwas stabilisiert, dann ist es wahnsinnig schwierig auch für Beirut. Und dann würde ich sagen, dass es tatsächlich wahrscheinlich einfach die nächsten Generationen braucht, die auch vielleicht mit einer neuen Vision irgendwie wieder diesen Ort beleben können. Weil jetzt herrscht wirklich im Moment so eine Stimmung von, ja, eigentlich so eine kollektive Depression. Und ich glaube wirklich, dass es da eigentlich eine neue Generation bräuchte, wenn die Voraussetzungen da sind, die irgendwo auch vielleicht eben neue Ideen, neue Visionen wieder an diesen Ort herantragen können.
0: Merit Michel, haben Sie ganz herzlichen Dank für Ihren Besuch live bei SRF 2 Kultur.
1: Vielen Dank.
2: Das war der Kulturplatz-Talk vom 30. Juli. Gleich gibt's hier das nächste News-Update.

0: Nachrichten von SRF um 16:30 mit Manuel Risi. Der von den USA initiierte sogenannte Friedensrat hat offenbar eine Einigung erzielt für einen dauerhaften Frieden im Gazastreifen. Das schreibt US-Präsident Donald Trump. Die Vereinbarung beinhalte die komplette Entwaffnung der Terrororganisation Hamas und anderer bewaffneter Gruppen im Gazastreifen. Im Gegenzug würde das israelische Militär nach Abschluss der Entwaffnung abziehen. Weiter schreibt Trump, um die Sicherheit im Gazastreifen und die der Nachbarländer zu gewährleisten, soll eine internationale Stabilisierungstruppe mit einer neuen palästinensischen Polizei zusammenarbeiten. Israel solle dabei die Sicherheit erhalten, dass der Gazastreifen nicht länger als Basis für Terroranschläge missbraucht werde. Bisher haben sich weder Israel noch die Hamas offiziell zur Ankündigung von US-Präsident Trump geäußert. Zu zwei Meldungen aus der Schweiz. Im Kanton Waadt ist im Industriegebiet von Vuve-la-Ville ein Lagerhaus in Brand geraten. Rund 50 Feuerwehrleute wurden mobilisiert. Das Feuer sei gegen 20.30 Uhr ausgebrochen, sagte ein Sprecher der Rettungsleitstelle gegenüber der Nachrichtenagentur Kiesten SDA. Auch am späten Abend war ein Ende des Feuerwehreinsatzes nicht absehbar. Und in Locarno hat ein Tourist eine nicht explodierte Handgranate gefunden im Lago Maggiore. Das teilt die Tessiner Kantonspolizei mit. Es handelt sich um eine Übungsgranate 85 der Schweizer Armee. Die Handgranate wurde an einen sicheren Ort gebracht, wie die Polizei weiter mitteilt. Dort soll sie vernichtet werden. Ein KI-Modell der Firma OpenAI, das sich verselbstständigt und eine Cyberattacke verübt. Diese Geschichte sorgte vergangene Woche für Aufsehen. Nun meldet der Entwickler Anthropic einen ähnlichen Vorfall mit seinem KI-Modell Claude. Die KI soll aus einer Testumgebung auf das Internet gelangt sein und habe dann die Systeme von drei Organisationen gehackt. Grund dafür sei eine Fehlkonfiguration gewesen, sagt Anthropic. Man habe die Vorfälle bei einer Überprüfung zur Cybersicherheit entdeckt. Zum Sport. Der FC St. Gallen ist in der Qualifikation für die Europa League ausgeschieden. Die St. Galler verloren das Rückspiel gegen Benfica Lissabon mit 5:0. Das Hinspiel hatte der FC St. Gallen 2:1 gewonnen. Für St. Gallen geht es nun in der Qualifikation für die Conference League weiter. Und Sitten steht in der dritten Qualifikationsrunde der Conference League. Die Sittaner haben Bate Borisov aus Belarus im Rückspiel zu Hause 4:0 besiegt, nach einem Unentschieden im Hinspiel. Die Wetteraussichten. Heute ist es zunächst sonnig. Im Verlauf des Tages gibt es dann stellenweise Schauer und Gewitter bei schwülheißen 32 bis 35 Grad. Das waren Nachrichten von Radio SRF. Am Mikrofon und verantwortlich Manuel Risi.
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2: Und jetzt nehmen wir Sie hier wieder mit nach Brüssel. Für die Sommerserie 25 Jahre Tagesgespräch reisen wir mit unserem EU-Korrespondenten Charles Liebherr, nämlich durch das Europa-Quartier in der belgischen Hauptstadt. Heute treffen wir ihn in einem Café am Place Luxembourg und reden dabei nicht nur über Hafer-Cappuccino, sondern auch über das Rahmenabkommen zwischen der Schweiz und der EU. Wie war es, als es vor 5 Jahren gescheitert ist? Wie kam es überhaupt so weit? Und weshalb sind die Gespräche dennoch nie ganz abgerissen?
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4: Ein Kaffeecreme?
5: Nein, ein Cappuccino mit Hafermilch.
4: Cappuccino mit Hafermilch? Ist Hafermilch ist Oat.
6: Wir melden uns direkt aus Brüssel. Wir sitzen hier in einem Kaffee am Place Luxembourg. Und mein Gast ist der SRF-EU-Korrespondent Charles Liebherr. Willkommen im Tagesgespräch.
7: Willkommen.
6: Das Thema in diesem Sommer ist 25 Jahre Tagesgespräch. Das heisst, wir schauen zurück, was sind die grossen EU-Themen in den letzten 25 Jahren. Und da sticht natürlich ein Thema vor allem aus der Beziehung zwischen der Schweiz und Europa. Wir haben sehr viele Tagesgespräche dazu geführt, wo wir zum Teil reinhören werden. Aber vielleicht zuerst einmal, wieso sind wir da? Wir sitzen in einem Café am Place Luxembourg. Gegenüber ist das Europäische Parlament. Und da, in diesem Café, sagen Sie, treffen sich alle?
7: Fast alle. Ich habe selber auch sehr viele Leute getroffen. Es ist so ein bisschen ein Knotenpunkt von verschiedenen Wegen durchs Europaquartier. Und darum macht man häufig noch hier ab, für eben mehr so ein bisschen informelle Gespräche. Ich habe zum Beispiel abgemacht mit einer Verkehrspolitikerin vom Verkehrsausschuss vom Europäischen Parlament. Ich habe eine Sendung vorbereitet, was darum gegangen ist, so die Hochgeschwindigkeitsnetze in Europa zu analysieren, die sehr schlecht grenzüberschreitend miteinander verbunden sind. Wie kommt das? Und das war für mich eine Gelegenheit, die Politikerin zu treffen, eben weil ich nachher ein Interview geplant habe mit der EU-Kommissarin, der Verkehrskommissarin. Und das ist in den gut sechs Jahren eigentlich das einzige Mal, dass ich wirklich ein exklusives 1:1 Interview mit einem Mitglied der EU-Kommission machen konnte.
6: Sie sagen, das einzige Mal ist denn das schwierig, an Kommissionsmitglieder zu kommen, eben zum Beispiel wie die Verkehrskommissarin?
7: Ja, und besonders natürlich auch für uns Schweizer Medienschaffende, weil ja, das ist natürlich so, wir sind nicht Mitglied von diesem Club von der Europäischen Union. Das heisst, auch als Medienschaffende sind wir nicht gleich attraktiv für die europäischen Politiker. Es hat aber auch etwas damit zu tun, dass unter der aktuelle Präsidentin von der EU-Kommission, Ursula von der Leyen, die ganze Kommunikation von der EU-Kommission sehr viel vertikal, sehr viel hierarchischer geworden ist. Und darum haben auch weniger Gelegenheit, effektiv mit anderen EU-Kommissaren Interviews abzumachen, weil alles ist sehr zentralisiert, gesteuert, ausgerichtet auf die Präsidentin von der EU-Kommission.
6: Treffen Sie da im Kaffee auch Vertreterinnen und Vertreter aus der Schweiz?
7: Ja, viel sogar und immer wieder und regelmäßig und nicht alle haben es immer gern, dass man weiß, dass sie auf Brüssel reisen. Das nimmt man in der Öffentlichkeit auch gar nicht so wahr. Aber es findet wirklich ein regen Austausch statt zwischen der Schweiz und den europäischen Institutionen. Also Gewerkschafterinnen, Gewerkschafter kommen, Schweizer Politiker aus dem Bundeshaus, aus den Kantonen, aber sich natürlich auch Bundesangestellte, also aus den Bundesämtern, kantonale Europabeauftragte, die sind zuständig für die Beziehungen zum Rot der Regionen zum Beispiel. Also ganz wichtig natürlich auch alle Forscherinnen, also die Wissenschaftler, aber auch die Bereiche, die in den Kommissionen arbeiten, wo die Schweiz ja Teil ist von dem EU-Forschungsprogramm. Die kommen alle regelmäßig auf Brüssel, wenn man sich dort trifft. Und das ist für mich auch immer eine gute Gelegenheit, die zu treffen. Sie werden auch zum Teil mehr treffen, auch um einen Austausch zu pflegen.
6: Und das kann sein, dass das wirklich da im Kaffee stattfindet?
7: Das findet so, in der Regel.
6: Das ist so ein offizieller Charakter.
7: Genau, das ist in der Regel eigentlich sehr häufig in einem Kaffee, weil die Leute treffen ja in der Regel dann auch die offiziellen Vertreter von der Schweiz, also in der Schweizer Botschaft oder den Vertreter von der Europäischen Union. Das ist ein bisschen wie, wenn man zum Doktor geht, man sucht eine zweite Meinung und häufig dann eben so zum Beispiel die Wissenschaftler oder Kantonsvertreter und Journalisten dann ein bisschen kontaktieren, weil sie gerne so ein bisschen eine zweite Meinung haben zu einem bestimmten Thema. Wir sind ja ein bisschen außenstehend, wir haben einen anderen Blick auf das ganze Geschehen und wahrscheinlich wollen sie ein bisschen von dem auch profitieren, dass wir ein bisschen weniger voreingenommenen Blick auf zum Beispiel jetzt auch die Beziehungen Schweiz-EU haben.
6: Gut, also wir sind hier in dem Kaffee, dem, ich wollte sagen, legendären Kaffee, da gerade gegenüber vom EU-Parlament. Und ich sehe jetzt da gerade einen Mann im schwarzen Mantel, der da versunken in seinem iPhone ist. Also es hat auch da sonst wahrscheinlich auch viele Diplomatinnen und Diplomaten.
7: Ja, und Lobbyisten auch. Das habe ich auch schon beobachtet, dass man da so die Treffen, die man dann im Europäischen Parlament oder in einer Vertretung hier macht, vorbereitet. Dann sprechen die zwei sich absprechen, zum Beispiel, was fragst du, was frage ich, wie tun wir das Gespräch so in die Richtung leiten, wie wir das wollen. Also alle so Absprüche, die finden in der Regel eben in diesen Kaffee rund um die europäischen Institutionen statt.
6: Ist das der Botschafter?
7: Das ist der Botschafter, ja. Das ist der Botschafter, aber nicht der Vertreter von der Schweiz zur Europäischen Union, sondern er ist der Schweizer Botschafter für Belgien und gleichzeitig auch der Botschafter, die Beziehungen zur NATO pflegen.
6: Wir stehen jetzt vor der Schweizer Botschaft in Brüssel an dem Place Luxembourg. Was fällt da auf?
7: Es ist das einzige Gebäude von einer offiziellen Vertretung, das nur eine Fahne hat, nämlich die Schweizer Fahne. Sonst ist es in der Regel ja bei den Mitgliedern der Europäischen Union immer so, dass es die Landesfahne und die europäische Flagge ist.
6: Und was auch auffällt, also was wirklich sehr schön ist, es ist eine zentrale Lage, wo die Schweizer Botschaft steht.
7: Sehr zentral, es ist ein wichtiger Ort und für die Schweiz auch ein gut gelegener Ort, weil wir sind ja nicht Mitglied von der Europäischen Union. Das heisst, alle offiziellen Treffen finden eigentlich nicht oder können nicht im Gebäude von der Europäischen Union stattfinden, also von der Kommission, vom Rat oder vom Parlament. Und darum sind eigentlich all die Besuche, der Austausch, der diplomatische Kontakt, wo die Schweiz pflegt zur EU, die finden eigentlich hier in diesem Gebäude statt, am Platz Luxemburg.
6: Das ist ja interessant. Also das heisst, wenn irgendetwas Wichtiges schweizerisch muss verkündet werden, kann man nicht einfach kann nicht die Schweizer Vertretung in die EU-Kommission. Wir haben da für das einfach nur die Schweizer Botschaft.
7: Richtig. Und das ist auch eben die Besonderheit. Die anderen Länder haben ja natürlich auch ihre Vertretungen hier. Und, aber haben einen viel einfacheren Austausch zwischen den jeweiligen Institutionen. Und dann viele Veranstaltungen auch in den Gebäuden der Europäischen Union stattfinden. Aber für die Schweiz ist das natürlich nicht möglich, ist klar.
6: Da würde ich sagen, gehen wir mal läuten. Das ist eine ganz grosse, wunderschön dunkelblaue Tür mit goldigen Hebel dran.
7: Ja. Das ist leider nicht möglich. Ich habe extra natürlich eine Anfrage gemacht, bevor ich in den Innenhof, weil da sind viele Veranstaltungen gewesen. Und im Gegensatz zu den europäischen Institutionen ist die Schweizer Vertretung nicht ganz gleich offen für so Anlässe. Also wir können letztes leider nicht, aber wir haben jetzt auch einen Blick reinwerfen in den Innenhof, wo eben selbst historisch ist, weil dort sind viele Veranstaltungen gewesen, wo wir Schweizer Journalisten haben teilgenommen.
6: Also wir können rein, wie Sie sagen, aber wir können darüber reden. Sie haben den Hinterhof erwähnt von der Schweizer Botschaft. Der Hinterhof, der hat politisch durchaus Geschichte geschrieben. 23. April 2021. Der Bundespräsident Guy Parmelin steht in dem Hinterhof nach seinem Treffen mit der Präsidentin von der EU-Kommission, mit Ursula von der Leyen, und hat da in dem Hinterhof im April 2021 Scheitern vom Rahmenabkommen zwischen der Schweiz und der Europäischen Union bekannt gegeben.
7: Am Morgen hat er sich mit der Präsidentin von der EU-Kommission, Ursula von der Leyen, im Gebäude von der EU-Kommission getroffen. Und es war wahrscheinlich ein schwieriges Gespräch gewesen und ist noch halt eben hier angekommen und hat hier eine Medienorientierung gemacht im Innenhof von der Schweizer Vertretung. Bei wunderschönem Wetter, mag mich noch gut erinnern. Am 23. April war für mich wirklich ein geschichtsträchtiger Moment gewesen. Die langen, komplizierten Verhandlungen, auch die lange und komplizierte Beziehung zwischen der Schweiz und der EU hat hier noch einmal ganz eine neue Dimension erreicht.
6: Und das haben wir da, Entschuldigung, wenn ich schon unterbreche, das haben wir natürlich in ganz vielen Tagesgesprächen dort rund um das Datum im 2021 besprochen. Also wenn Sie jetzt zurückschauen, das ist das schon ein historischer Moment
7: gewesen? Das war ein ganz wichtiger Moment gewesen und für uns Schweizer Journalisten auch ein befremdender Moment, weil wir haben immer so den Eindruck gehabt, da reden zwei miteinander, was ich eigentlich nicht verstehe. Und das war insgesamt auch mein Eindruck gewesen, dass es eigentlich mit dem Abbruch, warum das der Abbruch überhaupt nötig ist, auch ein um ein Missverständnis gehandelt hat. In der EU ist man es eigentlich nicht gewohnt, dass man Verhandlungen abbricht, das ist sehr unüblich.
6: Sie reden von dem Missverständnis. Und das ist eben von dem her interessant, weil da haben ja zwei Seiten jahrelang miteinander verhandelt. Eigentlich sind ja die Positionen von beiden Seiten, ja irgendwo durch bekannt gewesen. Man hat ja so lange miteinander zusammengeschafft. Wieso kann es da Missverständnis geben?
7: Es ist mehr so vom Prozess her gewesen. Man hat ja das Rahmenabkommen ausgehandelt und die EU-Kommission ist eigentlich davon ausgegangen, dass das Abkommen jetzt fertig verhandelt ist. Und seit der Schweiz hat man sich immer noch schwer, da auch innenpolitisch, und hat gerne ein bisschen nachverhandelt. Aber aus Sicht der EU-Kommission ist das immer sehr kompliziert, weil sie hat ja auch ein Mandat der Mitgliedstaaten und da gibt es klare Rahmenbedingungen. Und darum geht eigentlich die EU-Kommission nicht gerne zurück zu den Mitgliedstaaten und probiert noch einmal, so, hey, wie können wir jetzt das lösen, sondern sie probiert das souverän für sich auszumachen und hat also ein bisschen gebundene Hände. Und das ist eben noch wichtig und in diesem Kontext auch nicht unrelevant, weil gleichzeitig haben ja die Brexit-Verhandlungen stattgefunden. Und auch dort, das ist ja endlos komplizierte Verhandlungen gewesen. Und auch dort hat die Kommission immer eine wahnsinns ausgleichsmäßige Suche zwischen ihren Interessen, ein Abkommen zu finden, die Interessen der Mitgliedstaaten. Und das hat eben auch einen Einfluss gehabt auf die Art und Weise, wie man mit der Schweiz umgegangen ist, weil die Kommission hat auch viel weniger Kompromisse können eingehen, weil natürlich die Briten hätten das sofort zur Kenntnis genommen und gesagt, ja, aber der Schweizer geben doch das, wir wollen das auch. Und darum ist eigentlich der ganze Kontext eigentlich sehr schwierig gewesen, aus Schweizer Sicht, aber auch aus europäischer Sicht. Und das hat in meinen Augen so ein bisschen zu diesem Missverständnis geführt, dass man das Rahmenabkommen hat müssen abbrechen, obwohl man vielleicht auf einen anderen Weg trotzdem hätte man können, weiter verhandeln oder eine Lösung suchen, um diese Differenzen aufzulösen.
6: Inzwischen wissen wir, es ist weitergegangen. Nach dem Scheitern des Rahmenabkommens war das Kapitel Schweiz-EU nicht fertig gewesen. Beide Seiten haben einen neuen Anlauf genommen. Daraus entstanden sind dann die Verhandlungen zu den neuen EU-Verträgen. Und bis zum Verhandlungsabschluss waren sie viel da gewesen, in der Schweizer Botschaft, und haben Gespräche mitbekommen. Was haben sie beobachtet?
7: Diese unmittelbaren Verhandlungen sind sogenannte Sondierungsgespräche vorausgegangen. Und dort haben die Diplomaten von der Schweiz mit denen von der EU-Kommission so ein bisschen ausgelotet, probieren herauszufinden, was man überhaupt jetzt in so ein neues Abkommen reinpacken können. Und wir sind dort immer wieder auch ein bisschen informiert worden, weil das alles sehr im Hintergrund stattgefunden hat. Aber wir natürlich die Öffentlichkeit trotzdem ein gewisses Interesse daran hat, was das wird denn da miteinander geredet. Und da hat sich so ein bisschen gezeigt, wie sehr unterschiedlich auch die beiden Seiten kommunizieren. Sehr grosse Zurückhaltung von der Seite der Schweiz. Und von der EU-Kommission hat man eigentlich bald mehr erfahren als von der Schweizer Seite, als Schweizer Journalist. Und das hat ein bisschen etwas damit zu tun, dass die EU natürlich mit 27 Mitgliedstaaten Mühe hat, etwas geheim zu behalten. Die EU-Kommission weiss das auch, wenn es heikle Punkte die bleiben in der Regel nicht unter dem Deckel. Und darum ist sie sehr viel offener, offensiver in der Kommunikation, im Erklären von den Standpunkten. Das hat sich auch bei den Brexit-Verhandlungen so ein bisschen etabliert, dass man eigentlich sehr stark auch Verhandlungen, die in der Regel ja geheim sind, an die Öffentlichkeit dreht. Die eigenen Positionen, aber auch die Widersprüche, die schwierigen Punkte thematisiert. Man kann sagen, fast ein bisschen undiplomatisch öffentlich verhandelt. Das ist ein bisschen eine andere Kultur, die sich da etabliert hat auf europäischer Ebene. Nicht, weil man das unbedingt will, sondern aus einer Notwendigkeit heraus, dass man einfach mit 27 Ländern und zum Teil 27 unterschiedliche Interessen haben, eben sehr wenig geheim halten.
6: Und ist vielleicht auch eine EU-Kommission fast geübter im diplomatischen Austausch als die kleine Schweiz?
7: Ja, man sagt nicht zu Unrecht, dass die EU-Kommission eine Verhandlungsmaschine ist. Da sind Leute seit vielen Jahren, Jahrzehnten dran, die kompliziertesten, komplexesten Verhandlungen mit der ganzen Welt zu führen. Und da merkt man schon, das ist geübt, das ist eingespielt. Das sind Leute, die zum Teil auch die gleichen Verhandlungen, die Brexit-Verhandlungen geführt haben, wie mit den Schweizer, die einen bilateralen Dreh ausgehandelt haben. Also das sind Leute, die wirklich wissen, von was sie reden.
6: Wir haben vorher vom Bundesrat Guy Parmelin geredet, der da im Hinterhof der Schweizer Botschaft das Ende vom ersten Rahmenabkommen verkündet hat. Aber der rote Faden schließt sich in dem, dass er vor kurzem auch da die neuen EU-Verträge auch wieder in dem Hinterhof dann unterschrieben hat.
7: Nein, nicht nur im Hinterhof natürlich. Von das hat er dann in der EU-Kommission antraben, in Anführungszeichen. Dort ist das
6: aber ist
7: ganze
6: das Verkündung ist er da?
7: Genau, noch hat jetzt eine Veranstaltung da wiederum stattgefunden, eine Medienveranstaltung. Das ist ein bisschen die Ironie der Geschichte. Man kann auch sagen, in der Politik, da trifft man sich immer zweimal. Es ist immer auch ein spezieller Moment für uns, weil jetzt in der EU-Kommission ist ja sonst die Schweiz nicht so ein Thema, aber da wird einmal die Fahnen aufgehängt, da wird reingelaufen, die ganze Zeremonie wird da inszeniert und Handshake, ansitzen und ja, das ist für uns Schweizer auch immer ein spezieller Moment natürlich.
6: Grosse Inszenierung, also ruhiger ist es nicht geworden. Das Schweizer Stimmvolk hat seit dem Jahr 2000 in 11 Volksabstimmungen direkt über Vorlagen abgestimmt, die den bilateralen Vertrag mit der EU betreffen. So viele Abstimmungen zu diesem Thema, wie kommt das eigentlich an bei der EU?
7: Man könnte eigentlich sagen, recht gut. Man könnte ja meinen, dass die Schweiz damit auch ein bisschen unberechenbar ist und ich finde, oh, schon wieder so sieht es von der EU. Aber so ist es eigentlich überhaupt nicht wahrgenommen, ist eigentlich sehr verständnisvoll. ist ja klar, es ist eine direkte Demokratie und die EU-Kommission möchte ja nicht den Anschein erwecken, dass man das System nicht respektiert, ganz im Gegenteil. Und insofern hat man gelernt, würde ich jetzt mal sagen, mit der gewissen Unberechenbarkeit von der Schweiz leben und hat trotz allem recht viel Verständnis und auch Sympathie für die zum Teil nicht immer nur einfachen Partner da mitten in Europa.
6: Das ist der EU-Korrespondent Charles Liebherr. Wir feiern dieses Jahr 25 Jahre Tagesgespräch. Und ich würde sagen, wir hören jetzt an dieser Stelle zusammen in ein Tagesgespräch hinein vom Frühling 2023. Damals war der ehemalige deutsche Bundespräsident Joachim Gauck mein Gast gewesen, sehr ein stolzer Europäer. Und so sieht er die Beziehung zwischen der Schweiz und der EU.
8: Und ich sehne mich nach einer Schweiz in der Europäischen Union. Das sage ich immer, wenn ich in der Schweiz bin und weiß dann auch, was die Schweizer antworten. Aber ich darf ja meine Sehnsucht ausdrücken.
7: Das erlebe ich eigentlich sehr häufig und regelmäßig im Kontakt mit europäischer Politik auf verschiedenen Ebenen und Niveaus, dass eigentlich alle finden, die Schweizer, die gehören doch einfach dazu. Und eigentlich wäre es schön, wenn wir Mitglied von diesem Club sind. Und gleichzeitig, wie das jetzt auch der deutsche Bundespräsident gesagt hat, und trotzdem ist auch ein gewisser Respekt aus dem Grund, dass er die Schweiz wagt, dort einen eigenen Weg gehen und vielleicht auch eine gewisse Faszination, dass man da so ein bisschen stur ist. Aber es ist immer mit sehr viel Wohlwollen begleitet und verständnisvoll auch. Das erlebe ich hier jetzt in der Zeit, in der ich hier war, eigentlich regelmässig. Ja.
6: Gerade vor der Schweizer Botschaft gegenüber ist der Platz Luxemburg. Es tönt glamourös. Ich würde sagen, wir gehen mal direkt auf den Platz.
7: Ja, es hat eine kleine Rasenfläche. Man sieht gerade, dass wir eine neue ansehen mussten. Das liegt daran, dass es wahrscheinlich das letzte Mal ganz fest geregnet hat und eine Demo da war. Und dann der Rasen wahrscheinlich kaputt gegangen ist. Hier hat es immer wieder größere und kleinere Demos auf diesem Platz, vor dem Europäischen Parlament natürlich. Rund um den Brexit herum haben da auch ständig Demos stattgefunden, dafür und dagegen. Und so ganz speziell war eigentlich der 31. Januar 2020. Das war nach der letzten Sitzung vom EU-Parlament im Plenarsaal mit den britischen Abgeordneten. Und dann sind all die Parlamentarier da rausgeströmt. Dann hat es da eine grosse Party gegeben mit Musik und DJs und so. Und das war eine ambivalente Stimmung auf eine Art, oder? Natürlich waren viele traurig, dass Großbritannien da aus der EU austritt. Und gleichzeitig war es auch ein sehr festlicher Moment und ein freudiger Moment, wo man das jetzt so richtig auch ein bisschen genossen hat, ein Fest zu machen auf dem Platz Luxemburg. Hier.
6: Also auf dem Platz, da mitten in Brüssel. So, und jetzt haben Sie mir gesagt, Sie würden noch gerne zu der schwedischen Botschaft gehen. Aber dann muss ich Sie fragen, das hat ja wieso?
7: Schweden, das hatte ich auch nicht erwartet, als ich hier angekommen bin, in der Zeit, als ich jetzt hier bin, gut 6 Jahre, eigentlich immer eine grössere Bedeutung von mir bekommen. Mehr zufällig, habe ich gemeint, aber es hat am Schluss letztlich, wenn man sich darüber nachdenkt, auch eine gewisse Logik. Schweden war ja als nordisches Land eben Mitglied, Gründungsmitglied von dieser EFTA. Lange Zeit auch Mitglied von der EFTA und hat aber dann ganz einen anderen Weg eingeschlagen, ist dann Mitglied geworden von der Europäischen Union und hat in den letzten Jahren einen sehr starken Wandel durchgemacht, politisch, und hat ein ganz neues Profil gewonnen in der Europäischen Union.
6: Wir stehen jetzt vor der schwedischen Botschaft. SRF EU-Korrespondent und ich, und Sie sagen, dass Sie in den letzten Jahren oft in der schwedischen Botschaft gewesen sind. Wieso?
7: Schweden hat die Ratspräsidentschaft im ersten Halbjahr 2023 übernommen, also knapp ein Jahr nach dem Kriegsbeginn, wo Russland die Ukraine angegriffen hat. Und Schweden hat die Ratspräsidentschaft genutzt für eine sehr offensive, neue Rolle zu übernehmen in der Europäischen Union. Schweden hat in der kürzesten Zeit die Neutralität aufgegeben, ist Mitglied von der NATO geworden und hat in diesem Zusammenhang die Ratspräsidentschaft eben auch genutzt, sich quasi ein bisschen wie neu zu positionieren innerhalb von der Europäischen Union. Hat hier viele Hintergrundveranstaltungen durchgeführt, hat sehr viel erklärt, warum der politische Wechsel so schnell in Schweden erfolgt ist. Weil man halt einfach so die direkte Bedrohung von Russland spürt. Und darum hat sich eigentlich das ganze Bild, das wir haben auch gehabt, von Schweden in der kürzesten Zeit verändert. Und das zeigt uns auch, was Diplomatie kann, im positiven Sinn. Schweden hat sich politisch und Gesellschaft her neu orientiert. Und das ist dann die Aufgabe von der Diplomatie innerhalb der Europäischen Union, dass die Botschaft quasi zu überbringen. Und das haben die sehr offensiv und erfolgreich interpretiert.
6: Also der russische Angriff auf die Ukraine hat sozusagen das Selbstverständnis von Schweden grundlegend verändert und wirklich auch die ganze schwedische Politik verändert.
7: Ja, und aus Schweizer Perspektive ist das doch sehr interessant, weil wir haben ja gewisse Sympathie zu den nordischen Ländern und fühlen uns recht nach, auch kulturell, auch von der Gesellschaft, von der liberalen Gesellschaftsorganisation. Und Schweden hat jetzt wirklich in der kürzesten Zeit einen radikalen Wandel gemacht, politisch, innerhalb von der Europäischen Union. Und eben ist man eigentlich am gleichen Punkt wie die Schweiz, Mitglied von der EFTA, und ist jetzt ganz einen anderen Weg gegangen, als das die Schweiz ist gegangen. Das ist ja jedes Land für das selber entscheiden. Aber das ist eigentlich interessant, dass man ist zum Beobachten. Und das hängt natürlich extrem mit dem Krieg in der Ukraine zusammen, weil was eben die Bedrohung, die Wahrnehmung von dieser Bedrohung in Schweden eine ganz andere ist als in der Schweiz.
6: Schweden hat also seine sicherheitspolitische Rolle neu definiert. Wenn ganz Europa sich sicherheitspolitisch neu aufstellt, wenn die Zusammenarbeit enger wird, das haben Sie immer wieder die ganze Woche gesagt, dass wie Europa aufeinander ein bisschen zusammengewachsen ist durch die neue geopolitische Situation, wenn sich neue politische Blöcke bilden, dann stellt sich automatisch auch die Frage nach der Rolle der Schweiz. Welche Folge hat die Entwicklung für die Beziehung zwischen der Schweiz und der Europäischen Union?
7: Es ist schon augenfällig, wie die Blockbildung, wo man immer davon redet, wirklich auch spürbar ist. Und die Blockbildung bedingt letztlich halt eben auch für die Schweiz, dass sie sich muss überlegen, wo gehören wir dazu. Es ist ja klar, die Schweiz ist ein europäisches Land. Im Grunde ist ja auch die Europäische Politische Gemeinschaft gegründet worden. Eine Idee vom französischen Präsidenten Herrn Macron. Und logisch gehört die Schweiz dazu. Und das ist so ein bisschen das Modell, das sich in den letzten Jahren davon etablieren in der Europäischen Union, nämlich, dass es eine Art eine EU gibt, aber für die Länder, für die europäischen Länder, die nicht Mitglied von der Europäischen Union sind, gibt es andere differenzierte Formen von der Zusammenarbeit, von der Partnerschaft. Und eigentlich jedes Land, das nicht Mitglied von der EU ist, muss sich heute neu fragen, was ist unser Verhältnis zur Europäischen Union?
6: Und fast noch mehr Fragen wegen der Situation?
7: Ja, genau, weil der Druck ist natürlich wirklich extrem gross geworden von dieser Blockbildung, was sehr viel verändert hat. Und jedes Land, das gilt jetzt für Großbritannien, das gilt für die Schweiz, das gilt aber auch für den Balkan natürlich, für die Türkei. Jedes Land muss sich jetzt überlegen, was ist das Verhältnis zur Europäischen Union. Und ja, es ist ja so, das Modell ist heute offener geworden von der europäischen Integration. Man hat immer das Gefühl gehabt, ja, früher oder später müssen alle Mitglied werden von der EU.

0: Die Nachrichten von SRF um 5 mit Manuel Risi. Guten Morgen. Der Europäische Fußballverband UEFA droht dem Weltverband FIFA. Sollte die FIFA einen Teil der Rechte an den Weltmeisterschaften verkaufen, will die UEFA die WM boykottieren. Und im Gazastreifen soll ein dauerhafter Frieden einkehren. Der von den USA geschaffene Friedensrat habe eine Einigung erzielt, sagt US-Präsident Donald Trump. Die Wetteraussichten: Es wird zunächst sonnig, tagsüber gibt es dann stellenweise Schauer und Gewitter bei 32 bis 35 Grad. Der Europäische Fußballverband UEFA will nicht, dass der Weltfußballverband FIFA einen Teil der kommerziellen Rechte an den Fußball-Weltmeisterschaften verkauft. Nun droht die UEFA der FIFA, die europäischen Mannschaften würden nicht mehr an den Weltmeisterschaften teilnehmen, wenn die FIFA weiter an den Plänen festhalte. Der Entscheid sei einstimmig gefallen, alle 55 UEFA-Mitgliedsverbände hätten dem Boykott zugestimmt. Was bedeutet das nun für die nächste WM und wie stark steht FIFA-Präsident Gianni Infantino nun unter Druck? Dazu sagt FIFA-Kenner und Sportjournalist Ronny Blaschke in der SRF-Sendung 10 vor 10.
1: Ich glaube nicht, dass die europäischen Nationalmannschaften die WM boykottieren werden. Die findet ja in 4 Jahren auch neben Marokko auch in Spanien und Portugal statt. Da verdienen einfach sehr viele Akteure sehr viel Geld, auch Sponsoren, auch TV-Rechteinhaber. Trotzdem könnte es der Anfang vom Ende der Ära Infantino sein, weil er da gesichtswahrend nicht so richtig rauskommt. Er steht ja auch in der Pflicht bei seinen neuen Bündnispartnern in den USA, beim Netzwerk um Donald Trump. Und er möchte sich im kommenden Jahr ja noch einmal wiederwählen lassen, in Marokko, ein letztes Mal als Präsident. Und es ist gut möglich, dass jetzt nicht nur die UEFA, sondern auch ein anderer Kontinentalverband einen Gegenkandidaten gegen Infantino ins Rennen schickt,
0: sagt Journalist und FIFA-Kenner Ronny Blaschke. Der von den USA initiierte sogenannte Friedensrat hat offenbar eine Einigung erzielt für einen dauerhaften Frieden im Gazastreifen. Das schreibt US-Präsident Donald Trump. Danach soll die Terrororganisation Hamas ihre Waffen abgeben und sich die israelische Armee im Gegenzug aus dem Gebiet zurückziehen. Aus Tel Aviv berichtet Jan-Christoph Kitzler von der ARD.
2: Viele Einzelheiten der Entwaffnung der Hamas und weiterer militanter Gruppen sind noch unklar. Unter anderem, so berichten Medien, soll in den kommenden 2 Wochen noch über den Zeitplan und die konkreten nächsten Schritte beraten werden. Die Waffen der Hamas sollen offenbar an ein nationales palästinensisches Komitee übergeben werden, das bisher noch nicht im Gazastreifen ist. Es heißt, der Prozess könne insgesamt 200 bis 300 Tage dauern. Auch die internationale Stabilisierungstruppe, die die Entwaffnung im Gazastreifen überwachen soll, ist noch nicht in dem Gebiet. Unklar ist auch, ob und wann sich Israel aus dem Gazastreifen zurückzieht. Vertreter der israelischen Regierung hatten mehrfach gesagt, ein Rückzug der Truppen, die mehr als 65% des Küstenstreifens kontrollieren, komme erst in Frage, wenn das Gebiet vollständig demilitarisiert sei. Seit dem 10. Oktober 2025 gilt offiziell eine Waffenruhe im Gazastreifen. Israels Armee hat seitdem dennoch die von ihr kontrollierten Gebiete ausgeweitet und fast täglich Ziele angegriffen. Mehr als 1200 Menschen wurden palästinensischen Angaben zufolge dabei getötet, darunter viele Zivilisten, Kinder und Frauen. Ob die nun

0: verkündete Einigung wirklich ein Durchbruch ist noch offen.
1: Zu zwei Meldungen aus der Schweiz. Im Kanton Waadt ist im Industriegebiet von Vuve-la-Ville ein Lagerhaus in Brand geraten. Rund 50 Feuerwehrleute wurden mobilisiert. Das Feuer sei gegen 20.30 Uhr ausgebrochen, sagt ein Sprecher der Rettungsleitstelle gegenüber der Nachrichtenagentur Kiesten SDA. Auch am späten Abend war ein Ende des Feuerwehreinsatzes nicht absehbar. Und in Locarno hat ein Tourist eine nicht explodierte Handgranate gefunden im Lago Maggiore. Das teilt die Tessiner Kantonspolizei mit. Es handle sich um eine Übungsgranate 85 der Schweizer Armee. Die Handgranate wurde an einen sicheren Ort gebracht, teilt die Polizei weiter mit. Dort soll sie vernichtet werden. Ein KI-Modell der Firma OpenAI, das sich verselbstständigt und eine Cyberattacke verübt, diese Geschichte sorgte vergangene Woche für Aufsehen. Nun meldet der Entwickler Anthropic einen ähnlichen Vorfall mit seinem KI-Modell Claude. Die KI soll aus einer Testumgebung auf das Internet gelangt sein und habe dann die Systeme von drei Organisationen gehackt. Grund dafür sei eine Fehlkonfiguration gewesen, sagt Anthropic. Man habe die Vorfälle bei einer Überprüfung zur Cybersicherheit entdeckt. Zum Sport. Fußball. Der FC St. Gallen ist in der Qualifikation für die Europa League ausgeschieden. Die St. Galler verloren das Rückspiel gegen Benfica Lissabon mit 0:5. Das Hinspiel hatte der FC St. Gallen 2:1 gewonnen. Für den FC St. Gallen geht es nun in der Qualifikation für die Conference League weiter. Und Sitten steht in der dritten Qualifikationsrunde der Conference League. Die Sitterner haben Bate Borisov aus Belarus im Rückspiel zu Hause 4:0 besiegt, nach einem Unentschieden im Hinspiel. Die Wetteraussichten. Heute ist es zunächst sonnig. Am Nachmittag und am Abend ziehen dann zeitweise Wolken auf, die stellenweise Platzregen und teils kräftige Gewitter bringen. Die Höchstwerte liegen bei schwülheißen 32 bis lokal 35 Grad. Das waren Nachrichten von Radio SRF. Am Mikrofon und verantwortlich Manuel Risi.
2: 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Sie sind bei Ihrem Informationssender und Sie könnten Ihrer besten Freundin oder Ihrem besten Freund doch jetzt mal ganz spontan eine besonders nette Nachricht schicken. Denn Ende Juli, konkret jeweils am 30. ist der Tag der Freundschaft. Unsere SRF 2 Kulturkolleginnen und Kollegen haben in der Sendung Kulturkompakt genau das zum Thema gemacht.
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4: Mit Bodo Frick und heute reisen wir in die Vergangenheit, in die Geschichte des Heimatlandes und der Vorfahren von 8 Künstlerinnen und Künstlern. Sie schwelgen in Erinnerungen am Kunsthaus Basel-Land. Und wir reisen nach Griechenland. Dort hat ein Priester Bibel und Messwein kurz zur Seite gelegt und hat mit seiner E-Gitarre ein Metal-Album aufgenommen. Zuerst aber geht es um die Freundschaft.

0: Ja, so besingen die Beatles im Song «With a little help from my friends» die Freundschaft. Freundschaften, das sind Beziehungen, die unser Leben maßgeblich prägen. Heute am 30. Juli werden sie gefeiert. Es ist nämlich der Internationale Tag der Freundschaft. Die Autorin und Journalistin Kerstin Schweighöfer hat über das Thema ein Buch geschrieben, «Freundschaft – eine andere Form von Liebe». Warum Freundschaften so wichtig sind für uns, das wollte Danja Nürsch von der Autorin wissen.
1: Am Anfang ihres Buches steht ein Verlust. Sie haben ihre beste Freundin Jantina verloren, die unheilbar krank war. Hat Ihnen der Tod Ihrer Freundin erst richtig bewusst gemacht, was diese Freundschaft denn wert war?
2: Bestimmt. Ich war mir immer bewusst, dass es eine ganz besondere Freundschaft war. Wir sind 30 Jahre durch dick und dünn gegangen. Aber erst, als ich ihren Tod miterleben musste oder sie auch in den Tod begleiten durfte, es ist ja auch ein Geschenk, wenn du bewusst Abschied nehmen kannst, da wusste ich, wie kostbar diese Freundschaft war. Und da habe ich auch beschlossen, dieses Buch zu schreiben, als Hommage an meine Freundin Jantina und um dem Wesen der Freundschaft auf den Grund zu gehen.
1: In Ihrem Buch porträtieren Sie ganz unterschiedliche Freundschaften. Was denken Sie, was kann denn Freundschaft, was eine klassische Liebesbeziehung nicht kann?
2: Ja, heutzutage gehen ja immer mehr Liebesbeziehungen in die Brüche. Jede dritte Ehe wird geschieden. Da kann Freundschaft wirklich die einzige Konstante im Leben sein. Und manchmal ist es auch so, dass Freundschaft das ist, was von einem langen Leben übrig bleibt. Eine der Protagonistinnen in meinem Buch hat es auf den Punkt gebracht. Die Männer gehen, die Freundinnen bleiben, hat sie gesagt. Also Freundschaften sind oft stabiler als Liebesbeziehungen.
1: Was würden Sie denn sagen, was macht denn eine gute Freundschaft aus? Gibt es eine Art Zauberformel?
2: Es gibt sicher Merkmale, was Freundschaft ausmacht. Zum einen ist da die Abwesenheit von Neid. Da gibt es kein Konkurrenzdenken. Im Gegenteil, man gönnt der Freundin oder dem Freund das, was sie erreicht hat. Man ist stolz auf sie. Und die zweite Eigenschaft, die ist das Bedürfnis, den Freund oder die Freundin zu schützen. Und was eine Freundschaft auch erleichtert, was es auch braucht, ist ein Fundament, auf dem die Freundschaft wachsen kann. Und dieses Fundament, das sollte dieselbe Weltanschauung sein, dieselben Normen und Werte. Wenn für dich Ehrlichkeit, Loyalität, Verlässlichkeit gleichermaßen wichtig sind, dann ist das ein gutes Fundament, auf dem die Freundschaft wachsen kann.
1: Liebesbeziehungen, Familie, Verwandtschaft, sie haben in unserer Gesellschaft einen großen Stellenwert. Hat denn die Freundschaft das Ansehen, das sie verdient hat?
2: Also ich finde, dass Freundschaft als treibende Kraft, die wahnsinnig viel erreichen kann, unterschätzt wird. Ich selbst bin auch noch mit der Idee aufgewachsen, dass die Familie das Allerwichtigste im Leben ist und dass dann erstmal gar nichts kommt. Es sind aber die Freunde, die unerlässlich sind für ein erfülltes Leben, die braucht es auch. Selbst wenn du eine perfekte Liebesbeziehung oder Ehe führst, gibt es immer Momente oder Sachen, die du lieber mit Freundinnen besprechen willst. Freundschaften machen ein Leben einfach reicher. Und nicht umsonst lautet ein Zitat des irischen Dramatikers George Bernard Shaw: Freunde sind Gottes Entschuldigung für Verwandte. Das mag vielleicht etwas zynisch klingen, aber Fakt ist, Freunde kann man sich aussuchen, die Familie nicht. Es gibt auch viele Untersuchungen, die zeigen, wie gut Freunde für die Gesundheit sind, weil die Anwesenheit von Freunden dazu führen kann, dass der Blutdruck oder der Herzschlag sinkt, dass Wunden schneller genesen, dass das Immunsystem gestärkt wird. Untersuchungen haben auch gezeigt, dass Berge buchstäblich niedriger erscheinen, wenn du sie zusammen mit einem Freund betrachtest. Also wenn du einen Freund an deiner Seite hast, dann gehst du automatisch davon aus, dass die Probleme sich leichter lösen lassen. Und das ist dann auch der Fall.
1: Verraten Sie uns zum Tag der Freundschaft noch einen Geheimtipp im Umgang mit Freunden.
2: Ein Tipp ist, finde ich, ehrlich sein. Wenn da irgendwas ist, was einen stört, was einen gekränkt hat, nicht unter den Teppich kehren, sprich es an, sorg dafür, dass der Himmel klar ist. Das ist viel besser, sonst wächst das und wird immer größer, wie so ein Schneeball, der letztendlich eine Lawine ist und dann kommt es zu einem Riesenkrach. Also es ist besser, solche kleinen Konflikte gleich anzusprechen und gleich aus der Welt zu schaffen.
0: Ganz klar, Freundinnen und Freunde, sie machen das Leben schöner. Das Buch «Freundschaft – eine andere Form von Liebe» von Kerstin Schweighöfer ist erschienen im Scholo Verlag. Erinnerungen. Sie dominieren aktuell das Kunsthaus Basel-Land. 8 Künstlerinnen und Künstler aus aller Welt stellen Werke zu diesem Thema aus. Dabei begeben sie sich auf Reisen in die Vergangenheit, in die Geschichte ihres Landes und ihrer Vorfahren. Die Rekonstruktion ist bruchstückhaft, trotzdem entwickeln sie daraus mögliche Zukunftsszenarien oder rücken ihre Realitäten ins Zentrum. Mémoire voyageuse heißt die Schau im neuen Bau des Kunsthauses Basel-Land. Sabine Bitter.
3: Mit Erinnerungen, eigenen und erzählten, konstruieren wir die Geschichte unseres Lebens und unserer Herkunft. Die 8 Kunstschaffenden, die im Kunsthaus Basel-Land ihre Werke zeigen, haben gemeinsam, dass sie solchen Erinnerungen folgen und versuchen, die Lücken ihrer Geschichte zu füllen. Sie tun dies mit dem Mittel der Recherche und der Reise. So rückt der Angolaner Binel de Hükran in einem kurzen Video eine imaginierte Reise ins Bild. 4 Knaben haben am Strand von Luanda aus Sand ein Auto gebaut. Mit ihren Flipflops in den Händen imitieren sie das Steuern des Fahrzeugs. Ihr Blick geht aufs weite Meer hinaus. Sie reisen in ihrer Fantasie in ein Land, das ihnen ein besseres Leben, das auch ihnen Wohlstand verspricht. Binel de Hükran wirft hier die Scheinwerfer auf die Geschichte der Armut in Angola, aber auch auf die Kunst, aus wenig viel zu machen. Er tut es spielerisch leicht und nicht ohne Ironie. Kunsthausdirektorin und Kuratorin Ines Goldbach dazu.
4: Ich glaube, das Miteinander, und das ist ja vor allen Dingen für mich so wichtig bei dieser Arbeit, dass man eben zusammen sich eigentlich eine Zukunft erträumt. Und das, würde ich sagen, ist ganz unabhängig, hoffentlich, wo man sich befindet und wer man ist, dass es ohne die Gemeinschaft, ohne ein gutes Miteinander sich das Morgen sicherlich nicht erträumen lässt.
3: Um ein besseres Miteinander geht es auch im Werk des in Paris lebenden Künstlers Raphael Barontini. Er präsentiert in großflächigen, farbigen Textilcollagen historische Figuren aus der Karibik und aus Afrika, die in der westlichen Geschichtsschreibung nicht den Platz bekommen haben, den sie verdienen. Er hat sich deshalb auf eine Recherchereise begeben und Informationen zusammengetragen, die ihre Leistung belegen. Da ist etwa Marthe Roos, bekannt als Toto, eine Symbolfigur im Kampf gegen die Wiedereinführung der Sklaverei in Guadeloupe 1802. Raphael Barontini schafft ihr mit seinem Werk ein Denkmal. Es ist nicht in Stein gemeißelt. Aufgrund fehlender Überlieferungen bleibt die Rekonstruktion lückenhaft. Vielmehr ist es ein monumentales Tuch aus fließendem Stoff, mit dem er die Geschichte der Heldin in den Raum hängt. Eine Videoperformance der angolanisch-südafrikanischen Künstlerin Helene Uambembe fängt ganz harmlos an. Sie leitet leicht und verspielt zum Backen eines Kuchens an. Der Kuchen aber ist aus Schlamm und kontaminierter Erde. Zu diesem auch international bekannten Werk «How to make a mud cake» gehört die räumliche Installation mit beschrifteten Küchentüchern. Sie teilen mit, welche Folgeschäden der Kolonialismus hinterlassen hat und mit welchen Risiken Menschen konfrontiert sind, schon nur, wenn es um alltägliche Dinge geht. Kunsthausdirektorin und Kuratorin Ines Goldbach.
4: Ich sehe aber auch, dass es eben ein Thema ist, was Kunstschaffende extrem umtreibt. Und von dem ist es dann für mich wichtig zu sehen, wenn ich wirklich auch Positionen aus verschiedenen Ländern nehme, also nicht nur aus einer Blickrichtung und verschiedenen Generationen, dass man damit eben so eine Klaviatur an Möglichkeiten erzielen kann durch die Kunst und auf eine sehr poetische Art und Weise.
3: Der Blick in die kollektive Vergangenheit, die Rekonstruktion der eigenen Geschichte anhand von Erinnerungen und Recherchen ist das Thema, das die 8 Werke verbindet und auch ein Publikum außerhalb des Kunstbetriebs ansprechen kann.
0: Die Ausstellung «Mémoire voyageuse» im Kunsthaus Basel-Land in Münchenstein dauert noch bis zum 16. August.
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0: Beim Thema Kultur denken die meisten wohl an Theater, Museen, Konzerte oder Tanzveranstaltungen in Städten. In der Westschweiz locken diesen Sommer aber viele Kulturangebote in die Berge. Patricia Moreno hat heute Morgen mit unserem Kollegen von RTS Kultur, Thierry Sartoretti, gesprochen und da ging es um 4 solche Kulturangebote.
6: Starten wir zuerst mit der wohl prominentesten Veranstaltung, dem Verbier-Festival, das aktuell läuft. Praktisch, Sie wissen das, alle großen Namen der klassischen Musik waren hier schon zu Gast. Zu den Höhepunkten der diesjährigen Ausgabe gehören das Rezital von Yunshan Lin, morgen Abend mit Werken von Schubert und Scriabin, sowie der Auftritt von René Fleming mit dem Kapellmeister Lahav Shani und dem Verbier-Festival Chamber Orchestra am Samstag. Für beide Veranstaltungen, Patricia, gibt es noch Tickets.
7: Ja, stimmt. Wir haben nachgeschaut. Es gibt tatsächlich noch welche. Und wenn Sie selbst nicht nach Verbier reisen können oder wollen, was schade wäre, aber eben, das Eröffnungskonzert Mitte Juli, das war auch sehr prominent besetzt. Verbi Festival Orchestra, Esa-Pekka Salonen, Luca de Barca, also lauter Ausrufungszeichen hinter den Namen. Und dieses Konzert, das übertragen wir in unserer Sommerkonzertreihe Weltklasse, und zwar am 15. August, 8 Uhr abends hier auf SRF 2 Kultur. Aber zurück zu dir, Thierry Sartoretti. Du hast dir nämlich auch noch Theater angesehen in ganz besonderer Kulisse.
6: Ja, im selben Tal, in diesem Val d'Illier, also im Wallis, präsentiert die Compagnie de l'Oval das Stück Lettre au Sommet. Gespielt wird unter freiem Himmel. Diese Bergtournee dauert bis Ende August. Info auf crocheton.ch. Diese Inszenierung nimmt Wellness-Trends humorvoll aufs Korn. Dort habe ich die Schauspielerin Doris Stirlin, oder Stirlin, wenn Sie es sehr mögen, getroffen und sie gefragt, wie fühlt es sich an, mitten zwischen Kühen und Berggipfeln Theater zu spielen?
8: Was wunderbar ist, dass man wirklich Berge anschauen kann und die Leute auch Berge anschauen, wenn wir spielen oder singen oder auch Theater spielen. Der Sinn von dem Theater ist auch einfach, was Berge gut tun auf die Seele. Und das ist eben wunderbar.
7: Klingt wunderbar. Dieses Lettre au Sommet, also dieses Sein auf dem Gipfel, Theater in den Bergen. Aber das ist ja wie Konzerte in den Bergen gar nicht mehr so ungewöhnlich. Kino dagegen schon. Und du hast von Kino gesprochen, Thierry.
6: Ja, noch bis zum 1. August findet in Les Diablerets, also Wattland, das FIFA-Alp statt.
7: Aha, also FIFA goes Gipfel. Nein, aber WM ist ja vorbei. Aber hat das was mit Fußball zu tun, dieses Kino?
6: Nein, gar nicht, gar nicht. Ich gebe es zu, es klingt aber so. Tatsächlich steht der Name FIFA-Alp für Festival International du Film Alpin.
7: Also alpiner Film. Heißt aber, dass dort auch alpine, also Bergfilme gezeigt werden?
6: Ja, genau gesagt. Dokumentarfilmen aus der ganzen Welt, wo überall dort, wo Berge das Leben prägen, gezeigt werden sportliche Höchstleistungen, Kletterabenteuer, aber auch Tier- und Naturdokumentationen, Porträts, Umweltfilmen und Expeditionen in die Polarregionen kann man sich anschauen. Ergänzt wird das Ganze durch Diskussionen und Vorträge. Und Patricia, nur einen Pass weiter landen wir bereits im Wallis bei einer Roclette.
7: Roclette, oh, ich liebe eure Wortverspieltheit. Aber was ist denn das? Roclette, eine, ja, ist das eine Mischung aus Rockkonzert und Raclette?
6: Exakt, bon appétit. Von 8. bis 16. August stehen rund 20 Bands auf dem Programm. Hard Rock, Grunge, Psychedelisch, Stoner, also Heavy Musik. Die Konzerte finden in Berghütten, auf Staumauern oder mitten im Wald statt. Wer dabei sein will, erreicht die Spielorte mit der Seilbahn, dem Velo oder zu Fuß. Um Ende August folgt bereits die Elektroklett, dieselbe Idee, also diesmal mit elektronischen Klängen. Mehr Informationen gibt es online unter PALP-Festival, PALP-Festival.
0: Thierry Sartoretti, unser RTS-Kollege über diverse Kulturangebote in den Westschweizer Bergen. Und von da aus reisen wir zum Schluss nach Griechenland, aber nicht an den Strand, sondern in die Hafenstadt Nafplio. Da gibt es einen griechisch-orthodoxen Priester, der sorgt gerade für Aufsehen mit seiner E-Gitarre und einem Metal-Album. Ja, Sie haben richtig gehört. Ein orthodoxer Priester hat ein Metal-Album herausgegeben. Die Geschichte ist über einen Artikel in der britischen Zeitung The Guardian zu uns gelangt. Igor Basic hat mit der Autorin des Artikels über den Priester und sein Album gesprochen.
9: So beginnt das erste Lied von Paradise Metal, dem Debütalbum des griechisch-orthodoxen Priesters Dionysios Tabakis. Zu Beginn also noch ziemlich ruhig und meditativ. Beim zweiten Lied klingt das schon ein bisschen anders.

0: Vor 2 Monaten hat Vater Tabakis das Album auf seinen YouTube-Kanal geladen, samt Foto von sich mit langem weißen Bart, schwarzer Priesterrobe und natürlich der E-Gitarre. Und seither wurde das Album bereits über 73.000 Mal abgespielt. Dabei ist Priester Tabakis eigentlich gar kein Musiker, wie die Journalistin Fonny Mitsopoulou erzählt. Sie hat ihn in der griechischen Hafenstadt Nafplio besucht und daraus einen Artikel für den Guardian geschrieben.
1: He's a one-man kind of band, so he does...
2: Vater Tabakis ist eine Ein-Mann-Band. Er schreibt und produziert die ganze Musik. Doch er hat nicht wirklich eine musikalische Ausbildung. Er bringt sich alles selbst bei, benutzt YouTube oder manchmal kommt ein Nachbar vorbei und zeigt ihm neue Riffs auf der E-Gitarre. Es ist alles sehr selbstgemacht.
0: Der medienscheue Priester Tabakis sei sehr experimentierfreudig und an allerlei Instrumenten interessiert, sagt Fonny Mitsopoulou. Irgendwann lud er ein paar seiner Lieder auf die Musikplattform Bandcamp und als das einflussreiche US-amerikanische Musikmagazin Pitchfork seine Musik entdeckte, ging der ganze Trubel los.
1: They find it and they do a review and it's like raving. It's a very, very good review.
2: Das Magazin Pitchfork gab den Liedern von Tabakis eine sehr hohe Bewertung, noch höher als gewisse FX Twin Alben oder alte Daft Punk Alben. Und ich glaube, das hat ihn bei vielen Musikliebhabern bekannt gemacht.
1: On a lot of people's radars as well.
0: Doch in der griechisch-orthodoxen Kirche sind Musikinstrumente eigentlich verboten. Die menschliche Stimme sei laut Kirche das einzige von Gott geschaffene Instrument, mit dem Gott gelobt werden solle, und Musikinstrumente seien Teufelswerk. Für Priester Tabakis spiele das keine Rolle, sagt Fonny Mitsopoulou. In ihrem Artikel im Guardian führt sie ein Zitat von Tabakis auf, in dem er sagt, dass der Teufel nichts erschaffen könne. Erschaffen könne nur Gott. Also habe Gott auch die E-Gitarre erschaffen.
1: He is like familiar that some people in the church might be like, oh, this is a bit much.
2: Priester Tabakis ist sich sehr wohl bewusst, dass gewisse Leute in der Kirche das nicht wirklich gut finden. Doch in seinen Augen habe Gott einfach einen guten Geschmack und möge schöne Dinge. Für Tabakis ist seine Musik eine Ehrerbietung an Gott.
1: You know, beautiful music.
0: Und Vater Tabakis experimentiere nur in der Freizeit mit Musikinstrumenten. In der Kirche führe er ganz normale Gottesdienste durch.
1: The church will always be his priority.
2: Die Kirche wird immer seine erste Priorität sein. Und er ist auch ein großer Familienmensch. An dritter Stelle komme dann erst die Musik, wie er mir gesagt hat. Er hat also nicht vor, die ersten beiden Prioritäten für eine glamouröse musikalische Karriere aufzugeben.
1: A glamorous kind of career in music.
0: Schade, zumal diese geheimnisvollen Klänge so noch mehr Ohren erreichen könnten.
3: Paradise Metal, so heißt das Album von Priester Dionysios Tabakis aus Griechenland. Es ist auf YouTube zu finden, auf dem Kanal von Vater Tabakis. Der Artikel zu dieser Geschichte ist im Guardian erschienen. Und damit sind wir am Schluss der heutigen Sendung. Am Mikrofon Bodo Frick.
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5: Und hier auf SRF 4 News reden wir noch über den letzten VW-Käfer, der Ende Juli vor genau 23 Jahren vom Band ging.
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7: Was sonst die Redewendung vom großen Bahnhof ist, wäre hier wohl das große Fließband oder die große Fertigungshalle. Auf jeden Fall ziemlich viel Trubel für den letzten VW Käfer. In den Morgenstunden des 30. Juli 2003 läuft er im mexikanischen Puebla vom Band, begleitet von Musik, Arbeitern und extra angereisten Managern, die Spalier stehen. Und natürlich vom Fernsehen. Die deutschen Nachrichtensender NTV und N24 berichten jeweils live.
8: Meine Damen und Herren, während die Mariachis spielen, wird der letzte Käfer, der 21.529.464. Käfer, gefeiert.
9: Wir sehen einen Sprecher des VW-Werkes in Puebla, der ganz offensichtlich auch betrauert, was viele Deutsche mit ihm betrauern werden. Der letzte Käfer rollt heute in Puebla vom Band.
7: Aquamarinblau ist der letzte gefertigte Käfer und aus der Serie Ultima Edition. Die letzte Edition ist eine Sonderserie mit noch genau 3000 Fahrzeugen. Diese waren nochmals für den Verkauf in Mexiko bestimmt, bis auf den letzten Käfer, der sollte den Weg in die alte Heimat antreten und Richtung Museum. Wohin auch sonst, denn in den 70 Jahren zuvor hatte der Käfer gewiss Geschichte geschrieben. Der Urkäfer entstand 1934 im Auftrag der Nazis. Ferdinand Porsche bekam den Auftrag, einen Wagen fürs Volk, den Volkswagen, zu entwickeln. Und obschon das Fahrzeug den Anforderungen entsprach, wurde es wegen des Krieges statt zum Volkswagen zum Kübelwagen, also zum Militärfahrzeug. So richtig in Fahrt kommt der Käfer dann erst nach dem Krieg, als die damalige britische Militärregierung 20.000 Fahrzeuge bestellt. Es ist der Auftakt zu einem großen Erfolg, in Deutschland, aber auch darüber hinaus. Das Auto mit den gewölbten Kotflügeln, dem rundlichen Dachbogen und natürlich den unverkennbaren kreisrunden Scheinwerfern wird zum Exportschlager. Im Ausland, genauer in den USA, erhält der VW Typ 1 dann auch seinen Namen. Beetle wird zurückübersetzt und fortan nennen auch die Deutschen ihn Käfer oder ein gewisser Holländer.
4: Soll ich Sie mal mit einem ganz duftenden Käfer bekannt machen? Ja? Hier, das ist er.
7: Ob durch Werbung mit Rudi Carrell oder mit dem einprägsamen Slogan.
10: Aber die allerwichtigste ist, dass dieser Wagen läuft und läuft und läuft und läuft und läuft.
7: Ob als Filmstar Herbie oder als Hippie-Fahrzeug, der Käfer wurde schnell zum Kult. Bis es dann zum Abschied auf Raten kam. Denn in der Heimat wurde die Produktion bereits 1978 eingestellt. Aber eben, er lief und lief und lief, auch vom Band, sodass dann erst 2003 Schluss war.

0: Die Nachrichten von SRF um 17:30 mit Manuel Risi. Guten Morgen. Der Europäische Fußballverband UEFA will nicht, dass der Weltfußballverband FIFA einen Teil der kommerziellen Rechte an den Fußballweltmeisterschaften verkauft. Nun droht die UEFA der FIFA, die europäischen Mannschaften würden nicht mehr an den Weltmeisterschaften teilnehmen, wenn die FIFA weiter an den Plänen festhalte. Der Entscheid sei einstimmig gefallen, alle 55 UEFA-Mitgliedsverbände hätten dem Boykott zugestimmt. Was bedeutet das nun für die nächste WM und wie stark steht FIFA-Präsident Gianni Infantino nun unter Druck? Dazu sagt FIFA-Kenner und Sportjournalist Ronny Blaschke in der SRF-Sendung 10 vor 10.
1: Ich glaube nicht, dass die europäischen Nationalmannschaften die WM boykottieren werden. Die findet ja in 4 Jahren auch neben Marokko auch in Spanien und Portugal statt. Da verdienen einfach sehr viele Akteure sehr viel Geld, auch Sponsoren, auch TV-Rechteinhaber. Trotzdem könnte es der Anfang vom Ende der Ära Infantino sein, weil er da gesichtswahrend nicht so richtig rauskommt. Er steht ja auch in der Pflicht bei seinen neuen Bündnispartnern in den USA, beim Netzwerk um Donald Trump. Und er möchte sich im kommenden Jahr ja noch einmal wiederwählen lassen. In Marokko, ein letztes Mal als Präsident. Und es ist gut möglich, dass jetzt nicht nur die UEFA, sondern auch ein anderer Kontinentalverband einen Gegenkandidaten gegen Infantino ins Rennen schickt.
0: Sagt FIFA-Kenner Ronny Blaschke. Der von den USA initiierte sogenannte Friedensrat hat offenbar eine Einigung erzielt für einen dauerhaften Frieden im Gazastreifen. Das schreibt US-Präsident Donald Trump. Die Vereinbarung beinhalte die komplette Entwaffnung der Terrororganisation Hamas und anderer bewaffneter Gruppen im Gazastreifen. Im Gegenzug würde das israelische Militär nach Abschluss der Entwaffnung abziehen. Weiter schreibt Trump, um die Sicherheit im Gazastreifen und die der Nachbarländer zu gewährleisten, soll eine internationale Stabilisierungstruppe mit einer neuen palästinensischen Polizei zusammenarbeiten. Israel solle dabei die Sicherheit erhalten, dass der Gazastreifen nicht länger als Basis für Terroranschläge missbraucht werde. Bisher haben sich weder Israel noch die Hamas offiziell zur Ankündigung von US-Präsident Trump geäußert. Zu 2 Meldungen vom Fußball. Der FC St. Gallen ist in der Qualifikation für die Europa League ausgeschieden. Die St. Galler verloren das Rückspiel gegen Benfica Lissabon mit 0:5. Das Hinspiel hatte der FC St. Gallen 2:1 gewonnen. Für St. Gallen geht es nun in der Qualifikation für die Conference League weiter. Und Sitten steht in der 3. Qualifikationsrunde der Conference League. Die Sittener haben Bate Borisov aus Belarus im Rückspiel zu Hause 4:0 besiegt, nach einem Unentschieden im Hinspiel. Die Wetteraussichten. Heute ist es zunächst sonnig, tagsüber gibt es dann stellenweise Schauer und Gewitter bei schwülheißen 32 bis 35 Grad. Das waren Nachrichten von Radio SRF. Am Mikrofon und verantwortlich Manuel Risi.
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3: Ihr Informationssender im Sommer. Und da haben wir ein paar Sendungen aus dem SRF-Universum der letzten Wochen für Sie rausgesucht, die sich lohnen, wiederholt zu werden. Jetzt bei uns im Interview Joel Bassmann. Er war ja das Wunderkind des Schweizer Films. Radikal, kompromisslos und früh berühmt. Dann kam der Stillstand. Jetzt ist Joel Bassmann zurück mit seinem ersten Theaterstück und Urs Kredig spricht mit ihm über Selbstwert, Identifikation und gesunden Größenwahn.
4: Grüezi miteinander, herzlich willkommen zu Kredig direkt. Mein heutiger Gast ist schon als Teenager vor der Kamera gestanden. Er gilt als einer der vielseitigsten und international gefragtesten Schweizer Schauspieler, auch weil er immer mal wieder mit extremen Rollen für viele Schlagzeilen gesorgt hat. In den letzten Jahren ist es eher ruhig geworden um ihn, jetzt aber ist er zurück mit einem selber geschriebenen Theaterstück zu einem höchst aktuellen Thema. Herzlich willkommen bei Kredig direkt, Joel Bassmann.
5: Danke fürs Schön
4: Sprechen. Sind Sie da. Ich habe es schon gesagt, eine wahnsinnig lange Karriere, obwohl Sie noch jung sind. Angefangen mit 14 vor den Kameras von Lüthi und Blanc. Danach ist es weitergegangen, sehr viele bekannte Rollen, bis nach Hollywood, auch mit ganz grossen Schauspielerinnen und Schauspielern vor der Kamera gestanden. George Clooney, Matt Damon, Cate Blanchett. Und dann in den letzten 3 Jahren ist es plötzlich ruhig geworden um Sie. Warum?
5: Das ist eine grosse Frage. Ich glaube, das sind verschiedene Faktoren zusammengekommen. Das ist auf der einen Seite ist es einfach so in diesem Beruf, dass es gerade andere braucht, gesucht werden.
4: Das spricht keine Rolle mehr.
5: Man will ja doch auch an einem gewissen Standort versuchen festzuheben und muss dann natürlich auch extrem aufpassen, bis wo geht die Kompromissbereitschaft und wo wird es qualitätsschädend, also gibt es Qualitätsschäden. Und und ich meine, auf der Welt ist auf jeden Fall viel los und ich denke, die Art und Weise von Filmen, die gedreht werden, sind jetzt sehr auf Streaming fokussiert und dort hat es sehr klare Formeln, was jetzt gerade angesagt ist.
4: Also und was nicht angesagt ist, oder wer
5: was nicht angesagt ist, genau. Ist es der Vampir, ist es der Zombie, ist es Fantasy, ist es. Und und ich denke, am Schluss kommt es dann vor allem darauf an, wie man irgendwie mit so einer Krise, würde ich sie nennen, weil man macht 23 Jahre etwas und plötzlich ist es weg. Dann bist du zuerst mal irgendwie so, was ist passiert?
4: Aber wenn Sie sagen, Kompromissbereitschaft, man muss selber entscheiden, was man macht, was nicht, will auch heissen, Sie sind dort irgendwie auch, haben einen Anspruch an sich selber, dass Sie sagen, ich mache nicht jede Rolle. Sie haben nicht auch Angebote gehabt, die Sie einfach schlichtweg nicht gemacht
5: haben. Es hat vereinzelt die Angebote gegeben, aber die sind eher schockierend als beruhigend. Und die gibt es immer und das ist auch okay. Aber das sind die Momente, wo man dann wirklich muss überlegen weil man muss auch Miete zahlen. Man muss leben. Und klar muss man dann zweimal überlegen, will ich das jetzt machen? Weil der Betrag ist eigentlich nicht so schlecht. Aber will ich jetzt in die Karibik auf ein Schiff? Mehr muss ich glaube nicht sagen. Und dann entscheidet man sich dann doch dagegen. Und schläft doch besser.
4: Aber es ist ja noch hart, weil Sie haben sich auch auf dem RAF angemeldet. Haben auch Jobs annehmen. Ich glaube, als Securitas. Jetzt ist man aber Schauspieler, durch und durch. Also nackt das ein Selbstwertgefühl. Wie geht man mit dem um?
5: Das Einzige, was für mich schockierend war, ist, es nackt überhaupt nicht am Selbstbewusstsein, etwas anderes zu arbeiten. Ich kenne es. Ich bin für mich allein verantwortlich. Also ich muss arbeiten, sonst wird der Kühlschrank nicht gefüllt. Das Einzige, was mich schockiert hat, ist, dass ich realisiert habe, dass ich als selbstständiger werbender Künstler keine Chance habe in diesem Land. Also ich komme keine RAF über. Und ich war bei einer SVA, das ist die Sozialversicherungsanstalt, wo mir gesagt hat, ich muss den Job wechseln. Also wir leben in so einer Welt da. Das sind Leute, die das KV gemacht haben, was ich überhaupt nicht verwerflich finde, aber über mein Leben glauben können zu entscheiden. Und das sind krasse Momente für mich.
4: Also das ist ein bisschen verletzlich.
5: Extremst. Also es ist so ein bisschen so, es ist jetzt vorbei mit dem Film. Und das wiederum hat aber in mir wieder eine Energie aufgebaut, wo ich gecheckt habe, nein, es ist gar nicht vorbei, Schätze. Es ist gar nicht vorbei. Ich habe Hunger. Ich brauche auch etwas zu essen. Okay? Und ich finde das Essen, aber es wird nicht bei uns sein. Aber es war ein ernüchternder Moment, wo du plötzlich vor einem Jobcoach sitzt und du realisierst, ich habe einen SEK-Abschluss. Ich werde in dieser Welt im Fall nicht Fuß fassen können, zum Überleben. Wir leben in der Schweiz, wir leben nicht in Deutschland.
4: Interessanterweise haben Sie ja gesagt, was Sie in diesen 2-3 Jahren müssen lernen müssen, ist, wieder mit sich selber zurechtzukommen. Also man spielt dann plötzlich keine Rolle mehr, sondern man ist sich selber. Man ist der Joel Bassmann. Genau. Wie schwierig ist das?
5: Horror. Nein, ich würde sagen, was wirklich, und für das bin ich dankbar, wenn du natürlich in 5 verschiedene Welten pro Jahr eintauchen kannst, die einen sind intensiver, die anderen weniger, von den Geschichten, von den Drehbüchern, die ich machen konnte, hast du natürlich eine unglaubliche Einladung, um von deinen Problemen wegzurennen. Du hast immer ein extremes Verständnis von außen, dass du dich jetzt mit dem Zweiten Weltkrieg auseinandersetzen musst. Oder dass du jetzt die Gedichte auswendig lernen musst. Oder herausfinden, was ist eigentlich eine dissoziative Persönlichkeitsstörung. Oder. Und das hilft natürlich nicht, um sich mal wirklich auch anzustellen und zu sagen, wer bin ich eigentlich?
4: Also man verliert sich durch die vielen Rollen ein bisschen selber.
5: Oder man fängt gar nicht erst an, sich zu suchen. Ist es vielleicht mehr? Weil man muss nicht zwingend verloren sein, aber ich meine, ich bin jetzt 36 und ich habe jetzt doch auch Phasen in meinem Leben gehabt, wo ich auch gefunden habe, wer bin ich eigentlich? Was will ich eigentlich? Also ja, wir sterben halt. Also wir müssen nicht schön reden. Aber wer bin ich bis dann?
4: Was will ich bis dann?
5: Ich bin auf einem guten Weg, würde ich sagen. Aber ich bin für das wirklich dankbar, weil ich wirklich schamlos mich damit auseinandersetzen und keine Ablenkung hatte in dem Sinn. Klar, ich bin jetzt nicht daheim gesessen und habe an meinem Badzimmerspiegel nur noch reingeschaut. Aber es sind ja ganz viele unterbewusste Sachen, die dann plötzlich passieren. Weil ich mich einfach nicht mehr kann über Film definieren oder über das Schauspiel definieren. Und das ist wichtig für mich als Mensch, weil in erster Linie bin ich der Joel, der auf die Welt kam als Bub. So. Mhm. Das haben die Ärzte gesagt. Und das war es mal. Und nicht, er ist Schauspieler oder er wird Architekt oder er wird Arzt oder. Und ich bin seit 13 Schauspieler, der Joel der Schauspieler. Und das ist, für das bin ich sehr dankbar.
4: Und der Schauspieler, der zeigt sich jetzt ein bisschen in einer neuen Rolle, bringt uns zu einer weiteren grossen Frage, sind schon parat getönt. Eine grosse Frage ist ja, woher komme ich eigentlich? Und das bringt uns auf das Projekt, wo Sie jetzt neu gestartet haben, sehr erfolgreich gestartet haben. Sie haben zum ersten Mal ein Theaterstück geschrieben und zum ersten Mal stehen Sie auf der Bühne. Das Stück heisst «Sonja, ein Junkie-Leben». Es führt uns ein bisschen zurück in ihre Vergangenheit. Sie sind im Kreis 4 in Zürich aufgewachsen, zu der Zeit der grossen Drogenkrise. Platzspitz ist eines von diesen Stichworten. Und sie tun das jetzt in dem Theaterstück irgendwo durch ein bisschen aufarbeiten, anhand von dieser Rolle, anhand von dieser Figur von der Sonja Pfister. Bevor wir reden über sie, wollen wir ganz kurz mal reinschauen in das Theaterstück.
6: Hey! Hey, Jimmy! Jimmy, hast du das erst gesehen? Ha, ich habe mit dem abgemacht. Ich meine, jetzt bin ich tausende von Kilometern weg von dem Schiffszüge. Du musst finden, dass ich an der Quelle vom Teufel lebe. Es ist gleich, wenn ich habe ja. Das ist ja Bonus. Das ist ja Bonus. Also ist das ja. Das ist es ja. Ja, das ist es. Sorry, ich habe nicht wieder Angst machen. Ich habe gerade etwas klären.
4: Mit 90er Jahren. In Zürich kennt und ich habe sie auch in Zürich verbracht, dann sind einem die Figuren bekannt. Sie kommen einem bekannt vor. Offenbar auch Ihnen. Bevor wir über die Figur reden, warum eine Frau? Warum Sonja?
5: Hey, das ist eine berechtigte und eine grosse Frage, auch, wo ich mich erst viel später damit auseinandergesetzt habe, weil das ist völlig unterbewusst passiert. Also es war immer Sonja. Es war nie ein anderer Name, es war nie ein anderes Geschlecht. Es war immer Sonja, seit immer. Und dann habe ich mich aber wirklich damit auseinandersetzen. Wieso eigentlich? Und ich behaupte, dass ich als Kind, also bei der Braustrasse, Bäckeranlage aufgewachsen, wir haben Nachwehen noch erlebt, aber wir haben sie erlebt. Ich habe durchweg positive Erfahrungen mit weiblichen Obdachlosen, Heroinsüchtigen gehabt. Viel mehr auf jeden Fall als mit männlichen.
4: Mhm. Also sind zum Beispiel auch Kinder geschützt?
5: Ja, klar hast du auch Angst gehabt vor denen, wenn sie geswitcht sind. Aber wenn ein Dude in eine Wand hineingeschlagen hat, weil er auf dem Aff ist. Oder umgeschlägelt, umgeschrauen, was auch immer. Dann hat das. Du hast so Angst vor denen. Du hast so eine Angst gehabt. Und bei den Frauen hat es doch Situationen gegeben, wo eben auch auf dem Spielplatz Kinder geschützt worden sind. Wir sind trotzdem nicht in den Sandkasten, aber sie haben den anderen aus dem Sandkasten verscheucht. Und sie haben so ein bisschen den Kapo gemacht am Tag und einfach ein bisschen eine Interaktion hat stattgefunden, die positiv war. Und ich glaube, dass, weil ich dort mehr Eindrücke bekomme und nicht nur sondern sie auch wirklich noch mal von einer anderen Seite kennengelernt.
4: Aber das Prägende, Sie sagen selber, also Gewalt war eine Erfahrung, ein anderer ist der Tod. Also Sie haben im Schulhof tote Drogenabhängige gesehen. Sie haben gesagt, damals war ich 8, 9 Jahre alt. Inwiefern prägt einem das?
5: Das Krasse ist, dass es eigentlich eher heute wirklich bewusst wird, was das alles war. Weil als Kind haben wir haben dann einfach irgendwann gecheckt, wenn das weiße Zelt und der Mercedes kommt, ist jemand tot. Dann, wenn die Bullen nicht mehr kommen, dann ist das. Oder dass, wenn einer so aussieht, jemand schläft oder eben nicht, dann kannst du einen ganz leichten Stoß gegen die Schulter geben. Und wenn sie steif sind, weisst du es. Und wenn es so macht, weisst du, dass sie noch leben. Und das war mehr das Game gewesen. Also nicht, dass wir uns über das lustig gemacht haben, aber das ist dann als Kind ist das einfach, ja, so ist es. Und es ist jetzt nicht, dass wir jeden Tag einen Drogentoten gesehen haben, aber das ist auch passiert. Mhm. Und du arrangierst dich, du weißt, bis zu dieser Barriere der Fußballspieler, wenn der Ball drüber rollt, holst du ihn nicht mehr. Dann ist er halt weg. Du gehst nicht ins Gebüsch, ja, du gehst nicht. Aber eben, wir haben einen Traum an Kindheit gehabt. Wir haben das halt einfach arrangieren müssen. Mhm. Aber, und du bist nicht irgendwelche Keller. Und du bist nicht irgendwie, du hast einfach so 2, 3 Sachen hast du gewusst. Und du hast gewusst, dass der Hund, wenn der mit Augen schaust, dann rennt er dir einfach hinterher und er packt ihn. Er beißt dir in die Wade. Also, so Sachen halt.
4: Ich habe mich gefragt, wenn man so sozialisiert wird, Wenn man nachher so ein bisschen ihre Rollenwahl anschaut, da sind sehr viele Aussenseiter dabei, sehr viele schwierige Charaktere, ich habe es in der Einleitung gesagt, auch sehr viele extreme Charaktere, also es geht vom Skinhead über den Neonazi, über körperlich behinderte Menschen, auch über Aussenseiter der Gesellschaft. Ist das auch ein bisschen in dieser Jugend zu suchen? Haben Sie durch die Erfahrung in der Jugend vielleicht auch mehr Verständnis für die Aussenseite der Gesellschaft?
5: Auf jeden Fall. Also das ist sicher essentiell ein Grund. Und für das bin ich meinen Eltern auch dankbar, dass sie doch hart geblieben sind und im Vierer geblieben sind. Mhm. Wo auch wieder eine grosse Schar weggezogen ist, die gefunden hat, es ist doch nicht so Punk irgendwie. Es ist doch ein bisschen heavy. Wir würden doch lieber...
4: Und noch nicht gentrifiziert damals.
5: So, ich sage mal, es hat angefangen. Ich meine, meine Eltern haben schon zu den Ersten gehört, sozusagen. Ja. Aber es ist noch... Also wir hatten wirklich eine unglaubliche Nachbarschaft gehabt, wo alles rumgelaufen ist, in jedem Zustand. Und wie gesagt, es ist ja normal gewesen, dass ein Strassenfester eben die eine, die du eigentlich ganz anders kennst, plötzlich dort sitzt und du checkst, aha, das ist jetzt die Cousine. Das ist jetzt die Cousine von meiner Nachbarin. Die kenne ich aber noch ganz anders. Mhm. Und das verbindet sich alle. Und du lernst sicher im Vieri, dass du AIDS nicht von einer Umarmung bekommst, zum Beispiel. Mhm. Und dass man Menschen in die Augen schauen kann, auch wenn sie ein bisschen gewackelig auf dabei sind. Und dass die Polizei versucht, das Richtige zu machen, aber nicht immer das Richtige gemacht hat im Vieri. Vor allem, wenn du die falsche Hautfarbe hast. Und.
4: Ein Theaterstück über eine Drogenabhängige. Da stellt man sich natürlich automatisch die Frage, wie viel biografisch ist da dahinter? Sie haben mal in einem Podcast gesagt, ich habe ein riesen Suchtpotenzial und bin auf allem hängen geblieben.
5: Es ist so geil, das sind die Blicksätze, die aus dem Kontext gerissen werden. Nochmal, danke Blick, die haben es wirklich nicht drauf. Aber ja, ich bin ein Mensch, der auf jeden Fall weiss, dass er ein Suchtmensch ist. Und ich glaube, das ist extrem wichtig, für sich herauszufinden. Das kann jeder für sich entscheiden. Mhm. Wir sind umgeben von legaler Sicht, wir sind umgeben von illegaler Sicht. Die Illegalen sind nicht mal zwingend so viel schlimmer wie die Legalen, weil ich finde, Alkohol ist immer noch das grösste Problem, das wir haben. Aber wir haben harte Drogen in dieser Stadt, die sehr viel kaputt gemacht haben in dieser Stadt. Und ich rede nicht nur von Heroin, aber ich konnte für mich herausfinden, was mir gut tut und was nicht gut tut.
4: Aber Sie haben vieles probiert?
5: Ja, absolut. Absolut, ich bin 36, es wäre langweilig, wenn nicht. Also, ich meine, ich will auch niemanden, der in der Politik ist, der so Scheiße nicht ausprobiert hat. Mhm. Ehrlich gesagt. Weil, come on. Hä? Also, wir müssen das da nicht schön reden.
4: Aber es kommt darauf an, wie man damit umgeht. Würdest du dich als labiler Mensch bezeichnen oder als einer, der das im Griff hat, der seine Grenzen kennt?
5: Ich habe meine Grenzen herausgefunden. Mhm. Das ist, aber das ist wie bei allem. Also, ich meine, ich bin 36, ich muss es nur mal sagen. Ich fände es erbärmlichst, wenn ich jetzt nicht über Drogen reden könnte. Mhm. Ich will Kind. Ich will denen etwas sagen. Ich will nicht sagen, das ist der Teufel und das ist und so. Nein, ich rede nicht über Drogen, ich rede über die einzelnen Substanzen. Mhm. Aber das ist nur ein eigener Tag. Weil das ist etwas, was die Politik immer noch nicht gecheckt hat. Wir haben nicht ein Drogenproblem. Zürich hat ein Crack-Problem jetzt. Mhm. Wir müssen es beim Namen nennen. Chur hat ein Crack-Problem. Das ist keine offene Drogenszene. Es ist Crack. Crack. Google it.
4: Willst du es gerade ansprechen?
5: So.
4: Sie haben das Stück bis jetzt in Zürich und in Chur aufgeführt. Im Sommer übrigens kommt es dann ins Kaufleuten in Zürich. Es sind offenbar ganz bewusst die Entscheidung, weil Sie sprechen es an. Es ist ein aktuelles Thema. Wir haben mittlerweile wirklich eine Crack-Epidemie in gewissen Städten, eine Billigdrogen-Epidemie. Also von dem her ist das Stück, obwohl es vielleicht in den 90er Jahren spielt und um den Platz spielt, eigentlich sehr, sehr zeitgenössisch. Oder?
5: Absolut. Also es ist, ich glaube, neben der Opioid-Krise, die wir in Amerika haben, die zu verschulden ist an einem Gesundheitssystem, wo wir nicht weiter darauf eingehen müssen. Aber ist es so, dass die Perke, die ich von früher kenne, genau die gleichen Ecken, es gibt zwei, drei neue, die sich bilden, aber es ist genau das gleiche Bild. Es sind auch Glaspfeifen und jetzt und keine Spritzen. Mhm. Aber wenn die Politik nicht checkt, was Crack macht, dann bleibt es ein Problem. Weil Crack ist nicht eine Droge wie einfach eine Droge. Man kann sie nicht einfach Drogen nennen. Es ist Crack. Man muss herausfinden, was es ist, was es im Kopf macht, was es im Bauch macht, was es mit einem macht. Wie lange ist jemand drauf? Hat man Hunger nachher? Hat man Durst? Ist man, was weiß ich? Ich bin nicht sicher, ob das Politik wirklich so ausbrechen kann, sondern es ist einfach wieder ein Gift.
4: Wissen Sie es? Also haben Sie Dinge?
5: Ja, aber es wäre ja lächerlich, wenn nicht, weil es ist etwas, wo, ich meine, wir haben immer noch einen Laden im Kreis führen. Ich will checken, was in unserem Gebiet ist. Und dann findest du es mal raus. Und ich habe bis heute den Streitpunkt, was ist es genau das Crack? Aber was es macht, das sollte man herausfinden, wenn man will Prävention machen.
4: Muss man es nur sehen oder muss man es selber erlebt?
5: Nein. Also, das ist etwas, was ich nie angelangt habe. Das ist, also mit, es gibt Teufel, mit denen darf man nicht tanzen. Also, es ist nicht, dass ich jetzt irgendwie einmal durchs Drogenalphabet durch bin. Aber das ist eine Substanz, die muss man wirklich... Das ist eine andere Kraft. Das ist eine andere Liga. Und wenn man das einfach abhäkelt als ja, das sind irgendwelche Truffis, viel Spass.
4: Es gibt Teufel, mit denen soll man nicht tanzen. Ein schöner Satz, der irgendwo durch auch so ein bisschen für ihre Karriere gilt. Da sind wir bei ihren Rollen und bei den vielen verschiedenen Filmen. Und sie hat sich immer wieder ausgezeichnet. Ich habe es gesagt, durch eben auch das Spiel mit dem Extremen, auch mit Persönlichkeiten, mit Rollen, die tatsächlich zum Teil mit dem Teufel getanzt haben. Man schaut uns einen kleinen Zusammenschnitt von diesen Rollen an. Angefangen hat es sehr früh bei Leute und Plan.
7: Lieber, die haben Chips.
8: Spibeli, bin ich weich oder was?
9: Was ist los? Warum redest du nicht mehr mit mir? Warum?
10: Weil du ein Schwein bist. Du hast uns alle belogen. Belogen und beschissen. Du hast Mama mit diesem alten Sack betrogen. Ich bin so froh, wenn du weg bist.
11: Schauen Sie, Herr Stürm, da ist Ihre Schreibmaschine. Der Schmierlapp beweist, dass Sie zur Fahndung ausgeschrieben sind.
12: Ausgeschrieben? Ich? Schreib mehr, dann wird es nicht gut. Sie werden sich fragen, wer ist dieser Kafka?
13: Sollen Sie.
12: Schau, der Herr tötet sich.
4: Kafka, Stürm, Neonazis, auch mit Grossen gespielt. Wir haben es jetzt gesehen, Christoph Waltz war unter anderem dabei. Sie verschreiben sich der Lee Strasberg-Schule, Method Acting, glaube ich, wo man wirklich, obwohl sie schauen schon sehr skeptisch, ist nicht ein bewusster Entscheid, wo man sich irgendwie sehr in die Rolle hineinsteigert. Würden Sie das nicht so?
5: Also nein, einfach Lee Strasberg ist es ja. Nicht. Aber ja.
4: Ja. Also geht ja auf das Stanislavski zurück.
5: Genau.
4: Man sich wirklich identifiziert mit einer Rolle, sehr lang recherchiert, zum Teil in diesen Rollen aufgeht, zum Teil sich sogar in diesen Rollen ansprechen lässt. Daniel Day-Lewis ist so ein ganz extremes Beispiel. Schaffen Sie so oder nicht?
5: Nein.
4: Ah, okay. Ja.
5: Also, ich brauche es nicht 24-7, sonst muss ich in die Klinik.
4: Ja. Sonst kommen wir nicht aus der Rolle.
5: Hygiene. Ja. Verstehe ich nicht. Ich verstehe es nicht. Ja. Weil es geht auch anders. Es geht wirklich anders.
4: Also, man muss nicht 24-7 leben mit der
5: Rolle. Denen, die es gut tut, die sollen es machen. Ja. Aber es soll nicht heissen, dass das noch ein Plus-Ultra vom Schauspiel ist. Mhm.
4: Kann man es denn halb machen? Also kann man einfach
5: Es ist nicht halb. Das ist einfach eine Art, wo man glaubt, so findest du die Rolle. Mhm. Aber die Rolle ist nicht nur, ich wasche mich nicht. Und die Rolle ist nicht, das hilft alles. Aber du musst da hinein. Mhm. Da. Und das ist nicht, es kann alles helfen. Aber der anstrengende Teil ist die Research, finde ich. Ja. Und die Research musst du super machen. Das ist, ich liebe Dokus. Und gute Dokus haben eine gute Research. Mhm. Und dann fangen wir an beim Psychopathologischen, bei all dem, was Trauma dabei. Also eben, das ist meine Form von anzugehen. Ich sehe es eher aus einer analytischen Sicht oder psychotherapeutischen Sicht, finde ich viel spannender, weil ich dort mit Sachen arbeiten kann, die man überall anschauen kann, Experten kontaktieren kann, die mit mir sagen können, wieso ich jetzt 18 Mal meine Mutter abgestochen habe und nicht zweimal. Das ist jetzt nicht der komplexeste Fall, à la Overkill und emotional. Und dann weiss man meistens, es ist jemand Angehöriges und so weiter. Bis zu, wieso hat er Angst vor dieser Frau? Wieso hat er Angst vor ihr? Was ist das Problem? Wo kommt das her? Wieso hat er Angst vor dieser Situation? Ich meine, Kafka war so eine spannende Reise gewesen, psychologisch. Was ist das für ein Mensch? Mit so vielen Spekulationen natürlich. Mhm. Weil es gibt niemanden, der etwas bestätigen kann, was mir wiederum einen Freiraum gibt. Aber wo du so anfängst, okay, dann bist du 13 gewesen, das ist der Brief, wo du 13 bist, und da hast du anders geschrieben wie mit 14. Was ist da passiert?
4: Aber das klingt trotz allem sehr intensiv.
5: Nein, das auf jeden Fall.
4: Und auch wenn es jetzt nicht das Method Acting ist, wie man es kennt, besteht doch immer wieder Gefahr, dass man nicht mehr daraus rauskommt. Dass es einen einnimmt oder dass es einen fast ein bisschen überschwemmt. Kennen Sie die Gefahr?
5: Auf jeden Fall, also, dass es einfach auch omnipräsent wird. Also, es ist halt wie eine schwache Form von, jetzt ist ein Kind da. Das ist jetzt einfach da. Man redet die ganze Zeit davon. Und man zeigt die ganze Zeit Sachen. Und es geht alles um das. Man zeigt das Tisch. Ah, das wäre mega schön für die Rolle. Ah, das wäre mega. Ah, ich könnte eigentlich noch das mit dem Glas einbauen. Ah, wow, das Handy wäre auch noch gut, wenn ich das. Ah, vielleicht habe ich doch einen Akzent. Und. Und das ist teils okay. Amix ist es auch belastend. Amix ist es nervig. Und da kommt es natürlich extrem darauf an, von was reden wir überhaupt, von einer Geschichte. Mhm. Bin ich gerade ein Nazi, der muss Minen entschärfen? Und alles, was ich sehe, erinnert mich daran. Und das macht natürlich etwas mit deinem Kopf. Weil dein Kopf checkt nicht, dass du nicht der Nazi bist, mhm, am Strand und meine entschärft. Das checkt sie nicht ganz. Mhm. Ein Teil schon, aber ein anderer Teil macht den Scheiß mit. Und ein anderer Teil ist in dieser Panik, ist in diesem Stress, ist in dem. Und das, denke ich, ist extrem. Das muss man einfach in den Augen behalten. Mhm. Und das ist so individuell auch bei den Rollen. Also das kann man wirklich nicht einfach über alle drüber
7: suchen. Stehen. Sie da auch Hilfe zum Teil? Also, weiss ich, Ihre Schwester arbeitet auf diesem Bereich, also Psychoanalyse, Psychiaterin. Ja, sucht man da irgendwo durch auch Hilfe, dass man einfach sagt, ja, wie gehe ich das jetzt am besten? Ne?
5: Also man sollte nie bei der Familientherapie, mhm, aber natürlich. Also, wie vieles andere, genauso wie Sport und guter Schlaf, gehört eine gute Therapie auch, mhm, als Werkzeug zu einem gesunden Verstand, finde ich. Mhm. Das ist meine Meinung, die ich herausgefunden habe, mir tut es gut, wenn ich ab und zu mal irgendwo ablassen kann. Dann auch projektbezogen kann arbeiten, dann auch kann sagen, macht jetzt das Sinn, dass man da jetzt schon reingeht? Oder ist es okay, wenn ich erst in zwei Wochen die psychotischen Zustände, mhm, hineinlese? Und. Because some shit is dangerous. Also,
7: gerade weil es gefährlich werden kann. Wie gehen Sie mit der Aussenwahrnehmung um? Die Sonntagszeitung hat mal geschrieben, wie nett kann einer sein, der diese Rollen so überzeugend spielt? Also, eben, man tut sich ja auch dem Risiko irgendwo durch ausliefern. Wenn man keinen Sympathieträger spielt, besteht die Gefahr, dass man auch so angeschaut wird oder dass es schnell mal heisst, so ist der Joel Bassmann. Ist das eine Gefahr?
5: Habe ich mich jetzt ehrlich gesagt nie Angst gehabt, weil am Ende vom Tag die Menschen denken, was sie denken.
7: Und gleichzeitig sind das ja die spannenden Rollen.
5: Und absolut. Und ich muss sagen, wenn die Rolle stimmt, also ich suche jetzt nicht einfach, mein Credo ist nicht, oder bei meiner Agentur steht nicht auf der Wand,
7: spielt Joel nur nette Rollen.
5: Will ganz schlimme Rollen einfach nur spielen. Es sind auch die, die mit Ecken und Kanten sind, die dann die Bösen sind vielleicht, was ja alles auch wieder Wörter sind, die einfach zu einfach sind. Mhm. Ich sage Komplexität. Yes, danke schön. Komplexität von einer Rolle ist halt natürlich spannend, wenn du ein Täter wirst, was ich überhaupt nicht schönreden will, aber ich will es verstehen.
7: Also das andere würde sie gar nicht groß interessieren.
5: Wenn es gut geschrieben ist, immer. Ja. Also schlussendlich ist es auch wirklich das. Ein gutes Drehbuch. Bin ich einen Tag dabei oder 30, das ist mir im Fall gleich. Weil, mhm, ein gutes Drehbuch ist einfach nur eine Freude. Das ist einfach eine Freude. Und wenn man dann ein Teil von dieser Geschichte kann sein kann, ist es mir wirklich sichtlich egal, ob ich der Hausmeister bin, der Agent oder was weiß ich. Mhm. Und egal, ob es 3 Drehtage oder 20 sind. Und am Ende entscheidet ja doch die Regie. Ich meine, ich bin auf viele Konstellationscastings gegangen, wo es auch andere Rollen gegeben hat, wo ich in Frage gekommen wäre.
7: Okay. Aber ist das Konstellationscasting, wo man sagt, wir wollen dich gerne für den Film, aber wir haben die Rollen
5: noch nicht? Genau, das ist meistens, wenn es irgendwie 5 junge Hauptrollen hat, ja, und 2 sind noch Geschwister oder ein Bärli. Und dann muss man einfach schauen, dass die Klicken funktionieren. Mhm. Und dort kommst du dann meistens irgendwie ein Mail über, was heisst, wir schauen dich auch für den Marc an. Mhm. Aber wir schauen dich eigentlich schon eher für den an. Und irgendwann merkst du dann im Verlauf des Castings, ich spiele nur noch den Marc. Also ich bin der Heroinsüchtig, gell? Ich merke es, es geht in die Richtung. So ein bisschen so. Ja. Alles tolle Rollen in dem Fall, aber die Regie entscheidet am Schluss. Ja.
7: Vielen herzlichen Dank, sind Sie da gewesen. Danke und alles Gute für die Zukunft.
5: Sehr gerne. Bassmann.
7: Merci vielmals.
5: Dankeschön.
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schönen guten Morgen aus dem Studio von SRF News in Zürich. Freitag, der 31. Juli, gleich 6 Uhr, dann gibt's hier alles Wichtige, was Sie wissen müssen zum Start in diesen Freitag. In der Sendung heute Morgen, durch diesen Morgen begleitet Sie Dominik Rolli.

0: Guten Morgen. Wir schauen heute zuerst in den Gazastreifen. Noch immer kontrolliert dort die islamistische Hamas Teile des Küstenstreifens. Jetzt hat sie offenbar zugestimmt, ihre Waffen abzugeben. Kommt nun also Bewegung in die festgefahrene Lage dort? Und private Investoren für die Fußball-WM. Diese Idee von FIFA-Präsident Gianni Infantino fällt in Europa klar durch. Einstimmig haben sich die europäischen Fußballverbände für einen WM-Boykott ausgesprochen. Und das Ganze könnte Infantino sogar gefährlich werden. Zum Wetter, es wird wieder heiß heute, Michael Wieland.
1: Ja, es wird schwül heiße 32 bis 35 Grad. Zuerst ist es sonnig, tagsüber gibt es dann aber stellenweise Schauer und Gewitter.
0: Kommt Bewegung in den Konflikt in Gaza? Laut Donald Trump gibt es offenbar eine Einigung zwischen der Hamas und Israel für einen dauerhaften Frieden im Gazastreifen. Das schreibt der US-Präsident auf den sozialen Medien. Es geht demnach um die komplette Entwaffnung der Terrororganisation Hamas und anderer bewaffneter Gruppen im Gazastreifen. Im Gegenzug werde sich das israelische Militär zurückziehen. Darüber spreche ich jetzt live mit Auslandredaktor Philipp Scholkmann. Es ist ja nicht das erste Mal, dass Trump einen solchen Durchbruch verkündet. Was ist davon zu halten?
2: Trump spricht von einem Meilenstein zur Umsetzung seines 20-Punkte-Plans für einen Frieden in Gaza. Die Verhandlungen darüber waren bisher festgefahren, insbesondere wegen der Frage der Entwaffnung der Hamas. Dass sich die Hamas jetzt schriftlich dazu verpflichtet, ihre Waffen vollständig abzugeben, ist auf dem Papier tatsächlich ein bedeutender Schritt. Bekräftigt wird in dem Rahmenabkommen auch, dass eine internationale Stabilisierungstruppe künftig für Sicherheit im Gazastreifen sorgen solle, gemeinsam mit einer neuen palästinensischen Polizei, so wie das ebenfalls schon in Trumps 20-Punkte-Plan vom letzten Jahr angedacht war.
0: Bisher haben sich weder Israel noch die Hamas offiziell dazu geäußert. Welche internationalen Reaktionen gibt es sonst bisher?
2: Einzelne Vertreter der Hamas haben die Vereinbarung bestätigt. Eine offizielle Antwort steht aber in der Tat noch aus. Von Seiten der israelischen Regierung fehlt noch jede Reaktion. Sicher nur, das beiderseitige Misstrauen ist gewaltig und der israelische Premierminister Netanyahu wird nicht auf die Hamas zugehen, ohne handfeste Garantien, schon gar nicht jetzt mitten im israelischen Wahlkampf und mit Hardlinern in seiner Regierung, die einen Rückzug aus Gaza im Grunde ausschließen.
0: Also viel Misstrauen und generell muss man sagen, die Situation in Gaza ist komplex. Es sind viele Hürden, die vor einem Frieden genommen werden müssen. Was sind denn die größten Herausforderungen? Philipp Scholkmann, hören Sie mich noch? Ja, da scheint es ein Problem zu geben in der Leitung. Wir machen Philipp Scholkmann, jetzt habe ich Sie, glaube ich, wieder gehört. Sind Sie noch da?
2: Ich kann Sie wieder hören, ja.
0: Wunderbar. Versuchen wir es noch einmal mit der letzten Frage. Ich wollte wissen, was sind denn die größten Herausforderungen jetzt auf einem Weg zu einem definitiven Frieden im Gazastreifen?
2: Es könnte schon losgehen mit der Abfolge der beiden Schritte Entwaffnung und Rückzug. Trump schreibt auf Social Media, dass der israelische Abzug erst nach der Entwaffnung der Hamas komme. Mitglieder der Verhandlungsdelegation der Hamas dagegen betonten in der Nacht, dass die Waffenabgabe nur erfolge, wenn Israel sich parallel dazu zurückziehe. Und auch beim Friedensrat ist von einem schrittweisen Vorgehen die Rede. Über einen genauen Fahrplan dazu soll in den nächsten Wochen erst noch verhandelt werden. Denkbar also, dass das, was Trump jetzt als historischen Durchbruch darstellt, schon bei dieser Frage des Fahrplans wieder entgleist.
0: Informationen von Auslandredaktor Philipp Scholkmann.

0: 4:06. Knapp 2 Wochen nach der WM in Nordamerika herrscht Aufregung in der Fußballwelt. Der Europäische Fußballverband UEFA droht mit einem Boykott künftiger Weltmeisterschaften. Grund ist, dass der Weltfußballverband FIFA die WM öffnen will für private Investoren. Der UEFA-Entscheid fiel an einer Dringlichkeitssitzung der 55 Mitgliedsländer. Mit dabei war auch der Schweizerische Fußballverband. Sportjournalist und FIFA-Kenner Ronny Blaschke glaubt trotz der Boykottandrohung nicht an eine Fußball-WM ohne europäische Teilnehmer.
1: Es ist unvorstellbar, dass diese milliardenschwere Party-Weltmeisterschaft ohne die großen europäischen Mannschaften stattfindet. Das kann ich mir nicht vorstellen. Und da werden auch die Sponsoren, die TV-Rechteinhaber, also alle, die damit gutes Geld mitverdienen, die werden so einen großen Druck ausüben, dass sich die Fußballfunktionäre da einigen werden.
0: Auch wenn die FIFA von ihren Plänen noch abrücken würde, könnte FIFA-Präsident Gianni Infantino Schaden nehmen, so Blaschke.
1: Das ist jetzt der Punkt, wo man die Möglichkeit wittert, vielleicht Infantino ja auch aus dem Amt zu drängen. Ja, also Infantino ist zwar Europäer, aber er handelt aus der UEFA-Sicht nicht für Europa. Und das möchte man jetzt ändern. Deswegen ist das eine Gelegenheit, so diese Stimmung gegen Infantino weiter zu schüren.
0: Das sagt Sportjournalist Ronny Blaschke. Inzwischen regt sich auch in anderen Weltregionen Widerstand gegen Infantinos Pläne. Was genau kritisiert wird und was der Schweizerische Fußballverband sagt, das lesen Sie heute früh in der SRF News App. Nun schauen wir in die spanische Exklave Ceuta an der Küste von Nordafrika. Dort sind in den vergangenen Tagen rund 1500 Migrantinnen und Migranten angekommen. Sie sind von der marokkanischen Küste her nach Ceuta geschwommen. Nun setzt Spanien das Militär ein, Michael Wieland.
2: Die Armeeangehörigen sollen die Grenzbeamten in Ceuta unterstützen, sagt die spanische Regierung. Ministerpräsident Pedro Sánchez kündigte zudem an, dass er heute nach Ceuta reisen wolle. Hilfe bietet auch die Europäische Union an. Die EU sei bereit, Spanien zu unterstützen, um die Lage unter Kontrolle zu bringen, sagt der Migrationskommissar der EU. Eingesetzt werden könne beispielsweise die Grenzschutzagentur Frontex. Der Schutz der EU-Außengrenzen sei zentral im Kampf gegen illegale Migration.
0: Ein KI-Modell der Firma OpenAI, das sich verselbstständigt und eine Cyberattacke verübt. Diese Geschichte sorgte vergangene Woche für Aufsehen. Jetzt gibt es einen weiteren ähnlichen Vorfall.
2: Und zwar beim Entwickler Anthropic und dessen KI-Modell Claude. Die KI soll aus einer Testumgebung ins Internet gelangt sein. Sie habe dann die Systeme von 3 Organisationen gehackt. Grund dafür sei eine Fehlkonfiguration gewesen, sagt Anthropic. Man habe die Vorfälle bei einer Überprüfung zur Cybersicherheit entdeckt.
0: Und jetzt noch zu den Resultaten vom europäischen Fußball.
2: Der FC St. Gallen ist in der Qualifikation zur Europa League ausgeschieden. Der Sieg im Hinspiel gegen Benfica Lissabon reichte nicht. Die St. Galler unterlagen im Rückspiel in Lissabon gestern Abend mit 0:5. Damit geht's für St. Gallen in der Qualifikation zur Conference League weiter. Dort war am Abend schon der FC Sion im Einsatz und das erfolgreich. Die Walliser haben Bate Borisov aus Belarus im Rückspiel mit 4:0 besiegt. Damit stehen sie in der 3. Qualifikationsrunde zur Conference League. Und noch die Börsendaten von SIX. Der Dow Jones Index in New York hat 1,2% gewonnen. Der Nikkei Index in Tokio steigt um 3,7%. Der Euro wird zu 92,89 gehandelt, der Dollar zu 80,70.
0: Soweit die Informationen von heute Morgen. Verantwortlich ist Amir Ali und die Zeit 6:08.

0: Es ist ein besonderer Job, der da gerade frei wird. Hauptsitz in New York, aber eigentlich weltweit. Arbeitszeiten quasi nonstop und Hauptaufgabe vermitteln in Kriegen und Krisen. Die UNO sucht die Nachfolge von Generalsekretär Antonio Guterres. Der verlässt sein Amt Ende Jahr und jetzt finden im UNO-Sicherheitsrat die ersten Testabstimmungen statt. Heißt, es wird geschaut, wer überhaupt Chancen hat auf den Job. Was muss ein möglicher UNO-Generalsekretär oder UNO-Generalsekretärin mitbringen? Das wollte Dominik Brandt von Fredrik Steiger wissen. Er ist Korrespondent für internationale Diplomatie bei SRF.
1: Nun, idealerweise alles. Denn das Amt ist extrem breit aufgestellt. Es gibt verschiedene Rollen. Einer der besten UNO-Experten, Richard Gowen von der International Crisis Group, hat gerade diese Tage einen Aufsatz publiziert, wo er von 7 Rollen des UNO-Generalsekretärs spricht. Er ist Chefadministrator und damit Chef über 35.000 Angestellte rund um die Welt verteilt. Er muss Vermittler sein. Er ist Außenminister und Kommunikator. Er ist Reformer. Er ist das Gewissen der UNO. Und er sollte auch noch ein Visionär sein. Alles ist natürlich unerfüllbar. Keiner der bisherigen UNO-Generalsekretäre hat da auch nur annähernd in allen Bereichen überzeugt. Beispielsweise Kofi Annan war ein sehr guter Kommunikator, aber nicht unbedingt ein guter Manager. Dag Hammarskjöld in früheren Jahren war ein exzellenter Vermittler. Antonio Guterres, der jetzige Amtsinhaber, gilt als erfolgreicher Reformer, aber als Vermittler gilt er als viel zu zurückhaltend.
2: Jetzt gibt es aktuell 7 Personen, die sich das zutrauen. Gibt es eine Favoritin, einen Favoriten, Stand jetzt?
1: Eine klare Favoritin, einen klaren Favoriten gibt es nicht. Am meisten genannt wird der Argentinier Rafael Grossi, der im Moment die UNO-Atombehörde IAEA leitet. Der hat einen guten Ruf auf der internationalen Bühne. Es gibt aber auch Widerstand gegen ihn, erstens, weil er ein Mann ist und viele finden, es müsste nun erstmals in der Geschichte der UNO eine Frau sein. Und er machte sich auch etwas unbeliebt, indem er sein jetziges Amt nicht aufgegeben hat und abgegeben hat, sondern sozusagen seine Kampagne mit seinem Amt im Rücken führt. In einer völlig unverbindlichen Testabstimmung in der Generalversammlung vorige Woche, nach einem gemeinsamen Auftritt aller Kandidatinnen und Kandidaten, schnitt Grossi übrigens überraschend schlecht ab. Am besten platzierte sich dort Caroline Rodriguez-Burkett aus Guyana, ausgerechnet die am wenigsten bekannte Kandidatin. Also das Rennen ist offen.
2: Jetzt hören wir Argentinien, Guyana. Wenn man sich die Herkunft der Kandidatinnen und Kandidaten anschaut, sieht man keine Europäerin, kein US-Amerikaner. Hat das mit dem Vetorecht der grossen Nationen zu tun?
1: Nein, es hat mit einer ungeschriebenen Regel in der UNO zu tun, und zwar, dass die Reihe nun an der Staatengruppe Lateinamerika und Karibik ist, den Generalsekretär, die Generalsekretärin zu stellen. Von dort kommen deswegen auch am meisten Kandidatinnen und Kandidaten. Eine Europäerin oder ein Europäer hätten nach 10 Jahren Amtszeit von Guterres, ein Portugiese, keine Chance, und auch die beiden afrikanischen Kandidaturen sind nicht wirklich erfolgsversprechend.
2: Die neue Person hat einiges zu tun und viele schwierige Aufgaben zu lösen. Warum will man diesen Job überhaupt? Was ist attraktiv daran?
1: Nun, derart prominente und zumindest potenziell auch einflussreiche Funktionen, Posten sind immer begehrt. Da gibt es immer viele Interessenten. Und für viele Politiker und Spitzendiplomatinnen ist das halt schon die Krönung einer Karriere, UNO-Generalsekretär zu werden, weil man ja grundsätzlich durchaus viel gestalten kann, wenn auch nicht unbedingt immer bei jenen Themen, die im Scheinwerferlicht sind. Man kann auch Einfluss nehmen über die Berufung von Spitzenbeamten, von Chefs, von großen UNO-Organisationen. Man kann Initiativen lancieren. Und es ist ja nicht nur so, dass ein UNO-Generalsekretär, eine Generalsekretärin eine begrenzte Handlungsfähigkeit heute hat. Das gilt ja auch für nationale Politikerinnen und Politiker. Etwas weniger für Diktatoren, aber in Demokratien ist es ja auch sehr schwierig, wirklich Akzente zu setzen heute.
2: Die Situation für die UNO ist also schwierig, vor allem wenn es ums Thema Krieg und Frieden geht. Sind denn die UNO und ihre Idee überhaupt noch zu retten?
1: Ich denke, die UNO wird überleben. Die Frage ist allerdings, welche UNO? In welcher Größe? In welcher Form? Mit welcher Rolle? Der Minimalkonsens scheint mir zu sein unter sämtlichen Mitgliedsländern, es braucht die UNO zumindest als einzige Plattform, wo alle Nationen vertreten sind. Es zeigt sich ja jedes Jahr auch bei der Eröffnung der Generalversammlung in New York im September. Zwar schnöden alle über die UNO und über den Bedeutungsverlust der UNO, aber ein ganz großer Teil aller Staats- und Regierungschefs, Hunderte von Ministern, Unternehmenschefs, Chefs internationaler Organisationen kommen trotzdem in dieser Woche nach New York, weil es halt der Ort ist, der große Basar, wo alle mit allen reden. Also diese Rolle als Kommunikationsplattform, da ist die UNO unverzichtbar. Überleben werden sicher auch technische Organisationen. Es braucht halt zum Beispiel für die internationale Luftfahrt gemeinsame Sicherheitsstandards. Das kann nicht jedes Land so regeln, wie es will. Und das gilt für viele andere Bereiche auch. Es wird aber wohl so sein, dass noch für einige Jahre die Kernthemen der UNO, also Krieg und Frieden, Friedensvermittlung, aber auch Menschenrechte und auch Entwicklungspolitik, da wird es sehr, sehr schwierig bleiben.
0: Das sagt Fredrik Steiger. Er berichtet für SRF regelmäßig über die UNO. 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
0: Die wichtigsten Meldungen dieses Freitagmorgens in der Übersicht. US-Präsident Donald Trump meldet eine Einigung zwischen der Hamas und Israel für einen Frieden im Gazastreifen. Die Terrororganisation Hamas soll vollständig entwaffnet werden. Dafür werde sich das israelische Militär zurückziehen. Bisher haben sich weder die Hamas noch Israel offiziell dazu geäußert. Der Europäische Fußballverband, die UEFA, droht mit einem Boykott künftiger Weltmeisterschaften. Grund ist, dass der Weltfußballverband FIFA die WM öffnen will für private Investoren. Der UEFA-Entscheid fiel an einer Dringlichkeitssitzung der 55 Mitgliedsländer. Und in der spanischen Exklave Ceuta an der Küste von Nordafrika setzt Spanien die Armee ein und auch die EU verspricht Hilfe. In den letzten Tagen sind rund 1500 Migrantinnen und Migranten in Ceuta angekommen. Sie sind von der marokkanischen Küste her nach Ceuta geschwommen. Das Wetter ist zunächst sonnig, tagsüber gibt es dann stellenweise Schauer und Gewitter. Das alles bei schwülheißen 32 bis 35 Grad. Lernen von den Besten, das ist das Motto des Königscamps im Trockenburg. Das ist ein Sommerlager für junge Schwinger aus der ganzen Schweiz. Insgesamt 160 Jungs zwischen 10 und 15 trainieren dort mit aktiven und ehemaligen Spitzenschwingern. Tanja Spichtig hat das Camp besucht.
4: In der idyllischen Berglandschaft von Wildhaus im Kanton St. Gallen auf rund 1200 Metern über Meer wurde neben einem Berggasthaus ein schöner Schwingplatz eingerichtet. Auf und rund um das Sägemehl herrscht reger Betrieb. Es wimmelt von Jungschwingern. Alle sind top motiviert und haben grosse Ziele.
5: Das grösste Ziel ist sicher mal Schwingerkönig werden und sonst sicher auch noch ein paar Krins holen.
6: Eine ist ans ESAF gekommen.
7: Ein Böser zu sein, sozusagen, mit 3 Sternen.
4: Genau so ein Böser hat das Training geleitet. Marius Frank aus dem Kanton Solothurn. Er hat sich letztes Jahr am eidgenössischen Schwing- und Elplafest einen Kranz erkämpft und trägt seither 3 Sterne hinter seinem Namen. Ihm ist es wichtig, den Schwingernachwuchs zu fördern.
8: Ich war selber auch immer froh, wenn von den Aktiven jemand etwas zeigen konnte. Und darum ja, kann man da etwas zurückgeben.
4: Er zeigte verschiedene Schwünge vor und gab wertvolle Tipps.
8: Probiert das gleichzeitig zu machen. Wir mit mehr Schwung. Ja, gut.
4: Wer am Schluss noch genügend Energie hatte, durfte sogar gegen ihn antreten und kam spätestens dann ordentlich ins Schnaufen.
9: Also sehr cool. Also man spürt, dass er nicht ernst geschwungen hat, aber es ist trotzdem noch recht viel stärker.
10: Ist streng gewesen.
11: Unmöglich. Wie wenn man an einem Bergrüttel ist.
4: Die Trainings mit ihren Vorbildern haben die Jungschwinger diese Woche besonders beeindruckt. Auch sonst gefällt ihnen das Lager sehr. Es sei anders als das normale Training.
12: Hier sind halt auch tätig von Südwestschweiz oder von Bern, wo ich wirklich kein bisschen kenne.
10: Und ja, es ist auch noch lustig, mit denen zu schwingen.
12: Ich habe es cool gefunden, dass wir auch manchmal etwas Gängchen mit anderen machen können. Also ein bisschen kämpfen und dann nachher, dass man am Abend richtig müde ist und jemanden geht schlafen.
4: Müde, aber zufrieden reisen die Jungschwinger heute wieder nach Hause. Dann kehrt in der idyllischen Berglandschaft wieder etwas Ruhe ein, bevor es nächste Woche im Sägemehl erneut zu und her geht wie in einem Wespennest.
0: Sportredaktorin Danja Spichtig hat das Königscamp im Toggenburg besucht. Die Grammys sind die höchste Anerkennung in der Musikbranche, das musikalische Pendant zu den Oscars beim Film. Einen Grammy zu gewinnen ist darum ein Ziel von vielen Musikschaffenden. Nun hat BTS, im Moment die bekannteste asiatische Popband, bekannt gegeben, dass sie bei der nächsten Ausgabe 2027 nicht teilnehmen will. Denn die Band kritisiert, dass eine neue Kategorie für asiatische Musik eingeführt werden soll. Susanne Stöckel hat SRF-Musikredaktorin Gisela Feutz gefragt, was da genau los ist.
13: Das hat eben mit diesen vier Kategorien zu tun und mit dieser Kategorie Best Asia Pop Music Performance, die da eingeführt wurde. Und BTS, die lehnen sich quasi auf gegen diese regionale Einteilung und finden halt, Musik müsse unabhängig von der Region beurteilt werden.
14: Also mal salopp formuliert, BTS will sich nicht einfach in die Asien-Schublade stecken lassen bei den Grammys.
13: Ja, ich denke, das kann man genauso sagen. Und zu Recht auch, weil die südkoreanische Gruppe ist längst auch in Amerika angekommen, im Rest der Welt angekommen. Sie hat mehrere Nummer-1-Alben in den US-Charts. Aktuell sind sie auf Welttournee, waren gerade in Europa und jetzt ab August in USA und Kanada. Dann geht's nach Südamerika. Also es ist wirklich ein globales Phänomen und das ist auch die BTS-Fangemeinschaft.
14: Bei den nächsten Grammys gibt es 100 Kategorien, dort eben, wo BTS nicht mit dabei sein wollen. Bei der Gründung, wenn wir mal zurückschauen, bei der Gründung 1959 waren es noch 28 Kategorien. Warum sind es denn heute überhaupt so viel?
13: Naja, die Grammys, die wollen halt die gesamte Musikindustrie abbilden. Also nicht einfach nur Pop und Rock, sondern auch die anderen hunderte von Stilrichtungen, die es gibt. Und deswegen gibt es so viele Preise für Genres, aber auch für verschiedene Leistungen, zum Beispiel Songwriting, Produktion und so weiter. Und eben auch für unterschiedliche Musikmärkte und Traditionen. Und die Academy, die erweitert diese Kategorien regelmäßig, um eben neue Entwicklungen in der globalen Musiklandschaft abbilden zu können. Also vor 2 Jahren beispielsweise kam Best African Performance dazu und damit hat man die, Zitat, einzigartige und vielfältige Ausdrucksform des afrikanischen Kontinents würdigen wollen.
14: Und jetzt, also nächstes Jahr 2027, soll also der asiatische Kontinent quasi speziell gewürdigt werden mit dieser neuen Kategorie. Warum denn das jetzt?
13: Naja, die Academy-Vertreter, die sagen, diese Kategorie sei ins Leben gerufen worden, um eben die Vielfalt, aber auch das Wachstum der Popkunst in Asien zu würdigen. Damit würden wichtige Künstler, Künstlerinnen ins Rampenlicht gerückt, die sonst da nicht aufscheinen würden. Übrigens ist es ja nicht nur Asien, das besonders ins Rampenlicht gerückt wird, sondern auch eine neue Latin-Kategorie kommt nächstes Jahr dazu. Best Latin Song, um eben die internationale Bedeutung spanischsprachiger Musik herauszuheben.
14: Also diese Kategorisierung, gegen die sich jetzt BTS stellt und deswegen die Grammys boykottieren will nächstes Jahr. Dahinter steckt eigentlich eine gute Absicht, Ihrer Meinung nach.
13: Ja, und es ist auch so, dass diese Kategorien Möglichkeiten schaffen für Künstler, Künstlerinnen, die sonst kaum eine Chance hätten, nominiert zu werden. Und dann kommt noch ein anderer Punkt hinzu. Die Akademie, die steht ja schon seit Jahren unter Druck, dass sie eben musikalische Vielfalt abbilden solle. Weil der Musikmarkt, der war lange Zeit von den USA dominiert. Es gab Kritik, dass in den Pop-Kategorien immer die gleichen großen amerikanischen Sängerinnen stattfinden würden. Die Musiklandschaft, die hat sich verändert in den letzten Jahren, nicht zuletzt wegen Streaming. Viel mehr Musik aus allen möglichen Ecken und Enden der Welt ist zugänglich geworden und die Popmusik ist damit global geworden und deswegen sind diese regionalen Schubladen irgendwie auch nicht mehr so zeitgemäß. Und ein anderes Argument wird auch noch dagegen oft ins Feld geführt. Wenn jetzt Künstler, Künstlerinnen aus Asien, Afrika oder Lateinamerika eigene Kategorien bekommen, dann würden sie eben von den prestigeträchtigen Hauptkategorien quasi verdrängt. Es ist zwar so, dass man in mehreren Kategorien nominiert werden kann, aber die Angst besteht natürlich, dass wenn man jetzt beispielsweise in der Asia-Pop-Kategorie landet, quasi diesen Stempel bekommt und dann nur dieser Kategorie zugehörig wahrgenommen wird. Und diese Befürchtungen sind nicht ganz unbegründet, weil die Erfahrungen aus den vergangenen Jahren zeigen, Acts aus Nischenkategorien werden tatsächlich selten in der prestigeträchtigen Hauptkategorie nominiert. Und jetzt im Fall von BTS, die global so breit abgestürzt sind, ist es natürlich schon nachvollziehbar, dass sie eben lieber sich in der Hauptkategorie mit anderen globalen Künstlern sich messen möchten.
0: Das sagt Musikredaktorin Gisela Feutz. Rund um das Horn von Afrika, also bei Somalia und Äthiopien, nimmt die Piraterie wieder zu. Das meldet die EU-Operation Atalanta, die Piraterie bekämpft. Mitte Juli zum Beispiel kaperten somalische Piraten einen Öltanker, der unter tansanischer Flagge steht. Und seit April halten Piraten 4 Schiffe und 67 Crewmitglieder gefangen. Die freie Journalistin Bettina Rühl lebt in Nairobi. Aktuell beobachtet sie die Situation von Deutschland aus. Sandra Wittmer hat sie gefragt, was darüber bekannt ist, wie es den Menschen an Bord geht.
15: Das Wenige, was man weiß, die Bedingungen sind schwierig. Die ersten Schiffe wurden schon im April entführt. Inzwischen gehen die Vorräte an Bord zur Neige oder sind schon aufgebraucht. Die Piraten bringen in den Fällen normalerweise Vorräte von Land an die Schiffe. Aber üppig ist die Versorgung nicht. Und hinzu kommt natürlich die Hitze in der Region und die Angst und die Unsicherheit, wie lange die Entführung dauern wird. Also insgesamt eine sehr, sehr große Belastung für die Besatzungsmitglieder.
16: Was ist denn aus früheren Fällen bekannt dazu, wie die Piraten mit ihren Geiseln umgehen?
15: Also sie sind auf jeden Fall bemüht, die Crews am Leben zu halten. Die Menschen sind ja sozusagen Handelsware, also die Piraten wollen Lösegeld erpressen. Dafür müssen sie überleben, aber um viel mehr geht es halt auch nicht. Und ganz schwierig wird es, wenn es medizinische Probleme geht. Da müssten theoretisch Ärztinnen oder Ärzte von Land geholt werden. Aber die Schiffe liegen vor der Küste von Nordsomalia. Das ist eine Region, wo die Infrastruktur schlecht ist. Also das heißt, medizinische Hilfe ist praktisch nicht zu bekommen.
16: Die EU-Operation Atalanta wurde 2008 gegründet, um die Schiffe zu beschützen. Laut eigenen Angaben versucht die Operation nun, die gefangenen Menschen und ihre Schiffe zu befreien. Wie geht sie das an?
15: Also die Atalanta verhandelt nicht selber konkret mit den Geiselnehmern. Sie bleibt aber in Sichtweite, um zum Beispiel zu verhindern, dass die Piraten diese Schiffe als sogenannte Mutterschiffe nutzen und von da aus mit kleineren Booten, Schnellbooten weitere Kaperungen durchführen und eben um weitere Aktionen abzuschrecken. Verhandeln tun die Reedereien oder die Versicherungen. Und je nachdem führen die Verhandlungen intensiver oder auch weniger intensiv. Es gab Fälle, in denen sich das über Jahre hingezogen hat, vor allem zum Beispiel, wenn eine Reederei zwischendurch pleite geht. Es gab Fälle, in denen die Besatzung fast 5 Jahre lang in der Hand von Piraten geblieben ist.
16: Am Ende geht es den Piraten um Geld, um Lösegeld. Wie erfolgreich sind sie generell mit ihrer Strategie?
15: Also sie haben in der Hochzeit der Piraterie, so ab 2008 bis 2012, haben sie viele Millionen erbeutet. Also das heißt, dass sie sehr erfolgreich sind, wenn ihnen kein entschiedener Widerstand entgegengesetzt wird. Sie sind dann, also nachdem beispielsweise die EU-Operation Atalanta Fuß gefasst hatte und auch andere Nationen noch Kriegsschiffe entsandt haben, ist die Piraterie ja zwischendurch praktisch auf Null gegangen. Also es gab vereinzelte Angriffsversuche, die aber dann gescheitert sind. Also das heißt sozusagen, der Erfolg der Piraten hängt tatsächlich auch ein ganzes Stück von der Gegenwehr ab und von dem Kontext, in dem sie operieren. Was für die Piraten hilfreich ist, ist, dass ihr Rückzugsraum Somalia ist, ein Land mit einer immer noch sehr schwachen Regierung. Und eigentlich weiß man seit Beginn der Operation Atalanta 2008, dass sich das Problem der Piraterie nicht allein auf See und nicht allein militärisch lösen lässt.
16: Aktuell sind 4 Schiffe, also vor Somalia, wieder in Händen von Piraten. Warum nimmt die Zahl der Angriffe genau jetzt wieder zu?
15: Ja, das hat tatsächlich mit dem Krieg im Iran zu tun, weil damit insgesamt die Unsicherheit nicht nur in dem Seegebiet direkt vor dem Iran zugenommen hat, sondern auch im Roten Meer, also in einem größeren Seegebiet bis in den Golf von Aden hinein. Und diese Unsicherheit nutzen die Piraten aus. Der Fokus ist abgelenkt, auch Seestreitkräfte richten ihre Aufmerksamkeit woanders hin. Und das eben gibt den Piraten einen Freiraum, wieder zu agieren. Das war ähnlich so mit dem Beginn des Gaza-Kriegs 2002. Da hat man eigentlich schon gesehen, dass die Zahl der Angriffe allmählich wieder zugenommen hat.
0: Das sagt die freie Journalistin Bettina Rühl. Rund um das Horn von Afrika, also bei Somalia und Äthiopien, dort hat die Piraterie wieder zugenommen. Er hat sich möglicherweise verkalkuliert. FIFA-Präsident Gianni Infantino hat mit seinen Plänen, die WM für private Investoren zu öffnen, viel Kritik ausgelöst, vor allem in Europa, aber nicht nur. Was das für Infantino bedeutet, das ist gleich Thema bei uns in der Sendung heute Morgen. Es wird gleich 6:30.

0: Wir schauen heute zuerst in den Gazastreifen. Noch immer kontrolliert dort die islamistische Hamas Teile des Küstenstreifens. Jetzt hat sie offenbar zugestimmt, ihre Waffen abzugeben. Kommt nun also Bewegung in die festgefahrene Lage dort? Und private Investoren für die Fußball-WM. Diese Idee von FIFA-Präsident Gianni Infantino fällt in Europa klar durch. Einstimmig haben sich die europäischen Fußballverbände für einen WM-Boykott ausgesprochen. Das Ganze könnte Infantino sogar gefährlich werden. Zum Wetter, es wird wieder ein heißer Tag heute, Michael Wieland.
1: Es gibt schwülheiße 32 bis 35 Grad. Zunächst ist es sonnig, tagsüber gibt es dann aber stellenweise Schauer und Gewitter.
0: Mein Name ist Dominik Rolli. Guten Morgen. Kommt Bewegung in den Konflikt in Gaza? Laut Donald Trump gibt es offenbar eine Einigung zwischen der Hamas und Israel für einen dauerhaften Frieden im Gazastreifen. Das schreibt der US-Präsident auf den sozialen Medien. Es geht demnach um die komplette Entwaffnung der Terrororganisation Hamas und anderer bewaffneter Gruppen im Gazastreifen. Dafür werde sich das israelische Militär zurückziehen. Es ist nicht das erste Mal, dass Trump einen solchen Durchbruch verkündet. Ich habe darum Auslandredaktor Philipp Scholkmann gefragt, was ist davon zu halten?
2: Trump spricht von einem Meilenstein zur Umsetzung seines 20-Punkte-Plans für einen Frieden in Gaza. Die Verhandlungen darüber waren bisher festgefahren, insbesondere wegen der Frage der Entwaffnung der Hamas. Dass sich die Hamas jetzt schriftlich dazu verpflichtet, ihre Waffen vollständig abzugeben, ist auf dem Papier tatsächlich ein bedeutender Schritt. Bekräftigt wird in dem Rahmenabkommen auch, dass eine internationale Stabilisierungstruppe künftig für Sicherheit im Gazastreifen sorgen solle, gemeinsam mit einer neuen palästinensischen Polizei, so wie das ebenfalls schon in Trumps 20-Punkte-Plan vom letzten Jahr angedacht war.
0: Bisher haben sich weder Israel noch die Hamas offiziell dazu geäußert. Welche internationalen Reaktionen gibt es sonst bisher?
2: Einzelne Vertreter der Hamas haben die Vereinbarung bestätigt. Eine offizielle Antwort steht aber in der Tat noch aus. Von Seiten der israelischen Regierung fehlt noch jede Reaktion. Sicher nur, das beiderseitige Misstrauen ist gewaltig und der israelische Premierminister Netanyahu wird nicht auf die Hamas zugehen, ohne handfeste Garantien, schon gar nicht jetzt mitten im israelischen Wahlkampf und mit Hardlinern in seiner Regierung, die einen Rückzug aus Gaza im Grunde ausschließen.
0: Also viel Misstrauen und generell muss man sagen, die Situation in Gaza ist komplex. Es sind viele Hürden, die vor einem Frieden genommen werden müssen. Was sind denn die größten Herausforderungen?
2: Es könnte schon losgehen mit der Abfolge der beiden Schritte Entwaffnung und Rückzug. Trump schreibt auf Social Media, dass der israelische Abzug erst nach der Entwaffnung der Hamas komme. Mitglieder der Verhandlungsdelegation der Hamas dagegen betonten in der Nacht, dass die Waffenabgabe nur erfolge, wenn Israel sich parallel dazu zurückziehe. Und auch beim Friedensrat ist von einem schrittweisen Vorgehen die Rede. Über einen genauen Fahrplan dazu soll in den nächsten Wochen erst noch verhandelt werden. Denkbar also, dass das, was Trump jetzt als historischen Durchbruch darstellt, schon bei dieser Frage des Fahrplans wieder entgleist.
0: Das sagt Auslandredaktor Philipp Scholkmann. Knapp zwei Wochen nach der WM in Nordamerika herrscht Aufregung in der Fußballwelt. Der Europäische Fußballverband UEFA droht mit einem Boykott künftiger Weltmeisterschaften. Grund ist, dass der Weltfußballverband FIFA die WM öffnen will für private Investoren. Der UEFA-Entscheid fiel an einer Dringlichkeitssitzung der 55 Mitgliedsländer. Mit dabei war auch der Schweizerische Fußballverband. Sportjournalist und FIFA-Kenner Ronny Blaschke glaubt trotz der Boykottandrohung nicht an eine Fußball-WM ohne europäische Teilnehmer.
3: Es ist unvorstellbar, dass diese milliardenschwere Party-Weltmeisterschaft ohne die großen europäischen Mannschaften stattfindet. Das kann ich mir nicht vorstellen. Und da werden auch die Sponsoren, die TV-Rechteinhaber, also alle, die damit gutes Geld mitverdienen, die werden so einen großen Druck ausüben, dass sich die Fußballfunktionäre da einigen werden.
0: Auch wenn die FIFA von ihren Plänen noch abrücken würde, könnte FIFA-Präsident Gianni Infantino Schaden nehmen, so Blaschke.
3: Das ist jetzt der Punkt, wo man die Möglichkeit wittert, vielleicht Infantino ja auch aus dem Amt zu drängen. Ja, also Infantino ist zwar Europäer, aber er handelt aus der UEFA-Sicht nicht für Europa. Und das möchte man jetzt ändern. Deswegen ist das eine Gelegenheit, so diese Stimmung gegen Infantino weiter zu schüren.
0: Das sagt Sportjournalist Ronny Blaschke. Inzwischen regt sich auch in anderen Weltregionen Widerstand gegen Infantinos Pläne. Was genau kritisiert wird und was der Schweizerische Fußballverband sagt, das lesen Sie heute früh in der SRF News App. Jetzt schauen wir in die spanische Exklave Ceuta an der Küste von Nordafrika. Dort sind in den vergangenen Tagen rund 1500 Migrantinnen und Migranten angekommen. Sie sind von der marokkanischen Küste her nach Ceuta geschwommen. Und jetzt setzt Spanien das Militär ein, Michael Wieland.
1: Die Armeeangehörigen sollen die Grenzbeamten in Ceuta unterstützen, sagt die spanische Regierung. Ministerpräsident Pedro Sánchez kündigte zudem an, dass er heute nach Ceuta reisen wolle. Hilfe bietet auch die Europäische Union an. Die EU sei bereit, Spanien zu unterstützen, um die Lage unter Kontrolle zu bringen, sagte der Migrationskommissar der EU. Eingesetzt werden könne beispielsweise die Grenzschutzagentur Frontex. Der Schutz der EU-Außengrenzen sei zentral im Kampf gegen die illegale Migration.
0: Ein KI-Modell der Firma OpenAI, das sich verselbstständigt und eine Cyberattacke verübt. Diese Geschichte sorgte vergangene Woche für Aufsehen. Jetzt gibt es einen weiteren ähnlichen Vorfall.
1: Und zwar beim Entwickler Anthropic und dessen KI-Modell Claude. Die KI soll aus einer Testumgebung ins Internet gelangt sein. Sie habe dann die Systeme von drei Organisationen gehackt. Grund dafür sei eine Fehlkonfiguration gewesen, sagt Anthropic. Man habe die Vorfälle bei einer Überprüfung zur Cybersicherheit entdeckt.
0: Und jetzt haben wir noch ein bisschen Sport, und zwar die Resultate vom europäischen Fußball.
1: Der FC St. Gallen ist in der Qualifikation zur Europa League ausgeschieden. Der Sieg im Hinspiel gegen Benfica Lissabon reichte nicht. Die St. Galler unterlagen im Rückspiel in Lissabon gestern Abend mit 0:5. Damit geht's für St. Gallen in der Qualifikation zur Conference League weiter. Dort war am Abend schon der FC Sion im Einsatz und das erfolgreich. Die Walliser haben Bate Borisov aus Belarus im Rückspiel mit 4:0 besiegt. Damit stehen sie in der dritten Qualifikationsrunde zur Conference League. Die Börsendaten von SIX: Der Dow Jones Index in New York hat 1,2% gewonnen. Der Nikkei Index in Tokio steigt um 3,5%. Der Euro wird zu 92,89 gehandelt, der Dollar zu 80,72. Und das Wetter. Heute ist es zunächst sonnig, am Nachmittag und Abend ziehen dann zeitweise Wolken auf, die stellenweise Platzregen und teils kräftige Gewitter bringen. Die Höchstwerte liegen bei schwülheißen 32 bis lokal 35 Grad.
0: Gut informiert in diesen Freitag mit der Sendung heute Morgen. Verantwortlich für die Inhalte ist Amir Ali. Blick auf die Uhr, 6.38 Uhr jetzt. Es ist ein besonderer Job, der da gerade frei wird. Hauptsitz in New York, aber eigentlich weltweit. Arbeitszeiten quasi nonstop. Hauptaufgabe: Vermitteln in Kriegen und Krisen. Die UNO sucht die Nachfolge von Generalsekretär Antonio Guterres. Der verlässt sein Amt Ende Jahr. Und jetzt finden im UNO-Sicherheitsrat die ersten Testabstimmungen statt. Heißt, es wird geschaut, wer überhaupt Chancen hat auf den Job. Was muss ein möglicher UNO-Generalsekretär oder eine UNO-Generalsekretärin mitbringen? Das wollte Dominik Brandt von Fredrik Steiger wissen. Er ist Korrespondent für internationale Diplomatie bei SRF.
4: Nun, idealerweise alles. Denn das Amt ist extrem breit aufgestellt. Es gibt verschiedene Rollen. Einer der besten UNO-Experten, Richard Gowen von der International Crisis Group, hat gerade diese Tage einen Aufsatz publiziert, wo er von 7 Rollen des UNO-Generalsekretärs spricht. Er ist Chefadministrator und damit Chef über 35.000 Angestellte rund um die Welt verteilt. Er muss Vermittler sein. Er ist Außenminister und Kommunikator. Er ist Reformer. Er ist das Gewissen der UNO. Und er sollte auch noch ein Visionär sein. Alles ist natürlich unerfüllbar. Keiner der bisherigen UNO-Generalsekretäre hat da auch nur annähernd in allen Bereichen überzeugt. Beispielsweise Kofi Annan war ein sehr guter Kommunikator, aber nicht unbedingt ein guter Manager. Dag Hammarskjöld in früheren Jahren war ein exzellenter Vermittler. Antonio Guterres, der jetzige Amtsinhaber, gilt als erfolgreicher Reformer, aber als Vermittler gilt er als viel zu zurückhaltend.
5: Jetzt gibt es aktuell 7 Personen, die sich das zutrauen. Gibt es eine Favoritin, einen Favoriten, Stand jetzt?
4: Eine klare Favoritin, einen klaren Favoriten gibt es nicht. Am meisten genannt wird der Argentinier Rafael Grossi, der im Moment die UNO-Atombehörde IAEA leitet. Der hat einen guten Ruf auf der internationalen Bühne. Es gibt aber auch Widerstand gegen ihn, erstens, weil er ein Mann ist und viele finden, es müsste nun erstmals in der Geschichte der UNO eine Frau sein. Und er machte sich auch etwas unbeliebt, indem er sein jetziges Amt nicht aufgegeben hat und abgegeben hat, sondern sozusagen seine Kampagne mit seinem Amt im Rücken führt. In einer völlig unverbindlichen Testabstimmung in der Generalversammlung vorige Woche, nach einem gemeinsamen Auftritt aller Kandidatinnen und Kandidaten, schnitt Grossi übrigens überraschend schlecht ab. Am besten platzierte sich dort Caroline Rodriguez-Burkett aus Guyana, ausgerechnet die am wenigsten bekannte Kandidatin. Also das Rennen ist offen.
5: Jetzt hören wir Argentinien, Guyana. Wenn man sich die Herkunft der Kandidatinnen und Kandidaten anschaut, sieht man keine Europäerin, kein US-Amerikaner. Hat das mit dem Vetorecht der grossen Nationen zu tun?
4: Nein, es hat mit einer ungeschriebenen Regel in der UNO zu tun, und zwar, dass die Reihe nun an der Staatengruppe Lateinamerika und Karibik ist, den Generalsekretär, die Generalsekretärin zu stellen. Von dort kommen deswegen auch am meisten Kandidatinnen und Kandidaten. Eine Europäerin oder ein Europäer hätten nach 10 Jahren Amtszeit von Guterres, ein Portugiese, keine Chance, und auch die beiden afrikanischen Kandidaturen sind nicht wirklich erfolgsversprechend.
5: Die neue Person hat einiges zu tun und viele schwierige Aufgaben zu lösen. Warum will man diesen Job überhaupt? Was ist attraktiv daran?
4: Nun, derart prominente und zumindest potenziell auch einflussreiche Funktionen, Posten sind immer begehrt, da gibt es immer viele Interessenten. Und für viele Politiker und Spitzendiplomatinnen ist das halt schon die Krönung einer Karriere, UNO-Generalsekretär zu werden, weil man ja grundsätzlich durchaus viel gestalten kann, wenn auch nicht unbedingt immer bei jenen Themen, die im Scheinwerferlicht sind. Man kann auch Einfluss nehmen über die Berufung von Spitzenbeamten, von Chefs, von großen UNO-Organisationen. Man kann Initiativen lancieren. Und es ist ja nicht nur so, dass ein UNO-Generalsekretär, eine Generalsekretärin eine begrenzte Handlungsfähigkeit heute hat. Das gilt ja auch für nationale Politikerinnen und Politiker. Etwas weniger für Diktatoren, aber in Demokratien ist es ja auch sehr schwierig, wirklich Akzente zu setzen heute.
5: Die Situation für die UNO ist also schwierig, vor allem wenn es ums Thema Krieg und Frieden geht. Sind denn die UNO und ihre Idee überhaupt noch zu retten?
4: Ich denke, die UNO wird überleben. Die Frage ist allerdings, welche UNO? In welcher Größe? In welcher Form? Mit welcher Rolle? Der Minimalkonsens scheint mir zu sein unter sämtlichen Mitgliedsländern, es braucht die UNO zumindest als einzige Plattform, wo alle Nationen vertreten sind. Es zeigt sich ja jedes Jahr auch bei der Eröffnung der Generalversammlung in New York im September. Zwar schnöden alle über die UNO und über den Bedeutungsverlust der UNO, aber ein ganz großer Teil aller Staats- und Regierungschefs, Hunderte von Ministern, Unternehmenschefs, Chefs internationaler Organisationen kommen trotzdem in dieser Woche nach New York, weil es halt der Ort ist, der große Basar, wo alle mit allen reden. Also diese Rolle als Kommunikationsplattform, da ist die UNO unverzichtbar. Überleben werden sicher auch technische Organisationen. Es braucht halt zum Beispiel für die internationale Luftfahrt gemeinsame Sicherheitsstandards. Das kann nicht jedes Land so regeln, wie es will. Und das gilt für viele andere Bereiche auch. Es wird aber wohl so sein, dass noch für einige Jahre die Kernthemen der UNO, also Krieg und Frieden, Friedensvermittlung, aber auch Menschenrechte und auch Entwicklungspolitik, da wird es sehr, sehr schwierig bleiben.
0: Sagt Fredrik Steiger, er berichtet für SRF regelmäßig über die UNO. 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
0: US-Präsident Donald Trump meldet eine Einigung zwischen der Hamas und Israel für einen Frieden im Gazastreifen. Die Terrororganisation Hamas soll vollständig entwaffnet werden. Dafür werde sich das israelische Militär zurückziehen. Bisher haben sich weder die Hamas noch Israel offiziell dazu geäußert. Der Europäische Fußballverband, die UEFA, droht mit einem Boykott künftiger Weltmeisterschaften. Grund ist, dass der Weltfußballverband FIFA die WM öffnen will für private Investoren. Die 55 Mitgliedsländer der UEFA haben sich einstimmig für diesen Entscheid ausgesprochen, darunter auch der Schweizerische Fußballverband. Und in der spanischen Exklave Ceuta an der Küste von Nordafrika sind in den letzten Tagen rund 1500 Migrantinnen und Migranten angekommen. Sie sind von der marokkanischen Küste hergeschwommen. Jetzt setzt Spanien das Militär ein und auch die EU verspricht Hilfe. Blick noch aufs Wetter, es ist zunächst sonnig, tagsüber gibt es dann stellenweise Schauer und Gewitter. Das alles bei schwülheißen 32 bis 35 Grad. In Venezuela hat die amtierende Präsidentin Delcy Rodríguez eigentlich einen politischen Wandel versprochen. Doch noch immer sitzen 370 Menschen ohne ein Verfahren in Haft. Während des Erdbebens im Juni wurden sie nicht evakuiert und seitdem hat sich ihre Lage weiter verschärft. AD-Kollegin Jenny Barke berichtet.
7: Unterhalb des Gefängnisses El Rodeo im Osten von Caracas campen seit Monaten Angehörige von politischen Gefangenen. Sie haben sich eingerichtet. Ein Baum spendet Schatten für ihre blauen Zelte. Wie jeden Tag saßen sie hier am 24. Juni zusammen, als ein Alarm auf ihrem Handy ertönte, erinnert sich Maciel Cordones. Erdbeben, alles fing an, sich zu bewegen. Als erstes schaute ich Richtung Rodeo, als ich sah, dass das Gebäude schwankte. Maciels Sohn war junger Militär, als er 2020 festgenommen wurde. Der damals 22-Jährige wurde beschuldigt, einen Anschlag auf Maduro geplant zu haben. Doch er habe weder Uniform noch Waffen gehabt, sagt seine Mutter. Ich dachte, wenn das Gebäude einstürzt, dann renne ich rein und rette ihn. Dann sagten mir die Sicherheitskräfte, ich solle ruhig bleiben, alles sei unter Kontrolle. Gemeinsam haben die Angehörigen eine Organisation zur Freilassung ihrer politischen Gefangenen gegründet, kurz CLIPVE. Eine der Aktivistinnen ist Andreina Baduel. Ihr Vater war General- und Verteidigungsminister unter Hugo Chavez. 2009 wurde er festgenommen und verstarb vor 5 Jahren in Haft. Ihr Bruder ist weiter in El Rodeo inhaftiert. Mein Bruder erzählte mir, dass die Wächter im Moment der Erdbeben geflohen sind. Die Inhaftierten hat man alleine gelassen. Man hörte sie in ihren Zellen um Hilfe schreien. Laut der venezolanischen Nichtregierungsorganisation Foro Penal sind noch immer 372 Menschen in Haft, ohne juristische Verfahren und unter menschenunwürdigen Bedingungen. Viele werden Opfer von Folter. Nach den Erdbeben hat sich die Lage massiv verschlimmert. Die Angehörigen berichten, dass die Häftlinge geschlagen worden seien, Beamte hätten mit Schrotkugeln geschossen, Tränengas eingesetzt und ihre persönlichen Gegenstände entwendet. Mindestens 7 politische Gefangene werden seitdem laut CLIPVE vermisst. Hinzu kommen die Erdbebenschäden. Das Gefängnis hat große Risse. Das 5. Stockwerk von El Rodeo ist stark beschädigt. Niemand würde sich verantwortlich fühlen, das Gebäude zu inspizieren, kritisiert die CLIPVE-Aktivistin weiter. Wir fordern, dass Hilfsorganisationen wie das Internationale Rote Kreuz oder die UN Zutritt zu den Gefängnissen bekommen. Was haben sie zu verbergen, wenn alles, was die Opfer sagen, eine Lüge ist? Wieso lässt man nicht unabhängige Organisationen die Lage überprüfen? Eigentlich hatten die Angehörigen gehofft, dass sich Venezuela nach der Festnahme Maduros durch die USA politisch wandelt, bald Wahlen stattfinden und damit auch ihre inhaftierten Söhne, Brüder, Väter freigelassen werden. Doch seit dem Doppelerdbeben Ende Juni hat sich ihre Lage weiter verschärft. Sie werden weiter vernachlässigt und sind somit Opfer einer doppelten Tragödie.
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0: Was passiert mit Menschen, wenn der Krieg ins eigene Zuhause eindringt, wenn vertraute Straßen zu Gefahrenzonen werden und wenn Heimat nur noch in der Erinnerung existiert? Die ukrainische Schriftstellerin Julia Iliucha und die Iranerin Aliyeh Atay schreiben über Frauen, die Krieg, Gewalt, Flucht und Entwurzelung erfahren. Annette König hat mit den beiden Frauen gesprochen.
13: I was born in war, grew up in war. Fall in love in war, married in war. I do everything in war, you know? And at this time, the war is continue.
14: Für die 45-jährige iranische Schriftstellerin Aliyeh Atay begann der Krieg lange vor den aktuellen Konflikten im Nahen Osten. Sie wuchs in der Grenzregion zwischen Iran und Afghanistan auf. Ihr Vater wurde bereits im Iran-Irak-Krieg 1986 verwundet. Jahrzehntelang lebte sie mit der Angst, dass er an den Folgen der Kriegsverletzung sterben könnte.
13: Maybe if my father died at the moment of the war is a stop in my family. But when my father injured in the war continued in my life.
14: In ihrer Literatur versucht Aliyeh Atay, Kriegsspuren sichtbar zu machen. Nachrichten würden über Ereignisse berichten. Literatur zeige, wie diese Menschen verändern.
13: I think the literature is the best view for understanding the country, the all of the country.
14: Sie selbst brauche als Autorin jeweils großen zeitlichen Abstand, bis sie die Geschehnisse einordnen, verstehen und darüber schreiben könne. In ihrem literarischen Essayband «Im Land der Vergessenen» verdichtet Aliyeh Atay Kriegserfahrungen, die ihre Familie erlitten hat. Die Gewalt durch die Besatzung der Sowjets, dann der Taliban, der Amerikaner und wieder der Taliban. Doch was gerade im Iran passiere, sei zeitlich noch zu nah, als dass sie als Autorin eine Sprache finden könnte.
13: When the war starts in Iran, all of the journalists want to talk with me. You know, I'm not a politician. I didn't understand it. And I need the time to analyze what happened. And then I write about it.
14: Auch die 42-jährige Ukrainerin Julia Iliucha braucht Zeit, bis sie Kriegserfahrungen in ihrer Literatur aufgreifen kann. Als Russland die Ukraine überfiel, erzählt sie, habe sie zunächst nicht schreiben können. Ihr Mann war an der Front, sie selbst organisierte Medikamente für die Soldaten und lebte mit ihrem Sohn im Keller. Erst im Exil in Österreich fand sie wieder die Ruhe und Kraft fürs Schreiben. In ihrem Buch «Meine Frauen» erzählt sie vom Krieg abseits der Front in Form von verdichteten Mini-Porträts von Frauen. Alle beginnen mit den Worten «Die Frau, die». Die Frau, die vom Luftalarm in der Badewanne überrascht wurde. Die Frau, die noch schnell Milch zum Kaffee holen wollte.
15: I would say for me the most important every time to remind Europeans that the war in Ukraine is still going on and this war is much more closer than it seems.
14: Julia Iliucha konzentriert sich bewusst auf Frauenfiguren, denn die meisten Kriegsgeschichten würden noch immer aus männlicher Perspektive erzählt.
15: Women's experience also should be shown because it's like another face of war, not on the battlefield, but in a rare, surviving, helping and so on.
14: Beide Autorinnen verbindet eine Überzeugung. Im Schreiben finden beide ein Mittel, ihren Protest gegen den Horror auszudrücken. Weniger mit politischen Parolen als mit Empathie für die Frauen, die zu Opfern werden. Für Aliye Atai gehört zum Protest auch, dass sie derzeit mit 40 jungen Afghaninnen zusammenarbeitet. Sie fordert sie auf, nicht über Krieg zu schreiben, sondern über ihre Träume.
13: The war destroyed the dream of the woman. And at the first you need to make a dream. No? Another life that's happened.
14: Eine ihrer Schülerinnen verlegte Afghanistan in ihrer Erzählung in die Schweiz. Aus dem Hindukusch wurden Alpen. Aus Krieg wurde ein Ort der Sicherheit. Mit Schreiben und Poesie gegen das Grauen. Das sei für sie als Schriftstellerin eine Möglichkeit, Widerstand zu leisten, sagt Julia Iljucha.
15: I'm not a soldier and the only weapon I have is only my writing, my prose and my poetry.
14: Daran sehen die beiden Dichterinnen Julia Iljucha und Aliye Atai eine der wichtigsten Aufgaben in Zeiten des Krieges. Die Gewalt benennen und den Opfern eine Stimme geben.
0: Wenn Heimat zum Kriegsgebiet wird, das war der Beitrag von Annette König.
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0: An der Wall Street wachsen momentan Zweifel an den gigantischen Geldsummen, die die Big-Tech-Firmen in KI investieren. Jetzt hat Amazon solche neuen Investitionen öffentlich gemacht und die Wall Street, die überrascht mal wieder. US-Börsenkorrespondent Jens Korte.
16: Es ist nicht immer ganz logisch, wie die Wall Street auf bestimmte Nachrichten reagiert. Eigentlich ist das ja ein Tabuwort momentan, Investitionen, Geld ausgeben. Einige Unternehmen, gerade aus dem Technologie-, aus dem KI-Bereich, sind deshalb zuletzt unter Druck geraten. Jetzt gab es gestern Abend nach Handelsschluss Quartalzahlen von Amazon. Das Unternehmen hatte schon im Februar angedeutet, dieses Jahr rund 200 Milliarden Dollar investieren zu wollen, nicht zuletzt in den Ausbau von Rechenleistung. Nun gibt das Unternehmen an, es werden wohl eher 220 Milliarden Dollar sein. Das liege unter anderem an höheren Kosten für Chips. Und was macht die Aktie nachbörslich? Sie legte um rund 8% zu. Mal sehen, ob sich das jetzt im Freitagshandel bestätigt. Unter dem Strich, Amazon hatte Quartalzahlen gemeldet, die besser waren als erwartet. Vor allem das Cloud-Geschäft, und das ist ja letztendlich auch Rechenleistung, hat besser abgeschnitten als erwartet. Dennoch erstaunlich, dass die Wall Street so ungerührt blieb, dass eben hier auch die Ausgaben, die Investitionen von Amazon im weiteren Jahresverlauf wahrscheinlich deutlich höher ausfallen als bisher erwartet. Es hatte bereits am Tag zuvor auch nachbörsliche Quartalzahlen gegeben von Microsoft. Auch da konnte das Cloud-Geschäft überzeugen und die Aktie von Microsoft legte gestern um rund 15% zu, war damit mit Abstand der größte Gewinner im Dow Jones. Der Dow Jones legte gestern übrigens rund 600 Punkte zu, nachdem Blue Chips am Vortag noch rund 1100 Punkte verloren hatten. Also es ist ein recht wechselhafter Handel derzeit an der Wall Street und wir werden sehen, wie sich jetzt die amerikanischen Aktienmärkte aus dieser Woche und ja auch aus dem Monat verabschieden. Jetzt am Freitag wird es weitere Quartalzahlen geben, und zwar aus dem Ölsektor. Chevron und ExxonMobil sind mit Geschäftszahlen an der Reihe und es wird nochmal Zahlen geben zur Konsumentenstimmung. Das sind Zahlen für Juli und dann werden wir sehen, wie die Wall Street dann eben auf die nachbörslichen Zahlen reagiert. Amazon hatte ich angesprochen, die Aktie zunächst mit einem deutlichen Plus nach den nachbörslichen Zahlen und dann Apple. Apple hatte ja zuletzt Nvidia abgehängt als wertvollstes Unternehmen der Welt. Mal gucken, ob sich das jetzt am Freitag ändert, denn die erste nachbörsliche Reaktion auf Apple war nicht ganz so stark. Die Aktie stand zunächst unter Druck, obwohl auch Apple die Erwartungen der Wall Street übertroffen hatte. Hier allerdings kommen höhere Kosten nicht gut an. Tim Cook hatte angedeutet, dass die hohen Preise für Memory-Chips durchaus Auswirkungen haben dürften. Das heißt mit anderen Worten, dass wahrscheinlich die Produkte von Apple noch teurer werden.
0: Berichtet US-Börsenkorrespondent Jens Korte aus New York. Es wird einmal mehr

0: Guten Morgen. Die Hamas soll die Waffen abgeben und Israel soll sich aus dem Gazastreifen zurückziehen. US-Präsident Donald Trump spricht von einer Einigung im Gaza-Konflikt. Das schauen wir uns gleich genauer an. Und der Europäische Fußballverband droht mit einem WM-Boykott. Warum ein FIFA-Kenner trotzdem nicht an Weltmeisterschaften ohne europäische Länder glaubt, das hören Sie etwas später in dieser Sendung. Zuerst noch kurz zum Wetter. Das gibt einen weiteren Hitzetag heute, Michael Wieland.
1: Und zwar wird es schwül heiße 32 bis 35 Grad. Es ist zunächst sonnig, tagsüber gibt es dann aber stellenweise Schauer und Gewitter.
0: Kommt Bewegung in den Konflikt in Gaza? Laut Donald Trump gibt es offenbar eine Einigung zwischen der Hamas und Israel für einen dauerhaften Frieden im Gazastreifen. Das schreibt der US-Präsident auf den sozialen Medien. Es geht demnach um die komplette Entwaffnung der Terrororganisation Hamas und anderer bewaffneter Gruppen im Gazastreifen. Dafür werde sich das israelische Militär zurückziehen. Es ist nicht das erste Mal, dass Trump einen solchen Durchbruch verkündet. Ich habe Auslandredaktor Philipp Scholkmann deshalb gefragt, was ist davon zu halten?
2: Trump spricht von einem Meilenstein zur Umsetzung seines 20-Punkte-Plans für einen Frieden in Gaza. Die Verhandlungen darüber waren bisher festgefahren, insbesondere wegen der Frage der Entwaffnung der Hamas. Dass sich die Hamas jetzt schriftlich dazu verpflichtet, ihre Waffen vollständig abzugeben, ist auf dem Papier tatsächlich ein bedeutender Schritt. Bekräftigt wird in dem Rahmenabkommen auch, dass eine internationale Stabilisierungstruppe künftig für Sicherheit im Gazastreifen sorgen solle, gemeinsam mit einer neuen palästinensischen Polizei, so wie das ebenfalls schon in Trumps 20-Punkte-Plan vom letzten Jahr angedacht war.
0: Bisher haben sich weder Israel noch die Hamas offiziell dazu geäußert. Welche internationalen Reaktionen gibt es sonst bisher?
2: Einzelne Vertreter der Hamas haben die Vereinbarung bestätigt. Eine offizielle Antwort steht aber in der Tat noch aus. Von Seiten der israelischen Regierung fehlt noch jede Reaktion. Sicher nur, das beiderseitige Misstrauen ist gewaltig und der israelische Premierminister Netanyahu wird nicht auf die Hamas zugehen, ohne handfeste Garantien, schon gar nicht jetzt mitten im israelischen Wahlkampf und mit Hardlinern in seiner Regierung, die einen Rückzug aus Gaza im Grunde ausschließen.
0: Also viel Misstrauen und generell muss man sagen, die Situation in Gaza ist komplex. Es sind viele Hürden, die vor einem Frieden genommen werden müssen. Was sind denn die größten Herausforderungen?
2: Es könnte schon losgehen mit der Abfolge der beiden Schritte Entwaffnung und Rückzug. Trump schreibt auf Social Media, dass der israelische Abzug erst nach der Entwaffnung der Hamas komme. Mitglieder der Verhandlungsdelegation der Hamas dagegen betonten in der Nacht, dass die Waffenabgabe nur erfolge, wenn Israel sich parallel dazu zurückziehe. Und auch beim Friedensrat ist von einem schrittweisen Vorgehen die Rede. Über einen genauen Fahrplan dazu soll in den nächsten Wochen erst noch verhandelt werden. Denkbar also, dass das, was Trump jetzt als historischen Durchbruch darstellt, schon bei dieser Frage des Fahrplans wieder entgleist.
0: Informationen von Auslandredaktor Philipp Scholkmann. Kurz nach der WM in Nordamerika herrscht in der Fußballwelt Aufregung. Nachdem der Weltfußballverband FIFA angekündigt hat, die WM teilweise privatisieren zu wollen, droht der europäische Verband UEFA mit einem Boykott. FIFA-Kenner und Sportjournalist Ronny Blaschke glaubt aber nicht an eine Fußball-WM ohne europäische Teilnehmer.
3: Es ist unvorstellbar, dass diese milliardenschwere Party-Weltmeisterschaft ohne die großen europäischen Mannschaften stattfindet. Das kann ich mir nicht vorstellen. Und da werden auch die Sponsoren, die TV-Rechteinhaber, also alle, die damit gutes Geld mitverdienen, die werden so einen großen Druck ausüben, dass sich die Fußballfunktionäre da einigen werden.
0: Auch wenn die FIFA von ihren Plänen noch abrücken würde, könnte FIFA-Präsident Gianni Infantino Schaden nehmen, so Blaschke.
3: Das ist jetzt der Punkt, wo man die Möglichkeit wittert, vielleicht Infantino ja auch aus dem Amt zu drängen. Ja, also Infantino ist zwar Europäer, aber er handelt aus der UEFA-Sicht nicht für Europa und das möchte man jetzt ändern. Deswegen ist das eine Gelegenheit, so diese Stimmung gegen

0: Infantino weiter zu schüren.
1: Das sagt der deutsche Sportjournalist Ronny Plaschke. Nun schauen wir in die spanische Exklave Ceuta an der Küste von Nordafrika. Dort sind in den vergangenen Tagen rund 1500 Migrantinnen und Migranten angekommen. Sie sind von der marokkanischen Küste her nach Ceuta geschwommen. Nun setzt Spanien das Militär ein, Michael Wieland.
2: Die Armeeangehörigen sollen die Grenzbeamten in Ceuta unterstützen, sagt die spanische Regierung. Ministerpräsident Pedro Sánchez kündigte zudem an, dass er heute nach Ceuta reisen wolle. Hilfe bietet auch die Europäische Union an. Die EU sei bereit, Spanien zu unterstützen, um die Lage unter Kontrolle zu bringen, sagte der Migrationskommissar der EU. Eingesetzt werden könne beispielsweise die Grenzschutzagentur Frontex. Der Schutz der EU-Außengrenzen sei zentral im Kampf gegen illegale Migration.
1: Ein KI-Modell der Firma OpenAI, das sich verselbstständigt und eine Cyberattacke verübt. Diese Geschichte sorgte vergangene Woche für Aufsehen. Jetzt gibt es einen weiteren ähnlichen Vorfall.
2: Und zwar beim Entwickler Anthropic und dessen KI-Modell Claude. Die KI soll aus einer Testumgebung ins Internet gelangt sein. Sie habe dann die Systeme von drei Organisationen gehackt. Grund dafür sei eine Fehlkonfiguration gewesen, sagt Anthropic. Man habe die Vorfälle bei einer Überprüfung zur Cybersicherheit entdeckt.
1: Und dann noch ein bisschen Sport, und zwar die Resultate vom europäischen Fußball.
2: Der FC St. Gallen ist in der Qualifikation zur Europa League ausgeschieden. Der Sieg im Hinspiel gegen Benfica Lissabon reichte nicht. Die St. Galler unterlagen im Rückspiel in Lissabon gestern Abend mit 0:5. Damit geht's für St. Gallen in der Qualifikation zur Conference League weiter. Dort war am Abend schon der FC Sion im Einsatz und das erfolgreich. Die Walliser haben Bate Borisov aus Belarus im Rückspiel mit 4:0 besiegt. Damit stehen sie in der dritten Qualifikationsrunde zur Conference League. Und die Börsendaten von SIX: Der Dow Jones Index in New York hat 1,2% gewonnen, der Nikkei Index in Tokio steigt um 4,1%, der Euro wird zu 92,88 Rappen gehandelt, der Dollar zu 80,72 Rappen.
1: Das sind die Informationen von heute Morgen, verantwortlich Amir Ali. Die Zeit 7:07.

0: Es ist ein besonderer Job, der da gerade frei wird. Hauptsitz in New York, aber eigentlich weltweit. Arbeitszeiten quasi nonstop. Hauptaufgabe vermitteln in Kriegen und Krisen. Die UNO sucht die Nachfolge von Generalsekretär Antonio Guterres. Der verlässt sein Amt Ende Jahr und jetzt finden im UNO-Sicherheitsrat die ersten Testabstimmungen statt. Heißt, es wird geschaut, wer überhaupt Chancen hat auf den Job. Was muss ein möglicher UNO-Generalsekretär oder eine UNO-Generalsekretärin mitbringen? Das wollte Dominik Brandt von Fredrik Steiger wissen. Er ist Korrespondent für internationale Diplomatie bei SRF.
1: Nun, idealerweise alles. Denn das Amt ist extrem breit aufgestellt. Es gibt verschiedene Rollen. Einer der besten UNO-Experten, Richard Gowen von der International Crisis Group, hat gerade diese Tage einen Aufsatz publiziert, wo er von 7 Rollen des UNO-Generalsekretärs spricht. Er ist Chefadministrator und damit Chef über 35.000 Angestellte rund um die Welt verteilt. Er muss Vermittler sein. Er ist Außenminister und Kommunikator. Er ist Reformer. Er ist das Gewissen der UNO. Und er sollte auch noch ein Visionär sein. Alles ist natürlich unerfüllbar. Keiner der bisherigen UNO-Generalsekretäre hat da auch nur annähernd in allen Bereichen überzeugt. Beispielsweise Kofi Annan war ein sehr guter Kommunikator, aber nicht unbedingt ein guter Manager. Dag Hammarskjöld in früheren Jahren war ein exzellenter Vermittler. Antonio Guterres, der jetzige Amtsinhaber, gilt als erfolgreicher Reformer, aber als Vermittler gilt er als viel zu zurückhaltend.
2: Jetzt gibt es aktuell 7 Personen, die sich das zutrauen. Gibt es eine Favoritin, einen Favoritenstand jetzt?
1: Eine klare Favoritin, einen klaren Favoriten gibt es nicht. Am meisten genannt wird der Argentinier Rafael Grossi, der im Moment die UNO-Atombehörde IAEA leitet. Der hat einen guten Ruf auf der internationalen Bühne. Es gibt aber auch Widerstand gegen ihn, erstens, weil er ein Mann ist und viele finden, es müsste nun erstmals in der Geschichte der UNO eine Frau sein. Und er machte sich auch etwas unbeliebt, indem er sein jetziges Amt nicht aufgegeben hat und abgegeben hat, sondern sozusagen seine Kampagne mit seinen Amt im Rücken führt. In einer völlig unverbindlichen Testabstimmung in der Generalversammlung vorige Woche, nach einem gemeinsamen Auftritt aller Kandidatinnen und Kandidaten, schnitt Grossi übrigens überraschend schlecht ab. Am besten platzierte sich dort Caroline Rodriguez-Burkett aus Guyana, ausgerechnet die am wenigsten bekannte Kandidatin. Also das Rennen ist offen.
2: Jetzt hören wir Argentinien, Guyana. Wenn man sich die Herkunft der Kandidatinnen und Kandidaten anschaut, sieht man keine Europäerin, kein US-Amerikaner. Hat das mit dem Vetorecht der grossen Nationen zu tun?
1: Nein, es hat mit einer ungeschriebenen Regel in der UNO zu tun, und zwar, dass die Reihe nun an der Staatengruppe Lateinamerika und Karibik ist, den Generalsekretär, die Generalsekretärin zu stellen. Von dort kommen deswegen auch am meisten Kandidatinnen und Kandidaten. Eine Europäerin oder ein Europäer hätten nach 10 Jahren Amtszeit von Guterres, ein Portugiese, keine Chance, und auch die beiden afrikanischen Kandidaturen sind nicht wirklich erfolgsversprechend.
2: Die neue Person hat einiges zu tun und viele schwierige Aufgaben zu lösen. Warum will man diesen Job überhaupt? Was ist attraktiv daran?
1: Nun, derart prominente und zumindest potenziell auch einflussreiche Funktionen, Posten sind immer begehrt. Da gibt es immer viele Interessenten. Und für viele Politiker und Spitzendiplomatinnen ist das halt schon die Krönung einer Karriere, UNO-Generalsekretär zu werden, weil man ja grundsätzlich durchaus viel gestalten kann, wenn auch nicht unbedingt immer bei jenen Themen, die im Scheinwerferlicht sind. Man kann auch Einfluss nehmen über die Berufung von Spitzenbeamten, von Chefs, von großen UNO-Organisationen. Man kann Initiativen lancieren. Und es ist ja nicht nur so, dass ein UNO-Generalsekretär, eine Generalsekretärin eine begrenzte Handlungsfähigkeit heute hat. Das gilt ja auch für nationale Politikerinnen und Politiker. Etwas weniger für Diktatoren, aber in Demokratien ist es ja auch sehr schwierig, wirklich Akzente zu setzen heute.
2: Die Situation für die UNO ist also schwierig, vor allem wenn es ums Thema Krieg und Frieden geht. Sind denn die UNO und ihre Idee überhaupt noch zu retten?
1: Ich denke, die UNO wird überleben. Die Frage ist allerdings, welche UNO? In welcher Größe? In welcher Form? Mit welcher Rolle? Der Minimalkonsens scheint mir zu sein unter sämtlichen Mitgliedsländern, es braucht die UNO zumindest als einzige Plattform, wo alle Nationen vertreten sind. Es zeigt sich ja jedes Jahr auch bei der Eröffnung der Generalversammlung in New York im September. Zwar schnöden alle über die UNO und über den Bedeutungsverlust der UNO, aber ein ganz großer Teil aller Staats- und Regierungschefs, Hunderte von Ministern, Unternehmenschefs, Chefs internationaler Organisationen kommen trotzdem in dieser Woche nach New York, weil es halt der Ort ist, der große Basar, wo alle mit allen reden. Also diese Rolle als Kommunikationsplattform, da ist die UNO unverzichtbar. Überleben werden sicher auch technische Organisationen. Es braucht halt zum Beispiel für die internationale Luftfahrt gemeinsame Sicherheitsstandards. Das kann nicht jedes Land so regeln, wie es will. Und das gilt für viele andere Bereiche auch. Es wird aber wohl so sein, dass noch für einige Jahre die Kernthemen der UNO, also Krieg und Frieden, Friedensvermittlung, aber auch Menschenrechte und auch Entwicklungspolitik, da wird es sehr, sehr schwierig bleiben.
0: Das sagt Fredrik Steiger, er berichtet für SRF regelmäßig über die UNO. Und wie der Alltag an der Spitze der UNO aussieht und warum Speed-Dating auch dazu gehört, das hören Sie in der aktuellen Folge unseres Podcasts News Plus, gibt es online unter srf.ch/audio. 13 nach 7 jetzt.
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0: Die wichtigsten Meldungen dieses Freitags in der Übersicht. US-Präsident Donald Trump meldet eine Einigung zwischen der Hamas und Israel für einen Frieden im Gazastreifen. Die Terrororganisation Hamas soll vollständig entwaffnet werden. Dafür werde sich das israelische Militär zurückziehen. Bisher haben sich weder die Hamas noch Israel offiziell dazu geäußert. Der Europäische Fußballverband, die UEFA, droht mit einem Boykott künftiger Weltmeisterschaften. Grund ist, dass der Weltfußballverband FIFA die WM öffnen will für private Investoren. Die 55 Mitgliedsländer der UEFA haben sich einstimmig für diesen Entscheid, für diesen Boykott ausgesprochen, darunter auch der Schweizerische Fußballverband. Und in der spanischen Exklave Ceuta an der Küste von Nordafrika sind in den letzten Tagen rund 1500 Migrantinnen und Migranten angekommen. Sie sind von der marokkanischen Küste aus nach Ceuta geschwommen. Jetzt setzt Spanien das Militär ein und auch die EU verspricht Hilfe. Blick noch aufs Wetter. Es ist zunächst sonnig. Tagsüber gibt es dann stellenweise Schauer und Gewitter. Das alles bei schwülheißen 32 bis 35 Grad. Der Europäische Fußballverband UEFA zeigt dem Weltverband FIFA die rote Karte. Es geht um die Pläne von FIFA-Chef Gianni Infantino. Der will die Weltmeisterschaften teilweise privatisieren. Die europäischen Verbände wollen das nicht und wenn doch, dann würden sie die WM boykottieren. Johannes Aumüller ist Journalist für Sportpolitik bei der Süddeutschen Zeitung und befasst sich seit langem intensiv mit den Fußballverbänden. Er ist mir jetzt live zugeschaltet. Guten Morgen.
4: Ja, guten Morgen.
0: Was ist die Hauptkritik der UEFA? Wieso will sie so klar verhindern, dass die FIFA privaten Investoren Zugang gibt zu ihren Fußballturnieren?
4: Ja, die UEFA argumentiert, die WM ist eines der traditionsreichsten Sportevents, das es überhaupt gibt. Und sie ist ein gewachsenes Turnier mit gewachsenen Strukturen aufgebaut von Fans und Spielern und Trainern und einfach von ihrer ganzen Historie. Und die UEFA sagt, diese WM soll einfach unverkäuflich sein. Nicht mal ein Teil dürfe an private Investoren gehen. Das ist die Haltung der UEFA. Und man muss sagen, dass die UEFA diese Haltung sehr, sehr harsch tatsächlich formuliert hat. Ungewöhnlich harsch. Wenn man seit langem die Sportpolitik verfolgt, kann man durchaus sagen, dass es ein solches Schreiben, einen solchen Vorgang noch nicht gegeben hat. Und entsprechend hat es ja auch eingeschlagen. Und entsprechend in Aufruhr ist jetzt auch wieder die Fußballwelt in der Frage, wie sie damit umgeht.
0: Ja, und der Entscheid wurde ja auch einstimmig gefällt innerhalb der UEFA. Was bedeutet diese einstimmige Boykottankündigung aus Europa für die FIFA?
4: Das ist wahrscheinlich sogar das Allerüberraschendste an diesem Entscheid, dass er so einstimmig getroffen und dann von allen 55 Mitgliedsverbänden der UEFA auch so mitgetragen wurde. Denn man hat schon, man weiß ja schon aus den vergangenen Jahren, dass zwischen der UEFA-Spitze und der FIFA-Spitze ein permanenter Konflikt ist, der sich auch immer weiter zugespitzt hat und sicherlich nie so kräftig war wie im Moment. Aber gleichwohl, er war da. Aber dass jetzt alle 55 Nationen sich damit einverstanden erklären, FIFA-Turniere zu boykottieren und damit natürlich insbesondere die Fußball-WM der Männer zu boykottieren, das ist einfach ein unglaublich kräftiges Zeichen. Denn man kann sich ja einmal vorstellen, was das konkret bedeutet. Eine Fußball-Weltmeisterschaft ohne den aktuellen Weltmeister und nächsten Gastgeber Spanien, ohne Frankreich, ohne England. An der Stelle sei vielleicht gesagt, auch ohne Deutschland und ohne die Schweiz. Was wäre das am Ende für ein Turnier? Ja? Und der Wert wäre ein ganz anderer. Der sportliche Stellenwert wäre ein ganz anderer. Die ökonomischen Möglichkeiten wären ganz andere. Also letztlich kann man sagen, eine WM ohne europäische Nationen wäre letztlich unvorstellbar.
0: Welches Signal sendet der Europäische Verband aus in Richtung der weiteren Verbände, die sich jetzt auch nach und nach treffen?
4: Ja, das Signal ist, diesen Investorendeal, den Gianni Infantino angeschoben hat, den darf es so einfach nicht geben. Es darf, um in den Worten der UEFA zu bleiben, nicht auch nur ein Teil verkauft werden. Und die ersten Reaktionen sind ja auch so, dass die Ansage der UEFA durchaus durchdringt. Die UEFA, ein paar Stunden nach der UEFA-Entscheidung, hat sich auch der Nordmittelamerika-Verband CONCACAF versammelt. Das ist ein Verband, der eigentlich sogar eher ins Lager von Gianni Infantino gerechnet wird. Aber auch dieser Verband hat einstimmig beschlossen, dass er die Investorenpläne ablehnt und dass man sozusagen davon ausgehen muss, dass bei einer Abstimmung auch alle 35 Mitglieder dieses CONCACAF-Verbandes dann dagegen votieren würden. Man muss jetzt einmal kurz in die sozusagen FIFA-Mathematik reingehen, um zu verstehen, was das bedeutet. Die FIFA hat 211 Mitglieder. Wenn man eine Entscheidung wie zum Beispiel den Investorendeal durchbringen möchte, bedeutet das, man braucht 106 Stimmen. 55 Stimmen aus Europa sind jetzt quasi schon dagegen. 35 Stimmen der CONCACAF sind dagegen. Es gab schon kritische Bemerkungen aus dem asiatischen Verband. Plus, man kann jetzt davon ausgehen, dass viele, viele Nationen, die gerne an einer Weltmeisterschaft teilnehmen würden, natürlich registrieren, ohne europäische Teilnehmer wäre eine WM sinnlos. Das wollen wir auch nicht. Also sind wir auch gegen den Investorendeal. Also in Summe, wenn man einmal die Klammer drum zieht, ich sehe nicht, wie Gianni Infantino auf diese 106 Stimmen, die er braucht, kommen kann.
0: Wenn wir vielleicht noch mal kurz bei diesem nord- und mittelamerikanischen und karibischen Fußballverband bleiben, der sich da gemeldet hat gestern Abend. Eben auch er lehnt den Vorschlag ab, spricht aber nicht von einem Boykott. Wieso ist er nicht so deutlich wie der Europäische Verband?
4: Weil beim Nord-Mittelamerika-Verband das Szenario eines Boykottes natürlich eine viel geringere Folgewirkung hat. Also Nord-Mittelamerika, das sind zwar 35 Verbände, aber man kennt wirklich ja nur ein paar ganz wenige, ich sage jetzt mal USA, Mexiko, Kanada. Selbst bei denen wäre schon die Frage, wenn die mit Boykott drohen würden, okay, dann ist halt vielleicht Kanada nicht dabei, ändert das viel am WM-Turnier. Aber vor allem sind ja in diesem Verband ganz viele kleine Inseln und in der Karibik, Sie haben es angesprochen, die gehört ja auch dazu, die teilweise, also die kommen ja gar nicht in die Nähe einer Qualifikation. Also hier hatte einfach ein Boykott überhaupt keine Wirkung und überhaupt keine Drohgebärde. Und hier geht es einfach nur um die Frage, sind diese vielen kleinen Staaten, die vielen kleinen Inseln, werden die am Ende für den Investorendeal stimmen oder nicht? Denn natürlich sind da auch die Verlockungen besonders groß. Und dieses Statement dann der CONCACAF von gestern Abend deutet aber darauf hin, dass zumindest aus Nordmittelamerika Gianni Infantino nicht mit viel Unterstützung für den Investorendeal rechnen kann.
0: Was heißt das alles für das Privatisierungsprojekt von FIFA-Präsident Gianni Infantino? Kann man sagen, das ist jetzt schon zum Scheitern verurteilt?
4: So würde ich es sehen. Die FIFA hat auch reagiert nach diesen beiden Entscheidungen oder nach diesen beiden Voten der UEFA und der CONCACAF. Sie skizziert das jetzt so, dass man doch jetzt weiter einen Konsultationsprozess und einen Austausch betreiben möchte. Aber ich empfinde das eigentlich so als die letzten sozusagen Zuckungen, dass man unbedingt noch daran irgendwie festhalten möchte. Man weiß in der Sportpolitik nie, ob am Ende noch irgendeine ganz gigantische Wolte kommt. Aber ehrlicherweise sehe ich die im Moment nicht. Im Moment würde ich damit rechnen, es gibt keine Mehrheit für dieses Investorenprojekt. Und das muss jetzt einfach erstmal wieder eingepackt werden.
0: Das ist die Einschätzung von Johannes Aumüller von der Süddeutschen Zeitung. Vielen Dank fürs Gespräch.
4: Ich danke auch.
0: Er hat große Pläne, die aber eben möglicherweise scheitern. 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Sieben Minuten vor 7:30. Lernen von den Besten. Das ist das Motto des Königscamps im Toggenburg. Das ist ein Sommerlager für junge Schwinger aus der ganzen Schweiz. Insgesamt 160 Jungs zwischen 10 und 15 trainieren dort mit aktiven und ehemaligen Spitzenschwingern. Daniel Spichtig hat das Camp besucht.
5: In der idyllischen Berglandschaft von Wildhaus im Kanton St. Gallen, auf rund 1200 Metern über Meer, wurde neben einem Berggasthaus ein schöner Schwingplatz eingerichtet. Auf und rund um das Sägemehl herrscht reger Betrieb. Es wimmelt von Jungschwingern. Alle sind top motiviert und haben grosse Ziele.
6: Das grösste Ziel ist sicher mal Schwingerkönig werden und sonst sicher auch noch ein paar Krins holen.
7: Eine Chance ESAF kommen.
8: Ein Böser zu sein, sozusagen, mit 3 Sternen.
5: Genau so ein Böser hat das Training geleitet. Marius Frank aus dem Kanton Solothurn. Er hat sich letztes Jahr am eidgenössischen Schwing- und Elplerfest einen Kranz erkämpft und trägt seither 3 Sterne hinter seinem Namen. Ihm ist es wichtig, den Schwingernachwuchs zu fördern.
9: Ich war selber auch immer froh, wenn von den Aktiven jemand etwas zeigen konnte. Und darum ja, kann man da etwas zurückgeben.
5: Er zeigte verschiedene Schwünge vor und gab wertvolle Tipps.
9: Probiert das gleichzeitig zu machen. Wir mit mehr Schwung. Ja, gut.
5: Wer am Schluss noch genügend Energie hatte, durfte sogar gegen ihn antreten und kam spätestens dann ordentlich ins Schnaufen.
10: Also sehr cool. Also man spürt, dass er nicht ernst geschwungen hat, aber es ist trotzdem noch recht viel stärker.
11: Wie streng war?
12: Unmöglich. Wie wenn man an einem Berg rüttelt.
5: Die Trainings mit ihren Vorbildern haben die Jungschwinger diese Woche besonders beeindruckt. Auch sonst gefällt ihnen das Lager sehr. Es sei anders als das normale Training.
13: Hier sind halt auch tätig von Südwestschweiz oder von Bern, wo ich wirklich kein bisschen kenne. Und ja, es ist auch noch lustig, mit denen zu schwingen.
14: Ich habe es cool gefunden, dass wir auch manchmal ein Gängchen mit anderen machen können. Also ein bisschen kämpfen und dann nachher, dass man am Abend richtig müde ist und jemand geht schlafen.
5: Müde, aber zufrieden reisen die Jungschwinger heute wieder nach Hause. Dann kehrt in der idyllischen Berglandschaft wieder etwas Ruhe ein, bevor es nächste Woche im Sägemehl erneut zu und her geht wie in einem Wespennest.
0: Sportredaktorin Danja Spichtig hat das Königscamp im Toggenburg besucht. An der Wall Street wachsen momentan Zweifel an den gigantischen Geldsummen, die die Big Tech-Firmen in KI investieren. Jetzt hat Amazon solche neuen Investitionen öffentlich gemacht und die Wall Street, die überrascht mal wieder, US-Börsenkorrespondent Jens Korte.
15: Es ist nicht immer ganz logisch, wie die Wall Street auf bestimmte Nachrichten reagiert. Eigentlich ist das ja ein Tabuwort momentan, Investitionen, Geld ausgeben. Einige Unternehmen, gerade aus dem Technologie-, aus dem KI-Bereich, sind deshalb zuletzt unter Druck geraten. Jetzt gab es gestern Abend nach Handelsschluss Quartalzahlen von Amazon. Das Unternehmen hatte schon im Februar angedeutet, dieses Jahr rund 200 Milliarden Dollar investieren zu wollen, nicht zuletzt in den Ausbau von Rechenleistung. Nun gibt das Unternehmen an, es werden wohl eher 220 Milliarden Dollar sein. Das liege unter anderem an höheren Kosten für Chips. Und was macht die Aktie nachbörslich? Sie legte um rund 8% zu. Mal sehen, ob sich das jetzt im Freitagshandel bestätigt. Unter dem Strich, Amazon hatte Quartalzahlen gemeldet, die besser waren als erwartet. Vor allem das Cloud-Geschäft, und das ist ja letztendlich auch Rechenleistung, hat besser abgeschnitten als erwartet. Dennoch erstaunlich, dass die Wall Street so ungerührt blieb, dass eben hier auch die Ausgaben, die Investitionen von Amazon im weiteren Jahresverlauf wahrscheinlich deutlich höher ausfallen als bisher erwartet. Es hatte bereits am Tag zuvor auch nachbörsliche Quartalzahlen gegeben von Microsoft. Auch da konnte das Cloud-Geschäft überzeugen und die Aktie von Microsoft legte gestern um rund 15% zu, war damit mit Abstand der größte Gewinner im Dow Jones. Der Dow Jones legte gestern übrigens rund 600 Punkte zu, nachdem Blue Chips am Vortag noch rund 1100 Punkte verloren hatten. Also es ist ein recht wechselhafter Handel derzeit an der Wall Street und wir werden sehen, wie sich jetzt die amerikanischen Aktienmärkte aus dieser Woche und ja auch aus dem Monat verabschieden. Jetzt am Freitag wird es weitere Quartalzahlen geben, und zwar aus dem Ölsektor. Chevron und ExxonMobil sind mit Geschäftszahlen an der Reihe und es wird nochmal Zahlen geben zur Konsumentenstimmung. Das sind Zahlen für Juli und dann werden wir sehen, wie die Wall Street dann eben auf die nachbörslichen Zahlen reagiert. Amazon hatte ich angesprochen, die Aktie zunächst mit einem deutlichen Plus nach den nachbörslichen Zahlen und dann Apple. Apple hatte ja zuletzt Nvidia abgehängt als wertvollstes Unternehmen der Welt. Mal gucken, ob sich das jetzt am Freitag ändert, denn die erste nachbörsliche Reaktion auf Apple war nicht ganz so stark. Die Aktie stand zunächst unter Druck, obwohl auch Apple die Erwartungen der Wall Street übertroffen hatte. Hier allerdings kommen höhere Kosten nicht gut an. Tim Cook hatte angedeutet, dass die hohen Preise für Memory-Chips durchaus Auswirkungen haben dürften. Das heißt mit anderen Worten, dass wahrscheinlich die Produkte von Apple noch teurer werden.
0: Das ist der Stand der Dinge an der Wall Street in New York. US-Börsenkorrespondent Jens Korte hat berichtet. Kommt Bewegung in den Konflikt im Gazastreifen? Diese Frage stellen wir gleich unserem Auslandredaktor. Denn US-Präsident Donald Trump hat in den sozialen Medien einen Durchbruch verkündet, eine Einigung zwischen der Hamas und Israel. Nicht zum ersten Mal, muss man sagen. Was davon zu halten ist, das jetzt bei uns 7:30.

0: Die Hamas soll die Waffen abgeben und Israel soll sich aus dem Gazastreifen zurückziehen. US-Präsident Donald Trump spricht von einer Einigung im Gaza-Konflikt. Das schauen wir uns gleich genauer an. Und der Europäische Fußballverband droht mit einem WM-Boykott. Warum ein FIFA-Kenner trotzdem nicht an Weltmeisterschaften ohne europäische Länder glaubt, das hören Sie etwas später in dieser Sendung. Zuerst noch zum Wetter. Es gibt wieder einen weiteren Hitzetag heute, Michael Wieland.
1: Es gibt schwülheiße 32 bis 35 Grad. Zunächst ist es sonnig, tagsüber gibt es dann aber stellenweise Schauer und Gewitter.
0: Mein Name ist Dominik Rolli. Kommt Bewegung in den Konflikt in Gaza? Laut Donald Trump gibt es offenbar eine Einigung zwischen der Hamas und Israel für einen dauerhaften Frieden im Gazastreifen. Das schreibt der US-Präsident auf den sozialen Medien. Es geht demnach um die komplette Entwaffnung der Terrororganisation Hamas und anderer bewaffneter Gruppen im Gazastreifen. Dafür werde sich das israelische Militär zurückziehen. Es ist nicht das erste Mal, dass Trump einen solchen Durchbruch verkündet. Ich habe Auslandredaktor Philipp Scholkmann gefragt, was ist davon zu halten?
2: Trump spricht von einem Meilenstein zur Umsetzung seines 20-Punkte-Plans für einen Frieden in Gaza. Die Verhandlungen darüber waren bisher festgefahren, insbesondere wegen der Frage der Entwaffnung der Hamas. Dass sich die Hamas jetzt schriftlich dazu verpflichtet, ihre Waffen vollständig abzugeben, ist auf dem Papier tatsächlich ein bedeutender Schritt. Bekräftigt wird in dem Rahmenabkommen auch, dass eine internationale Stabilisierungstruppe künftig für Sicherheit im Gazastreifen sorgen solle, gemeinsam mit einer neuen palästinensischen Polizei, so wie das ebenfalls schon in Trumps 20-Punkte-Plan vom letzten Jahr angedacht war.
0: Bisher haben sich weder Israel noch die Hamas offiziell dazu geäußert. Welche internationalen Reaktionen gibt es sonst bisher?
2: Einzelne Vertreter der Hamas haben die Vereinbarung bestätigt. Eine offizielle Antwort steht aber in der Tat noch aus. Von Seiten der israelischen Regierung fehlt noch jede Reaktion. Sicher nur, das beiderseitige Misstrauen ist gewaltig und der israelische Premierminister Netanyahu wird nicht auf die Hamas zugehen, ohne handfeste Garantien, schon gar nicht jetzt mitten im israelischen Wahlkampf und mit Hardlinern in seiner Regierung, die einen Rückzug aus Gaza im Grunde ausschließen.
0: Also viel Misstrauen und generell muss man sagen, die Situation in Gaza ist komplex. Es sind viele Hürden, die vor einem Frieden genommen werden müssen. Was sind denn die größten Herausforderungen?
2: Es könnte schon losgehen mit der Abfolge der beiden Schritte Entwaffnung und Rückzug. Trump schreibt auf Social Media, dass der israelische Abzug erst nach der Entwaffnung der Hamas komme. Mitglieder der Verhandlungsdelegation der Hamas dagegen betonten in der Nacht, dass die Waffenabgabe nur erfolge, wenn Israel sich parallel dazu zurückziehe. Und auch beim Friedensrat ist von einem schrittweisen Vorgehen die Rede. Über einen genauen Fahrplan dazu soll in den nächsten Wochen erst noch verhandelt werden. Denkbar also, dass das, was Trump jetzt als historischen Durchbruch darstellt, schon bei dieser Frage des Fahrplans wieder entgleist.
0: Informationen von Auslandredaktor Philipp Scholkmann. Kurz nach der WM in Nordamerika herrscht in der Fußballwelt Aufregung. Nachdem der Weltfußballverband FIFA angekündigt hat, die WM teilweise privatisieren zu wollen, droht der europäische Verband UEFA mit einem Boykott. FIFA-Kenner und Sportjournalist Ronny Blaschke glaubt aber nicht an eine Fußball-WM ohne europäische Teilnehmer.
3: Es ist unvorstellbar, dass diese milliardenschwere Party-Weltmeisterschaft ohne die großen europäischen Mannschaften stattfindet. Das kann ich mir nicht vorstellen. Und da werden auch die Sponsoren, die TV-Rechteinhaber, also alle, die damit gutes Geld mitverdienen, die werden so einen großen Druck ausüben, dass sich die Fußballfunktionäre da einigen werden.
0: Auch wenn die FIFA von ihren Plänen noch abrücken würde, könnte FIFA-Präsident Gianni Infantino Schaden nehmen, so Blaschke.
3: Das ist jetzt der Punkt, wo man die Möglichkeit wittert, vielleicht Infantino ja auch aus dem Amt zu drängen. Ja, also Infantino ist zwar Europäer, aber er handelt aus der UEFA-Sicht nicht für Europa und das möchte man jetzt ändern. Deswegen ist das eine Gelegenheit, so diese Stimmung gegen Infantino weiter zu schüren.
0: Das sagt der Sportjournalist Ronny Blaschke. Nun schauen wir in die spanische Exklave Ceuta an der Küste von Nordafrika. Dort sind in den vergangenen Tagen rund 1500 Migrantinnen und Migranten angekommen. Sie sind von der marokkanischen Küste her nach Ceuta geschwommen. Nun setzt Spanien das Militär ein, Michael Wieland.
1: Die Armeeangehörigen sollen die Grenzbeamten in Ceuta unterstützen, sagt die spanische Regierung. Ministerpräsident Pedro Sánchez kündigte zudem an, dass er heute nach Ceuta reisen wolle. Hilfe bietet auch die Europäische Union an. Die EU sei bereit, Spanien zu unterstützen, um die Lage unter Kontrolle zu bringen, das sagte der Migrationskommissar der EU. Eingesetzt werden könne beispielsweise die Grenzschutzagentur Frontex. Der Schutz der EU-Außengrenzen sei zentral im Kampf gegen illegale Migration.
0: Ein KI-Modell der Firma OpenAI, das sich verselbstständigt und eine Cyberattacke verübt. Diese Geschichte sorgte vergangene Woche für Aufsehen. Jetzt gibt es einen weiteren ähnlichen Vorfall.
1: Und zwar beim Entwickler Anthropic und dessen KI-Modell Claude. Die KI soll aus einer Testumgebung ins Internet gelangt sein. Sie habe dann die Systeme von drei Organisationen gehackt. Grund dafür sei eine Fehlkonfiguration gewesen, sagt Anthropic. Man habe die Vorfälle bei einer Überprüfung zur Cybersicherheit entdeckt. Dann zu Wirtschaftsmeldungen aus der Schweiz. Die Schweizerische Nationalbank hat im ersten Jahr einen Gewinn von gut 25 Milliarden Franken gemacht. Dafür verantwortlich sind die Fremdwährungspositionen, wie die SNB mitteilt. Der Goldbestand der Nationalbank hat dagegen an Wert verloren. Wie die Schweizerische Nationalbank finanziell abschneidet, ist auch für Bund und Kantone entscheidend. Wenn es der SNB gut läuft, erhalten sie einen Teil des Gewinns. Auch der Schweizer Baustoffkonzern Holcim hat die Zahlen zum ersten Halbjahr veröffentlicht. Holcim hat beim Umsatz etwas zulegen können, auf knapp 8 Milliarden Franken. Der Gewinn blieb mit gut 900 Millionen Franken praktisch unverändert. Im vergangenen Jahr hatte Holcim das Nordamerika-Geschäft in eine separate Firma ausgelagert.
0: Und jetzt noch zu den Resultaten vom europäischen Fußball.
1: Der FC St. Gallen ist in der Qualifikation zur Europa League ausgeschieden. Der Sieg im Hinspiel gegen Benfica Lissabon reichte nicht. Die St. Galler unterlagen im Rückspiel in Lissabon gestern Abend mit 0:5. Damit geht es für St. Gallen in der Qualifikation zur Conference League weiter. Dort war am Abend schon der FC Sion im Einsatz und das erfolgreich. Die Walliser haben Bate Borisov aus Belarus im Rückspiel mit 4:0 besiegt. Damit stehen sie in der dritten Qualifikationsrunde zur Conference League. Dann die Börsendaten von SIX. Der Dow Jones Index in New York hat 1,2% gewonnen. Der Nikkei Index in Tokio steigt um 4,5%. Der Euro wird zu 92,92 gehandelt. Der Dollar zu 80,74. Und das Wetter. Heute ist es zunächst sonnig, am Nachmittag und Abend ziehen zeitweise Wolken auf, die stellenweise Platzregen und teils kräftige Gewitter bringen. Die Höchstwerte liegen bei schwülheißen 32 bis lokal 35 Grad.
0: Soweit die Informationen von heute Morgen. Verantwortlich ist Produzent Amir Ali und die Zeit 7.38 Uhr. Es ist ein besonderer Job, der da gerade frei wird. Hauptsitz in New York, aber eigentlich weltweit. Arbeitszeiten quasi nonstop. Hauptaufgabe vermitteln in Kriegen und Krisen. Die UNO sucht die Nachfolge von Generalsekretär Antonio Guterres. Der verlässt sein Amt Ende Jahr und jetzt finden im UNO-Sicherheitsrat die ersten Testabstimmungen statt. Heißt, es wird geschaut, wer überhaupt Chancen hat auf den Job. Was muss ein möglicher UNO-Generalsekretär oder eine UNO-Generalsekretärin mitbringen? Das wollte Dominik Brandt von Fredrik Steiger wissen, ist Korrespondent für internationale Diplomatie bei SRF.
4: Nun, idealerweise alles. Denn das Amt ist extrem breit aufgestellt. Es gibt verschiedene Rollen. Einer der besten UNO-Experten, Richard Gowen von der International Crisis Group, hat gerade diese Tage einen Aufsatz publiziert, wo er von 7 Rollen des UNO-Generalsekretärs spricht. Er ist Chefadministrator und damit Chef über 35.000 Angestellte rund um die Welt verteilt. Er muss Vermittler sein. Er ist Außenminister und Kommunikator. Er ist Reformer. Er ist das Gewissen der UNO. Und er sollte auch noch ein Visionär sein. Alles ist natürlich unerfüllbar. Keiner der bisherigen UNO-Generalsekretäre hat da auch nur annähernd in allen Bereichen überzeugt. Beispielsweise Kofi Annan war ein sehr guter Kommunikator, aber nicht unbedingt ein guter Manager. Dag Hammarskjöld in früheren Jahren war ein exzellenter Vermittler. Antonio Guterres, der jetzige Amtsinhaber, gilt als erfolgreicher Reformer, aber als Vermittler gilt er als viel zu zurückhaltend.
5: Jetzt gibt es aktuell 7 Personen, die sich das zutrauen. Gibt es eine Favoritin, einen Favoriten, Stand jetzt?
4: Eine klare Favoritin, einen klaren Favoriten gibt es nicht. Am meisten genannt wird der Argentinier Rafael Grossi, der im Moment die UNO-Atombehörde IAEA leitet. Der hat einen guten Ruf auf der internationalen Bühne. Es gibt aber auch Widerstand gegen ihn, erstens, weil er ein Mann ist und viele finden, es müsste nun erstmals in der Geschichte der UNO eine Frau sein. Und er machte sich auch etwas unbeliebt, indem er sein jetziges Amt nicht aufgegeben hat und abgegeben hat, sondern sozusagen seine Kampagne mit seinem Amt im Rücken führt. In einer völlig unverbindlichen Testabstimmung in der Generalversammlung vorige Woche, nach einem gemeinsamen Auftritt aller Kandidatinnen und Kandidaten, schnitt Grossi übrigens überraschend schlecht ab. Am besten platzierte sich dort Caroline Rodriguez-Burkett aus Guyana, ausgerechnet die am wenigsten bekannte Kandidatin. Also das Rennen ist offen.
5: Jetzt hören wir Argentinien, Guyana. Wenn man sich die Herkunft der Kandidatinnen und Kandidaten anschaut, sieht man keine Europäerin, kein US-Amerikaner. Hat das mit dem Vetorecht der grossen Nationen zu tun?
4: Nein, es hat mit einer ungeschriebenen Regel in der UNO zu tun, und zwar, dass die Reihe nun an der Staatengruppe Lateinamerika und Karibik ist, den Generalsekretär, die Generalsekretärin zu stellen. Von dort kommen deswegen auch am meisten Kandidatinnen und Kandidaten. Eine Europäerin oder ein Europäer hätten nach 10 Jahren Amtszeit von Guterres, ein Portugiese, keine Chance, und auch die beiden afrikanischen Kandidaturen sind nicht wirklich erfolgsversprechend.
5: Die neue Person hat einiges zu tun und viele schwierige Aufgaben zu lösen. Warum will man diesen Job überhaupt? Was ist attraktiv daran?
4: Nun, derart prominente und zumindest potenziell auch einflussreiche Funktionen, Posten sind immer begehrt, da gibt es immer viele Interessenten. Und für viele Politiker und Spitzendiplomatinnen ist das halt schon die Krönung einer Karriere, UNO-Generalsekretär zu werden, weil man ja grundsätzlich durchaus viel gestalten kann, wenn auch nicht unbedingt immer bei jenen Themen, die im Scheinwerferlicht sind. Man kann auch Einfluss nehmen über die Berufung von Spitzenbeamten, von Chefs, von großen UNO-Organisationen, man kann Initiativen lancieren. Und es ist ja nicht nur so, dass ein UNO-Generalsekretär, eine Generalsekretärin eine begrenzte Handlungsfähigkeit heute hat. Das gilt ja auch für nationale Politikerinnen und Politiker. Etwas weniger für Diktatoren, aber in Demokratien ist es ja auch sehr schwierig, wirklich Akzente zu setzen heute.
5: Die Situation für die UNO ist also schwierig, vor allem wenn es ums Thema Krieg und Frieden geht. Sind denn die UNO und ihre Idee überhaupt noch zu retten?
4: Ich denke, die UNO wird überleben. Die Frage ist allerdings, welche UNO? In welcher Größe? In welcher Form? Mit welcher Rolle? Der Minimalkonsens scheint mir zu sein unter sämtlichen Mitgliedsländern, es braucht die UNO zumindest als einzige Plattform, wo alle Nationen vertreten sind. Es zeigt sich ja jedes Jahr auch bei der Eröffnung der Generalversammlung in New York im September. Zwar schnöden alle über die UNO und über den Bedeutungsverlust der UNO, aber ein ganz großer Teil aller Staats- und Regierungschefs, Hunderte von Ministern, Unternehmenschefs, Chefs internationaler Organisationen kommen trotzdem in dieser Woche nach New York, weil es halt der Ort ist, der große Basar, wo alle mit allen reden. Also diese Rolle als Kommunikationsplattform, da ist die UNO unverzichtbar. Überleben werden sicher auch technische Organisationen. Es braucht halt zum Beispiel für die internationale Luftfahrt gemeinsame Sicherheitsstandards. Das kann nicht jedes Land so regeln, wie es will. Und das gilt für viele andere Bereiche auch. Es wird aber wohl so sein, dass noch für einige Jahre die Kernthemen der UNO, also Krieg und Frieden, Friedensvermittlung, aber auch Menschenrechte und auch Entwicklungspolitik, da wird es sehr, sehr schwierig bleiben.
0: Das sagt Fredrik Steiger, er berichtet für SRF regelmäßig über die UNO. Wie der Alltag an der Spitze der UNO aussieht und warum Speed Dating auch dazu gehört, das hören Sie in der aktuellen Folge unseres Podcasts News Plus, gibt's online auf srf.ch/audio oder in Ihrer Podcast-App. 7:45 gleich, Zeit für die wichtigsten Meldungen in der Übersicht.
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0: US-Präsident Donald Trump meldet eine Einigung zwischen der Hamas und Israel für einen Frieden im Gazastreifen. Die Terrororganisation Hamas soll vollständig entwaffnet werden. Dafür werde sich das israelische Militär zurückziehen. Bisher haben sich weder die Hamas noch Israel offiziell dazu geäußert. Der Europäische Fußballverband, die UEFA, droht mit einem Boykott künftiger Weltmeisterschaften. Grund ist, dass der Weltfußballverband FIFA die WM öffnen will für private Investoren. Die 55 Mitgliedsländer der UEFA haben sich einstimmig für diesen Boykott ausgesprochen, darunter auch der Schweizerische Fußballverband. Und in der spanischen Exklave Ceuta an der Küste von Nordafrika sind in den letzten Tagen rund 1500 Migrantinnen und Migranten angekommen. Sie sind von der marokkanischen Küste aus nach Ceuta geschwommen. Jetzt setzt Spanien das Militär ein und auch die EU verspricht Hilfe. Und das Wetter noch, es ist zunächst sonnig, tagsüber gibt es dann stellenweise Schauer und Gewitter. Das alles bei schwülheißen 32 bis 35 Grad. Rund um das Horn von Afrika, also bei Somalia und Äthiopien, nimmt die Piraterie wieder zu. Das meldet die EU-Operation Atalanta, die die Piraterie bekämpft. Mitte Juli zum Beispiel kaperten somalische Piraten einen Öltanker, der unter tansanischer Flagge steht. Und seit April halten Piraten 4 Schiffe und 67 Crewmitglieder gefangen. Die freie Journalistin Bettina Rühl lebt in Nairobi. Aktuell beobachtet sie die Situation von Deutschland aus. Sandra Wittmer hat sie gefragt, was darüber bekannt ist, wie es den Menschen an Bord geht.
6: Das Wenige, was man weiß, die Bedingungen sind schwierig. Die ersten Schiffe wurden schon im April entführt. Inzwischen gehen die Vorräte an Bord zur Neige oder sind schon aufgebraucht. Die Piraten bringen in den Fällen normalerweise Vorräte von Land an die Schiffe. Aber üppig ist die Versorgung nicht. Und hinzu kommt natürlich die Hitze in der Region und die Angst und die Unsicherheit, wie lange die Entführung dauern wird. Also insgesamt eine sehr, sehr große Belastung für die Besatzungsmitglieder.
7: Was ist denn aus früheren Fällen bekannt dazu, wie die Piraten mit ihren Geiseln umgehen?
6: Also sie sind auf jeden Fall bemüht, die Crews am Leben zu halten. Die Menschen sind ja sozusagen Handelsware, also die Piraten wollen Lösegeld erpressen. Dafür müssen sie überleben, aber um viel mehr geht es halt auch nicht. Und ganz schwierig wird es, wenn es medizinische Probleme geht. Da müssten theoretisch Ärztinnen oder Ärzte von Land geholt werden. Aber die Schiffe liegen vor der Küste von Nordsomalia. Das ist eine Region, wo die Infrastruktur schlecht ist. Also das heißt, medizinische Hilfe ist praktisch nicht zu bekommen.
7: Die EU-Operation Atalanta wurde 2008 gegründet, um die Schiffe zu beschützen. Laut eigenen Angaben versucht die Operation nun, die gefangenen Menschen und ihre Schiffe zu befreien. Wie geht sie das an?
6: Also die Atalanta verhandelt nicht selber konkret mit den Geiselnehmern. Sie bleibt aber in Sichtweite, um zum Beispiel zu verhindern, dass die Piraten diese Schiffe als sogenannte Mutterschiffe nutzen und von da aus mit kleineren Booten, Schnellbooten, weitere Kaperungen durchführen und eben um weitere Aktionen abzuschrecken. Verhandeln tun die Reedereien oder die Versicherungen. Und je nachdem führen die Verhandlungen intensiver oder auch weniger intensiv. Es gab Fälle, in denen sich das über Jahre hingezogen hat, vor allem zum Beispiel, wenn eine Reederei zwischendurch pleite geht. Es gab Fälle, in denen die Besatzung fast 5 Jahre lang in der Hand von Piraten geblieben ist.
7: Am Ende geht es den Piraten um Geld, um Lösegeld. Wie erfolgreich sind sie generell mit ihrer Strategie?
6: Also sie haben in der Hochzeit der Piraterie, so ab 2008 bis 2012, haben sie viele Millionen erbeutet. Also das heißt, dass sie sehr erfolgreich sind, wenn ihnen kein entschiedener Widerstand entgegengesetzt wird. Sie sind dann, also nachdem beispielsweise die EU-Operation Atalanta Fuß gefasst hatte und auch andere Nationen noch Kriegsschiffe entsandt haben, ist die Piraterie ja zwischendurch praktisch auf Null gegangen. Also es gab vereinzelte Angriffsversuche, die aber dann gescheitert sind. Also das heißt sozusagen, der Erfolg der Piraten hängt tatsächlich auch ein ganzes Stück von der Gegenwehr ab und von dem Kontext, in dem sie operieren. Was für die Piraten hilfreich ist, ist, dass ihr Rückzugsraum Somalia ist, ein Land mit einer immer noch sehr schwachen Regierung. Und eigentlich weiß man seit Beginn der Operation Atalanta 2008, dass sich das Problem der Piraterie nicht allein auf See und nicht allein militärisch lösen lässt.
7: Aktuell sind 4 Schiffe, also vor Somalia, wieder in Händen von Piraten. Warum nimmt die Zahl der Angriffe genau jetzt wieder zu?
6: Ja, das hat tatsächlich mit dem Krieg im Iran zu tun, weil damit insgesamt die Unsicherheit nicht nur in dem Seegebiet direkt vor dem Iran zugenommen hat, sondern auch im Roten Meer, also in einem größeren Seegebiet bis in den Golf von Aden hinein. Und diese Unsicherheit nutzen die Piraten aus. Der Fokus ist abgelenkt, auch Seestreitkräfte richten ihre Aufmerksamkeit woanders hin. Und das eben gibt den Piraten einen Freiraum, wieder zu agieren. Das war ähnlich so mit dem Beginn des Gaza-Kriegs 2002. Da hat man eigentlich schon gesehen, dass die Zahl der Angriffe allmählich wieder zugenommen hat.
0: Das sagt die freie Journalistin Bettina Rühl.
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0: 8:08 gleich an diesem Freitagmorgen. Die Grammys sind die höchste Anerkennung in der Musikbranche. Das musikalische Pendant zu den Oscars beim Film. Einen Grammy zu gewinnen ist darum ein Ziel von vielen Musikschaffenden. Nun hat BTS im Moment die bekannteste asiatische Popband bekannt gegeben, dass sie bei der nächsten Ausgabe 2027 nicht teilnehmen will. Denn die Band kritisiert, dass eine neue Kategorie für asiatische Musik eingeführt werden soll. Susanne Stöckel hat SRF-Musikredaktorin Gisela Feutz gefragt, was da genau los ist.
12: Das hat eben mit diesen 4 Kategorien zu tun und mit dieser Kategorie Best Asia Pop Music Performance, die da eingeführt wurde. Und BTS, die lehnen sich quasi auf gegen diese regionale Einteilung und finden halt, Musik müsse unabhängig von der Region beurteilt werden.
13: Also mal salopp formuliert, BTS will sich nicht einfach in die Asien-Schublade stecken lassen bei den Grammys.
12: Ja, ich denke, das kann man genau so sagen. Und zu Recht auch, weil die südkoreanische Gruppe ist längst auch in Amerika angekommen, im Rest der Welt angekommen. Sie hat mehrere Nummer-1-Alben in den US-Charts. Aktuell sind sie auf Welttournee, waren gerade in Europa und jetzt ab August in USA und Kanada. Dann geht es nach Südamerika. Also es ist wirklich ein globales Phänomen und das ist auch die BTS-Fangemeinschaft.
13: Bei den nächsten Grammys gibt es 100 Kategorien, dort eben, wo BTS nicht mit dabei sein wollen. Bei der Gründung, wenn wir mal zurückschauen, bei der Gründung 1959 waren es noch 28 Kategorien. Warum sind es denn heute überhaupt so viel?
12: Naja, die Grammys, die wollen halt die gesamte Musikindustrie abbilden. Also nicht einfach nur Pop und Rock, sondern auch die anderen hunderte von Stilrichtungen, die es gibt. Und deswegen gibt es so viele Preise für Genres, aber auch für verschiedene Leistungen, zum Beispiel Songwriting, Produktion und so weiter. Und eben auch für unterschiedliche Musikmärkte und Traditionen. Und die Academy, die erweitert diese Kategorien regelmäßig, um eben neue Entwicklungen in der globalen Musiklandschaft abbilden zu können. Also vor 2 Jahren beispielsweise kam Best African Performance dazu und damit hat man die, Zitat, einzigartige und vielfältige Ausdrucksform des afrikanischen Kontinents würdigen wollen.
13: Und jetzt, also nächstes Jahr 2027, soll also der asiatische Kontinent quasi speziell gewürdigt werden mit dieser neuen Kategorie. Warum denn das jetzt?
12: Naja, die Academy-Vertreter, die sagen, diese Kategorie sei ins Leben gerufen worden, um eben die Vielfalt aber auch das Wachstum der Popkunst in Asien zu würdigen. Damit würden wichtige Künstler, Künstlerinnen ins Rampenlicht gerückt, die sonst da nicht aufscheinen würden. Übrigens ist es ja nicht nur Asien, das besonders ins Rampenlicht gerückt wird, sondern auch eine neue Latin-Kategorie kommt nächstes Jahr dazu. Best Latin Song, um eben die internationale Bedeutung spanischsprachiger Musik herauszuheben.
13: Also diese Kategorisierung, gegen die sich jetzt BTS stellt und deswegen die Grammys boykottieren will nächstes Jahr, dahinter steckt eigentlich eine gute Absicht, Ihrer Meinung nach.
12: Ja, und es ist auch so, dass diese Kategorien Möglichkeiten schaffen für Künstler, Künstlerinnen, die sonst kaum eine Chance hätten, nominiert zu werden. Und dann kommt noch ein anderer Punkt hinzu. Die Akademie, die steht ja schon seit Jahren unter Druck, dass sie eben musikalische Vielfalt abbilden solle. Weil der Musikmarkt, der war lange Zeit von den USA dominiert. Es gab Kritik, dass in den Pop-Kategorien immer die gleichen großen amerikanischen Sängerinnen stattfinden würden. Die Musiklandschaft, die hat sich verändert in den letzten Jahren, nicht zuletzt wegen Streaming. Viel mehr Musik aus allen möglichen Ecken und Enden der Welt ist zugänglich geworden und die Popmusik ist damit global geworden und deswegen sind diese regionalen Schubladen irgendwie auch nicht mehr so zeitgemäß. Und ein anderes Argument wird auch noch dagegen oft ins Feld geführt. Wenn jetzt Künstler, Künstlerinnen aus Asien, Afrika oder Lateinamerika eigene Kategorien bekommen, dann würden sie eben von den prestigeträchtigen Hauptkategorien quasi verdrängt. Es ist zwar so, dass man in mehreren Kategorien nominiert werden kann, aber die Angst besteht natürlich, dass wenn man jetzt beispielsweise in der Asia-Pop-Kategorie landet, quasi diesen Stempel bekommt und dann nur dieser Kategorie zugehörig wahrgenommen wird. Und diese Befürchtungen sind nicht ganz unbegründet, weil die Erfahrungen aus den vergangenen Jahren zeigen, Acts aus Nischenkategorien werden tatsächlich selten in der prestigeträchtigen Hauptkategorie nominiert. Und jetzt im Fall von BTS, die global so breit abgestürzt sind, ist es natürlich schon nachvollziehbar, dass sie eben lieber sich in der Hauptkategorie mit anderen globalen Künstlern sich messen möchten.
0: Das sagt SRF-Musikredaktorin Gisela Feutz.
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0: An der Wall Street wachsen momentan Zweifel an den gigantischen Summen, die die Big-Tech-Firmen in KI investieren. Jetzt hat Amazon solche neuen Investitionen öffentlich gemacht. Und die Wall Street, die überrascht mal wieder, US-Börsenkorrespondent Jens Korte.
14: Es ist nicht immer ganz logisch, wie die Wall Street auf bestimmte Nachrichten reagiert. Eigentlich ist das ja ein Tabuwort momentan, Investitionen, Geld ausgeben. Einige Unternehmen, gerade aus dem Technologie-, aus dem KI-Bereich, sind deshalb zuletzt unter Druck geraten. Jetzt gab es gestern Abend nach Handelsschluss Quartalzahlen von Amazon. Das Unternehmen hatte schon im Februar angedeutet, dieses Jahr rund 200 Milliarden Dollar investieren zu wollen, nicht zuletzt in den Ausbau von Rechenleistung. Nun gibt das Unternehmen an, es werden wohl eher 220 Milliarden Dollar sein. Das liege unter anderem an höheren Kosten für Chips. Und was macht die Aktie nachbörslich? Sie legte um rund 8% zu. Mal sehen, ob sich das jetzt im Freitagshandel bestätigt. Unter dem Strich, Amazon hatte Quartalzahlen gemeldet, die besser waren als erwartet. Vor allem das Cloud-Geschäft, und das ist ja letztendlich auch Rechenleistung, hat besser abgeschnitten als erwartet. Dennoch erstaunlich, dass die Wall Street so ungerührt blieb, dass eben hier auch die Ausgaben, die Investitionen von Amazon im weiteren Jahresverlauf wahrscheinlich deutlich höher ausfallen als bisher erwartet. Es hatte bereits am Tag zuvor auch nachbörsliche Quartalzahlen gegeben von Microsoft. Auch da konnte das Cloud-Geschäft überzeugen und die Aktie von Microsoft legte gestern um rund 15% zu, war damit mit Abstand der größte Gewinner im Dow Jones. Der Dow Jones legte gestern übrigens rund 600 Punkte zu, nachdem Blue Chips am Vortag noch rund 1100 Punkte verloren hatten. Also es ist ein recht wechselhafter Handel derzeit an der Wall Street und wir werden sehen, wie sich jetzt die amerikanischen Aktienmärkte aus dieser Woche und ja auch aus dem Monat verabschieden.
0: Der Bericht von US-Börsenkorrespondent Jens Korte aus New York. Und damit bewegen wir uns in großen Schritten auf 8.

0: gilt ein Feuerwerksverbot. Wie das die Polizei durchsetzen will, auch das ist Thema bei uns. Mit mir im Studio ist Michael Wieland. Wie heiß wird es denn heute?
1: Es wird schwül heiße 32 bis 35 Grad. Dabei ist es zunächst sonnig, tagsüber gibt es dann aber stellenweise Schauer und Gewitter.
0: Kommt Bewegung in den Konflikt in Gaza? Laut Donald Trump gibt es offenbar eine Einigung zwischen der Hamas und Israel für einen dauerhaften Frieden im Gazastreifen. Das schreibt der US-Präsident auf den sozialen Medien. Es geht demnach um die komplette Entwaffnung der Terrororganisation Hamas und anderer bewaffneter Gruppen im Gazastreifen. Im Gegenzug werde sich das israelische Militär zurückziehen. Es ist nicht das erste Mal, dass Trump einen solchen Durchbruch verkündet. Ich habe Auslandredaktor Philipp Scholkmann gefragt, was ist davon zu halten?
2: Trump spricht von einem Meilenstein zur Umsetzung seines 20-Punkte-Plans für einen Frieden in Gaza. Die Verhandlungen darüber waren bisher festgefahren, insbesondere wegen der Frage der Entwaffnung der Hamas. Dass sich die Hamas jetzt schriftlich dazu verpflichtet, ihre Waffen vollständig abzugeben, ist auf dem Papier tatsächlich ein bedeutender Schritt. Bekräftigt wird in dem Rahmenabkommen auch, dass eine internationale Stabilisierungstruppe künftig für Sicherheit im Gazastreifen sorgen solle, gemeinsam mit einer neuen palästinensischen Polizei, so wie das ebenfalls schon in Trumps 20-Punkte-Plan vom letzten Jahr angedacht war.
0: Bisher haben sich weder Israel noch die Hamas offiziell dazu geäußert. Welche internationalen Reaktionen gibt es sonst bisher?
2: Einzelne Vertreter der Hamas haben die Vereinbarung bestätigt. Eine offizielle Antwort steht aber in der Tat noch aus. Von Seiten der israelischen Regierung fehlt noch jede Reaktion. Sicher nur, das beiderseitige Misstrauen ist gewaltig und der israelische Premierminister Netanyahu wird nicht auf die Hamas zugehen, ohne handfeste Garantien, schon gar nicht jetzt mitten im israelischen Wahlkampf und mit Hardlinern in seiner Regierung, die einen Rückzug aus Gaza im Grunde ausschließen.
0: Also viel Misstrauen und generell muss man sagen, die Situation in Gaza ist komplex. Es sind viele Hürden, die vor einem Frieden genommen werden müssen. Was sind denn die größten Herausforderungen?
2: Es könnte schon losgehen mit der Abfolge der beiden Schritte Entwaffnung und Rückzug. Trump schreibt auf Social Media, dass der israelische Abzug erst nach der Entwaffnung der Hamas komme. Mitglieder der Verhandlungsdelegation der Hamas dagegen betonten in der Nacht, dass die Waffenabgabe nur erfolge, wenn Israel sich parallel dazu zurückziehe. Und auch beim Friedensrat ist von einem schrittweisen Vorgehen die Rede. Über einen genauen Fahrplan dazu soll in den nächsten Wochen erst noch verhandelt werden. Denkbar also, dass das, was Trump jetzt als historischen Durchbruch darstellt, schon bei dieser Frage des Fahrplans wieder entgleist.
0: Das ist die Einordnung vom Auslandredaktor Philipp Scholkmann. Der Europäische Fußballverband UEFA will die nächste Weltmeisterschaft boykottieren, wenn die FIFA an ihren Privatisierungsplänen für die WM festhält. Das haben die Mitgliedsverbände einstimmig beschlossen. Doch die FIFA will das Vorhaben weiterverfolgen.
1: Der Weltfußballverband FIFA hält in einer Mitteilung fest, dass es am Schluss einen demokratischen Entscheid geben solle. Sei eine Mehrheit der nationalen Verbände dann gegen den Plan, werde er nicht umgesetzt. Die UEFA wirft der FIFA vor, den Fußball verkaufen zu wollen und will dies verhindern. Die europäischen Nationalmannschaften wollen nicht mehr an Weltmeisterschaften teilnehmen, sollte das Turnier teilprivatisiert werden.
0: Jetzt schauen wir in die spanische Exklave Ceuta an der Küste von Nordafrika. Dort sind in den vergangenen Tagen rund 1500 Migrantinnen und Migranten angekommen. Sie sind von der marokkanischen Küste her nach Ceuta geschwommen. Nun setzt Spanien das Militär ein.
1: Die Armeeangehörigen sollen die Grenzbeamten in Ceuta unterstützen, sagt die spanische Regierung. Ministerpräsident Pedro Sánchez kündigte zudem an, dass er heute nach Ceuta reisen wolle. Hilfe bietet auch die Europäische Union an. Die EU sei bereit, Spanien zu unterstützen, um die Lage unter Kontrolle zu bringen, das sagte der Migrationskommissar der EU. Eingesetzt werden könne beispielsweise die Grenzschutzagentur Frontex. Der Schutz der EU-Außengrenzen sei zentral im Kampf gegen illegale Migration.
0: 7:55. Keine Knallerei und keine Bratwürste vom Grill. Das wird ein etwas anderer 1. August dieses Jahr. Wegen der großen Trockenheit herrscht vielerorts ein Feuerverbot. Das gilt so

0: Sowohl für offene Feuer draußen in der Natur als auch fürs Grillieren mit Holzkohle zu Hause im Garten. Zudem herrscht fast flächendeckend ein Feuerwerksverbot. Aber lässt es sich überhaupt durchsetzen? Stefan Eiholzer hat nachgefragt.
1: Die Regeln sind klar, wie sie durchgesetzt werden, etwas weniger. Sarah Wahlen, die Sprecherin der Berner Kantonspolizei, sagt es so.
2: Wir können grundsätzlich sagen, dass wir einfach sehr, sehr stark an die Bevölkerung appellieren, sich an diese Verbote zu halten, weil gerade bei dieser Trockenheit und Hitze ein kleiner Funke bereits genügt, um einen Vegetationsbrand auszulösen.
1: Die Polizei appelliert also an die Vernunft der Leute, aber kontrolliert sie auch, ob sich die Bevölkerung tatsächlich vernünftig verhält. Dispositive und Einsatzpläne würden nicht kommuniziert, heisst es bei der Aargauer Kantonspolizei. Man sei aber bereit, einzuschreiten, wenn es nötig sei, sagt Sprecherin Katrin Wettstein.
3: Die Kantonspolizei wird bei Meldungen aus der Bevölkerung sowie auch bei eigenen Feststellungen eine Kontrolle durchführen. Gleichzeitig appellieren wir aber an die Bevölkerung, das geltende Feuerwerksverbot einzuhalten zum Schutz von Mensch, Tier und Natur.
1: Auch im Aargau setzt man also auf gutes Zureden, Selbstverantwortung und auf Sozialkontrolle.
3: Wir haben immer wieder Meldungen aus der Bevölkerung. Wir gehen diesen Meldungen auch nach. Hier empfehlen wir, das Gespräch zu suchen, das direkte Gespräch. Sollte dieses Gespräch aber nicht zum Erfolg führen, so bitten wir um eine entsprechende Meldung.
1: Eine eigentliche Grillpolizei werde aber auch am 1. August nicht im Einsatz stehen, sagt Sarah Wahlen von der Berner Kantonspolizei.
2: Nein, davon würde ich so nicht sprechen. Es ist natürlich klar, dass wir sensibilisiert sind auf diese Verbote, dass wir da auch aufmerksam sind. Jeweils wird aber dann der Einzelfall betrachtet und wir wollen verhältnismäßig vorgehen.
1: Die Polizeikorps behalten die Situation im Rahmen der normalen Patrouillentätigkeit im Auge. Zusätzliches Personal dürfte also nicht zum Einsatz kommen. Wer allerdings gegen die Verbote verstößt, muss mit Konsequenzen rechnen, sagt die Aargauer Polizeisprecherin.
3: Wer gegen das Feuerverbot verstößt, geht nicht nur ein erhebliches Risiko ein, sondern nimmt auch strafrechtliche Konsequenzen in Kauf.
1: Das gilt in allen Kantonen. Eine allfällige Buße kann bis zu 20'000 Franken betragen.
0: Stefan Eiholzer hat berichtet. So ruhig wie morgen könnte der 1. August schon bald immer sein, dann nämlich, wenn die Initiative zur Einschränkung von Feuerwerk angenommen wird. Die Abstimmung ist Ende November. Die Feuerwerksinitiative verlangt, dass der Verkauf und die Verwendung von Feuerwerkskörpern, die Lärm erzeugen, verboten wird. Weiterhin erlaubt blieben Feuerwerke von überregionaler Bedeutung und solche, die keinen Lärm machen, wie zum Beispiel Vulkane. Dass es in diesem Jahr wegen der Trockenheit kein Feuerwerk gibt, hilft das jetzt eher den Initianten oder den Gegnern? Kommt darauf an, wen man fragt. Meret Schneider, grüne Nationalrätin aus dem Kanton Zürich und Unterstützerin der Feuerwerksinitiative, sagt:
4: Ich denke, das Feuerwerksverbot kann ein Gewinn sein für die Feuerwerksverbotsinitiative, da man jetzt in einer anderen Runde feiert, ohne das knallende Feuerwerk und einen entspannten Abend erlebt, auch weil vielleicht auch Freundinnen und Freunde, die Haustiere haben, entspannter sind und mitfeiern können. Es ist vielleicht auch wirklich ein Gewinn, das einmal zu erleben und zu sehen, dass man auch wunderbar ohne Feuerwerk feiern kann.
0: Auf der anderen Seite steht Janosch Sperr. Der Pyrotechniker realisiert professionell Feuerwerke und ist gegen die Feuerwerksinitiative. Er hofft, dass den Leuten in der Schweiz nach diesem 1. August etwas fehlen wird.
5: Aus unserer Sicht gibt es sicher auch viele, die etwas werden vermissen. Und das hoffen wir natürlich schwer. Wo sich dann im November an das erinnern und sagen, ja nein, also so einen ruhigen 1. August, hey, ein oder zweimal im Jahr dürfen wir doch Feuerwerk ablassen.
0: Wer recht bekommt, das zeigt sich dann Ende November in der Abstimmung über die Feuerwerksinitiative. Und jetzt gibt es einige Zahlen bei uns, denn die Schweizerische Nationalbank und der Schweizer Baustoffkonzern Holcim haben die Resultate zum ersten Halbjahr veröffentlicht.
6: 25 Milliarden, das ist die erste Zahl. 25 Milliarden Franken ist nämlich der Gewinn der Schweizerischen Nationalbank im ersten Halbjahr. Dafür verantwortlich sind die Fremdwährungspositionen, wie die SNB mitteilt. Der Goldbestand der Nationalbank hat dagegen an Wert verloren. Wie die Schweizerische Nationalbank finanziell abschneidet, ist auch für Bund und Kantone entscheidend. Wenn es der SNB gut läuft, erhalten sie einen Teil des Gewinns. Dann zum Baustoffkonzern Holcim. Auch da gibt es Zahlen zum ersten Halbjahr. Holcim hat beim Umsatz etwas zulegen können auf knapp 8 Milliarden Franken. Der Gewinn blieb mit gut 900 Millionen Franken praktisch unverändert. Im vergangenen Jahr hatte Holcim das Nordamerika-Geschäft in eine separate Firma ausgelagert.
0: Und wenn wir schon bei den Zahlen sind, hier noch die Resultate vom europäischen Fußball.
6: Der FC St. Gallen ist in der Qualifikation zur Europa League ausgeschieden. Der Sieg im Hinspiel gegen Benfica Lissabon reichte nicht. Die St. Galler unterlagen im Rückspiel in Lissabon gestern Abend mit 0:5. Damit geht's für St. Gallen in der Qualifikation zur Conference League weiter. Dort war am Abend schon der FC Sion im Einsatz und das erfolgreich. Die Walliser haben Bate Borisov aus Belarus im Rückspiel mit 4:0 besiegt. Damit stehen sie in der dritten Qualifikationsrunde zur Conference League. Und die Börsendaten von SIX. Der Dow Jones Index in New York hat 1,2% gewonnen. Der Nikkei Index in Tokio steigt um 3,9%. Der Euro wird zu 92,90 Rappen gehandelt, der Dollar zu 80,68 Rappen.
0: Heute Morgen, so heißt diese Sendung, gibt es auch zum Nachhören unter srf.ch/audio. Verantwortlich an diesem Freitag ist Amir Ali und die Zeit 7:45. Der Europäische Fußballverband UEFA zeigt dem Weltverband FIFA die rote Karte. Es geht um die Pläne von FIFA-Chef Gianni Infantino. Der will die Weltmeisterschaften teilweise privatisieren. Die europäischen Verbände wollen das nicht und drohen deshalb, die WM zu boykottieren. Johannes Aumüller ist Journalist für Sportpolitik bei der Süddeutschen Zeitung und befasst sich seit langem intensiv mit den Fußballverbänden. Ich habe ihn gefragt, was bedeutet das alles für die FIFA?
7: Das ist wahrscheinlich sogar das Allerüberraschendste an diesem Entscheid, dass er so einstimmig getroffen und dann von allen 55 Mitgliedsverbänden der UEFA auch so mitgetragen und damit natürlich insbesondere die Fußball-WM der Männer zu boykottieren. Das ist einfach ein unglaublich kräftiges Zeichen, denn man kann sich ja einmal vorstellen, was das konkret bedeutet. Eine Fußball-Weltmeisterschaft ohne den aktuellen Weltmeister und nächsten Gastgeber Spanien, ohne Frankreich, ohne England, an der Stelle sei vielleicht gesagt auch ohne Deutschland und ohne die Schweiz. Was wäre das am Ende für ein Turnier? Der sportliche Stellenwert wäre ein ganz anderer. Die ökonomischen Möglichkeiten wären ganz andere. Also letztlich kann man sagen, eine WM ohne europäische Nationen wäre letztlich unvorstellbar.
0: Welches Signal sendet der Europäische Verband aus in Richtung der weiteren Verbände, die sich jetzt auch nach und nach treffen?
7: Das Signal ist, diesen Investorendeal, den Gianni Infantino angeschoben hat, den darf es so einfach nicht geben. Es darf, um in den Worten der UEFA zu bleiben, nicht auch nur ein Teil verkauft werden. Und die ersten Reaktionen sind ja auch so, dass die Ansage der UEFA durchaus durchdringt. Ein paar Stunden nach der UEFA-Entscheidung hat sich auch der Nordmittelamerika-Verband CONCACAF versammelt. Auch dieser Verband hat einstimmig beschlossen, dass er die Investorenpläne ablehnt. Wenn man eine Entscheidung wie zum Beispiel den Investorendeal durchbringen möchte, bedeutet das, man braucht 106 Stimmen. 55 Stimmen aus Europa sind jetzt quasi schon dagegen, 35 Stimmen der CONCACAF sind dagegen. Es gab schon kritische Bemerkungen aus dem asiatischen Verband. Also ich sehe nicht, wie Gianni Infantino auf diese 106 Stimmen, die er braucht, kommen kann.
0: Das sagt Johannes Aumüller, Journalist für Sportpolitik bei der Süddeutschen Zeitung. Er hat große Pläne, die aber eben jetzt möglicherweise scheitern. 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
0: Wir machen weiter mit den Kurznachrichten. US-Präsident Donald Trump meldet eine Einigung zwischen der Hamas und Israel für einen Frieden im Gazastreifen. Die Terrororganisation Hamas soll vollständig entwaffnet werden. Dafür werde sich das israelische Militär zurückziehen. Bisher haben sich weder die Hamas noch Israel offiziell dazu geäußert. Der Europäische Fußballverband, die UEFA, droht mit einem Boykott künftiger Weltmeisterschaften, weil der Weltfußballverband FIFA die WM teilweise privatisieren will. Die 55 Mitgliedsländer der UEFA haben sich einstimmig für diesen Entscheid ausgesprochen, darunter auch der Schweizerische Fußballverband. Und die Schweizerische Nationalbank SNB verzeichnet im ersten Halbjahr einen Gewinn von gut 25 Milliarden Franken. Dafür verantwortlich sind die Fremdwährungspositionen. Das teilt die SNB mit. Der Goldbestand der Nationalbank hingegen, der hat an Wert verloren. Und das Wetter, es ist zunächst sonnig heute. Tagsüber gibt es dann stellenweise Schauer und Gewitter. Das Ganze bei schwülheißen 32 bis 35 Grad. In Venezuela hat die amtierende Präsidentin Delcy Rodríguez eigentlich einen politischen Wandel versprochen. Doch noch immer sitzen 370 Menschen ohne ein Verfahren in Haft. Während des Erdbebens im Juni wurden sie nicht evakuiert. Und seitdem hat sich ihre Lage weiter verschärft. AD-Kollegin Jenny Barke berichtet.
8: Unterhalb des Gefängnisses El Rodeo im Osten von Caracas campen seit Monaten Angehörige von politischen Gefangenen. Sie haben sich eingerichtet. Ein Baum spendet Schatten für ihre blauen Zelte. Wie jeden Tag saßen sie hier am 24. Juni zusammen, als ein Alarm auf ihrem Handy ertönte, erinnert sich Maciel Cordones. Erdbeben, alles fing an, sich zu bewegen. Als erstes schaute ich Richtung Rodeo, als ich sah, dass das Gebäude schwankte. Maciels Sohn war junger Militär, als er 2020 festgenommen wurde. Der damals 22-Jährige wurde beschuldigt, einen Anschlag auf Maduro geplant zu haben. Doch er habe weder Uniform noch Waffen gehabt, sagt seine Mutter. Ich dachte, wenn das Gebäude einstürzt, dann renne ich rein und rette ihn. Dann sagten mir die Sicherheitskräfte, ich solle ruhig bleiben, alles sei unter Kontrolle. Gemeinsam haben die Angehörigen eine Organisation zur Freilassung ihrer politischen Gefangenen gegründet, kurz CLIPVE. Eine der Aktivistinnen ist Andreina Baduel. Ihr Vater war General und Verteidigungsminister unter Hugo Chavez. 2009 wurde er festgenommen und verstarb vor 5 Jahren in Haft. Ihr Bruder ist weiter in El Rodeo inhaftiert. Mein Bruder erzählte mir, dass die Wächter im Moment der Erdbeben geflohen sind. Die Inhaftierten hat man alleine gelassen. Man hörte sie in ihren Zellen um Hilfe schreien. Laut der venezolanischen Nichtregierungsorganisation Foro Penal sind noch immer 372 Menschen in Haft, ohne juristische Verfahren und unter menschenunwürdigen Bedingungen. Viele werden Opfer von Folter. Nach den Erdbeben hat sich die Lage massiv verschlimmert. Die Angehörigen berichten, dass die Häftlinge geschlagen worden seien. Beamte hätten mit Schrotkugeln geschossen, Tränengas eingesetzt und ihre persönlichen Gegenstände entwendet. Mindestens 7 politische Gefangene werden seitdem laut CLIPVE vermisst. Hinzu kommen die Erdbebenschäden. Das Gefängnis hat große Risse. Das 5. Stockwerk von El Rodeo ist stark beschädigt. Niemand würde sich verantwortlich fühlen, das Gebäude zu inspizieren, kritisiert die CLIPVE-Aktivistin weiter. Wir fordern, dass Hilfsorganisationen wie das Internationale Rote Kreuz oder die UN Zutritt zu den Gefängnissen bekommen. Was haben sie zu verbergen? Wenn alles, was die Opfer sagen, eine Lüge ist, wieso lässt man nicht unabhängige Organisationen die Lage überprüfen? Eigentlich hatten die Angehörigen gehofft, dass sich Venezuela nach der Festnahme Maduros durch die USA politisch wandelt, bald Wahlen stattfinden und damit auch ihre inhaftierten Söhne, Brüder, Väter freigelassen werden. Doch seit dem Doppelerdbeben Ende Juni hat sich ihre Lage weiter verschärft. Sie werden weiter vernachlässigt und sind somit Opfer einer doppelten Tragödie.
0: Der Beitrag von ARD-Kollegin Jenny Barke. Es ist ein besonderer Job, der da gerade frei wird. Hauptsitz in New York, aber eigentlich weltweit, Arbeitszeiten quasi nonstop und Hauptaufgabe vermitteln in Kriegen und Krisen. Die UNO sucht die Nachfolge von Generalsekretär Antonio Guterres. Der verlässt sein Amt Ende Jahr. Jetzt finden im UNO-Sicherheitsrat die ersten Testabstimmungen statt. Heißt, es wird geschaut, wer überhaupt Chancen hat auf den Job. Was muss ein möglicher UNO-Generalsekretär oder eine UNO-Generalsekretärin mitbringen? Das wollte Dominik Brandt von Fredrik Steiger wissen. Er ist Korrespondent für internationale Diplomatie bei SRF.
9: Nun, idealerweise alles. Denn das Amt ist extrem breit aufgestellt. Es gibt verschiedene Rollen. Einer der besten UNO-Experten, Richard Gowen von der International Crisis Group, hat gerade diese Tage einen Aufsatz publiziert, wo er von 7 Rollen des UNO-Generalsekretärs spricht. Er ist Chefadministrator und damit Chef über 35.000 Angestellte rund um die Welt verteilt. Er muss Vermittler sein. Er ist Außenminister und Kommunikator. Er ist Reformer. Er ist das Gewissen der UNO. Und er sollte auch noch ein Visionär sein. Alles ist natürlich unerfüllbar. Keiner der bisherigen UNO-Generalsekretäre hat da auch nur annähernd in allen Bereichen überzeugt. Beispielsweise Kofi Annan war ein sehr guter Kommunikator, aber nicht unbedingt ein guter Manager. Dag Hammarskjöld in früheren Jahren war ein exzellenter Vermittler. Antonio Guterres, der jetzige Amtsinhaber, gilt als erfolgreicher Reformer, aber als Vermittler gilt er als viel zu zurückhaltend.
10: Jetzt gibt es aktuell 7 Personen, die sich das zutrauen. Gibt es eine Favoritin, einen Favoritenstand jetzt?
9: Eine klare Favoritin, einen klaren Favoriten gibt es nicht. Am meisten genannt wird der Argentinier Rafael Grossi, der im Moment die UNO-Atombehörde IAEA leitet. Der hat einen guten Ruf auf der internationalen Bühne. Es gibt aber auch Widerstand gegen ihn, erstens, weil er ein Mann ist und viele finden, es müsste nun erstmals in der Geschichte der UNO eine Frau sein. Und er machte sich auch etwas unbeliebt, indem er sein jetziges Amt nicht aufgegeben hat und abgegeben hat, sondern sozusagen seine Kampagne mit seinem Amt im Rücken führt. In einer völlig unverbindlichen Testabstimmung in der Generalversammlung vorige Woche, nach einem gemeinsamen Auftritt aller Kandidatinnen und Kandidaten, schnitt Grossi übrigens überraschend schlecht ab. Am besten platzierte sich dort Caroline Rodriguez-Burkett aus Guyana, ausgerechnet die am wenigsten bekannte Kandidatin. Also das Rennen ist offen.
10: Jetzt hören wir Argentinien, Guyana. Wenn man sich die Herkunft der Kandidatinnen und Kandidaten anschaut, sieht man keine Europäerin, kein US-Amerikaner. Hat das mit dem Vetorecht der grossen Nationen zu tun?
9: Nein, es hat mit einer ungeschriebenen Regel in der UNO zu tun, und zwar, dass die Reihe nun an der Staatengruppe Lateinamerika und Karibik ist, den Generalsekretär, die Generalsekretärin zu stellen. Von dort kommen deswegen auch am meisten Kandidatinnen und Kandidaten. Eine Europäerin oder ein Europäer hätten nach 10 Jahren Amtszeit von Guterres, ein Portugiese, keine Chance, und auch die beiden afrikanischen Kandidaturen sind nicht wirklich erfolgsversprechend.
10: Die neue Person hat einiges zu tun und viele schwierige Aufgaben zu lösen. Warum will man diesen Job überhaupt? Was ist attraktiv daran?
9: Nun, derart prominente und zumindest potenziell auch einflussreiche Funktionen, Posten sind immer begehrt. Da gibt es immer viele Interessenten. Und für viele Politiker und Spitzendiplomatinnen ist das halt schon die Krönung einer Karriere, UNO-Generalsekretär zu werden, weil man ja grundsätzlich durchaus viel gestalten kann, wenn auch nicht unbedingt immer bei jenen Themen, die im Scheinwerferlicht sind. Man kann auch Einfluss nehmen über die Berufung von Spitzenbeamten, von Chefs, von großen UNO-Organisationen. Man kann Initiativen lancieren. Und es ist ja nicht nur so, dass ein UNO-Generalsekretär, eine Generalsekretärin eine begrenzte Handlungsfähigkeit heute hat. Das gilt ja auch für nationale Politikerinnen und Politiker. Etwas weniger für Diktatoren, aber in Demokratien ist es ja auch sehr schwierig, wirklich Akzente zu setzen heute.
10: Die Situation für die UNO ist also schwierig, vor allem wenn es ums Thema Krieg und Frieden geht. Sind denn die UNO und ihre Idee überhaupt noch zu retten?
9: Ich denke, die UNO wird überleben. Die Frage ist allerdings, welche UNO? In welcher Größe? In welcher Form? Mit welcher Rolle? Der Minimalkonsens scheint mir zu sein unter sämtlichen Mitgliedsländern, es braucht die UNO zumindest als einzige Plattform, wo alle Nationen vertreten sind. Es zeigt sich ja jedes Jahr auch bei der Eröffnung der Generalversammlung in New York im September. Zwar schnöden alle über die UNO und über den Bedeutungsverlust der UNO, aber ein ganz großer Teil aller Staats- und Regierungschefs, Hunderte von Ministern, Unternehmenschefs, Chefs internationaler Organisationen kommen trotzdem in dieser Woche nach New York, weil es halt der Ort ist, der große Basar, wo alle mit allen reden. Also diese Rolle als Kommunikationsplattform, da ist die UNO unverzichtbar. Überleben werden sicher auch technische Organisationen. Es braucht halt zum Beispiel für die internationale Luftfahrt gemeinsame Sicherheitsstandards. Das kann nicht jedes Land so regeln, wie es will. Und das gilt für viele andere Bereiche auch. Es wird aber wohl so sein, dass noch für einige Jahre die Kernthemen der UNO, also Krieg und Frieden, Friedensvermittlung, aber auch Menschenrechte und auch Entwicklungspolitik, da wird es sehr, sehr schwierig bleiben.
0: Sagt Fredrik Steiger, er berichtet für SRF regelmäßig über die UNO. 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Und jetzt geht's um einen speziellen Metzger, um einen, der Tiere schlachten als Kunst betrachtet. Dieser Metzger ist die Hauptfigur im Debütroman des niederländischen Autors Manik Sarkar. Ochsenkopf heißt das Buch und hat in den Niederlanden für Aufsehen gesorgt. Jetzt gibt's den Roman auch auf Deutsch. Literaturredaktor Tim Felchlin.
11: Rensing wächst in den 1960er und 70er Jahren als Metzgersohn in einem niederländischen Dorf auf. Früh entdeckt er seine Faszination für lebende wie tote Tiere. An seiner Geburtstagsparty schenkt er den anderen Kindern die Linse eines Rinderauges.
12: Obwohl die anderen Eltern es nicht explizit aussprachen, bekamen die Kinder doch unweigerlich mit, dass Rensing etwas Unappetitliches anhaftete. Ein gelblicher Fettrand, ein paar nicht restlos entfernte Borsten.
11: Rensing ist ein Sonderling, aber kein Tumba Grobian. Tatsächlich verkörpert er den Typus des romantischen Künstlergenies, kompromisslos und gesellschaftlich unverstanden. Rensing ist ein Virtuose des Fleischzerlegens und erkennt mit angeborenem Talent die Qualität eines Tieres. Nach der Übernahme des väterlichen Betriebs wird der Schlachtraum zu seinem gekachelten Atelier. Rensings Anspruch, der Welt beizubringen, was wirklich gutes Fleisch ist. Doch der Kundschaft im Dorf reicht ein passables Kotelett und ein Schwatz über die Ladentheke. Das weiß Rensings Frau Jakomein. Jakomein besitzt, was ihrem Mann fehlt: Charme und Geschäftssinn. Anfangs ergänzen sich die beiden, Liebe spielt keine Rolle, Anziehung zunächst schon, wobei Rensings Begehren derselben Logik folgt, mit der er Zuchtvieh taxiert.
12: Sie spürte, wie seine Hände ihre Brüste kneteten, auf Festigkeit prüften, Alter und Gesundheitszustand einschätzten und hörte, wie er ein billigendes Brummen von sich gab.
11: Immer wieder verwischt Autor Manik Sarkar die Grenze zwischen Mensch und Tier. In kurzen Perspektivenwechseln schildert er die Wahrnehmung eines Schafs oder Huhns unmittelbar vor dem Tod. Das ist verstörend und sprachlich herausragend. An anderer Stelle beschreibt der Erzähler den Anblick einer Kuh auf dem Viehmarkt wie eine Szene in der Dorfdisco.
12: Da stand sie, von Rensing weggedreht. Schon aus 10 Metern Entfernung wusste er, wie sich ihre Haut anfühlen würde, wenn er mit den Händen ihren Rücken entlang glitt. Wie die Wirbel sich auf ihrem Rückenkamm aneinanderreihen würden, wie Perlen auf einer Schnur.
11: Für die besten Rinder zahlt Rensing Unsummen und übernimmt sich mit absurden Geschäftsideen wie einer Drive-In-Metzgerei. An Fehlentscheidungen hält er stur fest. Das passt zum verkannten Künstlergenie. Leider wirkt die Figur dadurch aber auch zunehmend schematisch und eindimensional. Seine Frau Jakomein dagegen entwickelt emanzipatorische Kraft und hat irgendwann genug von ihrem Ochsenkopf. Rensings Niedergang besiegelt die Eröffnung des ersten Supermarkts im Dorf. Der Roman zeigt, wie ein Künstler des Schlachtens an der Logik des Marktes zerbricht. Das ist zugleich Kapitalismuskritik und Satire auf den Geniekult. Das allein macht Ochsenkopf lesenswert. Hinzu kommt die stilistische Klasse. Mal erheiternd, mal verstörend verbindet der Autor Brutalität mit einer überraschend sinnlichen Sprache. Das ist Groteske in Bestform. Konsequent grotesk ist auch Rensings Ende, nachdem man sich, mindestens für einen Tag, lieber vegetarisch ernährt.
0: Tim Felchlin über das Buch Ochsenkopf, den Debütroman des niederländischen Autors Manik Sarkar. Damit wird es 8:30 hier auf Ihrem Infosender. Mein Name ist Dominik Rolli.

0: Israel und die Hamas sollen sich auf einen Frieden im Gazastreifen geeinigt haben. Das sagt US-Präsident Donald Trump. Wir ordnen das gleich ein. Und morgen gibt's einen ruhigeren 1. August als sonst. Fast überall in der Schweiz gilt ein Feuerwerksverbot. Wie das die Polizei durchsetzen will, auch das ist Thema bei uns. Zuerst noch zum Wetter. Wie heiß wird es heute, Michael Wieland?
1: Es wird schwülheiße 32 bis 35 Grad. Zunächst ist es sonnig, tagsüber gibt es dann aber stellenweise Schauer und Gewitter.
0: Kommt Bewegung in den Konflikt in Gaza? Laut Donald Trump gibt es offenbar eine Einigung zwischen der Hamas und Israel für einen dauerhaften Frieden im Gazastreifen. Das schreibt der US-Präsident auf den sozialen Medien. Es geht demnach um die komplette Entwaffnung der Terrororganisation Hamas und anderer bewaffneter Gruppen im Gazastreifen. Dafür werde sich das israelische Militär zurückziehen. Es ist nicht das erste Mal, dass Trump einen solchen Durchbruch verkündet. Ich habe Auslandredaktor Philipp Scholkmann gefragt, was ist davon zu halten?
2: Trump spricht von einem Meilenstein zur Umsetzung seines 20-Punkte-Plans für einen Frieden in Gaza. Die Verhandlungen darüber waren bisher festgefahren, insbesondere wegen der Frage der Entwaffnung der Hamas. Dass sich die Hamas jetzt schriftlich dazu verpflichtet, ihre Waffen vollständig abzugeben, ist auf dem Papier tatsächlich ein bedeutender Schritt. Bekräftigt wird in dem Rahmenabkommen auch, dass eine internationale Stabilisierungstruppe künftig für Sicherheit im Gazastreifen sorgen solle, gemeinsam mit einer neuen palästinensischen Polizei, so wie das ebenfalls schon in Trumps 20-Punkte-Plan vom letzten Jahr angedacht war.
0: Bisher haben sich weder Israel noch die Hamas offiziell dazu geäußert. Welche internationalen Reaktionen gibt es sonst bisher?
2: Einzelne Vertreter der Hamas haben die Vereinbarung bestätigt. Eine offizielle Antwort steht aber in der Tat noch aus. Von Seiten der israelischen Regierung fehlt noch jede Reaktion. Sicher nur, das beiderseitige Misstrauen ist gewaltig und der israelische Premierminister Netanyahu wird nicht auf die Hamas zugehen, ohne handfeste Garantien, schon gar nicht jetzt mitten im israelischen Wahlkampf und mit Hardlinern in seiner Regierung, die einen Rückzug aus Gaza im Grunde ausschließen.
0: Also viel Misstrauen und generell muss man sagen, die Situation in Gaza ist komplex. Es sind viele Hürden, die vor einem Frieden genommen werden müssen. Was sind denn die größten Herausforderungen?
2: Es könnte schon losgehen mit der Abfolge der beiden Schritte Entwaffnung und Rückzug. Trump schreibt auf Social Media, dass der israelische Abzug erst nach der Entwaffnung der Hamas komme. Mitglieder der Verhandlungsdelegation der Hamas dagegen betonten in der Nacht, dass die Waffenabgabe nur erfolge, wenn Israel sich parallel dazu zurückziehe. Und auch beim Friedensrat ist von einem schrittweisen Vorgehen die Rede. Über einen genauen Fahrplan dazu soll in den nächsten Wochen erst noch verhandelt werden. Denkbar also, dass das, was Trump jetzt als historischen Durchbruch darstellt, schon bei dieser Frage des Fahrplans wieder entgleist.
0: Das sagt Auslandredaktor Philipp Scholkmann. Der Europäische Fußballverband UEFA will die nächste Weltmeisterschaft boykottieren, wenn die FIFA an ihren Privatisierungsplänen für die WM festhält. Das haben die Mitgliedsverbände einstimmig beschlossen. Doch die FIFA will das Vorhaben weiterverfolgen.
1: Die FIFA, der Weltfußballverband, hält in einer Mitteilung fest, dass es am Schluss einen demokratischen Entscheid geben solle. Sei eine Mehrheit der nationalen Verbände dann gegen den Plan, werde er nicht umgesetzt. Die UEFA wirft der FIFA vor, den Fußball verkaufen zu wollen und will dies verhindern. Die europäischen Nationalmannschaften wollen nicht mehr an Weltmeisterschaften teilnehmen, sollte das Turnier teilprivatisiert werden.
0: Nun schauen wir in die spanische Exklave Ceuta an der Küste von Nordafrika. Dort sind in den vergangenen Tagen rund 1500 Migrantinnen und Migranten angekommen. Sie sind von der marokkanischen Küste her nach Ceuta geschwommen. Und nun setzt Spanien das Militär ein.
1: Die Armeeangehörigen sollen die Grenzbeamten in Ceuta unterstützen, sagt die spanische Regierung. Ministerpräsident Pedro Sánchez kündigte zudem an, dass er heute nach Ceuta reisen wolle. Hilfe bietet auch die Europäische Union an. Die EU sei bereit, Spanien zu unterstützen, um die Lage unter Kontrolle zu bringen, das sagt der Migrationskommissar der EU. Eingesetzt werden könne beispielsweise die Grenzschutzagentur Frontex. Der Schutz der EU-Außengrenzen sei zentral im Kampf gegen illegale Migration.
0: Keine Knallerei und keine Bratwürste vom Grill. Das wird ein etwas anderer 1. August dieses Jahr. Wegen der großen Trockenheit herrscht vielerorts ein Feuerverbot. Das gilt sowohl für offene Feuer draußen in der Natur als auch fürs Grillieren mit Holzkohle zu Hause im Garten. Zudem herrscht fast flächendeckend ein Feuerwerksverbot. Aber lässt es sich überhaupt durchsetzen? Stefan Eiholzer hat nachgefragt.
3: Kommt morgen Abend die Grillpolizei und kontrolliert, ob das Feuerverbot eingehalten wird? Nein, sagt Sarah Wahlen, die Sprecherin der Berner Kantonspolizei.
4: Davon würde ich so nicht sprechen. Es ist natürlich klar, dass wir sensibilisiert sind auf diese Verbote, dass wir da auch aufmerksam sind. Aber wir wollen verhältnismäßig vorgehen.
3: Die Regeln sind klar. Die Polizei passt auf und hofft auf die Vernunft der Leute.
4: Wir können grundsätzlich sagen, dass wir einfach sehr, sehr stark an die Bevölkerung appellieren, sich an diese Verbote zu halten, weil gerade bei dieser Trockenheit und Hitze ein kleiner Funke bereits genügt, um einen Vegetationsbrand auszulösen.
3: Wer die Verbote trotzdem missachtet, riskiert eine Anzeige.
4: Schlussendlich ist es unsere Aufgabe, diese Personen zur Anzeige zu bringen und das kann bestraft werden.
3: Die angedrohten Bußen können, je nach Kanton, bis zu 20'000 Franken betragen.
0: Stefan Eiholzer. Ja, so ruhig wie morgen könnte der 1. August schon bald immer sein, dann nämlich, wenn die Initiative zur Einschränkung von Feuerwerk angenommen wird. Die Abstimmung ist Ende November. Die Feuerwerksinitiative verlangt, dass der Verkauf und die Verwendung von Feuerwerkskörpern, die Lärm erzeugen, verboten wird. Weiterhin erlaubt blieben Feuerwerke von überregionaler Bedeutung und solche, die keinen Lärm machen, wie zum Beispiel Vulkane. Dass es in diesem Jahr wegen der Trockenheit kein Feuerwerk gibt, hilft das jetzt eher den Initiantinnen oder den Gegnern? Kommt darauf an, wen man fragt. Merit Schneider, grüne Nationalrätin aus dem Kanton Zürich und Unterstützerin der Feuerwerksinitiative, sagt:
5: Ich denke, das Feuerwerksverbot kann ein Gewinn sein für die Feuerwerksverbotsinitiative, da man jetzt in einer anderen Runde feiert, ohne das knallende Feuerwerk und einen entspannten Abend erlebt, auch weil vielleicht auch Freundinnen und Freunde, die Haustiere haben, entspannter sind und mitfeiern können. Es ist vielleicht auch wirklich ein Gewinn, das einmal zu erleben und zu sehen, dass man auch wunderbar ohne Feuerwerk feiern kann.
0: Auf der anderen Seite steht Janos Sperr, der Pyrotechniker realisiert professionell Feuerwerke und ist gegen die Feuerwerksinitiative. Er hofft, dass den Leuten in der Schweiz nach diesem 1. August etwas fehlen wird.
6: Aus unserer Sicht gibt es sicher auch viele, die etwas werden vermissen. Und das hoffen wir natürlich schwer. Wo sich dann im November an das erinnern und sagen, ja, nein, also so einen ruhigen 1. August, hey, ein oder zweimal im Jahr dürfen wir doch Feuerwerk ablassen.
0: Ja, wer recht bekommt, das zeigt sich dann Ende November in der Abstimmung über das Feuerwerksverbot. Jetzt gibt es einige Zahlen bei uns, denn die Schweizerische Nationalbank und der Schweizer Baustoffkonzern Holcim haben die Resultate zum ersten Halbjahr veröffentlicht, Michael Wieland.
1: 25 Milliarden, das ist die erste Zahl. 25 Milliarden Franken, das ist der Gewinn der Schweizerischen Nationalbank im ersten Halbjahr. Dafür verantwortlich sind die Fremdwährungspositionen, wie die SNB mitteilt. Der Goldbestand der Nationalbank hat dagegen an Wert verloren. Wie die Schweizerische Nationalbank finanziell abschneidet, ist auch für Bund und Kantone entscheidend. Wenn es der SNB gut läuft, erhalten sie einen Teil des Gewinns. Dann zum Baustoffkonzern Holcim. Auch da gibt es die Zahlen zum ersten Halbjahr. Holcim hat beim Umsatz etwas zulegen können, auf knapp 8 Milliarden Franken. Der Gewinn blieb mit gut 900 Millionen Franken praktisch unverändert. Im vergangenen Jahr hatte Holcim das Nordamerika-Geschäft in eine separate Firma ausgelagert. Dann die Börsendaten von SIX. Der Dow Jones Index in New York hat 1,2% gewonnen. Der Nikkei Index in Tokio steigt um 3,9%. Der Euro wird zu 92,87 Rappen gehandelt. Der Dollar zu 80,69 Rappen. Und das Wetter? Heute ist es zunächst sonnig. Am Nachmittag und Abend ziehen zeitweise Wolken auf, die stellenweise Platzregen und teils kräftige Gewitter bringen. Die Höchstwerte liegen bei schwülheißen 32 bis lokal 35 Grad.
0: Das sind die Informationen von heute Morgen, verantwortlich Amir Ali und die Zeit genau 20 vor 9. Der Europäische Fußballverband UEFA zeigt dem Weltverband FIFA die rote Karte. Es geht um die Pläne von FIFA-Chef Gianni Infantino. Der will die Weltmeisterschaften teilweise privatisieren. Die europäischen Verbände wollen das nicht und wenn doch, dann würden sie die WM boykottieren. Johannes Aumüller ist Journalist für Sportpolitik bei der Süddeutschen Zeitung und er befasst sich seit langem intensiv mit den Fußballverbänden. Ich habe ihn gefragt, warum will die UEFA unbedingt verhindern, dass die FIFA privaten Investoren Zugang gibt zu ihren Fußballturnieren?
7: Ja, die UEFA argumentiert, die WM ist eines der traditionsreichsten Sportevents, das es überhaupt gibt. Und sie ist ein gewachsenes Turnier mit gewachsenen Strukturen, aufgebaut von Fans und Spielern und Trainern und einfach von ihrer ganzen Historie. Und die UEFA sagt, diese WM soll einfach unverkäuflich sein. Nicht mal ein Teil dürfe an private Investoren gehen. Das ist die Haltung der UEFA. Und man muss sagen, dass die UEFA diese Haltung sehr, sehr harsch tatsächlich formuliert hat. Ungewöhnlich harsch. Wenn man seit langem die Sportpolitik verfolgt, kann man durchaus sagen, dass es ein solches Schreiben, einen solchen Vorgang noch nicht gegeben hat. Und entsprechend hat es ja auch eingeschlagen. Und entsprechend in Aufruhr ist jetzt auch wieder die Fußballwelt in der Frage, wie sie damit umgeht.
0: Ja, und der Entscheid wurde ja auch einstimmig gefällt innerhalb der UEFA. Was bedeutet diese einstimmige Boykottankündigung aus Europa für die FIFA?
7: Das ist wahrscheinlich sogar das Allerüberraschendste an diesem Entscheid, dass er so einstimmig getroffen und dann von allen 55 Mitgliedsverbänden der UEFA auch so mitgetragen wurde. Denn man weiß ja schon aus den vergangenen Jahren, dass zwischen der UEFA-Spitze und der FIFA-Spitze ein permanenter Konflikt ist, der sich auch immer weiter zugespitzt hat und sicherlich nie so kräftig war wie im Moment. Aber gleichwohl, er war da. Aber dass jetzt alle 55 Nationen sich damit einverstanden erklären, das ist einfach ein unglaublich kräftiges Zeichen. Denn man kann sich ja einmal vorstellen, was das konkret bedeutet. Eine Fußball-Weltmeisterschaft ohne den aktuellen Weltmeister und nächsten Gastgeber Spanien, ohne Frankreich, ohne England. An der Stelle sei vielleicht gesagt, auch ohne Deutschland und ohne die Schweiz. Was wäre das am Ende für ein Turnier? Ja. Der sportliche Stellenwert wäre ein ganz anderer. Die ökonomischen Möglichkeiten wären ganz andere. Also letztlich kann man sagen, eine WM ohne europäische Nationen wäre letztlich unvorstellbar.
0: Welches Signal sendet der Europäische Verband aus in Richtung der weiteren Verbände, die sich jetzt auch nach und nach treffen?
7: Ja, das Signal ist, diesen Investorendeal, den Gianni Infantino angeschoben hat, den darf es so einfach nicht geben. Es darf, um in den Worten der UEFA zu bleiben, nicht auch nur ein Teil verkauft werden. Und die ersten Reaktionen sind ja auch so, dass die Ansage der UEFA durchaus durchdringt. Ein paar Stunden nach der UEFA-Entscheidung hat sich auch der Nordmittelamerika-Verband CONCACAF versammelt. Das ist ein Verband, der eigentlich sogar eher ins Lager von Gianni Infantino gerechnet wird. Aber auch dieser Verband hat einstimmig beschlossen, dass er die Investorenpläne ablehnt. Dass man sozusagen davon ausgehen muss, dass bei einer Abstimmung auch alle 35 Mitglieder dieses CONCACAF-Verbandes dann dagegen votieren würden. Man muss jetzt einmal kurz in die sozusagen FIFA-Mathematik reingehen, um zu verstehen, was das bedeutet. Die FIFA hat 211 Mitglieder. Wenn man eine Entscheidung wie zum Beispiel den Investorendeal durchbringen möchte, bedeutet das, man braucht 106 Stimmen. 55 Stimmen aus Europa sind jetzt quasi schon dagegen, 35 Stimmen der CONCACAF sind dagegen. Es gab schon kritische Bemerkungen aus dem asiatischen Verband. Plus, man kann jetzt davon ausgehen, dass viele, viele Nationen, die gerne an einer Weltmeisterschaft teilnehmen würden, natürlich registrieren, ohne europäische Teilnehmer wäre eine WM sinnlos. Das wollen wir auch nicht. Also sind wir auch gegen den Investorendeal. Also in Summe, wenn man einmal die Klammer drum zieht, ich sehe nicht, wie Gianni Infantino auf diese 106 Stimmen, die er braucht, kommen kann.
0: Wenn wir vielleicht noch mal kurz bei diesem nord- und mittelamerikanischen und karibischen Fußballverband bleiben, der sich da gemeldet hat gestern Abend. Eben auch er lehnt den Vorschlag ab, spricht aber nicht von einem Boykott. Wieso ist er nicht so deutlich wie der Europäische Verband?
7: Weil beim Nord-Mittelamerika-Verband das Szenario eines Boykottes natürlich eine viel geringere Folgewirkung hat. Also Nord-Mittelamerika, das sind zwar 35 Verbände, aber man kennt wirklich ja nur ein paar ganz wenige, ich sage jetzt mal USA, Mexiko, Kanada. Selbst bei denen wäre schon die Frage, wenn die mit Boykott drohen würden, okay, dann ist halt vielleicht Kanada nicht dabei. Ändert das viel am WM-Turnier, aber vor allem sind ja in diesem Verband ganz viele kleine Inseln in der Karibik, Sie haben es angesprochen, die gehört ja auch dazu, also die kommen ja gar nicht in die Nähe einer Qualifikation. Also hier hatte einfach ein Boykott überhaupt keine Wirkung und überhaupt keine Drohgebärde. Und hier geht es einfach nur um die Frage, sind diese vielen kleinen Staaten, die vielen kleinen Inseln, werden die am Ende für den Investorendeal stimmen oder nicht? Denn natürlich sind da auch die Verlockungen besonders groß. Und dieses Statement dann der CONCACAF von gestern Abend deutet aber darauf hin, dass zumindest aus Nordmittelamerika Gianni Infantino nicht mit viel Unterstützung für den Investorendeal rechnen kann.
0: Was heißt das alles für das Privatisierungsprojekt von FIFA-Präsident Gianni Infantino? Kann man sagen, das ist jetzt schon zum Scheitern verurteilt?
7: So würde ich es sehen. Die FIFA hat auch reagiert nach diesen beiden Voten der UEFA und der CONCACAF. Sie skizziert das jetzt so, dass man doch jetzt weiter einen Konsultationsprozess und einen Austausch betreiben möchte. Aber ich empfinde das eigentlich so als die letzten sozusagen Zuckungen, dass man unbedingt noch daran irgendwie festhalten möchte. Man weiß in der Sportpolitik nie, ob am Ende noch irgendeine ganz gigantische Wolte kommt, aber ehrlicherweise sehe ich die im Moment nicht. Im Moment würde ich damit rechnen, es gibt keine Mehrheit für dieses Investorenprojekt und das muss jetzt einfach erstmal wieder eingepackt werden.
0: Das ist die Einschätzung von Johannes Aumüller. Er ist Leiter der Sportberichterstattung bei der Süddeutschen Zeitung.
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0: Die Nachrichtenübersicht von 8.47 Uhr. US-Präsident Donald Trump meldet eine Einigung zwischen der Hamas und Israel für einen Frieden im Gazastreifen. Die Terrororganisation Hamas soll vollständig entwaffnet werden. Dafür werde sich das israelische Militär zurückziehen. Bisher haben sich weder die Hamas noch Israel offiziell dazu geäußert. Der Europäische Fußballverband, die UEFA, droht mit einem Boykott künftiger Weltmeisterschaften, weil der Weltfußballverband FIFA die WM teilweise privatisieren will. Die 55 Mitgliedsländer der UEFA haben sich einstimmig für diesen Entscheid ausgesprochen, darunter auch der Schweizerische Fußballverband. Und die Schweizerische Nationalbank SNB verzeichnet im ersten Halbjahr einen Gewinn von gut 25 Milliarden Franken. Dafür verantwortlich sind die Fremdwährungspositionen. Das teilt die SNB mit. Der Goldbestand der Nationalbank hingegen, der hat an Wert verloren. Und das Wetter, es ist zunächst sonnig, tagsüber gibt es dann stellenweise Schauer und Gewitter. Die Temperatur schwülheiße 32 bis 35 Grad. Rund um das Horn von Afrika, also bei Somalia und Äthiopien, nimmt die Piraterie wieder zu. Das meldet die EU-Operation Atalanta, die die Piraterie bekämpft. Mitte Juli zum Beispiel kaperten somalische Piraten einen Öltanker, der unter tansanischer Flagge steht. Und seit April halten Piraten 4 Schiffe und 67 Crewmitglieder gefangen. Die freie Journalistin Bettina Rühl lebt in Nairobi. Aktuell beobachtet sie die Situation von Deutschland aus. Sandra Wittmer hat sie gefragt, was denn darüber bekannt ist, wie es den Menschen an Bord geht.
9: Das Wenige, was man weiß, die Bedingungen sind schwierig. Die ersten Schiffe wurden schon im April entführt. Inzwischen gehen die Vorräte an Bord zur Neige oder sind schon aufgebraucht. Die Piraten bringen in den Fällen normalerweise Vorräte von Land an die Schiffe. Aber üppig ist die Versorgung nicht. Und hinzu kommt natürlich die Hitze in der Region und die Angst und die Unsicherheit, wie lange die Entführung dauern wird. Also insgesamt eine sehr, sehr große Belastung für die Besatzungsmitglieder.
10: Was ist denn aus früheren Fällen bekannt dazu, wie die Piraten mit ihren Geiseln umgehen?
9: Also sie sind auf jeden Fall bemüht, die Crews am Leben zu halten. Die Menschen sind ja sozusagen Handelsware, also die Piraten wollen Lösegeld erpressen. Dafür müssen sie überleben, aber um viel mehr geht es halt auch nicht. Und ganz schwierig wird es, wenn es medizinische Probleme geht. Da müssten theoretisch Ärztinnen oder Ärzte von Land geholt werden. Aber die Schiffe liegen vor der Küste von Nordsomalia. Das ist eine Region, wo die Infrastruktur schlecht ist. Also das heißt, medizinische Hilfe ist praktisch nicht zu bekommen.
10: Die EU-Operation Atalanta wurde 2008 gegründet, um die Schiffe zu beschützen. Laut eigenen Angaben versucht die Operation nun, die gefangenen Menschen und ihre Schiffe zu befreien. Wie geht sie das an?
9: Also die Atalanta verhandelt nicht selber konkret mit den Geiselnehmern. Sie bleibt aber in Sichtweite, um zum Beispiel zu verhindern, dass die Piraten diese Schiffe als sogenannte Mutterschiffe nutzen und von da aus mit kleineren Booten, Schnellbooten, weitere Kaperungen durchführen und eben um weitere Aktionen abzuschrecken. Verhandeln tun die Reedereien oder die Versicherungen. Und je nachdem führen diese die Verhandlungen intensiver oder auch weniger intensiv. Es gab Fälle, in denen sich das über Jahre hingezogen hat, vor allem zum Beispiel, wenn eine Reederei zwischendurch pleite geht. Es gab Fälle, in denen die Besatzung fast 5 Jahre lang in der Hand von Piraten geblieben ist.
10: Am Ende geht es den Piraten um Geld, um Lösegeld. Wie erfolgreich sind sie generell mit ihrer Strategie?
9: Also sie haben in der Hochzeit der Piraterie, so ab 2008 bis 2012, haben sie viele Millionen erbeutet. Also das heißt, dass sie sehr erfolgreich sind, wenn ihnen kein entschiedener Widerstand entgegengesetzt wird. Sie sind dann, also nachdem beispielsweise die EU-Operation Atalanta Fuß gefasst hatte und auch andere Nationen noch Kriegsschiffe entsandt haben, ist die Piraterie ja zwischendurch praktisch auf Null gegangen. Also es gab vereinzelte Angriffsversuche, die aber dann gescheitert sind. Also das heißt sozusagen, der Erfolg der Piraten hängt tatsächlich auch ein ganzes Stück von der Gegenwehr ab und von dem Kontext, in dem sie operieren. Was für die Piraten hilfreich ist, ist, dass ihr Rückzugsraum Somalia ist, ein Land mit einer immer noch sehr schwachen Regierung. Und eigentlich weiß man seit Beginn der Operation Atalanta 2008, dass sich das Problem der Piraterie nicht allein auf See und nicht allein militärisch lösen lässt.
10: Aktuell sind 4 Schiffe, also vor Somalia, wieder in Händen von Piraten. Warum nimmt die Zahl der Angriffe genau jetzt wieder zu?
9: Ja, das hat tatsächlich mit dem Krieg im Iran zu tun, weil damit insgesamt die Unsicherheit nicht nur in dem Seegebiet direkt vor dem Iran zugenommen hat, sondern auch im Roten Meer, also in einem größeren Seegebiet bis in den Golf von Aden hinein. Und diese Unsicherheit nutzen die Piraten aus. Der Fokus ist abgelenkt, auch Seestreitkräfte richten ihre Aufmerksamkeit woanders hin. Und das eben gibt den Piraten einen Freiraum, wieder zu agieren. Das war ähnlich so mit dem Beginn des Gaza-Kriegs 2002. Da hat man eigentlich schon gesehen, dass die Zahl der Angriffe allmählich wieder zugenommen hat.
0: Sagt die freie Journalistin Bettina Rühl über die Situation am Horn von Afrika. Dort hat die Piraterie wieder zugenommen.
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0: 9:06. Die Grammys sind die höchste Anerkennung in der Musikbranche, das musikalische Pendant zu den Oscars beim Film. Einen Grammy zu gewinnen ist darum ein Ziel von vielen Musikschaffenden. Nun hat BTS, im Moment die bekannteste asiatische Popband, bekannt gegeben, dass sie bei der nächsten Ausgabe 2027 nicht teilnehmen will. Denn die Band kritisiert, dass eine neue Kategorie für asiatische Musik eingeführt werden soll. Susanne Stöckel hat SRF-Musikredaktorin Gisela Feutz gefragt, was da genau los ist.
14: Das hat eben mit diesen vier Kategorien zu tun und mit dieser Kategorie Best Asia Pop Music Performance, die da eingeführt wurde. Und BTS, die lehnen sich quasi auf gegen diese regionale Einteilung und finden halt, Musik müsse unabhängig von der Region beurteilt werden.
15: Also mal salopp formuliert, BTS will sich nicht einfach in die Asien-Schublade stecken lassen bei den Grammys.
14: Ja, ich denke, das kann man genau so sagen. Und zu Recht auch, weil die südkoreanische Gruppe ist längst auch in Amerika angekommen, im Rest der Welt angekommen. Sie hat mehrere Nummer-1-Alben in den US-Charts. Aktuell sind sie auf Welttournee, waren gerade in Europa und jetzt ab August in USA und Kanada. Dann geht es nach Südamerika. Also es ist wirklich ein globales Phänomen und das ist auch die BTS-Fangemeinschaft.
15: Bei den nächsten Grammys gibt es 100 Kategorien, dort eben, wo BTS nicht mit dabei sein wollen. Bei der Gründung, wenn wir mal zurückschauen, bei der Gründung 1959 waren es noch 28 Kategorien. Warum sind es denn heute überhaupt so viel?
14: Naja, die Grammys, die wollen halt die gesamte Musikindustrie abbilden. Also nicht einfach nur Pop und Rock, sondern auch die anderen hunderte von Stilrichtungen, die es gibt. Und deswegen gibt es so viele Preise für Genres, aber auch für verschiedene Leistungen. Zum Beispiel Songwriting, Produktion und so weiter. Und eben auch für unterschiedliche Musikmärkte und Traditionen. Und die Academy, die erweitert diese Kategorien regelmäßig, um eben neue Entwicklungen in der globalen Musiklandschaft abbilden zu können. Also vor 2 Jahren beispielsweise kam Best African Performance dazu und damit hat man die, Zitat, einzigartige und vielfältige Ausdrucksform des afrikanischen Kontinents würdigen wollen.
15: Und jetzt, also nächstes Jahr, 2027, soll also der asiatische Kontinent quasi speziell gewürdigt werden mit dieser neuen Kategorie. Warum denn das jetzt?
14: Naja, die Academy-Vertreter, die sagen, diese Kategorie sei ins Leben gerufen worden, um eben die Vielfalt, aber auch das Wachstum der Popkunst in Asien zu würdigen. Damit würden wichtige Künstler, Künstlerinnen ins Rampenlicht gerückt, die sonst da nicht aufscheinen würden. Übrigens ist es ja nicht nur Asien, das besonders ins Rampenlicht gerückt wird, sondern auch eine neue Latin-Kategorie kommt nächstes Jahr dazu, Best Latin Song, um eben die internationale Bedeutung spanischsprachiger Musik herauszuheben.
15: Also diese Kategorisierung, gegen die sich jetzt BTS stellt und deswegen die Grammys boykottieren will nächstes Jahr. Dahinter steckt eigentlich eine gute Absicht, Ihrer Meinung nach.
14: Ja, und es ist auch so, dass diese Kategorien Möglichkeiten schaffen für Künstler, Künstlerinnen, die sonst kaum eine Chance hätten, nominiert zu werden. Und dann kommt noch ein anderer Punkt hinzu. Die Akademie, die steht ja schon seit Jahren unter Druck, dass sie eben musikalische Vielfalt abbilden solle. Weil der Musikmarkt, der war lange Zeit von den USA dominiert. Es gab Kritik, dass in den Pop-Kategorien immer die gleichen großen amerikanischen Sängerinnen stattfinden würden. Die Musiklandschaft, die hat sich verändert in den letzten Jahren, nicht zuletzt wegen Streaming. Viel mehr Musik aus allen möglichen Ecken und Enden der Welt ist zugänglich geworden und die Popmusik ist damit global geworden und deswegen sind diese regionalen Schubladen irgendwie auch nicht mehr so zeitgemäß. Und ein anderes Argument wird auch noch dagegen oft ins Feld geführt. Wenn jetzt Künstler, Künstlerinnen aus Asien, Afrika oder Lateinamerika eigene Kategorien bekommen, dann würden sie eben von den prestigeträchtigen Hauptkategorien quasi verdrängt. Es ist zwar so, dass man in mehreren Kategorien nominiert werden kann, aber die Angst besteht natürlich, dass wenn man jetzt beispielsweise in der Asia-Pop-Kategorie landet, quasi diesen Stempel bekommt und dann nur dieser Kategorie zugehörig wahrgenommen wird. Und diese Befürchtungen sind nicht ganz unbegründet, weil die Erfahrungen aus den vergangenen Jahren zeigen, Acts aus Nischenkategorien werden tatsächlich selten in der prestigeträchtigen Hauptkategorie nominiert. Und jetzt im Fall von BTS, die global so breit abgestürzt sind, ist es natürlich schon nachvollziehbar, dass sie eben lieber sich in der Hauptkategorie mit anderen globalen Künstlern sich messen möchten.
0: sagt SRF-Musikredaktorin Gisela Feutz. SRF 4 News am Freitagmorgen. Ein weiterer Hitzetag steht uns bevor. Bis zu 35 Grad sind angesagt und einige Schauer und Gewitter. Die Prognose für Ihre Region gibt's in der SRF Meteo-App. 9 Uhr jetzt. Guten Morgen. Gibt es bald Frieden im Gazastreifen? US-Präsident Donald Trump spricht von einem Durchbruch in den Verhandlungen zwischen Israel und der Hamas. Wir ordnen das gleich ein. Und den 1. August gibt es diesmal fast überall ohne Feuerwerk.

0: Das schreibt der US-Präsident auf den sozialen Medien. Es geht demnach um die komplette Entwaffnung der Terrororganisation Hamas und anderer bewaffneter Gruppen im Gazastreifen. Dafür werde sich das israelische Militär zurückziehen. Es ist nicht das erste Mal, dass Trump einen solchen Durchbruch verkündet. Ich wollte von Auslandredaktor Philipp Scholkmann wissen, was ist davon zu halten?
1: Trump spricht von einem Meilenstein zur Umsetzung seines 20-Punkte-Plans für einen Frieden in Gaza. Die Verhandlungen darüber waren bisher festgefahren, insbesondere wegen der Frage der Entwaffnung der Hamas. Dass sich die Hamas jetzt schriftlich dazu verpflichtet, ihre Waffen vollständig abzugeben, ist auf dem Papier tatsächlich ein bedeutender Schritt. Bekräftigt wird in dem Rahmenabkommen auch, dass eine internationale Stabilisierungstruppe künftig für Sicherheit im Gazastreifen sorgen solle, gemeinsam mit einer neuen palästinensischen Polizei, so wie das ebenfalls schon in Trumps 20-Punkte-Plan vom letzten Jahr angedacht war.
0: Bisher haben sich weder Israel noch die Hamas offiziell dazu geäußert. Welche internationalen Reaktionen gibt es sonst bisher?
1: Einzelne Vertreter der Hamas haben die Vereinbarung bestätigt. Eine offizielle Antwort steht aber in der Tat noch aus. Von Seiten der israelischen Regierung fehlt noch jede Reaktion. Sicher nur, das beiderseitige Misstrauen ist gewaltig und der israelische Premierminister Netanyahu wird nicht auf die Hamas zugehen, ohne handfeste Garantien, schon gar nicht jetzt mitten im israelischen Wahlkampf und mit Hardlinern in seiner Regierung, die einen Rückzug aus Gaza im Grunde ausschließen.
0: Also viel Misstrauen und generell muss man sagen, die Situation in Gaza ist komplex. Es sind viele Hürden, die vor einem Frieden genommen werden müssen. Was sind denn die größten Herausforderungen?
1: Es könnte schon losgehen mit der Abfolge der beiden Schritte Entwaffnung und Rückzug. Trump schreibt auf Social Media, dass der israelische Abzug erst nach der Entwaffnung der Hamas komme. Mitglieder der Verhandlungsdelegation der Hamas dagegen betonten in der Nacht, dass die Waffenabgabe nur erfolge, wenn Israel sich parallel dazu zurückziehe. Und auch beim Friedensrat ist von einem schrittweisen Vorgehen die Rede. Über einen genauen Fahrplan dazu soll in den nächsten Wochen erst noch verhandelt werden. Denkbar also, dass das, was Trump jetzt als historischen Durchbruch darstellt, schon bei dieser Frage des Fahrplans wieder entgleist.
0: Das die Einschätzung von Auslandredaktor Philipp Scholkmann. Der Europäische Fußballverband UEFA will die nächste Weltmeisterschaft boykottieren, wenn die FIFA an ihren Privatisierungsplänen für die WM festhält. Das haben die Mitgliedsverbände einstimmig beschlossen. Doch die FIFA will das Vorhaben weiterverfolgen, Michael Wieland.
2: Der Weltfußballverband FIFA hält in einer Mitteilung fest, dass es am Schluss einen demokratischen Entscheid geben solle. Sei eine Mehrheit der nationalen Verbände dann gegen den Plan, werde er nicht umgesetzt. Die UEFA wirft der FIFA vor, den Fußball verkaufen zu wollen und will dies verhindern. Die europäischen Nationalmannschaften wollen nicht mehr an Weltmeisterschaften teilnehmen, sollte das Turnier teilprivatisiert werden.
0: Nun schauen wir in die spanische Exklave Ceuta an der Küste von Nordafrika. Dort sind in den vergangenen Tagen rund 1500 Migrantinnen und Migranten angekommen. Sie sind von der marokkanischen Küste her nach Ceuta geschwommen. Nun setzt Spanien das Militär ein.
2: Die Armeeangehörigen sollen die Grenzbeamten in Ceuta unterstützen, sagt die spanische Regierung. Ministerpräsident Pedro Sánchez kündigte zudem an, dass er heute nach Ceuta reisen wolle. Hilfe bietet auch die Europäische Union an. Die EU sei bereit, Spanien zu unterstützen, um die Lage unter Kontrolle zu bringen, das sagte der Migrationskommissar der EU. Eingesetzt werden könne beispielsweise die Grenzschutzagentur Frontex. Der Schutz der EU-Außengrenzen sei zentral im Kampf gegen illegale Migration.
0: Für viele gehört es am 1. August dazu, ein Feuerwerk. Dieses Jahr aber fällt es aus. Weil es so trocken ist, gilt fast landesweit ein Feuer- und Feuerwerksverbot. Aber lässt sich das überhaupt umsetzen? Stefan Eiholz hat nachgefragt.
3: Die Regeln sind klar, wie sie durchgesetzt werden, etwas weniger. Sarah Wahlen, die Sprecherin der Berner Kantonspolizei, sagt es so.
4: Wir können grundsätzlich sagen, dass wir einfach sehr, sehr stark an die Bevölkerung appellieren, sich an diese Verbote zu halten, weil gerade bei dieser Trockenheit und Hitze ein kleiner Funke bereits genügt, um einen Vegetationsbrand

0: und auszulösen.
1: Die Polizei appelliert also an die Vernunft der Leute, aber kontrolliert sie auch, ob sich die Bevölkerung tatsächlich vernünftig verhält? Dispositive und Einsatzpläne würden nicht kommuniziert, heißt es bei der Aargauer Kantonspolizei. Man sei aber bereit, einzuschreiten, wenn es nötig sei, sagt Sprecherin Katrin Wettstein.
2: Die Kantonspolizei wird bei Meldungen aus der Bevölkerung sowie auch bei eigenen Feststellungen eine Kontrolle durchführen. Gleichzeitig appellieren wir aber an die Bevölkerung, das geltende Feuerwerksverbot einzuhalten zum Schutz von Mensch, Tier und Natur.
1: Auch im Aargau setzt man also auf gutes Zureden, Selbstverantwortung und auf Sozialkontrolle.
2: Wir haben immer wieder Meldungen aus der Bevölkerung. Wir gehen diesen Meldungen auch nach. Hier empfehlen wir, das Gespräch zu suchen, das direkte Gespräch. Sollte dieses Gespräch aber nicht zum Erfolg führen, so bitten wir um eine entsprechende Meldung.
1: Eine eigentliche Grillpolizei werde aber auch am 1. August nicht im Einsatz stehen, sagt Sarah Wahlen von der Berner Kantonspolizei.
0: Nein, davon würde ich so nicht sprechen. Es ist natürlich klar, dass wir sensibilisiert sind auf diese Verbote, dass wir da auch aufmerksam sind. Jeweils wird aber dann der Einzelfall betrachtet und wir wollen verhältnismäßig vorgehen.
1: Die Polizeikorps behalten die Situation im Rahmen der normalen Patrouillentätigkeit im Auge. Zusätzliches Personal dürfte also nicht zum Einsatz kommen. Wer allerdings gegen die Verbote verstößt, muss mit Konsequenzen rechnen, sagt die Aargauer Polizeisprecherin.
2: Wer gegen das Feuerverbot verstößt, geht nicht nur ein erhebliches Risiko ein, sondern nimmt auch strafrechtliche Konsequenzen in Kauf.
1: Das gilt in allen Kantonen. Eine allfällige Busse kann bis zu 20'000 Franken betragen.
3: Stefan Eiholz, privates Feuerwerk ist also verboten. Trotzdem gibt es heute und morgen einige offizielle Feuerwerke in der Schweiz. Wo genau, das lesen Sie bei uns in der SRF News App. Ja, und so ruhig wie morgen könnte der 1. August schon bald immer sein. Dann nämlich, wenn die Initiative zur Einschränkung von Feuerwerk angenommen wird. Die Abstimmung ist Ende November. Die Feuerwerksinitiative verlangt, dass der Verkauf und die Verwendung von Feuerwerkskörpern, die Lärm erzeugen, verboten wird. Weiterhin erlaubt blieben Feuerwerke von überregionaler Bedeutung und solche, die keinen Lärm machen, wie zum Beispiel Vulkane. Dass es in diesem Jahr wegen der Trockenheit kein Feuerwerk gibt, hilft das jetzt eher den Initiantinnen oder den Gegnern? Kommt darauf an, wen man fragt. Merit Schneider, grüne Nationalrätin aus dem Kanton Zürich und Unterstützerin der Feuerwerksinitiative, sagt:
4: Ich denke, das Feuerwerksverbot kann ein Gewinn sein für die Feuerwerksverbotsinitiative, da man jetzt in einer anderen Runde feiert, ohne das knallende Feuerwerk und einen entspannten Abend erlebt, auch weil vielleicht auch Freundinnen und Freunde, die Haustiere haben, entspannter sind und mitfeiern können. Es ist vielleicht auch wirklich ein Gewinn, das einmal zu erleben und zu sehen, dass man auch wunderbar ohne Feuerwerk feiern kann.
3: Auf der anderen Seite steht Jano Sperr. Bär, der Pyrotechniker, realisiert professionell Feuerwerke und ist gegen die Feuerwerksinitiative. Er hofft, dass den Leuten in der Schweiz nach diesem 1. August etwas fehlen wird.
5: Aus unserer Sicht gibt es sicher auch viele, die etwas werden vermissen. Und das hoffen wir natürlich schwer, die sich dann im November an das erinnern und sagen, ja, nein, also so einen ruhigen 1. August, hey, ein oder zweimal im Jahr dürfen wir doch Feuerwerk ablassen.
3: Wer recht bekommt, das zeigt sich dann Ende November in der Abstimmung. Jetzt machen wir weiter mit einigen Zahlen, denn die Schweizerische Nationalbank und der Schweizer Baustoffkonzern Holcim haben die Resultate zum ersten Halbjahr veröffentlicht.
6: 25 Milliarden, das ist die erste Zahl. 25 Milliarden Franken ist der Gewinn der Schweizerischen Nationalbank im ersten Halbjahr. Dafür verantwortlich sind die Fremdwährungspositionen, wie die SNB mitteilt. Der Goldbestand der Nationalbank hat dagegen an Wert verloren. Wie die Schweizerische Nationalbank finanziell abschneidet, ist auch für Bund und Kantone entscheidend. Wenn es der SNB gut läuft, erhalten sie einen Teil des Gewinns. Und dann zum Baustoffkonzern Holcim. Auch da gibt es Zahlen zum ersten Halbjahr. Holcim hat beim Umsatz etwas zulegen können auf knapp 8 Milliarden Franken. Der Gewinn blieb mit gut 900 Millionen Franken praktisch unverändert. Im vergangenen Jahr hatte Holcim das Nordamerika-Geschäft in eine separate Firma ausgelagert. Nur noch die Devisenkurse von SIX. Der Euro wird zu 92,91 Rappen gehandelt, der Dollar zu 80,68 Rappen.
3: Soweit die Informationen von heute Morgen. Verantwortlich ist Amir Ali und die Zeit 11 nach 9.

0: Der Europäische Fußballverband UEFA zeigt dem Weltverband FIFA die rote Karte. Es geht um die Pläne von FIFA-Chef Gianni Infantino, der will die Weltmeisterschaften teilweise privatisieren. Die europäischen Verbände wollen das nicht und wenn doch, dann würden sie die WM boykottieren. Johannes Aumüller ist Journalist für Sportpolitik bei der Süddeutschen Zeitung und befasst sich seit langem intensiv mit den Fußballverbänden. Ich habe ihn gefragt, warum die UEFA unbedingt verhindern will, dass die FIFA privaten Investoren Zugang gibt zu ihren Fußballturnieren.
1: Ja, die UEFA argumentiert, die WM ist eines der traditionsreichsten Sportevents, das es überhaupt gibt. Und sie ist ein gewachsenes Turnier mit gewachsenen Strukturen, aufgebaut von Fans und Spielern und Trainern und einfach von ihrer ganzen Historie. Und die UEFA sagt, diese WM soll einfach unverkäuflich sein. Nicht mal ein Teil dürfe an private Investoren gehen. Das ist die Haltung der UEFA. Und man muss sagen, dass die UEFA diese Haltung sehr, sehr harsch tatsächlich formuliert hat. Ungewöhnlich harsch, wenn man seit langem die Sportpolitik verfolgt, kann man durchaus sagen, dass es ein solches Schreiben, einen solchen Vorgang noch nicht gegeben hat. Und entsprechend hat es ja auch eingeschlagen. Und entsprechend in Aufruhr ist jetzt auch wieder die Fußballwelt in der Frage, wie sie damit umgeht.
0: Ja, und der Entscheid wurde ja auch einstimmig gefällt innerhalb der UEFA. Was bedeutet diese einstimmige Boykottankündigung aus Europa für die FIFA?
1: Das ist wahrscheinlich sogar das Allerüberraschendste an diesem Entscheid, dass er so einstimmig getroffen und dann von allen 55 Mitgliedsverbänden der UEFA auch so mitgetragen wurde. Denn man weiß ja schon aus den vergangenen Jahren, dass zwischen der UEFA-Spitze und der FIFA-Spitze ein permanenter Konflikt ist, der sich auch immer weiter zugespitzt hat und sicherlich nie so kräftig war wie im Moment. Aber gleichwohl, er war da. Aber dass jetzt alle 55 Nationen sich damit einverstanden erklären, das ist einfach ein unglaublich kräftiges Zeichen. Denn man kann sich ja einmal vorstellen, was das konkret bedeutet. Eine Fußball-Weltmeisterschaft ohne den aktuellen Weltmeister und nächsten Gastgeber Spanien, ohne Frankreich, ohne England, an der Stelle sei vielleicht gesagt auch ohne Deutschland und ohne die Schweiz. Was wäre das am Ende für ein Turnier? Ja, der sportliche Stellenwert wäre ein ganz anderer, die ökonomischen Möglichkeiten wären ganz andere. Also letztlich kann man sagen, eine WM ohne europäische Nationen wäre letztlich ja, unvorstellbar.
0: Welches Signal sendet der Europäische Verband aus in Richtung der weiteren Verbände, die sich jetzt auch nach und nach treffen?
1: Ja, das Signal ist, diesen Investorendeal, den Gianni Infantino angeschoben hat, den darf es so einfach nicht geben. Es darf, um in den Worten der UEFA zu bleiben, nicht auch nur ein Teil verkauft werden. Und die ersten Reaktionen sind ja auch so, dass die Ansage der UEFA durchaus durchdringt. Ein paar Stunden nach der UEFA-Entscheidung hat sich auch der Nordmittelamerika-Verband CONCACAF versammelt. Das ist ein Verband, der eigentlich sogar eher ins Lager von Gianni Infantino gerechnet wird. Aber auch dieser Verband hat einstimmig beschlossen, dass er die Investorenpläne ablehnt. Dass man sozusagen davon ausgehen muss, dass bei einer Abstimmung auch alle 35 Mitglieder dieses CONCACAF-Verbandes dann dagegen votieren würden. Man muss jetzt einmal kurz in die sozusagen FIFA-Mathematik reingehen, um zu verstehen, was das bedeutet. Die FIFA hat 211 Mitglieder. Wenn man eine Entscheidung wie zum Beispiel den Investorendeal durchbringen möchte, bedeutet das, man braucht 106 Stimmen. 55 Stimmen aus Europa sind jetzt quasi schon dagegen, 35 Stimmen der CONCACAF sind dagegen. Es gab schon kritische Bemerkungen aus dem asiatischen Verband. Plus, man kann jetzt davon ausgehen, dass viele, viele Nationen, die gerne an einer Weltmeisterschaft teilnehmen würden, natürlich registrieren, ohne europäische Teilnehmer wäre eine WM sinnlos. Das wollen wir auch nicht. Also sind wir auch gegen den Investorendeal. Also in Summe, wenn man einmal die Klammer drum zieht, ich sehe nicht, wie Gianni Infantino auf diese 106 Stimmen, die er braucht, kommen kann.
0: Das sagt Johannes Aumüller. Er leitet die Sportberichterstattung bei der Süddeutschen Zeitung. 16 Minuten nach 9 inzwischen. Wir schauen auf die wichtigsten Meldungen in der Übersicht.
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0: US-Präsident Donald Trump meldet eine Einigung zwischen der Hamas und Israel für einen Frieden im Gazastreifen. Die Terrororganisation Hamas soll vollständig entwaffnet werden. Dafür werde sich das israelische Militär zurückziehen. Bisher haben sich weder die Hamas noch Israel offiziell dazu geäußert. Der Europäische Fußballverband, die UEFA, wir haben es gerade gehört, droht mit einem Boykott künftiger Weltmeisterschaften, weil der Weltfußballverband FIFA die WM teilweise privatisieren will. Die 55 Mitgliedsländer der UEFA haben sich einstimmig für diesen Entscheid ausgesprochen, darunter auch der Schweizerische Fußballverband. Und die Schweizerische Nationalbank SNB verzeichnet im ersten Halbjahr einen Gewinn von gut 25 Milliarden Franken. Dafür verantwortlich sind die Fremdwährungspositionen, das teilt die SNB mit. Der Goldbestand der Nationalbank hingegen hat an Wert verloren. Das Wetter, es ist zunächst sonnig, tagsüber gibt es dann stellenweise Schauer und Gewitter und es wird wieder heiß, schwül heiß, 32 bis 35 Grad. In Venezuela hat die amtierende Präsidentin Delcy Rodríguez eigentlich einen politischen Wandel versprochen. Doch noch immer sitzen 370 Menschen ohne ein Verfahren in Haft. Während des Erdbebens im Juni wurden sie nicht evakuiert. Und seitdem hat sich ihre Lage weiter verschärft. ARD-Kollegin Jenny Barke berichtet.
2: Unterhalb des Gefängnisses El Rodeo im Osten von Caracas campen seit Monaten Angehörige von politischen Gefangenen. Sie haben sich eingerichtet. Ein Baum spendet Schatten für ihre blauen Zelte. Wie jeden Tag saßen sie hier am 24. Juni zusammen, als ein Alarm auf ihrem Handy ertönte, erinnert sich Maciel Cordones. Erdbeben, alles fing an, sich zu bewegen. Als erstes schaute ich Richtung Rodeo, als ich sah, dass das Gebäude schwankte. Maciels Sohn war junger Militär, als er 2020 festgenommen wurde. Der damals 22-Jährige wurde beschuldigt, einen Anschlag auf Maduro geplant zu haben. Doch er habe weder Uniform noch Waffen gehabt, sagt seine Mutter. Ich dachte, wenn das Gebäude einstürzt, dann renne ich rein und rette ihn. Dann sagten mir die Sicherheitskräfte, ich solle ruhig bleiben, alles sei unter Kontrolle. Gemeinsam haben die Angehörigen eine Organisation zur Freilassung ihrer politischen Gefangenen gegründet, kurz CLIPVE. Eine der Aktivistinnen ist Andreina Baduel. Ihr Vater war General und Verteidigungsminister unter Hugo Chavez. 2009 wurde er festgenommen und verstarb vor 5 Jahren in Haft. Ihr Bruder ist weiter in El Rodeo inhaftiert. Mein Bruder erzählte mir, dass die Wächter im Moment der Erdbeben geflohen sind. Die Inhaftierten hat man alleine gelassen. Man hörte sie in ihren Zellen um Hilfe schreien. Laut der venezolanischen Nichtregierungsorganisation Foro Penal sind noch immer 372 Menschen in Haft, ohne juristische Verfahren und unter menschenunwürdigen Bedingungen. Viele werden Opfer von Folter. Nach den Erdbeben hat sich die Lage massiv verschlimmert. Die Angehörigen berichten, dass die Häftlinge geschlagen worden seien, Beamte hätten mit Schrotkugeln geschossen, Tränengas eingesetzt und ihre persönlichen Gegenstände entwendet. Mindestens 7 politische Gefangene werden seitdem laut CLIPVE vermisst. Hinzu kommen die Erdbebenschäden, das Gefängnis hat große Risse, das 5. Stockwerk von El Rodeo ist stark beschädigt. Niemand würde sich verantwortlich fühlen, das Gebäude zu inspizieren, kritisiert die CLIPVE-Aktivistin weiter. Wir fordern, dass Hilfsorganisationen wie das Internationale Rote Kreuz oder die UN Zutritt zu den Gefängnissen bekommen. Was haben sie zu verbergen, wenn alles, was die Opfer sagen, eine Lüge ist? Wieso lässt man nicht unabhängige Organisationen die Lage überprüfen? Eigentlich hatten die Angehörigen gehofft, dass sich Venezuela nach der Festnahme Maduros durch die USA politisch wandelt, bald Wahlen stattfinden und damit auch ihre inhaftierten Söhne, Brüder, Väter freigelassen werden. Doch seit dem Doppelerdbeben Ende Juni hat sich ihre Lage weiter verschärft. Sie werden weiter vernachlässigt und sind somit Opfer einer doppelten Tragödie.
0: Jenny Barke von der ARD hat berichtet. Es ist ein besonderer Job, der da gerade frei wird. Hauptsitz ist in New York, aber eigentlich weltweit, Arbeitszeiten quasi nonstop. Hauptaufgabe: Vermitteln in Kriegen und Krisen. Die UNO sucht die Nachfolge von Generalsekretär Antonio Guterres. Der verlässt sein Amt Ende Jahr und jetzt finden im UNO-Sicherheitsrat die ersten Testabstimmungen statt. Heißt, es wird geschaut, wer überhaupt Chancen hat auf den Job. Was muss ein möglicher UNO-Generalsekretär oder eine UNO-Generalsekretärin mitbringen? Das wollte Dominik Brandt von Fredrik Steiger wissen. Er ist Korrespondent für internationale Diplomatie bei SRF.
3: Nun, idealerweise alles. Denn das Amt ist extrem breit aufgestellt. Es gibt verschiedene Rollen. Einer der besten UNO-Experten, Richard Gowen von der International Crisis Group, hat gerade diese Tage einen Aufsatz publiziert, wo er von 7 Rollen des UNO-Generalsekretärs spricht. Er ist Chefadministrator und damit Chef über 35.000 Angestellte rund um die Welt verteilt. Er muss Vermittler sein, er ist Außenminister und Kommunikator, er ist Reformer, er ist das Gewissen der UNO und er sollte auch noch ein Visionär sein. Alles ist natürlich unerfüllbar. Keiner der bisherigen UNO-Generalsekretäre hat da auch nur annähernd in allen Bereichen überzeugt. Beispielsweise Kofi Annan war ein sehr guter Kommunikator, aber nicht unbedingt ein guter Manager. Dag Hammarskjöld in früheren Jahren war ein exzellenter Vermittler. Antonio Guterres, der jetzige Amtsinhaber, gilt als erfolgreicher Reformer, aber als Vermittler gilt er als viel zu zurückhaltend.
4: Jetzt gibt es aktuell 7 Personen, die sich das zutrauen. Gibt es eine Favoritin, einen Favoriten, Stand jetzt?
3: Eine klare Favoritin, einen klaren Favoriten gibt es nicht. Am meisten genannt wird der Argentinier Rafael Grossi, der im Moment die UNO-Atombehörde IAEA leitet. Der hat einen guten Ruf auf der internationalen Bühne. Es gibt aber auch Widerstand gegen ihn, erstens, weil er ein Mann ist und viele finden, es müsste nun erstmals in der Geschichte der UNO eine Frau sein. Und er machte sich auch etwas unbeliebt, indem er sein jetziges Amt nicht aufgegeben hat und abgegeben hat, sondern sozusagen seine Kampagne mit seinem Amt im Rücken führt. In einer völlig unverbindlichen Testabstimmung in der Generalversammlung vorige Woche, nach einem gemeinsamen Auftritt aller Kandidatinnen und Kandidaten, schnitt Grossi übrigens überraschend schlecht ab. Am besten platzierte sich dort Caroline Rodriguez-Burkett aus Guyana, ausgerechnet die am wenigsten bekannte Kandidatin. Also das Rennen ist offen.
4: Die neue Person hat einiges zu tun und viele schwierige Aufgaben zu lösen. Warum will man diesen Job überhaupt? Was ist attraktiv daran?
3: Nun, derart prominente und zumindest potenziell auch einflussreiche Funktionen, Posten sind immer begehrt, da gibt es immer viele Interessenten. Und für viele Politiker und Spitzendiplomatinnen ist das halt schon die Krönung einer Karriere, UNO-Generalsekretär zu werden, weil man ja grundsätzlich durchaus viel gestalten kann, wenn auch nicht unbedingt immer bei jenen Themen, die im Scheinwerferlicht sind. Man kann auch Einfluss nehmen über die Berufung von Spitzenbeamten, von Chefs, von großen UNO-Organisationen. Man kann Initiativen lancieren. Und es ist ja nicht nur so, dass ein UNO-Generalsekretär, eine Generalsekretärin eine begrenzte Handlungsfähigkeit heute hat. Das gilt ja auch für nationale Politikerinnen und Politiker. Etwas weniger für Diktatoren, aber in Demokratien ist es ja auch sehr schwierig, wirklich Akzente zu setzen heute.
0: Sagt Fredrik Steiger. Er berichtet für SRF regelmäßig über die UNO. 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
0: Im Sommer 2004 feierte die Schweiz einen ihrer symbolträchtigsten Orte, den neu gestalteten Bundesplatz. Wo früher Autos standen, zeigte sich nun ein offener Platz mit einem Wasserspiel. Heute vor 22 Jahren begann in Bern das zweitägige Einweihungsfest für den neuen Bundesplatz. Die Tageschronik von Mario Sturni.
6: An einem schönen und warmen Tag ist es eindeutig, wer hier den Ton angibt, im Herzen der politischen Schweiz auf dem Platz vor dem Parlament. Der Nachwuchs nimmt den Bundesplatz in Beschlag. Die Kleinsten im Land verschaffen sich Abkühlung und Freude an den Fontänen des Wasserspiels. Und so richtig kann man es sich nicht mehr vorstellen, wie es hier einst aussah. Als der Bundesplatz vor dem großen Umbau vor allem eines war, ein großer Parkplatz, wo sich vor schönster Kuppelkulisse ein Auto ans andere reihte. Denn als das Auto seinen Eroberungszug in den Städten angetreten war, brauchte es Platz und fand ihn in Bern auf dem Bundesplatz. Und so manch einer frotzelte danach über die große Abstellfläche. Ein Parkplatz direkt vor dem Parlamentsgebäude, ja, wo gibt es bitte denn sowas, hieß es aber eben längst Geschichte. Denn nach einem Jahr Baggern, Graben, Bauen und Verlegen war es soweit. Am 31. Juli und am 1. August 2004 wurde der neu gestaltete Bundesplatz eingeweiht mit einem zweitägigen Volksfest und viel Schweizer Musik, etwa von Endo Anaconda.
7: Wichtig für unsere Demokratie, das Haus da oder der Platz. Und je älter das man wird, desto mehr fühlt man sich von diesem Bundesrat vertreten.
6: Neben den nicht ganz so ernst gemeinten Ansprachen gab es natürlich auch die ernsteren. Der damalige Bundespräsident Joseph Deiss setzte zum Vergleich an.
8: Herzlich willkommen hier auf dem neuen Bundesplatz. Sozusagen auf dem Rütli des 21. Jahrhunderts.
6: Denn längst werde die Politik hier gemacht und die Art und Weise, wie der neue Bundesplatz gebaut worden sei, habe Vorbildcharakter. Schließlich hätten alle Beteiligten von ihren Idealvorstellungen abrücken, ja einen Konsens finden müssen, so Bundespräsident Deiss. Und in der Tat war der Umgestaltung ein jahrelanges Hin und Her vorausgegangen, darüber, wie der neue Platz auszusehen habe. Und weiterum für Kopfschütteln sorgte auch, dass ausgerechnet der Kanton Bern sich weigerte, 10.000 Franken für eine der 26 Fontänen zu zahlen, welche im Wasserspiel die Kantone repräsentieren. Schließlich sei der Platz Sache von Bund und Stadt, hieß es. Item, sagt man in Bern dazu, längst vergessen. Denn da war er also, der neue Platz. 36,6 mal 60,6 Meter und bedeckt mit 3.600 Steinplatten aus dem Bündnerland. Balzac Neiss, um genau zu sein. Und für manche zugleich Stein des Anstoßes.
9: Ich finde den Scheiße. Ich weiss nicht, das ist einfach so ein Betonklotz. Punkt.
10: So wie ich ihn jetzt sehe, denke es mir kaum. Schade, dass sie keine Bäume haben, vielleicht kommen noch. Oder die Bank dürfen mal her tun.
11: Schlecht und einfach so, aber schön, so Naturstein, so, das gefällt mir.
12: Es wird das irgendwie belebt. Ich weiss, jetzt vom Hauptbahnhof Zürich hat es zuerst geheissen, wo man das ausgeräumt hat, jetzt ist es leer. Und jetzt ist dort auch bald etwas los.
6: Als hätte es dieser Passant damals schon geahnt, denn schon wenige Tage nach der Einweihung war klar, insbesondere das Wasserspiel lockt die Menschen auf den Platz.
13: Meine Kinder lieben Wasser über alles. Letztes Mal haben wir keine Badhosen dabei gehabt, heute haben wir sie mitgenommen. Und es ist fantastisch für die Kinder.
14: Ich finde, es prägt extrem, wenn man hier sieht, wie die Kinder Freude haben an diesem Wasser und wie die das spielen. Und es lebt, oder? Es ist Leben vor diesem Bundeshaus.
6: Und so tummeln sich dort, wo einst Autos parkiert waren, längst die Jungbürgerinnen und Bürger.
0: Die Tageschronik von Mario Sturni zur Eröffnung des neu gestalteten Bundesplatzes. Heute vor 22 Jahren begann das zweitägige Einweihungsfest. 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Weiter geht's mit einem News-Update.
15: Die Nachrichten von SRF um 9:30 mit Dominik Brandt. Der 1. August wird in diesem Jahr anders als gewohnt. Fast in der ganzen Schweiz gilt ein Feuer- und Feuerwerksverbot wegen der Trockenheit. Aber lassen sich die Verbote auch umsetzen? Der Bericht von Stefan Eiholzer am Beispiel des Kantons Bern.
16: Kommt morgen Abend die Grillpolizei und kontrolliert, ob das Feuerverbot eingehalten wird. Nein, sagt Sarah Wahlen, die Sprecherin der Berner Kantonspolizei.
17: Davon würde ich so nicht sprechen. Es ist natürlich klar, dass wir sensibilisiert sind auf diese Verbote, dass wir da auch aufmerksam sind, aber wir wollen verhältnismäßig vorgehen.
16: Die Regeln sind klar. Die Polizei passt auf und hofft auf die Vernunft. der Leute.
17: Wir können grundsätzlich sagen, dass wir einfach sehr, sehr stark an die Bevölkerung appellieren, sich an diese Verbote zu halten, weil gerade bei dieser Trockenheit und Hitze ein kleiner Funke bereits genügt, um einen Vegetationsbrand auszulösen.
16: Wer die Verbote trotzdem missachtet, riskiert eine Anzeige.
17: Schlussendlich ist es unsere Aufgabe, diese Personen zur Anzeige zu bringen, und das kann bestraft werden.
16: Die angedrohten Bußen können je nach Kanton bis zu 20.000 Franken betragen.
4: Der Weltfußballverband FIFA will an den Privatisierungsplänen für die WM festhalten, trotz der Boykottandrohung des Europäischen Verbands UEFA. Die FIFA teilt mit, dass sie das Vorhaben weiterverfolgen werde. Sie hält fest, dass es am Schluss einen demokratischen Entscheid geben solle. Seine Mehrheit der nationalen Verbände dann gegen den Plan werde ihr nicht umgesetzt. Die UEFA wirft der FIFA vor, den Fußball verkaufen zu wollen, und will dies verhindern. Nach Indonesien. Dort klickten die Handschellen bei einem Pilot eines Linienflugs, kurz nach der Landung in der Hauptstadt Jakarta. Der Grund? Der Mann war nicht nur Pilot, sondern auch Drogenkurier. Im Koffer des 39-Jährigen wurden unter anderem zehntausende Ecstasy-Pillen gefunden. Zudem stand der Pilot während des Fluges unter Drogeneinfluss. Das teilte die Zollbehörde mit. Dem Mann droht nun die Todesstrafe. Solche Strafen setzte Indonesien in den vergangenen Jahren jedoch nicht mehr um. Die Börsendaten von SIX. Der Swiss Market Index liegt im Moment bei 14.541 Punkten plus 1,0%. Der Euro wird zu 92,93 Rappen gehandelt, der Dollar zu 80,71 Rappen. Und das Wetter. Heute ist es zunächst sonnig, am Nachmittag und Abend ziehen teilweise Wolken auf, die stellenweise Platzregen und teils kräftige Gewitter bringen. Die Höchstwerte liegen bei schwülheißen 32 bis lokal 35 Grad. Das waren Nachrichten von Radio SRF, verantwortlich Tobias Meyer.
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19: Und jetzt nehmen wir Sie hier wieder mit nach Brüssel. Für die Sommerserie 25 Jahre Tagesgespräch reisen wir mit unserem EU-Korrespondenten Charles Liebherr nämlich durch das Europa-Quartier in der belgischen Hauptstadt. Heute treffen wir ihn in einem Café am Place Luxembourg und reden dabei nicht nur über Hafer-Cappuccino, sondern auch über das Rahmenabkommen zwischen der Schweiz und der EU. Wie war es, als es vor 5 Jahren gescheitert ist? Wie kam es überhaupt so weit? Und weshalb sind die Gespräche dennoch nie ganz abgerissen?
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21: Ein Cappuccino?
22: Nein, ein Cappuccino mit Hafermilch.
21: Cappuccino mit Hafermilch? Das Hafermilch ist alt.
23: Wir melden uns direkt aus Brüssel. Wir sitzen hier in einem Café am Place Luxembourg. Und mein Gast ist der SRF-EU-Korrespondent Charles Liebherr. Willkommen im Tagesgespräch.
24: Willkommen.
23: Das Thema in diesem Sommer ist 25 Jahre Tagesgespräch. Das heisst, wir schauen zurück. Was sind die grossen EU-Themen gewesen in den letzten 25 Jahren? Und da sticht natürlich ein Thema vor allem aus der Beziehung zwischen der Schweiz und Europa. Wir haben sehr viele Tagesgespräche dazu geführt, wo wir zum Teil werden reinhören. Aber vielleicht zuerst einmal, wieso sind wir da? Wir sitzen in einem Café am Place Luxembourg. Gegenüber ist das Europäische Parlament. Und da, in diesem Café, sagen Sie, treffen sich alle.
24: Fast alle. Ich habe selber auch sehr viele Leute getroffen. Es ist so ein bisschen ein Knotenpunkt von verschiedenen Wegen durchs Europaquartier. Und darum macht man häufig noch hier ab, für eben mehr so ein bisschen informelle Gespräche. Ich habe zum Beispiel abgemacht mit einer Verkehrspolitikerin vom Verkehrsausschuss vom Europäischen Parlament. Ich habe eine Sendung vorbereitet, was darum gegangen ist, so die Hochgeschwindigkeitsnetze in Europa zu analysieren, die sehr schlecht grenzüberschreitend miteinander verbunden sind. Wie kommt das? Und das ist für mich eine Gelegenheit gewesen, die Politikerin zu treffen, eben weil ich noch hart ein Interview gelandet habe mit der EU-Kommissarin, der Verkehrskommissarin. Und das ist in gut sechs Jahren eigentlich das einzige Mal, dass ich wirklich ein exklusives 1:1 Interview mit einem Mitglied von der EU-Kommission machen konnte.
23: Sie sagen, das einzige Mal ist denn das schwierig, an Kommissionsmitglieder zu kommen, eben zum Beispiel wie die Verkehrskommissarin?
24: Ja, und besonders natürlich auch für uns Schweizer Medienschaffende, weil, ja, das ist natürlich so, wir sind nicht Mitglied von diesem Club, von der Europäischen Union. Das heisst, auch als Medienschaffende sind wir nicht gleich attraktiv für die europäischen Politiker. Es hat aber auch etwas damit zu tun, dass unter der aktuellen Präsidentin von der EU-Kommission, Ursula von der Leyen, die ganze Kommunikation von der EU-Kommission sehr viel vertikaler, sehr viel hierarchischer geworden ist. Und darum haben auch weniger Gelegenheit, effektiv mit anderen EU-Kommissaren Interviews abzumachen, weil alles ist sehr zentralisiert, gesteuert, ausgerichtet auf die Präsidentin von der EU-Kommission.
23: Treffen Sie da im Kaffee auch Vertreterinnen und Vertreter aus der Schweiz?
24: Ja, viel sogar. Und immer wieder und regelmäßig. Und nicht alle haben es immer gern, dass man weiss, dass sie auf Brüssel reisen. Das nimmt man in der Öffentlichkeit auch gar nicht so wahr. Aber es findet wirklich ein regen Austausch statt zwischen der Schweiz und den europäischen Institutionen. Also Gewerkschafterinnen, Gewerkschafter kommen, Schweizer Politiker aus dem Bundeshaus, aus den Kantonen, aber sich natürlich auch Bundesangestellte, also aus den Bundesämtern, kantonale Europabeauftragte, die sind zuständig für die Beziehungen zum Rot für die Regionen zum Beispiel. Also ganz wichtig natürlich auch alle Forscherinnen, also die Wissenschaftler, aber auch die Bereiche, die in den Kommissionen arbeiten, wo die Schweiz ja Teil ist von dem EU-Forschungsprogramm. Die kommen alle regelmässig auf Brüssel, wenn man sich dort trifft. Und das ist für mich auch immer eine gute Gelegenheit, die zu treffen. Sie werden auch zum Teil mehr treffen, auch um einen Austausch zu pflegen.
23: Und das kann sein, dass das wirklich hier im Kaffee stattfindet?
24: Das findet hier in der Regel.
23: Das ist so ein offizieller Charakter.
24: Genau, das ist in der Regel eigentlich sehr häufig in einem Kaffee, weil die Leute treffen ja in der Regel dann auch die offiziellen Vertreter von der Schweiz, also in der Schweizer Botschaft oder den Vertreter von der Europäischen Union. Das ist ein bisschen wie, wenn man zum Doktor geht, man sucht eine Zweitmeinung. Und häufig dann eben so zum Beispiel die Wissenschaftler oder Kantonsvertreter und Journalisten dann ein bisschen kontaktieren, weil sie gerne so ein bisschen eine Zweitmeinung haben zu einem bestimmten Thema. Wir sind ja ein bisschen außenstehend, wir haben einen anderen Blick auf das ganze Geschehen. Und wahrscheinlich wollen sie ein bisschen von dem auch profitieren, dass wir ein bisschen einen weniger voreingenommenen Blick auf zum Beispiel jetzt auch die Beziehungen Schweiz-EU hat.
23: Gut, also wir sind hier in dem Kaffee, dem kann man sagen legendären Kaffee, da gerade gegenüber vom EU-Parlament. Und ich sehe jetzt da gerade einen Mann im schwarzen Mantel, der da versunken in seinem iPhone ist. Also es hat auch da sonst wahrscheinlich auch viele Diplomatinnen und Diplomaten.
24: Ja, und Lobbyisten auch. Das habe ich auch schon beobachtet, dass man da so die Treffen, die man dann im Europäischen Parlament oder in einer Vertretung hier macht, vorbereitet. Dann sprechen die zwei sich absprechen, zum Beispiel, denen, was fragst du, was frage ich, wie tun wir das Gespräch so in die Richtung leiten, wie wir das wollen. Also so Absprüche, die finden in der Regel eben in diesen Kaffee rund um die europäischen Institutionen statt.
23: Ist das der Botschafter?
24: Das ist der Botschafter, nicht der Vertreter von der Schweiz zur Europäischen Union, sondern er ist der Schweizer Botschafter für Belgien. Und gleichzeitig auch der Botschafter, der die Beziehungen zur NATO pflegt.
23: Wir stehen jetzt vor der Schweizer Botschaft in Brüssel an dem Place Luxembourg. Was fällt da auf?
24: Es ist das einzige Gebäude von einer offiziellen Vertretung, die nur eine Fahne hat, nämlich die Schweizer Fahne. Sonst ist es in der Regel ja bei den Mitgliedern der Europäischen Union immer so, dass es die Landesfahne und die europäische Flagge ist.
23: Und was auch auffällt, also was wirklich sehr schön ist. Es ist eine zentrale Lage, wo die Schweizer Botschaft steht.
24: Sehr zentral. Es ist ein wichtiger Ort und für die Schweiz auch ein gut gelegener Ort, weil wir sind ja nicht Mitglied von der Europäischen Union. Das heisst, alle offiziellen Treffen finden eigentlich nicht oder können nicht im Gebäude von der Europäischen Union stattfinden, also von der Kommission, vom Rot oder vom Parlament. Und darum sind eigentlich all die Besuche, der Austausch, der diplomatische Kontakt die die Schweiz pflegt zur EU, die finden eigentlich hier in diesem Gebäude statt, am Place Luxembourg.
23: Das ist ja interessant. Also das heisst, wenn irgendetwas Wichtiges schweizerisch muss verkündet werden, kann man nicht einfach nicht die Schweizer Vertretung in die EU-Kommission. Wir haben da für das einfach nur die Schweizer Botschaft.
24: Richtig. Und das ist auch eben die Besonderheit. Die anderen Länder haben ja natürlich auch ihre Vertretungen hier. Und, aber haben einen viel einfacheren Austausch zwischen den jeweiligen Institutionen. Und dann viele Veranstaltungen auch in den Gebäuden der Europäischen Union stattfinden. Aber für die Schweiz ist das natürlich nicht möglich, ist klar.
23: Da würde ich sagen, gehen wir mal läuten. Das ist eine ganz grosse, wunderschön dunkelblaue Tür mit goldigen Hebel dran.
24: Ja. Das ist leider nicht möglich. Ich habe extra natürlich eine Anfrage gemacht, bevor ich in den Innenhof, weil da sind viele Veranstaltungen gewesen. Und im Gegensatz zu den europäischen Institutionen ist die Schweizer Vertretung nicht ganz gleich offen für so Anlässe. Also wir können letztes leider nicht, aber wir haben jetzt auch einen Blick reinwerfen in den Innenhof, der eben selbst historisch war, weil dort sind viele Veranstaltungen gewesen, wo wir Schweizer Journalisten haben teilgenommen.
23: Also wir können rein, wie Sie sagen, aber wir können darüber reden. Sie haben den Hinterhof erwähnt von der Schweizer Botschaft. Der Hinterhof, der hat politisch durchaus Geschichte geschrieben. 23. April 2021. Der Bundespräsident Guy Parmelin steht in dem Hinterhof nach seinem Treffen mit der Präsidentin von der EU-Kommission, mit Ursula von der Leyen, und hat da in dem Hinterhof im April 2021 Scheitern vom Rahmenabkommen zwischen der Schweiz und der Europäischen Union bekannt gegeben.
24: Am Morgen hat er sich mit der Präsidentin von der EU-Kommission, Ursula von der Leyen, im Gebäude von der EU-Kommission getroffen. Und es war ein sehr schwieriges Gespräch gewesen und ist nur halt eben hier angekommen und hat hier eine Medienorientierung gemacht im Innenhof von der Schweizer Vertretung. Bei wunderschönem Wetter, mag mich noch gut erinnern. Am 23. April auch für mich wirklich ein geschichtsträchtiger Moment gewesen. Die langen, komplizierten Verhandlungen, auch die lange und komplizierte Beziehung zwischen der Schweiz und der EU hat hier noch einmal eine neue Dimension erreicht.
23: Und das haben wir da, Entschuldigung, wenn ich unterbreche, das haben wir natürlich in ganz vielen Tagesgesprächen dort rund um das Datum im 2021 besprochen. Also wenn Sie jetzt zurückschauen, ist das schon ein historischer Moment gewesen?
24: Es war ein ganz wichtiger Moment gewesen und für uns Schweizer Journalisten auch ein befremdender Moment, weil wir haben immer so den Eindruck gehabt, da reden zwei miteinander, was ich eigentlich nicht verstehe. Und das war insgesamt auch mein Eindruck gewesen, dass es eigentlich mit dem Abbruch, warum das der Abbruch überhaupt nötig ist, alles ein bisschen um ein Missverständnis gehandelt hat. In der EU ist man es eigentlich nicht gewohnt, dass man Verhandlungen abbricht, das ist sehr unüblich.
23: Sie reden von dem Missverständnis. Und das ist eben von dem her interessant, weil da haben ja zwei Seiten jahrelang miteinander verhandelt. Eigentlich sind ja die Positionen von beiden Seiten, ja irgendwo durch bekannt gewesen. Wir haben ja so lange miteinander zusammengeschafft. Wieso kann es da Missverständnis geben?
24: Es ist mehr so vom Prozess her gewesen. Man hat ja das Rahmenabkommen ausgehandelt und die EU-Kommission ist eigentlich davon ausgegangen, dass das Abkommen jetzt fertig verhandelt ist. Und seitens der Schweiz hat man sich immer noch schwer, da auch innenpolitisch, und hat gerne ein bisschen nachverhandelt. Aber aus Sicht von der EU-Kommission ist das immer sehr kompliziert, weil sie hat ja auch ein Mandat von den Mitgliedstaaten und da gibt es klare Rahmenbedingungen. Und dann geht eigentlich die EU-Kommission nicht gerne zurück zu den Mitgliedstaaten und probiert noch einmal so, hey, wie können wir jetzt das lösen, sondern sie probiert das souverän für sich auszumachen und hat also ein bisschen gebundene Hände. Und das ist eben noch wichtig und in diesem Kontext auch nicht unrelevant, weil gleichzeitig haben ja die Brexit-Verhandlungen stattgefunden. Und auch dort, das ist ja endlos komplizierte Verhandlungen gewesen. Und auch dort hat die Kommission immer ein wahnsinniges Ausgleichsmittel suchen zwischen ihren Interessen, ein Abkommen zu finden, den Interessen der Mitgliedstaaten. Und das hat eben auch einen Einfluss gehabt auf die Art und Weise, wie man mit der Schweiz umgegangen ist, weil die Kommission hat auch viel weniger Kompromisse können eingehen, weil natürlich die Briten hätten das sofort zur Kenntnis genommen und gesagt, ja, aber der Schweizer geben wir das, wir wollen das auch. Und darum ist eigentlich der ganze Kontext eigentlich sehr schwierig gewesen, aus Schweizer Sicht, aber auch aus europäischer Sicht. Und das hat in meinen Augen so zu dem Missverständnis geführt, dass man das Rahmenabkommen hat abbrechen müssen, obwohl man vielleicht auf einen anderen Weg trotzdem hätte man können, weiter verhandeln oder eine Lösung suchen, um diese Differenzen aufzulösen.
23: Inzwischen wissen wir, es ist weitergegangen. Nach dem Scheitern des Rahmenabkommens war das Kapitel Schweiz-EU nicht fertig gewesen. Beide Seiten haben einen neuen Anlauf genommen. Daraus entstanden sind dann die Verhandlungen zu den neuen EU-Verträgen. Und bis zum Verhandlungsabschluss sind sie viel da gewesen, der Schweizer Botschaft, und haben Gespräche mitbekommen. Was haben sie beobachtet?
24: Diese unmittelbaren Verhandlungen sind sogenannte Sondierungsgespräche vorausgegangen. Und dort haben die Diplomaten von der Schweiz mit denen von der EU-Kommission so ein bisschen ausgelotet, probiert herauszufinden, was man überhaupt jetzt denn in so ein neues Abkommen reinpacken können. Und wir sind dort immer wieder auch ein bisschen informiert worden, weil das alles im Hintergrund stattgefunden hat. Aber wir natürlich die Öffentlichkeit trotzdem ein gewisses Interesse daran hat, was wir denn hier miteinander geredet. Und da hat sich so ein bisschen gezeigt, wie sehr unterschiedlich auch die beiden Seiten kommunizieren. Sehr grosse Zurückhaltung von der Seite der Schweiz. Und von der EU-Kommission hat man eigentlich bald mehr erfahren als von der Schweizer Seite, als Schweizer Journalist. Und das hat ein bisschen etwas damit zu tun, dass die EU natürlich mit 27 Mitgliedstaaten Mühe hat, etwas geheim zu behalten. Die EU-Kommission weiss das auch, wenn es heikle Punkte gibt, die bleiben in der Regel nicht unter dem Deckel. Und darum ist sie sehr viel offener, offensiver in der Kommunikation, im Erklären von den Standpunkten. Das hat sich auch bei den Brexit-Verhandlungen so ein bisschen etabliert, dass man eigentlich sehr stark auch Verhandlungen, die in der Regel ja geheim sind, an die Öffentlichkeit dreht. Die eigenen Positionen, aber auch die Widersprüche, die schwierigen Punkte thematisiert. Man kann sagen, fast ein bisschen undiplomatisch öffentlich verhandelt. Das ist eine andere Kultur, die sich da etabliert hat auf europäischer Ebene. Nicht, weil man das unbedingt will, sondern aus einer Notwendigkeit heraus, dass man einfach mit 27 Ländern und zum Teil 27 unterschiedlichen Interessen hat, eben sehr wenig geheim halten kann.
23: Und ist vielleicht auch eine EU-Kommission fast geübter im diplomatischen Austausch als die kleine Schweiz?
24: Ja, man sagt nicht zu Unrecht, dass die EU-Kommission eine Verhandlungsmaschine ist. Da sind Leute seit vielen Jahren, Jahrzehnten dran, die kompliziertesten, komplexesten Verhandlungen mit der ganzen Welt zu führen. Und da merkt man schon, das ist geübt, das ist eingespielt. Das sind Leute, die zum Teil auch die gleichen Verhandlungen, die Brexit-Verhandlungen geführt haben, wie mit den Schweizer, die einen bilateralen Dreh ausgehandelt haben. Also das sind Leute, die wirklich wissen, von was sie reden.
23: Wir haben vorher vom Bundesrat Guy Parmelin geredet, wo da im Hinterhof von der Schweizer Botschaft das Ende vom ersten Rahmenabkommen verkündet hat. Aber der rote Faden schließt sich in dem, dass er vor kurzem auch da die neuen EU-Verträge auch wieder in dem Hinterhof dann unterschrieben hat.
24: Nein, nicht nur im Hinterhof natürlich. Von das hat er in der EU-Kommission antraben, in Anführungszeichen. Dort ist das
23: aber ist ganz verkündet schon da.
24: Genau, noch hat jetzt eine neue Veranstaltung hier wiederum stattgefunden, eine Medienveranstaltung. Das ist ein die Ironie der Geschichte. Man kann auch sagen, in der Politik, da trifft man sich immer zweimal. Es ist immer auch ein spezieller Moment für uns, weil jetzt in der EU-Kommission ist ja sonst die Schweiz nicht so ein Thema, aber da wird mal die Fahnen aufgehängt, da wird reingelaufen, die ganze Zeremonie wird da inszeniert. Und Handshake, ansitzen und ja, das ist für uns Schweizer auch immer ein recht spezieller Moment natürlich.
23: Grosse Inszenierung, also ruhiger ist es nicht geworden. Das Schweizer Stimmvolk hat seit dem Jahr 2000 in 11 Volksabstimmungen direkt über Vorlagen abgestimmt, die den bilateralen Vertrag mit der EU betreffen. So viele Abstimmungen zu diesem Thema, wie kommt das eigentlich an bei der EU?
24: Man könnte eigentlich sagen, recht gut. Man könnte ja meinen, dass die Schweiz damit auch irgendwie so ein bisschen unberechenbar ist und so ein bisschen findet, oh, schon wieder so sieht von der EU. Aber so ist eigentlich überhaupt nicht wahrgenommen, ist eigentlich sehr verständnisvoll. Ist ja auch klar, es ist eine direkte Demokratie und die EU-Kommission möchte ja nicht den Anschein erwecken, dass man das System nicht respektiert, ganz im Gegenteil. Und insofern hat man gelernt, würde ich jetzt mal sagen, mit der gewissen Unberechenbarkeit von der Schweiz leben und hat trotz allem recht viel Verständnis und auch Sympathie für die zum Teil nicht immer nur einfachen Partner da mitten in Europa.
23: Das ist der EU-Korrespondent Charles Liebherr. Wir feiern das Jahr 25 Jahre Tagesgespräch. Und ich würde sagen, wir hören jetzt an dieser Stelle zusammen in ein Tagesgespräch rein vom Frühling 2023. Damals war der ehemalige deutsche Bundespräsident Joachim Gauck mein Gast gewesen, sehr ein stolzer Europäer. Und so sieht er die Beziehung zwischen der Schweiz und der EU.
1: Und ich sehne mich nach einer Schweiz in der Europäischen Union. Das sage ich immer, wenn ich in der Schweiz bin und weiß dann auch, was die Schweizer antworten. Aber ich darf ja meine Sehnsucht ausdrücken.
24: Das erlebe ich eigentlich sehr häufig und regelmäßig im Kontakt mit europäischer Politik auf verschiedenen Ebenen und Niveaus, dass eigentlich alle finden, die Schweizer, die gehören doch einfach dazu. Und eigentlich wäre es schön, wenn wir Mitglied von diesem Club sind. Und gleichzeitig, wie das jetzt auch der deutsche Bundespräsident gesagt hat, und trotzdem ist auch ein gewisser Respekt aus dem Ausland zu hören, dass die Schweiz wagt, dort einen eigenen Weg gehen und vielleicht auch eine gewisse Faszination, dass man da so ein bisschen stur ist. Aber es ist immer mit sehr viel Wohlwollen begleitet und verständnisvoll auch. Das erlebe ich da jetzt in der Zeit, in der ich da war, eigentlich regelmässig. Ja.
23: Gerade vor der Schweizer Botschaft gegenüber ist der Platz Luxemburg. Das tönt glamourös. Ich würde sagen, wir gehen mal direkt auf den Platz.
24: Ja, es hat also eine kleine Rasenfläche. Man sieht gerade, dass wir eine neue ansehen. Das liegt daran, dass es wahrscheinlich das letzte Mal ganz viel fest geregnet hat und eine Demo da war und dann der Rasen wahrscheinlich kaputt gegangen ist. Hier hat es immer wieder größere und kleinere Demos auf diesem Platz vor dem Europäischen Parlament natürlich. Rund um den Brexit herum haben da auch ständig Demos stattgefunden, dafür und dagegen. Und so ganz speziell war eigentlich der 31. Januar 2020, das war nach der letzten Sitzung vom EU-Parlament im Plenarsaal gewesen, mit den britischen Abgeordneten. Und dann sind all die Parlamentarier da rausgeströmt. Dann hat es da eine grosse Party gegeben mit Musik und DJs und so. Und das war so eine ambivalente Stimmung auf eine Art, oder? Natürlich waren viele traurig gewesen, dass Großbritannien da aus der EU austritt. Und gleichzeitig war es auch ein sehr festlicher Moment gewesen und ein freudiger Moment, wo man da das jetzt so richtig auch ein bisschen genossen hat, ein Fest zu machen auf dem Platz Luxemburg. Da.
23: Also auf dem Platz, da mitten in Brüssel. So, und jetzt haben Sie mir gesagt, Sie würden noch gerne zu der schwedischen Botschaft gehen. Aber dann muss ich Sie fragen, das hat ja wieso?
24: Schweden, das hatte ich auch nicht erwartet, als ich hier angekommen bin, in der Zeit, als ich jetzt hier bin, gut 6 Jahre, eigentlich immer eine grössere Bedeutung von mir bekommen. Mehr zufällig, habe ich gemeint, aber es hat am Schluss letztlich, wenn man sich darüber nachdenkt, auch eine gewisse Logik. Schweden war ja als nordisches Land eben Mitglied gewesen, Gründungsmitglied von dieser EFTA. Lange Zeit auch Mitglied von der EFTA und hat aber dann einen ganz anderen Weg eingeschlagen, ist dann Mitglied geworden von der Europäischen Union und hat in den letzten Jahren einen sehr starken Wandel durchgemacht, politisch, und hat ein ganz neues Profil gewonnen in der Europäischen Union.
23: Wir stehen jetzt vor der schwedischen Botschaft. Der SRF EU-Korrespondent und ich, und Sie sagen, dass Sie in den letzten Jahren oft in der schwedischen Botschaft gewesen sind. Wieso?
24: Schweden hat die Ratspräsidentschaft im ersten Halbjahr 2023 übernommen, also knapp ein Jahr nach dem Kriegsbeginn, wo Russland die Ukraine angegriffen hat. Und Schweden hat die Ratspräsidentschaft genutzt für eine sehr offensive, neue Rolle zu übernehmen in der Europäischen Union. Schweden hat in der kürzesten Zeit Neutralität aufgegeben, ist Mitglied von der NATO geworden und hat in diesem Zusammenhang die Ratspräsidentschaft eben auch genutzt, sich quasi ein bisschen wie neu zu positionieren innerhalb von der Europäischen Union. Hat hier viele Hintergrundveranstaltungen durchgeführt, hat sehr viel erklärt, warum der politische Wechsel so schnell in Schweden erfolgt ist, weil man halt einfach die direkte Bedrohung von Russland spürt. Und darum hat sich eigentlich das ganze Bild, das wir auch hatten, von Schweden in der kürzesten Zeit verändert. Und das zeigt uns auch, was Diplomatie kann, im positiven Sinn. Schweden hat sich politisch und Gesellschaft her neu orientiert. Und das war dann die Aufgabe von der Diplomatie innerhalb von der Europäischen Union, dass die Botschaft quasi zu überbringen. Und das haben die sehr offensiv und erfolgreich interpretiert.
23: Also der russische Angriff auf die Ukraine hat sozusagen das Selbstverständnis von Schweden grundlegend verändert und wirklich auch die ganze schwedische Politik verändert.
24: Ja, und aus Schweizer Perspektive ist das doch sehr interessant, weil wir haben ja gewisse Sympathie zu den nordischen Ländern und fühlen uns recht nach, auch kulturell, auch von der Gesellschaft, von der liberalen Gesellschaftsorganisation. Und Schweden hat jetzt wirklich in der kürzesten Zeit einen radikalen Wandel gemacht, politisch, innerhalb von der Europäischen Union. Und jetzt ist man eigentlich am gleichen Punkt wie die Schweiz, Mitglied von der EFTA, und ist jetzt ganz einen anderen Weg gegangen, als das die Schweiz ist gegangen. Das ist ja jedes Land für das selber entscheiden. Aber das ist eigentlich interessant, dass man ist zum Beobachten. Und das hängt natürlich extrem mit dem Krieg in der Ukraine zusammen, weil was eben die Bedrohung, die Wahrnehmung von dieser Bedrohung in Schweden eine ganz andere ist als in der Schweiz.
2: Schweden hat also seine sicherheitspolitische Rolle neu definiert. Wenn ganz Europa sich sicherheitspolitisch neu aufstellt, wenn die Zusammenarbeit enger wird, das haben sie immer wieder die ganze Woche gesagt, dass wie Europa aufeinander ein bisschen zusammengewachsen ist durch die neue geopolitische Situation, wenn sich neue politische Blöcke bilden, dann stellt sich automatisch auch die Frage nach der Rolle der Schweiz. Welche Folge hat diese Entwicklung für die Beziehung zwischen der Schweiz und der Europäischen Union?
24: Es ist schon augenfällig, wie die Blockbildung, wo man immer davon redet, wirklich auch spürbar ist. Und die Blockbildung bedingt letztlich halt eben auch für die Schweiz, dass sie sich überlegen muss, wo gehören wir dazu. Es ist ja klar, die Schweiz ist ein europäisches Land. Im Grunde ist ja auch die Europäische Politische Gemeinschaft gegründet worden. Eine Idee vom französischen Präsidenten Herrn Macron. Und logisch gehört die Schweiz dazu. Und das ist so ein das Modell, das sich in den letzten Jahren davon etabliert in der Europäischen Union, nämlich, dass es eine Art eine EU gibt, aber für die Länder, für die europäischen Länder, die nicht Mitglied von der Europäischen Union sind, gibt es andere, differenzierte Formen von der Zusammenarbeit, von der Partnerschaft. Und eigentlich jedes Land, das nicht Mitglied von der EU ist, muss sich heute neu fragen, was ist unser Verhältnis zur Europäischen Union?
2: Und wir mehr fragen wegen der Situation?
24: Ja, genau, weil der Druck ist natürlich wirklich extrem gross geworden von dieser Blockbildung, was sehr viel verändert hat. Und jedes Land, das gilt jetzt für Großbritannien, das gilt für die Schweiz, das gilt aber auch für den Balkan natürlich, für die Türkei. Jedes Land muss sich jetzt überlegen, was ist das Verhältnis zur Europäischen Union. Und ja, es ist ja so, das Modell ist heute offener geworden von der europäischen Integration. Man hat immer das Gefühl gehabt, ja, früher oder später müssen alle Mitglieder werden von der EU. Aber heute kann man eigentlich sagen, das ist nicht mehr so. Es gibt verschiedene Möglichkeiten von der Kooperation mit der Europäischen Union.
2: Charles Lieber, in dieser Woche haben wir das Europaquartier erkundet, das Europäische Parlament besucht, über die Europäische Kommission geredet. Wo treffen wir uns morgen?
24: Morgen sind wir im Rot und schauen ein bisschen, wie eigentlich die Mitgliedstaaten untereinander funktionieren.
2: Also morgen das Tagesgespräch vom EU-Rat. Charles Lieber, vielen Dank für das Gespräch.
24: Herzlichen Dank.
19: Das war das Tagesgespräch vom Donnerstag im Rahmen unserer Sommerserie 25 Jahre Tagesgespräch. Hier geht's gleich weiter mit den Nachrichten.

0: Die Nachrichten von SRF um 10 mit Jan von Tobel. Der 1. August wird in diesem Jahr anders als gewohnt. Fast in der ganzen Schweiz gilt ein Feuer- und Feuerwerksverbot wegen der Trockenheit. Aber lassen sich die Verbote überhaupt umsetzen? Der Bericht von Stefan Einholzer am Beispiel des Kantons Bern.
1: Kommt morgen Abend die Grillpolizei und kontrolliert, ob das Feuerverbot eingehalten wird? Nein, sagt Sarah Wahlen, die Sprecherin der Berner Kantonspolizei.
2: Davon würde ich so nicht sprechen. Es ist natürlich klar, dass wir sensibilisiert sind auf diese Verbote, dass wir da auch aufmerksam sind. Aber wir wollen verhältnismäßig vorgehen.
1: Die Regeln sind klar. Die Polizei passt auf und hofft auf die Vernunft der Leute.
2: Wir können grundsätzlich sagen, dass wir einfach sehr,

0: Nun zu zwei kurzen Meldungen aus der Schweiz und wir bleiben zuerst gleich beim Nationalfeiertag von morgen. Etwas mehr als 280 Bauernhöfe bieten in diesem Jahr einen 1. August-Brunch an. Das sind etwa gleich viele wie letztes Jahr, wie der Bauernverband auf Anfrage von SRF sagt. Das Interesse sei groß, gut 170 Höfe seien ausgebucht. Der Schweizer Detailhandel hat im Juni erneut mehr Umsatz gemacht. Im Vergleich zum Juni 2025 waren es 0,5% mehr. Das meldet das Bundesamt für Statistik. Mehr Umsatz machten unter anderem die Tankstellen wegen der hohen Ölpreise. Nach Indonesien. Dort klickten die Handschellen bei einem Piloten eines Linienfluges kurz nach der Landung in der Hauptstadt Jakarta. Der Grund, der Mann war nicht nur Pilot, sondern auch Drogenkurier. Im Koffer des 39-Jährigen wurden unter anderem zehntausende Ecstasy-Pillen gefunden. Zudem stand der Pilot während des Fluges unter Drogeneinfluss, das teilte die Zollbehörde mit. Dem Mann droht nun die Todesstrafe, solche Strafen setzte Indonesien in den vergangenen Jahren jedoch nicht mehr um. Die Börsendaten von SIX. Der Swiss Market Index liegt im Moment bei 14.508 Punkten plus 0,8%. Der Euro wird zu 92,95 Rappen gehandelt und der Dollar zu 80,73 Rappen. Bleibt noch das Wetter. Heute ist es zunächst sonnig, tagsüber gibt es stellenweise Schauer und Gewitter. Das bei schwülheißen 32 bis 35 Grad. Das waren Nachrichten von Radio SRF, verantwortlich Tobias Meyer.
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4: Der israelische Premierminister Benjamin Netanyahu als Arzt, computergeneriert. Im weißen Kittel mit Stethoskop tritt er in diesem KI-Video auf. Die Patienten sind drei landesweit bekannte Journalisten und scharfe Kritiker des Premiers. Der eine hat die Korruptionsaffären aufgedeckt, wegen derer der Premier vor Gericht steht. Auch der zweite bezichtigte Netanyahu der Misswirtschaft. Der dritte hat über schwerste sexuelle Folter an einem palästinensischen Gefangenen berichtet. Netanyahu spricht von Obsessionen, Angstzuständen und Negativismus. Zum Glück gibt es eine Kur, sagt Dr. Netanyahu im Video. Schaltet den Fernseher aus. Netanyahus Medienleute haben sich das ausgedacht. Es ist die Imitation eines KI-Videos des US-Präsidenten, in dem ein Dr. Trump seine Kritiker heilt. Es ist Wahlkampf in Israel. Im Oktober werden ein neues Parlament und eine neue Regierung gewählt. Nach 4 Jahren unter der radikalsten Regierung seit der Staatsgründung fürchten viele Israeli um die Zukunft ihres Landes als demokratischer Rechtsstaat. Auch die Rolle der Medien steht zur Debatte. Medien, von denen Netanyahu behauptet, sie hätten sich gegen ihn und seine Anhänger verschworen. Doch es gibt einen Fernsehsender, der sich stramm rechts positioniert und Netanyahu treu zur Seite steht. Das ist die Sommerausgabe von International über Israels Kanal 14. Ich bin Anna Drechsel. Die Studios von Kanal 14 befinden sich in einem Außenquartier von Modi'in, einer Stadt auf halber Strecke zwischen Jerusalem und Tel Aviv. Irit Linur holt mich am Empfang ab, eine Veteranin des israelischen Journalismus, wie sie selber sagt. Linur ist politische Kommentatorin beim Sender, Mitte 60, trägt die braunen Haare zum Dutt hochgesteckt, dunkle Brille, eleganter grauer Anzug. In der Garderobe zwischen Kleiderständern und Schminkspiegeln finden wir Platz für ein Gespräch über die abendliche Polit-Talkshow «Hapatriotim – Die Patrioten», in der Linur auch an diesem Abend mit ihren 6 Mitpanelisten die israelische Politik sezieren wird.
5: «Hapatriotim ist ein ich denke, es ist 10 oder 12 Jahre alt. Wir started small, the whole channel.
6: Die Sendung gibt es seit 10, 12 Jahren. Wir haben klein angefangen. Lange kannte uns niemand, nur unsere Konkurrenz. Und die hasste uns.
4: Die Konkurrenz, das sind vor allem der öffentlich-rechtliche Kanal 11 und die kommerziellen Sender 12 und 13.
5: We didn't have any ratings.
6: Wir hatten

0: kaum Einschaltquoten. Die linken Medien machten sich über uns lustig.
1: Und dann änderte sich alles. Die Wahlen vor 4 Jahren brachten eine ultrarechte Regierung ans Ruder, deren Versuche, die israelische Justiz nach ihren Vorstellungen umzubauen, führten Anfang 2023 zu Massenprotesten.
2: I think two things happened at once during the protest against the judicial reform. The mainstream media went nuts.
0: Es passierten 2 Dinge gleichzeitig. Die Mainstream-Medien drehten durch. Sie verkauften ihren Zuschauern das Horrorszenario, Israel werde zur Diktatur. Das grenzte an eine Massenpsychose. Und zur selben Zeit investierten die Besitzer in den Sender. Wir wurden besser und professioneller.
2: And the public began, I think, became fed up. From the dictatorship, dictatorship, dictatorship, dictatorship. End of democracy, and all the lunatics.
0: Das Publikum hatte genug von diesem Geschwätz über Diktatur und das Ende der Demokratie. Genug von all den Verrückten, die die Proteste organisierten. Das war einfach widerlich.
2: It was disgusting. And then we had a bump in the rating. We had very modest rating until then.
1: Die Einschaltquoten stiegen. Der Sender ist nun die Nummer 2 hinter Kanal 12. Kritiker sagen, die Sendung Die Patrioten sei Benjamin Netanyahus Sprachrohr.
2: His mouthpiece? It's ridiculous. It's infantile.
1: Irit Linur winkt ab. Lächerlich sei der Vorwurf, infantil. Sie sei rechts und habe Netanyahu gewählt, weil sie an seine Politik glaube, wie 1 Million andere Israeli auch. Die altgediente Journalistin und Autorin Irit Linur war früher eine Linke. Sie habe aus ihren Irrtümern gelernt, sagt sie. Wie ein Chamäleon, das sich seiner natürlichen Umgebung anpasst und die Hautfarbe wechselt, so passt sich auch ein fiktiver Journalist der politischen Landschaft an. Chamäleon heißt der Roman des Schriftstellers und Rechtsanwalts Yishai Sarit. Ich treffe ihn in Tel Aviv zum Gespräch auf einer Parkbank an einer Straße unter schattenspendenden Bäumen.
3: It's the story of a guy called Shai Tamoz, who is 50-something. He also lives here in Tel Aviv. And he used to be a little bit of a star as a journalist during the 1990s.
4: Es ist die Geschichte von Shai Tamoz, einem Mann um die 50 aus Tel Aviv. In den 90er Jahren war Shai ein Starjournalist im Mitte-Links-Milieu, ein gefragter Kommentator auch am Fernsehen. Aber im Zuge des Niedergangs des Printjournalismus gerät er in Vergessenheit. Seine Artikel interessieren keinen. Seine Frau liebt ihn nicht mehr. Genügend Geld verdient er auch nicht.
3: His wife doesn't love him very much anymore. He doesn't earn enough money, so his life is actually in shambles. And he's looking for a way to reinvent himself.
1: Das Leben der Romanfigur? Ein Trümmerhaufen. Shai Tamoz will sich selber neu erfinden und seinen größten Wunsch realisieren, wieder im Fernsehen aufzutreten. Wie ihm das gelingt? Durch Anpassung, wie ein Chamäleon eben.
3: He understands that something is happening. Something is happening in Israel's politics. Something happens socially.
4: Er versteht, dass sich etwas verschoben hat in Israels Politik und Gesellschaft. Die Menschen wenden sich scharf nach rechts, werden nationalistischer. Will er ein mediales Comeback, muss er sich anpassen. Und es eröffnet sich tatsächlich eine Chance. Ich hoffe, Sie lesen das im Buch nach. Shai wird ins Studio des patriotischen Senders eingeladen. Als Vorlage diente mir Kanal 14. Der Sender ist sehr militant gegen Linke, gegen die alten Eliten im Land.
1: Shai Tamoz, der vergessene Journalist, erkämpft sich wieder einen Platz im Fernsehen, lässt sich von einem rechtsextremen Minister instrumentalisieren, wird radikaler, lügt, hetzt und wird vulgär.
3: how would I say it? Even before he didn't have those very strong opinions about everything, about anything.
4: Er war kein Mann der Überzeugungen. Aber früher, in den 90er Jahren, war es noch modisch, links zu sein und den Friedensprozess mit den Palästinensern zu unterstützen. Jetzt nicht mehr. Es gibt nur noch wenige Linke in Israel. Also ist es ziemlich einfach für Shai, die Seite zu wechseln.
3: So it's quite easy for him to switch to the other side.
1: Der Schriftsteller ist ein präziser Beobachter der israelischen Gesellschaft und Politik. 9 Romane hat der 61-jährige Anwalt bisher veröffentlicht. Schreiben ist seine Nebenbeschäftigung und für die ist er mehrfach ausgezeichnet worden. Im Gegensatz zu seiner Romanfigur Shai Tammuz steht Sarit zu seinen Überzeugungen. So hat er etwa eine Petition unterzeichnet, die ein Ende der Gewalt gegenüber den Bewohnerinnen und Bewohnern Gazas fordert. Dennoch begegnet Sarit seiner Romanfigur mit Empathie.
3: Yeah, he's an opportunist.
4: Ja, er ist ein Opportunist, aber ich hasse ihn nicht. Ich verstehe es.
3: I don't hate him. I mean, I feel empathy for him. I understand it.
1: Auf Hebräisch heißt Yishai Sarits Roman Ha-Panelist, der Panelist, der in der ultrarechten Talkshow auftritt. Das reale Vorbild für die Polizsendung Ha-Patriotim, die Patrioten von Kanal 14, die Sendung, in der Irit Linur regelmäßig auftritt. Gegen Moderatoren, Panelisten und den Kanal sind mehrere Petitionen vor dem obersten Gerichtshof hängig. Nebst Hetze gegen die Justiz, Richter und die Generalstaatsanwältin geht es auch um Anstiftung zu Genozid und Verbrechen gegen die Menschlichkeit, wegen Aussagen wie diesen aus den Wochen und Monaten nach dem Hamas-Massaker vom 7. Oktober 2023.
4: Wir hätten gleich am ersten Tag 100.000 bis 150.000 Palästinenser töten sollen. Dann wäre Ruhe gewesen. Wir müssen Gaza abbrennen oder den Fischen zum Fraß vorwerfen. Das Zivilisierteste, was wir tun können, ist alles auszulöschen, was sich dort bewegt. Wir brennen das Dorf nicht nieder, wir tilgen es von der Landkarte. Darf ich das sagen?
1: In der Garderobe von Kanal 14 spreche ich Irit Linur darauf an.
5: Like incitement to genocide, I think, was the petition.
2: Genocide?
5: That's what the petition says, yeah.
2: Oh, well. Oh, really? Well, good for them. Good for them. I like science fiction too.
1: Sie nimmt die Petitionen nicht ernst. Ich mag Science Fiction, sagt sie dazu nur. Früher habe sie gedacht, im Konflikt mit den Palästinensern gehe es um Land, doch inzwischen verstehe sie, dass es ein Religionskrieg sei. Was mit den Zivilistinnen und Zivilisten in Gaza passiert, ist ihr egal, sagt Linur. Für sie ist der Erfolg der TV-Sendung «Die Patrioten» eine Genugtuung.
2: They were the majority and no one spoke for them. They were ridiculed. I was ridiculed.
0: Die Rechten waren in der Mehrheit, aber niemand sprach für sie. Man machte sich lustig über sie, auch über mich. Wir wurden beschimpft. Hier erhalten die Anhänger der Rechten endlich Raum zum Atmen.
1: Kanal 14 als Stimme der Mehrheit, die von den restlichen Medien missachtet wird. Wie beurteilt das Anna Zaragusti, die in der israelischen Journalistengewerkschaft für Pressefreiheit zuständig ist? Ich besuche sie zum Gespräch in ihrem luftigen Wohnzimmer in Tel Aviv.
6: So this is, you know, exact message coming from the playbook of the populist.
1: Diese Botschaft entstamme dem Handbuch der Populisten, sagt Zaragusti, die als Fotografin, Print- und Fernsehjournalistin gearbeitet hat.
6: Netanyahu has been the prime minister since 96.
0: Netanyahu ist Premierminister seit 1996, mit Unterbrüchen. Wie können Sie behaupten, dass Sie an den Rand gedrängt werden? Sie sind die Regierung.
1: Zaragusti stellt die Diskussion in einen größeren, internationalen Zusammenhang.
6: They love to say that they are majority and they love to say that we kind of the liberals who believe in democracy.
0: Die Anhänger der Regierung behaupten gerne, dass sie die Mehrheit sind und dass wir, die Liberalen, die an die Demokratie glauben, dass wir die korrupte Elite sind. Der sogenannte tiefe Staat, der die Behörden unterwandert hat. Das ist lächerlich. Genau das Gleiche sagen Populisten wie Orban in Ungarn, der indische Premierminister Modi, Brasiliens Bolsonaro und natürlich US-Präsident Trump und seine MAGA-Anhänger. Aber eine Mehrheit sind sie trotzdem nicht.
6: Of course, Trump. All the MAGA people in the US are saying the same things. I mean, of course, but they're not the majority.
1: Anna Zaragusti weist darauf hin, wie knapp diese ultrarechte Regierungskoalition gewählt wurde. Laut Umfragen steht längst keine Mehrheit der Bevölkerung mehr hinter ihr. Die erfahrene Journalistin spricht dem Rechtsaußenkanal ab, seriösen Journalismus zu betreiben. Es würden Lügen, Fake News und Verschwörungstheorien verbreitet.
6: The host, Yunon Magal, puts slide at the beginning of the show that it's a satire show.
0: Der Moderator blendet zu Beginn der Patrioten jeweils eine Art Disclaimer ein. Das ist eine Satire-Show. So will er Verleumdungsklagen abwenden. Er kann dann immer behaupten, er habe es nicht ernst gemeint, wenn er lügt oder eine Verschwörungstheorie erzählt.
6: The definition of satire.
1: Ähnlich operieren auch einige Stars des US-Senders Fox News, wie etwa Sean Hannity. Er sagt von sich selber, er sei kein Journalist, sondern ein Talkshow-Host. Wobei Kanal 14 nicht der einzige israelische Sender sei, der seine Diskussionssendungen mit extremen Stimmen fülle.
6: I mean, it's your brain.
1: Es frisst dein Hirn auf, sagt Zaragusti. Auch Yishai Sarit sagt, die israelische Medienwelt sei zu einem Zirkus verkommen, in dem Politclowns immer radikalere Dinge von sich geben. Wie seine Romanfigur Shai Tammuz, der zum rechten Phrasendrescher wird. Tammuz ist zwar fiktiv, aber der Realität nachempfunden.
3: Yeah, you see, in Channel 14, you see quite a lot of them.
4: Gerade bei Kanal 14 gibt es so einige, deren Karrieren stockten und die sich neu erfinden wollten.
3: There were also some funny incidents in which people thought I wrote them about them.
4: Es gab da ein paar lustige Szenen. Einige dachten, ich hätte über sie geschrieben. Sie fühlten sich angesprochen, hatten aber nicht einmal das Buch gelesen. Ich musste ihnen erklären, dass ich nicht 2-3 Jahre investiert habe, um ihre Biografie zu schreiben. Bei allem Respekt, ihr seid nicht interessant genug.
1: Yishai Sarits Romanfigur hat den Sprung zurück in den Medienzirkus geschafft und dabei ein Stück seiner Seele verkauft. Irit Linur dagegen sagt, sie habe aus politischer Einsicht ins Lager des Premierministers gewechselt. Doch welche Zukunft der reale Kanal 14 hat, ist offen. Die Umfragen sagen der Regierung Netanyahu eine Niederlage voraus. Der jetzige Kommunikationsminister hat kürzlich ein Gesetz durchgepeitscht, das die Unabhängigkeit von Radio und Fernsehen stark einschränkt. Das oberste Gericht hat die Umsetzung des Gesetzes aber blockiert. Und die linke Partei, die Demokraten, schloss den Sender von ihrem Parteitag Mitte Juli aus. Kanal 14 betreibe Regierungspropaganda, nicht Journalismus. Das kümmert Irit Linur zum Zeitpunkt unseres Gesprächs noch herzlich wenig. Die Show geht weiter.
6: And now it's 10 minutes to the show and I probably have to get in the studio.
1: Die Kommentatorin macht sich auf ins Studio. Für die nächste Ausgabe der Diskussionssendung Die Patrioten.
7: 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Wie sie auf dieses Thema gekommen ist, das erzählt Anna Drechsel nun im Gespräch mit Monika Buser.
8: Ja, es hat eigentlich angefangen mit einem Literaturtipp. Ein Kollege von mir, der Produzent war von der Sendung «Echo der Zeit», ist zu mir gekommen und gesagt, hey, ich habe ein super spannendes Buch gelesen von einem israelischen Schriftsteller, der heisst Yishai Sarit und das Buch heisst «Chamäleon». Das ist die Geschichte von einem Journalist, der seine Seele verkauft, nur damit er ans Fernsehen kann. Lies doch das Buch mal und wenn du das nächste Mal nach Israel reist, tust du den vielleicht interviewen. Und dann habe ich das Buch angefangen zu lesen und habe gemerkt, okay, das ist zwar eine fiktive Geschichte, aber es geht geht um einen Fernsehkanal, den es tatsächlich auch gibt, den Kanal 14. Und dann habe ich gedacht, anstatt dass ich nur mit dem Schriftsteller rede, wäre es eigentlich noch spannend, wenn ich diesen Fernsehsender auch noch könnte besuchen könnte und vielleicht mit einem Journalist oder einer Journalistin reden, die dort arbeitet.
9: Was ist jetzt speziell an diesem Kanal 14? Also wieso ist dieser Sender die Vorlage für einen Roman?
8: In Israel sagen viele Journalistinnen und Journalisten, der Kanal 14 mache ich nicht Journalismus, das sei reine Propaganda für den Premierminister Netanyahu. Sie unterstützen eigentlich immer die Haltung des Premier und der Regierung und sie beteiligen sich manchmal auch an Hetzkampagnen gegen politische Finden des Premierministers, also zum Beispiel gegen andere kritische Journalisten und Journalistinnen oder auch gegen die Justiz, gegen die oberste Staatsanwältin. Und die Sendung, eben, was besonders darum geht in diesem Buch, «Ha Patriotim», «Die Patrioten» heisst die Sendung, das hat mich auch ein bisschen erinnert an die USA, an Fox News oder One America Network, an die Sender, wo man eigentlich auch sagt, was die machen, ist mehr so ein bisschen, sie sind Sprachrohr für den Präsident Donald Trump und machen Regierungspropaganda. Und etwas ganz Ähnliches sieht man eben auch von diesem Kanal 14.
9: Schauen wir vielleicht doch gerade allgemein so ein bisschen auf das Mediensystem in Israel. Ist das ähnlich wie in der Schweiz? Also gibt es dort auch so ein öffentlich-rechtliches Medienhaus oder gibt es eher viel private? Oder wie muss man sich das vorstellen?
8: Ja, es ist ein bisschen ähnlich wie in der Schweiz. Es gibt eine öffentlich-rechtliche Rundfunkanstalt, die Israeli Public Broadcasting Corporation. Und die ist wie bei uns auch mehrsprachig. Also es gibt zwei Sender, die auf Hebräisch senden und einer auf Arabisch. Nachher gibt es noch ein Parlamentsfernsehen, die einfach die Sitzungen vom Parlament übertragen. Und nachher gibt es nebenan noch eine ganze Reihe von privaten Sendern. Und der meistgeschaute Sender ist wirklich auch ein privater. Das ist der Kanal 12, dann gibt es noch das 13, das 14. Und allgemein muss man sagen, dass das Fernsehen in Israel eigentlich immer noch sehr, sehr ein wichtiges Medium ist. Beim Radio ist es ein bisschen ähnlich. Dort gibt es öffentlich-rechtliche Sender und private. Und etwas ganz Spezielles ist der Armeesender. Der wird tatsächlich von der israelischen Armee betrieben. Auf Hebräisch heisst der Sender Galei Zahal oder Galatz abgekürzt. Und der Sender ist bekannt dafür, dass er sehr, sehr guten, kritischen Politjournalismus macht. Und zwar so kritisch, dass die jetzige Regierung den Sender eigentlich schliessen wollte. Die haben gefunden, das gehe nicht, was die machen, das sei nicht zeitgemäss und trägt sogar den Interessen der Armee Schaden. Und die wollten den Sender eigentlich zutun. Und soviel ich weiss, hat das aber nicht geklappt, weil der Sender ist wirklich sehr gut verankert und sehr beliebt. Es hat einen Aufschrei gegeben und soviel ich weiss, sendet er jetzt noch.
9: Jetzt bist du für die internationale Sendung bei einer Ausgabe von einer Talkshow dabei gewesen. Wie hast du das dort erlebt?
8: Also mir hat zuerst erstaunt, wie klein das Studio ist. Es hat nur Platz für etwa 30 oder 40 Leute, die da in den Zuschauerrängen gesessen sind. Auf dem Panel selber, da hat es einen Moderator gegeben und 6 Diskussionsteilnehmer. Und die sind sich eigentlich alle einig gewesen. Die haben die gleiche politische Haltung vertreten. Bis auf einen. Es ist ein Vertreter von der Linken dabei gewesen. Und der hat dann ziemlich auf das Dach bekommen von den anderen. Dann ist es recht heiss zu und her gegangen. Aber allgemein ist es eiskalt gewesen. Also ich weiss nicht, ob das immer so ist. Ich bin ja mehr im Radiostudio als im Fernsehstudio unterwegs. Ich weiss nicht, ob es immer so kalt ist im Fernsehen. Aber ich habe es recht unangenehm kühl gefunden, grundsätzlich. Aber ich möchte schon nochmal betonen, das ist wirklich der äußerst rechte Rand von der israelischen Politlandschaft. In den Monaten nach dem Massaker von der Hamas vom 7. Oktober 2023 ist es dort so extrem zu und her gegangen in dieser Diskussionssendung. Also da haben die Leute wirklich gesagt, man muss jetzt den Gazastreifen am Erdboden gleich machen, man muss 10'000 oder sogar 100'000 Palästinenser umbringen. Und das ist so krass gewesen, dass wirklich auch international darüber berichtet worden ist. Und in Israel selber hat es auch Leute gegeben, die gesagt haben, das geht nicht. Da werden Grenzen von dem, was man darf sagen, überschritten. Und es hat mehrere Petitionen wegen dieser, wie sie gesagt haben, genozidalen Sprache, die sie eingereicht wurden vor dem obersten Gerichtshof.
9: Kommen wir doch zu dieser freien Meinungsäußerung. Israel rühmt sich ja auch immer wieder für seine lebendige Medienlandschaft. Wie frei ist denn die Meinungsäußerung? Ist das gewährleistet?
8: Also man muss es ein bisschen differenziert anschauen. Es gibt tatsächlich sehr viele verschiedene Publikationen für alle verschiedenen Segmente der israelischen Gesellschaft. Von links aussen bis rechts aussen für die Ultraorthodoxen. Und es ist wirklich eine sehr lebendige Medienszene grundsätzlich. Viele sind sehr regierungskritisch, wie ich schon gesagt habe. Aber es gibt eine sehr strenge Militärzensur. Also alle Informationen über Militäraktionen oder so, die müssen zuerst vom Militärzensor abgesegnet werden. Ein anderes Thema, das ich finde, muss man ein bisschen kritisch anschauen, sind die sozialen Medien. Die werden ziemlich genau überwacht und nach dem 7. Oktober 2023 ist es für palästinensische Bürgerinnen und Bürger in Israel sehr schwierig geworden, zum Beispiel auf Facebook ihre Meinung zu schreiben. Also es hat verschiedene Fälle gegeben von Leuten, die geschrieben haben, wie sie mitfühlen mit den Leuten in Gaza, wie sie traurig sind. Und es hat tatsächlich mehrere Fälle gegeben von Leuten, die wegen dem sie verhaftet wurden, was sie auf Facebook geschrieben haben. Und ja, bei der Berichterstattung über den Gaza-Krieg ganz allgemein hat es sehr, sehr viel Selbstzensur gegeben in den Medien.
9: Was heisst das genau?
8: Also die Medien schauen Premier und seine Regierungsmannschaft genau auf die Finger. Aber wenn es um einen Gaza-Krieg ging, hat es ein riesiges Tabu gegeben. Die Medien haben sehr, sehr stark fokussiert auf das Schicksal der Opfer vom Massaker am 7. Oktober und auf die Geiseln, die lange gefangen gehalten wurden in Gaza. Und es ist ein Stück weit auch verständlich, weil der Schock und das Trauma in der israelischen Gesellschaft nach dem 7. Oktober ist riesig gewesen und ist es eigentlich immer noch. Aber es hat nur sehr, sehr wenige Medien gegeben, die auch konsequent über das Elend auf der palästinensischen, auf der anderen Seite haben berichtet, über das Schicksal der Leute dort und das, was die Bombardierungen von der israelischen Armee dort angerichtet hat. Und der Schriftsteller, den ich getroffen habe, der Ishai Sarit, der hat mir gesagt, es ist total okay, wenn die Medien patriotisch sind, das dürfen sie, das ist ihr gutes Recht, aber wenn sie gar nicht darüber berichten, was unsere Armee in Gaza anrichtet, wenn wir das Leid in Gaza komplett ausblenden, dann erfüllen unsere Medien ihre Informationspflicht nicht.
9: Es gibt ja auch kaum einen Konflikt, der von den Medien so eng begleitet wird wie diese. Das heisst, ich nehme an, die Menschen von Israel und Palästina sind sich gewöhnt, dass ausländische Journalistinnen und Journalisten herum sind. Oder wie empfindest du das vor Ort, wenn du dort unterwegs bist?
8: Ja, die Leute sind sich absolut daran gewöhnt, dass es viele Journalistinnen und Journalisten hat. Und viele Israelis sind auch total freundlich und offen und reden und erzählen viel. Etwas, was ich immer wieder seit vielen Jahren erleben und hören, ist so die Haltung, du kommst nicht von hier, kommst daher, redest mit uns, aber wenn du nicht hier lebst und unsere Sprache beherrschst und nicht voll hier integriert bist, dann kannst du eigentlich gar nicht beurteilen, was hier abgeht und solltest eigentlich auch gar nicht darüber berichten. Das hat mir auch die Journalistin vom Kanal 14 ziemlich gerade so gesagt, als ich mit ihr geredet habe. Das ist die israelische Seite und bei den Palästinenserinnen und Palästinensern ist es ein bisschen anders. Wenn sie dort viel erleben, also wenn ich im besetzten Westjordanland mit Leuten rede über Gewalt, die sie erfahren, von Seiten der Siedler oder der Armee, dann sagen sie auch, ja, ich rede schon mit dir, ich kann dir das schon erzählen, aber es bringt uns ja gar nichts. Also sie haben so die Hoffnung, dass die Medienberichterstattung etwas an ihrer schwierigen Situation ändern. Und nachher sind sie recht, ja, eigentlich enttäuscht, wenn das nicht so ist. Das ist so ein bisschen die Idee, dass die Medien etwas aktiv verändern können an der Realität. Und das ist ja oft nicht der Fall.
7: Anna Trexel im Gespräch mit Monika Buser. Und hier auf SRF4 News geht es gleich weiter mit dem nächsten News Update.

0: Die Nachrichten von SRF um 10:30 mit Dominik Brandt. Wir starten mit einer Meldung zu einer Lawine. Im Karakorum-Gebirge in Pakistan sind 10 Alpinisten verschüttet worden. 4 Personen seien geborgen worden, mindestens 2 davon seien tot. Die Suche nach den Vermissten laufe. Dies hat der Alpine Club Pakistans der deutschen Presseagentur mitgeteilt. Demnach wurde die Expedition von Nirmal Purja geleitet, einem bekannten britischen Alpinisten mit nepalesischer Abstammung. Purja machte unter anderem Schlagzeilen, als er 2019 in Rekordzeit alle 14 8000er weltweit bestieg. Die aktuelle Expedition sei am Broad Peak in Pakistan von der Lawine überrascht worden, dem 12. höchsten Berg der Erde. Zu 2 kurzen Meldungen aus der Schweiz. Etwas mehr als 280 Bauernhöfe bieten in diesem Jahr einen 1. August Brunch an. Das sind etwa gleich viele wie letztes Jahr, wie der Bauernverband auf Anfrage von SRF sagt. Das Interesse sei groß, gut 170 Höfe seien ausgebucht. Der Schweizer Detailhandel hat im Juni erneut mehr Umsatz gemacht. Im Vergleich zum Juni 2025 waren es 0,5% mehr. Das meldet das Bundesamt für Statistik. Mehr Umsatz machten unter anderem die Tankstellen wegen der hohen Ölpreise. Nach Indonesien. Dort klickten die Handschellen bei einem Pilot eines Linienflugs kurz nach der Landung in der Hauptstadt Jakarta. Der Grund? Der Mann war nicht nur Pilot, sondern auch Drogenkurier. Im Koffer des 39-Jährigen wurden unter anderem zehntausende Ecstasy-Pillen gefunden. Zudem stand der Pilot während des Fluges unter Drogeneinfluss. Das teilte die Zollbehörde mit. Dem Mann droht nun die Todesstrafe. Solche Strafen setzte Indonesien in den vergangenen Jahren jedoch nicht mehr um. Die Börsendaten von 6. Der Swiss Market Index liegt im Moment bei 14.479 Punkten plus 0,6%. Der Euro wird zu 92,99 Rappen gehandelt, der Dollar zu 80,80 Rappen. Und das Wetter heute ist es zunächst sonnig. Am Nachmittag und Abend ziehen zeitweise Wolken auf, die stellenweise Platzregen und teils kräftige Gewitter bringen. Die Höchstwerte liegen bei schwülheißen 32 bis lokal 35 Grad. Das waren Nachrichten von Radio SRF, verantwortlich Tobias Meyer.
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2: 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Hier geht's jetzt weiter mit ausgewählten Gesprächen aus unserem Programm vom Freitag. Am Mikrofon ist Dominik Rolli. Keine Knallerei und keine Bratwürste vom Grill. Das wird ein etwas anderer 1. August dieses Jahr. Wegen der großen Trockenheit herrscht vielerorts ein Feuerverbot. Das gilt sowohl für offene Feuer draußen in der Natur als auch fürs Grillieren mit Holzkohle zu Hause im Garten. Zudem herrscht fast flächendeckend ein Feuerwerksverbot. Aber lässt es sich überhaupt durchsetzen? Stefan Eiholzer hat nachgefragt.
3: Die Regeln sind klar, wie sie durchgesetzt werden, etwas weniger. Sarah Wahlen, die Sprecherin der Berner Kantonspolizei, sagt es so.
4: Wir können grundsätzlich sagen, dass wir einfach sehr, sehr stark an die Bevölkerung appellieren, sich an diese Verbote zu halten, weil gerade bei dieser Trockenheit und Hitze ein kleiner Funke bereits genügt, um einen Vegetationsbrand auszulösen.
3: Die Polizei appelliert also an die Vernunft der Leute, aber kontrolliert sie auch, ob sich die Bevölkerung tatsächlich vernünftig verhält. Dispositive und Einsatzpläne würden nicht kommuniziert, heißt es bei der Aargauer Kantonspolizei. Man sei aber bereit, einzuschreiten, wenn es nötig sei, sagt Sprecherin Katrin Wettstein.
5: Die Kantonspolizei wird bei Meldungen aus der Bevölkerung sowie auch bei eigenen Feststellungen eine Kontrolle durchführen. Gleichzeitig appellieren wir aber an die Bevölkerung, das geltende Feuerwerksverbot einzuhalten zum Schutz von Mensch, Tier und Natur.
3: Auch im Aargau setzt man also auf gutes Zureden, Selbstverantwortung und auf Sozialkontrolle.
5: Wir haben immer wieder Meldungen aus der Bevölkerung. Wir gehen diesen Meldungen auch nach. Hier empfehlen wir, das Gespräch zu suchen, das direkte Gespräch. Sollte dieses Gespräch aber nicht zum Erfolg führen, so bitten wir um eine entsprechende Meldung.
3: Eine eigentliche Grillpolizei werde aber auch am 1. August nicht im Einsatz stehen, sagt Sarah Wahlen von der Berner Kantonspolizei.
4: Nein, davon würde ich so nicht sprechen. Es ist natürlich klar, dass wir sensibilisiert sind auf diese Verbote, dass wir da auch aufmerksam sind. Jeweils wird aber dann der Einzelfall betrachtet und wir wollen verhältnismäßig vorgehen.
3: Die Polizeikorps behalten die Situation im Rahmen der normalen Patrouillentätigkeit im Auge. Zusätzliches Personal dürfte also nicht zum Einsatz kommen. Wer allerdings gegen die Verbote verstößt, muss mit Konsequenzen rechnen, sagt die Aargauer Polizeisprecherin.
5: Wer gegen das Feuerverbot verstößt, geht nicht nur ein erhebliches Risiko ein, sondern nimmt auch strafrechtliche Konsequenzen in Kauf.
3: Das gilt in allen Kantonen. Eine allfällige Busse kann bis zu 20'000 Franken betragen.
2: Stefan Eiholzer hat berichtet. Ja, und was bedeutet das aktuelle Feuerwerksverbot für die Feuerwehr? Susanne Stöckel hat beim Kommandanten der Feuerwehr Frauenfeld nachgefragt, bei Sandro Heinzmann. Er sagt, das Feuerwerksverbot habe die Vorbereitungen der Feuerwehr auf den 1. August kaum verändert.
6: Allerdings spüre ich selber bei mir ein bisschen eine Erleichterung, weil wir doch in den letzten Jahren vermehrt wegen Feuerwerk am 1. August oder auch über Silvester Ereignisse hatten, die wir bewältigen mussten.
7: Und das waren dann doch eher größere Ereignisse?
6: Nein, glücklicherweise wurden es immer kleinere Ereignisse, meist durch unsachgemäßer Umgang mit Feuerwerk. Vor allem im Nachgang bei der Entsorgung. Oft wurden Abfallkübel, Abfallcontainer oder Unterflurcontainer betroffen.
7: Wenn Sie jetzt mit den Menschen draußen über das Feuerwerksverbot in Ihrem Kanton gerade reden, welche Reaktion bekommen Sie da? Ist da Verständnis da oder ist da auch so vielleicht ein bisschen Ablehnung? Und was erfahren Sie da?
6: Ja, sowohl als auch. Es hat sehr viel Verständnis und ich erlebe viele, die das gut verstehen, die das nachvollziehen können. Und dann gibt es halt auch wenige, die das für nicht nötig finden und das Ganze für ungefährlich halten.
7: Jetzt gibt es ja einen Unterschied. Feuerwerk ist eben nicht erlaubt jetzt an diesem Nationalfeiertag. Hingegen Feuer machen im Siedlungsgebiet, das darf man. Aber auch im Siedlungsgebiet sind ja Rasen und Wiesen komplett ausgetrocknet. Wie groß ist dann das Risiko, dass Sie jetzt auch wegen Bränden, die vielleicht durch solche Feuer ausgelöst werden, ausrücken müssen?
6: Das Risiko ist nach wie vor da, wie sonst während dem ganzen Jahr auch. Nur mit der Trockenheit ist es halt so, dass ein Feuer, wenn es dann entsteht, sich sehr rasch und sehr schnell weiterentwickelt und momentan halt auch unberechenbar wird aufgrund der Trockenheit.
7: Und was bedeutet diese Unberechenbarkeit für Sie? Wie gehen Sie mit dieser Unberechenbarkeit um?
6: Wir haben nicht mehr Leute oder so in der Reserve. Wir haben uns breiter aufgestellt in den letzten Jahren, um schon in der ersten Minute genügend Einsatzkräfte da zu haben. Der ganze Einsatz an sich ist bei diesen Temperaturen auch für die Einsatzkräfte sehr fordernd und die Führungskräfte müssen da gut auf die Leute auch schauen. Wir haben insofern viel Getränke vorbereitet, sind in der Hinsicht parat, aber sonst speziell vorbereitet auf irgendwelche Waldbrände oder Flurbrände haben wir uns nicht zusätzlich.
7: Vielleicht können Sie uns da mal einen kurzen Einblick geben. Ich stelle mir das wahnsinnig belastend vor, wenn man bei diesen Temperaturen einen Brand löschen muss. Wie muss man sich das vorstellen? Sie haben das ja wahrscheinlich auch schon erlebt unter dieser ganzen Schutzkleidung bei diesen Temperaturen. Vielleicht können Sie uns da mal ein bisschen mitnehmen, wie sich das anfühlt.
6: Ja, die Schutzkleidung, die schützt uns vor dem Feuer. Daher müssen wir die im Einsatz tragen und die ist sehr stark isolierend. Und in der schwitzt man auch bei niedrigen Temperaturen, bei so hohen Temperaturen. Da braucht der Körper sehr viel Flüssigkeit. Zudem ist die Arbeit anstrengend und wenn man da Flur- und Waldbrände sieht, dann ist das mit viel körperlicher Anstrengung eine Riesenbelastung für den Körper. Dazu kommt noch, wir sind eine Milizorganisation. Mhm. Wir kommen von irgendwoher zum Alarm mitten in der Nacht, ohne Vorbereitung, ohne wirklich parat zu sein, ohne vielleicht dem Körper schon vorhin genügend Wasser hinzugefügt zu haben. Und das führt dann immer wieder dazu, dass man wirklich an den Anschlag kommt.
2: Das sagt Sandro Heinzmann, er ist Kommandant der Feuerwehr Frauenfeld. Wie in den allermeisten Kantonen gilt auch im Thurgau ein Feuerwerksverbot. Der Europäische Fußballverband UEFA zeigt dem Weltverband FIFA die rote Karte. Es geht um die Pläne von FIFA-Chef Gianni Infantino. Der will die Weltmeisterschaften teilweise privatisieren. Die europäischen Verbände wollen das nicht und drohen deshalb, die WM zu boykottieren. Johannes Aumüller ist Journalist für Sportpolitik bei der Süddeutschen Zeitung und befasst sich seit langem intensiv mit den Fußballverbänden. Ich habe ihn gefragt, was bedeutet das alles für die FIFA?
8: Ja, die UEFA argumentiert, die WM ist eines der traditionsreichsten Sportevents, das es überhaupt gibt. Und sie ist ein gewachsenes Turnier mit gewachsenen Strukturen, aufgebaut von Fans und Spielern und Trainern und einfach von ihrer ganzen Historie. Und die UEFA sagt, diese WM soll einfach unverkäuflich sein. Nicht mal ein Teil dürfe an private Investoren gehen. Das ist die Haltung der UEFA. Und man muss sagen, dass die UEFA diese Haltung sehr, sehr harsch tatsächlich formuliert hat. Ungewöhnlich harsch. Wenn man seit langem die Sportpolitik verfolgt, kann man durchaus sagen, dass es ein solches Schreiben, einen solchen Vorgang noch nicht gegeben hat. Und entsprechend hat es ja auch eingeschlagen. Und entsprechend in Aufruhr ist jetzt auch wieder die Fußballwelt in der Frage, wie sie damit umgeht.
2: Ja, und der Entscheid wurde ja auch einstimmig gefällt innerhalb der UEFA. Was bedeutet diese einstimmige Boykottankündigung aus Europa für die FIFA?
8: Das ist wahrscheinlich sogar das Allerüberraschendste an diesem Entscheid, dass er so einstimmig getroffen und dann von allen 55 Mitgliedsverbänden der UEFA auch so mitgetragen wurde. Denn man weiß ja schon aus den vergangenen Jahren, dass zwischen der UEFA-Spitze und der FIFA-Spitze ein permanenter Konflikt ist, der sich auch immer weiter zugespitzt hat und sicherlich nie so kräftig war wie im Moment. Aber gleichwohl, er war da. Aber dass jetzt alle 55 Nationen sich damit einverstanden erklären, das ist einfach ein unglaublich kräftiges Zeichen. Denn man kann sich ja einmal vorstellen, was das konkret bedeutet. Eine Fußball-Weltmeisterschaft ohne den aktuellen Weltmeister und nächsten Gastgeber Spanien, ohne Frankreich, ohne England, an der Stelle sei vielleicht gesagt auch ohne Deutschland und ohne die Schweiz. Was wäre das am Ende für ein Turnier? Ja, der sportliche Stellenwert wäre ein ganz anderer. Die ökonomischen Möglichkeiten wären ganz andere. Also letztlich kann man sagen, eine WM ohne europäische Nationen wäre letztlich ja, unvorstellbar.
2: Welches Signal sendet der Europäische Verband aus in Richtung der weiteren Verbände, die sich jetzt auch nach und nach treffen?
8: Ja, das Signal ist, diesen Investorendeal, den Gianni Infantino angeschoben hat, den darf es so einfach nicht geben. Es darf, um in den Worten der UEFA zu bleiben, nicht auch nur ein Teil verkauft werden. Und die ersten Reaktionen sind ja auch so, dass die Ansage der UEFA durchaus durchdringt. Ein paar Stunden nach der UEFA-Entscheidung hat sich auch der Nordmittelamerika-Verband CONCACAF versammelt. Das ist ein Verband, der eigentlich sogar eher ins Lager von Gianni Infantino gerechnet wird. Aber auch dieser Verband hat einstimmig beschlossen, dass er die Investorenpläne ablehnt. Dass man sozusagen davon ausgehen muss, dass bei einer Abstimmung auch alle 35 Mitglieder dieses CONCACAF-Verbandes dann dagegen votieren würden. Man muss jetzt einmal kurz in die sozusagen FIFA-Mathematik reingehen, um zu verstehen, was das bedeutet. Die FIFA hat 211 Mitglieder. Wenn man eine Entscheidung wie zum Beispiel den Investorendeal durchbringen möchte, bedeutet das, man braucht 106 Stimmen. 55 Stimmen aus Europa sind jetzt quasi schon dagegen, 35 Stimmen der CONCACAF sind dagegen. Es gab schon kritische Bemerkungen aus dem asiatischen Verband. Plus, man kann jetzt davon ausgehen, dass viele, viele Nationen, die gerne an einer Weltmeisterschaft teilnehmen würden, natürlich registrieren, ohne europäische Teilnehmer wäre eine WM sinnlos. Das wollen wir auch nicht. Also sind wir auch gegen den Investorendeal. Also in Summe, wenn man einmal die Klammer drum zieht, ich sehe nicht, wie Gianni Infantino auf diese 106 Stimmen, die er braucht, kommen kann.
2: Wenn wir vielleicht noch mal kurz bei diesem nord- und mittelamerikanischen und karibischen Fußballverband bleiben, der sich da gemeldet hat gestern Abend. Eben auch er lehnt den Vorschlag ab, spricht aber nicht von einem Boykott. Wieso ist er nicht so deutlich wie der Europäische Verband?
8: Weil beim Nord-Mittelamerika-Verband das Szenario eines Boykottes natürlich eine viel geringere Folgewirkung hat. Also Nord-Mittelamerika, das sind zwar 35 Verbände, aber man kennt wirklich ja nur ein paar ganz wenige. Ich sage jetzt mal USA, Mexiko, Kanada. Selbst bei denen wäre schon die Frage, wenn die mit Boykott drohen würden, okay, dann ist halt vielleicht Kanada nicht dabei. Ändert das viel am WM-Turnier, aber vor allem sind ja in diesem Verband ganz viele kleine Inseln in der Karibik, Sie haben es angesprochen, die gehört ja auch dazu, also die kommen ja gar nicht in die Nähe einer Qualifikation. Also hier hatte einfach ein Boykott überhaupt keine Wirkung und überhaupt keine Drohgebärde. Und hier geht es einfach nur um die Frage, sind diese vielen kleinen Staaten, die vielen kleinen Inseln, werden die am Ende für den Investorendeal stimmen oder nicht? Denn natürlich sind da auch die Verlockungen besonders groß. Und dieses Statement dann der CONCACAF von gestern Abend deutet aber darauf hin, dass zumindest aus Nordmittelamerika Gianni Infantino nicht mit viel Unterstützung für den Investorendeal rechnen kann.
2: Was heißt das alles für das Privatisierungsprojekt von FIFA-Präsident Gianni Infantino? Kann man sagen, das ist jetzt schon zum Scheitern verurteilt?
8: So würde ich es sehen. Die FIFA hat auch reagiert nach diesen beiden Voten der UEFA und der CONCACAF. Sie skizziert das jetzt so, dass man doch jetzt weiter einen Konsultationsprozess und einen Austausch betreiben möchte. Aber ich empfinde das eigentlich so als die letzten sozusagen Zuckungen, dass man unbedingt noch daran irgendwie festhalten möchte. Man weiß in der Sportpolitik nie, ob am Ende noch irgendeine ganz gigantische Wolte kommt, aber ehrlicherweise sehe ich die im Moment nicht. Im Moment würde ich damit rechnen, es gibt keine Mehrheit für dieses Investorenprojekt und das muss jetzt einfach erstmal wieder eingepackt werden.
2: Das sagt Johannes Aumüller, Journalist für Sportpolitik bei der Süddeutschen Zeitung. Er hat große Pläne, die aber eben jetzt möglicherweise scheitern. 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Rund um das Horn von Afrika, also bei Somalia und Äthiopien, nimmt die Piraterie wieder zu. Das meldet die EU-Operation Atalanta, die die Piraterie bekämpft. Mitte Juli zum Beispiel kaperten somalische Piraten einen Öltanker, der unter tansanischer Flagge steht. Und seit April halten Piraten 4 Schiffe und 67 Crewmitglieder gefangen. Die freie Journalistin Bettina Rühl lebt in Nairobi. Aktuell beobachtet sie die Situation von Deutschland aus. Sandra Wittmer hat sie gefragt, was darüber bekannt ist, wie es den Menschen an Bord geht.
9: Das Wenige, was man weiß, die Bedingungen sind schwierig. Die ersten Schiffe wurden schon im April entführt. Inzwischen gehen die Vorräte an Bord zur Neige oder sind schon aufgebraucht. Die Piraten bringen in den Fällen normalerweise Vorräte von Land an die Schiffe. Aber üppig ist die Versorgung nicht. Und hinzu kommt natürlich die Hitze in der Region und die Angst und die Unsicherheit, wie lange die Entführung dauern wird. Also insgesamt eine sehr, sehr große Belastung für die Besatzungsmitglieder.
10: Was ist denn aus früheren Fällen bekannt dazu, wie die Piraten mit ihren Geiseln umgehen?
9: Also sie sind auf jeden Fall bemüht, die Crews am Leben zu halten. Die Menschen sind ja sozusagen Handelsware, also die Piraten wollen Lösegeld erpressen. Dafür müssen sie überleben, aber um viel mehr geht es halt auch nicht. Und ganz schwierig wird es, wenn es medizinische Probleme geht. Da müssten theoretisch Ärztinnen oder Ärzte von Land geholt werden. Aber die Schiffe liegen vor der Küste von Nordsomalia. Das ist eine Region, wo die Infrastruktur schlecht ist. Also das heißt, medizinische Hilfe ist praktisch nicht zu bekommen.
10: Die EU-Operation Atalanta wurde 2008 gegründet, um die Schiffe zu beschützen. Laut eigenen Angaben versucht die Operation nun, die gefangenen Menschen und ihre Schiffe zu befreien. Wie geht sie das an?
9: Also die Atalanta verhandelt nicht selber konkret mit den Geiselnehmern. Sie bleibt aber in Sichtweite, um zum Beispiel zu verhindern, dass die Piraten diese Schiffe als sogenannte Mutterschiffe nutzen und von da aus mit kleineren Booten, Schnellbooten, weitere Kaperungen durchführen und eben um weitere Aktionen abzuschrecken. Verhandeln tun die Reedereien oder die Versicherungen. Und je nachdem führen diese die Verhandlungen intensiver oder auch weniger intensiv. Es gab Fälle, in denen sich das über Jahre hingezogen hat, vor allem zum Beispiel, wenn eine Reederei zwischendurch pleite geht. Es gab Fälle, in denen die Besatzung fast 5 Jahre lang in der Hand von Piraten geblieben ist.
10: Am Ende geht es den Piraten um Geld, um Lösegeld. Wie erfolgreich sind sie generell mit ihrer Strategie?
9: Also sie haben in der Hochzeit der Piraterie, so ab 2008 bis 2012, haben sie viele Millionen erbeutet. Also das heißt, dass sie sehr erfolgreich sind, wenn ihnen kein entschiedener Widerstand entgegengesetzt wird. Sie sind dann, also nachdem beispielsweise die EU-Operation Atalanta Fuß gefasst hatte und auch andere Nationen noch Kriegsschiffe entsandt haben, ist die Piraterie ja zwischendurch praktisch auf Null gegangen. Also es gab vereinzelte Angriffsversuche, die aber dann gescheitert sind. Also das heißt sozusagen, der Erfolg der Piraten hängt tatsächlich auch ein ganzes Stück von der Gegenwehr ab und von dem Kontext, in dem sie operieren. Was für die Piraten hilfreich ist, ist, dass ihr Rückzugsraum Somalia ist, ein Land mit einer immer noch sehr schwachen Regierung. Und eigentlich weiß man seit Beginn der Operation Atalanta 2008, dass sich das Problem der Piraterie nicht allein auf See und nicht allein militärisch lösen lässt.
10: Aktuell sind 4 Schiffe, also vor Somalia, wieder in Händen von Piraten. Warum nimmt die Zahl der Angriffe genau jetzt wieder zu?
9: Ja, das hat tatsächlich mit dem Krieg im Iran zu tun, weil damit insgesamt die Unsicherheit nicht nur in dem Seegebiet direkt vor dem Iran zugenommen hat, sondern auch im Roten Meer, also in einem größeren Seegebiet bis in den Golf von Aden hinein. Und diese Unsicherheit nutzen die Piraten aus. Der Fokus ist abgelenkt, auch Seestreitkräfte richten ihre Aufmerksamkeit woanders hin. Und das eben gibt den Piraten einen Freiraum, wieder zu agieren. Das war ähnlich so mit dem Beginn des Gaza-Kriegs 2002. Da hat man eigentlich schon gesehen, dass die Zahl der Angriffe allmählich wieder zugenommen hat.
2: Sagt die freie Journalistin Bettina Rühl über die Situation am Horn von Afrika. Dort hat die Piraterie wieder zugenommen. Die Grammys sind die höchste Anerkennung in der Musikbranche, das musikalische Pendant zu den Oscars beim Film. Einen Grammy zu gewinnen ist darum ein Ziel von vielen Musikschaffenden. Nun hat BTS, im Moment die bekannteste asiatische Popband, bekannt gegeben, dass sie bei der nächsten Ausgabe 2027 nicht teilnehmen will. Denn die Band kritisiert, dass eine neue Kategorie für asiatische Musik eingeführt werden soll. Susanne Stöckel hat SRF-Musikredaktorin Gisela Feutz gefragt, was da genau los ist.
11: Das hat eben mit diesen 4 Kategorien zu tun und mit dieser Kategorie Best Asia Pop Music Performance, die da eingeführt wurde. Und BTS, die lehnen sich quasi auf gegen diese regionale Einteilung und finden halt, Musik müsse unabhängig von der Region beurteilt werden.
12: Also mal salopp formuliert, BTS will sich nicht einfach in die Asien-Schublade stecken lassen bei den Grammys.
11: Ja, ich denke, das kann man genauso sagen. Und zu Recht auch, weil die südkoreanische Gruppe ist längst auch in Amerika angekommen, im Rest der Welt angekommen. Sie hat mehrere Nummer-1-Alben in den US-Charts. Aktuell sind sie auf Welttournee, waren gerade in Europa und jetzt ab August in USA und Kanada. Dann geht's nach Südamerika. Also es ist wirklich ein globales Phänomen und das ist auch die BTS-Fangemeinschaft.
12: Bei den nächsten Grammys gibt es 100 Kategorien, dort eben, wo BTS nicht mit dabei sein wollen. Bei der Gründung, wenn wir mal zurückschauen, bei der Gründung 1959 waren es noch 28 Kategorien. Warum sind es denn heute überhaupt so viel?
11: Naja, die Grammys, die wollen halt die gesamte Musikindustrie abbilden. Also nicht einfach nur Pop und Rock, sondern auch die anderen hunderte von Stilrichtungen, die es gibt. Und deswegen gibt es so viele Preise für Genres, aber auch für verschiedene Leistungen, zum Beispiel Songwriting, Produktion und so weiter. Und eben auch für unterschiedliche Musikmärkte und Traditionen. Und die Academy, die erweitert diese Kategorien regelmäßig, um eben neue Entwicklungen in der globalen Musiklandschaft abbilden zu können. Also vor 2 Jahren beispielsweise kam Best African Performance dazu und damit hat man die, Zitat, einzigartige und vielfältige Ausdrucksform des afrikanischen Kontinents würdigen wollen.
7: Und jetzt, also nächstes Jahr, 2027, soll also der asiatische Kontinent quasi speziell gewürdigt werden mit dieser neuen Kategorie. Warum denn das jetzt?
11: Naja, die Academy-Vertreter, die sagen, diese Kategorie sei ins Leben gerufen worden, um eben die Vielfalt, aber auch das Wachstum der Popkunst in Asien zu würdigen. Damit würden wichtige Künstler, Künstlerinnen ins Rampenlicht gerückt, die sonst da nicht aufscheinen würden. Übrigens ist es ja nicht nur Asien, das besonders ins Rampenlicht gerückt wird, sondern auch eine neue Latin-Kategorie kommt nächstes Jahr dazu, Best Latin Song, um eben die internationale Bedeutung spanischsprachiger Musik herauszuheben.
7: Also diese Kategorisierung, gegen die sich jetzt BTS stellt und deswegen die Grammys boykottieren will nächstes Jahr. Dahinter steckt eigentlich eine gute Absicht, Ihrer Meinung nach.
11: Ja, und es ist auch so, dass diese Kategorien Möglichkeiten schaffen für Künstler, Künstlerinnen, die sonst kaum eine Chance hätten, nominiert zu werden. Und dann kommt noch ein anderer Punkt hinzu. Die Akademie, die steht ja schon seit Jahren unter Druck, dass sie eben musikalische Vielfalt abbilden solle. Weil der Musikmarkt, der war lange Zeit von den USA dominiert. Es gab Kritik, dass in den Pop-Kategorien immer die gleichen großen amerikanischen Sängerinnen stattfinden würden. Die Musiklandschaft, die hat sich verändert in den letzten Jahren, nicht zuletzt wegen Streaming. Viel mehr Musik aus allen möglichen Ecken und Enden der Welt ist zugänglich geworden und die Popmusik ist damit global geworden und deswegen sind diese regionalen Schubladen irgendwie auch nicht mehr so zeitgemäß. Und ein anderes Argument wird auch noch dagegen oft ins Feld geführt. Wenn jetzt Künstler, Künstlerinnen aus Asien, Afrika oder Lateinamerika eigene Kategorien bekommen, dann würden sie eben von den prestigeträchtigen Hauptkategorien quasi verdrängt. Es ist zwar so, dass man in mehreren Kategorien nominiert werden kann, aber die Angst besteht natürlich, dass wenn man jetzt beispielsweise in der Asia-Pop-Kategorie landet, quasi diesen Stempel bekommt und dann nur dieser Kategorie zugehörig wahrgenommen wird. Und diese Befürchtungen sind nicht ganz unbegründet, weil die Erfahrungen aus den vergangenen Jahren zeigen, Acts aus Nischenkategorien werden tatsächlich selten in der prestigeträchtigen Hauptkategorie nominiert. Und jetzt im Fall von BTS, die global so breit abgestürzt sind, ist es natürlich schon nachvollziehbar, dass sie eben lieber sich in der Hauptkategorie mit anderen globalen Künstlern sich messen möchten.
2: Das sagt Musikredaktorin Gisela Feutz. So viel von den Highlights aus dem SRF4-News-Programm vom Freitagvormittag. Am Mikrofon war Dominik Rolli und hier gibt's gleich das nächste Update aus der Nachrichtenredaktion.

0: Die Nachrichten von SRF um 11 mit Jan von Tobel. Die Situation in der spanischen Nordafrika-Exklave Ceuta ist außer Kontrolle geraten. Zehntausende Menschen sind in den letzten 24 Stunden von Marokko aus auf das EU-Gebiet gelangt. Mindestens 18 sind beim Versuch ertrunken. Michael Wieland aus der Nachrichtenredaktion. Was weiß man im Moment?
1: Ja, immer noch kommen Migranten in der spanischen Exklave an. Das zeigen Live-Fernsehbilder. Die Menschen schwimmen übers Meer oder klettern über den meterhohen Zaun. 40.000 bis 50.000 Menschen sollen in den letzten Tagen angekommen sein. Diese Schätzung nennt das spanische Innenministerium der Nachrichtenagentur Reuters. Auch spanische Medien melden ähnliche Zahlen. In der Stadt Ceuta leben normalerweise gut 80.000 Menschen.
0: Und was bedeutet das nun für die Stadt?
1: Die ist mit dem Ansturm völlig überfordert. Bilder zeigen tausende Menschen, die auf Wiesen sitzen und warten. Es gibt auch Berichte über Gewalt. Migranten sollen mit Steinen beworfen und angegriffen worden sein. Und einige von ihnen seien auch schon wieder von Ceuta nach Marokko zurückgekehrt.
0: Nun ist auch der Regierungschef von Spanien nach Ceuta gereist, Pedro Sanchez. Wie ist die politische Dimension der Krise?
1: Spanien hat auch Armeeangehörige mobilisiert und die EU-Kommission

0: Nord- und Südamerika sowie der Karibik angehören. Der Asiatische Fußballverband hat mitgeteilt, dass er sich mit den beiden Kontinentalverbänden solidarisiere, ohne sich konkret gegen den Privatisierungsplan auszusprechen, heißt es aus Asien. Der Vorschlag erhalte nicht genügend Unterstützung. Die UEFA, der CONCACAF und der Asiatische Verband verbinden zusammen mehr als die Hälfte aller FIFA-Mitgliedsländer. Im Karakorum-Gebirge in Pakistan sind 10 Alpinisten verschüttet worden. 4 Personen seien geborgen worden, mindestens 2 davon seien tot. Die Suche nach den Vermissten laufe. Das hat der Alpine Club Pakistans der deutschen Presseagentur mitgeteilt. Demnach wurde die Expedition von Nirmal Purcha geleitet, einem bekannten britischen Alpinisten mit nepalesischer Abstammung. Purcha machte unter anderem Schlagzeilen, als er 2019 in Rekordzeit alle 14 8000er weltweit bestieg. Die aktuelle Expedition sei am Broad Peak in Pakistan von der Lawine überrascht worden, dem 12. höchsten Berg der Erde. Das Wetter. Heute ist es zunächst sonnig. Tagsüber gibt es stellenweise Schauer und Gewitter. Das bei schwülheißen 32 bis 35 Grad. Das waren Nachrichten von Radio SRF. Verantwortlich Thomas Fuchs.
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2: Und hier bei Ihrem Infosender geht es jetzt weiter mit einer Wiederholung der aktuellen Ausgabe unseres Podcasts News Plus.
3: Wer auf Jobsuche ist und die Inserate durchklickt, sieht ja so einiges. Produktionsmitarbeiterin, IT-Spezialist, Innendienstmitarbeiterin oder UNO-Generalsekretär. Als UNO-Generalsekretärin vermitteln Sie in Kriegen und Krisen. Sie verhandeln mit Großmächten und schmieden Kompromisse. Sie müssen belastbar sein und es sollte ihnen keine Probleme bereiten, Verantwortung für die Weltbevölkerung zu tragen. Pensum mindestens 100%. In etwa so könnte das Jobinserat tönen für die Nachfolge von UNO-Generalsekretär Antonio Guterres. Wer will die UNO in der aktuellen Krise übernehmen und ist da überhaupt noch irgendwas zu retten? Schön hört ihr News Plus. Ich bin Dominik Brandt.

0: Stellenantritt ist der 1. Januar 2027. Dann geht's los für die neue Chefin oder den neuen Chef der UNO. Bis dahin muss jemand gewählt werden. Und in der Hand hat es in erster Linie der Sicherheitsrat, das mächtigste Gremium der UNO. Heute findet die erste Testabstimmung statt. Das heißt, es wird mal geschaut, wer Chancen haben könnte und vor allem, wer nicht in Frage kommt. Die fünf Großen, China, Frankreich, Russland, das Vereinigte Königreich und die USA, sind Vetomächte. Das heißt, sagt eine davon Nein zu einer Person, ist die schon mal weg. Man darf es sich also nicht mit den Vetomächten verscherzen. Aber das ist bei weitem nicht die einzige Voraussetzung für die neue Person an der Spitze. Bei SRF beschäftigt sich Fredrik Steiger intensiv mit allem, was mit der UNO zu tun hat. Ich habe ihn gefragt, was die UNO-Generalsekretärin, der Generalsekretär, denn können muss.
1: Nun, idealerweise alles. Denn das Amt ist extrem breit aufgestellt. Es gibt verschiedene Rollen. Einer der besten UNO-Experten, Richard Gowan von der International Crisis Group, hat gerade dieser Tage einen Aufsatz publiziert, wo er von 7 Rollen des UNO-Generalsekretärs spricht. Er ist Chefadministrator und damit Chef über 35.000 Angestellte rund um die Welt verteilt. Er muss Vermittler sein, er ist Außenminister und Kommunikator, er ist Reformer, er ist das Gewissen der UNO und er sollte auch noch ein Visionär sein.
0: Das alles zu erfüllen, das sei wohl aber nicht möglich. Keiner der bisherigen UNO-Generalsekretäre habe dies geschafft, sagt Fredrik Steiger. Bei so vielen Aufgaben aufs Mal, gibt's da überhaupt sowas wie einen Alltag?
1: Es gibt wenig Routine, fast jeder Tag ist anders. Zunächst fast die Hälfte seiner Zeit verbringt ein UNO-Generalsekretär auf Reisen rund um die Welt. Derzeit ist Antonio Guterres in Zypern. Er besucht UNO-Missionen.

0: Nun Operationen, Blauhelmtruppen, er macht Regierungsbesuche, ist an Gipfeltreffen präsent. Und während der Eröffnung der UNO-Generaldebatte im November macht er 5 Tage lang auch sogenanntes Speed-Dating. Also er empfängt innerhalb von 5 Tagen etwa 150 Staats- und Regierungschefs in 15-Minuten-Sequenzen. Das beginnt dann jeweils morgens um 8 und endet abends um 11. All das gehört zu seinem Stellenprofil.
1: Ein gutes Bild, das Speed-Dating-Leben des UNO-Chefs. Antonio Guterres ist seit fast 10 Jahren und 2 Amtszeiten das Gesicht der UNO. Und in meinem Job als Nachrichtenredaktor bei SRF ist er mir immer wieder begegnet. Und in den allermeisten Fällen hat er gewarnt, gemahnt, kritisiert. Erfreulich waren die Themen, zu denen er sprach, selten.
2: Every day this war continues, human suffering grows.
1: Mit jedem Tag des Kriegs wachse das menschliche Leid.
2: For the first time in decades, the number of nuclear warheads is on the rise.
1: Zum ersten Mal seit Jahrzehnten steige die Zahl atomarer Waffen.
2: I appeal to the parties, open the strait.
1: Öffnet die Straße von Hormus und lasst die globale Wirtschaft atmen.
2: Let the global economy breathe.
1: Und erzählt in Sachen Klimawandel auf uns alle.
2: I count on you all to make this a reality and I thank you.
1: Das tönt jetzt nicht gerade nach einem Arbeitsleben voller Freude und guter Laune. Aber klar, das Amt an der Spitze der UNO ist spannend und voller Prestige. Es gibt gleich mehrere Interessierte. Nach 10 Jahren mit dem Portugiesen Guterres kommt jemand aus Europa wohl nicht in Frage. An der Reihe wäre nach einem ungeschriebenen Gesetz jemand aus Lateinamerika oder der Karibik. Da gibt es zum einen den Argentinier Rafael Grossi, heute Chef der Internationalen Atomenergiebehörde.
3: Multilateralism kann deliver.
1: Internationale Zusammenarbeit könne funktionieren, er sehe und lebe das jeden Tag. Eine weitere Kandidatin ist Michelle Bachelet, die ehemalige Präsidentin Chiles und UNO-Hochkommissarin für Menschenrechte.
4: First, I'm a tested leader with extensive political experience.
1: Sie sei eine erfahrene Leaderin in der Politik. Auch Guyanas UNO-Botschafterin Caroline Rodriguez Burkett will Guterres Nachfolgerin werden.
5: I have also had the approach of building bridges.
1: Sie will Brücken bauen und für Fairness sorgen.
5: And ensuring fairness.
1: Insgesamt sind es, Stand jetzt, 7 Kandidatinnen und Kandidaten. Ist jemand in der Favoritenrolle?
0: Eine klare Favoritin, einen klaren Favoriten gibt es nicht. Am meisten genannt wird der Argentinier Rafael Grossi, der im Moment die UNO-Atombehörde IAEA leitet. Der hat einen guten Ruf auf der internationalen Bühne. Es gibt aber auch Widerstand gegen ihn, erstens, weil er ein Mann ist und viele finden, es müsste nun erstmals in der Geschichte der UNO eine Frau sein. Und er machte sich auch etwas unbeliebt, indem er sein jetziges Amt nicht aufgegeben hat und abgegeben hat, sondern sozusagen seine Kampagne mit seinen Amt im Rücken führt. In einer völlig unverbindlichen Testabstimmung in der Generalversammlung vorige Woche, nach einem gemeinsamen Auftritt aller Kandidatinnen und Kandidaten, schnitt Grossi übrigens überraschend schlecht ab. Am besten platzierte sich dort Caroline Rodriguez Burkett aus Guyana, ausgerechnet die am wenigsten bekannte Kandidatin. Also das Rennen ist offen.
1: Wer also die Guterres-Nachfolge antritt, das kann man noch nicht abschätzen. Klar ist hingegen, was diese Person in ihrem neuen Job antreffen wird. Wenn wir uns den Zustand der UNO anschauen, was für eine UNO erhält denn die neue Person an der Spitze? Was genau übergibt Guterres an seine Nachfolger?
0: Er übergibt eine politisch und finanziell angeschlagene Organisation, was nur zum geringsten Teil sein Fehler ist. Die UNO ist Opfer der Weltlage mit immer mehr Konflikten, immer mehr Kriegen und Gräben. Das mächtigste Gremium der UNO, der Sicherheitsrat, ist in vielen Fragen gelähmt. Der ebenfalls wichtige Menschenrechtsrat ist unter Druck, vor allem von autoritären Regierungen. Und außerdem ist die Finanzlage enorm angespannt. Es gibt immer mehr Bedürfnisse, die an die UNO gestellt werden und immer weniger Mittel, um diese Bedürfnisse zu befriedigen. Allerdings muss man auch sagen, in vielen Bereichen funktioniert die UNO durchaus noch gut. Wenn man sich zum Beispiel die UNO-Zivilluftfahrtbehörde anschaut, die Atombehörde, die Behörde über Seeschifffahrt, aber auch im Bereich humanitärer Hilfe leistet die UNO mit begrenzten Mitteln viel. Aber das, was man nach außen wahrnimmt, ist natürlich der Bereich, der Schlüsselbereich Krieg und Frieden. Und dort ist die UNO im Moment nur noch beschränkt handlungsfähig. Was man aber nicht vergessen darf, es gab auch in der Geschichte schon lange Phasen, wo die UNO genau in dem Bereich gelähmt war, also zum Beispiel fast während des ganzen Kalten Krieges.
1: Und wie realistisch ist es denn, dass sich zum Beispiel in diesem Bereich mit einer neuen Person Dinge verändern, verbessern?
0: Das ist nur dann realistisch, wenn auch ein Umdenken bei den Mitgliedsländern stattfindet. Der UNO-Generalsekretär kann zwar viele Initiativen ergreifen, aber wenn er dafür keinen Rückhalt findet bei einem Großteil der UNO-Mitglieder, vor allem auch bei den mächtigen UNO-Mitgliedern, wenn die sogar Initiativen von ihm oder UNO-Ziele blockieren, dann ist auch seine Handlungsfähigkeit natürlich extrem begrenzt. Beispiel, seit die Amerikaner in der Klimapolitik nicht mehr mitziehen oder sogar Klimapolitik zu verhindern suchen, kann die UNO in diesem Bereich praktisch keine Fortschritte mehr erzielen.
1: Ich spüre da aus den Worten von Fredrik Steiger heraus, das ist ein ultra kompliziertes Amt da an der Spitze der UNO. Und trotzdem, oder vielleicht eher gerade darum, gibt es mehrere Personen, die diese Aufgabe annehmen wollen.
0: Nun, derart prominente und zumindest potenziell auch einflussreiche Funktionen, Posten sind immer begehrt. Da gibt es immer viele Interessenten. Und für viele Politiker und Spitzendiplomatinnen ist das halt schon die Krönung einer Karriere, UNO-Generalsekretär zu werden, weil man ja grundsätzlich durchaus viel gestalten kann, wenn auch nicht unbedingt immer bei jenen Themen, die im Scheinwerferlicht sind. Man kann auch Einfluss nehmen über die Berufung von Spitzenbeamten, von Chefs, von großen UNO-Organisationen. Man kann Initiativen lancieren. Und es ist ja nicht nur so, dass ein UNO-Generalsekretär, eine Generalsekretärin eine begrenzte Handlungsfähigkeit heute hat. Das gilt ja auch für nationale Politikerinnen und Politiker. Etwas weniger für Diktatoren, aber in Demokratien ist es ja auch sehr schwierig, wirklich Akzente zu setzen heute.
1: Es braucht also jemanden für die Nachfolge von Antonio Guterres. Am besten jemanden, der alles kann. Wobei das ja eigentlich in jedem Job super wäre. Aber eben realistisch bleiben. Ich nehme mit heute, die neue Chefin, der neue Chef übernimmt eine UNO, die durch schwierige Zeiten geht. Gerade wenn es um Kriege geht. Zum Schluss wollte ich von unserem Fachmann für diplomatische Fragen noch wissen, in einer Zeit, wo die Vereinten Nationen von vielen Seiten in der Kritik stehen, wo darüber diskutiert wird, was die UNO überhaupt noch bewirken kann, sind denn die UNO und ihre Idee überhaupt noch zu retten?
0: Ich denke, die UNO wird überleben. Die Frage ist allerdings, welche UNO? In welcher Größe? In welcher Form? Mit welcher Rolle? Der Minimalkonsens scheint mir zu sein unter sämtlichen Mitgliedsländern, es braucht die UNO zumindest als einzige Plattform, wo alle Nationen vertreten sind. Es zeigt sich ja jedes Jahr auch bei der Eröffnung der Generalversammlung in New York im September. Zwar schnöden alle über die UNO und über den Bedeutungsverlust der UNO, aber ein ganz großer Teil aller Staats- und Regierungschefs, Hunderte von Ministern, Unternehmenschefs, Chefs internationaler Organisationen kommen trotzdem in dieser Woche nach New York, weil es halt der Ort ist, der große Basar, wo alle mit allen reden. Also diese Rolle als Kommunikationsplattform, da ist die UNO unverzichtbar. Überleben werden sicher auch technische Organisationen. Es braucht halt zum Beispiel für die internationale Luftfahrt gemeinsame Sicherheitsstandards. Das kann nicht jedes Land so regeln, wie es will. Und das gilt für viele andere Bereiche auch. Es wird aber wohl so sein, dass noch für einige Jahre die Kernthemen der UNO, also Krieg und Frieden, Friedensvermittlung, aber auch Menschenrechte und auch Entwicklungspolitik, da wird es sehr, sehr schwierig bleiben.
1: Die UNO überlebt. Die Frage ist nur, in welcher Form, sagt also Fredrik Steiger. Und die Frage ist, mit welcher Person an der Spitze. Wann genau das beantwortet wird, das ist offen, aber ewig Zeit bleibt nicht. Bis Ende Jahr muss eine Lösung da sein. Habt ihr Feedback oder eine Idee für ein News-Plus-Thema? Wir sind erreichbar per Mail newsplus@srf.ch oder per Sprachnachricht 076 320 1037. Danke jetzt schon. Und wenn ihr gerade im UNO-Thema drin seid, da habe ich noch eine Podcast-Empfehlung. Für SRF Geschichte ist Silvan Zemp mit Fredrik Steiger durchs UNO-Hauptquartier in Genf spaziert. Entstanden ist ein spannender Blick hinter die Kulissen. Ich habe euch die Folge im Podcast Beschrieb verlinkt. Diese News Plus Folge produziert hat Lea Sager. Ich bin Dominik Brandt. Merci fürs Zuhören und bis zum nächsten Mal.
6: In Venezuela hat die amtierende Präsidentin Delcy Rodríguez eigentlich einen politischen Wandel versprochen. Doch noch immer sitzen 370 Menschen ohne ein Verfahren in Haft. Während des Erdbebens im Juni wurden sie nicht evakuiert. Und seitdem hat sich ihre Lage weiter verschärft. AD-Kollegin Jenny Barke berichtet.
7: Unterhalb des Gefängnisses El Rodeo im Osten von Caracas campen seit Monaten Angehörige von politischen Gefangenen. Sie haben sich eingerichtet. Ein Baum spendet Schatten für ihre blauen Zelte. Wie jeden Tag saßen sie hier am 24. Juni zusammen, als ein Alarm auf ihrem Handy ertönte, erinnert sich Maciel Cordones. Erdbeben, alles fing an, sich zu bewegen. Als erstes schaute ich Richtung Rodeo, als ich sah, dass das Gebäude schwankte. Maciels Sohn war junger Militär, als er 2020 festgenommen wurde. Der damals 22-Jährige wurde beschuldigt, einen Anschlag auf Maduro geplant zu haben. Doch er habe weder Uniform noch Waffen gehabt, sagt seine Mutter. Ich dachte, wenn das Gebäude einstürzt, dann renne ich rein und rette ihn. Dann sagten mir die Sicherheitskräfte, ich solle ruhig bleiben, alles sei unter Kontrolle. Gemeinsam haben die Angehörigen eine Organisation zur Freilassung ihrer politischen Gefangenen gegründet, kurz CLIPVE. Eine der Aktivistinnen ist Andreina Baduel. Ihr Vater war General und Verteidigungsminister unter Hugo Chavez. 2009 wurde er festgenommen und verstarb vor 5 Jahren in Haft. Ihr Bruder ist weiter in El Rodeo inhaftiert. Mein Bruder erzählte mir, dass die Wächter im Moment der Erdbeben geflohen sind. Die Inhaftierten hat man alleine gelassen. Man hörte sie in ihren Zellen um Hilfe schreien. Laut der venezolanischen Nichtregierungsorganisation Foro Penal sind noch immer 372 Menschen in Haft, ohne juristische Verfahren und unter menschenunwürdigen Bedingungen. Viele werden Opfer von Folter. Nach den Erdbeben hat sich die Lage massiv verschlimmert. Die Angehörigen berichten, dass die Häftlinge geschlagen worden seien, Beamte hätten mit Schrotkugeln geschossen, Tränengas eingesetzt und ihre persönlichen Gegenstände entwendet. Mindestens 7 politische Gefangene werden seitdem laut CLIPVE vermisst. Hinzu kommen die Erdbebenschäden. Das Gefängnis hat große Risse. Das 5. Stockwerk von El Rodeo ist stark beschädigt. Niemand würde sich verantwortlich fühlen, das Gebäude zu inspizieren, kritisiert die CLIPVE-Aktivistin weiter. Wir fordern, dass Hilfsorganisationen wie das Internationale Rote Kreuz oder die UN Zutritt zu den Gefängnissen bekommen. Was haben sie zu verbergen, wenn alles, was die Opfer sagen, eine Lüge ist? Wieso lässt man nicht unabhängige Organisationen die Lage überprüfen? Eigentlich hatten die Angehörigen gehofft, dass sich Venezuela nach der Festnahme Maduros durch die USA politisch wandelt, bald Wahlen stattfinden und damit auch ihre inhaftierten Söhne, Brüder, Väter freigelassen werden. Doch seit dem Doppelerdbeben Ende Juni hat sich ihre Lage weiter verschärft. Sie werden weiter vernachlässigt und sind somit Opfer einer doppelten Tragödie.
6: Der Beitrag von ARD-Kollegin Jenny Barke. Und jetzt geht's um einen speziellen Metzger, um einen, der Tiere schlachten als Kunst betrachtet. Dieser Metzger ist die Hauptfigur im Debütroman des niederländischen Autors Manik Sarkar. Ochsenkopf heißt das Buch und hat in den Niederlanden für Aufsehen gesorgt. Jetzt gibt's den Roman auch auf Deutsch. Literaturredaktor Tim Felchlin.
8: Rensing wächst in den 1960er und 70er Jahren als Metzgersohn in einem niederländischen Dorf auf. Früh entdeckt er seine Faszination für lebende wie tote Tiere. An seiner Geburtstagsparty schenkt er den anderen Kindern die Linse eines Rinderauges.
9: Obwohl die anderen Eltern es nicht explizit aussprachen, bekamen die Kinder doch unweigerlich mit, dass Rensing etwas Unappetitliches anhaftete. Ein gelblicher Fettrand, ein paar nicht restlos entfernte Borsten.
8: Rensing ist ein Sonderling, aber kein Tumba Grobian. Tatsächlich verkörpert er den Typus des romantischen Künstlergenies, kompromisslos und gesellschaftlich unverstanden. Rensing ist ein Virtuose des Fleischzerlegens und erkennt mit angeborenem Talent die Qualität eines Tieres. Nach der Übernahme des väterlichen Betriebs wird der Schlachtraum zu seinem gekachelten Atelier. Rensings Anspruch, der Welt beizubringen, was wirklich gutes Fleisch ist. Doch der Kundschaft im Dorf reicht ein passables Kotelett und ein Schwatz über die Ladentheke. Das weiß Rensings Frau Jakomein. Jakomein besitzt, was ihrem Mann fehlt: Charme und Geschäftssinn. Anfangs ergänzen sich die beiden, Liebe spielt keine Rolle, Anziehung zunächst schon, wobei Rensings Begehren derselben Logik folgt, mit der er Zuchtvieh taxiert.
9: Sie spürte, wie seine Hände ihre Brüste kneteten, auf Festigkeit prüften, Alter und Gesundheitszustand einschätzten und hörte, wie er ein billigendes Brummen von sich gab.
8: Immer wieder verwischt Autor Manik Sarkar die Grenze zwischen Mensch und Tier. In kurzen Perspektivenwechseln schildert er die Wahrnehmung eines Schafs oder Huhns unmittelbar vor dem Tod. Das ist verstörend und sprachlich herausragend. An anderer Stelle beschreibt der Erzähler den Anblick einer Kuh auf dem Viehmarkt wie eine Szene in der Dorfdisco.
9: Da stand sie, von Rensing weggedreht. Schon aus 10 Metern Entfernung wusste er, wie sich ihre Haut anfühlen würde, wenn er mit den Händen ihren Rücken entlang glitt, wie die Wirbel sich auf ihrem Rückenkamm aneinanderreihen würden, wie Perlen auf einer Schnur.
8: Für die besten Rinder zahlt Rensing Unsummen und übernimmt sich mit absurden Geschäftsideen wie einer Drive-In-Metzgerei. An Fehlentscheidungen hält er stur fest. Das passt zum verkannten Künstlergenie. Leider wirkt die Figur dadurch aber auch zunehmend schematisch und eindimensional. Seine Frau Jakomein dagegen entwickelt emanzipatorische Kraft und hat irgendwann genug von ihrem Ochsenkopf. Rensings Niedergang besiegelt die Eröffnung des ersten Supermarkts im Dorf. Der Roman zeigt, wie ein Künstler des Schlachtens an der Logik des Marktes zerbricht. Das ist zugleich Kapitalismuskritik und Satire auf den Geniekult. Das allein macht Ochsenkopf lesenswert. Hinzu kommt die stilistische Klasse. Mal erheiternd, mal verstörend verbindet der Autor Brutalität mit einer überraschend sinnlichen Sprache. Das ist Groteske in Bestform. Konsequent grotesk ist auch Rensings Ende, nachdem man sich, mindestens für einen Tag, lieber vegetarisch ernährt.
6: Tim Felchlin über das Buch Ochsenkopf, den Debütroman des niederländischen Autors Manik Sarkar.
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6: Im Sommer 2004 feierte die Schweiz einen ihrer symbolträchtigsten Orte, den neu gestalteten Bundesplatz. Wo früher Autos standen, zeigte sich nun ein offener Platz mit einem Wasserspiel. Heute vor 22 Jahren begann in Bern das zweitägige Einweihungsfest für den neuen Bundesplatz. Die Tageschronik von Mario Sturni.
11: An einem schönen und warmen Tag ist es eindeutig, wer hier den Ton angibt, im Herzen der politischen Schweiz auf dem Platz vor dem Parlament. Der Nachwuchs nimmt den Bundesplatz in Beschlag. Die Kleinsten im Land verschaffen sich Abkühlung und Freude an den Fontänen des Wasserspiels. Und so richtig kann man es sich nicht mehr vorstellen, wie es hier einst aussah. Als der Bundesplatz vor dem großen Umbau vor allem eines war, ein großer Parkplatz, wo sich vor schönster Kuppelkulisse ein Auto ans andere reihte. Denn als das Auto seinen Eroberungszug in den Städten angetreten war, brauchte es Platz und fand ihn in Bern auf dem Bundesplatz. Und so manch einer frotzelte danach über die große Abstellfläche. Ein Parkplatz direkt vor dem Parlamentsgebäude, ja, wo gibt es bitte denn sowas, hieß es aber eben längst Geschichte. Denn nach einem Jahr Baggern, Graben, Bauen und Verlegen war es soweit. Am 31. Juli und am 1. August 2004 wurde der neu gestaltete Bundesplatz eingeweiht mit einem zweitägigen Volksfest und viel Schweizer Musik, etwa von Endo Anaconda.
12: Wichtig für unsere Demokratie, das Haus da oder der Platz. Und je älter das man wird, desto mehr fühlt man sich von dem Bundesrat vertreten.
11: Neben den nicht ganz so ernst gemeinten Ansprachen gab es natürlich auch die ernsteren. Der damalige Bundespräsident Josef Deiss setzte zum Vergleich an.
13: Herzlich willkommen hier auf dem neuen Bundesplatz. Sozusagen auf dem Rütli des 21. Jahrhunderts.
11: Denn längst werde die Politik hier gemacht und die Art und Weise, wie der neue Bundesplatz gebaut worden sei, habe Vorbildcharakter. Schließlich hätten alle Beteiligten von ihren Idealvorstellungen abrücken, ja einen Konsens finden müssen, so Bundespräsident Deiss. Und in der Tat war der Umgestaltung ein jahrelanges Hin und Her vorausgegangen, darüber, wie der neue Platz auszusehen habe. Und weiterum für Kopfschütteln sorgte auch, dass ausgerechnet der Kanton Bern sich weigerte, 10.000 Franken für eine der 26 Fontänen zu zahlen, welche im Wasserspiel die Kantone repräsentieren. Schließlich sei der Platz Sache von Bund und Stadt, hieß es. Item, sagt man in Bern dazu, längst vergessen. Denn da war er also, der neue Platz. 36,6 mal 60,6 Meter und bedeckt mit 3600 Steinplatten aus dem Bündnerland. Walsack Neiss, um genau zu sein. Und für manche zugleich Stein des Anstoßes.
14: Ich finde den Scheiße. Ich weiss nicht, das ist einfach so ein Betonklotz. Punkt.
15: So wie ich ihn jetzt sehe, denkt es mich kaum. Schade, dass sie keine Bäume haben, vielleicht kommen wir noch. Oder die Bank darf mal her tun.
16: Schlicht und einfach so, aber schön, so Naturstein, das gefällt mir.
17: Es wird irgendwie belebt. Ich weiss, es ist vom Hauptbahnhof Zürich. Das hat zuerst geheissen, wo man das ausgeräumt hat, jetzt ist es leer. Und jetzt ist dort auch Bot etwas los.
11: Als hätte es dieser Passant damals schon geahnt, denn schon wenige Tage nach der Einweihung war klar, insbesondere das Wasserspiel lockt die Menschen auf den Platz.
18: Meine Kinder lieben Wasser über alles. Letztes Mal haben wir keine Badhosen dabei gehabt, heute haben wir sie mitgenommen. Und es ist fantastisch für die Kinder.
19: Ich finde es fängt extrem, wenn man hier sieht, wie die Kinder Freude haben an diesem Wasser und wie die das spielen. Und es lebt, oder? Es ist Leben vor diesem Bundeshaus.
11: Und so tummeln sich dort, wo einst Autos parkiert waren, längst die Jungbürgerinnen und Bürger.
6: Die Tageschronik von Mario Sturni. Weiter geht's mit einer Nachrichtenübersicht.

0: Die Nachrichten von SRF um 11:30 mit Dominik Brandt. Die Situation in der spanischen Nordafrika-Exklave Ceuta ist außer Kontrolle geraten. Zehntausende Menschen sind in den letzten 24 Stunden von Marokko aus auf das EU-Gebiet gelangt. Mindestens 18 sind beim Versuch ertrunken. Michael Wieland, was weiß man im Moment?
1: Ja, immer noch kommen Migranten in der spanischen Exklave an. Das zeigen Live-Fernsehbilder. Die Menschen schwimmen übers Meer oder klettern über den meterhohen Zaun. 40.000 bis 50.000 Menschen sollen in den letzten Tagen angekommen sein. Diese Schätzung nennt das spanische Innenministerium der Nachrichtenagentur Reuters. Auch spanische Medien melden ähnliche Zahlen. In der Stadt Ceuta leben normalerweise gut 80.000 Menschen.
0: Was bedeutet das für die Stadt?
1: Die ist mit dem Ansturm völlig überfordert. Bilder zeigen tausende Menschen, die auf Wiesen sitzen und warten. Es gibt auch Berichte über Gewalt. Migranten sollen mit Steinen beworfen und angegriffen worden sein. Und einige von ihnen seien auch schon wieder von Ceuta nach Marokko zurückgekehrt.
0: Nun ist auch der Regierungschef von Spanien nach Ceuta gereist, Pedro Sánchez. Wie ist die politische Dimension der Krise?
1: Spanien hat auch Armeeangehörige mobilisiert und die EU-Kommission hat Spanien Hilfe angeboten. Frankreich hat derweil die Grenzkontrollen zu Spanien verschärft, das hat der französische Innenminister erklärt, und auch Italien fordert Maßnahmen.
0: Michael Wieland, besten Dank für die Informationen. Der Weltfußballverband FIFA will die WM teilweise privatisieren und erntet dafür Widerstand aus aller Welt, nun auch aus Asien. Der asiatische Fußballverband solidarisiert sich mit dem europäischen Fußballverband UEFA und dem CONCACAF, dem die Länder aus Nord- und Mittelamerika sowie der Karibik angehören. Der asiatische Fußballverband hat mitgeteilt, dass er sich mit den beiden Kontinentalverbänden solidarisiere. Ohne sich konkret gegen den Privatisierungsplan auszusprechen, heißt es aus Asien, der Vorschlag erhalte nicht genügend Unterstützung. Die UEFA, der CONCACAF und der asiatische Verband vereinen zusammen mehr als die Hälfte aller FIFA-Mitgliedsländer. Die Börsendaten von SIX. Der Swiss Market Index liegt im Moment bei 14.440 Punkten plus 0,3%. Der Euro wird zu 92,97 Rappen gehandelt, der Dollar zu 80,79 Rappen. Und das Wetter, es ist sonnig, tagsüber ziehen stellenweise Schauer und Gewitter auf. Es gibt schwülheiße 32 bis 35 Grad. Das waren Nachrichten von Radio SRF, verantwortlich Thomas Fuchs.
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3: 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Hier geht es jetzt weiter mit ausgewählten Gesprächen aus unserem Programm vom Freitag. Am Mikrofon ist Dominik Rolli. Keine Knallerei und keine Bratwürste vom Grill. Das wird ein etwas anderer 1. August dieses Jahr. Wegen der großen Trockenheit herrscht vielerorts ein Feuerverbot. Das gilt sowohl für offene Feuer draußen in der Natur als auch fürs Grillieren mit Holzkohle zu Hause im Garten. Zudem herrscht fast flächendeckend ein Feuerwerksverbot. Aber lässt es sich überhaupt durchsetzen? Stefan Eiholzer hat nachgefragt.
4: Die Regeln sind klar, wie sie durchgesetzt werden, etwas weniger. Sarah Wahlen, die Sprecherin der Berner Kantonspolizei, sagt es so.
5: Wir können grundsätzlich sagen, dass wir einfach sehr, sehr stark an die Bevölkerung appellieren, sich an diese Verbote zu halten, weil gerade bei dieser Trockenheit und Hitze ein kleiner Funke bereits genügt, um einen Vegetationsbrand auszulösen.
4: Die Polizei appelliert also an die Vernunft der Leute, aber kontrolliert sie auch, ob sich die Bevölkerung tatsächlich vernünftig verhält. Dispositive und Einsatzpläne würden nicht kommuniziert, heißt es bei der Aargauer Kantonspolizei. Man sei aber bereit, einzuschreiten, wenn es nötig sei, sagt Sprecherin Katrin Wettstein.
6: Die Kantonspolizei wird bei Meldungen aus der Bevölkerung sowie auch bei eigenen Feststellungen eine Kontrolle durchführen. Gleichzeitig appellieren wir aber an die Bevölkerung, das geltende Feuerwerksverbot einzuhalten zum Schutz von Mensch, Tier und Natur.
4: Auch im Aargau setzt man also auf gutes Zureden, Selbstverantwortung und auf Sozialkontrolle.
6: Wir haben immer wieder Meldungen aus der Bevölkerung. Wir gehen diesen Meldungen auch nach. Hier empfehlen wir, das Gespräch zu suchen, das direkte Gespräch. Sollte dieses Gespräch aber nicht zum Erfolg führen, so bitten wir um eine entsprechende Meldung.
4: Eine eigentliche Grillpolizei werde aber auch am 1. August nicht im Einsatz stehen, sagt Sarah Wahlen von der Berner Kantonspolizei.
5: Nein, davon würde ich so nicht sprechen. Es ist natürlich klar, dass wir sensibilisiert sind auf diese Verbote, dass wir da auch aufmerksam sind. Jeweils wird aber dann der Einzelfall betrachtet und wir wollen verhältnismäßig vorgehen.
4: Die Polizeikorps behalten die Situation im Rahmen der normalen Patrouillentätigkeit im Auge. Zusätzliches Personal dürfte also nicht zum Einsatz kommen. Wer allerdings gegen die Verbote verstößt, muss mit Konsequenzen rechnen, sagt die Aargauer Polizeisprecherin.
6: Wer gegen das Feuerverbot verstößt, geht nicht nur ein erhebliches Risiko ein, sondern nimmt auch strafrechtliche Konsequenzen in Kauf.
4: Das gilt in allen Kantonen. Eine allfällige Busse kann bis zu 20'000 Franken betragen.
3: Stefan Eiholzer hat berichtet. Ja, und was bedeutet das aktuelle Feuerwerksverbot für die Feuerwehr? Susanne Stöckel hat beim Kommandanten der Feuerwehr Frauenfeld nachgefragt, bei Sandro Heinzmann. Er sagt, das Feuerwerksverbot habe die Vorbereitungen der Feuerwehr auf den 1. August kaum verändert.
7: Allerdings spüre ich selber bei mir ein bisschen eine Erleichterung, weil wir doch in den letzten Jahren vermehrt wegen Feuerwerk am 1. August oder auch über Silvester Ereignisse hatten, die wir bewältigen mussten.
8: Und das waren dann doch eher größere Ereignisse?
7: Nein, glücklicherweise wurden es immer kleinere Ereignisse, meist durch unsachgemäßer Umgang mit Feuerwerk. Vor allem im Nachgang bei der Entsorgung. Oft wurden Abfallkübel, Abfallcontainer oder Unterflurcontainer betroffen.
8: Wenn Sie jetzt mit den Menschen draußen über das Feuerwerksverbot in Ihrem Kanton gerade reden, welche Reaktion bekommen Sie da? Ist da Verständnis da oder ist da auch so vielleicht ein bisschen Ablehnung? Und was erfahren Sie da?
7: Ja, sowohl als auch. Es hat sehr viel Verständnis und ich erlebe viele, die das gut verstehen, die das nachvollziehen können. Und dann gibt es halt auch wenige, die das für nicht nötig finden und das Ganze für ungefährlich halten.
8: Jetzt gibt es ja einen Unterschied. Feuerwerk ist eben nicht erlaubt, jetzt an diesem Nationalfeiertag. Hingegen Feuer machen im Siedlungsgebiet, das darf man. Aber auch im Siedlungsgebiet sind ja Rasen und Wiesen komplett ausgetrocknet. Wie groß ist dann das Risiko, dass Sie jetzt auch wegen Bränden, die vielleicht durch solche Feuer ausgelöst werden, ausrücken müssen?
7: Das Risiko ist nach wie vor da, wie sonst während dem ganzen Jahr auch. Nur mit der Trockenheit ist es halt so, dass ein Feuer, wenn es dann entsteht, sich sehr rasch und sehr schnell weiterentwickelt und momentan halt auch unberechenbar wird aufgrund der Trockenheit.
8: Und was bedeutet diese Unberechenbarkeit für Sie? Wie gehen Sie mit dieser Unberechenbarkeit um?
7: Wir haben nicht mehr Leute oder so in der Reserve. Wir haben uns breiter aufgestellt in den letzten Jahren, um schon in der ersten Minute genügend Einsatzkräfte da zu haben. Der ganze Einsatz an sich ist bei diesen Temperaturen auch für die Einsatzkräfte sehr fordernd und die Führungskräfte müssen da gut auf die Leute auch schauen. Wir haben insofern viel Getränke vorbereitet, sind in der Hinsicht parat, aber sonst speziell vorbereitet auf irgendwelche Waldbrände oder Flurbrände haben wir uns nicht zusätzlich.
8: Vielleicht können Sie uns da mal einen kurzen Einblick geben. Ich stelle mir das wahnsinnig belastend vor, wenn man bei diesen Temperaturen einen Brand löschen muss. Wie muss man sich das vorstellen? Sie haben das ja wahrscheinlich auch schon erlebt unter dieser ganzen Schutzkleidung bei diesen Temperaturen. Vielleicht können Sie uns da mal ein bisschen mitnehmen, wie sich das anfühlt.
7: Ja, die Schutzkleidung, die schützt uns vor dem Feuer. Daher müssen wir die im Einsatz tragen und die ist sehr stark isolierend. und in der schwitzt man auch bei niedrigen Temperaturen, bei so hohen Temperaturen. Da braucht der Körper sehr viel Flüssigkeit. Zudem ist die Arbeit anstrengend und wenn man da Flur- und Waldbrände sieht, dann ist das mit viel körperlicher Anstrengung eine Riesenbelastung für den Körper. Dazu kommt noch, wir sind eine Milizorganisation. Mhm. Wir kommen von irgendwoher zum Alarm, mitten in der Nacht, ohne Vorbereitung, ohne wirklich parat zu sein, ohne vielleicht dem Körper schon vorhin genügend Wasser hinzugefügt zu haben. Und das führt dann immer wieder dazu, dass man wirklich an den Anschlag kommt.
3: Das sagt Sandro Heinzmann, er ist Kommandant der Feuerwehr Frauenfeld. Wie in den allermeisten Kantonen gilt auch im Thurgau ein Feuerwerksverbot. Der Europäische Fußballverband UEFA zeigt dem Weltverband FIFA die rote Karte. Es geht um die Pläne von FIFA-Chef Gianni Infantino. Der will die Weltmeisterschaften teilweise privatisieren. Die europäischen Verbände wollen das nicht und drohen deshalb, die WM zu boykottieren. Johannes Aumüller ist Journalist für Sportpolitik bei der Süddeutschen Zeitung und befasst sich seit langem intensiv mit den Fußballverbänden. Ich habe ihn gefragt, was bedeutet das alles für die FIFA?
9: Ja, die UEFA argumentiert, die WM ist eines der traditionsreichsten Sportevents, das es überhaupt gibt. Und sie ist ein gewachsenes Turnier mit gewachsenen Strukturen, aufgebaut von Fans und Spielern und Trainern und einfach von ihrer ganzen Historie. Und die UEFA sagt, diese WM soll einfach unverkäuflich sein. Nicht mal ein Teil dürfe an private Investoren gehen. Das ist die Haltung der UEFA. Und man muss sagen, dass die UEFA diese Haltung sehr, sehr harsch tatsächlich formuliert hat. Ungewöhnlich harsch. Wenn man seit langem die Sportpolitik verfolgt, kann man durchaus sagen, dass es ein solches Schreiben, einen solchen Vorgang noch nicht gegeben hat. Und entsprechend hat es ja auch eingeschlagen. Und entsprechend in Aufruhr ist jetzt auch wieder die Fußballwelt in der Frage, wie sie damit umgeht.
3: Ja, und der Entscheid wurde ja auch einstimmig gefällt innerhalb der UEFA. Was bedeutet diese einstimmige Boykottankündigung aus Europa für die FIFA?
9: Das ist wahrscheinlich sogar das Allerüberraschendste an diesem Entscheid, dass er so einstimmig getroffen und dann von allen 55 Mitgliedsverbänden der UEFA auch so mitgetragen wurde. Denn man weiß ja schon aus den vergangenen Jahren, dass zwischen der UEFA-Spitze und der FIFA-Spitze ein permanenter Konflikt ist, der sich auch immer weiter zugespitzt hat und sicherlich nie so kräftig war wie im Moment. Aber gleichwohl, er war da. Aber dass jetzt alle 55 Nationen sich damit einverstanden erklären, das ist einfach ein unglaublich kräftiges Zeichen. Denn man kann sich ja einmal vorstellen, was das konkret bedeutet. Eine Fußball-Weltmeisterschaft ohne den aktuellen Weltmeister und nächsten Gastgeber Spanien, ohne Frankreich, ohne England, an der Stelle sei vielleicht gesagt auch ohne Deutschland und ohne die Schweiz. Was wäre das am Ende für ein Turnier? Ja, der sportliche Stellenwert wäre ein ganz anderer. Die ökonomischen Möglichkeiten wären ganz andere. Also letztlich kann man sagen, eine WM ohne europäische Nationen wäre letztlich ja, unvorstellbar.
3: Welches Signal sendet der Europäische Verband aus in Richtung der weiteren Verbände, die sich jetzt auch nach und nach treffen?
9: Ja, das Signal ist, diesen Investorendeal, den Gianni Infantino angeschoben hat, den darf es so einfach nicht geben. Es darf, um in den Worten der UEFA zu bleiben, nicht auch nur ein Teil verkauft werden. Und die ersten Reaktionen sind ja auch so, dass die Ansage der UEFA durchaus durchdringt. Ein paar Stunden nach der UEFA-Entscheidung hat sich auch der Nordmittelamerika-Verband CONCACAF versammelt. Das ist ein Verband, der eigentlich sogar eher ins Lager von Gianni Infantino gerechnet wird. Aber auch dieser Verband hat einstimmig beschlossen, dass er die Investorenpläne ablehnt. Dass man sozusagen davon ausgehen muss, dass bei einer Abstimmung auch alle 35 Mitglieder dieses CONCACAF-Verbandes dann dagegen votieren würden. Man muss jetzt einmal kurz in die sozusagen FIFA-Mathematik reingehen, um zu verstehen, was das bedeutet. Die FIFA hat 211 Mitglieder. Wenn man eine Entscheidung wie zum Beispiel den Investorendeal durchbringen möchte, bedeutet das, man braucht 106 Stimmen. 55 Stimmen aus Europa sind jetzt quasi schon dagegen, 35 Stimmen der CONCACAF sind dagegen. Es gab schon kritische Bemerkungen aus dem asiatischen Verband. Plus, man kann jetzt davon ausgehen, dass viele, viele Nationen, die gerne an einer Weltmeisterschaft teilnehmen würden, natürlich registrieren, ohne europäische Teilnehmer wäre eine WM sinnlos. Das wollen wir auch nicht. Also sind wir auch gegen den Investorendeal. Also in Summe, wenn man einmal die Klammer drum zieht, ich sehe nicht, wie Gianni Infantino auf diese 106 Stimmen, die er braucht, kommen kann.
3: Wenn wir vielleicht noch mal kurz bei diesem nord- und mittelamerikanischen und karibischen Fußballverband bleiben, der sich da gemeldet hat gestern Abend. Eben auch er lehnt den Vorschlag ab, spricht aber nicht von einem Boykott. Wieso ist er nicht so deutlich wie der europäische Verband?
9: Weil beim Nord-Mittelamerika-Verband das Szenario eines Boykottes natürlich eine viel geringe Folgewirkung hat. Also Nord-Mittelamerika, das sind zwar 35 Verbände, aber man kennt wirklich ja nur ein paar ganz wenige, ich sage jetzt mal USA, Mexiko, Kanada. Selbst bei denen wäre schon die Frage, wenn die mit Boykott drohen würden, okay, dann ist halt vielleicht Kanada nicht dabei. Ändert das viel am WM-Turnier, aber vor allem sind ja in diesem Verband ganz viele kleine Inseln in der Karibik, Sie haben es angesprochen, die gehört ja auch dazu, also die kommen ja gar nicht in die Nähe einer Qualifikation. Also hier hatte einfach ein Boykott überhaupt keine Wirkung und überhaupt keine Drohgebärde. Und hier geht es einfach nur um die Frage, sind diese vielen kleinen Staaten, die vielen kleinen Inseln, werden die am Ende für den Investorendeal stimmen oder nicht? Denn natürlich sind da auch die Verlockungen besonders groß. Und dieses Statement dann der CONCACAF von gestern Abend deutet aber darauf hin, dass zumindest aus Nord-Mittelamerika Gianni Infantino nicht mit viel Unterstützung für den Investorendeal rechnen kann.
3: Was heißt das alles für das Privatisierungsprojekt von FIFA-Präsident Gianni Infantino? Kann man sagen, das ist jetzt schon zum Scheitern verurteilt?
9: So würde ich es sehen. Die FIFA hat auch reagiert nach diesen beiden Voten der UEFA und der CONCACAF. Sie skizziert das jetzt so, dass man doch jetzt weiter einen Konsultationsprozess und einen Austausch betreiben möchte. Aber ich empfinde das eigentlich so als die letzten sozusagen Zuckungen, dass man unbedingt noch daran irgendwie festhalten möchte. Man weiß in der Sportpolitik nie, ob am Ende noch irgendeine ganz gigantische Wolte kommt, aber ehrlicherweise sehe ich die im Moment nicht. Im Moment würde ich damit rechnen, es gibt keine Mehrheit für dieses Investorenprojekt und das muss jetzt einfach erstmal wieder eingepackt werden.
3: Das sagt Johannes Aumüller, Journalist für Sportpolitik bei der Süddeutschen Zeitung. Er hat große Pläne, die aber eben jetzt möglicherweise scheitern. 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Rund um das Horn von Afrika, also bei Somalia und Äthiopien, nimmt die Piraterie wieder zu. Das meldet die EU-Operation Atalanta, die die Piraterie bekämpft. Mitte Juli zum Beispiel kaperten somalische Piraten einen Öltanker, der unter tansanischer Flagge steht. Und seit April halten Piraten 4 Schiffe und 67 Crewmitglieder gefangen. Die freie Journalistin Bettina Rühl lebt in Nairobi. Aktuell beobachtet sie die Situation von Deutschland aus. Sandra Wittmer hat sie gefragt, was darüber bekannt ist, wie es den Menschen an Bord geht.
10: Das Wenige, was man weiß, die Bedingungen sind schwierig. Die ersten Schiffe wurden schon im April entführt. Inzwischen gehen die Vorräte an Bord zur Neige oder sind schon aufgebraucht. Die Piraten bringen in den Fällen normalerweise Vorräte von Land an die Schiffe. Aber üppig ist die Versorgung nicht. Und hinzu kommt natürlich die Hitze in der Region und die Angst und die Unsicherheit, wie lange die Entführung dauern wird. Also insgesamt eine sehr, sehr große Belastung für die Besatzungsmitglieder.
11: Was ist denn aus früheren Fällen bekannt dazu, wie die Piraten mit ihren Geiseln umgehen?
10: Also sie sind auf jeden Fall bemüht, die Crews am Leben zu halten. Die Menschen sind ja sozusagen Handelsware, also die Piraten wollen Lösegeld erpressen. Dafür müssen sie überleben, aber um viel mehr geht es halt auch nicht. Und ganz schwierig wird es, wenn es medizinische Probleme geht. Da müssten theoretisch Ärztinnen oder Ärzte von Land geholt werden. Aber die Schiffe liegen vor der Küste von Nordsomalia. Das ist eine Region, wo die Infrastruktur schlecht ist. Also das heißt, medizinische Hilfe ist praktisch nicht zu bekommen.
11: Die EU-Operation Atalanta wurde 2008 gegründet, um die Schiffe zu beschützen. Laut eigenen Angaben versucht die Operation nun, die gefangenen Menschen und ihre Schiffe zu befreien. Wie geht sie das an?
10: Also die Atalanta verhandelt nicht selber konkret mit den Geiselnehmern. Sie bleibt aber in Sichtweite, um zum Beispiel zu verhindern, dass die Piraten diese Schiffe als sogenannte Mutterschiffe nutzen und von da aus mit kleineren Booten, Schnellbooten, weitere Kaperungen durchführen und eben um weitere Aktionen abzuschrecken. Verhandeln tun die Reedereien oder die Versicherungen. Und je nachdem führen diese die Verhandlungen intensiver oder auch weniger intensiv. Es gab Fälle, in denen sich das über Jahre hingezogen hat, vor allem zum Beispiel, wenn eine Reederei zwischendurch pleite geht. Es gab Fälle, in denen die Besatzung fast 5 Jahre lang in der Hand von Piraten geblieben ist.
11: Am Ende geht es den Piraten um Geld, um Lösegeld. Wie erfolgreich sind sie generell mit ihrer Strategie?
10: Also sie haben in der Hochzeit der Piraterie, so ab 2008 bis 2012, haben sie viele Millionen erbeutet. Also das heißt, dass sie sehr erfolgreich sind, wenn ihnen kein entschiedener Widerstand entgegengesetzt wird. Sie sind dann, also nachdem beispielsweise die EU-Operation Atalanta Fuß gefasst hatte und auch andere Nationen noch Kriegsschiffe entsandt haben, ist die Piraterie ja zwischendurch praktisch auf Null gegangen. Also es gab vereinzelte Angriffsversuche, die aber dann gescheitert sind. Also das heißt sozusagen, der Erfolg der Piraten hängt tatsächlich auch ein ganzes Stück von der Gegenwehr ab und von dem Kontext, in dem sie operieren. Was für die Piraten hilfreich ist, ist, dass ihr Rückzugsraum Somalia ist, ein Land mit einer immer noch sehr schwachen Regierung. Und eigentlich weiß man seit Beginn der Operation Atalanta 2008, dass sich das Problem der Piraterie nicht allein auf See und nicht allein militärisch lösen lässt.
11: Aktuell sind 4 Schiffe, also vor Somalia, wieder in Händen von Piraten. Warum nimmt die Zahl der Angriffe genau jetzt wieder zu?
10: Ja, das hat tatsächlich mit dem Krieg im Iran zu tun, weil damit insgesamt die Unsicherheit nicht nur in dem Seegebiet direkt vor dem Iran zugenommen hat, sondern auch im Roten Meer, also in einem größeren Seegebiet bis in den Golf von Aden hinein. Und diese Unsicherheit nutzen die Piraten aus. Der Fokus ist abgelenkt, auch Seestreitkräfte richten ihre Aufmerksamkeit woanders hin. Und das eben gibt den Piraten einen Freiraum, wieder zu agieren. Das war ähnlich so mit dem Beginn des Gaza-Kriegs 2002. Da hat man eigentlich schon gesehen, dass die Zahl der Angriffe allmählich wieder zugenommen hat.
3: Sagt die freie Journalistin Bettina Rühl über die Situation am Horn von Afrika. Dort hat die Piraterie wieder zugenommen. Die Grammys sind die höchste Anerkennung in der Musikbranche, das musikalische Pendant zu den Oscars beim Film. Einen Grammy zu gewinnen ist darum ein Ziel von vielen Musikschaffenden. Nun hat BTS, im Moment die bekannteste asiatische Popband, bekannt gegeben, dass sie bei der nächsten Ausgabe 2027 nicht teilnehmen will. Denn die Band kritisiert, dass eine neue Kategorie für asiatische Musik eingeführt werden soll. Susanne Stöckel hat SRF-Musikredaktorin Gisela Feutz gefragt, was da genau los ist.
12: Das hat eben mit diesen 4 Kategorien zu tun und mit dieser Kategorie Best Asia Pop Music Performance, die da eingeführt wurde. Und BTS, die lehnen sich quasi auf gegen diese regionale Einteilung und finden halt, Musik müsse unabhängig von der Region beurteilt werden.
13: Also mal salopp formuliert, BTS will sich nicht einfach in die Asien-Schublade stecken lassen bei den Grammys.
12: Ja, ich denke, das kann man genau so sagen. Und zu Recht auch, weil die südkoreanische Gruppe ist längst auch in Amerika angekommen, im Rest der Welt angekommen. Sie hat mehrere Nummer-1-Alben in den US-Charts. Aktuell sind sie auf Welttournee, waren gerade in Europa und jetzt ab August in USA und Kanada. Dann geht es nach Südamerika. Also es ist wirklich ein globales Phänomen und das ist auch die BTS-Fangemeinschaft.
8: Bei den nächsten Grammys gibt es 100 Kategorien, dort eben, wo BTS nicht mit dabei sein wollen. Bei der Gründung, wenn wir mal zurückschauen, bei der Gründung 1959 waren es noch 28 Kategorien. Warum sind es denn heute überhaupt so viel?
12: Naja, die Grammys, die wollen halt die gesamte Musikindustrie abbilden. Also nicht einfach nur Pop und Rock, sondern auch die anderen hunderte von Stilrichtungen, die es gibt. Und deswegen gibt es so viele Preise für Genres, aber auch für verschiedene Leistungen, zum Beispiel Songwriting, Produktion und so weiter. Und eben auch für unterschiedliche Musikmärkte und Traditionen. Und die Academy, die erweitert diese Kategorien regelmäßig, um eben neue Entwicklungen in der globalen Musiklandschaft abbilden zu können. Also vor 2 Jahren beispielsweise kam Best African Performance dazu und damit hat man die, Zitat, einzigartige und vielfältige Ausdrucksform des afrikanischen Kontinents würdigen wollen.
8: Und jetzt, also nächstes Jahr, 2027, soll also der asiatische Kontinent quasi speziell gewürdigt werden mit dieser neuen Kategorie. Warum denn das jetzt?
12: Naja, die Academy-Vertreter, die sagen, diese Kategorie sei ins Leben gerufen worden, um eben die Vielfalt, aber auch das Wachstum der Popkunst in Asien zu würdigen. Damit würden wichtige Künstler, Künstlerinnen ins Rampenlicht gerückt, die sonst da nicht aufscheinen würden. Übrigens ist es ja nicht nur Asien, das besonders ins Rampenlicht gerückt wird, sondern auch eine neue Latin-Kategorie kommt nächstes Jahr dazu. Best Latin Song, um eben die internationale Bedeutung spanischsprachiger Musik herauszuheben.
8: Also diese Kategorisierung, gegen die sich jetzt BTS stellt und deswegen die Grammys boykottieren will nächstes Jahr. Dahinter steckt eigentlich eine gute Absicht, Ihrer Meinung nach.
12: Ja, und es ist auch so, dass diese Kategorien Möglichkeiten schaffen für Künstler, Künstlerinnen, die sonst kaum eine Chance hätten, nominiert zu werden. Und dann kommt noch ein anderer Punkt hinzu. Die Akademie, die steht ja schon seit Jahren unter Druck, dass sie eben musikalische Vielfalt abbilden solle. Weil der Musikmarkt, der war lange Zeit von den USA dominiert. Es gab Kritik, dass in den Pop-Kategorien immer die gleichen großen amerikanischen Sängerinnen stattfinden würden. Die Musiklandschaft, die hat sich verändert in den letzten Jahren, nicht zuletzt wegen Streaming. Viel mehr Musik aus allen möglichen Ecken und Enden der Welt ist zugänglich geworden und die Popmusik ist damit global geworden und deswegen sind diese regionalen Schubladen irgendwie auch nicht mehr so zeitgemäß. Und ein anderes Argument wird auch noch dagegen oft ins Feld geführt. Wenn jetzt Künstler, Künstlerinnen aus Asien, Afrika oder Lateinamerika eigene Kategorien bekommen, dann würden sie eben von den prestigeträchtigen Hauptkategorien quasi verdrängt. Es ist zwar so, dass man in mehreren Kategorien nominiert werden kann, aber die Angst besteht natürlich, dass wenn man jetzt beispielsweise in der Asia-Pop-Kategorie landet, quasi diesen Stempel bekommt und dann nur dieser Kategorie zugehörig wahrgenommen wird. Und diese Befürchtungen sind nicht ganz unbegründet, weil die Erfahrungen aus den vergangenen Jahren zeigen, Acts aus Nischenkategorien werden tatsächlich selten in der prestigeträchtigen Hauptkategorie nominiert. Und jetzt im Fall von BTS, die global so breit abgestürzt sind, ist es natürlich schon nachvollziehbar, dass sie eben lieber sich in der Hauptkategorie mit anderen globalen Künstlern sich messen möchten.
3: Das sagt Musikredaktorin Gisela Feutz. So viel von den Highlights aus dem SRF4-News-Programm vom Freitagvormittag. Am Mikrofon war Dominik Rolli und hier gibt's gleich das nächste Update aus der Nachrichtenredaktion.

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1: Donald Trump verkündet einen Durchbruch bei den Friedensverhandlungen für Gaza. Wir fragen, wie ernst ist es ihm damit? Dann sprechen wir über die Zahl der Wolfsrisse, die deutlich zurückgeht. Wir sprechen mit einem Pyrotechniker, der morgen sein Feuerwerk nicht zünden darf. Und über eine Sicherheitslücke in der Gebets-App des Papstes. Jetzt im Info 3, ich bin Marco Koller. Zuerst schauen wir aber noch nach Ceuta. Die Situation in der spanischen Exklave im Norden von Afrika ist offenbar außer Kontrolle geraten. Zehntausende Menschen sind in den letzten Stunden von Marokko her auf das EU-Gebiet gelangt. Mindestens 18 sind beim Versuch ertrunken. Lukas Siegfried, was ist dazu momentan bekannt?
2: Es kommen immer noch Migranten in Ceuta an, das zeigen Fernsehbilder. Die Menschen schwimmen übers Meer oder klettern über den mehrere Meter hohen Grenzzaun. Fast 50.000 Menschen sind laut einer Schätzung der spanischen Regierung in den letzten Tagen angekommen. In der Stadt Ceuta leben normalerweise gut 80.000 Menschen.
1: Und was bedeutet das für die Stadt?
2: Ja, die scheint mit dem Ansturm überfordert. Bilder zeigen tausende Menschen, die auf Wiesen sitzen und warten. Es gibt aber auch Berichte über Gewalt. Migranten sollen mit Steinen beworfen und angegriffen worden sein. Einige von ihnen sind auch schon wieder von Ceuta nach Marokko zurückgekehrt. Spaniens Regierung hat Armeeangehörige nach Ceuta geschickt. Regierungschef Pedro Sanchez ist in die Exklave gereist und die EU-Kommission hat Spanien ihre Hilfe angeboten.
1: Der sogenannte Friedensrat von US-Präsident Donald Trump hat im Gaza-Konflikt offenbar einen Durchbruch erzielt. Trump sprach von einem Abkommen, mit dem sich die Terrororganisation Hamas dazu verpflichte, ihre Waffen abzugeben. Ich habe Auslandredaktorin Susanne Brunner gefragt, was weiß man zu diesem Abkommen gesichert?
3: Präsident Trump hat auf seinem Truth Social-Kanal

0: kommt er auch. Und ich denke, es hat damit zu tun, dass der Gaza-Krieg zunehmend unpopulärer wird, auch in seiner eigenen Basis und vor allem bei jungen Amerikanerinnen und Amerikanern.
1: Sagt Auslandredaktorin Susanne Brunner. Die Hamas hat mittlerweile auf die Ankündigung von Trump reagiert. Sie sagt, zuerst müsse Israel seine Truppen aus Gaza abziehen, erst dann verhandle man weiter. Israel hat sich noch nicht geäußert. Der Weltfußballverband, die FIFA, will die WM teilweise privatisieren und erntet dafür Widerstand aus aller Welt, jetzt auch aus Asien.
2: Der asiatische Fußballverband schreibt, er solidarisiere sich mit dem europäischen Fußballverband UEFA und dem CONCACAF, dem die Länder aus Nord- und Mittelamerika und der Karibik angehören. Der asiatische Verband spricht sich allerdings nicht explizit gegen den Privatisierungsplan der FIFA aus. Die UEFA, der CONCACAF und der asiatische Verband zusammen vereinen mehr als die Hälfte aller FIFA-Mitgliedsländer.
1: Spricht man diesen Sommer von der Alp, dann ist vor allem die Trockenheit das große Thema. Der Wolf macht hingegen kaum Schlagzeilen. Das dürfte daran liegen, dass es bisher viel weniger Wolfsrisse gab als in anderen Jahren. Haben die umstrittenen Wolfsabschüsse also doch etwas gebracht? Stefan Eiholzer ging dieser Frage nach.
3: In der aktuellen Alpsaison haben Wölfe bis heute 183 Nutztiere getötet. Letztes Jahr waren es im gleichen Zeitraum 402 gewesen. Die Zahl hat sich also mehr als halbiert. Für dieses Jahr hat der Bund den Abschuss von 115 Wölfen bewilligt. 76 wurden tatsächlich geschossen. Fragt sich, ob zwischen den Zahlen ein Zusammenhang besteht. David Gerke ist Geschäftsführer der Gruppe Wolf Schweiz. Die Vereinigung der Wolfsfreunde hat die Zahlen zu den Wolfsrissen zusammengetragen. Gerke sagt, lokal betrachtet habe die Wolfsregulierung einen Effekt.
4: Man sieht das zum Beispiel im Waadtländer Jura beim Rudel Montendre, das sehr viele Rinder gerissen hat, wo dann in der Folge sehr viele Wölfe geschossen wurden, dort jetzt tatsächlich weniger Rinder gerissen wurden. Das heisst, in solchen Fällen haben die Abschüsse tatsächlich etwas bewirkt.
3: Konkret gingen in der Waadt die Nutztierrisse von über 100 auf 5 zurück. Für Gerke ist das aber nur die halbe Wahrheit. Für ihn bleibt die wichtigste Massnahme zur Prävention vor Rissen der Herdenschutz.
4: Wir sehen aber auch, dass die Abschüsse in Gebieten rückläufig sind, wo weniger oder gar keine Wölfe geschossen werden, wenn in diesen Gebieten der Herdenschutz ausgebaut wird.
3: Bestätigt sieht sich Gerke, wenn er in den Kanton Wallis blickt. Dort wurden zuletzt 24 Wölfe geschossen. Das war rund ein Drittel der ganzen Population. In der aktuellen Alpsaison gingen die Zahl der Risse zwar von 170 auf 130 zurück. Es gab aber in keinem anderen Kanton auch nur annähernd so viele Risse wie im Wallis. Für Gerke hängt das mit den fehlenden Schutzmaßnahmen zusammen.
4: Gerade im Oberwallis, wo es die meisten Risse gibt, ist der Herdenschutz noch nicht derart gut ausgebaut wie vielleicht im Unterwallis. Im Oberwallis gibt es sehr viele, sehr kleine Schafalpen, wo die Behörden sagen, die seien gar nicht schützbar. Deshalb werden dort keine Maßnahmen umgesetzt. Und ja, von dem her auch im Wallis gibt es Risse vorab dort, wo der Herdenschutz fehlt.
3: Ziel aller Maßnahmen ist laut Bundesamt für Umwelt die Koexistenz von Mensch und Wolf in der Schweiz. Und genau das scheint immer besser zu funktionieren, wenn man auf die rückläufigen Risse schaut. Denn auf den Anstieg der Wolfspopulation hatten die präventiven Abschüsse der vergangenen 3 Jahre lediglich einen bremsenden Effekt. Heute streifen mehr als 40 Wolfsrudel oder insgesamt rund 350 Wölfe durch die Schweiz. So viele wie nie zuvor.
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1: Es wird morgen ein stiller 1. August. Feuerwerk ist wegen der Trockenheit praktisch überall in der Schweiz verboten. Für Pyrotechniker Janosch Speer ist das schmerzhaft. Er hätte ein Feuerwerk für 3 Gemeinden im Kanton St. Gallen veranstaltet. Weil dieses abgesagt wurde, muss er sein Material nun zwischenlagern in einer Halle in der Nähe von Wiel. Livia Mittendorp hat ihn dorthin begleitet.
6: Im Auto geht's raus aufs Land zu einer Lagerhalle, die weg von Wohngebieten steht. Große Mengen Feuerwerk dürfen nicht in Siedlungsnähe gelagert werden. Es scheppert im Auto.
7: Da haben wir jetzt eigentlich vor allem Abschussmörser drin. Die ganze Techniker und um Zündanlagen, Abschussvorrichtungen.

0: etc. Die werden jetzt natürlich auch nicht gebraucht am 1. August.
1: Sagt Pyrotechniker Janos Speer, der die Trockenheit gleich selbst anspricht.
0: Kühe an beiden in einer Wiese, wo keine Wiese mehr ist. Also von dem her ja wirklich verständlich, dass wir das ja alles Feuerwerkverbot haben. So ist es ja nicht. Also wir kämpfen ja nicht gegen das.
1: Immerhin habe sich das Feuerwerksverbot in diesem Jahr früh abgezeichnet. Erstmals hätte Janos Speer mit seinem Team das große Pizol-Feuerwerk im St. Gallischen durchführen können. Nun wird der Auftrag um ein Jahr verschoben. In der Lagerhalle auf dem Land lagert einerseits Feuerwerk, das für den Verkauf an Private vorgesehen gewesen wäre, und eben das Material für die professionellen Pyrotechniker. In den Kisten von Janos Speer lagen etwa 192 Kilogramm Feuerwerk, fein säuberlich sortiert, was später den Aufbau erleichtern soll.
0: Das sind die sogenannten Kugelbomben. Also eben, es sieht halt wirklich aus wie eine Bombe. Es ist nicht gemacht für den Konsumenten. Man kann es nicht einfach herstellen und anzünden, sondern eben, die kommen in die Abschussmörser rein, in die Rohre.
1: Als Kind habe er Angst gehabt vor Feuerwerk, bis er sich dann in den jungen Teenagerjahren immer intensiver damit beschäftigt habe. Eine Art Bewältigungsstrategie seiner Angst, wie er selbst sagt. Heute veranstaltet der ausgebildete Pyrotechniker schon seit rund 10 Jahren Feuerwerke und Feuershows für öffentliche und private Anlässe oder auch Theaterstücke. Bald wird er sich eine Grundsatzdiskussion über Feuerwerk stellen müssen. Im November stimmt die Bevölkerung über die Feuerwerksinitiative ab, die ein Verbot von lautem privatem Feuerwerk fordert, um Tier und Mensch vor dem Lärm zu schützen. Heute ist es aber nicht die Initiative, sondern die Trockenheit, die dem Pyrotechniker einen Strich durch die Rechnung macht. Er hoffe nun, dass der nächste Sommer weniger trocken wird.
0: Das wäre natürlich fatal, gerade zwei so Hitzesommer hintereinander. Ich glaube, jetzt ist es doch fast 8 Jahre her seit dem letzten. Und wir hoffen natürlich, dass es bei dieser Periode bleibt und nicht, dass das immer schlimmer wird.
1: Sagt Janos Speer und packt die Kisten weg, damit sie bis nächstes Jahr sicher verstaut sind.
2: Der Vatikan ist seit einiger Zeit auch digital unterwegs, sogar mit einer App.
3: Click to Pray ist die Gebets-App des Papstes, die Ihnen hilft, für die Herausforderungen der Menschheit und die Mission der Kirche zu beten.
2: Die römisch-katholische Kirche hat die neuen Technologien also für sich entdeckt. Doch Internet und Apps bergen Risiken. Das musste auch der Vatikan erfahren. Die Daten von rund 700.000 Gläubigen, die die Gebets-App des Papstes heruntergeladen hatten, waren öffentlich zugänglich. Das Leck ist zwar behoben, doch der Schaden ist angerichtet. Aus Rom berichtet Franco Battel.
4: Es war der unterdessen verstorbene Papst Franziskus, der die Gebets-App mit dem eingängigen Namen Click to Pray vom Fenster seines Römerpalastes aus den Gläubigen vorstellte, 2019 schon. Die von Jesuiten entwickelte App lädt Menschen auf der ganzen Welt zum Beten ein, in verschiedenen Sprachen, auch auf Deutsch. Per Klick liefert die App mehrmals täglich wechselnde Gebetstexte und Gebetsimpulse. Gemäß kirchlichen Angaben erreicht die App Millionen von Gläubigen. Und etwa 700.000 Gläubige haben sich sogar registriert und dabei persönliche Daten wie Namen, Mailadresse, Geburtsdatum und Herkunftsland hinterlegt. Nur, diese Daten waren nicht sicher, sondern konnten mit ein paar einfachen Tricks von jedermann eingesehen werden. Aufgeflogen ist die Sache schon vor Monaten. Aufgespürt hatte die Sicherheitslücke im System eine Hackerin, die solche Schwachstellen sucht, nicht um Daten abzusaugen, sondern um vor Risiken zu warnen. Das tat die Hackerin unter dem Pseudonym Bob the Hacker nach eigenen Angaben bereits Anfang Januar. Sie meldete die Lücke an insgesamt 9 Kontaktadressen der Gebets-App. Aber niemand reagierte, über Monate hinweg nicht. Erst als medialer Druck einsetzte, handelten die Verantwortlichen von Click to Pray. Das Loch, durch das persönliche Daten abgezogen werden konnten, ist nun geschlossen, lassen die vatikanischen Medien verlauten. Doch es ist zu befürchten, dass unterdessen viele Daten entwendet wurden. Wie alles und alle wird auch die römisch-katholische Kirche immer digitaler. Sie hat mit Carlo Acutis seit letztem Herbst gar einen Heiligen, dem viele als Attribut einen Computer zuschreiben, weil Acutis als einer der ersten online missionierte. Das Internet hilft, Gläubige im Alltag anzusprechen, gewiss, aber es birgt Gefahren. Experten weisen darauf hin, dass gerade kirchliche Organisationen bei einer App größte Sorgfalt walten lassen müssten, da ja die Menschen auch sehr persönliche Anliegen anvertrauen, eben zum Beispiel Gebete.
2: Und nun weiter mit den Börsendaten von SIX.
5: Der Swiss Market Index liegt im Moment bei 14.439 Punkten. Das ist ein Plus von 0,3%. Der Euro wird zu 93,01 gehandelt, der Dollar zu 80,85. Und die Wetteraussichten? Heute hat es zeitweise Wolken, sonst ist es aber oft sonnig. Stellenweise ziehen kräftige Gewitter auf. Zudem ist es schwülheiß bei rund 32 Grad.
2: Gut informiert in den Mittag. Das war Info 3 heute mit Lukas Siegfried und Marco Koller.
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7: Und hier bei Ihrem Infosender geht es jetzt weiter mit einer Wiederholung der aktuellen Ausgabe unseres Podcasts News Plus.
8: Wer auf Jobsuche ist und die Inserate durchklickt, sieht ja so einiges: Produktionsmitarbeiterin, IT-Spezialist, Innendienstmitarbeiterin oder UNO-Generalsekretär. Als UNO-Generalsekretärin vermitteln Sie in Kriegen und Krisen. Sie verhandeln mit Großmächten und schmieden Kompromisse. Sie müssen belastbar sein und es sollte Ihnen keine Probleme bereiten, Verantwortung für die Weltbevölkerung zu tragen. Pensum mindestens 100%. In etwa so könnte das Jobinserat tönen für die Nachfolge von UNO-Generalsekretär Antonio Guterres. Wer will die UNO in der aktuellen Krise übernehmen? Und ist da überhaupt noch irgendwas zu retten? Schön, hört ihr News Plus. Ich bin Dominik Brandt.

0: Stellenantritt ist der 1. Januar 2027. Dann geht's los für die neue Chefin oder den neuen Chef der UNO. Bis dahin muss jemand gewählt werden. Und in der Hand hat es in erster Linie der Sicherheitsrat, das mächtigste Gremium der UNO. Heute findet die erste Testabstimmung statt. Das heißt, es wird mal geschaut, wer Chancen haben könnte und vor allem, wer nicht in Frage kommt. Die fünf Großen, China, Frankreich, Russland, das Vereinigte Königreich und die USA, sind Vetomächte. Das heißt, sagt eine davon Nein zu einer Person, ist die schon mal weg. Man darf es sich also nicht mit den Vetomächten verscherzen. Aber das ist bei weitem nicht die einzige Voraussetzung für die neue Person an der Spitze. Bei SRF beschäftigt sich Fredrik Steiger intensiv mit allem, was mit der UNO zu tun hat. Ich habe ihn gefragt, was die UNO-Generalsekretärin, der Generalsekretär, denn können muss.
1: Nun, idealerweise alles. Denn das Amt ist extrem breit aufgestellt. Es gibt verschiedene Rollen. Einer der besten UNO-Experten, Richard Gowan von der International Crisis Group, hat gerade dieser Tage einen Aufsatz publiziert, wo er von 7 Rollen des UNO-Generalsekretärs spricht. Er ist Chefadministrator und damit Chef über 35.000 Angestellte rund um die Welt verteilt. Er muss Vermittler sein. Er ist Außenminister und Kommunikator. Er ist Reformer. Er ist das Gewissen der UNO. Und er sollte auch noch ein Visionär sein.
0: Das alles zu erfüllen, das sei wohl aber nicht möglich. Keiner der bisherigen UNO-Generalsekretäre habe dies geschafft, sagt Fredrik Steiger. Bei so vielen Aufgaben aufs Mal, gibt's da überhaupt sowas wie einen Alltag?
1: Es gibt wenig Routine, fast jeder Tag ist anders. Zunächst fast die Hälfte seiner Zeit verbringt ein UNO-Generalsekretär auf Reisen rund um die Welt. Derzeit ist Antonio Guterres in Zypern. Er besucht UNO-Missionen, UNO-Operationen, Blauhelmtruppen, er macht Regierungsbesuche, ist an Gipfeltreffen präsent. Und während der Eröffnung der UNO-Generaldebatte im November macht er 5 Tage lang auch sogenanntes Speed-Dating. Also er empfängt innerhalb von 5 Tagen etwa 150 Staats- und Regierungschefs in 15-Minuten-Sequenzen. Das beginnt dann jeweils morgens um 8 und endet abends um 11. All das gehört zu seinem Stellenprofil.
0: Ein gutes Bild, das Speed-Dating-Leben des UNO-Chefs. Antonio Guterres ist seit fast 10 Jahren und 2 Amtszeiten das Gesicht der UNO. Und in meinem Job als Nachrichtenredaktor bei SRF ist er mir immer wieder begegnet. Und in den allermeisten Fällen hat er gewarnt, gemahnt, kritisiert. Erfreulich waren die Themen, zu denen er sprach, selten.
2: Every day this war continues, human suffering grows.
0: Mit jedem Tag des Kriegs wachse das menschliche Leid.
2: For the first time in decades, the number of nuclear warheads is on the rise.
0: Zum ersten Mal seit Jahrzehnten steige die Zahl atomarer Waffen.
2: I appeal to the parties. Open the strait.
0: Öffnet die Straße von Hormus und lasst die globale Wirtschaft atmen.
2: Let the global economy breathe.
0: Und erzählt in Sachen Klimawandel auf uns alle.
2: I count on you all to make this a reality and I thank you.
0: Das tönt jetzt nicht gerade nach einem Arbeitsleben voller Freude und guter Laune. Aber klar, das Amt an der Spitze der UNO ist spannend und voller Prestige. Es gibt gleich mehrere Interessierte. Nach 10 Jahren mit dem Portugiesen Guterres kommt jemand aus Europa wohl nicht in Frage. An der Reihe wäre nach einem ungeschriebenen Gesetz jemand aus Lateinamerika oder der Karibik. Da gibt es zum einen den Argentinier Rafael Grossi, heute Chef der Internationalen Atomenergiebehörde.
3: Multilateralism can deliver.
0: Internationale Zusammenarbeit könne funktionieren, er sehe und lebe das jeden Tag. Eine weitere Kandidatin ist Michelle Bachelet, die ehemalige Präsidentin Chiles und UNO-Hochkommissarin für Menschenrechte.
4: First, I'm a tested leader with extensive political experience.
0: Sie sei eine erfahrene Leaderin in der Politik. Auch Guyanas UNO-Botschafterin Caroline Rodriguez Burkett will Guterres Nachfolgerin werden.
5: I have also had the approach of building bridges.
0: Sie will Brücken bauen und für Fairness sorgen.
5: And ensuring fairness.
0: Insgesamt sind es, Stand jetzt, 7 Kandidatinnen und Kandidaten. Ist jemand in der Favoritenrolle?
1: Eine klare Favoritin, einen klaren Favoriten gibt es nicht. Am meisten genannt wird der Argentinier Rafael Grossi, der im Moment die UNO-Atombehörde IAEA leitet. Der hat einen guten Ruf auf der internationalen Bühne. Es gibt aber auch Widerstand gegen ihn, erstens, weil er ein Mann ist und viele finden, es müsste nun erstmals in der Geschichte der UNO eine Frau sein. Und er machte sich auch etwas unbeliebt, indem er sein jetziges Amt nicht aufgegeben hat und abgegeben hat, sondern sozusagen seine Kampagne mit seinem Amt im Rücken führt. In einer völlig unverbindlichen Testabstimmung in der Generalversammlung vorige Woche, nach einem gemeinsamen Auftritt aller Kandidatinnen und Kandidaten, schnitt Grossi übrigens überraschend schlecht ab. Am besten platzierte sich dort Caroline Rodriguez-Burkett aus Guyana, ausgerechnet die am wenigsten bekannte Kandidatin. Also das Rennen ist offen.
0: Wer also die Guterres-Nachfolge antritt, das kann man noch nicht abschätzen. Klar ist hingegen, was diese Person in ihrem neuen Job antreffen wird. Wenn wir uns den Zustand der UNO anschauen, was für eine UNO erhält denn die neue Person an der Spitze? Was genau übergibt Guterres an seine Nachfolger?
1: Er übergibt eine politisch und finanziell angeschlagene Organisation, was nur zum geringsten Teil sein Fehler ist. Die UNO ist Opfer der Weltlage mit immer mehr Konflikten, immer mehr Kriegen und Gräben. Das mächtigste Gremium der UNO, der Sicherheitsrat, ist in vielen Fragen gelähmt. Der ebenfalls wichtige Menschenrechtsrat ist unter Druck, vor allem von autoritären Regierungen. Und außerdem ist die Finanzlage enorm angespannt. Es gibt immer mehr Bedürfnisse, die an die UNO gestellt werden und immer weniger Mittel, um diese Bedürfnisse zu befriedigen. Allerdings muss man auch sagen, in vielen Bereichen funktioniert die UNO durchaus noch gut. Wenn man sich zum Beispiel die UNO-Zivilluftfahrtbehörde anschaut, die Atombehörde, die Behörde über Seeschifffahrt, aber auch im Bereich humanitärer Hilfe leistet die UNO mit begrenzten Mitteln viel. Aber das, was man nach außen wahrnimmt, ist natürlich der Bereich, der Schlüsselbereich Krieg und Frieden. Und dort ist die UNO im Moment nur noch beschränkt handlungsfähig. Was man aber nicht vergessen darf, es gab auch in der Geschichte schon lange Phasen, wo die UNO genau in dem Bereich gelähmt war, also zum Beispiel fast während des ganzen Kalten Krieges.
0: Und wie realistisch ist es denn, dass sich zum Beispiel in diesem Bereich mit einer neuen Person Dinge verändern, verbessern?
1: Das ist nur dann realistisch, wenn auch ein Umdenken bei den Mitgliedsländern stattfindet. Der UNO-Generalsekretär kann zwar viele Initiativen ergreifen, aber wenn er dafür keinen Rückhalt findet bei einem Großteil der UNO-Mitglieder, vor allem auch bei den mächtigen UNO-Mitgliedern, wenn die sogar Initiativen von ihm oder UNO-Ziele blockieren, dann ist auch seine Handlungsfähigkeit natürlich extrem begrenzt. Beispiel, seit die Amerikaner in der Klimapolitik nicht mehr mitziehen oder sogar Klimapolitik zu verhindern suchen, kann die UNO in diesem Bereich praktisch keine Fortschritte mehr erzielen.
0: Ich spüre da aus den Worten von Fredrik Steiger heraus, das ist ein ultra kompliziertes Amt da an der Spitze der UNO. Und trotzdem, oder vielleicht eher gerade darum, gibt es mehrere Personen, die diese Aufgabe annehmen wollen.
1: Nun, derart prominente und zumindest potenziell auch einflussreiche Funktionen, Posten sind immer begehrt. Da gibt es immer viele Interessenten. Und für viele Politiker und Spitzendiplomatinnen ist das halt schon die Krönung einer Karriere, UNO-Generalsekretär zu werden, weil man ja grundsätzlich durchaus viel gestalten kann, wenn auch nicht unbedingt immer bei jenen Themen, die im Scheinwerferlicht sind. Man kann auch Einfluss nehmen über die Berufung von Spitzenbeamten, von Chefs, von großen UNO-Organisationen. Man kann Initiativen lancieren. Und es ist ja nicht nur so, dass ein UNO-Generalsekretär, eine Generalsekretärin eine begrenzte Handlungsfähigkeit heute hat. Das gilt ja auch für nationale Politikerinnen und Politiker. Etwas weniger für Diktatoren, aber in Demokratien ist es ja auch sehr schwierig, wirklich Akzente zu setzen heute.
0: Es braucht also jemanden für die Nachfolge von Antonio Guterres. Am besten jemanden, der alles kann. Wobei das ja eigentlich in jedem Job super wäre. Aber eben realistisch bleiben. Ich nehme mit heute, die neue Chefin, der neue Chef übernimmt eine UNO, die durch schwierige Zeiten geht. Gerade wenn es um Kriege geht. Zum Schluss wollte ich von unserem Fachmann für diplomatische Fragen noch wissen, In einer Zeit, wo die Vereinten Nationen von vielen Seiten in der Kritik stehen, wo darüber diskutiert wird, was die UNO überhaupt noch bewirken kann, sind denn die UNO und ihre Idee überhaupt noch zu retten?
1: Ich denke, die UNO wird überleben. Die Frage ist allerdings, welche UNO? In welcher Größe? In welcher Form? Mit welcher Rolle? Der Minimalkonsens scheint mir zu sein unter sämtlichen Mitgliedsländern, es braucht die UNO zumindest als einzige Plattform, wo alle Nationen vertreten sind. Es zeigt sich ja jedes Jahr auch bei der Eröffnung der Generalversammlung in New York im September. Zwar schnöden alle über die UNO und über den Bedeutungsverlust der UNO, aber ein ganz großer Teil aller Staats- und Regierungschefs, Hunderte von Ministern, Unternehmenschefs, Chefs internationaler Organisationen kommen trotzdem in dieser Woche nach New York, weil es halt der Ort ist, der große Basar, wo alle mit allen reden. Also diese Rolle als Kommunikationsplattform, da ist die UNO unverzichtbar. Überleben werden sicher auch technische Organisationen. Es braucht halt zum Beispiel für die internationale Luftfahrt gemeinsame Sicherheitsstandards. Das kann nicht jedes Land so regeln, wie es will. Und das gilt für viele andere Bereiche auch. Es wird aber wohl so sein, dass noch für einige Jahre die Kernthemen der UNO, also Krieg und Frieden, Friedensvermittlung, aber auch Menschenrechte und auch Entwicklungspolitik, da wird es sehr, sehr schwierig bleiben.
0: Die UNO überlebt. Die Frage ist nur, in welcher Form, sagt also Fredrik Steiger. Und die Frage ist, mit welcher Person an der Spitze. Wann genau das beantwortet wird, das ist offen, aber ewig Zeit bleibt nicht. Bis Ende Jahr muss eine Lösung da sein. Habt ihr Feedback oder eine Idee für ein NewsPlus-Thema? Wir sind erreichbar per Mail newsplus@srf.ch oder per Sprachnachricht 076 320 1037. Danke jetzt schon. Und wenn ihr gerade im UNO-Thema drin seid, da habe ich noch eine Podcast-Empfehlung. Für SRF Geschichte ist Silvan Zemp mit Fredrik Steiger durchs UNO-Hauptquartier in Genf spaziert. Entstanden ist ein spannender Blick hinter die Kulissen. Ich habe euch die Folge im Podcast beschrieben verlinkt. Diese News Plus Folge produziert hat Lea Sager. Ich bin Dominik Brandt. Merci fürs Zuhören und bis zum nächsten Mal.
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0: 12.30 Uhr, Rendezvous. Das sind die Mittagsinformationen von Radio SRF. US-Präsident Donald Trump verkündet den Durchbruch bei den Friedensverhandlungen für Gaza. Was sagen Israel und Hamas? Der Widerstand gegen die FIFA weitet sich aus. Nun will auch der asiatische Fußballverband nichts wissen von privaten Investoren an der WM. Die meerenge Tour der Tränen ist die neue Straße von Hormuz. Angriffe der Houthis aus Jemen schränken die Schifffahrt massiv ein. Und der EU-Rat ist die Schaltzentrale der Macht. EU-Korrespondent Charles Liebherr führt durch das Gebäude in der Sommerserie 25 Jahre Tagesgespräch um 1. Verantwortlich für das Rendezvous heute ist Jonas Liniger. Im Studio begrüßt sie Radka Laubacher. Kommt Bewegung in den Gaza-Konflikt? Laut US-Präsident Donald Trump ja. Der von ihm ins Leben gerufene Friedensrat habe ein Abkommen zur vollständigen Entwaffnung der Terrormiliz Hamas erzielt. Israel werde im Gegenzug seine Truppen aus dem Gazastreifen abziehen. Ich habe kurz vor der Sendung Auslandredaktorin Susanne Brunner gefragt, was weiß man über das Abkommen des Friedensrats?
1: Präsident Trump hat verkündet, im Gazastreifen würden die Hamas und andere bewaffnete Gruppierungen damit beginnen, ihre Waffen abzugeben, und die israelische Armee werde sich in Phasen aus dem Gazastreifen zurückziehen. Eine internationale Stabilisierungstruppe und eine palästinensische Polizei würden danach für Sicherheit im Gazastreifen sorgen.
0: Was will Trump mit dieser Ankündigung erreichen? Wie ernst ist es ihm?
1: Man kann von Präsident Trump halten, was man will, aber es ist bemerkenswert, dass er immer wieder auf Gaza zurückkommt. Das mag damit zu tun haben, dass die Waffenruhe im Gazastreifen sein größter außenpolitischer Erfolg ist bis jetzt, auch wenn es seit letztem Oktober keinen Tag gab, an dem die Waffenruhe vollständig eingehalten wurde. Immerhin, die Dauerbombardierung hat aufgehört. Mit einem Post auf den sozialen Medien kann er natürlich nicht einfach eine komplexe Realität ändern, aber er zielt wohl auf zwei Dinge ab. In den USA beschäftigt die Lage im Gazastreifen und führt zu immer mehr Israel-Kritik, vor allem bei jungen Leuten und auch in seiner eigenen Basis. Und zweitens, ein Post provoziert immer Reaktionen.
0: Und die Hamas hat am Vormittag reagiert. Was sagen Sie zu den Plänen des Friedensrats?
1: Die Hamas und der Islamische Dschihad haben auf Trumps Ankündigung reagiert. Der Islamische Dschihad weist diese angebliche Einigung glatt zurück. Seine Stärke wird auf weniger als 1000 bewaffnete Mitglieder geschätzt, aber diese haben doch Israel in den vergangenen Jahrzehnten immer wieder bedroht. Die Hamas hat ebenfalls reagiert, allerdings fordert die größte bewaffnete Gruppierung im Gazastreifen, dass Israel zuerst seine Armee zurückziehen müsse und erst dann wolle man auf eine solche Einigung eingehen.
0: Genauso entscheidend ist, wie Israel die Friedenspläne aufnimmt, hat Benjamin Netanyahus Regierung bereits etwas mitgeteilt.
1: Bis jetzt gibt es keine offizielle Reaktion, aber Israel stand dem Friedensrat des US-Präsidenten von Anfang an skeptisch gegenüber. Das wird auch jetzt nicht anders sein. Für Israel ist die oberste Bedingung, aus dem Gazastreifen darf nie mehr eine Bedrohung für Israel ausgehen. Die Frage ist allerdings, ob Israel das alleine mit Gewalt erreichen kann. Diese israelische Regierung gibt der palästinensischen Bevölkerung nicht den Hauch einer Perspektive, weder im Gazastreifen noch im besetzten Westjordanland, wo die Gewalt gerade wieder eskaliert, wie man heute lesen kann. Die Regierung ist gegen einen palästinensischen Staat, gegen jegliche Autonomie des palästinensischen Volkes. Und was denn dieses Volk angesichts dieser Aussichten tun soll, ist völlig unklar, und das sind keine guten Voraussetzungen für Frieden.
0: Einschätzungen von Auslandredaktorin Susanne Brunner. Die Situation in der spanischen Nordafrika-Exklave Ceuta ist außer Kontrolle geraten. Hunderttausende Menschen sind in den letzten 24 Stunden von Marokko aus auf das EU-Gebiet gelangt. Mehr dazu in den Nachrichten mit Jan von Tobel.
2: Die Menschen schwimmen von Marokko aus übers Meer nach Ceuta oder klettern über den mehrere Meter hohen Zaun. Fast 50.000 Menschen sind laut Schätzungen der spanischen Regierung in den letzten Tagen angekommen. Das berichtet das nationale Radio. In der Stadt Ceuta leben normalerweise gut 80.000 Menschen. Die Stadt ist mit dem Ansturm völlig überfordert. Bilder zeigen tausende Menschen, die auf Wiesen sitzen und warten. Es gibt auch Berichte über Gewalt. Migranten sollen mit Steinen beworfen und angegriffen worden sein. Der spanische Regierungschef Pedro Sanchez ist am Morgen in Ceuta angekommen und hat sich mit der lokalen Regierung zu einer Krisensitzung getroffen. Weitere Armeeangehörige und auch Taucher sollen nach Ceuta geschickt werden. Die Schweizerische Nationalbank hat im ersten Halbjahr einen Gewinn von gut 25 Milliarden Franken gemacht. Dafür verantwortlich sind die Fremdwährungspositionen, wie die Nationalbank mitteilt. Ihr Goldbestand hat hingegen an Wert verloren. Wie die Schweizerische Nationalbank finanziell abschneidet, ist auch für den Bund und die Kantone entscheidend. Sie erhalten einen Teil des Gewinns. Der Schweizer Kioskkonzern Valora baut sein Geschäft in Österreich aus. Geplant ist die Übernahme des Verpflegungsangebots an den BP-Tankstellen in Österreich. Die Schweizer Tankstellenbetreiberin Vol Energy hat vor einer Woche den Kauf von 250 BP-Tankstellen in Österreich angekündigt. Valora arbeitet bereits seit mehreren Jahren an Schweizer BP-Tankstellen mit Vol Energy zusammen. In Österreich ist der Schweizer Kioskkonzern bereits an rund 30 Standorten vertreten. Nochmals ins Ausland. Im Karakorum-Gebirge in Pakistan sind 10 Alpinisten verschüttet worden. 4 Personen seien geborgen worden, mindestens 2 davon seien tot. Die Suche nach den Vermissten laufe. Das hat der Alpine Club Pakistans der deutschen Presseagentur mitgeteilt. Demnach wurde die Expedition von Nirmal Purcha geleitet, einem bekannten britischen Alpinisten mit nepalesischer Abstammung. Purcha machte unter anderem Schlagzeilen, als er 2019 in Rekordzeit alle 14 8000er weltweit bestieg. Die aktuelle Expedition sei am Broad Peak in Pakistan von der Lawine überrascht worden, dem 12. höchsten Berg der Erde. In Jakarta, der Hauptstadt Indonesiens, ist der Pilot einer Fluggesellschaft wegen des Schmuggels von Drogen verhaftet worden. Im Koffer des 39-Jährigen wurden unter anderem zehntausende Ecstasy-Pillen gefunden. Zudem stand der Pilot während des Fluges unter Drogeneinfluss, wie die Zollbehörde mitteilte. Und eine Meldung vom Fußball. In Italien ist Franco Baresi gestorben, einer der besten Verteidiger in der Geschichte des Landes. Baresi starb nach langer Krankheit im Alter von 66 Jahren. Franco Baresi spielte in seiner Karriere für die AC Mailand, mit welcher er insgesamt fast 20 Titel gewann. Mehr als 80 Mal lief er für die italienische Nationalmannschaft aus. 1982 wurde er mit Italien Weltmeister. Und noch das Wetter. Aus Westen verdecken zeitweise Wolken die Sonne, stellenweise ziehen Schauer und teils kräftige Gewitter mit starken Böen durch. Morgen ist es neben Wolken oft sonnig, vereinzelt sind Schauer, in den Alpen Gewitter möglich. Die Höchstwerte liegen heute bei schwülheißen 32 Grad, morgen etwas tiefer, im Süden jeweils um 34 Grad.
0: Die Pläne des Fußball-Weltverbandes FIFA, die Weltmeisterschaft für private Investoren zu öffnen, stoßen zunehmend auf Widerstand. Die Verbände aus Europa und aus Nord- und Mittelamerika sowie der Karibik haben sich bereits gegen diese Idee ausgesprochen. Nun hat sich auch der asiatische Verband kritisch geäußert. Sportredaktor Lionel Mattmüller.
3: Die Mitteilung des asiatischen Verbands AFC ist nicht so deutlich wie die der europäischen UEFA. Von einem WM-Boykott beispielsweise ist nicht die Rede. Den asiatischen Verband stört vor allem, dass die FIFA die Kontinentalverbände nicht in die Pläne eingeweiht hat. Die AFC schreibt aber auch, dass sie solidarisch an der Seite der europäischen UEFA und des Verbands aus Nord- und Mittelamerika sowie der Karibik des CONCACAF stehe. Für die FIFA wird es damit schwierig, die Pläne umzusetzen. Denn wenn wirklich alle Länder dieser drei Kontinentalverbände gegen die Idee stimmen, bekommt diese keine Mehrheit. Einfach aufgeben wird die FIFA ihre Pläne aber wohl kaum. Denn am Schluss entscheiden die 211 Mitgliedsländer des Weltverbands einzeln und nicht die Kontinentalverbände. So dürfte die FIFA weiterhin für die Pläne weibeln und versuchen, einzelne Länder dieser Verbände umzustimmen und doch noch auf ihre Seite zu bekommen. Nun haben aber innerhalb weniger Tage bereits drei Kontinentalverbände Widerstand angekündigt. Und selbst wenn in den übrigen Kontinentalverbänden nur einzelne Länder gegen die Investorenpläne stimmen, wird es enorm schwierig für den Weltverband, eine Mehrheit für die Pläne zu finden. Entschieden ist die Sache also noch nicht, aber die FIFA-Pläne stehen auf sehr wackeligen Beinen. Und Gianni Infantinos Ansehen hat ebenfalls gelitten, denn bis anhin hatte der FIFA-Präsident außerhalb Europas viele Unterstützer. Diese heftigen Reaktionen der Kontinentalverbände schaden ihm aber definitiv.
0: Unterdessen hat sich im Streit um die Investorenpläne auch ein hochrangiger Berater von FIFA-Präsident Infantino zurückgezogen. Carlos Cordeiro trat aus Protest gegen das Vorhaben zurück, das berichten mehrere Nachrichtenagenturen übereinstimmend. Die Straße von Hormus ist seit Ausbruch des Irankriegs einer breiten Öffentlichkeit bekannt. Kaum noch ein ziviles Schiff verkehrt durch die Meeresenge. Nun rückt das Tor der Tränen in den Fokus. Bab al-Mandab heißt diese Meeresenge auf Arabisch, welche das Rote Meer mit dem Golf von Aden und dann mit dem Indischen Ozean verbindet. Seit die Houthis von Jemen aus Schiffe angreifen, kommt es auch auf dieser Handelsroute zu massiven Einschränkungen. Fredrik Steiger berichtet für SRF über geopolitische Themen. Ich habe ihn vor der Sendung gefragt, die Iraner zeigen es, auch die Houthis, es ist relativ einfach, eine Meerenge zu sperren. Was braucht es?
4: Alles, was funktioniert, eignet sich. Kriegsschiffe, Torpedos, Raketen, Drohnen, Seeminen, die Bandbreite ist groß. Die jemenitischen Houthis setzen momentan hauptsächlich auf billige Drohnen. Sie verfügen über keine eigene Marine und über keine komplexen Waffensysteme. Aber das ist auch gar nicht nötig. Sie müssen ja nicht hunderte von Handelsschiffen versenken, um ihr Ziel zu erreichen. Es genügt, wenn sie alle paar Tage einen Treffer landen. Auch weil Versicherungen enorme Prämien verlangen, um Schäden durch feindliche Angriffe abzudecken und weil zivile Seeleute nicht Risiken ausgesetzt werden können wie Marinesoldaten in einem Kriegseinsatz.
0: Wie schwierig ist es hingegen, eine Meerenge offen zu halten, sodass freie Navigation möglich ist?
4: Möglich ist es, aber es ist aufwendig. Man hat das schon gesehen bei der Bekämpfung der somalischen Seepiraten vor etlichen Jahren. Da brauchte es eine große Zahl an Kriegsschiffen, um relativ primitive Attacken abzuwehren, außerdem Luftabwehrwaffen. Das heißt, da laufen schnell Kosten in vielfacher Milliardenhöhe auf und selbst ein solches Abwehrdispositiv ist nie lückenlos. Alternativ zur militärischen Option gibt es eine kommerzielle und eine politisch-militärische. Bei der kommerziellen bezahlt man die Houthis, damit sie auf Angriffe verzichten. Ob sie dazu bereit sind, hängt davon ab, ob für sie das wirtschaftliche Interesse überwiegt oder das ideologische, dem Westen zu schaden und dem verbündeten Iran zu helfen. Die zweite kommerzielle Option wäre, den Houthis zu erlauben, Durchfahrtszölle zu erheben. Das ist völkerrechtswidrig. Und eine solche Erlaubnis für die Houthis im Roten Meer könnte natürlich Anrainerstaaten von Meerengen weltweit dazu ermuntern, ihrerseits Wegzölle zu erheben. Schließlich die politisch-militärische Option bestünde darin, die Houthis von der Macht zu vertreiben und durch eine Regierung zu ersetzen, die das Völkerrecht und besonders das UNO-Seerecht respektiert. Aber wir wissen ja, solche Regimewechsel dürften ohne massive militärische Eingriffe ohne den Einsatz von Bodentruppen nicht gelingen.
0: Saudi-Arabien hat nun kommuniziert, man werde zusammen mit 13 anderen Nationen ein Bündnis schließen, um Seewege zu schützen. Es wäre ein weiteres Bündnis unter bereits bestehenden. Bringt es das?
4: Es ist so, dass die klassisch-militärische Option derzeit im Vordergrund steht, weil man es eben als zu riskant erachtet, einen Regimewechsel zu probieren und man auch zögert, die Houthis üppig zu bezahlen, damit sie von ihrer Absicht abrücken. Und da gibt es eben verschiedene Varianten. Eine ist, die bisherigen EU-Operationen Atalanta und Aspides weiterzuführen, auszuweiten. Eine andere Variante ist eine Operation mit 2-3 Dutzend Ländern unter Führung von Großbritannien und Frankreich. Und soeben hat nun Saudi-Arabien das natürlich größtes Interesse an einem frei befahrbaren Roten Meer hat, eine weitere Initiative lanciert mit europäischen Ländern, aber auch mit Ägypten, Pakistan und der Türkei. Dass es aber eben mancherlei Pläne gibt, aber noch kaum konkrete Taten, zeigt, dass eine solche Operation politisch anspruchsvoll ist und militärisch heikel und außerdem sehr, sehr teuer.
0: Was gibt es denn für Alternativen, wenn die Meerengen blockiert werden? Warum weicht man nicht auf den Landweg aus?
4: Es gibt derzeit Überlegungen, genau das zu tun. Ein Weg könnte durch den Oman direkt zum Indischen Ozean führen. Das wäre aufwendig, weil da ein hohes Gebirge dazwischen liegt. Eine andere Variante wäre Pipelines durch den Irak, Syrien, allenfalls den Libanon und möglicherweise bis zur Türkei. Auch das wäre keine billige und auch keine über Nacht zu realisierende Variante. Und vor allem, auch sie wäre riskant. Weder Syrien, Irak noch der Libanon gelten als Horte der Stabilität. Die künftigen Pipelines wären also angreifbar, verletzlich und eröffneten keinen nachhaltig sicheren Exportweg.
0: Einschätzungen von Fredrik Steiger. Spricht man diesen Sommer von der Alp, dann sind die Trockenheit, das fehlende Wasser für die Tiere oder die hohen Temperaturen das Thema. Der Wolf dagegen macht kaum Schlagzeilen. Das dürfte daran liegen, dass es bisher viel weniger Wolfsrisse gab als in anderen Jahren. Haben die umstrittenen Wolfsabschüsse also doch etwas gebracht? Stefan Eiholzer ist der Frage nachgegangen.
5: In der aktuellen Alpsaison haben Wölfe bis heute 183 Nutztiere getötet. Letztes Jahr waren es im gleichen Zeitraum 402 gewesen. Die Zahl hat sich also mehr als halbiert. Während der vergangenen Regulierungsperiode hat der Bund den Abschuss von 115 Wölfen bewilligt. 76 wurden tatsächlich geschossen. Fragt sich, ob zwischen den Zahlen ein Zusammenhang besteht. David Gerke ist Geschäftsführer der Gruppe Wolf Schweiz. Die Vereinigung der Wolfsfreunde hat die Zahlen zu den Wolfsrissen zusammengetragen. Gerke sagt, lokal betrachtet habe die Wolfsregulierung einen Effekt.
6: Man sieht das zum Beispiel im Waadtländer Jura beim Rudel Montandre, das sehr viele Rinder gerissen hat, wo dann in der Folge sehr viele Wölfe geschossen wurden, dort jetzt tatsächlich weniger Rinder gerissen. Ja, in solchen Fällen haben die Abschüsse tatsächlich etwas bewirkt.
5: Konkret gingen in der Waadt die Nutztierrisse von über 100 auf 5 zurück. Für Gerke ist das aber nur die halbe Wahrheit. Für ihn bleibt die wichtigste Massnahme zur Prävention vor Rissen der Herdenschutz.
6: Wir sehen aber auch, dass die Risse in Gebieten rückläufig sind, wo weniger oder gar keine Wölfe geschossen werden, wenn in diesen Gebieten der Herdenschutz ausgebaut wird. Das heißt, zu diesen präventiven Regulationsabschüssen muss man sagen, sie können lokal tatsächlich eine Linderung des Rissgeschehens bringen, aber sie sind nicht großflächig dafür verantwortlich, dass es weniger Risse gibt.
5: Bestätigt sieht sich Gerke, wenn er in den Kanton Wallis blickt. Dort wurden in der letzten Regulierungsperiode 24 Wölfe geschossen. Das war rund ein Drittel der ganzen Population. In der aktuellen Alpsaison ging die Zahl der Risse von 170 auf 130 zurück. Es gab aber in keinem anderen Kanton auch nur annähernd so viele Risse wie im Wallis. Für Gerke hängt das mit den fehlenden Schutzmaßnahmen zusammen.
6: Gerade im Oberwallis, wo es die meisten Risse gibt, ist der Herdenschutz noch nicht derart gut ausgebaut wie vielleicht im Unterwallis. Im Oberwallis gibt es sehr viele, sehr kleine Schafalpen, wo die Behörden sagen, die seien gar nicht schützbar. Und ja, von dem her auch im Wallis gibt es Risse vorab dort, wo der Herdenschutz fehlt.
5: Die Zahlen hat sich auch das Bundesamt für Umwelt angeschaut. Der Rückgang der Wolfsrisse lasse sich mit dem verstärkten Herdenschutz, den zusätzlich zur Verfügung stehenden Mitteln und der Regulierung der Wolfsbestände erklären. Etwas sei aber klar, schreibt die Behörde auf Anfrage.
7: Das Wolfsmanagement, das die Regulierung und den Herdenschutz umfasst, bleibt eine Daueraufgabe. Das langfristige Ziel besteht darin, die Koexistenz von Mensch und Wolf in der Schweiz zu ermöglichen.
5: Und genau das scheint immer besser zu funktionieren, wenn man auf die rückläufigen Risse schaut. Denn auf den Anstieg der Wolfspopulation hatten die präventiven Abschüsse der vergangenen 3 Jahre lediglich einen bremsenden Effekt. Heute streifen mehr als 40 Wolfsrudel oder insgesamt rund 350 Wölfe durch die Schweiz, so viele wie nie zuvor.
0: Stefan Eiholzer. Die Schweiz steckt mitten in der 4. Hitzewelle dieses Sommers. Wegen der anhaltenden Trockenheit sinkt der Pegel vieler Flüsse und Seen. Besonders akut ist die Lage am Untersee. Dieser Teil des Bodensees verzeichnet für die Jahreszeit historisch wenig Wasser. Mit Folgen für Mensch und Tier. Den Fischen fehlen Laichplätze, Boote liegen auf dem Trockenen, Algenteppiche breiten sich aus, Badegäste bleiben fern. Ostschweiz-Korrespondent Sascha Zürcher.
8: So tief war der Wasserstand des Untersees, seit es Messungen gibt, im Sommer noch nie. Der Pegel liegt rund 1,5 Meter unter dem langjährigen Juli-Schnitt. Im thurgauischen Mammern blickt Hafenmeister Martin Hanhardt auf den See.
9: Da haben wir 0 bis 10 cm Wasser. Dort hinten sehen wir so einen Gundeli-Steg. Dort sind rund 14 Gundeln normalerweise. Und davor schwimmen jetzt noch 2 Stück, die äußeren. Die anderen, die sind auf dem Trocknen, sieht man ja auch.
8: Hanhardt hatte in den letzten Tagen alle Hände voll zu tun. Der Hafen ist klein, Liegeplätze am Steg gibt es wenige. Die meisten Boote sind an Bojen auf dem See festgemacht. Rund ein Viertel der 130 Bojenplätze kann derzeit nicht belegt werden.
9: Was geht, haben wir natürlich umplatziert, oder? Liegen an tieferen Stellen. Aber jetzt, mittlerweile sind wir ausgeschöpft. Also es geht nicht mehr. Also, das heisst natürlich auch, dass gewisse Leute ihr Schiff schon wieder rausnehmen müssen.
8: Der Bodensee ist einer der letzten großen Seen in der Schweiz, dessen Wasserstand nicht künstlich reguliert wird. Grund für den historisch tiefen Pegel sind nicht nur der heiße Sommer, sondern vor allem der vergangene trockene Winter und fehlendes Schmelzwasser aus den Bergen. In der Nachbargemeinde Steckborn steht Stadtpräsident Moritz Eckenberger am Landesteg. Auch hier liegen viele Schiffe auf Grund.
10: Da ist natürlich eine außerordentliche Lage, wenn man so viel weniger Wasser hat im Sommer, wo es eigentlich viel Wasser sollte haben. Und die Frage ist halt auch, kommt das nochmal oder wenn kommt es nochmal oder erholt sich es gar nicht? Ist das der neue Normalzustand? Ja, das sind so die Sachen, die wirklich umtreiben. Ja.
8: Auch Touristinnen und Touristen machen sich so ihre Gedanken.
11: Diese kleinen Bootshäfen, wenn die denn so voll tanken sind, dass die Boote gar nicht mehr ablegen können. Wir haben sie auch gerade eben gesehen, wo da eine schieben musste, bevor er losfahren konnte. Das sieht nicht normal aus. Ja.
12: Es nervt einfach an dem Sumpf, der vorne am Wohnwagen ist. Und etwa dir schmeckt es auch nicht so gut.
13: Wir kommen von Österreich und wir haben das Boot rausschieben müssen aus dem Hafen. Ja, da ist noch 40 cm. Mein Sohn hat das Boot rausgeschoben, damit wir überhaupt auf den See gehen können.
8: Mit jedem Hitzetag verdunstet so viel Wasser, dass der Bodenseepegel um 1 Zentimeter sinkt. Beim Kanton schrillen die Alarmglocken noch nicht. Aber, so sagt Heinz Ehmann, Leiter Abteilung Gewässerqualität und Gewässernutzung im Thurgauer Amt für Umwelt, wenn sich Trockenperioden wie in diesem Sommer künftig alle 1 bis 2 Jahre wiederholen, könnte das besonders für die Fische zum Problem werden.
6: Mit diesen tiefen Wasserständen geht natürlich eine große Fläche an Flachwasserbereich verloren. Das ist ein sehr wertvoller Bereich. Er wird auch als Lunge von dem See bezeichnet. Dort leben Jungfische, dort leben Fische, die laichen. Und wenn natürlich dieser Bereich austrocknet, dann haben sie auf der einen Seite keine Pflanzen mehr oder eigentlich kein Kleinlebewesen. Und die bilden dann auch die Nahrungsgrundlage für Fische.
8: Beschwerden gäbe es derzeit wegen des unangenehmen Geruchs am Seeufer, heißt es beim Kanton. Verrottende Algen und Seegras werden auch für Einheimische zum Ärgernis.
14: Ja, es ist schlimm. Es stinkt langsam jetzt auch bei uns.
8: Der Gestank und der tiefe Wasserstand halten viele vom Gang in die Badi ab, wie das Beispiel von Ermatingen zeigt. Nur wenige Gäste sind an diesem Morgen im Strandbad und der Eindruck täuscht nicht, sagt Leo Ahmadian vom Badi-Kiosk.
15: Es ist schon wirklich sehr drastisch gesunken und tatsächlich sehen das viele Badegäste auch als Grund, nicht mehr hierher zu kommen. Also ich denke, dass so vielleicht die Hälfte sogar nicht mehr herkommt deswegen.
8: Eine 3-köpfige Familie aus Bern, die mit ihrer Tochter per Velo um den See fährt, lässt sich das Bad nicht nehmen. Der Vater wartet gerade durch den Schlamm ins tiefere Wasser.
16: Ja, man geht bis Knie im Schlamm. Das ist traurig, aber... So, leider.
8: Doch nicht alle wagen den Gang in den See durch den Schlamm.
17: Also wir waren noch nicht schwimmen im Bodensee, weil in die Grütze will ich nicht. Aber ich fühle mich jetzt nicht so eingeschränkt, weil ich kann wunderbar drumherum radeln. Ich habe immer einen schönen Blick und was mir auffällt, rund um den Bodensee, es sind überall schöne Schattenplätze.
8: Und wenn also der See nicht zur Abkühlung dient, kann man sich unter einen der vielen Bäume legen und von Regen träumen.
0: Sascha Zürcher. So soll es dieses Jahr nicht tönen. Privates Feuerwerk ist wegen der Trockenheit praktisch überall in der Schweiz verboten. Und auch viele große Feuerwerke wurden abgesagt. Die einen freut's, etwa wer Haustiere hat, andere schmerzt es, jene, für die Feuerwerk eine Leidenschaft ist. wie Janosch Speer. Der Pyrotechniker hätte ein regionales Feuerwerk für 3 Gemeinden im Kanton St. Gallen veranstaltet, doch das wurde abgesagt. Pyrotechniker Bär muss sein Material in einer Halle in der Nähe von Wiel im Kanton St. Gallen zwischenlagern. Inlandreaktorin Livia Middendorp hat ihn dorthin begleitet.
7: Im Auto geht's raus aufs Land zu einer Lagerhalle, die weg von Wohngebieten steht. Große Mengen Feuerwerk dürfen nicht in Siedlungsnähe gelagert werden. Es scheppert im Auto.
18: Da haben wir jetzt eigentlich vor allem Abschussmörser drin. Die ganze Technik rundum, Zündanlagen, Abschussvorrichtungen etc. Die werden jetzt natürlich auch nicht gebraucht am 1. August.
7: Sagt Pyrotechniker Janosch Speer, der die Trockenheit gleich selbst anspricht.
18: Wie an beiden in einer Wiese, wo keine Wiese mehr ist. Also von dem her ja wirklich verständlich, dass wir das ja alles Feuerwerkverbot haben. So ist es ja nicht. Also wir kämpfen ja nicht gegen das.
7: Immerhin habe sich das Feuerwerksverbot in diesem Jahr früh abgezeichnet. Erstmals hätte Janosch Speer mit seinem Team das große Pizol-Feuerwerk im St. Gallischen durchführen können. Nun wird der Auftrag um ein Jahr verschoben. Selber habe er aber keine Möglichkeit, das Material zu lagern.
18: Und darum fahren wir jetzt zu der Stucki AG in Wiel, wo es ein grosses bewilligtes Feuerwerkslager hat. Und das wird dort untergebracht. Man darf dort für ein Jahr schläfeln. Das ist ja grossräumig abgesperrt und es ist wirklich ein Industrielagergebäude, wo mehrere Tonnen Feuerwerk drin lagern.
7: Gerade jetzt ist das Lager voll, da viele in derselben Situation sind wie Janosch Speer. Hier lagert einerseits Feuerwerk, das für den Verkauf an Private vorgesehen gewesen wäre, und eben das Material für die professionellen Pyrotechniker. In den Kisten von Janosch Speer lagen etwa 192 Kilogramm Feuerwerk, fein säuberlich sortiert, was später den Aufbau erleichtern soll.
18: Das sind die sogenannten Kugelbomben. Also eben, es sieht halt wirklich aus wie eine Bombe. Es ist nicht gemacht für den Konsumenten. Man kann es nicht einfach herstellen und anzünden, sondern eben die kommen in die Abschussmörser rein, in die Rohre.
7: Als Kind habe er Angst gehabt vor Feuerwerk, bis er sich dann in den jungen Teenagerjahren immer intensiver damit beschäftigt habe. Eine Art Bewältigungsstrategie seiner Angst, wie er sagt. Heute veranstaltet der ausgebildete Pyrotechniker schon seit rund 10 Jahren Feuerwerke und Feuershows für öffentliche und private Anlässe oder auch Theaterstücke. Bald wird er sich einer Grundsatzdiskussion über Feuerwerk stellen müssen. Im November stimmt die Bevölkerung über die Feuerwerksinitiative ab, die ein Verbot von lautem privatem Feuerwerk fordert, um Tier und Mensch vor dem Lärm zu schützen. Erste Umfragen zeigen eine hohe Zustimmung zur Initiative von bis zu über 70%.
18: Natürlich macht es mir Angst, weil es ist für mich ein mega wichtiges Thema. Es ist ein Hobby, das bei mir zum Beruf geworden ist, eine Leidenschaft, wo wir einfach eingeschränkt werden, durch das, dass einfach andere das nicht möchten. Darum ja, hat man ein mulmiges Gefühl.
7: Heute ist es aber nicht die Initiative, sondern die Trockenheit, die dem Pyrotechniker einen Strich durch die Rechnung macht. Nun hoffe er, dass der nächste Sommer weniger trocken wird.
18: Das wäre natürlich fatal, gerade zwei so Hitzesommer hintereinander. Ich glaube, jetzt ist es doch fast 8 Jahre her seit dem letzten. Und wir hoffen natürlich, dass es bei dieser Periode bleibt und nicht, dass das immer schlimmer wird.
7: Sagt Janosch.
0: Der Bericht von Livia Middendorp. Der Vatikan ist seit einiger Zeit auch digital unterwegs, sogar mit einer App.
19: Click to Pray ist die Gebets-App des Papstes, die Ihnen hilft, für die Herausforderungen der Menschheit und die Mission der Kirche zu beten.
0: Die römisch-katholische Kirche hat die Technologie für sich entdeckt, doch Internet und Apps bergen Risiken. Die Daten von rund 700'000 Gläubigen, welche die Gebets-App des Papstes heruntergeladen hatten, waren öffentlich zugänglich. Das Leck ist unterdessen behoben, doch der Schaden ist angerichtet. Aus Rom, Franco Battel.
20: Es war der unterdessen verstorbene Papst Franziskus, der die Gebets-App mit dem eingängigen Namen Click to Pray vom Fenster seines Römerpalastes aus den Gläubigen vorstellte, 2019 schon. Die von Jesuiten entwickelte App lädt Menschen auf der ganzen Welt zum Beten ein, in verschiedenen Sprachen, auch auf Deutsch. Per Klick liefert die App mehrmals täglich wechselnde Gebetstexte und Gebetsimpulse. Gemäß kirchlichen Angaben erreicht die App Millionen von Gläubigen. Und etwa 700.000 Gläubige haben sich sogar registriert und dabei persönliche Daten wie Namen, Mailadresse, Geburtsdatum und Herkunftsland hinterlegt. Nur, diese Daten waren nicht sicher, sondern konnten mit ein paar einfachen Tricks von jedermann eingesehen werden. Aufgeflogen ist die Sache schon vor Monaten. Aufgespürt hatte die Sicherheitslücke im System eine Hackerin, die solche Schwachstellen sucht, nicht um Daten abzusaugen, sondern um vor Risiken zu warnen. Das tat die Hackerin unter dem Pseudonym Bob the Hacker nach eigenen Angaben bereits Anfang Januar. Sie meldete die Lücke an insgesamt 9 Kontaktadressen der Gebets-App. Aber niemand reagierte, über Monate hinweg nicht. Erst als medialer Druck einsetzte, handelten die Verantwortlichen von Click to Pray. Das Loch, durch das persönliche Daten abgezogen werden konnten, ist nun geschlossen, lassen die vatikanischen Medien verlauten. Doch es ist zu befürchten, dass unterdessen viele Daten entwendet wurden. Wie alles und alle wird auch die römisch-katholische Kirche immer digitaler. Sie hat mit Carlo Acutis seit letztem Herbst gar einen Heiligen, dem viele als Attribut einen Computer zuschreiben, weil Acutis als einer der ersten online missionierte. Im Gleichschritt zum Vormarsch der Online-Medien nimmt die Bedeutung der herkömmlichen Kommunikation ab. Radio Vatikan etwa sendet heute unter dem Namen der digitalen Plattform Vatican News. Während das auf Papier gedruckte Hausblatt des Vatikans, der Osservatore Romano, stark an Bedeutung verliert. Das Internet hilft, Gläubige im Alltag anzusprechen, gewiss, aber es birgt Gefahren. Experten weisen darauf hin, dass gerade kirchliche Organisationen bei einer App größte Sorgfalt walten lassen müssten, da ja die Menschen auch sehr persönliche Anliegen anvertrauen, eben zum Beispiel Gebete.
0: Es ist eins. Die EU ist das Machtzentrum innerhalb der Europäischen Union, der EU-Rat selbstverständlich, und in der Sommerserie 25 Jahre Tagesgespräch führt EU-Korrespondent Charles Liebherr durch das Ratsgebäude in Brüssel und erklärt, wie die EU arbeitet und wie sie sich selbst die Schweiz hier einbringen kann. Gleich nach den Schlagzeilen dieses Mittags mit Jan von Tobel.
2: Die Situation in der spanischen Nordafrika-Exklave Ceuta ist außer Kontrolle geraten. Seit gestern sind Zehntausende Menschen von Marokko aus auf das EU-Gebiet gelangt. Die Stadt ist mit dem Ansturm völlig überfordert. Spanien will nun zusätzliche Armeeangehörige nach Ceuta schicken. Die Pläne des Weltfußballverbandes FIFA, die Fußball-Weltmeisterschaften teilweise zu privatisieren, bekommen immer mehr Gegenwind. Auch der asiatische Fußballverband hat sich nun kritisch geäußert. Zuvor hatten der europäische Fußballverband UEFA und der CONCACAF die Pläne abgelehnt. CONCACAF ist der Verband von Nord- und Mittelamerika.

0: Beim Gotthardtunnel Richtung Süden ab Amsteg 5 Kilometer Stau und bis zu einer Stunde Wartezeit. Und in Richtung Norden ab Faido 7 Kilometer Stau und mindestens eine Stunde und 15 Minuten Wartezeit. Die Einfahrten Güschenen und Airolo sind gesperrt. Dann gibt's auch Stau in Graubünden auf der A13 Richtung Norden zwischen Rotenbrunnen und Reichenau. In der Region Solothurn auf der A1 Richtung Zürich zwischen Kriegstetten und Herkingen. Sowie in der Region Basel auf der A2 Richtung Deutschland zwischen dem Schweizerhalle-Tunnel und Badischer Bahnhof. Und auf der A3 Richtung Wiese ab Euro Airport.
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2: Test 1-2-1-2 läuft. Gut.
3: Wir melden uns direkt aus Brüssel, aus dem EU-Rat. Mein Gast ist der SRF-EU-Korrespondent Charles Liebherr. Willkommen im Tagesgespräch.
4: Willkommen.
3: Das Thema in diesem Sommer ist 25 Jahre Tagesgespräch. Das heisst, wir schauen zurück, was sind die grossen EU-Themen in den letzten 25 Jahren. Und da der EU-Rat, wo die Ministerinnen und Minister von den 27 EU-Ländern zusammenkommen, das war natürlich immer wieder Thema in der Geschichte des Tagesgesprächs. Der EU-Rat ist sozusagen wie der Ständerat der Europapolitik. Da treffen sich die Staats- und Regierungschefinnen und Chefs der Mitgliedstaaten. Bevor wir aber überhaupt in das Gebäude reinkommen, müssen wir hier durch eine Sicherheitskontrolle. Und die sieht, ich übertreibe nicht, es sieht wirklich aus wie an einem Flughafen.
4: Das sind sehr hohe Sicherheitsvorkehrungen. Es ist noch viel extremer, wenn eigentlich ein EU-Gipfel ist. Noch viel extremer, wenn der Herr Zelensky kommt oder der amerikanische Präsident. Da gibt es drei Sicherheitsperimeter. Also da muss man durch drei Kontrollen durch, bis man da eigentlich dann als Journalist ein Gebäude drinnen ist. Das macht Sinn, weil wenn man dann einmal drinnen ist, innerhalb von diesem Gebäude, kann man sich recht frei bewegen. Und der Herr Trump treffen, der Herr Zelensky treffen, der Herr Macron treffen, der Herr Merz treffen. Darum ist eigentlich die Sicherheitsvorkehrungen entsprechend stark vorher, bis man mal drinnen ist. Ich vergleiche es immer so ein bisschen. Ich habe eigentlich nie eine Chance gehabt, als Frankreich-Korrespondent so noch an den französischen Präsidenten anzukommen wie hier, an einem EU-Gipfel, wo es eigentlich Ausschuss ist, dass die hier durchs Gebäude durchlaufen und man sich quasi fast auf die Füße stehen kann.
3: Dann würde ich sagen, schauen wir mal, wer wir alles antreffen können und gehen Richtung Eingangshalle.
4: Wir gehen in die eigentliche, ins Europagebäude, wo eben der rote, ominöse rote Teppich ist, den man kennt aus dem Fernsehen vor allem. So, jetzt sind wir drinnen, ja, genau.
3: Jetzt stehen wir also hier in der grossen Eingangshalle vom Rat der Europäischen Union. Genau da marschieren die Staats- und Regierungschefs oder auch die zuständigen Ministerinnen und Minister an der europäischen Fahne vorbei. Das kennt man aus den Bildern vom Fernsehen, von den Nachrichtensendungen aus ganz Europa. Bevor wir aber zu dem roten Teppich kommen, vielleicht zuerst etwas zu den Fenstern. Eine riesige Fensterfront und außerhalb dieser Fensterfront hat es Holz. Was ist die Geschichte von diesem Holz?
4: Das ist eigentlich noch eine schöne Idee von den Architekten von diesem Gebäude. Sie haben aus ganz Europa, aus allen Ländern, haben sie alte Fensterfassaden, Fensterrahmen zusammengesammelt und sie renoviert und neu zusammengesetzt. Und so ist eigentlich die äußere Fassade vom europäischen Rot, vom Rotsgebäude, eigentlich so ein Abbild von der Vielfalt von diesen mittlerweile 27 Mitgliedstaaten.
3: Wenn die Ministerinnen und Minister oder eben die Staats- und Regierungschefs mit ihren Limousinen vorfahren, dann laufen sie nachher am roten Teppich entlang hinter uns. Und gleichzeitig hat es auch so ein Fahnenmeer. Wirklich, man kennt es zum Beispiel aus der Tagesschau. Und bleiben dann stehen und reden zu den wartenden Journalistinnen und Journalisten. Für Außenstehende wirkt das so, dass man dann einfach fragen kann, welcher Politiker gerade vorbeiläuft. Ist das so oder ist das eher choreografiert?
4: Das ist durchchoreografiert. Ich habe es am Anfang überhaupt nicht realisiert. Ich habe auch gemeint, doch fährt einfach jeder mit seiner Limousine vor, steigt aus und läuft dann und geht dann seine Statements ab, die Doorsteps. Und dann habe ich mal gemerkt, ah, nein, dahinter dran hat es Leute angestellt, die vom Europäischen Rot, die so mit Walkie-Talkie miteinander kommunizieren und habe gesehen, eine Liste. Das ist also durchchoreografiert, welche Staatsregierung, wenn ankommt, die Reihe

0: Folge ist festgelegt. Und der Hintergrund ist eigentlich, dass natürlich nicht alle Alpha-Tiere mit den anderen Alpha-Tier zusammen wollen durchlaufen, die das Gefühl haben, sie sind ein Alpha-Tier. Und dann gibt es dann die, die nicht unbedingt nach dem Herr Orban zum Beispiel wollen, oder vor dem Herr Orban.
1: Wieso nicht?
0: Oder alle, das ist halt ein schwieriger Fall. Das hat man,
1: also man muss wirklich den Abstand zeigen.
0: Ja, genau, da man zum Distanz zeigen, die physische Distanz zeigen. Und genau das Gegenteil ist, wenn zum Beispiel der Herr Zelensky kommt, dann möchte jeder sofort mit dem Herr Zelensky reinlaufen, um zu zeigen, wie eng verbunden man mit dem Präsidenten der Ukraine ist.
1: Eine Besonderheit bei diesen Ratssitzungen sind die sogenannten Doorsteps. Wer regelmäßig über europäische Politik berichtet, der kennt den Begriff Doorsteps. Was genau versteht man darunter?
0: Also die Doorsteps, das ist eigentlich so auch eine Inszenierung vor den Ratssitzungen, Minister, aber auch Staats- und Regierungschef. Bevor sie eigentlich in ihr Meeting reinlaufen, geben sie hier für uns Journalisten ihre Statements ab, ihre Erwartungen, auch ihre Positionen im Vorfeld zum Beispiel von Verhandlungen und geben natürlich damit auch ein Signal für uns Journalisten, was ihre Position ist, ob sie dafür sind, ob sie dagegen sind, welche Koalitionen dass sie eingehen wollen und vor allem auch ein bisschen, was ihre Prioritäten vom jeweiligen politischen Dossier sind.
1: Charles Liebherr, Sie haben die Positionen erwähnt, die verschiedenen Positionen der Ratsmitglieder. Viele Entscheidungen im Rat, die werden ja mit sogenannter qualifizierter Mehrheit gefällt. Das klingt sehr technisch, ist aber zentral für das Funktionieren der Europäischen Union. Wann gilt ein Beschluss überhaupt als angenommen?
0: Es müssen 55% der Mitgliedstaaten Ja sagen, die eben 65% der Bevölkerung repräsentieren. Es gibt eine spezielle App vom Europäischen Rat, wo man so Szenarien durchspielen kann, wer wenn wie viel stimmt, weil das kann man nicht immer genau wissen, wer wie viel repräsentiert an der Bevölkerung zum Beispiel. Und das Ziel von dieser ganzen Übung, von dieser qualifizierten Mehrheit ist eigentlich, dass weder Minderheiten grössere Länder können überstimmen, nur die grossen Länder, die kleinen Länder können überstimmen. Das heisst, es ist so ein austariertes System, dass man wie immer in einer Form einen Konsens findet zwischen grossen und kleinen, zwischen Nord und Süd. Das ist auch das Typische von der Europäischen Union, dass man sagt, es ist eine Konsensmaschine, dass man eben über verschiedene Instrumente versucht zu verhindern, dass irgendjemand ein Land gegenüber anderen Ländergruppen dominieren kann.
1: Also, es geht auch um eine Gleichberechtigung unter all diesen 27 EU-Staaten.
0: Ja, Gleichberechtigung ist natürlich, Deutschland hat ein stärkeres politisches Gewicht als Malta, das ist völlig klar. Aber es geht darum, dass einfach nicht Frankreich, Deutschland, Italien und Polen Malta können einfach überstimmen. Das reicht nicht.
1: Wenn man auf den Kalender schaut, dann staunt man zum Beispiel heute. Stehen 19 Ratssitzungen auf dem Programm. Es ist also tatsächlich etwas los.
0: Ja, weil, das muss man auch wissen, eine Ministersitzung, die findet alle Monate oder so mal statt, zum Beispiel. Aber das braucht natürlich sehr viel Vorbereitungssitzung. Und die ganze Vorbereitungsarbeit, das ist eigentlich die eigentliche Arbeit von dem Rat von der Europäischen Union. Da gibt es ganz viele Gremien, die diese Sitzungen vorbereiten, Entscheidungen vorbereiten, zum Teil einfach den Unterparagraf von einem Gesetz ändern. Und das Spannende ist eigentlich, dass eben in den 19 Sitzungen, die heute stattfinden, jeweils alle 27 Mitgliedstaaten und die Kommission und der Ratsvertreter vorhanden sind. Also da wird jetzt eigentlich eben quasi der Teig geknetet von der europäischen Gesetzgebung im Hinblick eben zum Beispiel auf einen grösseren Beschluss von einer Ministerratssitzung.
1: Mhm. Und wenn es darum geht, Kompromiss zwischen den 27 Mitgliedstaaten zu finden, spielt auch das jeweilige Ratspräsidium eine wichtige Rolle. Alle 6 Monate übernimmt ein anderes Land den Vorsitz. Wie wichtig ist die Funktion tatsächlich?
0: Das ist eigentlich extrem wichtig und das nimmt man auch in der Öffentlichkeit gar nicht so wahr. Es ist auch ein Teil von dem Öl in dieser Kompromiss- und Konsensmaschine von der Europäischen Union. Das Ratspräsidium hat eigentlich eine ganz bestimmte Rolle und zwar ist sie für ein halbes Jahr ist das Land ein sogenannter unparteiischer Vermittler. Und das Ziel ist immer eben, ein bestimmtes politisches Dossier vorwärts zu treiben. Und das ist die Rolle vom Ratspräsidium, die Sitzungen leiten, mögliche Konsensformulierungen suchen, immer mit der Idee, um am Schluss können in dem halben Jahr, wo man das Präsidium hat, auch etwas können abschließen. Weil am Schluss gibt es immer eine Rangliste und das wird immer so eine erfolgreiche Ratspräsidentschaft gewesen, wenn man eben möglichst viel heikel vielleicht auch politische Dossier können vorwärts treiben, dass nicht sie können abgeschlossen werden in einem ordentlichen Entscheidprozess im Rat, aber natürlich dann auch im Parlament.
1: Das ist SRF Tagesgespräch mit dem EU-Korrespondent mit dem Charles Liebherr. Wir sind da direkt mitten in Brüssel im Europaquartier und zwar im Gebäude vom EU-Rat. Spielt eigentlich die Schweiz da drin eine Rolle in diesem Gebäude? Also wer kümmert sich? Oder wirklich da drin in diesem Gebäude hat die Schweiz eine Rolle?
0: Ja, der Justizminister von der Schweiz, weil wir Mitglied vom Schengen-Raum sind, nimmt regelmäßig teil an den Justizministertreffen und darf dann auch über den roten Teppich hier laufen und gibt auch einen Doorstep ab und geht ins Gebäude raus, fast wie ein Mitgliedstaat von der Europäischen Union.
1: Und wer kümmert sich innerhalb von der Europäischen Union um Beziehungen zur Schweiz?
0: Da gibt es auch eine spezielle Rolls-Gruppe, die sogenannte EFTA-Gruppe. Die Schweiz gehört ja zur EFTA. Und wenn alle EFTA-Staaten und alle Angelegenheiten rund um die EFTA herum werden in dieser Rolls-Gruppe beraten. Die sitzt alle zwei Wochen zusammen. Und das sind immer Diplomaten aus den verschiedenen Vertretungen der Mitgliedstaaten. Das heisst, also, die Leute die kennen die Schweiz eigentlich recht gut. Wenn es darum geht, dass jetzt am Schluss irgendwie der Europaminister etwas entscheiden über die Beziehungen zur Schweiz, dann basiert das eigentlich auf einer Arbeit von Leuten, von Diplomaten, die sich schon seit Jahre, Jahrzehnte zum Teil mit den Beziehungen zwischen der Schweiz und der EU befassen. So rechts gehen wir hier über die Passerelle und da unten sieht man eben die Staats- und Regierungschefin mit ihrer Limousine vorfahren und über einen roten Teppich laufen ins Gebäude hinein.
1: Wir laufen jetzt also gerade hier ein paar Lifte vorbei, Richtung der zweiten grossen Halle in diesem EU-Rat, wo doch einiges los ist. Wir sehen den jetzt gerade, wir können nämlich von außen hineinschauen, es hat sehr viele Scheiben. Weil der Ort der verwandelt sich nämlich während einem EU-Gipfel in ein grosses Medienzentrum. Also es ist eine grosse Halle da und wenn ein EU-Gipfel ist, dann verwandelt sich der Ort in ein Medienzentrum mit Kameras, Mikrofonen, Live-Schaltungen und vor allem Journalistinnen und Journalisten aus ganz Europa. Wie viele Medienschaffende verfolgen einen Gipfel jeweils da vor Ort aus dem Medienzentrum?
0: Das sind rund 1000, zum Teil auch 1200, je nachdem, ob es ein wichtiger oder weniger wichtiger Gipfel ist.
1: Es sieht aus wie so ein Innenhof von einer Uni.
0: Das ist es eigentlich auch sonst normalerweise leer, während dem Gipfel voller Stühle und Tisch, wo alle arbeiten. Das ist ein bisschen wie in einem Hasenstall, sage ich dann. Es sind etwa 1000 Journalisten, wie gesagt. 800 sind etwa ständig akkreditiert hier in Brüssel. Und meistens kommen für die EU-Gipfel aus den Mitgliedstaaten zusätzliche Journalisten oder aus der ganzen Welt, je nachdem.
1: Wer hier arbeitet, begegnet sich immer wieder, Journalistinnen und Journalisten, aber auch, also man sieht auch Diplomaten, Sprecherinnen, Politikerinnen und Politiker, Interessensvertreter und über die Jahre gibt dann das ein dichtes Netzwerk. Ist das auch ein Nachteil, weil es vielleicht alles ein bisschen zu nahe wird?
0: Es kann ab und zu ein bisschen nahe sein. Vor allem sind ja auch immer alles Leute, die Interessen vertreten. Und da muss man es auch ein bisschen unterscheiden. Aber unter uns Journalisten, vor allem weil es eine grosse Zahl ist, erlebe ich eigentlich die Zusammenarbeit sehr gut und letztlich eben auch sehr befruchtend. Weil es so viele Leute sind, es natürlich auch sehr viele verschiedene Meinungen gibt. Es ist immer sehr hilfreich auch, wenn man gewisse Positionen von einem bestimmten Land, die man nicht so gut kennt, ich sage jetzt mal Polen, das ist jetzt bekannt, aber für Slowenien ein bisschen weniger, oder Rumänien. Da kann man dann auch die Journalistenkollegen fragen und sagen, warum tut ihr euch mit diesem Punkt so schwer? Also insofern ist es eigentlich sehr bereichernd. Man muss natürlich auch immer mit einer gewissen kritischen Distanz das wahrnehmen, weil es gibt durchaus auch Journalisten, die sehr, sage ich mal, staatsnah sind und entsprechend auch sehr, eher stärker die offizielle Position von diesem Land vertreten. Andere sehen das dann ein bisschen kritischer, das ist klar, oder?
1: Wer über die Europäische Union berichtet, steht vor einer besonderen Herausforderung. Wenn man ihnen zuhört, dann merkt man ziemlich schnell, die Berichterstattung über die Europäische Union hat schon eine grosse Herausforderung. Und zwar, weil die Themen sind komplex, die Prozesse sind kompliziert. Ich meine, das ganze Gebilde auf eine Art ist kompliziert. Und es stellt sich dann auch immer wieder die Frage, was hat das alles mit der Schweiz zu tun? Was macht die EU-Berichterstattung besonders schwierig?
0: Es ist halt schon so, dass hier die ganz grossen und zum Teil auch die sehr komplexen Fragen diskutiert werden. Wir nehmen die Klimagesetzgebung nehmen. Das sind am Schluss 120 Gesetzesänderungen, die man machen müssen. So immer das Detail kennen, das ist eigentlich unmöglich. Aber auch hier hat eigentlich dass die Größe, die viele Präsenz von Kollegen, eigentlich gerade für uns kleinere Länder, einen riesigen Vorteil, weil die haben dann meistens Fach Journalisten, die einem wiederum können helfen können, bestimmte komplexe Dossiers besser zu verstehen. Da gibt es auch ganz spezifische Agenturen, Informationsagenturen, die ganz spezifisch für ganz bestimmte Themen sich spezialisiert haben. Also da kann man eigentlich von diesem riesigen Netzwerk auch davon profitieren, weil das einfach extrem viel Know-how da vorhanden ist. Und das macht es einem einfach, die ganz komplexen, zum Teil sehr abstrakten Themen besser zu verstehen.
1: Die ganz komplexen Themen, sagen Sie, komplexe Themen von Europa, von der Europäischen Union. Trotzdem wird über europäische Politik häufig noch immer vor allem aus nationaler Perspektive berichtet. Wir haben dazu einen Gast gehabt vor ein paar Jahren im Tagesgespräch. Und diesen Sommer schauen wir ja zum Teil auch zurück, aus Anlass von 25 Jahren Tagesgespräch. Und zwar ist Ende 2023 der Jean Asselborn Gast gsi bei uns. Er war 19 Jahre Außenminister von Luxemburg, würde man sagen, ein glühender Europäer. Und er sagt über die Europapolitik Folgendes, und da hören wir nochmal rein.
2: Aber Europapolitik bleibt in Europa im Moment immer hinter der nationalen Politik zurück. In den großen Ländern, wie auch in den kleinen Ländern. Und das macht es unheimlich schwierig.
1: Das, also der Jean Asselborn. Warum ist das so, das, was er beschreibt?
0: Das ist tatsächlich so aus einer nationalen Perspektive gesagt. Und es ist ja so, dass tatsächlich die Berichterstattung auch von uns Medien immer noch sehr national geprägt ist. Und durch das es sehr national geprägt ist, also die deutschen Medien über deutsche Politikaspekte in der Europapolitik besonders berichtet, die Franzosen entsprechend an ihren Teil. Durch das haben wir eigentlich den Eindruck, dass primär eine nationale Perspektive auf ein Europathema dominiert. Und das spielt sich auch in die Hände von diesem Gremium, vom Rot, von der Europäischen Union, nämlich, dass da dann ein bisschen aufgewertet wird in der Wahrnehmung, weil es eigentlich darum geht, ja, welches Land ist dafür, welches Land ist dagegen, was sind die anderen Positionen. Aber in Tat und Wahrheit ist eigentlich Gesetzgebung ja viel ausgeglichen. Man findet ja auch das Parlament, wo die Volksvertreter aus allen Ländern mit der Rote auch eine gleichberechtigte, hat eine gleichberechtigte Rolle. Also, es ist auch eine Wahrnehmung. Man nimmt die EU in der Gesetzgebung häufig wahr als Kampf zwischen verschiedenen Ländern oder auch als Kompromiss suchen zwischen Ländern. Aber es hat sehr viel auch mit der Berichterstattung zu tun. Es gibt im Prinzip keine so mediale Öffentlichkeit, europäische Öffentlichkeit. Ja. Es gibt auch kaum ein Medium, das grenzübergreifend ja eigentlich gelesen oder gehört wird.
1: Aber hat es der Jean Asselborn nicht auch so gemeint, dass er hat sagen wollte, eigentlich interessiert die Leute, was im Land passiert? Und das kommt an erster Stelle und erst dann das europäische Gebilde.
0: Das ist korrekt, aber es ist natürlich nicht die reale Wahrheit, oder? Natürlich hat man vor seiner eigenen Haustür Probleme zu lösen, oder? Aber ein Teil ist natürlich auch eine direkte Folge von einer europäischen Gesetzgebung oder letztlich auch eine Folge von dem, dass man sich abgesprochen mit anderen Ländern. Klimaschutz ist sicher das beste Beispiel, es ist grenzüberschreitend, es macht keinen Sinn, dass es ein Land macht. Aber am Schluss hat es natürlich direkte Auswirkungen auf mein Leben. Kann ich ein Auto fahren, das einen Benzinmotor hat, oder muss ich ein neues Auto kaufen mit einem Elektromotor, wie das die EU jetzt dann möchte vorschreiben.
1: Charles Liebherr, Sie sind seit 7 Jahren EU-Korrespondent für SRF. Wer viele Jahre in einem politischen Mikrokosmos schafft, läuft vielleicht eine Gefahr, sich stark in dieser Welt einzunisten. Verliert man mit der Zeit ein bisschen den Blick von außen?
0: Die Gefahr besteht schon auch ein bisschen und man kann sich eigentlich nur dagegen wappnen, wenn man so, ich sage, eine konstruktiv-kritische Haltung hat. Ich meine, wenn man sich mit einer EU befasst, dann sieht man viele Probleme. Man sieht aber auch durchaus auch die gewissen Vorteile. Und ich denke, so eine konstruktiv-kritische Haltung, das ist wichtig, dass man über das Gebilde Bericht erstatten kann, wo man natürlich über die Jahre auch eine gewisse Sympathie entwickelt. Das kann man nicht verstecken. Wenn man in dieser Maschine drin ist und auch sieht, wie das Problem gelöst werden und tatsächlich auch Lösungen gesucht werden, weil das einigermaßen friedlich, strukturiert, rechtsstaatlich erfolgt, dann kann man schon sagen, dass es hat auch eine gewisse Vorbildfunktion, jetzt gerade in der aktuellen Weltlage, wie hier Gesetze gemacht werden. Und ich finde das jetzt eher sympathisch, natürlich, aber das heisst nicht, dass ich mit allem einverstanden bin oder dass ich das überhaupt nicht auch kritisch beurteilen kann.
1: Und jetzt sind Sie eben schon ein paar Jahre in diesem Gebilde. Verändert sich durch das der Blick auf die Schweiz?
0: Absolut, ja. Es ist schon so, dass man merkt, dass die Schweiz eigentlich mitten drin ist und trotzdem draußen ist. Und da muss man sich als Journalist auch immer wieder rechtfertigen. Was ist, warum Schweizer gehört doch zu Europa oder so?
1: Und gegenüber wem rechtfertigen? Also gegenüber anderen Journalisten?
0: Ja, genau, oder das nicht wirklich, wo das eigentlich nicht wirklich verstehen. Wie ist das möglich, dass so ein zentrales europäisches Land nicht Mitglied von der EU ist? Aber gleichzeitig ist auch viel Respekt damit verbunden. Also es ist ein bisschen das Ambivalente. Und es ist natürlich schon so, dass jetzt die Entwicklung in den letzten Jahren, vor allem auch der Angriff von Russland auf die Ukraine, doch etwas grundlegend verändert hat im Zusammengehörigkeitsgefühl der europäischen Länder, dass man zusammenstehen muss, dass man auch externe Foren, Herd hat, unmittelbar vor der Haustür. Und da feststellen, dass die Schweiz sich dort eher schwer tut, ihre Rolle zu finden, das verändert sich da, weil dann eine ganz andere Dynamik vorhanden ist, wenn man Länder wie die nordischen Länder anschaut, die sehr viel stärker jetzt von der russischen Aggression betroffen sind, wie schnell die sich neu orientiert haben, das ist halt doch sehr eindrücklich. Und da stellt man sich ab und zu die Frage als Schweizer, ja, was heisst das für uns? Müssen wir nicht auch dort vielleicht eine stärkere öffentliche Debatte führen?
1: Genau, und da gibt es natürlich verschiedene Meinungen, wie näher man als Schweiz zu dem Gebilde, zu der EU soll stehen oder nicht.
0: Das genau, ist das muss jede Gesellschaft politisch für sich aushandeln. Genau.
1: Nach 7 Jahren verlassen Sie Brüssel und hören auf als EU-Korrespondent für SRF. Sie kommen schon in ein paar Tagen zurück in die Schweiz und arbeiten dann für das Echo der Zeit in Bern. Was wird Ihnen fehlen?
0: Natürlich schon Brüssel als Stadt, die eine sehr internationale Stadt ist. Ich war ja auch in Paris als Korrespondent. Und man sagt immer, Paris ist Weltstadt oder so. Aber irgendwie wirklich so richtig das Internationale, die Vielsprachigkeit, das habe ich jetzt hier in Brüssel extrem genossen und erlebt. Und das erlebt man, begegnet man auch täglich. Und das wird man sich am meisten fehlen, abgesehen von dem, dass es ein schönes Land ist, flach ist, toll ist zum Velofahren. Und man nicht wie in der Schweiz jedes Mal einen Hügel vor der Nase
1: hat. Also so schlimm ist es nicht. Ich kann Ihnen also sagen, in der Schweiz kann man auch sehr schöne Velotouren machen. Innen oben nach Zürich zum Beispiel, Pfannenstiel, wunderbar, richtig Wetzigen.
0: Aber es geht eben immer darauf. Und da ist es schön flach. Das würde mir fehlen.
1: Charles Liebherr, vielen Dank für das Gespräch.
0: Danke auch.
3: Die Sommerserie 25 Jahre Tagesgespräch, diese Woche mit dem EU-Korrespondent Charles Liebherr. Nächste Woche geht es dann ins Tessin. Gast ist der langjährige Präsident vom Filmfestival Locarno, der Marco Solari. Das sind Mittagsinformationen von Radio SRF gewesen. Verantwortlich für die Nachrichten Thomas Fuchs, am Mikrofon Radka Laubacher. Einen schönen Nachmittag.
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10: Und jetzt geht's bei SRF News um einen speziellen Metzger, um einen, der Tiere schlachten als Kunst betrachtet. Dieser Metzger ist die Hauptfigur im Debütroman des niederländischen Autors Manik Sarka. Ochsenkopf heißt das Buch und es hat in den Niederlanden für Aufsehen gesorgt. Jetzt gibt's diesen Roman auch auf Deutsch. Der Bericht aus der Literaturredaktion von Tim Felchlin.
11: Rensing wächst in den 1960er und 70er Jahren als Metzgersohn in einem niederländischen Dorf auf. Früh entdeckt er seine Faszination für lebende wie tote Tiere. An seiner Geburtstagsparty schenkt er den anderen Kindern die Linse eines Rinderauges.
12: Obwohl die anderen Eltern es nicht explizit aussprachen, bekamen die Kinder doch unweigerlich mit, dass Rensing etwas Unappetitliches anhaftete. Ein gelblicher Fettrand, ein paar nicht restlos entfernte Borsten.
11: Rensing ist ein Sonderling, aber kein Tumber Grobian. Tatsächlich verkörpert er den Typus des romantischen Künstlergenies, kompromisslos und gesellschaftlich unverstanden. Rensing ist ein Virtuose des Fleischzerlegens und erkennt mit angeborenem Talent die Qualität eines Tieres. Nach der Übernahme des väterlichen Betriebs wird der Schlachtraum zu seinem gekachelten Atelier. Rensings Anspruch, der Welt beizubringen, was wirklich gutes Fleisch ist. Doch der Kundschaft im Dorf reicht ein passables Kotelett und ein Schwatz über die Ladentheke. Das weiß Rensings Frau Jakomein. Jakomein besitzt, was ihrem Mann fehlt: Charme und Geschäftssinn. Anfangs ergänzen sich die beiden, Liebe spielt keine Rolle, Anziehung zunächst schon, wobei Rensings Begehren derselben Logik folgt, mit der er Zuchtvieh taxiert.
12: Sie spürte, wie seine Hände ihre Brüste kneteten, auf Festigkeit prüften, Alter und Gesundheitszustand einschätzten und hörte, wie er ein billigendes Brummen von sich gab.
11: Immer wieder verwischt Autor Manixarka die Grenze zwischen Mensch und Tier. In kurzen Perspektivenwechseln schildert er die Wahrnehmung eines Schafs oder Huhns unmittelbar vor dem Tod. Das ist verstörend und sprachlich herausragend. An anderer Stelle beschreibt der Erzähler den Anblick einer Kuh auf dem Viehmarkt wie eine Szene in der Dorfdisco.
12: Da stand sie, von Rensing weggedreht. Schon aus 10 Metern Entfernung wusste er, wie sich ihre Haut anfühlen würde, wenn er mit den Händen ihren Rücken entlang glitt. Wie die Wirbel sich auf ihrem Rückenkamm aneinanderreihen würden, wie Perlen auf einer Schnur.
11: Für die besten Rinder zahlt Rensing Unsummen und übernimmt sich mit absurden Geschäftsideen wie einer Drive-In-Metzgerei. An Fehlentscheidungen hält er stur fest. Das passt zum verkannten Künstlergenie. Leider wirkt die Figur dadurch aber auch zunehmend schematisch und eindimensional. Seine Frau Jakomein dagegen entwickelt emanzipatorische Kraft und hat irgendwann genug von ihrem Ochsenkopf. Rensings Niedergang besiegelt die Eröffnung des ersten Supermarkts im Dorf. Der Roman zeigt, wie ein Künstler des Schlachtens an der Logik des
13: Die Nachrichten von SRF um 13:30 mit Lukas Siegfried. Spaniens Regierungschef Pedro Sanchez ist in die Exklave Ceuta in Nordafrika gereist. Dort sind in knapp 2 Tagen mehrere 10.000 Migranten auf EU-Gebiet gelangt. Sanchez hat sich mit der Lokalregierung von Ceuta zu einer Krisensitzung getroffen. Danach hat er gesagt, die territoriale Souveränität Spaniens sei damit verletzt worden. Zur Unterstützung werde die spanische Armee weitere Truppen nach Ceuta schicken. Die Migranten sind von Marokko her nach Ceuta gelangt, übers Meer oder über den mehrere Meter hohen Grenzzaun. In Ceuta leben normalerweise gut 80.000 Menschen. Die Pläne des Fußball-Weltverbandes FIFA, die Weltmeisterschaft für private Investoren zu öffnen, stoßen zunehmend auf Widerstand. Die Verbände aus Europa und aus Nord- und Mittelamerika sowie der Karibik haben sich bereits gegen diese Idee ausgesprochen und auch der asiatische Verband äußert sich jetzt kritisch. Sportredaktor Lionel Mattmüller.
14: Für die FIFA wird es damit schwierig, die Pläne umzusetzen. Denn wenn wirklich alle Länder dieser 3 Kontinentalverbände gegen die Idee stimmen, bekommt diese keine Mehrheit. Einfach aufgeben wird die FIFA ihre Pläne aber wohl kaum. Denn am Schluss entscheiden die 211 Mitgliedsländer des Weltverbands einzeln und nicht die Kontinentalverbände. So dürfte die FIFA weiterhin für die Pläne weibeln und versuchen, einzelne Länder dieser Verbände umzustimmen und doch noch auf ihre Seite zu bekommen. Nun haben aber innerhalb weniger Tage bereits 3 Kontinentalverbände Widerstand angekündigt. Und selbst wenn in den übrigen Kontinentalverbänden nur einzelne Länder gegen die Investorenpläne stimmen, wird es enorm schwierig für den Weltverband, eine Mehrheit für die Pläne zu finden. Entschieden ist die Sache also noch nicht, aber die FIFA-Pläne stehen auf sehr wackeligen Beinen. Und Gianni Infantinos Ansehen hat ebenfalls gelitten, denn bis anhin hatte der FIFA-Präsident außerhalb Europas viele Unterstützer. Diese heftigen Reaktionen der Kontinentalverbände schaden ihm aber definitiv.
13: Der Schweizer Kiosk-Konzern Valora baut sein Geschäft in Österreich aus. Geplant ist die Übernahme des Verpflegungsangebots an den BP-Tankstellen in Österreich. Die Schweizer Tankstellenbetreiberin Vol Energy hat vor einer Woche den Kauf von 250 BP-Tankstellen in Österreich angekündigt. Valora arbeitet bereits seit mehreren Jahren an Schweizer BP-Tankstellen mit Vol Energy zusammen. In Österreich ist der Schweizer Kiosk-Konzern bereits an rund 30 Standorten vertreten. Die Börsendaten von SIX, der Swiss Market Index, liegt im Moment bei 14.427 Punkten plus 0,2%. Der Euro wird zu 93,05 Rappen gehandelt und der Dollar zu genau 81 Rappen. Das Wetter, heute hat es zeitweise Wolken, sonst ist es aber oft sonnig, stellenweise ziehen kräftige Gewitter auf. Zudem ist es schwülheiß bei rund 32 Grad. Das waren Nachrichten von Radio SRF, verantwortlich Karin Britsch.
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16: Sie sind bei Ihrem Infosender SRF 4 News. Hier geht's jetzt weiter mit ausgewählten Gesprächen aus unserem Programm vom Freitag. Am Mikrofon ist Dominik Rolli. Keine Knallerei und keine Bratwürste vom Grill. Das wird ein etwas anderer 1. August dieses Jahr. Wegen der großen Trockenheit herrscht vielerorts ein Feuerverbot. Das gilt sowohl für offene Feuer draußen in der Natur als auch fürs Grillieren mit Holzkohle zu Hause im Garten. Zudem herrscht fast flächendeckend ein Feuerwerksverbot. Aber lässt es sich überhaupt durchsetzen? Stefan Eiholzer hat nachgefragt.
17: Die Regeln sind klar, wie sie durchgesetzt werden, etwas weniger. Sarah Wahlen, die Sprecherin der Berner Kantonspolizei, sagt es so.
18: Wir können grundsätzlich sagen, dass wir einfach sehr, sehr stark an die Bevölkerung appellieren, sich an diese Verbote zu halten, weil gerade bei dieser Trockenheit und Hitze ein kleiner Funke bereits genügt, um einen Vegetationsbrand auszulösen.
17: Die Polizei appelliert also an die Vernunft der Leute, aber kontrolliert sie auch, ob sich die Bevölkerung tatsächlich vernünftig verhält. Dispositive und Einsatzpläne würden nicht kommuniziert, heisst es bei der Aargauer Kantonspolizei. Man sei aber bereit, einzuschreiten, wenn es nötig sei, sagt Sprecherin Katrin Wettstein.
19: Die Kantonspolizei wird bei Meldungen aus der Bevölkerung sowie auch bei eigenen Feststellungen eine Kontrolle durchführen. Gleichzeitig appellieren wir aber an die Bevölkerung, das geltende Feuerwerksverbot einzuhalten zum Schutz von Mensch, Tier und Natur.
17: Auch im Aargau setzt man also auf gutes Zureden, Selbstverantwortung und auf Sozialkontrolle.
19: Wir haben immer wieder Meldungen aus der Bevölkerung. Wir gehen diesen Meldungen auch nach. Hier empfehlen wir, das Gespräch zu suchen, das direkte Gespräch. Sollte dieses Gespräch aber nicht zum Erfolg führen, so bitten wir um eine entsprechende Meldung.
17: Eine eigentliche Grillpolizei werde aber auch am 1. August nicht im Einsatz stehen, sagt Sarah Wahlen von der Berner Kantonspolizei.
18: Nein, davon würde ich so nicht sprechen. Es ist natürlich klar, dass wir sensibilisiert sind auf diese Verbote, dass wir da auch aufmerksam sind. Jeweils wird aber dann der Einzelfall betrachtet und wir wollen verhältnismäßig vorgehen.
17: Die Polizeikorps behalten die Situation im Rahmen der normalen Patrouillentätigkeit im Auge. Zusätzliches Personal dürfte also nicht zum Einsatz kommen. Wer allerdings gegen die Verbote verstößt, muss mit Konsequenzen rechnen, sagt die Aargauer Polizeisprecherin.
19: Wer gegen das Feuerverbot verstößt, geht nicht nur ein erhebliches Risiko ein, sondern nimmt auch strafrechtliche Konsequenzen in Kauf.
17: Das gilt in allen Kantonen. Eine allfällige Busse kann bis zu 20.000 Franken betragen.
16: Stefan Eiholzer hat berichtet. Ja, und was bedeutet das aktuelle Feuerwerksverbot für die Feuerwehr? Susanne Stöckel hat beim Kommandanten der Feuerwehr Frauenfeld nachgefragt, bei Sandro Heinzmann. Er sagt, das Feuerwerksverbot habe die Vorbereitungen der Feuerwehr auf den 1. August kaum verändert.
20: Allerdings spüre ich selber bei mir ein bisschen eine Erleichterung, weil wir doch in den letzten Jahren vermehrt wegen Feuerwerk am 1. August oder auch über Silvester Ereignisse hatten, die wir bewältigen mussten.
21: Und das waren dann doch eher größere Ereignisse?
20: Nein, glücklicherweise wurden es immer kleinere Ereignisse, meist durch unsachgemäßer Umgang mit Feuerwerk. Vor allem im Nachgang bei der Entsorgung. Oft wurden Abfallkübel, Abfallcontainer oder Unterflurcontainer betroffen.
21: Wenn Sie jetzt mit den Menschen draußen über das Feuerwerksverbot in Ihrem Kanton gerade reden, welche Reaktion bekommen Sie da? Ist da Verständnis da oder ist da auch so vielleicht ein bisschen Ablehnung? Was erfahren Sie da?
20: Ja, sowohl als auch. Es hat sehr viel Verständnis und ich erlebe viele, die das gut verstehen, die das nachvollziehen können. Und dann gibt es halt auch wenige, die das für nicht nötig finden und das Ganze für ungefährlich halten.
21: Jetzt gibt es ja einen Unterschied. Feuerwerk ist eben nicht erlaubt. Jetzt an diesem Nationalfeiertag hingegen Feuer machen im Siedlungsgebiet, das darf man. Aber auch im Siedlungsgebiet sind ja Rasen und Wiesen komplett ausgetrocknet. Wie groß ist dann das Risiko, dass Sie jetzt auch wegen Bränden, die vielleicht durch solche Feuer ausgelöst werden, ausrücken müssen?
20: Das Risiko ist nach wie vor da, wie sonst während dem ganzen Jahr auch. Nur mit der Trockenheit ist es halt so, dass ein Feuer, wenn es dann entsteht, sich sehr rasch und sehr schnell weiterentwickelt und momentan halt auch unberechenbar wird aufgrund der Trockenheit.
21: Und was bedeutet diese Unberechenbarkeit für Sie? Wie gehen Sie mit dieser Unberechenbarkeit um?
20: Wir haben nicht mehr Leute oder so in der Reserve. Wir haben uns breiter aufgestellt in den letzten Jahren, um schon in der ersten Minute genügend Einsatzkräfte da zu haben. Der ganze Einsatz an sich ist bei diesen Temperaturen auch für die Einsatzkräfte sehr fordernd und die Führungskräfte müssen da gut auf die Leute auch schauen. Wir haben insofern viel Getränke vorbereitet, sind in der Hinsicht parat, aber sonst speziell vorbereitet auf irgendwelche Waldbrände oder Flurbrände haben wir uns nicht zusätzlich.
21: Vielleicht können Sie uns da mal einen kurzen Einblick geben. Ich stelle mir das wahnsinnig belastend vor, wenn man bei diesen Temperaturen einen Brand löschen muss. Wie muss man sich das vorstellen? Sie haben das ja wahrscheinlich auch schon erlebt unter dieser ganzen Schutzkleidung bei diesen Temperaturen. Vielleicht können Sie uns da mal ein bisschen mitnehmen, wie sich das anfühlt.
20: Ja, die Schutzkleidung, die schützt uns vor dem Feuer. Daher müssen wir die im Einsatz tragen und die ist sehr stark isolierend. Und in der schwitzt man auch bei niedrigen Temperaturen, bei so hohen Temperaturen. Da braucht der Körper sehr viel Flüssigkeit. Zudem ist die Arbeit anstrengend und wenn man da Flur- und Waldbrände sieht, dann ist es mit viel körperlicher Anstrengung eine Riesenbelastung für den Körper. Dazu kommt noch, wir sind eine Milizorganisation. Mhm. Wir kommen von irgendwoher zum Alarm, mitten in der Nacht, ohne Vorbereitung, ohne wirklich parat zu sein, ohne vielleicht dem Körper schon vorhin genügend Wasser hinzugefügt zu haben. Und das führt dann immer wieder dazu, dass man wirklich an den Anschlag kommt.
16: Das sagt Sandro Heinzmann, er ist Kommandant der Feuerwehr Frauenfeld. Wie in den allermeisten Kantonen gilt auch im Thurgau ein Feuerwerksverbot. Der Europäische Fußballverband UEFA zeigt dem Weltverband FIFA die rote Karte. Es geht um die Pläne von FIFA-Chef Gianni Infantino. Der will die Weltmeisterschaften teilweise privatisieren. Die europäischen Verbände wollen das nicht und drohen deshalb, die WM zu boykottieren. Johannes Aumüller ist Journalist für Sportpolitik bei der Süddeutschen Zeitung und befasst sich seit langem intensiv mit den Fußballverbänden. Ich habe ihn gefragt, was bedeutet das alles für die FIFA?
1: Ja, die UEFA argumentiert, die WM ist eines der traditionsreichsten Sportevents, das es überhaupt gibt. Und sie ist ein gewachsenes Turnier mit gewachsenen Strukturen, aufgebaut von Fans und Spielern und Trainern und einfach von ihrer ganzen Historie. Und die UEFA sagt, diese WM soll einfach unverkäuflich sein. Nicht mal ein Teil dürfe an private Investoren gehen. Das ist die Haltung der UEFA. Und man muss sagen, dass die UEFA diese Haltung sehr, sehr harsch tatsächlich formuliert hat. Ungewöhnlich harsch. Wenn man seit langem die Sportpolitik verfolgt, kann man durchaus sagen, dass es ein solches Schreiben, einen solchen Vorgang noch nicht gegeben hat. Und entsprechend hat es ja auch eingeschlagen. Und entsprechend in Aufruhr ist jetzt auch wieder die Fußballwelt in der Frage, wie sie damit umgeht.
16: Ja, und der Entscheid wurde ja auch einstimmig gefällt innerhalb der UEFA. Was bedeutet diese einstimmige Boykottankündigung aus Europa für die FIFA?
1: Das ist wahrscheinlich sogar das Allerüberraschendste an diesem Entscheid, dass er so einstimmig getroffen und dann von allen 55 Mitgliedsverbänden der UEFA auch so mitgetragen wurde. Denn man weiß ja schon aus den vergangenen Jahren, dass zwischen der UEFA-Spitze und der FIFA-Spitze ein permanenter Konflikt ist, der sich auch immer weiter zugespitzt hat und sicherlich nie so kräftig war wie im Moment. Aber gleichwohl, er war da. Aber dass jetzt alle 55 Nationen sich damit einverstanden erklären, das ist einfach ein unglaublich kräftiges Zeichen. Denn man kann sich ja einmal vorstellen, was das konkret bedeutet. Eine Fußball-Weltmeisterschaft ohne den aktuellen Weltmeister und nächsten Gastgeber Spanien, ohne Frankreich, ohne England, an der Stelle sei vielleicht gesagt auch ohne Deutschland und ohne die Schweiz. Was wäre das am Ende für ein Turnier? Ja, der sportliche Stellenwert wäre ein ganz anderer. Die ökonomischen Möglichkeiten wären ganz andere. Also letztlich kann man sagen, eine WM ohne europäische Nationen wäre letztlich ja, unvorstellbar.
16: Welches Signal sendet der Europäische Verband aus in Richtung der weiteren Verbände, die sich jetzt auch nach und nach treffen?
1: Ja, das Signal ist, diesen Investorendeal, den Gianni Infantino angeschoben hat, den darf es so einfach nicht geben. Es darf, um in den Worten der UEFA zu bleiben, nicht auch nur ein Teil verkauft werden. Und die ersten Reaktionen sind ja auch so, dass die Ansage der UEFA durchaus durchdringt. Ein paar Stunden nach der UEFA-Entscheidung hat sich auch der Nordmittelamerika-Verband CONCACAF versammelt. Das ist ein Verband, der eigentlich sogar eher ins Lager von Gianni Infantino gerechnet wird. Aber auch dieser Verband hat einstimmig beschlossen, dass er die Investorenpläne ablehnt. Dass man sozusagen davon ausgehen muss, dass bei einer Abstimmung auch alle 35 Mitglieder dieses CONCACAF-Verbandes dann dagegen votieren würden. Man muss jetzt einmal kurz in die sozusagen FIFA-Mathematik reingehen, um zu verstehen, was das bedeutet. Die FIFA hat 211 Mitglieder. Wenn man eine Entscheidung wie zum Beispiel den Investorendeal durchbringen möchte, bedeutet das, man braucht 106 Stimmen. 55 Stimmen aus Europa sind jetzt quasi schon dagegen, 35 Stimmen der CONCACAF sind dagegen. Es gab schon kritische Bemerkungen aus dem asiatischen Verband. Plus, man kann jetzt davon ausgehen, dass viele, viele Nationen, die gerne an einer Weltmeisterschaft teilnehmen würden, natürlich registrieren, ohne europäische Teilnehmer wäre eine WM sinnlos. Das wollen wir auch nicht. Also sind wir auch gegen den Investorendeal. Also in Summe, wenn man einmal die Klammer drum zieht, ich sehe nicht, wie Gianni Infantino auf diese 106 Stimmen, die er braucht, kommen kann.
16: Wenn wir vielleicht noch mal kurz bei diesem nord- und mittelamerikanischen und karibischen Fußballverband bleiben, der sich da gemeldet hat gestern Abend. Eben auch er lehnt den Vorschlag ab, spricht aber nicht von einem Boykott. Wieso ist er nicht so deutlich wie der Europäische Verband?
1: Weil beim Nord-Mittelamerika-Verband das Szenario eines Boykottes natürlich eine viel geringe Folgewirkung hat. Also Nord-Mittelamerika, das sind zwar 35 Verbände, aber man kennt wirklich ja nur ein paar ganz wenige. Ich sage jetzt mal USA, Mexiko, Kanada. Selbst bei denen wäre schon die Frage, wenn die mit Boykott drohen würden, okay, dann ist halt vielleicht Kanada nicht dabei. Ändert das viel am WM-Turnier, aber vor allem sind ja in diesem Verband ganz viele kleine Inseln in der Karibik, Sie haben es angesprochen, die gehört ja auch dazu, also die kommen ja gar nicht in die Nähe einer Qualifikation. Also hier hatte einfach ein Boykott überhaupt keine Wirkung und überhaupt keine Drohgebärde. Und hier geht es einfach nur um die Frage, sind diese vielen kleinen Staaten, die vielen kleinen Inseln, werden die am Ende für den Investorendeal stimmen oder nicht? Denn natürlich sind da auch die Verlockungen besonders groß. Und dieses Statement dann der CONCACAF von gestern Abend deutet aber darauf hin, dass zumindest aus Nordmittelamerika Gianni Infantino nicht mit viel Unterstützung für den Investorendeal rechnen kann.
16: Was heißt das alles für das Privatisierungsprojekt von FIFA-Präsident Gianni Infantino? Kann man sagen, das ist jetzt schon zum Scheitern verurteilt?
1: So würde ich es sehen. Die FIFA hat auch reagiert nach diesen beiden Voten der UEFA und der CONCACAF. Sie skizziert das jetzt so, dass man doch jetzt weiter einen Konsultationsprozess und einen Austausch betreiben möchte. Aber ich empfinde das eigentlich so als die letzten sozusagen Zuckungen, dass man unbedingt noch daran irgendwie festhalten möchte. Man weiß in der Sportpolitik nie, ob am Ende noch irgendeine ganz gigantische Wolte kommt, aber ehrlicherweise sehe ich die im Moment nicht. Im Moment würde ich damit rechnen, es gibt keine Mehrheit für dieses Investorenprojekt und das muss jetzt einfach erstmal wieder eingepackt werden.
16: Sagt Johannes Aumüller, Journalist für Sportpolitik bei der Süddeutschen Zeitung. Er hat große Pläne, die aber eben jetzt möglicherweise scheitern. 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Rund um das Horn von Afrika, also bei Somalia und Äthiopien, nimmt die Piraterie wieder zu. Das meldet die EU-Operation Atalanta, die die Piraterie bekämpft. Mitte Juli zum Beispiel kaperten somalische Piraten einen Öltanker, der unter tansanischer Flagge steht. Und seit April halten Piraten 4 Schiffe und 67 Crewmitglieder gefangen. Die freie Journalistin Bettina Rühl lebt in Nairobi. Aktuell beobachtet sie die Situation von Deutschland aus. Sandra Wittmer hat sie gefragt, was darüber bekannt ist, wie es den Menschen an Bord geht.
0: Das Wenige, was man weiß, die Bedingungen sind schwierig. Die ersten Schiffe wurden schon im April entführt. Inzwischen gehen die Vorräte an Bord zur Neige oder sind schon aufgebraucht. Die Piraten bringen in den Fällen normalerweise Vorräte von Land an die Schiffe. Aber üppig ist die Versorgung nicht. Und hinzu kommt natürlich die Hitze in der Region und die Angst und die Unsicherheit, wie lange die Entführung dauern wird. Also insgesamt eine sehr, sehr große Belastung für die Besatzungsmitglieder.
2: Was ist denn aus früheren Fällen bekannt dazu, wie die Piraten mit ihren Geiseln umgehen?
0: Also sie sind auf jeden Fall bemüht, die Crews am Leben zu halten. Die Menschen sind ja sozusagen Handelsware, also die Piraten wollen Lösegeld erpressen. Dafür müssen sie überleben, aber um viel mehr geht es halt auch nicht. Und ganz schwierig wird es, wenn es medizinische Probleme geht. Da müssten theoretisch Ärztinnen oder Ärzte von Land geholt werden. Aber die Schiffe liegen vor der Küste von Nordsomalia. Das ist eine Region, wo die Infrastruktur schlecht ist. Also das heißt, medizinische Hilfe ist praktisch nicht zu bekommen.
2: Die EU-Operation Atalanta wurde 2008 gegründet, um die Schiffe zu beschützen. Laut eigenen Angaben versucht die Operation nun, die gefangenen Menschen und ihre Schiffe zu befreien. Wie geht sie das an?
0: Also die Atalanta verhandelt nicht selber konkret mit den Geiselnehmern. Sie bleibt aber in Sichtweite, um zum Beispiel zu verhindern, dass die Piraten diese Schiffe als sogenannte Mutterschiffe nutzen und von da aus mit kleineren Booten, Schnellbooten, weitere Kaperungen durchführen und eben um weitere Aktionen abzuschrecken. Verhandeln tun die Reedereien oder die Versicherungen. Und je nachdem führen diese die Verhandlungen intensiver oder auch weniger intensiv. Es gab Fälle, in denen sich das über Jahre hingezogen hat, vor allem zum Beispiel, wenn eine Reederei zwischendurch pleite geht. Es gab Fälle, in denen die Besatzung fast 5 Jahre lang in der Hand von Piraten geblieben ist.
2: Am Ende geht es den Piraten um Geld, um Lösegeld. Wie erfolgreich sind sie generell mit ihrer Strategie?
0: Also sie haben in der Hochzeit der Piraterie, so ab 2008 bis 2012, haben sie viele Millionen erbeutet. Also das heißt, dass sie sehr erfolgreich sind, wenn ihnen kein entschiedener Widerstand entgegengesetzt wird. Sie sind dann, also nachdem beispielsweise die EU-Operation Atalanta Fuß gefasst hatte und auch andere Nationen noch Kriegsschiffe entsandt haben, ist die Piraterie ja zwischendurch praktisch auf Null gegangen. Also es gab vereinzelte Angriffsversuche, die aber dann gescheitert sind. Also das heißt sozusagen, der Erfolg der Piraten hängt tatsächlich auch ein ganzes Stück von der Gegenwehr ab und von dem Kontext, in dem sie operieren. Was für die Piraten hilfreich ist, ist, dass ihr Rückzugsraum Somalia ist, ein Land mit einer immer noch sehr schwachen Regierung. Und eigentlich weiß man seit Beginn der Operation Atalanta 2008, dass sich das Problem der Piraterie nicht allein auf See und nicht allein militärisch lösen lässt.
2: Aktuell sind 4 Schiffe, also vor Somalia, wieder in Händen von Piraten. Warum nimmt die Zahl der Angriffe genau jetzt wieder zu?
0: Ja, das hat tatsächlich mit dem Krieg im Iran zu tun, weil damit insgesamt die Unsicherheit nicht nur in dem Seegebiet direkt vor dem Iran zugenommen hat, sondern auch im Roten Meer, also in einem größeren Seegebiet bis in den Golf von Aden hinein. Und diese Unsicherheit nutzen die Piraten aus. Der Fokus ist abgelenkt, auch Seestreitkräfte richten ihre Aufmerksamkeit woanders hin. Und das eben gibt den Piraten einen Freiraum, wieder zu agieren. Das war ähnlich so mit dem Beginn des Gaza-Kriegs 2002. Da hat man eigentlich schon gesehen, dass die Zahl der Angriffe allmählich wieder zugenommen hat.
16: Sagt die freie Journalistin Bettina Rühl über die Situation am Horn von Afrika. Dort hat die Piraterie wieder zugenommen. Die Grammys sind die höchste Anerkennung in der Musikbranche, das musikalische Pendant zu den Oscars beim Film. Einen Grammy zu gewinnen ist darum ein Ziel von vielen Musikschaffenden. Nun hat BTS, im Moment die bekannteste asiatische Popband, bekannt gegeben, dass sie bei der nächsten Ausgabe 2027 nicht teilnehmen will. Denn die Band kritisiert, dass eine neue Kategorie für asiatische Musik eingeführt werden soll. Susanne Stöckl hat SRF-Musikredaktorin Gisela Feutz gefragt, was da genau los ist.
3: Das hat eben mit diesen 4 Kategorien zu tun und mit dieser Kategorie Best Asia Pop Music Performance, die da eingeführt wurde. Und BTS, die lehnen sich quasi auf gegen diese regionale Einteilung und finden halt, Musik müsse unabhängig von der Region beurteilt werden.
5: Also mal salopp formuliert, BTS will sich nicht einfach in die Asien-Schublade stecken lassen bei den Grammys.
3: Ja, ich denke, das kann man genau so sagen. Und zu Recht auch, weil die südkoreanische Gruppe ist längst auch in Amerika angekommen, im Rest der Welt angekommen. Sie hat mehrere Nummer-1-Alben in den US-Charts. Aktuell sind sie auf Welttournee, waren gerade in Europa und jetzt ab August in USA und Kanada. Dann geht's nach Südamerika. Also es ist wirklich ein globales Phänomen und das ist auch die BTS-Fangemeinschaft.
5: Bei den nächsten Grammys gibt es 100 Kategorien, dort eben, wo BTS nicht mit dabei sein wollen. Bei der Gründung, wenn wir mal zurückschauen, bei der Gründung 1959 waren es noch 28 Kategorien. Warum sind es denn heute überhaupt so viel?
3: Naja, die Grammys, die wollen halt die gesamte Musikindustrie abbilden. Also nicht einfach nur Pop und Rock, sondern auch die anderen hunderte von Stilrichtungen, die es gibt. Und deswegen gibt es so viele Preise für Genres, aber auch für verschiedene Leistungen, zum Beispiel Songwriting, Produktion und so weiter. Und eben auch für unterschiedliche Musikmärkte und Traditionen. Und die Academy, die erweitert diese Kategorien regelmäßig, um eben neue Entwicklungen in der globalen Musiklandschaft abbilden zu können. Also vor 2 Jahren beispielsweise kam Best African Performance dazu und damit hat man die, Zitat, einzigartige und vielfältige Ausdrucksform des afrikanischen Kontinents würdigen wollen.
5: Und jetzt, also nächstes Jahr 2027, soll also der asiatische Kontinent quasi speziell gewürdigt werden mit dieser neuen Kategorie. Warum denn das jetzt?
3: Naja, die Academy-Vertreter, die sagen, diese Kategorie sei ins Leben gerufen worden, um eben die Vielfalt, aber auch das Wachstum der Popkunst in Asien zu würdigen. Damit würden wichtige Künstler, Künstlerinnen ins Rampenlicht gerückt, die sonst da nicht aufscheinen würden. Übrigens ist es ja nicht nur Asien, das besonders ins Rampenlicht gerückt wird, sondern auch eine neue Latin-Kategorie kommt nächstes Jahr dazu, Best Latin Song, um eben die internationale Bedeutung spanischsprachiger Musik herauszuheben.
5: Also diese Kategorisierung, gegen die sich jetzt BTS stellt und deswegen die Grammys boykottieren will nächstes Jahr. Dahinter steckt eigentlich eine gute Absicht, Ihrer Meinung nach.
3: Ja, und es ist auch so, dass diese Kategorien Möglichkeiten schaffen für Künstler, Künstlerinnen, die sonst kaum eine Chance hätten, nominiert zu werden. Und dann kommt noch ein anderer Punkt hinzu. Die Akademie, die steht ja schon seit Jahren unter Druck, dass sie eben musikalische Vielfalt abbilden solle. Weil der Musikmarkt, der war lange Zeit von den USA dominiert. Es gab Kritik, dass in den Pop-Kategorien immer die gleichen großen amerikanischen Sängerinnen stattfinden würden. Die Musiklandschaft, die hat sich verändert in den letzten Jahren, nicht zuletzt wegen Streaming. Viel mehr Musik aus allen möglichen Ecken und Enden der Welt ist zugänglich geworden und die Popmusik ist damit global geworden und deswegen sind diese regionalen Schubladen irgendwie auch nicht mehr so zeitgemäß. Und ein anderes Argument wird auch noch dagegen oft ins Feld geführt. Wenn jetzt Künstler, Künstlerinnen aus Asien, Afrika oder Lateinamerika eigene Kategorien bekommen, dann würden sie eben von den prestigeträchtigen Hauptkategorien quasi verdrängt. Es ist zwar so, dass man in mehreren Kategorien nominiert werden kann, aber die Angst besteht natürlich, dass wenn man jetzt beispielsweise in der Asia-Pop-Kategorie landet, quasi diesen Stempel bekommt und dann nur dieser Kategorie zugehörig wahrgenommen wird. Und diese Befürchtungen sind nicht ganz unbegründet, weil die Erfahrungen aus den vergangenen Jahren zeigen, Acts aus Nischenkategorien werden tatsächlich selten in der prestigeträchtigen Hauptkategorie nominiert. Und jetzt im Fall von BTS, die global so breit abgestürzt sind, ist es natürlich schon nachvollziehbar, dass sie eben lieber sich in der Hauptkategorie mit anderen globalen Künstlern sich messen möchten.
16: Das sagt Musikredaktorin Gisela Feutz. So viel von den Highlights aus dem SRF4-News-Programm vom Freitagvormittag. Am Mikrofon war Dominik Rolli und hier gibt's gleich das nächste Update aus der Nachrichtenredaktion.

0: Die Nachrichten von SRF um 2 mit Lukas Siegfried und mit diesen Themen. Die Lage in der spanischen Exklave Ceuta in Nordafrika. Dort sind seit Mittwoch mehrere 10.000 Migranten angekommen. Regierungschef Sanchez ist nun für eine Krisensitzung nach Ceuta gereist. Der Vorschlag, den Weltfußballverband FIFA teilweise zu privatisieren, schlägt weitere Wellen. Auch der asiatische Verband ist skeptisch. Damit wäre zusammengezählt eine Mehrheit aller FIFA-Mitgliedstaaten dagegen. Und das Wetter oft sonnig, teils hat es Wolken und stellenweise Gewitter. Spaniens Regierungschef Pedro Sanchez ist in die Exklave Ceuta in Nordafrika gereist. Dort sind in knapp zwei Tagen rund 60.000 Migranten auf EU-Gebiet gelangt. Die Migranten sind von Marokko her nach Ceuta gelangt, übers Meer oder über den mehrere Meter hohen Grenzzaun. Mindestens 34 von ihnen sind dabei ums Leben gekommen. Sanchez hat sich mit der Lokalregierung von Ceuta zu einer Krisensitzung getroffen. Danach hat er gesagt, die territoriale Souveränität Spaniens sei damit verletzt worden. Zur Unterstützung werde die spanische Armee weitere Truppen nach Ceuta schicken. Und Sanchez hat der Bevölkerung von Ceuta Unterstützung versprochen. Ganz Spanien sei mit ihnen.
1: Toda España está con ellos. Y en consecuencia, el gobierno de España está con la ciudad de Ceuta. Y que nos hacemos cargo del estado emocional, de la situación de angustia que están viviendo durante estas últimas horas, en especial desde el día de ayer.
0: Die Regierung nehme die emotionale Belastung und die beunruhigende Situation ernst, die die Menschen in Ceuta gerade und besonders seit gestern durchlebten, sagt Pedro Sanchez. In der Stadt Ceuta leben normalerweise gut 80.000 Menschen. Die tiefen Wasserstände der Donau haben Folgen für die Stromproduktion in Ungarn. So wurde die Leistung des ungarischen Kernkraftwerks Poks stark reduziert. Alle vier Reaktorblöcke wurden schrittweise abgeschaltet, sagt Ministerpräsident Peter Magyar. Spätestens ab Montag könne es deshalb zu Engpässen bei der Stromversorgung kommen. Rund die Hälfte des Stroms in Ungarn kommt normalerweise von AKWs. Zum Vergleich, in der Schweiz stammt rund ein Drittel des Stroms aus Kernkraftwerken. Die Pläne des Fußball-Weltverbandes FIFA, die Weltmeisterschaft für private Investoren zu öffnen, stoßen zunehmend auf breiteren Widerstand. Die Verbände aus Europa und aus Nord- und Mittelamerika sowie der Karibik haben sich bereits gegen diese Idee ausgesprochen. Inzwischen äußert sich auch der asiatische Verband kritisch. Sportredaktor Lionel Matmüller.
2: Für die FIFA wird es damit schwierig, die Pläne umzusetzen. Denn wenn wirklich alle Länder dieser drei Kontinentalverbände gegen die Idee stimmen, bekommt diese keine Mehrheit. Einfach aufgeben wird die FIFA ihre Pläne aber wohl kaum. Denn am Schluss entscheiden die 211 Mitgliedsländer des Weltverbandes,

0: Infantinos Ansehen hat ebenfalls gelitten, denn bis anhin hatte der FIFA-Präsident außerhalb Europas viele Unterstützer. Diese heftigen Reaktionen der Kontinentalverbände schaden ihm aber definitiv.
1: Lionel Mattmüller. Und FIFA-Präsident Infantino verliert auch einen engen Vertrauten. Der hochrangige FIFA-Berater Carlos Cordeiro ist heute aus Protest gegen das Vorhaben zurückgetreten. Und wir bleiben gleich noch beim Fußball. Der Italiener Franco Baresi ist gestorben. Er war einer der besten Verteidiger in der Geschichte des Landes. Baresi starb nach schwerer Krankheit im Alter von 66 Jahren. Franco Baresi spielte in seiner ganzen Karriere für die AC Mailand, mit welcher er insgesamt fast 20 Titel gewann. Damit zu den aktuellen Börsendaten, mitgeteilt von SIX. Der Swiss Market Index liegt im Moment bei 14.439 Punkten, plus 0,3%. Der Euro wird zu 93,02 gehandelt und der Dollar zu 81,02. Damit zu den Wetteraussichten. Aus Westen verdecken zeitweise Wolken die Sonne, stellenweise ziehen Schauer und Gewitter mit starken Windböen durch. Morgen sieht es dann ähnlich aus, es ist oft sonnig, daneben hat es einige Wolken und vereinzelt sind wieder Schauer und Gewitter möglich. Die Temperatur erreicht heute schwülheiße 32 Grad, morgen liegt sie dann etwas tiefer und im Süden gibt es jeweils rund 34 Grad. Das waren Nachrichten von Radio SRF, verantwortlich ist Karin Britsch.
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4: Mit Katharina Brierley und unter anderem diesen Themen. Wechselvolle Geschichte eines ganz besonderen Liedes. Ein neuer Podcast erzählt die Geschichte des Schweizer Psalms. Dann größtes Operettenfestival Europas. Beim Lehar-Festival im österreichischen Bad Ischl stehen Operetten-Dauerbrenner auf dem Programm, aber auch weniger bekannte Stücke. Und reicher Mann, arme Frau. Ruth Maria Thomas erzählt in ihrem Roman Die zweitgrößte Liebe von einem Paar, das am finanziellen Ungleichgewicht zu scheitern droht. Und damit willkommen zu Kultur kompakt. Morgen ist der 1. August, der Nationalfeiertag der Schweiz. Traditionell wird an diesem Tag die Nationalhymne gesungen, der Schweizer Psalm.

0: Die Geschichte der Schweizer Nationalhymne ist von vielen Auf- und Abs geprägt. Ein neuer Podcast rollt diese Geschichte auf. Musikredaktorin Aline Stadler hat für uns reingehört.
1: Ich weiß nicht, wie es Ihnen geht, aber schon nach den ersten Zeilen der Schweizer Landeshymne verhaspel ich mich und frage, wie geht's da nochmals weiter? Und vielleicht mache mich gerade das zur Schweizerin, weil die Selbstsicherheit, die eigene Landeshymne zu singen, ja sich überhaupt auf eine gemeinsame Hymne zu einigen, die wurde Schweizerinnen und Schweizern nicht in die Wiege gelegt.
2: «Mein Land, die Schweiz, diskutiert seit 1894, ob sich das Lied echt tatsächlich langfristig beim Volk würde durchsetzen, wenn man da mal entscheiden würde.»
1: Das ist Pascal Nather, Musiker und Podcastmacher. Er hat sich vertieft in alte Aufnahmen der Schweizerischen Nationalphonothek und in historische Beschlussprotokolle des Bundesrats. In seiner Podcast-Serie «Tritt die Morgenrot daher» zeichnet Pascal Nather die Geschichte der Schweizer Landeshymne nach. Und das mit einer guten Portion Humor.
3: 4. Juni 1894. 59. Sitzung des Bundesrates, Antrag des Departements des Innern. Herr Romieux, Gesangslehrer und Redaktor der Zeitschrift L'Avenir Musical in Genf, macht dem Bundesrat die Anregung auf Einführung einer schweizerischen Nationalhymne.
1: Bis sich die Schweiz auf eine Landeshymne einigt, dauert es bis 1961 respektive 1981. Davor ist die Einführung vorerst provisorisch. Die Begründung für die Zögerlichkeit ist durchaus löblich. Der Bundesrat findet, eine Einführung

Führung der Landeshymne soll nicht durch die Behörde beschlossen werden, sondern müsse dem, Zitat, Geschmack des singenden Volkes anheimgestellt bleiben. So wird bis Ende der 1950er Jahre an nationalen Veranstaltungen oft «Rufst du mein Vaterland» gesungen. Und das mit der Melodie der britischen Nationalhymne. Viele europäische Länder spielen im 19. und 20. Jahrhundert die Melodie der britischen Hymne, teilweise zur eigenen Nationalhymne, vor allem aber zu Königshymnen. Mit der wachsenden Bedeutung von Nationalstaaten geht das dann nicht mehr auf, wenn sich zwei Militärkapellen von zwei Ländern mit derselben Melodie gegenüberstehen.

0: Seit seiner Einführung als offizielle Landeshymne wird der Schweizer Psalm auch kritisiert. Zu pathetisch, zu religiös, zu sperrig ist er vielen. Sogar Altbundesrat Moritz Leuenberger hat einmal zugegeben, dass er oft nur die Lippen bewegt hat, weil ihm die Verse einfach nicht mehr in den Sinn gekommen sind. Die Schweizerische Gemeinnützige Gesellschaft hat vor rund 10 Jahren versucht, einen neuen Text einzuführen. Ohne Erfolg.
1: Immer wieder, über Jahrzehnte, taucht die gleiche Frage auf. Was soll eigentlich die Hymne der Schweiz sein?
0: Und was möchten wir singen am 1. August, wenn wir denn singen wollen? Die erste Folge von «Tritt die Morgenrot daher» von Pascal Nata ist in diesen Tagen erschienen. Ein informationsreicher, unterhaltsamer Podcast über die Geschichte der Schweizer Landeshymne. Und in diese flechtet Pascal Nata gekonnt auch andere historische Entwicklungen mit ein, wie die der Bildung der Nationalstaaten und der Tonträger. Und das alles anhand eines Liedes mit 4 Strophen in 4 Sprachen.
2: Den Podcast «Trittst im Morgenrot daher» von Pascal Nater finden Sie in den Podcast-Apps. Und wenn Sie morgen ein paar Zeilen mehr mitsingen möchten, den Schweizer Psalm finden Sie mit Text und Audio der Basler Madrigalisten auf der Website des Bundes. Das Leha-Festival im österreichischen Bad Ischl hat sich in den letzten Jahren zum größten und besucherstärksten Operettenfestival Europas entwickelt. Tausende Operettenfans strömen Jahr für Jahr in die ehemalige Sommerresidenz von Kaiser Franz Josef und seiner Sissi, um in den Melodien von Leha zu schwelgen, von Strauss und anderen Meistern der goldenen und silbernen Operettenära. In diesem Jahr stehen in Bad Ischl unter anderem Emmerich Kallmanns Gräfin Maritza und Franz von Suppés Boccaccio auf dem Programm. Aus dem oberösterreichischen Salzkammergut berichtet Günther Keindelsdorfer.

Neueste Novellen aus den besten Quellen. Das Volk von Florenz reißt sie dem Dichter Giovanni Boccaccio förmlich aus der Hand in Franz von Suppés Dreiakter, zumindest am Anfang des Stücks. Der musikalische Schwung der Wiener Belle Epoque trifft in dieser Operette auf den Geist der Florentiner Frührenaissance, angeheizt durch einen guten Schuss volkstümlicher Italianità.

0: Es geht hier um Boccaccio, es geht hier um einen Dichter, der vor 700 Jahren gelebt hat, der noch immer sehr berühmt ist. Das bekannteste Werk ist ja Decameron. Und wir haben eine Fassung geschrieben, die das noch mehr hervorholt, dieses Thema Decameron. Und da geht es einfach um Humanismus, da geht es einfach um Menschlichkeit und da geht es um Selbstständigkeit der Menschen. Und das hat Boccaccio damals schon propagiert.
1: Intendant Thomas Einzinger setzt in seiner Inszenierung auf schmissige Chorszenen und temperamentvolle Choreografien und auf stimmkräftige Sängerinnen und Sänger, die mit Elan bei der Sache sind, allen voran Maria Ladurna als Fiametta und Christina Sidak als Boccaccio. Im Vergleich zu Operetten-Dauerbrennern wie der Fledermaus oder der lustigen Witwe wird Franz von Suppés Renaissance-Adaption heute nur mehr selten gespielt. Obwohl die Fachwelt den Boccaccio nach wie vor als eines der Meisterwerke der goldenen Wiener Operetten-Ära würdigt. Ganz anders verhält es sich mit Gräfin Mariza, deren Schöpfer Emmerich Kahlmann, ein treuer Sommergast in Bad Ischl, hat mit seinem ungarischen Singspiel einen echten Dauerbrenner für die Operettenbühnen der Welt komponiert. Auch in Bad Ischl besticht die Mariza mit zündenden Melodien und jeder Menge Evergreens.
2: Komm mit nach Wallerstein, solange noch die Rosen blühen, dort wollen wir glücklich sein.
1: Es ist bereits der 10. Sommer, den der gefeierte Operettenregisseur Thomas Einzinger, ein Wiener, als Intendant des Leha-Festivals in Bad Ischl verbringt. Nirgendwo würde er die Sommertage lieber verleben als in der Kaiserstadt an der Traun, bekennt der 63-Jährige.
0: Operette ist ja zum Teil hier geboren. Also eine Charge-Fürstin ist gerade 100 Meter von hier geschrieben worden. Und da haben sich im Sommer damals alle großen Komponisten, alle großen Librettisten und Regisseure getroffen. Es war wie eine große Börse. Und wo kann man Operette besser machen als in so einer geschichtsträchtigen Stadt?
3: Das Leha-Festival in Bad Ischl dauert noch bis zum 30. August. Auf dem Programm steht auch eine Neuproduktion. Am 14. August hat Franz Lehars selten gespielte Operette Der Göttergatte Premiere in einer halbszenischen Aufführung.
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3: Vor 2 Jahren ist der jungen deutschen Schriftstellerin Ruth Maria Thomas ein großer Erfolg gelungen. Gleich mit ihrem Debüt, Die schönste Version, war sie für den Deutschen Buchpreis nominiert. Der Roman handelt von einer Frau, die versucht, sich aus einer gewaltvollen Beziehung zu befreien. Jetzt erscheint Ruth Maria Thomas' 2. Roman. Kann sie damit anknüpfen an den Erfolg ihres Erstlings? Ihr neuer Roman heißt Die zweitgrößte Liebe. Wieder geht es um eine Paargeschichte. SRF-Literaturredaktorin Katja Schönherr hat das Buch gelesen und mit der Autorin darüber gesprochen.
9: In Ruth Maria Thomas' neuem Roman treffen aufeinander die mittellose ostdeutsche Michelle und der reiche Wessi Henry. Er, groß geworden mit Au-pairs und Austern. Sie, Tochter einer alleinerziehenden Mutter, die Tag für Tag und oft auch nachts in einem Altersheim arbeitete. Zum Abendessen gab's Nudeln mit Ketchup. Er führt ein Leben im Wissen um das große Erbe, das er irgendwann bekommen wird, zusätzlich zu dem Geld, das er bereits hat. Sie ist verschuldet. Da war nichts zu erben, als ihre Mutter viel zu früh verstarb. Henry und Michelle stammen also aus völlig unterschiedlichen Welten. Als die beiden einander begegnen, funkt es trotzdem. Erst Leidenschaft pur, dann Leidenschaft und Liebe. Aber kann eine Beziehung halten, wenn die Startbedingungen ins Leben dermaßen unterschiedlich waren? Diese Frage lotet Ruth Maria Thomas in Die zweitgrößte Liebe aus. Schon ihr vorheriger Roman handelte von der Dynamik innerhalb einer Beziehung. In Paargeschichten, sagt Thomas, versuche sie, umfassendere Themen abzubilden.
10: Also für mich lassen sich die großen gesellschaftlichen Dinge und die Probleme unserer Zeit am besten auf der Paarebene, also auf der Mikroebene, zwischen zwei Menschen erzählen. Es ist dann so, als würde ich das alles herunterkochen auf diese Beziehungsdynamik. Und da kann ich das am besten untersuchen.
9: Das Problem in dieser Beziehung, das Geld, das Ungleichgewicht zwischen den beiden, weil Geld ja immer auch Macht bedeutet. Für Henry ist Michelle mit ihrer rauen und zugleich einnehmenden Art etwas Exotisches. Umgekehrt bedeutet Henry für Michelle Sicherheit. Irgendwann weiß Michelle nicht mehr, ob sie tatsächlich in Henry verliebt ist oder in das Leben, das sich dank seines Kontostands, vielmehr seiner Kontostände, mit ihm führen lässt. Und auch Henry wird zunehmend unsicher, ob Michelle nicht bloß auf sein Geld aus ist. An die anfangs so sorglose Romanze haften sich immer mehr Zweifel. Die Autorin Ruth Maria Thomas ist Anfang 30. Bevor sie zu schreiben begann, war sie als Sozialarbeiterin in der Jugendhilfe tätig. Sie hat erlebt, wie unterschiedlich die Startbedingungen ins Leben sind und vor allem, wie zufällig. Das Thema soziale Ungerechtigkeit beschäftigt sie sehr, wie sie sagt.
10: Ja, weil nichts den sozialen Frieden so sehr gefährdet wie soziale Ungleichheit. Und leider leben wir in einer Zeit, in der die Schere zwischen Arm und Reich so groß ist wie noch nie. Und diese Ungerechtigkeit, die ist großer Motor für mich zum Schreiben.
9: Ein Motor von offensichtlich starker Kraft. Denn Die zweitgrößte Liebe ist ein mitreißender Roman, dem man sich nur schwer entziehen kann. Ein Page-Turner. In einer klaren, schnörkellosen Sprache geschrieben. Auch an knackigen Sexszenen mangelt es nicht. Ein Auf und Ab intensiver Gefühle.
10: Mich interessieren starke Bilder und große Gefühle. Es macht mir wirklich Spaß, dort hineinzuschreiben. Und am meisten Spaß macht mir die Herausforderung, die Schattierung herauszuarbeiten. Also das, was die Bilder ins Wanken bringt und die Gefühle ins Kippen.
9: Die Anlage dieses Romans, arme Frau, reicher Mann, wirkt simpel. Manchmal Märchen, manchmal Hollywoodhaft. Aber bei Plattheiten bleibt dieser Roman nicht stehen. Er lebt von Ruth Maria Thomas feinem psychologischen Gespür. Es sind kleine, scheinbar nebensächliche Momente, die in einer Beziehung zu Kipppunkten werden können. Wie Ruth Maria Thomas diese Nuancen in Szenen verwandelt, ist beeindruckend.
11: Die zweitgrößte Liebe, der Roman von Ruth Maria Thomas, ist bei DTV erschienen. Es ist das größte Musikfestival des Balkans, das Exit-Festival. Bislang fand es in der serbischen Universitätsstadt Novi Sad statt. Doch weil die Regierung des autoritären Präsidenten Aleksandar Vučić massiven Druck auf das Festival ausgeübt hat, mussten die Organisatoren dieses Jahr ausweichen nach Montenegro. Was die serbische Regierung gegen ein Musikfestival hat, das weiß Oliver Schosch. Er ist Korrespondent des Bayerischen Rundfunks in Südosteuropa.
12: Im Juli vergangenen Jahres war die Welt noch in Ordnung. In der serbischen Universitätsstadt Novi Sad. Auf einem Hügel über der Donau in der Festung Petrovaradin drängen sich bis zu 50.000 Zuschauer vor den rund 40 Bühnen und Musikzonen. Damit ist es in diesem Jahr vorbei. Die Veranstalter wurden aus politischen Gründen aus Serbien verdrängt, sagt Dusan Kovacevic, der Gründer und strategische Kopf des Festivals. Es gab Druck gegen uns. Zuerst wurden alle staatlichen Zuschüsse für das Festival eingestellt und dann wurden unsere Sponsoren bedroht. Und dann gab es schließlich direkte Drohungen von Seiten des serbischen Geheimdienstes BIA gegen mich persönlich und gegen den Rest des Teams. Was war passiert? Das Exit-Festival hat die Studentenproteste gegen Korruption und das autoritäre Machtsystem von Präsident Vucic unterstützt. Im vergangenen Jahr, während des Festivals, wurden Studenten, die ihre Universitäten blockierten, auf die Bühne geholt.
13: One more time, make some noise for the students of Serbia!
12: Sie tanzten dort zusammen mit dem italienischen Popstar Gala. Ihr größter Hit wurde zu einer Hymne der Protestbewegung gemacht. Gala hatte auch eine kurze Ansprache auf Serbisch vorbereitet, mit der sie zum Widerstand in Serbien aufrief.
14: Serbia! Ustani za svoja prava!
12: Das war der serbischen Regierung offenbar zu viel. Neben Streichungen der Zuschüsse und verbalen Drohungen kam es im Mai dieses Jahres zu einer Razzia, bei der Miloš Kovačević, ein Mitarbeiter der Universität Novi Sad, verhaftet wurde. Er ist der Bruder des Festivalveranstalters Dušan Kovačević. Zuerst wurde er wegen Terrorismus angeklagt. Als sie dann gemerkt haben, dass das zu lächerlich ist, sind sie umgeschwenkt auf den Vorwurf, den sie auch den Studenten immer machen. Aufruf zur gewaltsamen Änderung der verfassungsmäßigen Ordnung. Zum Glück konnten wir mit Hilfe eines medizinischen Gutachtens die Haft meines Bruders umwandeln in einen Hausarrest. Sie wollten ihn die ganze Zeit in Haft behalten, solange es um das Exit-Festival geht, damit ich schweige. Aber natürlich habe ich mich darauf nicht eingelassen. Nun ist das Festival ausgewichen ins Nachbarland Montenegro. Anfang Juli gab es den Aufschlag. 3 Festivalnächte am langen Sandstrand von Ulcin mit insgesamt gut 50.000 Besuchern. Das Festival findet Ende August nochmal am Becici-Strand von Budva statt und im Oktober als Starlight Festival in Ägypten vor der Kulisse der Pyramiden von Gizeh. Jovana Karaulic ist eine Universitätsdozentin in der serbischen Hauptstadt Belgrad und eine Kulturpolitikerin der oppositionellen Demokratischen Partei DS. Für sie zeigt das, was mit dem Exit-Festival passiert ist, wie die Vucic-Regierung derzeit immer autoritärer durchgreift. Autoritäre Regime halten Kultur nicht für etwas Marginales. Kulturelle Institutionen können dafür sorgen, dass eine Gesellschaft sich besser versteht. Sie sorgen für ein freies Denken und Reden. Deshalb übernehmen autoritäre Regime kulturelle Institutionen. Wenn man sehen will, wie es um eine Demokratie eines Landes bestellt ist, dann muss man nicht abwarten, ob Wahlen gefälscht werden. Man muss nur gucken, ob die Künstler des Landes frei sind oder nicht. Ähnlich wie dem Exit Festival geht es vielen Kulturveranstaltungen und Einrichtungen in Serbien. So wurde zum Beispiel beim wichtigsten Theaterfestival des Landes Bitev das komplette Organisationsteam verdrängt zugunsten von regierungskonformen Funktionären.
11: Und das waren unsere Themen aus Kultur und Gesellschaft. Am Mikrofon verabschiedet sich Katharina Brierley.
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0: Die Nachrichten von SRF um 14:30 mit Jan von Tobel. Spaniens Regierungschef Pedro Sanchez ist in die Exklave Ceuta in Nordafrika gereist. Dort sind in knapp 2 Tagen rund 60.000 Migranten auf EU-Gebiet gelangt. Die Migranten sind von Marokko her nach Ceuta gelangt, übers Meer oder über den mehrere Meter hohen Grenzzaun. Mindestens 34 sind dabei ums Leben gekommen. Sanchez hat sich mit der Lokalregierung von Ceuta zu einer Krisensitzung getroffen. Danach hat er gesagt, die territoriale Souveränität Spaniens sei verletzt worden. Zur Unterstützung werde die spanische Armee weitere Truppen nach Ceuta schicken. Und Sanchez hat der Bevölkerung von Ceuta Unterstützung versprochen. Ganz Spanien sei mit ihnen.
1: Toda España está con ellos. Y en consecuencia, el gobierno de España está con la ciudad de Ceuta y que nos hacemos cargo del estado emocional, de la situación de angustia que están viviendo durante estas últimas horas, en especial desde el día de ayer.
0: Die Regierung nehme die emotionale Belastung und die beunruhigende Situation ernst, die die Menschen in Ceuta gerade durchlebten, sagte Pedro Sanchez. In Ceuta leben normalerweise gut 80.000 Menschen. Die tiefen Wasserstände der Donau haben Folgen für die Stromproduktion in Ungarn. So wurde die Leistung des ungarischen Kernkraftwerks Poks stark reduziert. Das Kraftwerk wird normalerweise mit Donauwasser gekühlt. Alle 4 Reaktorblöcke würden schrittweise abgeschaltet, sagte Ministerpräsident Peter Magyar. Spätestens ab Montag könne es zu Engpässen bei der Stromversorgung kommen, sagte er gegenüber Medien. Rund die Hälfte des Stroms in Ungarn kommt normalerweise von AKWs. Und nun noch zum Fußball. Der Italiener Franco Baresi ist gestorben. Er war einer der besten Verteidiger in der Geschichte des Landes. Baresi starb nach schwerer Krankheit im Alter von 66 Jahren. Franco Baresi spielte in seiner ganzen Karriere für die AC Mailand, mit welcher er insgesamt fast 20 Titel gewann. Die Börsendaten von SIX. Der Swiss Market Index liegt im Moment bei 14.428 Punkten plus 0,2%. Der Euro wird zu 93,10 gehandelt, der Dollar zu 81,08. Und noch das Wetter. Aus Westen verdecken zeitweise Wolken die Sonne, stellenweise ziehen Schauer und teils kräftige Gewitter mit starken Böen durch. Morgen ist es neben Wolken oft sonnig, vereinzelt sind Schauer in den Alpen auch Gewitter möglich. Die Höchstwerte liegen heute bei schwülheißen 32 Grad, morgen etwas tiefer. Das waren Nachrichten von Radio SRF, verantwortlich Karim Britsch.
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3: Ihr Informationssender über die Sommermonate. Da haben wir ein Spezialprogramm mit ausgewählten Sendungen der letzten Monate für Sie zusammengestellt. Und jetzt reden wir über Religion und gehen dafür in den hohen Norden, nach Grönland. Die Insel hat sage und schreibe 90% Kirchenmitglieder. Davon können andere Landeskirchen nur träumen. In Grönland ist das aber eben Realität. Die Insel war ja die letzten Monate eher wegen der Übernahmegelüste des US-Präsidenten in den Schlagzeilen. Ja, und die Kirche spielt in diesem Zusammenhang eine große Rolle. Sie schafft nämlich Zusammenhalt in diesen schwierigen Zeiten. Aber sie hat auch Wunden hinterlassen durch das christliche Missionieren. Der etwas andere Blick auf Grönland mit Religionsredaktorin Judith Wipfler. Jetzt hier bei SRF 4 News.
4: Unser Land ist nicht zu verkaufen. Diesen Satz hat die lutherische Bischöfin von Grönland ausgesprochen. Damit hat sie ein unfreundliches Übernahmeangebot eines gewissen US-Präsidenten abgewiesen. Grönland, das ist die größte Insel der Welt, ein arktischer Subkontinent. Dieses Land sei ihre Lebensgrundlage als Inuit, sagt die Bischöfin. Aber was das jetzt auf Deutsch heißt, das wird uns SRF Nordeuropa-Korrespondent Bruno Kaufmann jetzt übersetzen.
5: Ja, sie sagt, man müsse die Ruhe bewahren und man dürfe nicht jene, die am mächtigsten sind, einfach das Recht geben, zu nehmen, was sie wollen. Das Völkerrecht solle gelten, sagt Panerak Sigstad Munk.
4: Bruno Kaufmann ist heute unser Gast in der Sendung Perspektiven. Bruno, wir haben dich losgeschickt nach Grönland. Ich wusste, du fährst dahin und ich schrieb dir, du musst unbedingt diese Bischöfin besuchen, uns diese Kirche näher bringen. Herzlich willkommen. Alu, sagt man doch so.
5: Ja, das kann man sagen. Man kann auch sagen Guta oder Guyanak, das heißt dann Danke dafür. Es ist ja so, die meisten Grönländerinnen und Grönländer, die sagen gar nichts, wenn man sie zum ersten Mal trifft. Sie schauen einem einfach an und mustern einen. Also in Grönland kennt man sich oder man kennt sich eben nicht.
4: Man gehört dazu oder eben nicht.
5: Ein bisschen so, ja.
4: Auf unserer Sendungsseite von Perspektiven sehen wir ein Selfie von dir mit der Bischöfin, dahinter ein Denkmal und eine Kirche, so richtig schön rot-weiß angestrichen. Warum hast du dieses Foto ausgewählt?
5: Ja, das ist schon ein bisschen der Beginn eigentlich der neueren Geschichte Grönlands. Das ist das Denkmal von Hans Egede. Das war ein norwegisch-dänischer Missionar, der hatte sich aufgemacht nach Grönland, um die alten Wikinger wieder aufzuspüren. Aber er fand sie natürlich nicht mehr, sondern er fand dann eben Inuit, also Menschen, die ganz anders lebten, eine ganz andere Kultur haben. Und gleichzeitig hat er sich dann eben auch angepasst an diese Kultur und hat letztlich die lutherische Kirche mit auch der Inuit-Tradition begonnen zu versöhnen. Das war natürlich nicht immer einfach, aber das Bild zeigt eben auch, wir stehen da, die Bischöfin und ich, vor dieser Erlöserkirche. Das ist die älteste und auch größte Kirche eigentlich Grönlands, aber sie ist eben sehr bescheiden grönländisch. Also ein Holzgebäude, sehr auch ein bisschen skandinavisch-nordisch geprägt, und das ist sicher ein Ausdruck auch dieser Verbundenheit von Grönland mit Nordeuropa.
4: Dieser Missionar, der da am Anfang 18. Jahrhundert dorthin kam, war das der, der dann das Unser Vater, Vater Unser so lustig übersetzt hat, nämlich nicht unser tägliches Brot gib uns heute, sondern unser täglich Seehund gib uns heute. Ist das wahr? Ist das eine Legende?
5: Nein, es ist ja immer ein bisschen schwierig zu sagen, was 300 Jahre nachher ganz genau passiert ist. Aber es ist natürlich schon der Ausdruck eigentlich, dass eben diese nordisch-lutherische Kirche und ihre Bibel, die passte natürlich nicht unbedingt so gut in die grönländische Realität, weil es zum Beispiel in Grönland eben kein Brot gab und auch kein Wein, wenn man so haben will. Also die Menschen lebten wirklich und leben natürlich dort auch heute noch ziemlich anders, und deshalb musste man auch die Sprache anpassen. Da mussten ganz neue Begriffe gefunden werden, und das hat offensichtlich Hans Egede gar nicht so schlecht gemacht.
4: Und die Bischöfin Panerak Munk, du hast sie kennengelernt, Bruno Kaufmann. Sie hat jetzt so ein weltweites Echo ausgelöst mit ihrem Social-Media-Post, der wirklich ein Hilferuf war. Die anderen Kirchen, die nun darauf reagierten, und da gab es tolle Echos, Solidaritätsbekundungen bis hin zum Papst, aber natürlich auch vom Lutherischen Weltbund, von der Ökumene, vom Weltkirchenrat. Hilft das in Anführungsschlusszeichen? Also spüren die Menschen diese Solidarität? Bringt die denen was? Was meinst du?
5: Ich glaube schon, dass es sehr wichtig war, dass sie sich in dem Moment geäußert hat. Sie ist ja eben eine echte Grönländerin, eine Inuit, die in einem kleinen Dorf aufgewachsen war in Nordgrönland als Tochter eines Fischer und Fängers. Sie ist mit dieser Kultur wirklich aufgewachsen und verbunden, und sie ist auch sehr grönländisch zurückhaltend, aber gleichzeitig auch sehr freundlich und offen. Also es ist eine ganz eigene Art und Weise, wie man auch mit Fremden umgeht. Sie hat mir dann eben auch gesagt, dass es für sie eigentlich mit diesem Post, den sie dann wirklich in diesem Moment machte, wo die ganze Welt Angst hatte, dass jetzt die USA Grönland militärisch einnehmen, dass das etwas war, was sie einfach tun musste, aber natürlich keine Ahnung hatte, wie weit das eine Wirkung hat. Sie hat mir gesagt, sie hat 300 Freunde und Freundinnen auf Facebook, und auf einmal gab es eine globale Reaktion, und sie hat mir dann das gesagt.
6: Wow, ja, gut zählen. Efter det føler vi virkelig den globale fællesskab, og det er jeg meget taknemmelig over. Det kan også følelse af, det er ikke hele USA, der prøver at angribe os.
5: Nach ihrem Post wurde sie eben angerufen. Viele meldeten sich, dass sie dann auch eingeladen wurde für Online-Calls mit den Bischöfen in den USA, mit dem ökumenischen Kirchenrat. Und was sie eben hier sagt, ist, ich durfte dann reden und ich wurde gefragt. Und ich habe gespürt, dass die Welt auf uns schaut und uns auch schützen will, und sei sie sehr, sehr dankbar. Und die Grönländerinnen und Grönländer wollen eben nicht vergessen werden in diesem Moment. Sie wollen diese Solidarität spüren. Und sie hat auch gesagt, sie haben auch gemerkt, dass die meisten in den USA von diesen Plänen auch nichts halten. Das Besondere war, sie hat das als Bischöfin gemacht, aber auch als Frau und als Inuit. Und das war dann eben auch international natürlich etwas, was für Aufmerksamkeit sorgte. Und dass gleichzeitig eben die Kirche in Grönland sehr daran gelegen ist, dass alle sich auch äußern können. Also dass man eben, in Grönland ist die Kultur nicht, dass man zu viel spricht. Und deshalb ist die Kirche und ist eigentlich der Verbund auch ein Ort, wo man sich trifft, wo man sich austauscht und wo man ganz verschiedene Meinungen haben kann, sagt sie, aber eben gleichzeitig sei es der Ort, wo eben alles Brüder und Schwestern sein können.
4: Dieses Zusammensein hat in diesem einsamen Land offenbar eine ganz andere Qualität. Nur ein paar Zahlen noch. In diesem Grönland leben rund 55.000 Menschen. Das sind so viel wie in Biel. Aber auf einer Fläche, die 52 Mal größer ist als die Schweiz, kann man sich ja gar nicht vorstellen. Also diese Vereinzelung, Einsamkeit, dann vielleicht auch die Dunkelheit, das sind ja doch Konstellationen, wo die Menschen auch krank machen können. Und welche Funktion übt dort die Kirche in Grönland aus?
5: Es ist tatsächlich ein Ort, der viel mehr ist als einfach eine Institution oder eine Glaubensorganisation oder ein Ort, wo Gottesdienste abgehalten werden. Also es gibt viele Kirchen im Land, die haben eine Funktion praktisch als gemeinsames Haus auch für die Menschen dort.
4: Gemeindezentrum im wahrsten Wortsinn.
5: Genau, also ich kann ein Beispiel nennen. Ich war ganz im Norden in der nördlichsten Siedlung der Welt, die heißt Siorapaluk. Das ist dann wirklich nicht mehr weit zum Nordpol. Dorthin zu reisen ist schon ein riesiges Abenteuer. Da muss man am Schluss noch mit einem Gummiboot irgendwie an den Walrossen vorbei sich durchkämpfen. Und wenn man ankommt, sind die meisten Menschen auf Eisbärenjagd. Und dort gibt es dann eine Kirche, die ist zwar am Sonntag schon auch Kirche, aber gleichzeitig ist dort auch der lokale Shop. Und da sind während der Woche der Unterricht der Schulen und da trifft sich der Schachclub und dort gibt es dann einen Ausländer, einen Japaner, der da vor 40 Jahren hingezogen ist und der muss dann immer kommen, wenn ein ausländischer Journalist kommt.
4: Das hört sich jetzt so lustig an, wie du das beschreibst, Bruno, aber es ist auch ernst. Es ist ja viel dunkel und Menschen leiden auch teilweise unter Alkoholproblemen, Depressionen, Suizid ist ein Thema. Wie wirkt da die Gemeinschaft oder eben die grönländische Kirche?
5: Ja, das sind ja einerseits sehr komplexe Probleme, die natürlich auch mit der Kolonisierung und auch mit den letzten, sagen wir, 70 Jahren zu tun hat, als ja Grönland teilweise annektiert war durch Dänemark und Dänemark eigentlich versuchte, Grönland zu danisieren, also zu einem riesigen Dänemark zu machen. Das ist das eine. Aber andererseits ist es natürlich schon so, es ist eine harte Welt, oder? Also man ist sehr wenig, man lebt von dem, was die Natur gibt. Die Natur ist oft sehr brutal. Und das führt natürlich dazu, dass man einerseits als Grönländerin und Grönländer gewohnt ist zu überleben. Also eine Art von Resilienz, von Widerstandskraft entwickelt, um hier zu leben. Das hat ja dieses Volk tausende von Jahren gemacht. Aber das natürlich, wenn man einsam, wenn man krank ist und so, dann ist es sehr, sehr hart. Alleine schon die Flugpreise in Grönland, die sind so hoch wie ein Ticket rund um die Welt von Zürich aus, oder? Und das führt natürlich bei diesen auch Bedingungen, die Menschen leben, die haben keine großen Einkommen, die leben mit relativ wenig, natürlich zu einer Art oft auch Krise, gerade bei jungen Menschen, dass eben diese Selbstmordrate sehr hoch ist. Und da hat natürlich die Kirche eine Rolle als Krisenzentrum, als Ort, wo man sich auch austauschen kann und wo man eben Hilfe bekommt, ohne jetzt gerade das Gefühl zu haben, man sei irgend von einer Art Gemeindeaufsicht sozusagen unter Fittiche. Da gibt es natürlich auch die Seelsorge, da gibt es die Geheimhaltung. Also eigentlich alles, was die Kirche eben auch bieten kann, das ist sehr, sehr wichtig in Grönland heute.
4: Eine andere Ressource ist zum Beispiel das Singen von Kirchenliedern, Singen, gemeinsames Singen. Das schüttet Endorphine aus, wissen wir aus der Medizin. Das stiftet Gemeinschaft und das ist auch gut gegen düstere Gedanken. Hören wir mal ganz kurz, wie ein Männerchor in Grönland singt.

0: Die meisten Lieder, die auf Grönland gesungen werden, auch in den lutherischen Kirchen dort, die es wohl überall gibt, Bruno Kaufmann?
1: Ja, es ist so, dass überall in Grönland, wo es ein Dorf gibt, das sind dann manchmal Orte, wo es nur 100, 150 Einwohner hat, dort gibt es eben eine Kirche. Und Panerak Sigstad Munk, die Bischöfin, hat mir da auf einer Karte in ihrem Büro gezeigt, auf dieser riesigen Grönlandkarte, wo eben alle diese Kirchen sind, wo sie auch Personal hat. Sie hat ja nicht, sagen wir, Pastoren, Pastorinnen in allen Orten, da gibt es auch Katechetinnen oder auch Laien. Es gibt da ganz verschiedene Personen, die da mithelfen, aber es ist sicher die Organisation in Grönland, sagen wir, neben der Fischeinkauffirma, die eben überall präsent ist und eine Rolle spielt und eben eine Rolle, die nichts letztlich mit Wirtschaft zu tun hat oder jetzt mit irgendwelchen staatlichen, sondern eben diese Art von eigenständiger Plattform bildet.
0: Also Menschen für Menschen.
1: Absolut, ja.
0: Wenn wir über die Kirche in Grönland reden, dann reden wir auch über die Geschichte, über die Christianisierung, die erst seit 300 Jahren ja der Fall ist. Und diese Christianisierung, die Mission, die hat da einiges hingebracht, auch an Fortschritt, also gesundheitlich Alphabetisierung, dass es überhaupt eine Schriftsprache gibt zum Beispiel. Die ersten, die eine grönländische Literatur verfassten, waren auch Missionare und Pastoren. Und damit wir diese Sprache auch mal hören, habe ich einen Ausschnitt aus dem Unser Vater, Vater Unser auf Grönländisch gefunden. Ein Text, den wir alle kennen, nur nicht in dieser Sprache. Bruno Kaufmann, du hast jetzt auch nichts verstanden, oder?
1: Nein, und Grönländisch ist tatsächlich sehr, sehr, sehr schwierig. Eine faszinierende Sprache, die Verwandtschaften hat in Nordkanada, in Nunavut, das ist ja das nächste Inuit-Gebiet westlich von Grönland. Und die verstehen sich aber, und das ist sehr interessant.
0: Die Bibel war wohl auch das erste Buch, was dann in diese Sprache übersetzt worden ist. Die Bibel, die Fibel für viele Völker und auch für viele sprachliche Minderheiten. Jetzt haben wir viel Positives gesagt über Kirche, aber das hat auch seine Schattenseiten gehabt. Also zum Beispiel das traditionelle Trommeln. Das Trommeln, das haben ja die Missionare und Pastoren auch verboten. Und auch, dass man sich die Schöpfungsmythen der Inuit weitererzählt, ihre eigenen Geschichten, die so wichtig sind für die Identität dieses Volkes. Wie ist dieses negative Erbe noch zu spüren?
1: Ja, das ist natürlich eine sehr ambivalente Geschichte, weil ja sehr stark natürlich die Mission und die Kirchenleute ja lange auch eben letztlich einfach Vertreter und Vertreterinnen der dänischen Krone oder der dänischen Regierung waren. Und die waren natürlich letztlich dann eben auch einfach denen, die gefühlt haben oder dass die Idee hatten, man müsse den zurückgebliebenen Grönländern irgendwie zum Glück verhelfen. Aber, und das ist vielleicht das Interessante, weil ja eben Grönland nicht so einfach zu organisieren, zu besuchen, zu administrieren ist einerseits diese Mission lange, hat sie sich konzentriert auf wenige Gebiete in Grönland. Also es gibt ganz im Norden, in Kanak oder im Osten, in Ktasilak, Orte, die sind erst in den 1960er Jahren missioniert worden, gab es erst Kirchen. Und dort sind natürlich die alten Traditionen, wie auch in den kleinen Dörfern, aufrechterhalten worden. Also zum Beispiel diese Tradition, dass die Frauen die Gesichtstattoos ihrer Mütter und Großmütter, die Tunit, zeigen. Also das ist ein Zeichen, dass man, wenn man geschlechtsreif wird, sozusagen geschützt ist durch die Vormütter und durch die Natur. Das hat sich auch jetzt in den letzten Jahren wieder sehr stark verbreitet. Also ich sehe, treffe jetzt wieder viele Grönländerinnen, die diese Tattoos auch tragen. Und eben der Trommeltanz, das ist ja etwas, was sehr wichtig ist in Grönland. Einerseits als Unterhaltung, aber eben, es war auch sehr stark verbunden mit ihrer Idee der Geisterwelt und mit der auszukommen. Und aber, das ist etwas, was ich früher so nicht wusste, ist, dass der Trommeltanz war auch sozusagen die Inuit-Justiz. Also man hat getrommelt und wer am besten getrommelt hat und die Menschen am meisten gelacht haben, die haben dann sozusagen den Gerichtsfall gewonnen.

0: Die Inuit trommeln auf Grönland. Ja, und die Bischöfin Grönlands ist selber eine Inuit und sie hat das alles auch noch gelernt. Sie ist ganz traditionell aufgewachsen. Ihre Eltern sind zum Jagen, zum Fischen rausgefahren. Sie hat gelernt, wie man einen Fisch ausnimmt, trocknet bei den Großeltern. Die hat das alles miterlebt und hat das dann nachher auch in ihre Theologie einfließen lassen. Auch gegen Widerstände, wie sie mehrfach geschrieben hat, weil es da immer noch Skepsis von dänischen lutherischen Theologen gab, diese indigenen Momente da einzubeziehen. Bischöfin Munk scheint das gut zu gelingen, die Umweltethik ihrer Inuit-Tradition zu verbinden mit der Umweltethik, der Schöpfungsethik der Bibel. Ich zitiere nur mal, sie schreibt: In der Kultur der Inuit ist es selbstverständlich, füreinander zu sorgen und unsere Umwelt zu schützen, nachhaltig zu leben im Einklang mit Gottes Schöpfung. Wir lernen früh, nicht mehr zu nehmen, als wir brauchen, und dass Respekt gegenüber der Natur und Mitmenschlichkeit wichtigere Werte sind als Geld und Besitz.
1: Ja, die jetzige Bischöfin ist sicher die richtige Frau zur richtigen Zeit. Man muss sehen, dass in den letzten Jahren Grönland eine Situation erlebt, die eine Art geschichtliche Zeitenwende darstellt. Man hat ja nach dem Zweiten Weltkrieg ist man sozusagen in die Moderne gekickt worden, indem eben dann Dänemark das Land annektierte, andererseits eben viele moderne Institutionen nach Grönland gekommen sind, vom Gesundheitswesen über die Bildung hin zum Verkehr. Das alles gab es früher ja nicht in Grönland. Und die Grönländer und Grönländerinnen haben sich damit sozusagen anfreunden zuerst müssen und können jetzt auch seit etwa 50 Jahren als autonomes Gebiet auch versuchen, das für sich sozusagen zu nutzen. Aber bis vor kurzem war immer noch die Idee eigentlich letztlich, dass man eine Art zurückgebliebene Gesellschaft ist, die eben nicht gut ausgebildet ist und wo Dänemark sozusagen als wohlmeinende Kolonialmacht ihnen hilft. Und das alles ist ja in den letzten Jahren zusammengebrochen, als diese auch Übergriffe, auch diese Menschen, die eben die zwangssterilisiert wurden, die zwangsadoptiert wurden, die haben nicht mehr geschwiegen. Und dann kam eben ein amerikanischer Präsident und gesagt, ich möchte dieses Stück Eis übernehmen, kaufen, was auch immer. Und das hat dazu geführt, dass Dänemark mit ganz anderen Augen jetzt auf einmal auf Grönland schaut und dort eben nicht einfach eine Art Fläche oder Ort sieht, wo man Geld holt oder Geld bringt, sondern eben ein Ort mit eigenständigen Menschen, mit Menschen auf Augenhöhe. Und das schafft natürlich die Voraussetzung jetzt für das Inuit-Volk und eben auch die Kirche hinzustehen und zu sagen, das sind unsere Werte. Und das sind ja die grönländischen Werte, die eben auch in Verbundenheit sind mit religiösen und biblischen Werten. Und so kommt da eine Kraft zusammen, die auch global, denke ich, eine wachsende Kraft ist, die eben auch noch in die Zukunft weist und wo Grönland auf einmal sozusagen aus dem Schatten ins Zentrum gerückt ist.
0: Du sagst, Bruno, dass das Werte sind, die in die Zukunft weisen. Also das betrifft ja vor allem auch die Auswirkungen von Klimawandel, die die Menschen dort, die ja so der Natur ausgeliefert sind, ja extrem treffen. Die Bischöfin Munk von Grönland schreibt zum Beispiel, dass die Eiswege wegschmelzen und dann können die nicht mehr reisen, die können sich nicht mehr treffen. Was das bedeutet für die Menschen, wenn die Natur kaputt geht?
1: Ja, das ist natürlich ihre Infrastruktur, oder? Also wenn man denkt, dass in großen Teilen Grönlands während 6, 7, 8 Monaten dieses Eis im Meer eigentlich die Möglichkeit bietet, dass man auf Jagd gehen kann mit den Hundeschlitten, also Robben jagen kann zum Beispiel oder Wale jagen kann. Das sind natürlich ganz, ganz entscheidend wichtige Voraussetzungen. Und wenn es das auf einmal nicht mehr gibt, also dieses Eis nicht mehr kommt, dann fehlt den Menschen diese Wege. Auf dem Land gibt es ja keine Wege, es gibt keine solche Verbindungen, das Inlandeis. Dort kann man nicht jagen, das ist eine Art Eiswüste. Und deshalb ist es natürlich für Grönland so entscheidend, wie man mit diesem Klimawandel auch umgeht und diesen auch ernst nimmt, weil man kann sagen, Grönland ist eine Art Fiebermesser der Welt. Dort ist der Klimawandel 50 Mal wirkungsvoller als zum Beispiel in Mitteleuropa, weil eben dieses Eis so schnell abschmilzt und die Konsequenzen massiv sind.
0: Und jetzt scheint dann noch mal eine andere Bedrohung zu kommen, nämlich dass da ein Staat kommt und die Bodenschätze will und dadurch auch wieder Natur zerstört. Ist diese Angst, die auch die Bischöfin Munk ausgedrückt hat davor, wie berechtigt ist die?
1: die ist sehr berechtigt, weil bis vor kurzem Dänemark, jetzt die USA, letztlich Grönland als eine Art, ja, einfach ein Stück Land betrachten, wo es viele Rohstoffe gibt, wo man die Menschen eigentlich nicht beachtet, oder? Wo man das Gefühl hat, da gibt es ja fast keine, da könne man machen, was man will. Ich meine, Grönland steht heute an einer Situation, wie das viele frühere Kolonien in Afrika, in Lateinamerika am Ende des Zweiten Weltkrieges standen, als dann eben die Unabhängigkeit kam, als die Möglichkeit kam, sich selber sozusagen wirklich auch in der Welt zu repräsentieren. Da stehen jetzt die Inuit, da stehen die Indigenen. Aber es ist natürlich auch nicht nur eine Frage für Grönland, es ist auch eine Frage in Nordskandinavien für die Sami, für die Inuit in Kanada, Alaska und Sibirien und Russland. Also es ist eine Frage, die wirklich die ganze Arktis betrifft. Und in dem Sinn ist natürlich Grönland und dieses Volk, das ist die Zukunft der Arktis und in dem Sinn auch die Zukunft der Welt.
0: Ja, und ich konnte das auch sehen, als nämlich die Weltversammlung der Kirchen in Karlsruhe war. Und da waren ganz viele Sami da und die haben genau von diesen Dingen auch berichtet. Und dass sie jetzt die kirchliche Solidarität der Ökumene, Ökumene heißt ja der bewohnte Erdkreis, die christlichen Ökumene da mitnimmt. Vielleicht hilft das ja auch den Seelen der Menschen.
1: Ja, für die Inuit ist ja die Seele ist nicht einfach in den Menschen drin, sondern das liegt ja an jedem Schneeflocken und Regentropfen und in allen Tieren, die sie sehen. Also dieser grundlegende Respekt, dieses emotional extrem Geerdete, das ist ja etwas ganz Entscheidendes und das macht natürlich auch der Unterschied der Kulturelle zu dieser Idee, sagen wir, des Weißen Hauses, dass man dort einfach irgendwelche Milliarden einfahren kann. Das sind natürlich Kontraste, die enorm sind.
0: Vielen Dank, Bruno Kaufmann.

0: Das war eine Wiederholung der Sendung Perspektiven. 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Und gleich gibt's hier das News Update.
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0: Die Nachrichten von SRF um 3 mit Lukas Siegfried. Rund 60.000 Migranten sind allein in den letzten 2 Tagen von Marokko aus in die spanische Exklave Ceuta und damit auf EU-Gebiet gelangt. In der Zwischenzeit seien ungefähr 25.000 von ihnen wieder nach Marokko zurückgekehrt, teilt das spanische Innenministerium mit. Spaniens Regierungschef Pedro Sánchez ist am Vormittag nach Ceuta gereist und hat sich mit der Lokalregierung von Ceuta zu einer Krisensitzung getroffen. Danach hat Sánchez gesagt, die territoriale Souveränität Spaniens sei verletzt worden. Ceuta sei eine spanische Stadt und er verurteile das, was geschehen sei, aufs Schärfste.
1: Ceuta ist eine Stadt española. Y lo sucedido en el día de ayer merece todo nuestro reproche, toda nuestra condena en el nivel más enérgico posible.
0: Zudem hat Pedro Sánchez der Bevölkerung von Ceuta Unterstützung versprochen. Die Regierung nehme die emotionale Belastung und die beunruhigende Situation ernst, die sie gerade durchlebten. Die tiefen Wasserstände der Donau haben auch Folgen für die Stromproduktion in Ungarn. So wurde die Leistung des ungarischen Kernkraftwerks Poks stark reduziert. Das Kraftwerk wird normalerweise mit Donauwasser gekühlt. Alle 4 Reaktorblöcke würden schrittweise abgeschaltet, sagte der ungarische Ministerpräsident Peter Magyar. Spätestens ab Montag könne es zu Engpässen bei der Stromversorgung kommen, sagte er gegenüber Medien. Rund die Hälfte des Stroms in Ungarn kommt normalerweise von AKWs. Dann 2 weitere Themen in den Kurzmeldungen. Der Schweizer Kioskkonzern Valora baut sein Geschäft in Österreich aus. Geplant ist die Übernahme des Verpflegungsangebots an den BP-Tankstellen in Österreich. Valora arbeitet bereits seit mehreren Jahren an Schweizer BP-Tankstellen mit Volenergy zusammen und Volenergy hat vor einer Woche angekündigt, in Österreich 250 BP-Tankstellen zu kaufen. Im Euroraum haben sich Waren und Dienstleistungen im Schnitt um 2,9% verteuert. Dies im Vergleich zum Juli vor einem Jahr, das schreibt das Statistikamt der EU. Vor allem die Energiepreise haben diese Entwicklung verstärkt. Die Wetteraussichten: Neben Wolken ist es oft sonnig, stellenweise gibt es Schauer und es dürften teils kräftige Gewitter aufziehen. Zudem ist es schwül bei 32 Grad. Das waren Nachrichten von Radio SRF. Verantwortlich ist Karin Britsch.
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0: Orchester, die so diesen Anstrich haben. Eines dieser beiden Orchester hat auch den Namen national drin, das ist das Swiss National Orchestra. Und dann gibt es noch das Swiss Orchestra.
1: Also beide haben das Swiss im Namen. Ja, kulturelle Identität in der Musik. Welche Rolle haben Nationalorchester? Unser Thema in der kommenden halben Stunde. Welche Rolle spielen Nationalorchester für das Selbstverständnis eines Landes? Darüber freue ich mich, mit dir zu reden. Bevor wir, Oliver, konkret in die Schweiz schauen, klären wir doch erstmal Begriffe. Fangen wir an mit dem Phänomen Nationalorchester. Was ist das? Also zum Beispiel erstmal der Unterschied zwischen Staatsorchester und Nationalorchester.
0: Ja, also bei den Staatsorchestern, das ist eigentlich ein Phänomen, das es insbesondere in Deutschland gibt. In der Schweiz ist das eigentlich nicht verbreitet. Und Staatsorchester, das sind professionelle, unstaatlich getragene oder subventionierte Orchester, die klassische Musik spielen. Und sie übernehmen dann auch oftmals musikalische Begleitungen in Opern oder Balletten. Sie sind also angehörig zu Staatstheatern, geben aber auch eigene Sinfoniekonzerte. Mhm. Und ja, eben, wie gesagt, also der Begriff wird vor allem in Deutschland verwendet, wo die Kultur dann primär auch Ländersache ist.
1: Aber ist das jetzt so eins der Hauptmerkmale, eben diese Doppelfunktion als festes Opernorchester an staatlichen Bühnen und dann parallel eigene Konzertreihen?
0: Ja, und zweitens dann halt die Trägerschaft. Also finanziert und getragen werden sie vom jeweiligen Bundesland. Also ein Beispiel ist das Bayerische Staatsorchester. Und das ist auch das Orchester der Bayerischen Staatsoper in München. Und dann weiter noch die historischen Wurzeln. Also viele dieser Klangkörper, dieser Staatsorchester haben eine jahrhundertealte Tradition. Gingen heraus aus ehemaligen fürstlichen oder königlichen Hofkapellen. Bekannte Beispiele da in Deutschland, eben in München, das Bayerische Staatsorchester. Eines der traditionsreichsten Ensembles weltweit, dann das Staatsorchester Stuttgart, das Hausorchester des Staatstheaters Stuttgart mit einer 425-jährigen Geschichte oder die Sächsische Staatskapelle Dresden, angehörig zur Semperoper in Dresden.
1: Mhm. Die kommen also aus diesen alten Fürstenhöfen und Königshöfen. Während diese Staatsorchester jetzt regional verankert sind, wie du sagst, ja, das ist ein deutsches, vor allem deutsches Phänomen. Wie ist das mit dem Nationalorchester? Das vertritt dann ein ganzes Land.
0: Ja, genau. Also Staatsorchester, die sind fest gebunden an eine Spielstätte in einer bestimmten Stadt. Und Nationalorchester sind dann größer angelegt. Ist auch ein Phänomen, das eben in Deutschland oder auch in der deutschsprachigen Welt eigentlich eher weniger zu finden ist. Und diese Nationalorchester, Frankreich zum Beispiel, die fungieren dann als musikalische Botschafter des gesamten Landes auf internationalen Tourneen, aber auch im Land selber.
1: Also wenn ich es kurz zusammenfasse, Kernaufgabe wäre dann, Staatsorchester besitzen fast immer diese Doppelfunktion als Opern- und Ballettbegleitung und Sinfonieorchester-Konzerten. Nationalorchester sind meist reine Sinfonieorchester ohne festen Operndienst. Jetzt schauen wir doch mal in andere Länder, bevor wir dann in die Schweiz kommen. Zum Beispiel Frankreich, da gibt es ja ein ganz berühmtes nationales Orchester, das ONF, genau.
0: Genau, das Orchestre National de France, das Paradebeispiel eines Nationalorchesters. Das wurde 1934 gegründet. Das ist ein Spitzenensemble und eben das offizielle Nationalorchester von Frankreich. Da ist es gebunden an den öffentlich-rechtlichen Rundfunk, also Radio France. Und da als eigentlich wirklich ein staatlich verankertes Rundfunkorchester. Und Radio France ist eine öffentlich-rechtliche Anstalt. Und so verbindet ja das ONF den Status dieses Nationalorchesters mit wirklich der direkten Eingliederung in den Rundfunk. Sie spielen auch Konzerte im Radio und sie spielen aber auch eine Rolle am nationalen Feiertag Grand Concert am Eiffelturm.
1: Das ist dieses große nationale Konzert am 14. Juli. Und was spielen die? Also kümmern die sich jetzt ganz dezidiert um französische Musik von, was weiß ich, von Rameau bis heute, Boulez?
0: Ja, genau. Also es deckt da wirklich so eigentlich die ganze Orchestermusikgeschichte der westlichen Welt eigentlich ab.
1: Was gibt es denn sonst für Nationalorchester?
0: Ja, es gibt wirklich viele weitere Beispiele. Bleiben wir noch kurz in Frankreich. Da gibt es das Orchestre National de Lyon, ein weiteres staatliches Spitzenorchester mit Sitz in Lyon. Dann das Royal National Scottish Orchestra aus Glasgow, staatlich gefördert, und das Nationale Sinfonieorchester Schottlands. Oder das National Orchestra of Wales, das gehört dann da auch zum Rundfunk BBC in Cardiff. Oder weiter dann das Orchester Nacional de España in Madrid, das spanische Nationalorchester.
1: Das sind lauter Orchester, die Sie ja wahrscheinlich, wenn Sie SRF 2 Kultur hören, auch kennen, weil die haben wir oft im Programm, diese ganzen Orchester. Gehen wir doch mal in andere Länder nochmal.
0: Mhm. Belgien zum Beispiel, Brüssel, das Belgian National Orchestra.

0: Oder dann weiter Richtung Osten in Armenien, das Armenian National Philharmonic Orchestra, ansässig in Jerewan. Es ist das führende Ensemble dort im Land und auch die kulturelle Stimme Armeniens. Oder dann auch das dänische Nationalsymphonieorchester aus Kopenhagen. Das wird da aber auch weitergetragen von der Rundfunkanstalt. Mhm.
1: Und in Amerika gibt es dann, wenn wir über sie schauen, das National Symphony Orchestra, auch ein sehr altes Ding.
0: 1931 gegründet, fördert insbesondere auch junge amerikanische Komponisten. Und übrigens das National Symphony Orchestra aus Amerika, das wird von Gianandrea Noseda geleitet, der auch Musikdirektor an der Oper in Zürich ist. Mhm. Man kann da aber auch noch auf andere Kontinente schauen, also wirklich im asiatischen Raum, im arabischen, im afrikanischen, im südamerikanischen Raum. Da gibt es auch wirklich viele von diesen Nationalorchestern, um nur zwei zu nennen, das Cairo Symphony Orchestra in Ägypten oder die Singapore Symphony. Da muss man aber dazu sagen, die sind insbesondere auch diplomatisch wichtig und führen da eben westlich geprägte Musik auf, während natürlich alle diese Länder, alle diese Kontinente auch eine eigene, sehr, sehr starke Musiktradition haben, die sich eigentlich unterscheidet vom westlichen Orchester.
1: Aber trotzdem, das wäre jetzt sozusagen die Kulturplatz-Talkliste zum Ausdrucken.
0: Genau.
1: Diese ganzen Orchester. Ja, es gibt natürlich Orchester ohne den Namen National drin, aber die haben trotzdem ja einen staatlichen Anstrich. Wenn wir jetzt nochmal nach Deutschland schauen, ich denke da an die Berliner Philharmoniker.
0: Ja, und da liegst du eigentlich ganz richtig. Also die sind übrigens auch vom Land Berlin getragen, also da die Trägerschaft und auch das Finanzielle, das ist da schon auch öffentlich organisiert. Aber was man bei den Berliner Philharmonikern sagen kann, sie standen halt mit ihrer Heimat Berlin wirklich immer in der Mitte des Weltgeschehens, also vor allem hat im 20. Jahrhundert, also ein Beispiel, das Konzert zur Wiedervereinigung, Barenboim hat da drei Tage nach dem Mauerfall 1989 Beethoven und Mozart dirigiert und dieses Konzert, das war kostenlos, wenn man einen DDR-Pass hatte. Also es gibt da schon irgendwie diesen staatlichen Anstrich vielleicht, ja.
1: Ist in Wien auch, Wiener Philharmoniker, auch eins der ganz, ganz großen renommierten Orchester?
0: Die Wiener Philharmoniker, die sind entstanden aus einem staatlichen Orchester, und zwar das Staatsopernorchester. Sie haben sich aber gegründet, weil sie sich eben dann auch loslösen wollten von dieser Abhängigkeit. Und bei Wien, da gehört halt dann der Wiener Klang dazu, der wirklich halt berüchtigt ist. Die Wiener Philharmoniker stehen aber eher mit der Stadt selber in Verbindung und da merkt man dann so ein bisschen wieder diese Nähe zum Begriff oder zum Konzept des Staatsorchesters.
1: Also Oliver, was ich jetzt hier heraushöre, es ist ein bisschen schwammig, dieses Phänomen Nationalorchester, kein klar umrissener Begriff, historisch gewachsen, nicht einheitlich, aber es sind alles repräsentative Klangkörper.
0: Ja, genau. Und viele von diesen Orchestern, die pflegen die Musik der Komponistinnen und Komponisten des eigenen Landes. Also es ist da immer eine Form von Auftrag, die eigentlich mit diesem Begriff national in Verbindung stehen. Und ein Orchester per se kann eigentlich ganz streng genommen nicht wirklich national sein.
1: Jetzt gibt es doch bestimmt noch irgendwelche Zusatzorchester, Spezialfälle.
0: So ja,
1: Jugendensembles.
0: Genau, Jugendorchester, da gibt es auch in der Schweiz, das Schweizer Jugendorchester oder dann halt auch in Deutschland, wo wir eigentlich darüber gesprochen haben, dass es nicht ein offizielles Nationalorchester gibt. In Deutschland gibt es das Bundesjugendorchester, das dann wirklich junge MusikerInnen aus ganz Deutschland eigentlich zusammenbringt. Und dann gerade, wenn man so an diesen Aspekt von repräsentativen Aufgaben denkt, gibt es halt die ganzen militärischen Klangkörper. Mhm. Und das ist dann aber oft Blasmusik, das ist ja in der Schweiz auch so, das Schweizer Militär. Und bei diesen Klangkörpern, bei den militärischen Klangkörpern ist dann wirklich noch speziell, das sind Orchester, wo nur Staatsangehörige mitspielen.
1: Das ist der Kulturplatz-Talk heute am Tag vor dem Nationalfeiertag. Wir schauen mal, was die Schweizer National oder was überhaupt die Nationalorchester machen, was deren Aufgabe ist. In den letzten Jahren, wenn wir jetzt in die Schweiz schauen, da sind zwei privat getragene Orchester gegründet worden, die das Nationale dezidiert in ihrem Namen haben oder in den Namen genommen haben, nämlich das Swiss Orchestra und das Swiss National Orchestra. Oliver, lass uns darüber jetzt mal reden.
0: Genau, also man muss da vorausschicken, du hast es jetzt gesagt, das sind beides sehr junge Orchester. In der Schweiz hat es eigentlich lange kein offizielles Nationalorchester gegeben. Es gab aber verschiedene Klangkörper, die in Verbindung standen mit dem Rundfunk. Und da haben wir ja vorhin jetzt bei den anderen diversen Nationalorchestern gesehen, dass das oftmals so eine gewisse Beziehung eingeht. Aber so dieses Konzept Nationalorchester hat es eigentlich in der Schweiz lange nicht gegeben. Es gibt jetzt aber das Swiss National Orchestra, das wurde wurde 2016 gegründet. Es ist auch als offizielle Marke markenrechtlich eingetragen. Und dieses Orchester, das funktioniert ähnlich wie eine Nationalmannschaft im Sport. Also es bringt Schweizer Spitzenmusikerinnen und Spitzenmusiker, die sonst in internationalen Orchestern unterwegs sind, bringt sie gezielt für einzelne Konzerte im In- und Ausland zusammen. Und dann, du hast es auch gesagt, das Swiss Orchestra, dieses Orchester, das tourt durch das Land und hat sich selber eigentlich explizit zur Aufgabe gemacht, vergessene Schweizer Symphonik aus der Klassik und der Romantik weltweit eigentlich bekannt zu machen.
1: Also zum Beispiel diese Musik hier?

0: Ja, das ist nochmal der Schweizer Komponist Hans Huber. Diese beiden Orchester, Oliver Rutz, hier im Studio, das Swiss National Orchestra und das Swiss Orchestra, die sind beide jetzt nicht von einer öffentlichen Institution abhängig, heißt, sie haben auch keinen öffentlichen Auftrag. Kann ich aber sagen, dass beide vereinfacht gesagt dasselbe Ziel haben, herauszufinden, wie klingt die Schweiz?
1: Genau. Aber sie machen das halt in sehr unterschiedlichen Herangehensweisen. Also fangen wir vielleicht mit dem Swiss Orchestra an. Dieses hängt stark von der Intendantin und der Dirigentin ab. Das ist Lena-Lise Wüstendörfer. Und das Swiss Orchestra hat seine Homebase eigentlich in Andermatt. Lena-Lise Wüstendörfer, sie ist auch Musikwissenschaftlerin und eben sie grabt immer mal wieder Stücke von eigentlich vergessenen Schweizer KomponistInnen aus und widmet sich so dann eben dieser Schweizer Symphonik, also zum Beispiel einem Joachim Raff jetzt darüber hinaus oder einer Marguerite Rösken-Champion. Mhm. Und das ist im Grunde eben ein Residenzorchester, das auch recht stark an die Tourismusdestination Andermatt gebunden ist. Und diese Frage, die du jetzt formuliert hast, wie klingt die Schweiz? Sie möchten diese Frage eigentlich über das Repertoire insbesondere beantworten.
0: Ja, genau, über das Repertoire. Und beim Swiss National Orchestra?
1: Ja, da geht es vielmehr noch um die Frage des Orchesters selber, also des Klangkörpers. Und die Leitidee beim Swiss National Orchestra ist die Exzellenz und halt auch so die Interpretation von Musik, ob da etwas schweizerisch sein kann.
0: Du hast uns ja was mitgebracht, nämlich das ist der Intendant?
1: Igor Longato, das ist der Intendant des Swiss National Orchestras.
2: Jeder Musiker arbeitet in seiner eigenen Organisation und einmal pro Jahr oder mehr, man probiert diese Schweizer Klang, so Schweizer Poetik zu schöpfen, ich würde sagen.
1: Genau, also er erwähnt es da jetzt nochmal, sie verstehen sich so als diese Nationalmannschaft, also sie holen die besten MusikerInnen aus der ganzen Welt, die aber alle in der Schweiz geboren sind. Und diese Auswahl, dass man ins Swiss National Orchestra kommt, die ist doch relativ streng kuratiert. Also man darf da nur auf Einladung mitspielen und die Vorschläge an MusikerInnen, die stammen aus dem Orchester selber. Und mitspielen dürfen wirklich nur Schweizerinnen und Schweizer.
0: Also wenn ich mir das jetzt im internationalen Vergleich anschaue, das ist dann aber schon sehr speziell, oder? Oder nicht?
1: Ja, doch, es ist durchaus speziell. Also es gibt ein anderes Orchester, das ein ähnliches Konzept verfolgt. Das ist das Australian World Orchestra. Genau, aber ansonsten ist ein ähnliches Modell eigentlich ziemlich weltweit nicht zu finden. Dieses Modell, das versteht sich aber auch als Netzwerk. Also wie klingt die Schweiz, ist eben da die Leitfrage über die Interpretation. Beim Swiss National Orchestra sieht man das aber doch auch im Repertoire. Also sie spielen Musik von Schweizer KomponistInnen, aber auch von KomponistInnen, die in der Schweiz Gewalt haben und über die Schweiz Sachen geschrieben haben. Also Rossini zum Beispiel oder auch Tchaikovsky. Das ist aber grundsätzlich Musik, die auch internationale Orchester spielen.
0: Und aber wie begründet das Orchester diesen Entscheid? Gibt's da Direktiven? Gibt's da irgendwelche Begründungen, Entscheidungen?
1: Ja, so dahinter steht eigentlich die Swissness. Also alle MusikerInnen im Swiss National Orchestra, die teilen so diese Schweizer DNA, sagt Longato. Und er versteht das Ganze wirklich als Teammentalität, als Teamgeist, statt einer Ellenbogenmentalität.
0: Okay, aber diese Mischung aus Italienisch, Französisch, Deutsch, die kann sich ja auch in einem anderen internationalen Orchester ergeben.
1: Ja, durchaus. Also internationale Orchester, die spielen auf eben hohem Niveau. Davon gibt es auch in der Schweiz verschiedene Klangkörper, die MusikerInnen aus verschiedenen Ländern zusammenbringen. Longato sagt dazu, dass er das Swiss National Orchestra nicht als Konkurrenz zu diesen anderen Orchestern hier in der Schweiz sieht, sondern eben er argumentiert mit der gemeinsamen DNA und dass jetzt eben das Swiss National Orchestra daran arbeitet, einen eigenen Orchesterklang zu finden.
0: Oliver, mir stellt sich jetzt doch eine Frage, warum jetzt? Du hast gesagt, diese beiden Orchester sind in den letzten Jahren gegründet worden. Warum eigentlich jetzt so in den letzten 10 Jahren? Ich meine, das hätte vor 50 Jahren ja auch sein können.
1: Mhm. Darüber habe ich mit Antonio Baldassare gesprochen. Er ist Vizedirektor des Musikdepartements an der Hochschule Luzern und er forscht unter anderem zu Fragen nach nationaler Identitätsstiftung durch musikkulturelle Prozesse. Und er sagt, dass diese Gründung von diesen beiden Orchestern gerade jetzt im 21. Jahrhundert nicht unbedingt vergleichbar ist mit den Mechanismen zu Anfang des 20. Jahrhunderts, wo sich in Europa viele dieser Nationalorchester gebildet haben. Es habe hier in der Schweiz viel eher mit einer Gegenbewegung zur Globalisierung zu tun.
3: Es geht nicht primär darum, Nation zu verfestigen und darzustellen, sondern vielmehr darum, das Schweizerische, jetzt in diesem Fall bei diesen beiden Orchestern, das Schweizerische im Repertoire und in den Künstlerbiografien zu betonen als solches.
1: Also eigentlich, es geht um die Marke Made in Switzerland.
0: Mhm. Also apropos Marke, mal eine Frage. Kapern, also ich stelle mir jetzt mal vor, es könnte doch sein, dass in der Schweiz frei finanzierte Ensembles, die kapern den Begriff national, um eine Marke zu bilden, die was hergibt, was es sonst in der Schweiz eben nicht gibt. Hat das nicht vielleicht auch mit der Hoffnung zu tun, dass dieser gewichtige Begriff bei Sponsoren verfangen könnte und vielleicht auch muss?
1: Ja, also das ist natürlich nicht jetzt von der Hand zu weisen. Also grundsätzlich kann man dazu sagen, national ist kein geschützter Begriff. Also jedes Orchester kann sich eigentlich ganz grundsätzlich national nennen. Bei eidgenössisch sieht das Ganze noch ein bisschen anders aus. Da ist wirklich dann ein gewisser Bezug nötig. Ich sehe aber das jetzt gerade im Fall des Swiss National Orchestras, sehe ich das immer so ein bisschen wie beim Zirkus Knie. Also der Zirkus Knie, der hat sich ja auch als der Schweizer Nationalzirkus, hat sich so genannt. Wo jetzt da wirklich die Bezüge entstanden sind, da kann man drüber diskutieren, aber ja, irgendwo kann man das schon auch sehen. Und dazu kann man auch nochmal sagen, dass eben das Swiss National Orchestra sich auch markenrechtlich hat schützen lassen.
0: Mhm. Genau. Was meinst du, Oliver, was würdest du sagen? Gibt es einen Schweizer Klang? Gibt es eine Schweizer Klangidentität?
1: Ja, das ist natürlich eine nicht ganz so einfache Frage. Also ich würde es jetzt im Falle des Swiss National Orchestras eher so als mal ein Experiment sehen. Also mit dieser Vorgabe, dass wirklich Schweizer Musiker in diesem Orchester spielen, das ist ein Experiment, das in dieser Form eigentlich grundsätzlich einzigartig ist. Und eben dieses Orchester, das arbeitet jetzt daran, seinen eigenen Klang zu finden. Und ob dann dieser Klang schlussendlich wirklich der Klang der Schweiz ist oder ob dieser Klang einfach der Klang des Orchesters, also des Swiss National Orchesters ist, das sei dann aber dahingestellt. Und auf diese Frage, das habe ich auch Igo Longato vom Swiss National Orchester gefragt, da sagte er, am Schluss muss das auch das Publikum entscheiden. Ich habe über diese Frage aber auch noch mit Antonio Baldassare gesprochen, der zu dieser Identität das sagt.
3: Darum ist es auch wichtig, den Begriff der Identität ein bisschen zu hinterfragen, weil das ist nicht etwas Homogenes, weil sonst kommen wir so in essentialistische oder auch in so reduktionistische Fahrwasser hinein. Identität ist immer etwas, das in bestimmten Situationen sich entwickelt, verfestigt, aber sich auch wandeln kann.
1: Also eben Identität als etwas, das im Entstehen ist. Mhm. Und was man in dieser ganzen Situation beim Swiss National Orchestra auch noch sagen muss, hier trifft ein traditionsreicher Begriff, also das Nationalorchester, trifft hier auf ein noch sehr junges Orchester, das seinen Weg der Zeit einfach auch noch am Suchen ist. Und eigentlich ist das ja eigentlich für uns als Publikum eine durchaus interessante Grundvoraussetzung. Wir können jetzt da beobachten, was passiert und ob sich dieser Klang dann wirklich
0: findet. Und Nationalorchester an sich und für sich sind ja wirklich ein vielfältiges und komplexes Phänomen.
1: Genau. Es ist aber durchaus trotzdem interessant, dass sie wirklich gerade jetzt halt diese zwei Orchester mit diesem nationalen Anstrich gebildet haben, die aber eben eigentlich das gleiche Ziel auf zwei sehr unterschiedlichen Wegen verfolgen.
0: Oliver, wir brauchen ein Fazit. Wir brauchen bei Sendungen immer Fazits. Was ist deine Antwort auf die Frage, wie klingt die Schweiz?
1: Da antworte ich ganz diplomatisch. Also diese Frage, die muss immer einfach neu bewertet werden. Also die Schweiz ist ja auch nicht nur die klassische Musik, sondern da gehört auch noch viel dazu. Wir haben am Anfang Jodel gehört, wir haben am Anfang den Schweizer Psalm gehört oder auch die Alphörner. Aber was dazugehört, ist halt auch noch die ganze Popmusik, diese ganze Welt. Und eine abschließende Antwort, wie jetzt die Schweiz klingt, das kann grundsätzlich nicht beantwortet werden. Aber vielleicht braucht es ja auch gar keine Antwort. Und vielleicht ist das auch das Schöne an der Musik.
4: 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Und jetzt geht's bei SRF News um einen speziellen Metzger. Um einen, der Tiere schlachten als Kunst betrachtet. hat. Dieser Metzger ist die Hauptfigur im Debütroman des niederländischen Autors Manik Sarkar. Ochsenkopf heißt das Buch und es hat in den Niederlanden für Aufsehen gesorgt. Jetzt gibt's diesen Roman auch auf Deutsch. Der Bericht aus der Literaturredaktion von Tim Felchlin.
5: Rensing wächst in den 1960er und 70er Jahren als Metzgersohn in einem niederländischen Dorf auf. Früh entdeckt er seine Faszination für lebende wie tote Tiere. An seiner Geburtstagsparty schenkt er den anderen Kindern die Linse eines Rinderauges.
6: Obwohl die anderen Eltern es nicht explizit aussprachen, bekamen die Kinder doch unweigerlich mit, dass Rensing etwas Unappetitliches anhaftete. Ein gelblicher Fettrand, ein paar nicht restlos entfernte Borsten.
5: Rensing ist ein Sonderling, aber kein Tumba Grobian. Tatsächlich verkörpert er den Typus des romantischen Künstlergenies, kompromisslos und gesellschaftlich unverstanden. Rensing ist ein Virtuose des Fleischzerlegens und erkennt mit angeborenem Talent die Qualität eines Tieres. Nach der Übernahme des väterlichen Betriebs wird der Schlachtraum zu seinem gekachelten Atelier. Rensings Anspruch, der Welt beizubringen, was wirklich gutes Fleisch ist. Doch der Kundschaft im Dorf reicht ein passables Kotelett und ein Schwatz über die Ladentheke. Das weiß Rensings Frau Jakomein. Jakomein besitzt, was ihrem Mann fehlt: Charme und Geschäftssinn. Anfangs ergänzen sich die beiden, Liebe spielt keine Rolle, Anziehung zunächst schon, wobei Rensings Begehren derselben Logik folgt, mit der er Zuchtvieh taxiert.
6: Sie spürte, wie seine Hände ihre Brüste kneteten, auf Festigkeit prüften, Alter und Gesundheitszustand einschätzten und hörte, wie er ein billigendes Brummen von sich gab.
5: Immer wieder verwischt Autor Manik Sarkar die Grenze zwischen Mensch und Tier. In kurzen Perspektivenwechseln schildert er die Wahrnehmung eines Schafs oder Huhns unmittelbar vor dem Tod. Das ist verstörend und sprachlich herausragend. An anderer Stelle beschreibt der Erzähler den Anblick einer Kuh auf dem Viehmarkt wie eine Szene in der Dorfdisco.
6: Da stand sie, von Rensing weggedreht. Schon aus 10 Metern Entfernung wusste er, wie sich ihre Haut anfühlen würde, wenn er mit den Händen ihren Rücken entlang glitt. Wie die Wirbel sich auf ihrem Rückenkamm aneinanderreihen würden, wie Perlen auf einer Schnur.
5: Für die besten Rinder zahlt Rensing Unsummen und übernimmt sich mit absurden Geschäftsideen wie einer Drive-In-Metzgerei. An Fehlentscheidungen hält er stur fest. Das passt zum verkannten Künstlergenie. Leider wirkt die Figur dadurch aber auch zunehmend schematisch und eindimensional. Seine Frau Jakomein dagegen entwickelt emanzipatorische Kraft und hat irgendwann genug von ihrem Ochsenkopf. Rensings Niedergang besiegelt die Eröffnung des ersten Supermarkts im Dorf. Der Roman zeigt, wie ein Künstler des Schlachtens an der Logik des Marktes zerbricht. Das ist zugleich Kapitalismuskritik und Satire auf den Geniekult. Das allein macht Ochsenkopf lesenswert. Hinzu kommt die stilistische Klasse. Mal erheiternd, mal verstörend verbindet der Autor Brutalität mit einer überraschend sinnlichen Sprache. Das ist Groteske in Bestform. Konsequent grotesk ist auch Rensings Ende, nachdem man sich, mindestens für einen Tag, lieber vegetarisch ernährt.
4: Das war Literaturredaktor Tim Felchlin über das Buch Ochsenkopf von Manik Sarkar.

0: Die Nachrichten von SRF um 3:30 mit Jan von Tobel. Rund 60.000 Migranten sind allein in den letzten 2 Tagen von Marokko aus in die spanische Exklave Ceuta und damit auf EU-Gebiet gelangt. In der Zwischenzeit seien etwa 25.000 von ihnen wieder nach Marokko zurückgekehrt, teilt das spanische Innenministerium mit. Spaniens Regierungschef Pedro Sánchez ist am Vormittag nach Ceuta gereist und hat sich mit der Lokalregierung zu einer Krisensitzung getroffen. Danach hat Sánchez gesagt, die territoriale Souveränität Spaniens sei verletzt worden. Ceuta sei eine spanische Stadt und er verurteile das, was geschehen sei, aufs Schärfste.
1: Ceuta ist eine Stadt española. Y lo sucedido en el día de ayer merece todo nuestro reproche, toda nuestra condena en el nivel más enérgico posible.
0: Zudem hat Pedro Sánchez der Bevölkerung von Ceuta Unterstützung versprochen. Die Regierung nehme die emotionale Belastung und die beunruhigende Situation ernst, die sie gerade durchlebten. Die tiefen Wasserstände der Donau haben auch Folgen für die Stromproduktion in Ungarn. So wurde die Leistung des ungarischen Kernkraftwerks POK stark reduziert. Das Kraftwerk wird normalerweise mit Donauwasser gekühlt. Alle 4 Reaktorblöcke würden schrittweise abgeschaltet, sagte der ungarische Ministerpräsident Peter Matyor. Spätestens ab Montag könne es zu Engpässen bei der Stromversorgung kommen, sagte er gegenüber Medien. Rund die Hälfte des Stroms in Ungarn kommt normalerweise von AKWs. 2 weitere Meldungen in den Kurzmeldungen. Der Schweizer Kioskkonzern Valora baut sein Geschäft in Österreich aus. Geplant ist die Übernahme des Verpflegungsangebots an den BP-Tankstellen in Österreich. Valora arbeitet bereits seit mehreren Jahren an Schweizer BP-Tankstellen mit Volenergy zusammen und Volenergy hat vor einer Woche angekündigt, in Österreich 250 BP-Tankstellen zu kaufen. Im Euroraum haben sich Waren und Dienstleistungen im Schnitt um 2,9% verteuert, dies im Vergleich zum Juli vor einem Jahr. Das schreibt das Statistikamt der EU. Vor allem die Energiepreise haben diese Entwicklung verstärkt. Damit zu den Börsendaten von SIX. Der Swiss Market Index liegt im Moment bei 14.388 Punkten und ist damit im Vergleich zum Vortag unverändert. Der Euro wird zu 93,16 gehandelt und der Dollar zu 81,01. Das Wetter. Aus Westen verdecken zeitweise Wolken die Sonne, stellenweise ziehen Schauer und teils kräftige Gewitter mit starken Böen durch. Morgen ist es neben Wolken oft sonnig, vereinzelt sind Schauer, in den Alpen auch Gewitter möglich. Die Höchstwerte liegen heute bei schwülheißen 32 Grad, morgen etwas tiefer. Das waren Nachrichten von Radio SRF, verantwortlich Karin Britsch.
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3: Der EU-Rat ist das Machtzentrum der Europäischen Union. Dort werden die wichtigsten Entscheidungen beraten. Wie funktionieren die Abläufe dort und wie versucht sich die Schweiz dort einzubringen? Das ist Thema jetzt im Tagesgespräch vom Freitag, dem 31. Juli.
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5: Bonjour.
6: Test 1-2-1-2 läuft. Gut.
7: Wir melden uns direkt aus Brüssel, aus dem EU-Rat. Mein Gast ist der SRF-EU-Korrespondent Charles Liebherr. Willkommen im Tagesgespräch.
8: Willkommen.
7: Das Thema in diesem Sommer ist 25 Jahre Tagesgespräch. Das heisst, wir schauen zurück, was sind die grossen EU-Themen gewesen in den letzten 25 Jahren. Und da der EU-Rat, wo die Ministerinnen und Minister von den 27 EU-Ländern zusammenkommen, das ist natürlich immer wieder Thema gewesen in der Geschichte des Tagesgesprächs. Der EU-Rat ist sozusagen wie der Ständerat der Europapolitik. Da treffen sich die Staats- und Regierungschefinnen und Chefs der Mitgliedstaaten. Bevor wir aber überhaupt in das Gebäude reinkommen, müssen wir hier durch eine Sicherheitskontrolle. Und die sieht, ich übertreibe nicht, sieht wirklich aus wie an einem Flughafen.
9: Salam, Laptop.
8: Das sind sehr hohe Sicherheitsvorkehrungen. Es ist noch viel extremer, wenn eigentlich ein EU-Gipfel ist. Noch viel extremer, wenn der Herr Zelensky kommt oder der amerikanische Präsident. Da gibt es 3 Sicherheitsperimeter. Also muss man durch 3 Kontrollen durch, bis man da eigentlich dann als Journalist ein Gebäude drinnen ist. Das macht Sinn, weil wenn man dann einmal drinnen ist, innerhalb von diesem Gebäude, kann man sich recht frei bewegen. Und der Herr Trump treffen, der Herr Zelensky treffen, der Herr Macron treffen, der Herr Merz treffen. Und darum ist eigentlich die Sicherheitsvorkehrungen entsprechend stark vorgehalten, bis man mal drinnen ist. Ich vergleiche es immer so ein bisschen. Ich habe eigentlich nie eine Chance gehabt, als Frankreich-Korrespondent so noch an den französischen Präsidenten anzukommen wie hier, an einem EU-Gipfel, wo es eigentlich Ausschuss ist, dass die hier durchs Gebäude laufen und man sich quasi fast auf die Füße stehen kann.
7: Dann würde ich sagen, schauen wir mal, wer wir alles antreffen können und gehen Richtung Eingangshalle.
8: Wir gehen in die eigentliche, ins Europagebäude, wo eben der rote, ominöse rote Teppich ist, den man kennt aus dem Fernsehen vor allem. So, jetzt sind wir drinnen, ja, genau.
7: Jetzt stehen wir also da in dieser grossen Eingangshalle vom Rat der Europäischen Union. Genau da marschieren die Staats- und Regierungschefs oder auch die zuständigen Ministerinnen und Minister an der europäischen Fahne vorbei. Das kennt man aus den Bildern vom Fernsehen, von den Nachrichtensendungen aus ganz Europa. Bevor wir aber zu dem roten Teppich kommen, vielleicht zuerst etwas zu den Fenstern. Eine riesige Fenstersfront und außerhalb dieser Fenstersfront hat es Holz. Was ist die Geschichte von diesem Holz?
8: Das ist eigentlich noch eine schöne Idee von den Architekten von diesem Gebäude. Sie haben aus ganz Europa, aus allen Ländern, haben sie alte Fensterfassaden, Fensterrahmen zusammengesammelt und sie renoviert und neu zusammengesetzt. Und so ist eigentlich die äußere Fassade vom europäischen Rot, vom Rotsgebäude, eigentlich so ein Abbild von der Vielfalt von diesen mittlerweile 27 Mitgliedstaaten.
7: Wenn die Ministerinnen und Minister oder eben die Staats- und Regierungschefs mit ihren Limousinen vorfahren, dann laufen sie nachher am roten Teppich entlang hinter uns. Und gleichzeitig hat es auch so ein Fahnenmeer. Wirklich, man kennt es zum Beispiel aus der Tagesschau. Und bleiben dann stehen und reden zu den wartenden Journalistinnen und Journalisten. Für Außenstehende wirkt das so, dass man dann einfach fragen kann, welcher Politiker gerade vorbeiläuft. Ist das so oder ist das eher choreografiert?
8: Das ist durchchoreografiert. Ich habe es am Anfang überhaupt nicht realisiert. Ich habe auch gemeint, doch fährt jeder mit seiner Limousine vor, steigt aus und läuft dann und geht dann seine Statements ab, die Doorsteps. Und dann habe ich mal gemerkt, da hinten dran hat es Leute, Angestellte vom Europäischen Rot, die so mit Walkie-Talkie miteinander kommunizieren und habe gesehen, eine Liste. Das ist also durchchoreografiert, welche Staatsregierungschef, wenn ankommt, die Reihenfolge ist festgelegt. Und der Hintergrund ist eigentlich, dass natürlich nicht alle Alpha-Tiere mit den anderen Alpha-Tiere zusammen durchlaufen. Die das Gefühl haben, sie sind ein Alpha-Tier. Und dann gibt es noch die nicht unbedingt nach dem Herrn Orban zum Beispiel kommen oder vor dem Herrn Orban.
7: Wieso nicht?
8: Oder alle. Das ist halt ein schwieriger Fall.
7: Also man muss wirklich den Abstand zeigen.
8: Ja, genau. Da muss man Distanz zeigen, die physische Distanz zeigen. Und genau das Gegenteil ist, wenn zum Beispiel der Herr Zelensky kommt, dann möchte jeder sofort mit dem Herrn Zelensky reinlaufen, um zu zeigen, wie eng verbunden man mit dem Präsidenten der Ukraine ist.
7: Eine Besonderheit bei diesen Ratssitzungen sind die sogenannten Doorsteps. Wer regelmäßig über europäische Politik berichtet, der kennt den Begriff Doorsteps. Was genau versteht man darunter?
8: Also die Doorsteps, das ist eigentlich so auch eine Inszenierung vor den Ratssitzungen, Minister, aber auch Staats- und Regierungschef. Bevor sie eigentlich in ihr Meeting reinlaufen, geben sie hier für uns Journalisten ihre Statements ab, ihre Erwartungen, auch ihre Positionen im Vorfeld zum Beispiel von Verhandlungen und geben natürlich damit auch ein Signal für uns Journalisten, was ihre Position ist, ob sie dafür sind, ob sie dagegen sind, welche Koalitionen dass sie eingehen wollen und vor allem auch ein bisschen, was ihre Prioritäten des jeweiligen politischen Dossiers sind.
7: Charles Liebherr, Sie haben die Positionen erwähnt, die verschiedenen Positionen der Ratsmitglieder. Viele Entscheidungen im Rat, die werden ja mit sogenannter qualifizierter Mehrheit gefällt. Das klingt sehr technisch, ist aber zentral für das Funktionieren der Europäischen Union. Wann gilt ein Beschluss überhaupt als angenommen?
8: Es müssen 55% der Mitgliedstaaten Ja sagen, die eben 65% der Bevölkerung repräsentieren. Es gibt eine spezielle App vom Europäischen Rat, wo man so Szenarien durchspielen kann, wer wenn wie viel stimmt, weil das kann man nicht immer genau wissen, wer wie viel repräsentiert an Bevölkerung zum Beispiel. Und das Ziel von dieser ganzen Übung, von dieser qualifizierten Mehrheit, ist eigentlich, dass weder Minderheiten grössere Länder können überstimmen, nur die grossen Länder, die kleinen Länder können überstimmen. Das heisst, es ist so ein austariertes System, dass man wie immer in einer Form einen Konsens findet zwischen grossen und kleinen, zwischen Nord und Süd. Das ist auch das Typische von der Europäischen Union, dass man sagt, es ist eine Konsensmaschine, dass man eben über verschiedene Instrumente versucht, also zu verhindern, dass irgendjemand ein Land gegenüber anderen Ländergruppen dominieren kann.
7: Also, es geht auch um eine Gleichberechtigung unter all diesen 27 EU-Staaten.
8: Ja, Gleichberechtigung ist natürlich, Deutschland hat ein stärkeres politisches Gewicht als Malta, das ist völlig klar. Aber es geht darum, dass einfach nicht Frankreich, Deutschland, Italien und Polen Malta können einfach überstimmen. Das reicht nicht.
7: Wenn man auf den Kalender schaut, dann staunt man zum Beispiel heute. Stehen 19 Ratssitzungen auf dem Programm. Ist also tatsächlich etwas los?
8: Ja, weil, das muss man auch wissen, eine Ministersitzung, die findet alle Monate oder so mal statt, zum Beispiel. Aber das braucht natürlich sehr viel Vorbereitungssitzung. Und die ganze Vorbereitungsarbeit, das ist eigentlich die eigentliche Arbeit von dem Rat von der Europäischen Union. Da gibt es ganz viele Gremien, die diese Sitzungen vorbereiten, Entscheidungen vorbereiten, zum Teil auch den Unterparagraf von einem Gesetz ändern. Und das Spannende ist eigentlich, dass eben in den 19 Sitzungen, die heute stattfinden, jeweils alle 27 Mitgliedstaaten und die Kommission und der Ratsvertreter vorhanden sind. Also da wird jetzt eigentlich eben quasi der Teig geknetet von der europäischen Gesetzgebung in Hinblick eben zum Beispiel auf einen grösseren Beschluss von einer Ministerratssitzung.
7: Mhm. Und wenn es darum geht, Kompromiss zwischen den 27 Mitgliedstaaten zu finden, spielt auch das jeweilige Ratspräsidium eine wichtige Rolle. Alle 6 Monate übernimmt ein anderes Land den Vorsitz. Wie wichtig ist die Funktion tatsächlich?
8: Die ist eigentlich extrem wichtig und das nimmt man auch in der Öffentlichkeit gar nicht so wahr. Es ist auch ein Teil von dem Öl in dieser Kompromiss- und Konsensmaschine von der Europäischen Union. Das Ratspräsidium hat eigentlich eine ganz bestimmte Rolle und zwar ist es für ein halbes Jahr ist das Land ein sogenannter unparteiischer Vermittler. Und das Ziel ist immer, eben, ein bestimmtes politisches Dossier vorwärts zu treiben. Und das ist die Rolle des Ratspräsidiums, die Sitzungen leiten, mögliche Konsensformulierungen suchen. Immer mit der Idee, um am Schluss können in dem halben Jahr, wo man das Präsidium hat, auch etwas abschließen. Weil am Schluss gibt es immer eine Rangliste und das wird immer so eine erfolgreiche Ratspräsidentschaft gewesen, wenn man möglichst viel heikle vielleicht auch politische Dossier können vorwärts treiben, damit sie können abgeschlossen werden in einem ordentlichen Entscheidprozess im Rat, aber natürlich dann auch im Parlament.
7: Das ist SRF Tagesgespräch mit dem EU-Korrespondent mit dem Charles Liebherr. Wir sind da direkt mitten in Brüssel im Europaquartier und zwar im Gebäude vom EU-Rat. Spielt eigentlich die Schweiz da drin eine Rolle in diesem Gebäude? Also wer kümmert sich? Oder wirklich da drin in diesem Gebäude hat die Schweiz eine Rolle?
8: Ja, der Justizminister von der Schweiz, weil wir Mitglied vom Schengen-Raum sind, nimmt regelmäßig teil an den Justizministertreffen und darf dann auch über den roten Teppich hier laufen und gibt auch einen Doorstep ab und geht ins Gebäude raus, fast wie ein Mitgliedstaat von der Europäischen Union.
7: Und wer kümmert sich innerhalb von der Europäischen Union um Beziehungen zur Schweiz?
8: Da gibt es auch eine spezielle Rotsgruppe, die sogenannte EFTA-Gruppe. Die Schweiz gehört ja zur EFTA. Und wenn alle EFTA-Staaten und alle Angelegenheiten rund um die EFTA herum werden in dieser Ratsgruppe beraten. Die sitzt alle 2 Wochen zusammen. Und das sind immer Diplomaten aus den verschiedenen Vertretungen der Mitgliedstaaten. Das heisst, also, die Leute die kennen die Schweiz eigentlich recht gut. Wenn es darum geht, dass jetzt am Schluss irgendwie der Europaminister etwas entscheiden über die Beziehungen zur Schweiz, dann basiert das eigentlich auf einer Arbeit von Leuten, von Diplomaten, die sich schon seit Jahre, Jahrzehnte zum Teil mit den Beziehungen zwischen der Schweiz und der EU befassen. So rechts gehen wir hier über die Passerelle und unten sieht man eben die Staats- und Regierungschefin mit ihrer Limousine vorfahren und über einen roten Teppich laufen ins Gebäude hinein.
7: Wir laufen jetzt also gerade hier ein paar Lift vorbei, Richtung der zweiten grossen Halle in diesem EU-Rat, wo doch einiges los ist. Wir sehen den jetzt gerade. Wir können nämlich von außen hineinschauen, es hat sehr viel Scheiben. Weil der Ort, der verwandelt sich nämlich während einem EU-Gipfel in ein grosses Medienzentrum. Also es ist eine grosse Halle da und wenn ein EU-Gipfel ist, dann verwandelt sich der Ort in ein Medienzentrum mit Kameras, Mikrofonen, Live-Schaltungen und vor allem Journalistinnen und Journalisten aus ganz Europa. Wie viele Medienschaffende verfolgen einen Gipfel jeweils da vor Ort aus dem Medienzentrum?
8: Das sind rund 1'000, zum Teil auch ein bisschen 1'200, je nachdem, ob es ein wichtiger oder weniger wichtiger Gipfel ist.
7: Es sieht ein bisschen aus wie so ein Innenhof von einer Uni.
8: Das ist es eigentlich auch sonst, normalerweise leer, während dem Gipfel voller Stühle und Tisch, wo wir alle arbeiten. Das ist ein bisschen wie in einem Hasenstall, sage ich dann. Es sind etwa 1'000 Journalisten, wie gesagt. 800 sind etwa ständig akkreditiert hier in Brüssel. Und meistens kommen für die EU-Gipfel aus den Mitgliedstaaten zusätzliche Journalisten oder aus der ganzen Welt, je nachdem.
7: Wer hier arbeitet, begegnet sich immer wieder, Journalistinnen und Journalisten, aber auch, also man sieht auch Diplomaten, Sprecherinnen, Politikerinnen, Politiker, Interessensvertreter und über die Jahre gibt dann das ein dichtes Netzwerk. Ist das auch ein Nachteil, weil es vielleicht alles ein bisschen zu nahe wird?
8: Es kann ab und zu ein bisschen sein. Vor allem sind ja auch immer alles Leute, die Interessen vertreten. Und da muss man es auch ein bisschen unterscheiden. Aber unter uns Journalisten, vor allem weil es eine grosse Zahl ist, erlebe ich eigentlich die Zusammenarbeit sehr gut und letztlich eben auch sehr befruchtend, weil es so viele Leute sind, es natürlich auch sehr viele verschiedene Meinungen gibt. Es ist immer sehr hilfreich auch, wenn man gewisse Positionen von einem bestimmten Land, die man nicht so gut kennt, ich sage jetzt mal, Polen, das ist jetzt bekannt, aber für Slowenien ein bisschen weniger, oder Rumänien, da kann man dann auch die Journalistenkollegen fragen und sagen, warum tut ihr euch mit diesem Punkt so schwer? Also insofern ist es eigentlich sehr bereichernd. Man muss natürlich auch immer mit einer gewissen kritischen Distanz das wahrnehmen, weil es gibt ja durchaus auch Journalisten, die sehr, sage jetzt mal, staatsnah sind und entsprechend auch eher stärker die offizielle Position von diesem Land vertreten. Andere sehen das dann ein bisschen kritischer, das ist klar. Oder?
7: Wer über die Europäische Union berichtet, steht vor einer besonderen Herausforderung. Wenn man ihnen zuhört, dann merkt man ziemlich schnell, die Berichterstattung über die Europäische Union hat schon eine grosse Herausforderung, und zwar, weil die Themen sind komplex, die Prozesse sind kompliziert, ich meine, das ganze Gebilde auf eine Art ist kompliziert. Und es stellt sich dann auch immer wieder die Frage, was hat das alles mit der Schweiz zu tun? Was macht die EU-Berichterstattung besonders schwierig?
8: Es ist halt schon so, dass hier die ganz grossen und zum Teil auch die sehr komplexen Fragen diskutiert werden. Wir nehmen die Klimagesetzgebung nehmen. Es sind am Schluss 120 Gesetzesänderungen, die man machen müssen. So immer das Detail kennen, das ist eigentlich unmöglich. Aber auch hier hat eigentlich dass die Größe, die viele Präsenz von euren Kollegen, gerade für uns kleinere Länder, einen riesigen Vorteil, weil die haben dann meistens Fachjournalisten, die einem wiederum können helfen können, bestimmte komplexe Dossiers besser zu verstehen. Da gibt es auch ganz spezifische Agenturen, Informationsagenturen, die ganz spezifisch für ganz bestimmte Themen sich spezialisiert haben. Also da kann man eigentlich von diesem riesigen Netzwerk auch davon profitieren, weil das einfach extrem viel Know-how da vorhanden ist. Und das macht es einem einfach, die ganz komplexen, zu teil sehr abstrakten Themen besser zu verstehen.
7: Die ganz komplexen Themen, sagen Sie, komplexe Themen von Europa, von der Europäischen Union. Trotzdem wird über europäische Politik häufig noch immer vor allem aus nationaler Perspektive berichtet. Wir haben dazu einen Gast gehabt vor ein paar Jahren im Tagesgespräch. Und diesen Sommer schauen wir ja zum Teil auch zurück, aus Anlass von 25 Jahren Tagesgespräch. Und zwar ist Ende 2023 der Jean Asselborn Gast bei uns. Er war 19 Jahre Außenminister von Luxemburg, würde man sagen, ein glühender Europäer. Und er sagt über die Europapolitik Folgendes, und da hören wir nochmal rein.
9: Aber Europapolitik bleibt in Europa im Moment immer hinter der nationalen Politik zurück. In den großen Ländern, wie auch in den kleinen Ländern. Und das macht es unheimlich schwierig.
7: Das, also der Jean Asselborn. Warum ist das so, das, was er beschreibt?
8: Das ist tatsächlich so aus einer nationalen Perspektive gesagt. Und es ist so, dass tatsächlich die Berichterstattung auch von uns Medien immer noch sehr national praktisch. Und durch das es sehr national geprägt ist. Also die deutschen Medien über deutsche Politikaspekte in der Europapolitik besonders berichtet, die Franzosen entsprechend ihren Teil. Durch das haben wir eigentlich den Eindruck, dass primär eine nationale Perspektive auf ein Europathema dominiert. Und das spielt es auch in die Hände von diesem Gremium, vom Rot, von der Europäischen Union, nämlich, dass der dann ein bisschen aufgewertet wird in der Wahrnehmung, weil es eigentlich darum geht, ja, welches Land ist dafür, welches Land ist dagegen, was sind die anderen Positionen. Aber in Tat und Wahrheit ist eigentlich Gesetzgebung ja viel ausgeglichen. Man findet ja auch das Parlament, wo die Volksvertreter aus allen Ländern mit der Roten auch eine gleichberechtigte, eine gleichberechtigte Rolle. Also es ist auch ein bisschen eine Wahrnehmung. Man nimmt die EU in der Gesetzgebung häufig wahr als Kampf zwischen verschiedenen Ländern oder auch als Kompromiss suchen zwischen Ländern. Aber es hat sehr viel auch mit der Berichterstattung zu tun. Es gibt im Prinzip keine so mediale Öffentlichkeit, europäische Öffentlichkeit. Mhm. Es gibt auch kaum ein Medium, das grenzübergreifend ja eigentlich gelesen oder gehört wird.
7: Aber hat der Jean Asselborn nicht auch so gemeint, dass er hat wollen sagen, eigentlich interessiert die Leute, was im Land passiert? Und das kommt an erster Stelle und erst dann das europäische Gebilde.
8: Das ist korrekt, aber es ist natürlich nicht die reale Wahrheit, oder? Natürlich hat man vor seiner eigenen Haustür Probleme zu lösen, oder? Aber ein Teil ist natürlich auch eine direkte Folge von einer europäischen Gesetzgebung oder letztlich auch eine Folge von dem, dass man sich abgesprochen mit anderen Ländern. Klimaschutz ist sicher das beste Beispiel, es ist grenzüberschreitend, es macht keinen Sinn, dass es ein Land macht. Aber am Schluss hat das natürlich direkte Auswirkungen auf mein Leben. Kann ich ein Auto fahren, das einen Benzinmotor hat, oder muss ich ein neues Auto kaufen mit einem Elektromotor, wie das die EU jetzt dann möchte vorschreiben.
7: Charles Liebherr, Sie sind seit 7 Jahren EU-Korrespondent für SRF. Wer viele Jahre in einem politischen Mikrokosmos schafft, läuft vielleicht der Gefahr, sich zu stark in dieser Welt einzunisten. Verliert man mit der Zeit ein bisschen den Blick von außen?
8: Die Gefahr besteht schon auch ein bisschen und man kann sich eigentlich nur dagegen wappnen, wenn man so, ich sage, eine konstruktiv-kritische Haltung hat. Ich meine, wenn man sich mit einer EU befasst, dann sieht man viele Probleme. Man sieht aber auch durchaus auch die gewissen Vorteile. Und ich denke, so eine konstruktiv-kritische Haltung, das ist wichtig, dass man über das Gebilde kann Bericht erstatten, wo man natürlich über die Jahre auch eine gewisse Sympathie entwickelt. Das kann man nicht verstecken. Wenn man in der Maschine drin ist und auch sieht, wie das Problem gelöst werden und tatsächlich auch Lösungen gesucht werden, weil das einigermaßen friedlich, strukturiert, rechtsstaatlich erfolgt, dann kann man schon sagen, es hat auch eine gewisse Vorbildfunktion. Jetzt gerade in der aktuellen Weltlage, wie hier Gesetze gemacht werden. Und ich finde das jetzt eher sympathisch, natürlich, aber das heisst nicht, dass ich mit allem einverstanden bin oder dass ich das überhaupt nicht auch kritisch beurteilen kann.
7: Und jetzt sind Sie eben schon ein paar Jahre in diesem Gebilde. Verändert sich durch das der Blick auf die Schweiz?
8: Absolut, ja. Es ist schon so, dass man merkt, dass die Schweiz eigentlich mit drin ist und trotzdem draußen ist. Und da muss man sich als Journalist auch immer wieder rechtfertigen. Was ist, warum? Schweizer gehört doch zu Europa oder so.
7: Und gegenüber wem rechtfertigen? Also gegenüber anderen Journalisten?
8: Ja, genau, wo das eigentlich nicht wirklich verstehen. Wie ist das möglich, dass es so ein zentrales europäisches Land nicht Mitglied von der EU ist? Aber gleichzeitig ist auch viel Respekt damit verbunden. Also es ist das Ambivalente. Und es ist natürlich schon so, dass jetzt die Entwicklung in den letzten Jahren, vor allem auch der Angriff von Russland auf die Ukraine, doch etwas grundlegend verändert hat im Zusammengehörigkeitsgefühl der europäischen Länder, dass man zusammenstehen muss, dass man auch externe Vorherd hat, unmittelbar vor den Haustüren. Und da feststellen, dass die Schweiz sich dort eher schwer tut, ihre Rolle zu finden, das verändert sich da, weil natürlich da eine ganz andere Dynamik vorhanden ist, wenn man Länder wie die nordischen Länder anschaut, die sehr viel stärker jetzt von der russischen Aggression betroffen sind, wie schnell die sich neu orientiert haben, das ist halt doch sehr eindrücklich und da stellt man sich ab und zu die Frage als Schweizer, ja, was heisst das für uns? Müssen wir nicht auch dort vielleicht eine stärkere öffentliche Debatte führen?
3: Das war das Tagesgespräch vom 31. Juli mit EU-Korrespondent Charles Liebherr.
10: Was passiert mit Menschen, wenn der Krieg ins eigene Zuhause eindringt, wenn vertraute Straßen zu Gefahrenzonen werden und wenn Heimat nur noch in der Erinnerung existiert? Die ukrainische Schriftstellerin Julia Ilyucha und die Iranerin Aliyeh Atay schreiben über Frauen, die Krieg, Gewalt, Flucht und Entwurzelung erfahren. Annette König hat mit den beiden Frauen gesprochen.
11: I was born in war, grew up in war, fall in love in war, married in war. I do everything in war, you know? And at this time, the war is continuing.
12: Für die 45-jährige iranische Schriftstellerin Aliyeh Atai begann der Krieg lange vor den aktuellen Konflikten im Nahen Osten. Sie wuchs in der Grenzregion zwischen Iran und Afghanistan auf. Ihr Vater wurde bereits im Iran-Irak-Krieg 1986 verwundet. Jahrzehntelang lebte sie mit der Angst, dass er an den Folgen der Kriegsverletzung sterben könnte.
11: Maybe if my father died at the moment of the war is a stop in my family. But when my father injured in the war continued in my life.
12: In ihrer Literatur versucht Aliyeh Atai, Kriegsspuren sichtbar zu machen. Nachrichten würden über Ereignisse berichten. Literatur zeige, wie diese Menschen verändern.
11: I think the literature is the best view for understanding the country, the all of the country.
12: Sie selbst brauche als Autorin jeweils großen zeitlichen Abstand, bis sie die Geschehnisse einordnen, verstehen und darüber schreiben könne. In ihrem literarischen Essayband «Im Land der Vergessenen» verdichtet Aliyeh Atai Kriegserfahrungen, die ihre Familie erlitten hat. Die Gewalt durch die Besatzung der Sowjets, dann der Taliban, der Amerikaner und wieder der Taliban. Doch was gerade im Iran passiere, sei zeitlich noch zu nah, als dass sie als Autorin eine Sprache finden könnte.
11: When the war starts in Iran, all of the journalists want to talk with me. You know, I'm not a politician. I didn't understand it. And I need the time to analyze what happened. And then I write about it.
12: Auch die 42-jährige Ukrainerin Julia Iljucha braucht Zeit, bis sie Kriegserfahrungen in ihrer Literatur aufgreifen kann. Als Russland die Ukraine überfiel, erzählt sie, habe sie zunächst nicht schreiben können. Ihr Mann war an der Front, sie selbst organisierte Medikamente für die Soldaten und lebte mit ihrem Sohn im Keller. Erst im Exil in Österreich fand sie wieder die Ruhe und Kraft fürs Schreiben. In ihrem Buch «Meine Frauen» erzählt sie vom Krieg abseits der Front in Form von verdichteten Mini-Porträts von Frauen. Alle beginnen mit den Worten «Die Frau, die». Die Frau, die vom Luftalarm in der Badewanne überrascht wurde. Die Frau, die noch schnell Milch zum Kaffee holen wollte.
13: I would say for me the most important every time to remind Europeans that the war in Ukraine is still going on and this war is much more closer than it seems.
12: Julia Iljucha konzentriert sich bewusst auf Frauenfiguren, denn die meisten Kriegsgeschichten würden noch immer aus männlicher Perspektive erzählt.
13: Women's experience also should be shown because it's like another face of war, not on the battlefield, but in a rare surviving, helping and so on.
12: Beide Autorinnen verbindet eine Überzeugung. Im Schreiben finden beide ein Mittel, ihren Protest gegen den Horror auszudrücken. Weniger mit politischen Parolen als mit Empathie für die Frauen, die zu Opfern werden. Für Aliyeh Atai gehört zum Protest auch, dass sie derzeit mit 40 jungen Afghaninnen zusammenarbeitet. Sie fordert sie auf, nicht über Krieg zu schreiben, sondern über ihre Träume.
11: The war destroyed the dream of the woman. And at the first you need to make a dream. No? Another life that's happened.
12: Eine ihrer Schülerinnen verlegte Afghanistan in ihrer Erzählung in die Schweiz. Aus dem Hindukusch wurden Alpen. Aus Krieg wurde ein Ort der Sicherheit. Mit Schreiben und Poesie gegen das Grauen, das sei für sie als Schriftstellerin eine Möglichkeit, Widerstand zu leisten, sagt Julia Iljucha.
13: I'm not a soldier and the only weapon I have is only my writing, my prose and my poetry.
12: Daran sehen die beiden Dichterinnen Julia Iljucha und Aliyeh Atai eine der wichtigsten Aufgaben in Zeiten des Krieges. Die Gewalt benennen und den Opfern eine Stimme geben.
10: Wenn Heimat zum Kriegsgebiet wird, das war der Beitrag von Annette König.

0: Die Nachrichten von SRF um 4 mit Lukas Siegfried. Mehrere 10.000 Migranten haben innerhalb von Stunden EU-Boden erreicht, in der spanischen Exklave Ceuta. Welche Faktoren dazu geführt haben könnten? Dann, die Wasserstände in den Flüssen sind wegen der Trockenheit außergewöhnlich tief. Auf dem Rhein können die Schiffe deshalb weniger Waren transportieren. Und das Wetter oft sonnig, teils hat es Wolken und stellenweise gibt's Gewitter. 60.000 Migranten haben innerhalb zwei Tagen die spanische Exklave Ceuta bei Marokko erreicht. Eine Stadt mit normalerweise gut 80.000 Einwohnerinnen und Einwohnern. Mindestens 34 Menschen sind im Meer ertrunken. Nachdem sich die Ereignisse überstürzt haben, ist der spanische Regierungschef Pedro Sánchez nach Ceuta gereist und hat der Stadt und den Menschen dort die volle Unterstützung zugesichert. Jan von Tobel mit einer Übersicht.
1: Pedro Sánchez verurteilte den Ansturm der Migranten auf Ceuta aufs Schärfste. Er sprach von einem Angriff.
2: Como un ataque, una violación de la integridad territorial de España.
1: Es handle sich um eine Verletzung der territorialen Souveränität Spaniens. Und Pedro Sánchez versprach Sofortmaßnahmen. Einerseits würden zusätzliche Einsatzkräfte nach Ceuta verlegt, andererseits würden an der Grenze zwischen Ceuta und Marokko Bojen installiert. Eine Art physische Grenze im Meer, sagte Sánchez.
2: Al menos crear una barrera de contención, una barrera física.
1: Mit Marokko habe man ausgehandelt, dass die Menschen schnell zurückreisen könnten. Laut dem spanischen Innenministerium haben inzwischen rund 25.000 Migranten Ceuta wieder verlassen. Der Auslöser der Migrationswelle dürfte unter anderem ein Urteil des obersten spanischen Gerichtes sein. Es hatte entschieden, dass Menschen, die schwimmend ankommen, nicht direkt zurückgewiesen werden können. Maghreb-Experte und Autor Beat Staufer sagt:
3: Es gibt im Norden von Marokko Hunderttausende, vor allem junger Menschen, die chancenlos sind, die ohne Perspektiven sind, die arbeitslos sind, zum Teil auch arm. Und sie sehen natürlich in Europa, in Spanien, eine Chance für ein besseres Leben.
1: Und wenn sie glaubten, dass sie in Europa bleiben können, würden sich viele auf den Weg machen, auch wenn er gefährlich sei, so Beat Staufer.
0: Jan von Tobel hat berichtet. Wegen der Geschehnisse in Ceuta hat Italiens Regierungschefin Giorgia Meloni vorgeschlagen, dass Spanien aus dem Schengen-Raum ausgeschlossen wird, also aus dem europäischen Raum, der freien Grenzverkehr ohne Kontrollen garantiert. Diese Idee stößt nun bei anderen europäischen Ländern auf Zuspruch. Dänemarks Regierungschefin Mette Frederiksen sagt, die EU müsse jetzt alle Optionen in Betracht ziehen, um unkontrollierte Einwanderung zu bremsen. Finnland zeigt sich ebenfalls offen. Und Frankreichs Innenminister Laurent Nunez sagt, sein Land habe die Kontrollen an der Grenze zu Spanien schon verstärkt. Nach EU-Regeln ist es grundsätzlich nicht vorgesehen, dass ein Land gegen seinen Willen aus dem Schengen-Raum ausgeschlossen wird. Wegen Trockenheit haben immer mehr Flüsse weniger Wasser. Im Rhein werden zurzeit rekordverdächtig tiefe Pegelstände gemessen. An einem besonders flachen und engen Abschnitt der sogenannten Engstelle Kaub bei Koblenz im deutschen Bundesland Rheinland-Pfalz wurden am Morgen nur noch 25 cm gemessen. Der niedrigste Wasserstand bis jetzt betrug dort 24 cm. Die Engstelle ist für die Rheinschifffahrt besonders wichtig. Wegen der tiefen Pegelstände können die Frachtschiffe auf dem Rhein nur noch maximal zu einem Fünftel beladen werden, was die Transportkosten verteuert. Wirtschaftsredaktor Dario Pelosi sagt dazu:
4: Die Preise, die haben sich mittlerweile rund verdreifacht. Also habe ich zum Beispiel eine Tankerladung und dafür 40 Franken pro Tonne bezahlt von Rotterdam Richtung Schweiz, sind es nun 120 Franken oder gar mehr. Bei gewissen Produkten, da kann ich den Transport einfach verlagern, zum Beispiel vermehrt auf die Straße oder die Schiene, zum Beispiel Container. Wobei auch die Güterbahn derzeit im Sommer mit Problemen kämpft. Aber bei

0: Das VBS, das Departement für Bevölkerungsschutz, war für diesen Hilfseinsatz vom Kanton Bern angefragt worden, sagte Armeesprecher Stefan Hofer gegenüber SRF. Die Börsendaten mitgeteilt von SIX. Der Swiss Market Index liegt im Moment bei 14.354 Punkten, minus 0,3%. Der Dow Jones Index in New York steigt um 0,1%. Der Euro wird zu 93,16 gehandelt, der Dollar zu 81,25. Soweit die Meldungen. Und die Wetteraussichten. Aus Westen verdecken zeitweise Wolken die Sonne, stellenweise ziehen Schauer und Gewitter mit starken Windböen durch. Morgen sieht es dann ähnlich aus. Es ist oft sonnig, daneben hat es einige Wolken und vereinzelt sind wieder Schauer und Gewitter möglich. Die Temperatur erreicht heute schwülheiße 32 Grad, morgen liegt sie dann etwas tiefer. Und im Süden gibt es jeweils rund 34 Grad. Das waren Nachrichten von Radio SRF. Verantwortlich ist Karin Britsch.
1: Schön sind Sie dabei an diesem Freitag. Mit SRF News kommen Sie gut informiert ins Wochenende. Wir vertiefen gleich die außergewöhnlichen Ereignisse in der spanischen Exklave Ceuta. Wir fragen nämlich die Expertin für Migrationsrecht, was das aussagt über die Spannungen zwischen Menschenrechten und Migrationskontrolle in der heutigen Zeit.
2: Und dann geht's um die Behauptungen von US-Präsident Trump, nämlich zur Situation in Gaza. Die Terrormiliz Hamas werde bald entwaffnet, sagt er. Wie realistisch ist das? Wir ordnen es ein.
1: Im Studio heute sind Nikolaus Malzacher
2: und Yves Kilcher. Guten Nachmittag.
1: Ja, die Bilder und Videos aus Ceuta sind wirklich bemerkenswert. Bis zu 60.000 Migrantinnen und Migranten aus Marokko sollen innerhalb von zwei Tagen in diese kleine Stadt geströmt sein. Normalerweise wohnen dort rund 80.000 Menschen.
2: Die Menschen, die wollen nach Ceuta, weil sie darauf hoffen, es so auf den europäischen Boden zu schaffen, weil Ceuta eine spanische Exklave ist. Der große Ansturm, der hat eine politische Krise ausgelöst. Der spanische Ministerpräsident reiste sofort in die Stadt, schickte auch Militärs an die Grenze. Die EU-Kommissionspräsidentin von der Leyen fordert ein hartes Vorgehen. Ja, und mehrere EU-Staaten sind im Moment empört und verlangen ebenfalls, dass Spanien die Situation unter Kontrolle bringen kann.
1: Ja, und diese Situation wirft eine schwierige Frage auf für Europa. Die Grenze schützen oder Menschen Schutz bieten? Das ist eine von vielen migrationsrechtlichen Fragen, die sich jetzt ganz konkret für Spanien stellen. Und Vanessa Ledergerber hat für unseren News-Podcast News Plus mit der Migrationsrechtlerin Barbara von Rütte genau über dieses Spannungsfeld gesprochen.
3: Das internationale Menschenrechtssystem verbietet es, dass Menschen zurückgeschickt werden, wenn ihnen im Herkunftsland Folter oder menschenrechtswidrige Behandlung droht. Insofern müssen schutzsuchende Menschen Zugang haben zu einem Verfahren, das ihnen potenziell Schutz bietet, und zwar individuell. Also jede einzelne Person muss quasi einzeln geprüft werden. Die Menschenrechte beschränken auch die Möglichkeiten der Staaten, Menschen in Haft zu nehmen und legen auch Vorgaben fest, wie die Menschen behandelt werden sollten. Beispielsweise auch, inwiefern sie überwacht, kontrolliert werden können, inwiefern das KI-Technologien eingesetzt werden können und so weiter. Also sind wir hier klar in einem Spannungsfeld zwischen menschenrechtlichen Vorgaben und der Migrationskontrolle. Und was wir auch sehen auf europäischer Ebene ist, dass dieses Spannungsfeld im Moment natürlich ein sehr zentraler Bestandteil der politischen Auseinandersetzung ist und das mit der aktuellen Reform des gemeinsamen europäischen Asylsystems und mit dem EU-Pakt zu Migration und Asyl hier das Pendel im Moment eher zugunsten der Staaten und zugunsten der Migrationskontrolle ausgeschlagen hat. Also mit den neuen Regelungen des gemeinsamen europäischen Asylsystems, die seit dem 12. Juni 2026 in Kraft sind, wurden eigentlich die Möglichkeiten der Staaten zur Migrationskontrolle ausgebaut zulasten der Rechte der schutzsuchenden Menschen und der Migrantinnen und Migranten.
4: Jetzt sind Zehntausende Migrantinnen und Migranten in Ceuta angelangt. Welche Rechte haben denn die Menschen, die jetzt dort sind?
3: Diese Menschen sollten Zugang bekommen, im Prinzip zu einem Schutzverfahren, wenn sie Schutz ersuchen.

0: Sie dürfen nicht ohne weiteres für längere Zeit inhaftiert werden. Sie sollten auch alles Notwendige für ein menschenwürdiges Überleben bekommen. Wobei hier auch klar ist, das ist eine Extremsituation. Ceuta ist sehr klein. Ich glaube, das sind 85.000 Bewohnerinnen und Bewohner. Wenn da jetzt irgendwie 40.000, 50.000 Migrantinnen und Migranten dazukommen, ist das eine extreme Belastung für die Infrastruktur, was natürlich sicher den Handlungsspielraum des Staates erhöht und was die Pflichten gegenüber den Migrantinnen und Migranten reduziert. Und was wir auch haben nach neuem Recht, jetzt seit dem 12. Juni dieses Jahres, ist die sogenannte Krisenverordnung, ein Rechtsinstrument der Europäischen Union, das bei Massenankünften erlaubt, Standards herabzusetzen, die Verfahren zu beschleunigen und die Rechte der betroffenen Menschen einzuschränken.
1: Was sagt denn diese Situation in Ceuta allgemein über Europas Migrationspolitik aus?
0: Die Situation in Ceuta zeigt, wie volatil die Situation ist, dass sozusagen über Nacht wieder sehr, sehr viele Menschen nach Europa kommen können. Sie zeigt aber auch, und das finde ich eigentlich sehr, sehr wichtig, sehr interessant in diesem Fall, wie die Anlandungen in Europa und die Migration nach Europa in einem historischen und in einem globalen Kontext gesehen werden muss. Schon die Tatsache, dass Spanien Exklaven auf dem afrikanischen Kontinent hat, ist ein Sonderfall und muss historisch erklärt werden. Das geht zurück in die Zeit, als Spanien maurisch war, also zu Afrika gehört hat. Es gibt aber auch koloniale Kontinuitäten. Es wird jetzt auch gesagt, dass der Ansturm jetzt Zusammenhang hat mit Spaniens Politik gegenüber der Westsahara, einem Gebiet, das von Marokko beansprucht wird und früher eine spanische Kolonie war und die jetzt Autonomie haben möchte. Und es wird spekuliert, dass neben dem Urteil in Spanien auch ein Besuch des spanischen Premierministers in der Westsahara Grund sein könnte, wieso Marokko plötzlich mehr Migrantinnen und Migranten nach Ceuta lässt. Und das zeigt eben, wie verflochten die Migrationspolitik ist und wie stark die Geschichte hier weiterhin reinspielt bei der Frage, wer nach Europa kommt und wie viele Menschen nach Europa kommen.
2: Ja, das war das Gespräch mit Barbara von Rütte. Sie ist Migrationsrechtlerin und wir haben mit ihr für News Plus gesprochen. Das ist unser täglicher News-Podcast. Montag bis Freitag gibt es den. 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

0: 13 nach 4 ist das jetzt. Kommt da wirklich Bewegung in den Konflikt um Gaza? Der US-Präsident Donald Trump stellt es zumindest so dar, Yves Kilcher. Was hat er denn genau gesagt?
1: Er hat in den sozialen Medien geschrieben, der Friedensrat, den er ja ins Leben gerufen hat, der habe ein Abkommen erzielt. Die Terrormiliz Hamas solle vollständig entwaffnet werden und Israel werde sich im Gegenzug seine Truppen aus dem Gazastreifen abziehen.
0: Und wenn das so Realität werden sollte, dann wäre das natürlich eine bemerkenswerte Entwicklung im Konflikt um den Gazastreifen. Und deshalb wollte Radka Laubacher von unserer Auslandredaktorin Susan Brunner wissen, was denn konkret wirklich schon bekannt ist zu dieser Ankündigung von Trump.
2: Präsident Trump hat verkündet, im Gazastreifen würden die Hamas und andere bewaffnete Gruppierungen damit beginnen, ihre Waffen abzugeben und die israelische Armee werde sich in Phasen aus dem Gazastreifen zurückziehen. Eine internationale Stabilisierungstruppe und eine palästinensische Polizei würden danach für Sicherheit im Gazastreifen sorgen.
3: Was will Trump mit dieser Ankündigung erreichen? Wie ernst ist es ihm?
2: Man kann von Präsident Trump halten, was man will, aber es ist bemerkenswert, dass er immer wieder auf Gaza zurückkommt. Das mag damit zu tun haben, dass die Waffenruhe im Gazastreifen sein größter außenpolitischer Erfolg ist bis jetzt, auch wenn es seit letztem Oktober keinen Tag gab, an dem die Waffenruhe vollständig eingehalten wurde. Immerhin, die Dauerbombardierung hat aufgehört. Mit einem Post auf den sozialen Medien kann er natürlich nicht einfach eine komplexe Realität ändern, aber er zielt wohl auf zwei Dinge ab. In den USA beschäftigt die Lage im Gazastreifen und führt zu immer mehr Israel-Kritik, vor allem bei jungen Leuten und auch in seiner eigenen Basis. Und zweitens, ein Post provoziert immer Reaktionen.
3: Und die Hamas hat am Vormittag reagiert. Was sagen Sie zu den Plänen des Friedensrats?
2: Die Hamas und der islamische Dschihad haben auf Trumps Ankündigung reagiert. Der islamische Dschihad weist diese angebliche Einigung glatt zurück. Seine Stärke wird auf weniger als 1000 bewaffnete Mitglieder geschätzt, aber diese haben doch Israel in den vergangenen Jahrzehnten immer wieder bedroht. Die Hamas hat ebenfalls reagiert, allerdings fordert die größte bewaffnete Gruppierung im Gazastreifen, dass Israel zuerst seine Armee zurückziehen müsse und erst dann wolle man auf eine solche Einigung eingehen.
3: Genauso entscheidend ist, wie Israel die Friedenspläne aufnimmt, hat Benjamin Netanyahus Regierung bereits etwas mitgeteilt.
2: Bis jetzt gibt es keine offizielle Reaktion, aber Israel stand dem Friedensrat des US-Präsidenten von Anfang an skeptisch gegenüber. Das wird auch jetzt nicht anders sein. Für Israel ist die oberste Bedingung, aus dem Gazastreifen darf nie mehr eine Bedrohung für Israel ausgehen. Die Frage ist allerdings, ob Israel das alleine mit Gewalt erreichen kann. Diese israelische Regierung gibt der palästinensischen Bevölkerung nicht den Hauch einer Perspektive, weder im Gazastreifen noch im besetzten Westjordanland, wo die Gewalt gerade wieder eskaliert, wie man heute lesen kann. Die Regierung ist gegen einen palästinensischen Staat, gegen jegliche Autonomie des palästinensischen Volkes. Und was denn dieses Volk angesichts dieser Aussichten tun soll, ist völlig unklar und das sind keine guten Voraussetzungen für Frieden.
0: Das waren die Einordnungen von Susan Brunner zu dieser Ankündigung von Donald Trump vom US-Präsidenten in den sozialen Medien. Mehrere Flüsse in Europa führen derzeit sehr wenig Wasser, zum Beispiel der Rhein, Yves Kilcher.
1: Der hat in Deutschland an manchen Stellen einen historischen Tiefstand erreicht. Und das hat nicht nur Folgen für die Tiere oder Pflanzen, sondern auch für die Schiffe, die die Fracht in Richtung Schweiz transportieren.
0: Was bedeutet das? Wie gut ist der Rhein aktuell noch befahrbar für die Frachtschiffe? Das hat Julius Schmid mit unserem Wirtschaftsredaktor Dario Pelosi geklärt.
4: Also er ist nach wie vor befahrbar, jetzt von Rotterdam bis nach Basel. Aber es ist schwieriger. Besonders prekär ist die Lage bei der Engstelle Kaub in Rheinland-Pfalz, das ist bei Koblenz. Und da werden derzeit so niedrige Pegelstände gemessen wie eben noch nie. Als Führerin oder Führer eines Rheinschiffs muss ich ja grundsätzlich sehr achtsam sein, dass ich die Fahrrinne nicht verlasse, nicht mit anderen Schiffen kollidiere. Und durch die Trockenheit und die tiefen Pegelstände wird diese befahrbare Rinne eben noch enger. Und die Schiffe, die müssen ihren Tiefgang reduzieren. Das heißt, sie können teilweise höchstens einen Fünftel der üblichen Ladung aufnehmen.
5: Und wenn die Schiffe dann weniger transportieren können, wie wirkt sich das auf die Transportkosten aus?
4: Das hat einen großen Einfluss. Die Preise, die haben sich mittlerweile rund verdreifacht. Also habe ich zum Beispiel eine Tankerladung und dafür 40 Franken pro Tonne bezahlt von Rotterdam Richtung Schweiz, sind es nun 120 Franken oder gar mehr. Bei gewissen Produkten, da kann ich den Transport einfach verlagern, zum Beispiel vermehrt auf die Straße oder die Schiene, zum Beispiel Container. Wobei auch die Güterbahn derzeit im Sommer mit Problemen kämpft. Aber bei schweren Gütern, zum Beispiel bei Metallen wie Aluminium, wird das sehr schwierig. Die hohen Preise, die werden wir auch direkt spüren. Ein beachtlicher Teil der fossilen Treibstoffe zum Beispiel kommt per Schiff in die Schweiz. Die Versorgung selbst, die ist jetzt nicht gefährdet. Es gibt Alternativen per Zug oder per Pipelines. Aber Treibstoffe, die könnten sich bis zu 10% verteuern. Zusätzlich zu den Preisaufschlägen wegen des Kriegs im Nahen Osten. Das allerdings, das sind grobe Schätzungen.
5: Und diese hohen Transportkosten, was bedeuten die für die Reedereien? Brechen da vielleicht Aufträge weg?
4: Das ist schwer zu sagen. Natürlich fallen Aufträge weg. Auch ist das Risiko größer, dass ein Schiff zum Beispiel bei Niedrigwasser beschädigt wird. Die genauen Auswirkungen, die werden sich wohl in den nächsten Wochen zeigen. Bei Flusskreuzfahrtschiffen, da ist die Situation sicher anders. Da sind die Probleme größer. Die können ja nicht einfach ihr Gewicht reduzieren. Und da gibt es ja auch verschiedene Schiffe, die bereits auf Grund gelaufen sind.
5: Und wie ist die Situation auf anderen Flüssen, auf denen auch Frachtschiffe unterwegs sind?
4: Da zeigt sich eben ein ähnliches Bild, zum Beispiel auf der Donau. Das ist eine wichtige Route für die Binnenschifffahrt. Die Pegel da sind ebenfalls so tief wie kaum zuvor. Und da lief ja eben auch ein Kreuzfahrtschiff unter Schweizer Flagge auf Grund auf. Und da ist die Frachtschifffahrt derzeit sehr eingeschränkt. Teilweise sind Fahrten nur schwer oder kaum mehr möglich. Und zum Beispiel Boote von Fischern, die sind blockiert.
5: Jetzt muss man sagen, die Phase vom Jahr, in der die Flüsse den tiefsten Wasserstand haben, die ist noch gar nicht erreicht und große Regenfälle sind jetzt auch nicht in Sicht. Was kommt da noch?
4: Es ist tatsächlich eine prekäre Situation. Der Grund für das Niedrigwasser ist ja wohl ein Mix aus generell wenig Niederschlag, früher Schneeschmelze und generell eben weniger Gletscherwasser von den Alpen. Und normalerweise sinken die Pegel im August noch weiter. Wie stark das jetzt noch passieren wird, das ist offen und das ist auch wohl die große Frage, die sich Reedereien und Unternehmen stellen, die zum Beispiel auf Lieferungen via Rhein angewiesen sind. Ein großer ist zum Beispiel BASF und diese Frage wird diese stark beschäftigen. Der wirtschaftliche Schaden, der dürfte ebenfalls beachtlich sein, so viel ist klar. Wenn wir jetzt einen Vergleich nehmen, in Deutschland wurde der Schaden nach dem historischen Niedrigwasser von 2018 mit 2,4 Milliarden Euro beziffert.
5: Das ist jetzt so die Situation in den nächsten Wochen und Monaten. Wenn wir jetzt noch auf die langfristige Entwicklung schauen, was heißt es denn grundsätzlich für die Frachtschifffahrt, wenn der Rhein im Sommer häufiger so wenig Wasser führt wie jetzt?
4: Das ist ein großes Thema. Immer wieder wird die Erweiterung und Vertiefung der Fahrrinne diskutiert. Dann könnten zum Beispiel größere Schiffe den Rhein befahren, wenn Normalwasser ist. Oder bei Niedrigwasser können sie eben mehr Ladung haben. Aber das ist umstritten. Einerseits gibt es Bedenken, dass so das ökologische Gleichgewicht des Flusses gefährdet ist. Oder eben, dass die Fließgeschwindigkeit zunimmt, also das Wasser so knapp wird. Eine andere Möglichkeit, sehr theoretische Möglichkeit, ist, Zuflüsse umzuleiten, um so dem Rhein zum Beispiel mehr Wasser zuzuführen. Aber da kann man sich natürlich vorstellen, da gibt es sehr große Fragezeichen, ob das überhaupt umsetzbar ist. Die Fragen, die beschäftigen übrigens die Schweiz derzeit ganz besonders. Seit diesem Jahr hat die Schweizer den Vorsitz der Zentralkommission für die Rheinschifffahrt, ist also quasi oberste Rheinschifferin. Und sie muss nun diese Fragen genau vertieft prüfen und mit den anderen Anrainerstaaten diskutieren.
0: Das waren die Einordnungen von unserem Wirtschaftsredaktor Dario Pelosi zu den Wasserständen im Rhein. Ja, und der Rhein spürt, dass es trocken ist. Das spürt natürlich auch die Schweiz. Aber da ändert sich vielleicht etwas in den nächsten Stunden. Das schauen wir uns jetzt an mit SRF Meteo. Zugeschaltet ist mir Sina Lenkenhager. Ja, es zeichnen sich so ein bisschen Gewitter ab heute Abend. Wie sieht's da aus? Ist es da schon losgegangen?
6: Ja, es sind bereits einige Gewitter unterwegs, momentan vor allem über Graubünden und der Ostschweiz. Die sind zum Teil auch recht kräftig und haben schon intensiven Regen und auch Sturmböen gebracht. Dieses Band, das zieht jetzt langsam nach Osten weiter und hinter diesem Wolkenband lockern die Wolken wieder auf. Vielerorts zeigt sich nochmals die Sonne. Am Abend bilden sich dann aber erneut Gewitter. Diese treffen zwar nicht alle Regionen, können aber lokal auch wieder kräftig ausfallen und neben Hagel und starkem Regen auch stürmische Böen bringen.
0: Und ich nehme an, die Schweiz ist diesem Regen, diesen Gewittern ein bisschen zwiespältig gegenüber eingestellt. Wir hoffen alle, dass es wirklich mal so richtigen Niederschlag gibt. Aber morgen ist 1. August, Nationalfeiertag, möchten wir gerne auch draußen verbringen. Wie geht's dann nach diesen Gewittern heute Morgen weiter?
6: Also schon in der Nacht trocknet es ab und für die meisten Regionen verläuft der 1. August trocken. Ganz ohne Regen geht es aber nicht. Am Vormittag ziehen vor allem im Flachland und entlang der Voralpen zeitweise dichtere Wolken durch. Daraus kann es schon lokal leicht regnen. Die großen Regenmengen sind hier aber nicht mit dabei. In den Alpen und im Süden startet der Tag vielerorts sonnig, ideal für alle, die einen Bundesfeiertagsbrunch im Freien geplant haben. Am Nachmittag kehrt es dann um. Im Flachland setzt sich oft die Sonne durch. Über den Bergen entwickeln sich jedoch größere Quellwolken, aus denen einzelne Schauer und Gewitter entstehen können. Diese treffen am ehesten den Jura und die zentralen und östlichen Alpen. Im Flachland bleibt es dann am Nachmittag wahrscheinlich meist trocken, auch wenn es ganz vereinzelt nicht auszuschließen ist, dass mal eine Schauerzelle durchzieht. Es ist etwas weniger heiß als heute. Die Höchstwerte liegen so um 29 Grad, aber es bleibt auch morgen weiterhin schwül.
0: Die Hitze lässt ein bisschen nach. Ist das ein längerfristiger Trend in Anführungszeichen? Bleibt das so übers Wochenende?
6: Ich würde schon fast sagen, leider nicht. Bereits am Sonntag steigen die Temperaturen wieder an und liegen wieder verbreitet zwischen 30 und 34 Grad. Dazu ist es wieder meist sonnig, abgesehen von Quellwolken über den Bergen. Und insgesamt kann man sagen, bleibt uns dieses sommerlich heiße Wetter wahrscheinlich bis mindestens gegen Ende nächster Woche erhalten.
0: Vielen Dank, das war Sina Lenkenhager von SRF Meteo. Und damit Sie auch gut trocken nach Hause und in dieses Wochenende kommen, empfehle ich gerne die SRF Meteo App, um zu gucken, wo und wann genau diese Gewitter sich dann über der Schweiz entladen.

0: 5 vor halb 5, unser nächster Schauplatz ist das Horn von Afrika. Die Region um Somalia und Äthiopien, denn dort nimmt die Piraterie wieder zu. Das meldet die EU-Operation Atalanta, die die Piraterie bekämpft. Mitte Juli zum Beispiel haben somalische Piraten einen Öltanker gekapert, der unter tansanischer Flagge steht. Und seit April halten Piraten 4 Schiffe und 67 Crewmitglieder gefangen. Die freie Journalistin Bettina Rühl lebt in Nairobi. Aktuell beobachtet sie die Situation von Deutschland aus. Sandra Wittmer hat sie gefragt, was darüber bekannt ist, wie es den Menschen an Bord geht, die gefangen gehalten werden.
1: Das Wenige, was man weiß, die Bedingungen sind schwierig. Die ersten Schiffe wurden schon im April entführt. Inzwischen gehen die Vorräte an Bord zur Neige oder sind schon aufgebraucht. Die Piraten bringen in den Fällen normalerweise Vorräte von Land an die Schiffe. Aber üppig ist die Versorgung nicht. Und hinzu kommt natürlich die Hitze in der Region und die Angst und die Unsicherheit, wie lange die Entführung dauern wird. Also insgesamt eine sehr, sehr große Belastung für die Besatzungsmitglieder.
2: Was ist denn aus früheren Fällen bekannt dazu, wie die Piraten mit ihren Geiseln umgehen?
1: Also sie sind auf jeden Fall bemüht, die Crews am Leben zu halten. Die Menschen sind ja sozusagen Handelsware, also die Piraten wollen Lösegeld erpressen. Dafür müssen sie überleben, aber um viel mehr geht es halt auch nicht. Und ganz schwierig wird es, wenn es medizinische Probleme geht. Da müssten theoretisch Ärztinnen oder Ärzte von Land geholt werden. Aber die Schiffe liegen vor der Küste von Nordsomalia. Das ist eine Region, wo die Infrastruktur schlecht ist. Also das heißt, medizinische Hilfe ist praktisch nicht zu bekommen.
2: Die EU-Operation Atalanta wurde 2008 gegründet, um die Schiffe zu beschützen. Laut eigenen Angaben versucht die Operation nun, die gefangenen Menschen und ihre Schiffe zu befreien. Wie geht sie das an?
1: Also die Atalanta verhandelt nicht selber konkret mit den Geiselnehmern. Sie bleibt aber in Sichtweite, um zum Beispiel zu verhindern, dass die Piraten diese Schiffe als sogenannte Mutterschiffe nutzen und von da aus mit kleineren Booten, Schnellbooten, weitere Kaperungen durchführen und eben um weitere Aktionen abzuschrecken. Verhandeln tun die Reedereien oder die Versicherungen. Und je nachdem führen die Verhandlungen intensiver oder auch weniger intensiv. Es gab Fälle, in denen sich das über Jahre hingezogen hat, vor allem zum Beispiel, wenn eine Reederei zwischendurch pleite geht. Es gab Fälle, in denen die Besatzung fast 5 Jahre lang in der Hand von Piraten geblieben ist.
2: Am Ende geht es den Piraten um Geld, um Lösegeld. Wie erfolgreich sind sie generell mit ihrer Strategie?
1: Also sie haben in der Hochzeit der Piraterie, so ab 2008 bis 2012, haben sie viele Millionen erbeutet. Also das heißt, dass sie sehr erfolgreich sind, wenn ihnen kein entschiedener Widerstand entgegengesetzt wird. Sie sind dann, also nachdem beispielsweise die EU-Operation Atalanta Fuß gefasst hatte und auch andere Nationen noch Kriegsschiffe entsandt haben, ist die Piraterie ja zwischendurch praktisch auf Null gegangen. Also es gab vereinzelte Angriffsversuche, die aber dann gescheitert sind. Also das heißt sozusagen, der Erfolg der Piraten hängt tatsächlich auch ein ganzes Stück von der Gegenwehr ab und von dem Kontext, in dem sie operieren. Was für die Piraten hilfreich ist, ist, dass ihr Rückzugsraum Somalia ist, ein Land mit einer immer noch sehr schwachen Regierung. Und eigentlich weiß man seit Beginn der Operation Atalanta 2008, dass sich das Problem der Piraterie nicht allein auf See und nicht allein militärisch lösen lässt.
0: Das war Bettina Rühl. Sie arbeitet als freie Journalistin und lebt in Nairobi. Wir haben mit ihr über die Situation rund um das Horn von Afrika gesprochen. Dort nimmt nämlich die Piraterie wieder zu. Sie hören Radio SRF News am Freitag, dem 31. Juli. Ich hoffe, Sie kommen gut in diesen Abend hinein, verbringen dann bald ein schönes Wochenende. Jetzt gleich gibt Ihnen Lukas Siegfried aus der Nachrichtenredaktion ein ganz kurzes News-Update.

0: In den letzten zwei Tagen sind rund 60.000 Migranten von Marokko in die spanische Exklave Ceuta gelangt. Regierungschef Pedro Sanchez ist nach Ceuta gereist und hat der Bevölkerung der Stadt Unterstützung versprochen. Inzwischen seien 25.000 Migranten wieder zurückgekehrt, heißt es von den spanischen Behörden. Gleichzeitig gibt es wegen der Situation in Ceuta eine Diskussion um Grenzkontrollen innerhalb Europas. Italiens Regierung will Spanien aus dem Schengen-Raum ausschließen. Jetzt zeigen sich weitere Länder offen für diese Idee, nämlich Dänemark und Finnland. Und Frankreichs Innenminister sagt, sein Land habe die Kontrollen an der Grenze zu Spanien bereits verstärkt. Und wegen der Trockenheit ist die Schweizer Armee dem Kanton Bern zu Hilfe gekommen. Ein Armeehelikopter hat insgesamt 14 Wassertanks auf zwei Alpen geflogen. Das bestätigt der Bund auf Anfrage von SRF.
1: Gut informiert mit SRF News, schön sind Sie dabei. Wir vertiefen gleich die Migrationskrise in der spanischen Exklave Ceuta. Wie ist eigentlich die Situation in Marokko, dass so viele Menschen in so kurzer Zeit das Land verlassen wollen? Und was tut der marokkanische Staat für die Grenzsicherung?
2: Ja, und dann geht's um neuen Widerstand gegen den Weltfußballverband FIFA. Jetzt sträubt sich auch der asiatische Fußballverband gegen die Investmentpläne von Chefpräsident Gianni Infantino.
1: An den Mikrofonen heute sind Nikolaus Malzacher
2: und Yves Kircher. Guten Freitagnachmittag.
1: Ja, wir haben es gerade in den Nachrichten gehört. In den letzten Tagen sind zehntausende Menschen aus Marokko in die spanische Exklave Ceuta gelangt. Das Gebiet liegt ganz im Norden von Marokko bei der Straße von Gibraltar, gehört aber zu Spanien. Die Menschen sind dafür stundenlang im Meer geschwommen oder über die meterhohen Grenzbefestigungsanlagen geklettert. Mehrere Personen sind dabei ums Leben gekommen.
2: Und der Journalist und Autor Beat Staufer ist regelmäßig in Marokko und kennt das Land gut. Ich habe ihn gefragt, wieso plötzlich derart viele Menschen aus Marokko auf europäischen Boden gelangen wollen.
3: Ja, wir kennen die genauen Gründe, weshalb die Menschen sich auf den Weg nach Ceuta gemacht haben, nicht zum jetzigen Moment. Aber klar ist, es gibt im Norden von Marokko Hunderttausende, vor allem junger Menschen, die chancenlos sind, die ohne Perspektiven sind, die arbeitslos sind, zum Teil auch arm. Und sie sehen natürlich in Europa, in Spanien, eine Chance für ein besseres Leben und eine Chance auch, von ihrem Heimatland von Marokko sich zu verabschieden.
2: Der spanische Regierungschef Pedro Sanchez sagt, das sei ein Angriff und damit sei auch die territoriale Integrität Spaniens verletzt. Wie wird denn diese Situation in Marokko wahrgenommen?
3: Ich kann das zum jetzigen Zeitpunkt nicht wirklich beurteilen. Die Behörden geben sich bedeckt. Sie versuchen auf keinen Fall, eine Krise zwischen Marokko und Spanien heraufzubeschwören. Sie geben aber auch keine Details bekannt, weshalb offensichtlich die marokkanischen Grenzbeamten weggeschaut haben oder die Kontrollen auf jeden Fall zurückgefahren haben. Und im Endeffekt ist es natürlich ein Angriff, in Anführungs- und Schlusszeichen, auf Spanien. Es ist eine Art hybrider Angriff und den hat es in dem Ausmaß in Ceuta noch nie gegeben.
2: Also eine Art Ausnahmesituation ist das. Die spanische Regierung macht ja eben Vorwürfe und sagt, die marokkanische Regierung hätte das gesteuert. Schon bei letzten solchen Migrationsbewegungen gab es diese Vorwürfe. Was hätte denn die marokkanische Regierung für Gründe, dies zu steuern oder eben die Kontrolle aufzugeben?
3: Zum jetzigen Zeitpunkt sind das Hypothesen. Aber ich denke, der wahrscheinlichste Grund ist die Wiederaufnahme von Beziehungen zwischen Spanien und Algerien. Das war ja vor ein paar wenigen Tagen. Und ich denke, dass Marokko das nicht gutiert hat. Und es könnte sein, dass Marokko versucht hat, auf diese Art und Weise, auf diese erneute Aufnahme von Beziehungen zwischen Spanien und Algerien zu reagieren. Ein weiterer Grund könnte darin liegen, dass Marokko seit Jahrzehnten die beiden spanischen Exklaven Ceuta und Melilla zurückfordert, für sich beansprucht und in dem Sinne immer wieder Druck macht. Ein dritter Grund könnte darin liegen, das wäre das Wohlwollendste, die Sichtweise, dass Marokko wegen des Thronfestes, das am 31. Juli stattfindet, die Bestände der Grenzwächter und Polizisten reduziert hat.
2: Es ist auch immer wieder zu lesen, dass die Situation der Menschen in Marokko schwierig ist, vor allem die Situation von jungen Menschen. Inwiefern spielt das eine Rolle?
3: Das spielt auf jeden Fall eine Rolle. In Marokko leben mehrere Millionen junger Menschen, die kaum Chancen haben auf eine Ausbildung, auf eine gute Arbeit, auf ein würdiges Leben. Und diese Gruppe junger Marokkaner, die sind natürlich versucht, ihr Glück im Ausland zu versuchen. Man muss aber gleichzeitig festhalten, dass es in Marokko auch gute Entwicklungen gibt, dass es Millionen junger Menschen auch gibt, die eine Chance haben, die im Land bleiben wollen, die Chancen sehen im Land. Aber eben daneben gibt es diese abgeschnittenen, abgehängten Menschen, die eben verzweifelt sind.
2: Also haben die jungen Menschen wie der Glaube in eine gute Zukunft verloren?
3: Ja, auf jeden Fall. Diese Menschen haben kein Vertrauen mehr in ihr Land, glauben nicht, dass sie in diesem Land eine Zukunft haben. Das ist wahrscheinlich auch eine realistische Einschätzung. Das muss man sagen. Dazu kommt aber noch, dass im Norden von Marokko vor 8-9 Jahren ein Konflikt ausgebrochen ist, ein Aufstand, die Hirak-Bewegung, die dann niedergeschlagen wurde von den marokkanischen Behörden. Und das ist immer noch präsent in den Köpfen vieler Menschen. Die sind enttäuscht, dass diese Bewegung keine Erfolge erzielen konnte, keine Verbesserungen erzielen konnte. Ich denke, das spielt weiterhin mit in diesem Wunsch nach Emigration.
2: Und wie verhält sich die spanische Regierung dazu, dass die jungen Menschen das Land verlassen wollen?
3: Ja, Spanien hat im Prinzip mit Marokko seit ein paar Jahren ausgezeichnete Beziehungen. Seit dem Moment, als Spanien die marokkanische Autonomieregelung für die Westsahara anerkannt hat. Und seither läuft eigentlich alles sehr gut und Spanien hat auch mit Marokko eine enge Migrationspartnerschaft. Das heißt, im Prinzip nimmt Marokko junge Marokkaner, die nach Ceuta kommen oder auf anderem Weg nach Spanien kommen, im Allgemeinen wieder zurück. Und in diesem Fall wird diese Zusammenarbeit, diese Migrationszusammenarbeit auf eine harte Probe gestellt.
2: Wie sehr schmerzt es denn Marokko, dass so viele junge Menschen das Land verlassen? Offenbar sind das ja auch gut gebildete.
3: Ja, ich denke, das ist ambivalent. Auf die eine Seite ist Marokko sicher froh, wenn chancenlose junge Menschen, die eigentlich dem Land nur zur Last fallen und vielleicht rebellisch sind, auch wenn die gehen. Und andererseits ist das für das Land auch schwer zu verkraften, dass diese Menschen jubeln, wenn sie Marokko verlassen und Spanien begrüßen, enthusiastisch jubeln, nicht wahr? Das ist in dem Sinn doch ambivalent.
2: Es gibt also jetzt eine Ausnahmesituation. Gleichzeitig die Tendenz, dass Menschen Marokko verlassen wollen, gibt es schon länger. Was erhoffen sich die, vor allem auch jungen Menschen, wenn sie nach Spanien gelangen können?
3: Ich denke, Spanien hat noch an Anziehungskraft gewonnen, weil ja seit einigen Monaten ein Angebot der Regierung steht für Legalisierung. Das heißt, junge, irregulär eingewanderte Migranten, auch junge Marokkaner, Marokkanerinnen, können sich nach einer bestimmten Zeit ihren Status legalisieren lassen, wenn sie sich nichts zu Schulden haben kommen lassen und wenn sie auch einen Arbeitsplatz haben. Und das ist natürlich, hat eine große Sogwirkung, gerade auf junge Menschen in Marokko.
1: Das war Beat Stauffer. Er ist Journalist und Autor und reist regelmäßig nach Marokko und berichtet über das Land. Der Widerstand gegen den Weltfußballverband FIFA wächst. Konkret gegen die Pläne, die Weltmeisterschaft für private Investorinnen und Investoren zu öffnen.
2: Der Europäische Verband, also die UEFA und auch derjenige von Nord- und Mittelamerika sowie der Karibik, die haben sich bereits gegen diese Idee ausgesprochen. Und nun hat sich auch der Asiatische Verband kritisch dazu geäußert.
1: Die Details hat unser Sportredaktor Lionel Mattmüller.
4: Die Mitteilung des asiatischen Verbands AFC ist nicht so deutlich wie die der europäischen UEFA. Von einem WM-Boykott beispielsweise ist nicht die Rede. Den asiatischen Verband stört vor allem, dass die FIFA die Kontinentalverbände nicht in die Pläne eingeweiht hat. Die AFC schreibt aber auch, dass sie solidarisch an der Seite der europäischen UEFA und des Verbands aus Nord- und Mittelamerika sowie der Karibik des CONCACAF stehe. Für die FIFA wird es damit schwierig, die Pläne umzusetzen. Denn wenn wirklich alle Länder dieser drei Kontinentalverbände gegen die Idee stimmen, bekommt diese keine Mehrheit. Einfach aufgeben wird die FIFA ihre Pläne aber wohl kaum. Denn am Schluss entscheiden die 211 Mitgliedsländer des Weltverbands einzeln und nicht die Kontinentalverbände. So dürfte die FIFA weiterhin für die Pläne weibeln und versuchen, einzelne Länder dieser Verbände umzustimmen und doch noch auf ihre Seite zu bekommen. Nun haben aber innerhalb weniger Tage bereits drei Kontinentalverbände Widerstand angekündigt. Und selbst wenn in den übrigen Kontinentalverbänden nur einzelne Länder gegen die Investorenpläne stimmen, wird es enorm schwierig für den Weltverband, eine Mehrheit für die Pläne zu finden. Entschieden ist die Sache also noch nicht, aber die FIFA-Pläne stehen auf sehr wackeligen Beinen. Und Gianni Infantinos Ansehen hat ebenfalls gelitten, denn bis anhin hatte der FIFA-Präsident außerhalb Europas viele Unterstützer. Diese heftigen Reaktionen der Kontinentalverbände schaden ihm aber definitiv.
1: Sportredaktor Lionel Matzmüller.
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1: So schnell kann's gehen an der Wall Street. So schnell kann sich ein Höhenflug zum rasanten Absturz wenden. Das zeigt die Geschichte des KI-Investors Leopold Aschenbrenner. Im Internet haben ihn manche den Nostradamus der KI genannt. Sein Hedgefonds war mal 45 Milliarden Dollar schwer und ist jetzt in kurzer Zeit pleite gegangen. Es ist ein Ausdruck davon, was in der KI-Branche gerade los ist. Und das wollen wir uns jetzt genau anschauen mit Jens Korte, mit unserem Korrespondenten für Börsen- und Wirtschaftsthemen. Bis vor kurzem war dieser Leopold Aschenbrenner nur bei Insidern ein Begriff. Wer ist er genau? Was ist seine Geschichte?
6: Ja, also auf alle Fälle hat er schon eine recht bewegte Zeit jetzt an der Wall Street und im Silicon Valley hinter sich. Wie der Name schon so ein bisschen verraten oder erahnen lässt, Leopold Aschenbrenner stammt ursprünglich aus Deutschland. Mit 15 hat er sein Abitur in Berlin abgeschlossen, ist dann mit 15 an die Columbia University nach New York gewechselt, hat er Wirtschaft, Mathematik und Statistik studiert und später dann hat er angeheuert bei OpenAI. Da musste er dann allerdings 2024 gehen und dann hatte er einen Aufsatz, einen vielbeachteten Aufsatz geschrieben unter dem Titel Situational Awareness. Da hatte er davon auf 165 Seiten sich darüber ausgelassen, was für ein Umbruch uns bevorsteht mit der künstlichen Intelligenz. Und dieser Aufsatz eben, der hat so viel Aufmerksamkeit bekommen, dass sich dann Investoren gefunden haben und dann durfte eben Leopold Aschenbrenner einen Hedgefonds auflegen, der, wie gesagt, Milliarden schwer war und das ist eben nun spektakulär kollabiert.
1: Eigentlich eine beeindruckende Erfolgsgeschichte. Wie ist das jetzt in so kurzer Zeit passiert?
6: Ja, also was jetzt eben passiert ist und so ist das halt nun mal in der Finanzwelt. Leopold Aschenbrenner hatte mit seinem Hedgefonds eben nicht nur mit eigenem Geld und dem Geld von Kunden gearbeitet, sondern häufig wird eben auch Geld hinzu geliehen, unter anderem von Banken. Und jetzt gerade mit den jüngsten Kursverlusten bei einigen Chip-Aktien zum Beispiel und auch anderen Aktien aus dem weiteren KI-Umfeld waren die Banken nicht mehr so ohne weiteres bereit, Geld nachzuschießen, beziehungsweise sie haben dann zusätzliche Sicherheiten von Leopold Aschenbrenner gefordert und der war dann quasi genötigt, sich von einigen Werten zu trennen und das hat jetzt eben einfach diesen Fonds innerhalb kurzer Zeit eben spektakulär wieder eingehen lassen. Vielleicht noch ganz am Rande, Leopold Aschenbrenner hatte auch mal kurz bei FTX gearbeitet, allerdings auf der, wenn wir uns erinnern, das war Sam Bankman-Fried, der dann ja 2024 wiederum auch spektakulär kollabiert ist, um es so zu formulieren. Aber eben, es lief eine Zeit lang, lief dieser Hedgefonds sehr, sehr gut. Aber jetzt mit den einsetzenden Kursverlusten bei einigen KI-Sternchen konnte sich eben Leopold Aschenbrenner nicht mehr dagegen stemmen.
1: Und dann, als sich das Ende schon abgezeichnet hat, ist das Investmentunternehmen Citadel eingeschritten und hat einen Großteil des Portfolios aus dem Portfolio vom Hedgefonds von Aschenbrenner aufgekauft. Warum haben die das gemacht, wenn es ja eigentlich so schlecht gelaufen ist bei diesem Hedgefonds?
6: Ja, also es gibt jetzt noch keine offizielle Stellungnahme dazu. Wir haben auch noch keinen ganz genauen Preis, aber ich denke mal, wir können davon ausgehen, dass Ken Griffin, das ist der Chef von Citadel Securities und auch von dem Hedgefonds Citadel, dass er schon einen sehr, sehr guten Preis für die einzelnen Aktien bekommen haben wird. Und ganz grundsätzlich die Aktien, die da teilweise enthalten sind von einigen Chipherstellern, das ist ja nicht unbedingt wertlos, aber sie sind eben in kurzer Zeit sehr stark im Wert gefallen. Also ich bin sicher, dass Ken Griffin hier einen guten Preis bekommen hat. Übrigens, Citadel waren auch nicht die einzigen Interessenten. Jane Street zum Beispiel, auch ein großer Player an der Wall Street, die hatten auch Interesse bekundet. Also es gab durchaus Nachfrage für das, was Leopold Aschenbrenner da in seinem Portfolio noch hatte. Die Frage ist eben einfach nur, zu welchem Preis. Und ein Wort nur noch ganz kurz zu Ken Griffin. Der hat unter anderem Schlagzeilen in New York gemacht, weil er sich ein Penthouse gekauft hatte vor einigen Jahren für 240 Millionen Dollar. Die teuerste Immobilie in den Vereinigten Staaten.
1: Und was sagt uns jetzt diese Geschichte von Leopold Aschenbrenner über den Zustand, in dem sich die KI-Branche im Moment befindet?
6: Ja gut, also es sagt jetzt erstmal nicht unbedingt etwas darüber aus, dass die KI-Branche an sich wackelt. Aber was wir eben sehen, das Sentiment, die Stimmung, die kann eben auch gerade in so ja immer noch relativ jungen und unerforschten Industriezweigen sehr, sehr schnell drehen. Und wenn man dann eben nicht vorbereitet ist auf so etwas, dann kann eben das passieren, was wir jetzt gesehen haben. Und an der Wall Street fragen sich die Profis teilweise schon, wer hat eigentlich Leopold Aschenbrenner so viel Geld gegeben, einem Wunderkind auf der einen Seite, aber auf der anderen Seite, er ist 24 Jahre alt, hat keinerlei professionelle Erfahrung als Investor und das scheint sich jetzt eben dann doch auch zu zeigen.
1: Vielen Dank, das waren die Schilderungen von Jens Kotter, er ist unser Korrespondent für die Wall Street.

0: 13 Minuten vor 5 ist es. Sie hören die Informationen von SRF News an diesem Freitag. Der Iran-Krieg hat ja dazu geführt, dass die Straße von Hormus einer breiten Öffentlichkeit bekannt geworden ist. Es fahren praktisch keine Öltanker mehr durch diese Meeresenge. Das hat nämlich wirtschaftliche Folgen rund um den Globus.
1: Ja, und nun rückt eine andere Meeresenge in den Fokus, und zwar das sogenannte Tor der Tränen. Auf Arabisch heißt das Bab al-Mandab. So heißt diese Meeresenge auf Arabisch, und sie verbindet das Rote Meer mit dem Golf von Aden und damit mit dem Indischen Ozean. Seit die Houthis von Jemen aus Schiffe angreifen, kommt es auch auf dieser Handelsroute zu massiven Einschränkungen.
0: Das zeigt, wie wichtig diese Meeresengen sind. Und deshalb hat Radka Laubacher darüber mit Fredrik Steiger gesprochen. Er ist unser Experte für geopolitische Themen und Sicherheitspolitik. Und sie hat ihn gefragt, was es eigentlich braucht, damit so eine Meeresenge überhaupt gesperrt werden kann.
2: Alles, was funktioniert, eignet sich. Kriegsschiffe, Torpedos, Raketen, Drohnen, Seeminen, die Bandbreite ist groß. Die jemenitischen Houthis setzen momentan hauptsächlich auf billige Drohnen. Sie verfügen über keine eigene Marine und über keine komplexen Waffensysteme. Aber das ist auch gar nicht nötig. Sie müssen ja nicht hunderte von Handelsschiffen versenken, um ihr Ziel zu erreichen. Es genügt, wenn sie alle paar Tage einen Treffer landen. Auch weil Versicherungen enorme Prämien verlangen, um Schäden durch feindliche Angriffe abzudecken, und weil zivile Seeleute nicht Risiken ausgesetzt werden können wie Marinesoldaten in einem Kriegseinsatz.
3: Wie schwierig ist es hingegen, eine Meerenge offen zu halten, sodass freie Navigation möglich ist?
2: Möglich ist es, aber es ist aufwendig. Man hat das schon gesehen bei der Bekämpfung der somalischen Seepiraten vor etlichen Jahren. Da brauchte es eine große Zahl an Kriegsschiffen, um relativ primitive Attacken abzuwehren, außerdem Luftabwehrwaffen. Das heißt, da laufen schnell Kosten in vielfacher Milliardenhöhe auf, und selbst ein solches Abwehrdispositiv ist nie lückenlos. Alternativ zur militärischen Option gibt es eine kommerzielle und eine politisch-militärische. Bei der kommerziellen bezahlt man die Houthis, damit sie auf Angriffe verzichten. Ob sie dazu bereit sind, hängt davon ab, ob für sie das wirtschaftliche Interesse überwiegt oder das ideologische, dem Westen zu schaden und dem verbündeten Iran zu helfen. Die zweite kommerzielle Option wäre, den Houthis zu erlauben, Durchfahrtszölle zu erheben. Das ist völkerrechtswidrig. Und eine solche Erlaubnis für die Houthis im Roten Meer könnte natürlich Anrainerstaaten von Meerengen weltweit dazu ermuntern, ihrerseits Wegzölle zu erheben. Schließlich die politisch-militärische Option bestünde darin, die Houthis von der Macht zu vertreiben und durch eine Regierung zu ersetzen, die das Völkerrecht und besonders das UNO-Seerecht respektiert. Aber wir wissen ja, solche Regimewechsel dürften ohne massive militärische Eingriffe ohne den Einsatz von Bodentruppen nicht gelingen.
3: Saudi-Arabien hat nun kommuniziert, man werde zusammen mit 13 anderen Nationen ein Bündnis schließen, um Seewege zu schützen. Es wäre ein weiteres Bündnis unter bereits bestehenden. Bringt es das?
2: Es ist so, dass die klassisch militärische Option derzeit im Vordergrund steht, weil man es eben als zu riskant erachtet, einen Regimewechsel zu probieren, und man auch zögert, die Houthis üppig zu bezahlen, damit sie von ihrer Absicht abrücken. Und da gibt es eben verschiedene Varianten. Eine ist, die bisherigen EU-Operationen Atalanta und Aspides weiterzuführen, auszuweiten. Eine andere Variante ist eine Operation mit 2-3 Dutzend Ländern unter Führung von Großbritannien und Frankreich. Und soeben hat nun Saudi-Arabien, das natürlich größtes Interesse an einem frei befahrbaren Roten Meer hat, eine weitere Initiative lanciert mit europäischen Ländern, aber auch mit Ägypten, Pakistan und der Türkei. Dass es aber eben mancherlei Pläne gibt, aber noch kaum konkrete Taten, zeigt, dass eine solche Operation politisch anspruchsvoll ist und militärisch heikel und außerdem sehr, sehr teuer.
3: Was gibt es denn für Alternativen, wenn die Meerengen blockiert werden? Warum weicht man nicht auf den Landweg aus?
2: Es gibt derzeit Überlegungen, genau das zu tun. Ein Weg könnte durch den Oman direkt zum Indischen Ozean führen. Das wäre aufwendig, weil da ein hohes Gebirge dazwischen liegt. Eine andere Variante wäre Pipelines durch den Irak, Syrien, allenfalls den Libanon und möglicherweise bis zur Türkei. Auch das wäre keine billige und auch keine über Nacht zu realisierende Variante. Und vor allem, auch sie wäre riskant. Weder Syrien, Irak noch der Libanon gelten als Horte der Stabilität. Die künftigen Pipelines wären also angreifbar, verletzlich und eröffneten keinen nachhaltig sicheren Exportweg.
0: Sagt Fredrik Steiger, unser Experte für Sicherheitspolitik. Spricht man diesen Sommer von der Alp, dann sind die Trockenheit oder das fehlende Wasser für die Tiere oder die hohen Temperaturen das Thema. Der Wolf dagegen macht kaum Schlagzeilen.
1: Es dürfte daran liegen, dass bisher es viel weniger Wolfrisse gegeben hat als in anderen Jahren.
0: Haben die umstrittenen Wolfsabschüsse also doch etwas gebracht? Inlandredaktor Stefan Eiholzer.
4: In der aktuellen Alpsaison haben Wölfe bis heute 183 Nutztiere getötet. Letztes Jahr waren es im gleichen Zeitraum 402 gewesen. Die Zahl hat sich also mehr als halbiert. Für dieses Jahr hat der Bund den Abschuss von 115 Wölfen bewilligt. 76 wurden tatsächlich geschossen. Fragt sich, ob zwischen den Zahlen ein Zusammenhang besteht. David Gerke ist Geschäftsführer der Gruppe Wolf Schweiz. Die Vereinigung der Wolfsfreunde hat die Zahlen zu den Wolfsrissen zusammengetragen. Gerke sagt, lokal betrachtet habe die Wolfsregulierung einen Effekt.
5: Man sieht das zum Beispiel im Waadtländer Jura beim Rudel Montendre, das sehr viele Rinder gerissen hat, wo dann in der Folge sehr viele Wölfe geschossen wurden, dort jetzt tatsächlich weniger Rinder gerissen wurden. Das heisst, in solchen Fällen haben die Abschüsse tatsächlich etwas bewirkt.
4: Konkret gingen in der Waadt die Nutztierrisse von über 100 auf 5 zurück. Für Gerke ist das aber nur die halbe Wahrheit. Für ihn bleibt die wichtigste Massnahme zur Prävention vor Rissen der Herdenschutz.
5: Wir sehen aber auch, dass die Abschüsse in Gebieten rückläufig sind, wo weniger oder gar keine Wölfe geschossen werden, wenn in diesen Gebieten der Herdenschutz ausgebaut wird.
4: Bestätigt sieht sich Gerke, wenn er in den Kanton Wallis blickt. Dort wurden zuletzt 24 Wölfe geschossen. Das war rund ein Drittel der ganzen Population. In der aktuellen Alpsaison gingen die Zahl der Risse zwar von 170 auf 130 zurück. Es gab aber in keinem anderen Kanton auch nur annähernd so viele Risse wie im Wallis. Für Gerke hängt das mit den fehlenden Schutzmaßnahmen zusammen.
5: Gerade im Oberwallis, wo es die meisten Risse gibt, ist der Herdenschutz noch nicht derart gut ausgebaut wie vielleicht im Unterwallis. Im Oberwallis gibt es sehr viele, sehr kleine Schafalpen, wo die Behörden sagen, die seien gar nicht schützbar. Deshalb werden dort keine Maßnahmen umgesetzt. Und ja, von dem her auch im Wallis gibt es Risse vorab dort, wo der Herdenschutz fehlt.
4: Ziel aller Maßnahmen ist laut Bundesamt für Umwelt die Koexistenz von Mensch und Wolf in der Schweiz. Und genau das scheint immer besser zu funktionieren, wenn man auf die rückläufigen Risse schaut. Denn auf den Anstieg der Wolfspopulation hatten die präventiven Abschüsse der vergangenen 3 Jahre lediglich einen bremsenden Effekt. Heute streifen mehr als 40 Wolfsrudel oder insgesamt rund 350 Wölfe durch die Schweiz. So viele wie nie zuvor.
0: Das war der Bericht aus unserer Inlandredaktion von Stefan Eiholzer.
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0: Was war heute vor 10, 20 oder 100 Jahren? Das hören Sie in der Tageschronik auf SRF News oder als Podcast. 4:05 ist es. Die Schweiz steckt mitten in der 4. Hitzewelle dieses Sommers. Und wegen der anhaltenden Trockenheit sinkt der Pegel vieler Flüsse und Seen. Zum Beispiel am Bodensee, Yves Kircher.
1: Ja, besonders akut ist die Lage am Untersee. Dieser Teil des Bodensees verzeichnet für diese Jahreszeit historisch wenig Wasser. Mit Folgen für Mensch und Tier. Den Fischen fehlen Laichplätze, Boote liegen auf dem Trockenen und Algenteppiche breiten sich aus. Ja, und schließlich Badegäste bleiben fern.
0: Wie sich die Situation vor Ort in diesen Tagen zeigt, das hören wir von Ostschweiz-Korrespondent Sascha Zürcher.
4: So tief war der Wasserstand des Untersees, seit es Messungen gibt, im Sommer noch nie. Der Pegel liegt rund 1,5 Meter unter dem langjährigen Juli-Schnitt. Im thurgauischen Mammern blickt Hafenmeister Martin Hanhardt auf den See.
9: Dort hinten sehen wir so einen Gundeli-Steg. Dort sind rund 14 Gundeln normalerweise. Und davor schwimmen jetzt noch 2 Stück, die äußeren. Die anderen, die sind auf dem Trocknen, sieht man ja auch.
4: Der Bodensee ist einer der letzten großen Seen in der Schweiz, dessen Wasserstand nicht künstlich reguliert wird. Grund für den historisch tiefen Pegel sind nicht nur der heiße Sommer, sondern vor allem der vergangene trockene Winter und fehlendes Schmelzwasser aus den Bergen. In der Nachbargemeinde Steckborn steht Stadtpräsident Moritz Eckenberger am Landesteg. Auch hier liegen viele Schiffe auf Grund.
10: Da ist natürlich eine außerordentliche Lage, wenn man so viel weniger Wasser hat im Sommer, wo es eigentlich viel Wasser sollte haben. Und die Frage ist halt auch, kommt das nochmal oder wann kommt es nochmal oder erholt sich es gar nicht? Ist das der neue Normalzustand?
4: Auch Touristinnen und Touristen machen sich so ihre Gedanken.
11: Diese kleinen Bootshäfen, wenn die denn so voll tanken sind, dass die Boote gar nicht mehr ablegen können, das sieht nicht normal aus. Ja.
12: Es nervt einfach an dem Sumpf, wo vorne am Wohnwagen ist und etwa dir schmeckt es auch nicht so gut.
13: Wir kommen von Österreich und wir haben das Boot rausschieben müssen, damit wir überhaupt auf den See gehen können.
4: Mit jedem Hitzetag verdunstet so viel Wasser, dass der Bodenseepegel um 1 Zentimeter sinkt. Beschwerden gäbe es derzeit wegen des unangenehmen Geruchs am Seeufer, heißt es beim Kanton. Verrottende Algen und Seegras werden auch für Einheimische zum Ärgernis.
14: Ja, es ist schlimm. Es stinkt langsam jetzt auch bei uns.
4: Der Gestank und der tiefe Wasserstand halten viele vom Gang in die Badi ab, wie das Beispiel von Ermatingen zeigt. Nur wenige Gäste sind an diesem Morgen im Strandbad und der Eindruck täuscht nicht, sagt Leo Ahmadian vom Badi-Kiosk.
15: Also ich denke, dass so vielleicht die Hälfte sogar nicht mehr herkommt deswegen.
4: Eine 3-köpfige Familie aus Bern, die mit ihrer Tochter per Velo um den See fährt, lässt sich das Bad nicht nehmen.
16: Ja, man geht bis Knie im Schlamm. Ist traurig, aber ist da so, leider.
4: Doch nicht alle wagen den Gang in den See durch den Schlamm. Und wenn also der See nicht zur Abkühlung dient, kann man sich unter einen der vielen Bäume legen und von Regen träumen.

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1: Wir schauen zuerst nach Ceuta. Die Behörden sprechen nun von 60.000 Migranten, die in nur 2 Tagen angekommen seien. Dann gehen wir an den Bodensee, wo sich der tiefe Wasserstand auch in der Nase bemerkbar macht.
2: Es ist schlimm. Es stinkt langsam jetzt auch bei uns.
1: Es verrotten nämlich immer mehr Algen und Seegras. Außerdem fragen wir, ob den USA wegen des Kriegs im Iran die Munition ausgeht und was Hundebesitzer in Chiasso dazu sagen, dass sie nun das Pipi ihres Vierbeiners mit Wasser wegspülen müssen. Das ist Info 3, ich bin Marco Koller. Ja, 60.000 Migranten sind innerhalb nur 2 Tagen nach Ceuta gelangt. Eine spanische Exklave, umgeben von Marokko, mit normalerweise gut 80.000 Einwohnern. Die Ereignisse überstürzen sich also. Nun ist der spanische Regierungschef Pedro Sánchez nach Ceuta gereist, Lukas Siegfried.
3: Die territoriale Souveränität Spaniens sei verletzt worden, sagte Sánchez. Ceuta sei eine spanische Stadt und er verurteile das, was geschehen sei, aufs Schärfste.
4: Ceuta ist eine ciudad española. Y lo sucedido en el día de ayer merece todo nuestro reproche, toda nuestra condena en el nivel más enérgico posible.
3: Der Bevölkerung von Ceuta hat Sánchez Sofortmaßnahmen versprochen. Einerseits werden zusätzliche Armeeangehörige nach Ceuta verlegt, andererseits sollen an der Grenze zwischen Ceuta und Marokko im Meer Bojen installiert werden, als eine Art physische Grenze im Wasser. Mit Marokko habe Spanien ausgehandelt, dass die Menschen schnell zurückreisen könnten. Laut dem spanischen Innenministerium hat inzwischen mehr als die Hälfte der Migranten Ceuta wieder verlassen. Mindestens 34 Menschen waren beim Versuch, nach Ceuta zu gelangen, im Meer ertrunken. Gleichzeitig gibt es wegen der Situation in Ceuta eine Diskussion um Grenzkontrollen innerhalb Europas. Italiens Regierung will Spanien deswegen aus dem Schengen-Raum ausschließen. Jetzt zeigen sich weitere Länder offen für diese Idee, nämlich Dänemark und Finnland. Und Frankreichs Innenminister sagt, sein Land habe die Kontrollen an der Grenze zu Spanien bereits verstärkt.
1: Die Schweiz steckt mitten in der 4. Hitzewelle dieses Sommers. Wegen der anhaltenden Trockenheit haben viele Flüsse und Seen derzeit wenig Wasser. Besonders akut ist die Lage am Untersee. Dieser Teil des Bodensees verzeichnet für die Jahreszeit einen historisch tiefen Pegel. Mit Folgen für Mensch und Tier. Den Fischen fehlen Laichplätze, Boote liegen auf dem Trockenen, Algenteppiche breiten sich aus und die Badegäste bleiben fern. Ostschweiz-Korrespondent Sascha Zürcher.
5: So tief war der Wasserstand des Untersees, seit es Messungen gibt, im Sommer noch nie. Der Pegel liegt rund 1,5 Meter unter dem langjährigen Juli-Schnitt. Im thurgauischen Mammern blickt Hafenmeister Martin Hanhardt auf den See.
6: Dort hinten sehen wir so einen Gundeli-Steg. Dort sind rund 14 Gundeln normalerweise. Und davor schwimmen jetzt noch 2 Stück, die äußeren. Die anderen, die sind auf dem Trocknen, sieht man ja auch.
5: Der Bodensee ist einer der letzten großen Seen in der Schweiz, dessen Wasserstand nicht künstlich reguliert wird. Grund für den historisch tiefen Pegel sind nicht nur der heiße Sommer, sondern vor allem der vergangene trockene Winter und fehlendes Schmelzwasser aus den Bergen. In der Nachbargemeinde Steckborn steht Stadtpräsident Moritz Eckenberger am Landesteg. Auch hier liegen viele Schiffe auf Grund.
7: Da ist natürlich eine außerordentliche Lage, wenn man so viel weniger Wasser hat im Sommer, wo es eigentlich viel Wasser sollte haben. Und die Frage ist halt auch, kommt das nochmal oder wenn kommt es nochmal oder erholt sich es gar nicht? Ist das der neue Normalzustand?
5: Auch Touristinnen und Touristen machen sich so ihre Gedanken.
8: Diese kleinen Bootshäfen, wenn die denn so voll tanken sind, dass die Boote gar nicht mehr ablegen können, das sieht nicht normal aus. Ja.
9: Es nervt einfach an dem Sumpf, wo vorne am Wohnwagen ist und etwa dir schmeckt es auch nicht so gut.
10: Wir kommen von Österreich und wir haben das Boot rausschieben müssen, damit wir überhaupt auf den See gehen können.
5: Mit jedem Hitzetag verdunstet so viel Wasser, dass der Bodenseepegel um 1 Zentimeter sinkt. Beschwerden gäbe es derzeit wegen des unangenehmen Geruchs am Seeufer, heißt es beim Kanton. Verrottende Algen und Seegras werden auch für Einheimische zum Ärgernis.
2: Ja, es ist schlimm. Es stinkt langsam jetzt auch bei uns.
5: Der Gestank und der tiefe Wasserstand halten viele vom Gang in die Badi ab, wie das Beispiel von Ermatingen zeigt. Nur wenige Gäste sind an diesem Morgen im Strandbad und der

0: Die Donau hat momentan außergewöhnlich wenig Wasser und das hat Folgen für die Stromproduktion in Ungarn.
1: Die Leistung des ungarischen Kernkraftwerks Paks ist stark reduziert worden. Das Kraftwerk wird normalerweise mit Donauwasser gekühlt. Alle 4 Reaktorblöcke wurden schrittweise abgeschaltet, sagte der ungarische Ministerpräsident Peter Magyar. Spätestens ab Montag könne es zu Engpässen bei der Stromversorgung kommen deswegen. Rund die Hälfte des Stroms in Ungarn kommt normalerweise von AKWs. Und auch für die Almwirtschaft hat die Wasserknappheit momentan Folgen und damit sind wir wieder in der Schweiz. Die Schweizer Armee hat nämlich Wasser auf 2 Alpbetriebe geflogen. Ein Super Puma-Helikopter der Luftwaffe hat insgesamt 14 befüllte 1000-Liter-Tanks auf 2 Alpen im Kanton Bern transportiert. Der Bund sei für diesen Hilfseinsatz vom Kanton Bern angefragt worden, sagt Armeesprecher Stefan Hofer gegenüber SRF.
2: Info 3.
0: Im Krieg zwischen den USA und dem Iran herrscht momentan ein Patt. Alle paar Tage greift der Iran Handelsschiffe an und die USA verüben jeweils sogleich Gegenschläge. Aber meistens nur für kurze Zeit, eine größere Eskalation gab es bisher nicht. Kritiker der Trump-Regierung, aber auch manche Beobachter erklären dieses Hin und Her damit, dass den Amerikanern die Munition ausgeht, vor allem die Raketen. Doch ist das tatsächlich so? Fredrik Steiger berichtet.
3: Da eine nachhaltige diplomatische Lösung nicht absehbar ist, dürfte der Krieg am Persischen Golf noch einige Zeit fortdauern wie derzeit, mit Phasen der Eskalation und solchen der Deeskalation. Für US-Präsident Donald Trump ist das, so tat er eben kund, militärisch kein Problem.
4: We have plenty. We have a lot of ammunition. Different types, more than we could ever use.
3: Man verfüge über genügend Munition und Waffen, mehr als man je einsetzen könnte. Vor wenigen Tagen widersprach sich Trump indes ein Stück weit selber. Vor Spitzenvertretern der Verteidigungsindustrie in Pennsylvania drängt er vor allem die Hersteller von Raketen, Tempo zu machen bei der Produktion. Dennoch spielen Trumps Leute im Parlament und in seiner Regierung das Problem herunter, so UNO-Botschafter Mike Waltz. Man habe genügend Material im Kriegsgebiet und es käme noch mehr.
5: Not only do we have what we need in theater, there's more moving into theater.
3: Außerhalb von Trumps Umfeld sieht man das kritischer. Ex-Generalstabschef Mike Mullen etwa sagt im Sender CNN, der Schwund an Vorräten sei markant.
6: The depletion is pretty rapid. How long it can last, and I think this is.
3: Und vor allem Raketen könne man nicht heute ordern, morgen bauen und schon übermorgen einsetzen.
6: These missile lines, you can't produce them very quickly. We have dramatically increased.
3: Für eine nachhaltig erhöhte Produktion brauche es 3 bis 5 Jahre. Man weiß ungefähr, wie viele Raketen die USA seit Beginn des Kriegs gegen den Iran abgefeuert haben. Bereits am allerersten Kriegstag waren es rund 800, also fast eine Jahresproduktion. Was man nicht weiß, ist, wie groß die amerikanischen Bestände zuvor waren und heute sind. Diese Zahlen sind klassifiziert, schließlich sollen China oder Russland nicht erfahren, ob sich in den USA Knappheiten abzeichnen und damit Verletzlichkeit vorliegt. Die Washingtoner Denkfabrik CSIS hat jetzt zumindest Bandbreiten ermittelt. So sollen bei den Tomahawk-Marschflugkörpern von 3'000 vor dem Krieg noch 2'000 verfügbar sein, bei den Patriot-Abwehrraketen von gut 2'300 noch weniger als 1'000 und bei den THAAD-Raketen weitaus weniger als die Hälfte. Zwar besessen die USA genügend Vorräte, um den Krieg gegen den Iran weiterzuführen, sagt Tom Caracco vom CSIS.
7: Yes, we do for this particular conflict.
3: Eine andere Frage aber lautet, wären die US-Arsenale auch groß genug, falls es gleichzeitig zu einem zweiten Krieg käme, etwa in Ostasien?
7: The bigger question is, okay, but what about the next thing? What about having enough actually made, but also.
3: Dafür sähe es nicht so gut aus. Und das wissen natürlich die Chinesen.
0: In Chiasso im Tessin müssen sich Hundehalterinnen und Hundehalter umgewöhnen. Künftig reicht es nicht mehr, beim Spaziergang mit dem Vierbeiner ein Säckli für die Notdurft dabei zu haben. Neu sollte man auch eine Flasche Wasser griffbereit haben, nämlich um den Urin wegzuspülen, wenn der Hund mal muss und zum Beispiel an einer Hauswand das Bein hebt. Wer das Pipi nicht wegmacht, riskiert eine Buße von 100 Franken. So will die Gemeinde dafür sorgen, dass die Innenstadt sauberer wird und weniger stinkt. Wie wird diese neue Hundeverordnung in Chiasso angenommen? Das zeigt der Beitrag von Tessin-Korrespondent Ivan Santoro.
8: Corso San Gottardo in Chiasso am Vormittag. Die Einkaufsstraße wirkt

0: ruhig. Etwas abseits, bei einem kleinen Bäumchen, lässt eine Frau ihren Beagle sein Geschäft verrichten. Von der neuen Regelung hat sie natürlich gehört. Sie meint:
1: Ma se va fatto, sono d'accordo. Ho già la bottiglietta in borsa.
0: Ja, ich bin eigentlich einverstanden. Ich habe schon jetzt ein kleines Fläschchen dabei. Aber es gäbe noch andere Dinge, welche man büßen müsste. Zum Beispiel Leute, die Tauben füttern, die alles verschmutzen. Diese Hundehalterin, welche vor einer Bar ihren Kaffee trinkt, findet zwar die Pinkelei auch unangenehm, aber 100 Franken seien zu viel für ein wenig Pipi.
2: Per una pipì. O fanno schifo, dai. Non è giusto per una pipì.
0: Anders klingt es bei den vielen Ladenbesitzerinnen und Besitzern an der Corso San Gottardo. Sie haben die Verunreinigungen und den Gestank vor ihren Geschäften satt. So auch diese Boutique-Besitzerin.
3: Sono assolutamente d'accordo, perché la cosa è un civismo.
0: Ich bin voll damit einverstanden. Ich muss oft von meinem Geschäft putzen, weil da Hundeurin liegt. Ich mache das, was eigentlich die Hundebesitzer tun müssten. Ich putze es mit Wasser weg, aber nicht mit einer Flasche, sondern mit einer ganzen Gießkanne. Für Chiassos Stadtpräsidenten Bruno Arrigoni ist klar, man wolle in erster Linie sensibilisieren und nicht büßen.
4: Tant'è vero che se poi dovesse esserci un'infrazione, la prima volta è un ammonimento.
0: Wir legen großen Wert auf Eigenverantwortung, sodass es bei einem erstmaligen Verstoß zunächst nur eine Verwarnung gibt. Die Geldstrafe von 100 Franken ist also wirklich das letzte Mittel. Aber es braucht im Reglement die Möglichkeit einer Buße, sonst fehlt der nötige Druck. Deshalb bleibt die Buße. Wie streng die Polizei durchgreift, wird sich zeigen. Denn die neue Regelung in Chiasso tritt erst Mitte August in Kraft. Vielleicht werde es aber doch die eine oder andere Buße brauchen, damit klar werde, dass es sich bei der neuen Regelung nicht nur um eine Empfehlung handle, meint Arrigoni.
5: Und nun zum Blick an die Börse. Hier sind die Börsendaten von SIX.
6: Der Swiss Market Index liegt im Moment bei 14.379 Punkten, 0,1% im Minus. Der Euro wird zu 93,04 gehandelt und der Dollar zu 80,94. Die Wetteraussichten: Am Abend gibt es stellenweise Gewitter, morgen wird es wieder zeitweise sonnig, es kann aber erneut nass werden, vor allem in den Alpen. Die Temperatur erreicht morgen rund 29 Grad, im Süden gibt es bis 34 Grad.
5: 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Einen schönen Abend wünschen Lukas Siegfried und Marco Koller.
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8: Tausende Menschen steigen aus dem Meer. Sie tragen zum Teil Neoprenanzüge oder haben Schwimmringe um. Viele von ihnen sind noch minderjährig. Sie klettern über Felsblöcke und überqueren so die Grenze zwischen Marokko und der spanischen Exklave Ceuta. Auf Videos sieht man, wie einige Migrantinnen und Migranten nach ihrer Ankunft jubelnd durch die Straßen rennen und rufen «Viva España!». Sie haben die gefährliche Überquerung anders als viele andere überlebt. Was passiert da gerade? Warum erreichen ausgerechnet jetzt so viele Menschen Ceuta? Und warum ist dieser kleine Ort immer wieder Brennpunkt europäischer Migrationspolitik? Diese Fragen klären wir jetzt hier bei News Plus. Ich bin Vanessa Lieder-Gerber. In Ceuta herrscht Ausnahmezustand. Für die kleine spanische Exklave mit rund 85.000 Einwohnerinnen und Einwohnern ist die ganze Situation eine große Herausforderung. Es sind Zehntausende Migrantinnen und Migranten angekommen. Viele schwimmend, andere über den Landweg. Mindestens 34 Menschen sind bisher ums Leben gekommen. Bert Stauffer ist Autor und Journalist und Marokko-Kenner. Und auch Ceuta kennt er gut.
9: Ja, das ist doch eine ganz außerordentliche Situation, die ich selber noch nie erlebt habe. Ich war 2005 in Ceuta und seit diesem Zeitpunkt hat es fast jedes Jahr mehrere Versuche gegeben, diese Grenzbefestigungsanlagen zu überschreiten und eben nach Ceuta zu kommen. Es hat immer auch Todesfälle gegeben, viele Verletzte. Aber in einem solch hohen Ausmaß wie jetzt, also Zahlen gegen 50.000, das hat es überhaupt noch nie gegeben. Das ist eine absolute Ausnahmesituation nach meiner Einschätzung.
8: Die Aufnahmezentren und die Straßen sind überfüllt. Ein Einkaufszentrum wurde wegen des Andrangs zeitweise sogar geschlossen. Und ein Fest zu Ehren des Schutzpatrons der Stadt wurde abgesagt. Es herrscht Chaos in der kleinen Stadt. Und ich frage mich, was treibt die Menschen an, alles hinter sich zu lassen und diesen riskanten Weg nach Ceuta auf sich zu nehmen?
9: Ja, wir kennen die genauen Gründe, weshalb die Menschen sich auf den Weg nach Ceuta gemacht haben, nicht zum jetzigen Moment. Aber klar ist, es gibt im Norden von Marokko Hunderttausende, vor allem junger Menschen, die chancenlos sind, die ohne Perspektiven sind, die arbeitslos sind, zum Teil auch arm. Und sie sehen natürlich in Europa, in Spanien, eine Chance für ein besseres Leben und eine Chance auch, von ihrem Heimatland von Marokko sich zu verabschieden.
8: Spaniens Ministerpräsident ist aufgrund der Situation sofort nach Ceuta gereist und hat der Bevölkerung Unterstützung versprochen. Er spricht von einem Angriff auf die territoriale Integrität Spaniens. Auch die internationalen Reaktionen folgen Schlag auf Schlag. Während wir hier an diesem Podcast arbeiten, entwickelt sich die Lage laufend weiter. Einige Medien melden, dass bereits etwa 25.000 Menschen wieder nach Marokko zurückgekehrt seien. Trotzdem hat die spanische Regierung am Freitag Soldatinnen und Soldaten nach Ceuta geschickt. Dass das Militär vor Ort ist, das habe auch eine gewisse Aussagekraft, sagt Barbara von Rütte. Sie ist Assistenzprofessorin für Migrationsrecht an der Uni Bern.
10: Die Tatsache, dass Spanien jetzt das Militär geschickt hat, zeigt sicher, dass dort politisch großer Druck ist. Es ist aber in dem Sinne auch nicht außergewöhnlich. Man sieht immer wieder, dass das Militär auch unterstützend an die Grenzen gebracht wird. Und wir hatten natürlich auch in den letzten Jahren verschiedene Situationen, wo es zu diesen plötzlichen größeren Ankünften kam, in Griechenland, in Italien sowieso, aber auch beispielsweise in Polen oder in den baltischen Staaten im Zusammenhang mit der Ukraine, aber auch mit Grenzüberschreitungen aus Belarus oder dann ganz klassisch Österreich-Deutschland 2015. Und insofern denke ich, das ist nicht überraschend, dass Spanien jetzt das Militär geschickt hat. Was es aber sicher zeigt, ist, dass wir auch eine zunehmende Militarisierung der Außengrenzen beobachten können. Der Etat von Frontex wurde über die letzten Jahre massiv ausgebaut. Frontex ist eine Organisation mittlerweile innerhalb der EU, die über sehr viele Mittel und sehr viel Personal verfügt, und die Technologien, die eingesetzt werden von Frontex, aber auch von den Mitgliedstaaten zur Kontrolle der Außengrenzen, sind sehr stark technologisiert, sind sehr stark militarisiert. Da werden Drohnen eingesetzt, andere Überwachungsmaßnahmen. Also insofern reiht sich dieser Militäreinsatz im Falle Spaniens jetzt in eine größere Kontinuität ein.
8: Dass Ceuta von Migrantinnen und Migranten überrannt wird, ist nicht das erste Mal. Regelmäßig versuchen Menschen, die Grenze zu überwinden, nach Ceuta, aber auch nach Melilla, eine andere spanische Stadt an der nordafrikanischen Mittelmeerküste.
10: Ceuta und Melilla sind die einzigen Orte in Europa, wo Europa eine Landgrenze mit Afrika hat. Man hat ja eigentlich im Allgemeinverständnis immer das Gefühl, zwischen Europa und Afrika liege das Mittelmeer. Das ist eben nicht so aufgrund dieser beiden Exklaven. Und die Landgrenze in Ceuta und Melilla ist eine der bestgesichertsten Grenzen in Europa. Dort gibt es schon seit langem sehr, sehr hohe Zäune und all diese Bilder von der europäischen Abschottungspolitik und Migrationspolitik, die wir vor dem Auge haben, zeigen sich dort, und jetzt wird quasi diese Grenze umschwommen. Die Leute kommen über das Meer, und ja, ich glaube, an diesem Ort manifestiert sich die Geschichte Europas und Afrikas, die Verknüpftheit der Kulturen und der Menschen, aber auch die Tatsache, dass Migrationskontrolle letztlich, auch wenn noch so hochgerüstet wird und noch so fest technologisiert wird, etwas ist, was sehr, sehr schwierig ist und Menschen sehr oft einen Weg finden.
8: Auf Ceuta gab es den letzten größeren Ansturm 2021. Damals wurde vermutet, dass Marokko absichtlich die Grenzkontrollen gelockert oder ausgesetzt hatte, um Spanien politisch unter Druck zu setzen. Für die aktuelle Entwicklung gibt es womöglich eine andere Erklärung. Und zwar ein Urteil des obersten Gerichtshofs in Spanien vom Juli. Dieses sagt, wer beim Versuch, Ceuta schwimmend zu erreichen, im Meer aufgegriffen wird, darf nicht unmittelbar nach Marokko zurückgewiesen werden. Stattdessen ist ein reguläres ausländerrechtliches Verfahren nötig.
10: Dazu gibt es aber auch eine Vorgeschichte, und zwar ein früheres Urteil, das ebenfalls Ceuta betraf und eben einen früheren Ansturm. Das Urteil ist aus dem Jahr 2020 und dort hat der Europäische Gerichtshof für Menschenrechte gesagt, dass im Falle so eines großen Ansturms die Leute direkt zurückgewiesen werden können, weil sie ja eigentlich die Möglichkeit gehabt hätten, ein formelles Asylgesuch über einen Außenposten der spanischen Behörden zu machen. Und dadurch, dass sie quasi als Gruppe die Grenze gestürmt haben, haben sie ihr Recht auf Zugang zu einem Verfahren verloren. Das Urteil wurde damals in der Forschung sehr, sehr stark kritisiert oder aus menschenrechtlicher Sicht auch sehr stark kritisiert. Aber das hat vielleicht, ist das als Hintergrund dazu noch zu sehen, dass jetzt hier der spanische Gerichtshof wieder ein Fenster aufgemacht hat, das vorher eigentlich zwischenzeitlich als geschlossen gegolten hat.
8: Wie lässt sich denn das Spannungsfeld zwischen Grenzschutz und Menschenrechten einordnen?
10: Das internationale Menschenrechtssystem verbietet es, dass Menschen zurückgeschickt werden, wenn ihnen im Herkunftsland Folter oder menschenrechtswidrige Behandlung droht. Insofern müssen schutzsuchende Menschen Zugang haben zu einem Verfahren, das ihnen potenziell Schutz bietet, und zwar individuell. Also jede einzelne Person muss quasi einzeln geprüft werden. Die Menschenrechte beschränken auch die Möglichkeiten der Staaten, Menschen in Haft zu nehmen und legen auch Vorgaben fest, wie die Menschen behandelt werden sollten. Beispielsweise auch, inwiefern sie überwacht, kontrolliert werden können, inwiefern das KI-Technologien eingesetzt werden können und so weiter. Also sind wir hier klar in einem Spannungsfeld zwischen menschenrechtlichen Vorgaben und der Migrationskontrolle. Und was wir auch sehen auf europäischer Ebene ist, dass dieses Spannungsfeld im Moment natürlich ein sehr zentraler Bestandteil der politischen Auseinandersetzung ist und das mit der aktuellen Reform des gemeinsamen europäischen Asylsystems und mit dem EU-Pakt zu Migration und Asyl hier das Pendel im Moment eher zugunsten der Staaten und zugunsten der Migrationskontrolle ausgeschlagen hat. Also mit den neuen Regelungen des gemeinsamen europäischen Asylsystems, die seit dem 12. Juni 2026 in Kraft sind, wurden eigentlich die Möglichkeiten der Staaten zur Migrationskontrolle ausgebaut zulasten der Rechte der schutzsuchenden Menschen und der Migrantinnen und Migranten.
8: Jetzt sind, wie gesagt, Zehntausende Migrantinnen und Migranten in Ceuta angelangt. Welche Rechte haben denn die Menschen, die jetzt dort sind?
10: Diese Menschen sollten Zugang bekommen, im Prinzip zu einem Schutzverfahren, wenn sie Schutz ersuchen. Sie dürfen nicht ohne weiteres für längere Zeit inhaftiert werden. Sie sollten auch alles Notwendige für ein menschenwürdiges Überleben bekommen. Wobei hier auch klar ist, das ist eine Extremsituation. Ceuta ist sehr klein. Ich glaube, das sind 85.000 Bewohnerinnen und Bewohner. Wenn da jetzt irgendwie 40.000, 50.000 Migrantinnen und Migranten dazukommen, ist das eine extreme Belastung für die Infrastruktur, was natürlich sicher den Handlungsspielraum des Staates erhöht und was die Pflichten gegenüber den Migrantinnen und Migranten reduziert. Und was wir auch haben nach neuem Recht, jetzt seit dem 12. Juni dieses Jahres, ist die sogenannte Krisenverordnung, ein Rechtsinstrument der Europäischen Union, das bei Massenankünften erlaubt, Standards herabzusetzen, die Verfahren zu beschleunigen und die Rechte der betroffenen Menschen einzuschränken.
8: Wie geht es jetzt weiter? Die EU will helfen, die Lage unter Kontrolle zu bringen. Sie hat Spanien Unterstützung angeboten. EU-Kommissionspräsidentin Ursula von der Leyen fordert ein hartes Vorgehen. Zitat: Wir können niemandem erlauben, in unsere Union zu kommen, ohne sich an unsere Regeln zu halten. Auch die Europäische Agentur für die Grenz- und Küstenwache Frontex wird eingeschaltet. Was sagt denn diese Situation in Ceuta allgemein über Europas Migrationspolitik aus?
10: Die Situation in Ceuta zeigt, wie volatil die Situation ist, dass sozusagen über Nacht wieder sehr, sehr viele Menschen nach Europa kommen können. Sie zeigt aber auch, und das finde ich eigentlich sehr, sehr wichtig, sehr interessant in diesem Fall, wie die Anlandungen in Europa und die Migration nach Europa in einem historischen und in einem globalen Kontext gesehen werden muss. Schon die Tatsache, dass Spanien Exklaven auf dem afrikanischen Kontinent hat, ist ein Sonderfall und muss historisch erklärt werden. Das geht zurück in die Zeit, als Spanien maurisch war, also zu Afrika gehört hat. Es gibt aber auch koloniale Kontinuitäten. Es wird jetzt auch gesagt, dass der Ansturm jetzt Zusammenhang hat mit Spaniens Politik gegenüber der Westsahara, einem Gebiet, das von Marokko beansprucht wird und früher eine spanische Kolonie war und die jetzt Autonomie haben möchte. Und es wird spekuliert, dass neben dem Urteil in Spanien auch ein Besuch des spanischen Premierministers in der Westsahara Grund sein könnte, wieso Marokko plötzlich mehr Migrantinnen und Migranten nach Ceuta lässt. Und das zeigt eben, wie verflochten die Migrationspolitik ist und wie stark die Geschichte hier weiterhin reinspielt bei der Frage, wer nach Europa kommt und wie viele Menschen nach Europa kommen.
8: Das war News Plus. Produziert hat heute Martina Koch. Mitgearbeitet hat Sophia Fessler und ich bin Vanessa Leder-Gerber. Bei Fragen oder Ideen für weitere News Plus Folgen meldet euch doch zum Beispiel via Mail an newsplus@srf.ch. Vielen Dank fürs Zuhören und bis bald.

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0: In den letzten zwei Tagen sind rund 60.000 Migranten von Marokko in die spanische Exklave Ceuta gelangt. Regierungschef Pedro Sanchez ist deshalb nach Ceuta gereist und hat der Bevölkerung der Stadt Unterstützung versprochen. Inzwischen sei mehr als die Hälfte von ihnen wieder zurückgekehrt, heißt es von den spanischen Behörden. In Zermatt haben die Bergbahnen den Sommerskibetrieb auf dem Theodulgletscher eingestellt, bis auf Weiteres. Grund sind die schlechten Pistenbedingungen wegen der hohen Temperaturen und wiederholten Gewittern. Einzig einige Schweizer Skirennteams können in beschränktem Umfang weiter trainieren auf dem Zermatter Gletscher. Und wegen der Trockenheit ist die Schweizer Armee dem Kanton Bern zu Hilfe gekommen. Ein Armeehelikopter hat insgesamt 14 Wassertanks à 1000 Litern auf zwei Alpen geflogen. Das bestätigt ein Sprecher der Armee auf Anfrage von SRF.
1: Das waren die Nachrichten von Lukas Siegfried. Wir machen weiter hier im Live-Programm bei SRF 4 News. Wir vertiefen gleich die Migrationskrise in der spanischen Exklave Ceuta. Wie ist eigentlich die Situation in Marokko, dass so viele Menschen in so kurzer Zeit das Land verlassen wollen? Und was tut der marokkanische Staat für die Grenzsicherung?
2: Und dann gehen wir fast auf Grund im Rhein, denn der hat nämlich teilweise einen rekordtiefen Pegelstand. Unser Wirtschaftsredaktor sagt uns, was das für die Schifffahrt bedeutet.
1: An den Mikrofonen an diesem Freitag sind Nicolas Malzacher
2: und Yves Kilcher. Guten Abend.
1: Ja, wir haben es gerade gehört. In den letzten Tagen sind zehntausende Menschen aus Marokko in die spanische Exklave Ceuta gelangt. Das Gebiet liegt ganz im Norden oben von Marokko, bei der Straße von Gibraltar. Es gehört aber zu Spanien. Die Menschen sind dafür stundenlang im Meer geschwommen oder über die meterhohen Grenzbefestigungsanlagen geklettert. Die Bilder und Videos, die gibt es in den sozialen Medien und auch auf Newsplattformen zu sehen und sie sind bemerkenswert. Mehrere Personen sind dabei auch ums Leben gekommen.
2: Der Journalist und Autor Beat Staufer ist regelmäßig in Marokko und kennt das Land gut. Ich habe ihn gefragt, wieso plötzlich derart viele Menschen aus Marokko auf europäischen Boden gelangen wollen.
3: Ja, wir kennen die genauen Gründe, weshalb die Menschen sich auf den Weg nach Ceuta gemacht haben, nicht zum jetzigen Moment. Aber klar ist, es gibt im Norden von Marokko Hunderttausende, vor allem junger Menschen, die chancenlos sind, die ohne Perspektiven sind, die arbeitslos sind, zum Teil auch arm. Und sie sehen natürlich in Europa, in Spanien, eine Chance für ein besseres Leben und eine Chance auch, von ihrem Heimatland von Marokko sich zu verabschieden.
2: Der spanische Regierungschef Pedro Sanchez sagt, das sei ein Angriff und damit sei auch die territoriale Integrität Spaniens verletzt. Wie wird denn diese Situation in Marokko wahrgenommen?
3: Ich kann das zum jetzigen Zeitpunkt nicht wirklich beurteilen. Die Behörden geben sich bedeckt. Sie versuchen auf keinen Fall, eine Krise zwischen Marokko und Spanien heraufzubeschwören. Sie geben aber auch keine Details bekannt, weshalb offensichtlich die marokkanischen Grenzbeamten weggeschaut haben oder die Kontrollen auf jeden Fall zurückgefahren haben. Und im Endeffekt ist es natürlich ein Angriff, in Anführungs- und Schlusszeichen, auf Spanien. Es ist eine Art hybrider Angriff und den hat es in dem Ausmaß in Ceuta noch nie gegeben.
2: Also eine Art Ausnahmesituation ist das. Die spanische Regierung macht ja eben Vorwürfe und sagt, die marokkanische Regierung hätte das gesteuert. Schon bei letzten solchen Migrationsbewegungen gab es diese Vorwürfe. Was hätte denn die marokkanische Regierung für Gründe, dies zu steuern oder eben die Kontrolle aufzugeben?
3: Zum jetzigen Zeitpunkt sind das Hypothesen. Aber ich denke, der wahrscheinlichste Grund ist die Wiederaufnahme von Beziehungen zwischen Spanien und Algerien. Das war ja vor ein paar wenigen Tagen. Und ich denke, dass Marokko das nicht gutiert hat. Und es könnte sein, dass Marokko versucht hat, auf diese Art und Weise, auf diese erneute Aufnahme von Beziehungen zwischen Spanien und Algerien zu reagieren. Ein weiterer Grund könnte darin liegen, dass Marokko seit Jahrzehnten die beiden spanischen Exklaven Ceuta und Melilla zurückfordert, für sich beansprucht und in dem Sinne immer wieder Druck macht. Ein dritter Grund könnte darin liegen, das wäre das Wohlwollendste, die Sichtweise, dass Marokko wegen des Thronfestes, das am 31. Juli stattfindet, die Bestände der Grenzwächter und Polizisten reduziert hat.
2: Es ist auch immer wieder zu lesen, dass die Situation der Menschen in Marokko schwierig ist, vor allem die Situation von jungen Menschen. Inwiefern spielt das eine Rolle?
3: Das spielt auf jeden Fall eine Rolle. In Marokko leben mehrere Millionen junger Menschen, die kaum Chancen haben auf eine Ausbildung, auf eine gute Arbeit, auf ein würdiges Leben. Und diese Gruppe junger Marokkaner, die sind natürlich versucht, ihr Glück im Ausland zu versuchen. Man muss aber gleichzeitig festhalten, dass es in Marokko auch gute Entwicklungen gibt, dass es Millionen junger Menschen auch gibt, die eine Chance haben, die im Land bleiben wollen, die Chancen sehen im Land. Aber eben daneben gibt es diese abgeschnittenen, abgehängten Menschen, die eben verzweifelt sind.
2: Also haben die jungen Menschen wie der Glaube in eine gute Zukunft verloren?
3: Ja, auf jeden Fall. Diese Menschen haben kein Vertrauen mehr in ihr Land, glauben nicht, dass sie in diesem Land eine Zukunft haben. Das ist wahrscheinlich auch eine realistische Einschätzung. Das muss man sagen. Dazu kommt aber noch, dass im Norden von Marokko vor 8-9 Jahren ein Konflikt ausgebrochen ist, ein Aufstand, die Hirak-Bewegung, die dann niedergeschlagen wurde von den marokkanischen Behörden. Und das ist immer noch präsent in den Köpfen vieler Menschen. Die sind enttäuscht, dass diese Bewegung keine Erfolge erzielen konnte, keine Verbesserungen erzielen konnte. Ich denke, das spielt weiterhin mit in diesem Wunsch nach Emigration.
2: Und wie verhält sich die spanische Regierung dazu, dass die jungen Menschen das Land verlassen wollen?
3: Ja, Spanien hat im Prinzip mit Marokko seit ein paar Jahren ausgezeichnete Beziehungen. Seit dem Moment, als Spanien die marokkanische Autonomieregelung für die Westsahara anerkannt hat. Und seither läuft eigentlich alles sehr gut und Spanien hat auch mit Marokko eine enge Migrationspartnerschaft. Das heißt, im Prinzip nimmt Marokko junge Marokkaner, die nach Ceuta kommen oder auf anderem Weg nach Spanien kommen, im Allgemeinen wieder zurück. Und in diesem Fall wird diese Zusammenarbeit, diese Migrationszusammenarbeit auf eine harte Probe gestellt.
2: Wie sehr schmerzt es denn Marokko, dass so viele junge Menschen das Land verlassen? Offenbar sind das ja auch gut gebildete.
3: Ja, ich denke, das ist ambivalent. Auf die eine Seite ist Marokko sicher froh, wenn chancenlose junge Menschen, die eigentlich dem Land nur zur Last fallen und vielleicht rebellisch sind, auch wenn die gehen. Und andererseits ist das für das Land auch schwer zu verkraften, dass diese Menschen jubeln, wenn sie Marokko verlassen und Spanien begrüßen, enthusiastisch jubeln, nicht wahr? Das ist in dem Sinn doch ambivalent.
2: Es gibt also jetzt eine Ausnahmesituation. Gleichzeitig die Tendenz, dass Menschen Marokko verlassen wollen, gibt es schon länger. Was erhoffen sich die, vor allem auch jungen Menschen, wenn sie nach Spanien gelangen können?
3: Ich denke, Spanien hat noch an Anziehungskraft gewonnen, weil ja seit einigen Monaten ein Angebot der Regierung steht für Legalisierung. Das heißt, die junge irregulär eingewanderte Migranten, auch junge Marokkaner, Marokkanerinnen, können sich nach einer bestimmten Zeit ihren Status legalisieren lassen, wenn sie sich nicht zu Schulden haben kommen lassen und wenn sie auch einen Arbeitsplatz haben. Und das ist natürlich, hat eine große Sogwirkung, gerade auf junge Menschen in Marokko.
1: Das waren die Einordnungen zur Situation in Marokko von Beat Stauffer. Er ist Journalist und Autor. Und dann geht es hier bei SRF News aufs Wasser. Denn mehrere Flüsse in Europa führen aktuell sehr wenig Wasser, zum Beispiel der Rhein.
2: Der hat in Deutschland an manchen Stellen einen historischen Tiefstand erreicht. Und das hat nicht nur Folgen für Tiere oder auch für Pflanzen, sondern es hat auch Folgen für die Schiffe, die ihre Fracht in Richtung Schweiz transportieren.
1: Wie gut ist denn der Rhein aktuell noch befahrbar für die Frachtschiffe? Das wollte Julius Schmid von unserem Wirtschaftsredaktor Dario Pelosi wissen.
4: Also er ist nach wie vor befahrbar, jetzt von Rotterdam bis nach Basel. Aber es ist schwieriger. Besonders prekär ist die Lage bei der Engstelle Kaub in Rheinland-Pfalz, das ist bei Koblenz. Und da werden derzeit so niedrige Pegelstände gemessen wie eben noch nie. Als Führerin oder Führer eines Rheinschiffs muss ich ja grundsätzlich sehr achtsam sein, dass ich die Fahrrinne nicht verlasse, nicht mit anderen Schiffen kollidiere. Und durch die Trockenheit und die tiefen Pegelstände wird diese befahrbare Rinne eben noch enger. Und die Schiffe, die müssen ihren Tiefgang reduzieren, das heißt, sie können teilweise höchstens einen Fünftel der üblichen Ladung aufnehmen.
2: Und wenn die Schiffe dann weniger transportieren können, wie wirkt sich das auf die Transportkosten aus?
4: Das hat einen großen Einfluss. Die Preise, die haben sich mittlerweile rund verdreifacht. Also habe ich zum Beispiel eine Tankerladung und dafür 40 Franken pro Tonne bezahlt von Rotterdam Richtung Schweiz, sind es nun 120 Franken oder gar mehr. Bei gewissen Produkten, da kann ich den Transport einfach verlagern, zum Beispiel vermehrt auf die Straße oder die Schiene, zum Beispiel Container, wobei auch die Güterbahn derzeit im Sommer mit Problemen kämpft. Aber bei schweren Gütern, zum Beispiel bei Metallen wie Aluminium, wird das sehr schwierig. Die hohen Preise, die werden wir auch direkt spüren. Ein beachtlicher Teil der fossilen Treibstoffe zum Beispiel kommt per Schiff in die Schweiz. Die Versorgung selbst, die ist jetzt nicht gefährdet. Es gibt Alternativen per Zug oder per Pipelines. Aber Treibstoffe, die könnten sich bis zu 10% verteuern. Zusätzlich zu den Preisaufschlägen wegen des Kriegs im Nahen Osten. Das allerdings, das sind grobe Schätzungen.
2: Und diese hohen Transportkosten, was bedeuten die für die Reedereien? Brechen da vielleicht Aufträge weg?
4: Das ist schwer zu sagen. Natürlich fallen Aufträge weg. Auch ist das Risiko größer, dass ein Schiff zum Beispiel bei Niedrigwasser beschädigt wird. Die genauen Auswirkungen, die werden sich wohl in den nächsten Wochen zeigen. Bei Flusskreuzfahrtschiffen, da ist die Situation sicher anders. Da sind die Probleme größer. Die können ja nicht einfach ihr Gewicht reduzieren. Und da gibt es ja auch verschiedene Schiffe, die bereits auf Grund gelaufen sind.
2: Und wie ist die Situation auf anderen Flüssen, auf denen auch Frachtschiffe unterwegs sind?
4: Da zeigt sich eben ein ähnliches Bild, zum Beispiel auf der Donau. Das ist eine wichtige Route für die Binnenschifffahrt. Die Pegel da sind ebenfalls so tief wie kaum zuvor. Und da lief ja eben auch ein Kreuzfahrtschiff unter Schweizer Flagge auf Grund auf. Und da ist die Frachtschifffahrt derzeit sehr eingeschränkt. Teilweise sind Fahrten nur schwer oder kaum mehr möglich. Und zum Beispiel Boote von Fischern, die sind blockiert.
2: Jetzt muss man sagen, die Phase vom Jahr, in der die Flüsse den tiefsten Wasserstand haben, die ist noch gar nicht erreicht und große Regenfälle sind jetzt auch nicht in Sicht. Was kommt da noch?
4: Es ist tatsächlich eine prekäre Situation. Der Grund für das Niedrigwasser ist ja wohl ein Mix aus generell wenig Niederschlag, früher Schneeschmelze und generell eben weniger Gletscherwasser von den Alpen. Und normalerweise sinken die Pegel im August noch weiter. Wie stark das jetzt noch passieren wird, das ist offen und das ist auch wohl die große Frage, die sich Reedereien und Unternehmen stellen, die zum Beispiel auf Lieferungen via Rhein angewiesen sind. Ein großer ist zum Beispiel BASF und diese Frage wird diese stark beschäftigen. Der wirtschaftliche Schaden, der dürfte ebenfalls beachtlich sein, so viel ist klar. Wenn wir jetzt einen Vergleich nehmen, in Deutschland wurde der Schaden nach dem historischen Niedrigwasser von 2018 mit 2,4 Milliarden Euro beziffert.
2: Das ist jetzt so die Situation in den nächsten Wochen und Monaten. Wenn wir jetzt noch auf die langfristige Entwicklung schauen, was heißt es denn grundsätzlich für die Frachtschifffahrt, wenn der Rhein im Sommer häufiger so wenig Wasser führt wie jetzt?
4: Das ist ein großes Thema. Immer wieder wird die Erweiterung und Vertiefung der Fahrrinne diskutiert. Dann könnten zum Beispiel größere Schiffe den Rhein befahren, wenn Normalwasser ist. Oder bei Niedrigwasser können sie eben mehr Ladung haben. Aber das ist umstritten. Einerseits gibt es Bedenken, dass so das ökologische Gleichgewicht des Flusses gefährdet ist. Oder eben, dass die Fließgeschwindigkeit zunimmt, also das Wasser so knapp wird. Eine andere Möglichkeit, sehr theoretische Möglichkeit, ist, Zuflüsse umzuleiten, um so dem Rhein zum Beispiel mehr Wasser zuzuführen. Aber da kann man sich natürlich vorstellen, da gibt es sehr große Fragezeichen, ob das überhaupt umsetzbar ist. Die Fragen, die beschäftigen übrigens die Schweiz derzeit ganz besonders. Seit diesem Jahr hat die Schweiz den Vorsitz der Zentralkommission für die Rheinschifffahrt, ist also quasi oberste Rheinschifferin. Und sie muss nun diese Fragen genau vertieft prüfen und mit den anderen Anrainerstaaten diskutieren.
1: Sagt Dario Pelosi aus unserer Wirtschaftsredaktion. Wir machen weiter mit der Schweizer Kultmarke Mammut. Die wird nämlich chinesisch. Eine Investmentfirma mit Sitz in Peking hat die Aargauer Outdoor-Firma gekauft. Verliert Mammut mit diesem Verkauf die Schweizer Identität? Das habe ich Oliver Papst gefragt. Er war selbst CEO von Mammut von 2016 bis 2021 und er ist heute für die Zuger Investmentfirma Red Alpine tätig.
5: Ich glaube das nicht, denn die Grundwerte, die in der Marke verankert sind und auch über die Jahre hinweg in Seon am Hauptsitz entwickelt worden sind, sind schweizerisch. Wir reden hier von Präzision, wir reden von Engineering, wir reden von einer tiefen Verbundenheit auch zu der Schweizer Bergwelt. Insofern gehe ich nicht davon aus, dass das verloren geht, solange im Grunde genommen die neuen Eigentümer auch diese Werte bewahren wollen. Aber warum kauft man auch so eine Marke? Eben genau aufgrund dieser Werte. Insofern glaube ich nicht, dass das verloren geht.
1: Wie viel Swissness ist denn heute drin in Mammut? Ein Großteil der Produktion ist im Ausland, die meisten Mitarbeitenden sind im Ausland angestellt?
5: Das glaube ich nicht, dass die meisten Mitarbeiter im Ausland angestellt sind. Hauptsitz ist Seon, dort wird der Großteil der Mitarbeiter nach wie vor tätig sein. Aber es geht ja im Kern darum, wo werden die Produkte entwickelt, wo werden die Konzepte entwickelt, von wo aus wird in unserer Sprache Go-to-Market, sprich konzeptionell entwickelt und dann auch exekutiert. Und das wird weiterhin Seon, sprich die Schweiz, sein. Natürlich ist so eine Marke im Spannungsfeld zwischen dem internationalen Anspruch und der schweizerischen Herkunft immer so ein Stück weit im Pendel. Ja? Aber Herz und sozusagen Fundament wird bei der Marke mit Sicherheit weiter in der Schweiz verbleiben.
1: Und Sie glauben, das spürt man auch in Peking?
5: Ja, das ist die große Herausforderung. Wenn man sich anschaut, was andere Investoren in dieser Industrie bisher, zum Beispiel, wenn man an Anta denkt, die Arc'teryx weiterentwickelt haben, die Salomon weiterentwickelt haben, dann ist es denen gelungen, das weiterhin zu bewahren, was die Marken ausmacht, und gleichzeitig zu internationalisieren und an internationale Märkte anzupassen. Denn das ist die größte Herausforderung, auf der einen Seite so den Kern der Marke zu bewahren und auf der anderen Seite den lokalen Bedürfnissen der Konsumenten zu entsprechen.
1: Sie sagen jetzt aber, Sie gehen nicht davon aus, dass da die Mammut-Identität, die Swissness, verloren geht bei dem Unternehmen aus dem Aargau. Aber was bedeutet dieser Verkauf dann für die Firma?
5: Wenn wir einen Schritt zurückgehen, was ist Mammut heute? Mammut Swiss, gegründet 1862, in Anspruch an Qualität, Premium-Qualität, an Technizität, an den Kern in der Bergsportwelt. Das ist sozusagen der Kern der Marke, und deswegen kauft auch ein Investor diese Marke. Und dann nimmt er die Marke und versucht, die international auszurollen. Und in dem Fall natürlich einer der größten Wachstumsmärkte für Outdoor, oder wahrscheinlich der größte Wachstumsmarkt für Outdoor, ist China. Und deswegen wird es in der Interpretation, im sozusagen Ausspielen der Marke in China, wird es sehr viele lokale Anpassungen geben. Das beginnt bei Produkten, sprich Materialien, Farben, Schnitte, aber natürlich insbesondere in der Kommunikation. Wir werden mit Sicherheit viel mehr asiatische oder chinesische Testimonials sehen. Wir werden sehen, wie in China Flagship-Stores entstehen, die diese Marke dort vor Ort ausspielen und zeigen sollen. Also da wird es eine gewisse Anpassung geben in der Ausrichtung der Marke, aber ich glaube, der Kern wird bewahrt bleiben.
1: Sie haben vorhin gesagt, dass Asien der größte Wachstumsmarkt ist für diese Branche, für Outdoor-Bekleidung. Das heißt, Sie gehen davon aus geschäftlicher Sicht ist das ein guter Schritt für Mammut.
5: Ja, was ich gesagt habe, ist, China ist der größte Automarkt, respektive der stärkst wachsende Automarkt, und ist auch genau der Grund, warum CPE in Mammut investiert hat. Die sehen die Chancen, die Potenziale im chinesischen Markt. Und wenn man sich anschaut, was hat eigentlich die, insbesondere als, wir nennen es Playbook oder als Drehbuch, was hat Anta, die ja Arc'teryx und Salomon gekauft haben, vor ein paar Jahren sehr gut gemacht, ist, diese europäischen Marken, respektive Arc'teryx, eine Marke aus Vancouver, Salomon aus den französischen Alpen, zu nehmen und in China auszurollen über neue Konzepte, Flagship-Stores, Erweiterung der Kollektion, Anpassung der Kollektion an den chinesischen Markt. Und genau das Gleiche wird aus meiner Perspektive auch mit Mammut passieren. Inwiefern darunter dann Mammuts Auftritt in den europäischen Märkten leidet, ich glaube, das kann man heute nicht beurteilen, wenn man wieder die Analogie zu Arc'teryx oder zu Salomon nimmt, dann ist es nicht der Fall. Beide Marken haben sich auch in Europa respektive weltweit sehr gut entwickelt.
1: Also was braucht es denn, dass die Kundinnen und Kunden von Mammut in Europa, dass die auch mitmachen bei so einer Entwicklung? Weil ja, China ist der größte Wachstumsmarkt, aber die meisten Produkte werden ja immer noch nach Europa verkauft.
5: Also das kann ja nur ein ideologischer Grund sein, dass ich sage, ich kaufe eine Marke nicht mehr, weil sie jetzt einen Investor oder einen Eigentümer hat, der aus einer anderen Region kommt. Das mag vor dem Hintergrund der geopolitischen Veränderung mag das eine Rolle spielen, dass Menschen sagen, ich kaufe jetzt keine Produkte von Mammut, weil das ein chinesischer Investor heute dort sozusagen das Sagen hat. Aber ich glaube, solange die Produkte, die Modernität der Produkte, die Technizität der Produkte, die Ausrichtung der Produkte weiterhin dem europäischen und oder, nehmen wir andere Regionen, US-amerikanischen Geschmack entspricht, glaube ich nicht, dass die Marke darunter leidet, weil die Konsumenten einfach gute Produkte von der Marke haben wollen, die sie mögen und die sie anspricht.
1: Das war das Gespräch mit Oliver Papst. Von 2016 bis 2021 war er selbst Chef von Mammut.
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1: So schnell kann es gehen an der Wall Street. So schnell kann sich ein Höhenflug zum rasanten Absturz wenden. Das zeigt die Geschichte des KI-Investors Leopold Aschenbrenner. Im Internet haben ihn manche den Nostradamus der KI genannt. Sein Hedgefonds war mal 45 Milliarden Dollar schwer und ist jetzt in kurzer Zeit pleite gegangen. Es ist ein Ausdruck davon, was in der KI-Branche gerade los ist. Wer ist eigentlich Leopold Aschenbrenner? Das wollte ich von Börsenkorrespondent Jens Korte wissen.
12: Ja, also auf alle Fälle hat er schon eine recht bewegte Zeit jetzt an der Wall Street und im Silicon Valley hinter sich. Wie der Name schon so ein bisschen verraten oder erahnen lässt, Leopold Aschenbrenner stammt ursprünglich aus Deutschland. Mit 15 hat er sein Abitur in Berlin abgeschlossen, ist dann mit 15 an die Columbia University nach New York gewechselt, hat er Wirtschaft, Mathematik und Statistik studiert und später dann hat er angeheuert bei OpenAI. Da musste er dann allerdings 2024 gehen und dann hatte er einen vielbeachteten Aufsatz geschrieben unter dem Titel Situational Awareness. Da hatte er davon auf 165 Seiten sich darüber ausgelassen, was für ein Umbruch uns bevorsteht mit der künstlichen Intelligenz. Und dieser Aufsatz eben, der hat so viel Aufmerksamkeit bekommen, dass sich dann Investoren gefunden haben und dann durfte eben Leopold Aschenbrenner einen Hedgefonds auflegen, der milliardenschwer war und das ist eben nun spektakulär kollabiert.
1: Eigentlich eine beeindruckende Erfolgsgeschichte. Wie ist das jetzt in so kurzer Zeit passiert?
12: Ja, also was jetzt eben passiert ist und so ist das halt nun mal in der Finanzwelt. Leopold Aschenbrenner hatte mit seinem Hedgefonds eben nicht nur mit eigenem Geld und Geld von Kunden gearbeitet, sondern häufig wird eben auch Geld hinzugeliehen, unter anderem von Banken. Und jetzt gerade mit den jüngsten Kursverlusten bei einigen Chip-Aktien zum Beispiel und auch anderen Aktien aus dem weiteren KI-Umfeld waren die Banken nicht mehr so ohne weiteres bereit, Geld nachzuschießen, beziehungsweise sie haben dann zusätzlich Sicherheiten von Leopold Aschenbrenner gefordert und der war dann genötigt, sich von einigen Werten zu trennen und das hat jetzt eben einfach diesen Fonds innerhalb kurzer Zeit eben spektakulär wieder eingehen lassen. Vielleicht noch ganz am Rande, Leopold Aschenbrenner hatte auch mal kurz bei FTX gearbeitet. Wenn wir uns erinnern, das war Sam Bankman-Fried, der dann ja 2024 wiederum auch spektakulär kollabiert ist, um es so zu formulieren, aber eben, es lief eine Zeit Zeit lang lief dieser Hedgefonds sehr, sehr gut, aber jetzt mit den einsetzenden Kursverlusten bei einigen KI-Sternchen konnte sich eben Leopold Aschenbrenner nicht mehr dagegen stemmen.
1: Und dann, als sich das Ende schon abgezeichnet hat, ist das Investmentunternehmen Citadel eingeschritten und hat einen Großteil des Portfolios aus dem Portfolio vom Hedgefonds von Aschenbrenner aufgekauft. Warum haben die das gemacht, wenn es ja eigentlich so schlecht gelaufen ist bei diesem Hedgefonds?
12: Ja, also es gibt jetzt noch keine offizielle Stellungnahme dazu. Wir haben auch noch keinen ganz genauen Preis, aber ich denke mal, wir können davon ausgehen, dass Ken Griffin, das ist der Chef von Citadel Securities und auch von dem Hedgefonds Citadel, dass er schon einen sehr, sehr guten Preis für die einzelnen Aktien bekommen haben wird. Und ganz grundsätzlich die Aktien, die da teilweise enthalten sind von einigen Chipherstellern, das ist ja nicht unbedingt wertlos, aber sie sind eben in kurzer Zeit sehr stark im Wert gefallen. Also ich bin sicher, dass Ken Griffin hier einen guten Preis bekommen hat. Übrigens, Citadel waren auch nicht die einzigen Interessenten. Jane Street zum Beispiel, auch ein großer Player an der Wall Street, die hatten auch Interesse bekundet. Also es gab durchaus Nachfrage für das, was Leopold Aschenbrenner da in seinem Portfolio noch hatte. Die Frage ist eben einfach nur, zu welchem Preis. Und ein Wort nur noch ganz kurz zu Ken Griffin. Der hat unter anderem Schlagzeilen in New York gemacht, weil er sich ein Penthouse gekauft hatte vor einigen Jahren für $240 Millionen. Die teuerste Immobilie in den Vereinigten Staaten.
1: Und was sagt uns jetzt diese Geschichte von Leopold Aschenbrenner über den Zustand, in dem sich die KI-Branche im Moment befindet?
12: Ja gut, also es sagt jetzt erstmal nicht unbedingt etwas darüber aus, dass die KI-Branche an sich wackelt, aber was wir eben sehen, das Sentiment, die Stimmung, die kann eben auch gerade in so ja immer noch relativ jungen und unerforschten Industriezweigen sehr, sehr schnell drehen, und wenn man dann eben nicht vorbereitet ist auf so etwas, dann kann eben das passieren, was wir jetzt gesehen haben. Und an der Wall Street fragen sich die Profis teilweise schon, wer hat eigentlich Leopold Aschenbrenner so viel Geld gegeben, einem Wunderkind? Auf der einen Seite hat keinerlei professionelle Erfahrung als Investor, und das scheint sich jetzt eben dann doch auch zu zeigen.
1: Das sagt Jens Korte über die Geschichte von Leopold Aschenbrenner. Lernen von den Besten, das ist das Motto des Königscamps im Toggenburg. Dort, das ist ein Sommerlager für junge Schwinger aus der ganzen Schweiz. Insgesamt 160 Jungs zwischen 10 und 15 trainieren dort mit aktiven und mit ehemaligen Spitzenschwingern. Daniel Spichtig war zu Besuch im Camp.
13: In der idyllischen Berglandschaft von Wildhaus im Kanton St. Gallen, auf rund 1200 Metern über Meer, wurde neben einem Berggasthaus ein schöner Schwingplatz eingerichtet. Auf und rund um das Sägemehl herrscht reger Betrieb. Es wimmelt von Jungschwingern. Alle sind top motiviert und haben grosse Ziele.
14: Das grösste Ziel ist sicher mal Schwingerkönig werden und sonst sicher auch noch ein paar Krins holen.
15: Eine ist ans ESAF gekommen.
16: Ein böser zu sein, sozusagen, mit 3 Sternen.
13: Genau so ein Böser hat das Training geleitet. Marius Frank aus dem Kanton Solothurn. Er hat sich letztes Jahr am eidgenössischen Schwing- und Elplafest einen Kranz erkämpft und trägt seither 3 Sterne hinter seinem Namen. Ihm ist es wichtig, den Schwingernachwuchs zu fördern.
17: Ich war selber auch immer froh, wenn von der aktiven jemand etwas zeigen konnte. Und darum, ja, kann man da etwas zurückgeben.
13: Er zeigte verschiedene Schwünge vor und gab wertvolle Tipps.
17: Probiert das gleichzeitig zu machen. Wir mit mehr Schwung. Ja, gut.
13: Wer am Schluss noch genügend Energie hatte, durfte sogar gegen ihn antreten und kam spätestens dann ordentlich ins Schnaufen.
18: Also sehr cool. Also man spürt, dass er nicht ernst geschwungen hat, aber ist trotzdem noch recht viel stärker.
19: Ist streng gewesen.
20: Unmöglich. Wie wenn man an einem Berg rüttelt.
13: Die Trainings mit ihren Vorbildern haben die Jungschwinger diese Woche besonders beeindruckt. Auch sonst gefällt ihnen das Lager sehr. Es sei anders als das normale Training.
21: Hier sind halt auch tätig von Südwestschweiz oder von Bern, wo ich wirklich kein bisschen kenne. Und ja, es ist auch noch lustig, mit denen zu schwingen.
22: Ich habe es cool gefunden, dass wir auch manchmal etwas Gängchen mit anderen machen können. Also ein bisschen kämpfen und dann nachher, dass man am Abend richtig müde ist und jemand geht schlafen.
13: Müde, aber zufrieden reisen die Jungschwinger heute wieder nach Hause. Dann kehrt in der idyllischen Berglandschaft wieder etwas Ruhe ein, bevor es nächste Woche im Sägemehl erneut zu und her geht wie in einem Wespennest.
1: Das war der Bericht von Sportredaktorin Daniel Spichtig über das Königscamp im Toggenburg. Schön sind Sie dabei hier auf Ihrem Infosender SRF News. Hier geht es jetzt weiter mit der Hintergrundsendung Echo der Zeit. Die Kolleginnen und Kollegen aus dem Studio Bern übernehmen hier von Zürich. Im Studio hier in Zürich verabschieden sich Nicolas Malzacher und
2: Yves Kilchoerg. Schönen Abend.
1: Ja, wir wünschen ein schönes Wochenende. Machen Sie es gut.

0: 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Echo der Zeit mit Christina Scheidegger. Freitag, der 31. Juli. Das sind unsere Themen. Zehntausende Migrantinnen und Migranten haben in den letzten Tagen und Stunden die spanische Exklave Ceuta in Nordafrika erreicht. Der aktuelle Stand der Dinge gleich als erstes. Die militant-islamistische Hamas stimmt ihrer Entwaffnung zu. Was noch nicht heißt, dass sie ihre Macht im Gazastreifen abgibt.
1: Die Hamas herrscht dort, also sie herrscht auch in den Köpfen der Menschen. Und es ist nicht unbedingt davon abhängig, ob ihre Milizionäre da mit Kalaschnikows herumlaufen.
0: Sagt der Historiker und Hamas-Kenner Josef Kreutoru im Echo-Gespräch. Wie gut sind die USA gerüstet für einen länger dauernden Krieg im Nahen Osten und anderswo? Wir analysieren die Informationen über die Rüstungsbestände des US-Militärs. Und wo die Luft am saubersten ist, fallen auch kleine Verunreinigungen auf. Ein Besuch in der Forschungsstation auf dem Jungfraujoch, wo Autoklimaanlagen ihre Spuren hinterlassen. Erst war die Rede von einigen hundert Personen, die von Marokko schwimmend oder mit Gummibooten in die spanische Exklave Ceuta gelangten. Doch mittlerweile sprechen die lokalen Behörden von rund 60.000 Ankömmlingen. Darunter sollen viele Minderjährige und Kinder sein. Das stellt die spanische Regierung vor große Probleme, auch wenn unterdessen Tausende der Neuankömmlinge nach Marokko zurückgekehrt sind. Der Bericht von ARD-Korrespondentin Anna Mund.
2: Was gestern passierte, kehrt sich heute um. Menschen treten zu Hunderten den Rückweg an, klettern über die Grenzmole der Exklave Ceuta zurück auf marokkanisches Staatsgebiet. Laut Spaniens Innenministerium haben rund 25.000 Menschen Ceuta bereits wieder verlassen. Dabei sah es noch in der Nacht ganz anders aus. Der Druck auf die Grenze der Stadt hielt an. Dieser Mann aus Marokko sagte: Wir wollen eine bessere Zukunft. In Marokko gibt es nichts. Man kann nichts machen. Wir arbeiten hart und wir verdienen wenig. Und unsere Gesundheit leidet unter der Arbeit. In den vergangenen Tagen waren mehr als 50.000 Menschen von Marokko in die spanische Exklave Ceuta gelangt. Viele davon schwimmend. Eine gefährliche Aktion, die bis zu 4 Stunden dauern kann. Zurückgelassene Schwimmringe und Kleidung schwammen im Meer. Viele kletterten aber auch über die Grenzzäune. Mindestens 43 Menschen kamen nach Angaben spanischer Behörden ums Leben. Spaniens Regierungschef Pedro Sánchez verurteilte die massenhaften Grenzübertritte als Verletzung der territorialen Integrität.
3: Una violación de la integridad territorial de España.
2: In Ceuta leben rund 83.000 Menschen. Die Versorgung der Neuankömmlinge löste eine Krise aus. Tausende mussten die Nacht draußen im Freien verbringen, unter ihnen überwiegend junge Männer, aber auch Familien mit Frauen, kleineren Kindern und Babys. Kirchen und andere Organisationen halfen mit dem Nötigsten. Spaniens Regierung setzte das Militär zur Unterstützung der Grenzsicherung ein. Regierungschef Sánchez übernahm nach Beratungen mit Innenminister Fernando Grande Marlaska sowie Sicherheitskräften und Behörden vor Ort Verantwortung für die Situation. Er sagte den Einwohnern Ceutas Unterstützung zu und kündigte Rückführungen an.
3: Como ven, ya se está produciendo.
2: Die Rückführung der Migranten, die vor allem seit gestern irregulär eingereist sind, läuft bereits. Viele von ihnen verlassen das Land schon wieder. Heute ist außerdem mit Dringlichkeit die Asylkommission zusammengekommen. Ziel ist es, die Ausweisungsverfahren umzusetzen und so die Rückführung der irregulär eingereisten Migranten zu erleichtern. Als konkrete Maßnahme sollen am Grenzdamm zwischen der Küste Marokkos und dem Strand von Tarajal in Ceuta Schwimmbojen installiert werden, um in Zukunft eine physische Barriere zu schaffen. Als Grund für die massenhaften Grenzübertritte vermutet Sánchez ein Urteil von Spaniens obersten Gerichtshof von Mitte Juni. Wer beim Versuch, Ceuta schwimmend zu erreichen, im Meer aufgegriffen wird, darf nicht unmittelbar nach Marokko zurückgewiesen werden. Stattdessen ist ein reguläres ausländerrechtliches Verfahren nötig. Sánchez warf Schleusernetzwerken vor, das Urteil auszunutzen. Ob eine Gesetzesänderung notwendig ist, werde geprüft. Die konservative Opposition schob die Schuld für die dramatischen Stunden in Ceuta der Regierung zu. Man habe zu spät reagiert. Bereits am Mittwoch hatte Ceutas Regionalpräsident Juan Jesus Vivas erklärt, die Aufnahmeeinrichtungen seien völlig überlastet und darum gebeten, den Notstand auszurufen. Das Innenministerium hatte das abgelehnt. Regionalpräsident Vivas sagte heute, die Reaktion der Regierung sei zu spät gekommen, die Situation für die Bevölkerung untragbar.
0: Wegen des plötzlichen Ansturms von Migranten auf Ceuta ist innerhalb der EU eine Diskussion entbrannt. Mehrere Länder fordern Konsequenzen für die Personenfreizügigkeit. Mehr dazu jetzt in den Nachrichten mit Kevin Kahnes.
4: Die italienische Regierungschefin Giorgia Meloni schlägt vor,

0: auch aus Asien. Der Asiatische Fußballverband schreibt, er solidarisiere sich mit dem Europäischen Fußballverband UEFA und dem CONCACAF, den die Länder aus Nord- und Mittelamerika sowie der Karibik angehören. Er spricht sich allerdings nicht explizit gegen den Privatisierungsplan der FIFA aus. Die UEFA, der CONCACAF und der Asiatische Verband vereinen zusammen mehr als die Hälfte aller FIFA-Mitgliedsländer. Die Schweizerische Nationalbank hat im ersten Halbjahr einen Gewinn von gut 25 Milliarden Franken gemacht. Dafür verantwortlich sind die Fremdwährungen im Besitz der Nationalbank. Ihr Goldbestand hat hingegen an Wert verloren. Wie die Schweizerische Nationalbank finanziell abschneidet, ist auch für den Bund und die Kantone entscheidend. Sie bekommen einen Teil des Gewinns. Der Schweizer Kioskkonzern Valora baut sein Geschäft in Österreich aus. Er will künftig das Verpflegungsangebot an den BP-Tankstellen dort betreiben. Hintergrund ist, dass der Konzern Vol Energy in Österreich 250 BP-Tankstellen kaufen will. Valora arbeitet bereits seit mehreren Jahren an Schweizer BP-Tankstellen mit Vol Energy zusammen.
1: Die Trockenheit in Europa führt dazu, dass die Flüsse wenig Wasser führen. Auch der Rhein als wichtige Transportroute hat zurzeit rekordverdächtig tiefe Pegelstände.
0: An einem besonders flachen und engen Abschnitt der sogenannten Engstelle Kaub bei Koblenz in Deutschland lag die Wassertiefe am Morgen nur bei knapp 1,40 Meter. Wegen des niedrigen Wassers können die Frachtschiffe auf dem Rhein nur noch maximal zu einem Fünftel beladen werden. Das macht den Transport von Waren teurer, was sich auf die Preise für Konsumentinnen und Konsumenten auswirkt. Die Preise für Treibstoff etwa, die wegen des Iran-Kriegs bereits höher sind, könnten deshalb weiter steigen. Die hohen Temperaturen machen auch in den Alpen zu schaffen. In Zermatt haben die Bergbahnen den Sommerskibetrieb auf dem Theodulgletscher bis auf Weiteres eingestellt. Grund sind die schlechten Pistenbedingungen wegen der hohen Temperaturen und wiederholten Gewitter. Einzig einige Schweizer Skirennteams können auf dem Gletscher weiter trainieren, in beschränktem Umfang. Zum Mountainbike an der Europameisterschaft in Monte Ceneri im Tessin holt die Schweiz Gold in der Mixed-Staffel. Silber geht an Italien, Bronze gewinnt Dänemark. Die Börsendaten von 18.08 Uhr geliefert von SIX. Der Swiss Market Index schließt bei 14.346 Punkten, minus 0,3%. Der Dow Jones Index in New York steigt um 0,3%. Der Euro wird zu 93,09 gehandelt, der Dollar zu 80,87. Der Blick aufs Wetter. Heute Abend ziehen stellenweise Schauer und Gewitter durch. Morgen, am 1. August, wird es im Norden zunächst zeitweise sonnig, aber lokal nass. Am Nachmittag scheint dann oft die Sonne. Es sind aber Gewitter möglich, vor allem in den Alpen. Die Temperatur im Norden 29 Grad, im Süden 34 Grad.
1: Es sind große Worte, die US-Präsident Trump wählte für seinen Post in den sozialen Medien. Sein sogenannter Friedensrat habe ein historisches Abkommen erreicht über die komplette Entwaffnung der Hamas und aller anderen bewaffneten Gruppen im Gazastreifen. Ein Zitat: monumentaler Schritt hin zu Frieden und Sicherheit. Solche Äußerungen des US-Präsidenten sind erfahrungsgemäß mit Vorsicht zu genießen, doch es gibt auch aus Hamas-Kreisen Äußerungen, die eine solche Vereinbarung bestätigen. Nach langen und intensiven Diskussionen über eine Entwaffnung der militant-islamistischen Organisation wäre das doch ein bemerkenswerter Schritt. Der Historiker und Autor Josef Kreutoru hat vor 2 Jahren ein Buch über die Hamas veröffentlicht. Ich wollte von ihm wissen, wie er diese Ankündigung einschätzt.
2: Solche Ankündigungen von Präsident Trump kennen wir ja schon. Das ist ja nicht das erste Mal und auch der Ton ist nicht weniger bombastisch als früher. Es geht im Grunde um den Versuch, die zweite Phase der Rahmenvereinbarungen, die schon im Oktober nach dem Inkrafttreten des Waffenstillstands im Gazastreifen getroffen wurde, umzusetzen. Und darüber wurde die ganze Zeit, all die Monate verhandelt, wobei man kennt ja die Positionen der beiden Seiten. Die Israelis bestehen

0: auf eine vollständige Entwaffnung der Hamas. Die Hamas ihrerseits lehnt das ab, vor allem auch mit dem Argument, die Israeli sollen sich erst einmal aus dem Gazastreifen zurückziehen. Und bei dieser Grundposition ist es auch jetzt geblieben. Nur, es hat sich in den letzten Wochen doch einiges getan.
1: Eben, es hat sich einiges getan. Die Diskussion wird schon lange intensiv geführt und jetzt kommt Bewegung daran. Warum ist das gerade jetzt der Fall?
0: Ja, es ist gerade jetzt der Fall, weil erstens die Amerikaner Druck machen, auch die Verbündeten der Hamas, also das ist die Türkei und Katar, üben Druck auf die Führung der Hamas. Die Israeli üben Druck durch Militäroperationen, das heißt, die konzentrieren sich vor allem auf die gezielte Tötung von Hamas-Kadern. All das hat wohl dazu geführt, dass die Hamas bereit war, schon im Juli anzukündigen, dass sie das Kommando über die zivilen Angelegenheiten in dem Gebiet, das sie kontrolliert, im Gazastreifen, dem palästinensischen Nationalen Komitee für die Verwaltung des Gazastreifens zu übergeben. Das ist dieses Gremium, das Trump neben seinem Friedensrat hat einrichten lassen. Nur war diese angekündigte Auflösung von der Hamas eher pro forma, denn es trat jemand ab von seiner Funktion. Mohammed al-Farah ist aber nicht der eigentliche Hamas-Kader, also der Chef der Hamas im Gazastreifen. Das ist ein anderer. Also das war ein formaler Schritt, der aber schon signalisierte, dass etwas Bewegung in die Sache gekommen war. Und die eigentliche Bewegung ist Anfang der Woche geschehen. Da hat das israelische Kabinett erstmals die Stationierung eines Teils der vorgesehenen sogenannten internationalen Stabilisierungstruppe im Gazastreifen genehmigt. Und von da an kam eben noch mehr Dynamik in diese Gespräche.
1: Wenn die Hamas ihre Waffen abgibt, dann verliert sie ja aber doch ein entscheidendes Element zum Machterhalt im Gazastreifen. Was riskiert die Gruppe mit diesem Schritt?
0: Erstens wird das so schnell nicht geschehen und auch die Art und Weise, wie die Hamas ihre Waffen abgibt oder irgendwo, wie es jetzt heißt, wird deponieren unter der Kontrolle dieser internationalen Stabilisierungstruppe, auch ohne die leichten Waffen, also das sind vor allem die Gewehre, die Kalaschnikows, ihre Milizionäre und Polizisten, auch ohne diese Waffen wird sie die Bevölkerung im von ihm beherrschten Teil des Gazastreifens kontrollieren können. Um die Menschen einzuschüchtern, gibt es auch andere Methoden, da reichen auch schon Stöcke, aber die Hamas herrscht dort, also die herrscht auch in den Köpfen der Menschen und es ist nicht unbedingt davon abhängig, ob ihre Milizionäre da mit Kalaschnikows herumlaufen.
1: Jetzt, Sie haben das vorhin schon angesprochen, die Umsetzung dieser Abmachung dürfte schwierig werden. Eben die Hamas hat angekündigt, die Waffen nur abzugeben, wenn Israel sich zurückzieht. Aus Israel wiederum heißt es, ein Rückzug geschehe nur, wenn die Hamas die Waffen abgegeben habe. Da beißt sich die Katze in den Schwanz, oder?
0: Die ganze Zeit schon. Aber das ist eben die Taktik dieser zwei Konfliktparteien. Jede stellt im Grunde eine maximale Forderung auf und erlaubt sich dann, selbst wenn sie einer Zwischenlösung zustimmt, immer wieder die Vereinbarung auf ihre Art zu interpretieren und auch die gesetzten Regeln wieder zu brechen. Also das erlauben sich die Israelis zum Beispiel, indem sie sagen, Moment einmal, Hamas, ihr habt euch noch nicht entwaffnet, also haben wir das Recht, euch weiter anzugreifen. Und die Hamas ihrerseits sagt, nee, also solange ihr eben nicht aus dem Gazastreifen euch zurückzieht, dann haben wir das Recht, hier alles zu tun und die Vereinbarung für ungültig zu halten. Das ist die Dynamik, die dazu geführt hat, dass es schon seit Monaten einen Stillstand in der Verhandlungen gegeben hat. Aber jetzt scheint sich vielleicht etwas zu bewegen.
1: Also sind Sie doch vorsichtig optimistisch, dass da eventuell tatsächlich irgendwann ein Ende dieses Konflikts absehbar wird?
0: Im Moment schon, aber das ist eben nicht ganz durchschaubar, weil jede Seite übermittelt jetzt ihre eigene Version für das Szenario, das die Amerikaner ihrerseits also zeichnen für die Zukunft. Von israelischer Seite wurde ja dieser angebliche Fortschritt für nichtig erklärt. Es gäbe keinen, hieß es aus dem Büro von Ministerpräsident Netanyahu. Und die Hamas ihrerseits hat trotz dieser Andeutungen über die Abgabe, wie auch immer sie geschehen soll, von Waffen abzulehnen, die besteht nach wie vor darauf, dass sie sich nicht entwaffnen lassen will. Also selbst wenn die Waffen irgendwo, wie es jetzt heißt, im Gazastreifen deponiert werden unter der Kontrolle, der Aufsicht der internationalen Stabilisierungstruppe, heißt das doch nicht, dass wenn die Hamas dann wieder an ihre Waffen kommen will, dass sie nicht gleich diese unerhebliche Truppenteil vertreibt und ihre Waffen wieder zurückholt. Also es ist alles möglich innerhalb dieses Konflikts.
1: Sagt der Historiker Josef Kreutoru. Sein Buch Die Hamas, Herrschaft über Gaza, Krieg gegen Israel ist im März 2024 erschienen. Kompliziert wird die Gemengelage im Nahen Osten auch dadurch, dass im Herbst in Israel gewählt wird. Die Bevölkerung bestimmt ein neues Parlament, eine neue Regierung. Und die israelische Gesellschaft ist gespalten wie kaum je zuvor. Doch ein Gefühl ist sowohl auf der Seite der Regierungsgegner wie auch bei den Anhängerinnen und Anhängern von Premierminister Benjamin Netanyahu weit verbreitet, sagt der Schriftsteller Yishai Sarit.
2: The feeling of insult or humiliation is a very strong force in society and in politics. The whole phenomenon of Netanyahu is driven by this emotion.
1: Das Gefühl der Beleidigung oder Erniedrigung ist eine treibende Kraft in Israels Gesellschaft und Politik. Und das Phänomen Netanyahu lebt stark von diesem Gefühl. Zu diesem Gefühl trägt auch ein populärer Fernsehsender bei, Kanal 14. Das ist Thema der aktuellen Ausgabe von International, dieses Wochenende im Radio und auf srf.ch/audio. 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Wir fragen gleich, geht den USA wegen des Kriegs in Nahost bald die Munition aus, wie kritische Stimmen das behaupten? Welche Regeln braucht es, wenn Spitex-Organisationen Menschen bezahlen, die ihre Angehörigen pflegen? Und was haben Chemikalien aus Autoklimaanlagen mit dem Jungfrau Joch zu tun? Im Krieg zwischen den USA und dem Iran herrscht momentan ein Patt. Alle paar Tage greift Teheran Handelsschiffe an, worauf die USA jeweils mit Gegenschlägen reagieren. Aber meistens nur für kurze Zeit. Eine erneute große Eskalation ist bisher ausgeblieben. Kritiker der Trump-Regierung, aber auch manche Beobachterinnen erklären das damit, dass den USA die Munition ausgeht, vor allem die Raketen. Was ist da dran? Fredrik Steiger berichtet.
3: Die USA erwägen inzwischen gegen den Iran auch den Einsatz von Bodentruppen. Doch die Militärs warnen davor und auch der politische Appetit auf eine solche Hochrisikooperation ist begrenzt. Das heißt, da eine nachhaltige diplomatische Lösung nicht absehbar ist, dürfte der Krieg am Persischen Golf noch einige Zeit fortdauern wie derzeit, mit Phasen der Eskalation und solchen der Deeskalation. Für US-Präsident Donald Trump ist das, so tat er eben kund, militärisch kein Problem.
4: We have plenty. We have a lot of ammunition. Different types, more than we could ever use, no matter what.
3: Man verfüge über genügend Munition und Waffen, mehr als man je einsetzen könnte. Vor wenigen Tagen widersprach sich Trump indes ein Stück weit selber. Vor Spitzenvertretern der Verteidigungsindustrie in Pennsylvania drängt er vor allem die Hersteller von Raketen, Tempo zu machen bei der Produktion. Und als Verteidigungsminister Pete Hegseth im Senat einen Zusatzkredit von gegen 70 Milliarden Dollar beantragte, musste er einräumen, es gehe auch darum, geschrumpfte Lager dringend wieder aufzufüllen. Dennoch spielen Trumps Leute im Parlament und in seiner Regierung das Problem herunter. So UNO-Botschafter Mike Waltz. Man habe genügend Material im Kriegsgebiet und es käme noch mehr.
5: Not only do we have what we need in theater, there's more moving into theater.
3: Außerhalb von Trumps Umfeld sieht man das kritischer. Ex-Generalstabschef Mike Mullen etwa sagt im Sender CNN, der Schwund an Vorräten sei markant.
6: The depletion is pretty rapid. How long it can last, and I think this is.
3: Und vor allem Raketen könne man nicht heute ordern, morgen bauen und schon übermorgen einsetzen.
6: These missile lines, you can't produce them very quickly. We have dramatically increased.
3: Für eine nachhaltig erhöhte Produktion brauche es 3 bis 5 Jahre. Oder wie es das Wall Street Journal ausdrückt, Raketen sind halt keine Rasen mehr. Man weiß ungefähr, wie viele Raketen die USA seit Beginn des Kriegs gegen den Iran abgefeuert haben. Bereits am allerersten Kriegstag waren es rund 800, also fast eine Jahresproduktion. Was man nicht weiß, ist, wie groß die amerikanischen Bestände zuvor waren und heute sind. Diese Zahlen sind klassifiziert. Schließlich sollen China oder Russland nicht erfahren, ob sich in den USA Knappheiten abzeichnen und damit Verletzlichkeit vorliegt. Die Washingtoner Denkfabrik CSIS hat jetzt zumindest Bandbreiten ermittelt. So sollen bei den Tomahawk-Marschflugkörpern von 3'000 vor dem Krieg noch 2'000 verfügbar sein, bei den Patriot-Abwehrraketen von gut 2'300 noch weniger als 1'000 und bei den THAAD-Raketen weitaus weniger als die Hälfte. Zwar besessen die USA genügend Vorräte, um den Krieg gegen den Iran weiterzuführen, sagt Tom Caracco vom CSIS.
7: Yes, we do for this particular conflict, for this particular operation.
3: Die Iraner setzen also besser nicht darauf, militärisch den längeren Atem zu haben als die Amerikaner. Eine andere Frage aber lautet, wären die US-Arsenale auch groß genug, falls es gleichzeitig zu einem zweiten Krieg käme, etwa in Ostasien?
7: The bigger question is, okay, but what about the next thing? What about having enough actually made, but also...
3: Dafür sähe es nicht so gut aus. Und das wissen natürlich die Chinesen. Der Ex-Oberst Mark Kenshian, der heute auch beim CSIS arbeitet, weist zudem darauf hin, dass die USA wegen des Irankriegs außerstande seien, viele andere Länder mit bestellten Waffen zu beliefern, darunter die Schweiz, wo man sehr verärgert sei.
8: The Swiss are pissed. They've threatened to terminate the sale.
3: Gefährdet sind auch neue Projekte. So vereinbarten die Amerikaner eben auf dem NATO-Gipfel in Ankara, mit Deutschland Tomahawks zu liefern. Der Ukraine versprach Trump, unter Lizenz Patriots herstellen zu dürfen. Die Wahrscheinlichkeit ist groß, dass beide Vorhaben nicht so bald zum Fliegen kommen. Momentan dürfte die Priorität der USA ganz darauf liegen, die eigenen Bestände wieder aufzufüllen. Bereits das ist anspruchsvoll genug.
1: Eine Tochter hilft ihrer pflegebedürftigen Mutter beim Waschen und Anziehen und bekommt dafür, unter gewissen Bedingungen, Geld. Das ist das Geschäftsmodell von privaten Spitex-Organisationen, die Angehörige für die Pflege ihrer Liebsten entlöhnen. Eine Ergänzung zur öffentlichen Spitex. Aktuell läuft eine Debatte darüber, welche Regeln diese neue Branche braucht. Nun machen die privaten Spitex-Organisationen konkrete Vorschläge. Wirtschaftsredaktorin Susan Schmucke.
9: Lieber mitreden und die Regeln mitbestimmen, als wegreguliert werden. Das ist wohl die Motivation der privaten Spitex-Organisationen. Die wohl bekannteste unter ihnen ist Pflegewegweiser. Sie präsentiert ein Positionspapier mit einer Reihe von Vorschlägen. Der medizinische Direktor der Organisation, Andreas Hellmann, sagt:
10: Unsere Vorschläge, die wir gemacht haben, sind quasi ein Diskussionsangebot, was wir stellen möchten.
9: Die Rahmenbedingungen sollen schweizweit gleich sein, vor allem mit einheitlichen Qualitätsstandards. Also, wie muss eine pflegende Angehörige angeleitet und begleitet werden? Was muss die Organisation erfüllen? Streitpunkt in der öffentlichen Diskussion ist jedoch primär das Geld. Die Frage, wie viel private Spitex-Organisationen mit der Anstellung pflegender Angehöriger verdienen dürfen. Andreas Hellmann stört sich an diesen Diskussionen.
10: Das, was derzeit kolportiert wird in Medien oder halt auch in der Politik, das entspricht einfach nicht der Vergütung, wie wir sie erleben.
9: Die Rede ist oft von durchschnittlich 90 Franken pro Stunde, die eine solche Spitex-Organisation erhalte, wovon 35 bis 38 Franken pro Stunde an die pflegenden Angehörigen gingen. Dadurch bleibe dem Unternehmen ein stolzer Betrag. Angesichts steigender Krankenkassenprämien sei das stoßend. Andreas Hellmann widerspricht. Was Sie mittlerweile erhielten, sei viel weniger.
10: Wir als Unternehmen sind in 16 Kantonen tätig und die Realvergütung liegt bei uns bei 60,84 Franken pro Stunde.
9: Dass die Werte derart auseinandergehen, hat vor allem mit dem Finanzierungsmodus zu tun. Bezahlen tun vor allem die Krankenkassen und die Gemeinden bzw. Kantone. Der Krankenkassenbeitrag ist fix, rund 53 Franken pro Stunde. Der restliche Anteil von Gemeinde oder Kanton variiert. Und die öffentliche Hand ist viel weniger zahlungsbereit als früher angesichts steigender Kosten.
10: Die Kantone haben schon in Anlehnung an den Bundesrat, der gesagt hat, ihr habt alle Kompetenzen, die euch zustehen, haben sie schon deutlich die Restkosten gesenkt, was absolut legitim ist.
9: Die Kantone passen ihre Beiträge nach unten an. Das beobachtet auch Christine Henny. Sie vertritt den Verband der privaten Spitex-Organisationen ASPS. Die Diskussion um die Kosten sei verständlich, aber das eigentliche Problem sei die Datenlage.
11: Die Diskussion über die Tarife und die Abgeltung, die ist sicherlich legitim. Also das ist klar, da wird darüber gesprochen, aber aus unserer Sicht greift sie einfach noch etwas zu kurz.
9: Weil man gar nicht genau wisse, wovon die Rede ist.
11: Es braucht die Datengrundlage. Aktuell wissen wir faktisch einfach nicht, was kostet die Angehörigenpflege.
9: Denn es geht nicht nur um die Anstellung von pflegenden Angehörigen. Es geht um Ausbildung, um Begleitung, um Organisationskosten. Was wie viel kostet, ist eine Blackbox und darum geeignet für Projektionen. Die einen sehen darin primär die Möglichkeit, hohe Gewinne auf Kosten der Allgemeinheit zu machen. Die anderen befürchten einen Race to the Bottom auf Seiten der öffentlichen Hand, der letztlich das Angebot der privaten Spitex-Organisationen abwirkt. Daher sind der Firmenvertreter als auch die Verbandsfrau vor allem für mehr Transparenz. Die ASPS sammelt zurzeit bei ihren Mitgliedern Abrechnungsdaten und lässt diese anonymisiert auswerten als Basis für die politischen Diskussionen. Einen konkreten Vorschlag macht Pflegewegweiser. Eine Spitex-Organisation solle für Angehörigenpflege pauschal 69 Franken erhalten. Andreas Hellmann sagt,
10: wir haben für uns einfach kalkuliert, was wäre möglich für uns als Organisation mitzutragen. Und 69 Franken sehen wir als realistisch an.
9: Ist das viel, wenig, angemessen? Die Auswertung der Abrechnungsdaten, die der Verband der privaten Spitex erstellen lässt, dürfte Anhaltspunkte liefern. Andreas Hellmann von Pflegewegweiser glaubt an das Versorgungsmodell der Angehörigenpflege. Gerade in einer Gesellschaft, in der steigende Gesundheitskosten ein Thema sind.
10: Wer die Angehörigenpflege abwirkt, spart am Ende nichts. Insgesamt muss man wirklich festhalten, die günstigste professionelle Pflegekraft der Schweiz ist eine gut begleitete, fair entlöhnte und gut ausgebildete Angehörige.
9: Nun ist die Politik an der Reihe. Im Parlament sind gleich mehrere Vorstöße zum Thema hängig.
1: SRF Verkehrsinfo von 18.28 Uhr. Vorsicht in der Region Solothurn. Auf der A2 Luzern-Basel zwischen Egerkingen und dem Belchentunnel. In beiden Richtungen besteht Gefahr durch Tiere auf der Fahrbahn. Es ist Hochsommer. Ferienzeit. Bei Temperaturen von teils weit über 30 Grad laufen die Klimaanlagen vieler Autos auf Hochtouren. Mit Folgen. Denn die Kühlmittel in modernen Autoklimaanlagen sind zwar keine Ozonkiller mehr, aber in der Atmosphäre zerfallen sie zu einer extrem langlebigen PFAS-Chemikalie und belasten so die Umwelt. Forschende messen auf dem Jungfraujoch die Zunahme dieses neuen tückischen Kühlmittels. Wissenschaftsredaktorin Barbara Reihe war mit dem Experten Stefan Reimann auf der höchsten Messstation der Alpen.
12: Welcome everyone to the top. Please follow the Discovery Tour.
13: Die Lautsprecherstimme geht fast unter im Gedränge auf dem Jungfraujoch, auf knapp 3500 Meter über Meer. Atmosphärenforscher Stefan Reimann schaut sich um und sagt:
14: Ich habe noch nie so viele Leute hier gesehen.
13: Er arbeitet für die Eidgenössische Materialprüfungs- und Forschungsanstalt EMPA. Zielstrebig bahnt er uns einen Weg durch die Menge und schließt die Tür zur Forschungsstation auf. Die Höhe ist hier oben nun deutlich spürbar.
14: Ein wenig langsam laufen hier und hat ein wenig Sauerstoff hier und ein Drittel weniger Sauerstoff hier unten und spürt das langsam im Kopf.
13: Wir gehen hoch bis aufs Dach des Sphinx-Gebäudes. Dort oben blauer Himmel, Schnee, Eis, Fels und der Blick auf atemberaubende Viertausender. Aber auch auf den großen Aletschgletscher, der in den letzten Jahrzehnten massiv an Masse verloren hat. Neben uns landen ein paar neugierige Alpendohlen. Genau hier oben suchen Stefan Reimann und sein Team nach Stoffen, die ihren Ursprung tausende Meter tiefer unten haben. So finden zum Beispiel Kühlmittel aus unseren Autoklimaanlagen, etwa aus der sommerlichen Hitze im Schweizer Mittelland, ihren Weg hinauf bis aufs kühle Jungfraujoch.
15: Wir messen auf dem Jungfraujoch, weil da wirklich sehr saubere Luft ist normalerweise. Und so können wir auch ganz, ganz kleine Konzentrationen nachweisen.
13: Das Jungfraujoch ist wie eine Art Frühwarnsystem für Luftschadstoffe, wie etwa das neue Kühlmittel HFO. Dieses ist bereits das Ersatzprodukt vom Ersatzprodukt. Früher gab es die Ozonkiller FCKWs. danach die sehr potenten Treibhausgase HFKWs und jetzt mehr und mehr die neuen ozon- und klimafreundlichen HFOs. Doch Stefan Reimann sagt,
15: das Problem ist nur, dass es sich in einen Stoff abbaut, der heißt Trifluoressigsäure, welches eine sogenannte Ewigkeitschemikalie ist, also die geht nicht mehr kaputt in der Umwelt.
13: Als erste weltweit hätten sie vor ein paar Jahren die neuen HFO-Kühlmittel gemessen, erklärt der Schweizer Forscher. In die Luft gelangen HFOs vor allem, wenn Autoklimaanlagen undicht werden oder wenn die Anlagen gewartet werden. Bisher seien die gemessenen HFO-Konzentrationen auf dem Jungfraujoch zwar noch sehr gering, aber dies ändere sich gerade. Denn seit 10 Jahren müssen die Autohersteller umstellen.
15: In der Schweiz ist ungefähr so 50% der Fahrzeuge sind mit dem neuen HFO unterwegs und 50% immer noch mit dem alten Stoff.
13: Um die laufenden Messungen zu zeigen, gehen wir nun direkt ins kleine Labor.
15: Das Herzstück unserer Messungen ist relativ laut da drin, weil es sind ganz viele Pumpen am Arbeiten. Und es ist sehr, sehr spannend jetzt hier, um das zu sehen.
13: Der Raum ist vollgestopft mit Geräten. Hier findet die Detektivarbeit der EMPA-Forschenden statt. So hätten die Konzentration der neuen HFOs in den letzten Jahren stark zugenommen, erklärt Reimann. Dies sei bedenklich, weil dadurch gleichzeitig auch die Ewigkeitschemikalie Trifluoressigsäure, kurz TFA, vermehrt über das Regenwasser in die Umwelt und auch in unsere Nahrung gelange.
15: Die EU überlegt sich im Moment, dieses TFA als toxisch einzustufen. Da sind aber im Moment wirklich noch Diskussionen im Gange.
13: Eigentlich hat man mit dem neuen Kühlmittel HFO etwas Gutes machen wollen, da es nicht schädlich fürs Klima und die Ozonschicht ist. Man habe ein Problem lösen wollen und ein neues geschaffen, sagt Reimann.
15: Und am Schluss muss man dann wieder schauen, dass man auch wieder dieses neue Produkt wieder ersetzen kann durch nochmal etwas Neues. Also jetzt gehen wir hier rum.
13: Auf dem Jungfraujoch zeigt sich nicht nur, wie schnell die Gletscher schwinden. Die höchste Messstation der Alpen macht auch sichtbar, wie weit menschliche Spuren reichen. Auch dorthin, wo die Luft noch so sauber ist wie kaum woanders.
16: Jetzt erreichen wir den Grindelwald-Terminal. Wir danken Ihnen ganz herzlich für Ihren Besuch und wünschen Ihnen eine schöne Heimfahrt.
1: Unsererseits bedanken wir uns fürs Zuhören und wünschen Ihnen einen guten Start ins Wochenende. Uns gibt's morgen wieder, gleiche Zeit, gleicher Ort, auch am Nationalfeiertag. Das war das Echo der Zeit mit Redaktionsschluss um 18.34 Uhr. Verantwortlich für die Sendung Matthias Kündig, für die Nachrichten Karin Britsch, am Mikrofon Christina Scheidecker.
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18: Tausende Menschen steigen aus dem Meer. Sie tragen zum Teil Neoprenanzüge oder haben Schwimmringe um. Viele von ihnen sind noch minderjährig. Sie klettern über Felsblöcke und überqueren so die Grenze zwischen Marokko und der spanischen Exklave Ceuta. Auf Videos sieht man, wie einige Migrantinnen und Migranten nach ihrer Ankunft jubelnd durch die Straßen rennen und rufen «Viva España!». Sie haben die gefährliche Überquerung anders als viele andere überlebt. Was passiert da gerade? Warum erreichen ausgerechnet jetzt so viele Menschen Ceuta? Und warum ist dieser kleine Ort immer wieder Brennpunkt europäischer Migrationspolitik? Diese Fragen klären wir jetzt hier bei News Plus. Ich bin Vanessa Lieder-Gerber. In Ceuta herrscht Ausnahmezustand. Für die kleine spanische Exklave mit rund 85.000 Einwohnerinnen und Einwohnern ist die ganze Situation eine große Herausforderung. Es sind Zehntausende Migrantinnen und Migranten angekommen. Viele schwimmend, andere über den Landweg. Mindestens 34 Menschen sind bisher ums Leben gekommen. Bert Stauffer ist Autor und Journalist und Marokko-Kenner. Und auch Ceuta kennt er gut.
19: Ja, das ist doch eine ganz außerordentliche Situation, die ich selber noch nie erlebt habe. Ich war 2005 in Ceuta und Seit diesem Zeitpunkt hat es fast jedes Jahr mehrere Versuche gegeben, diese Grenzbefestigungsanlagen zu überschreiten und eben nach Ceuta zu kommen. Es hat immer auch Todesfälle gegeben, viele Verletzte. Aber in einem solch hohen Ausmaß wie jetzt, also Zahlen gegen 50.000, das hat es überhaupt noch nie gegeben. Das ist eine absolute Ausnahmesituation nach meiner Einschätzung.
18: Die Aufnahmezentren und die Straßen sind überfüllt. Ein Einkaufszentrum wurde wegen des Andrangs zeitweise sogar geschlossen. Und ein Fest zu Ehren des Schutzpatrons der Stadt wurde abgesagt. Es herrscht Chaos in der kleinen Stadt. Und ich frage mich, was treibt die Menschen an, alles hinter sich zu lassen und diesen riskanten Weg nach Ceuta auf sich zu nehmen?
19: Ja, wir kennen die genauen Gründe, weshalb die Menschen sich auf den Weg nach Ceuta gemacht haben, nicht zum jetzigen Moment. Aber klar ist, es gibt im Norden von Marokko Hunderttausende, vor allem junger Menschen, die chancenlos sind, die ohne Perspektiven sind, die arbeitslos sind, zum Teil auch arm. Und sie sehen natürlich in Europa, in Spanien, eine Chance für ein besseres Leben und eine Chance auch, von ihrem Heimatland von Marokko sich zu verabschieden.
18: Spaniens Ministerpräsident ist aufgrund der Situation sofort nach Ceuta gereist und hat der Bevölkerung Unterstützung versprochen. Er spricht von einem Angriff auf die territoriale Integrität Spaniens. Auch die internationalen Reaktionen folgen Schlag auf Schlag. Während wir hier an diesem Podcast arbeiten, entwickelt sich die Lage laufend weiter. Einige Medien melden, dass bereits etwa 25.000 Menschen wieder nach Marokko zurückgekehrt seien. Trotzdem hat die spanische Regierung am Freitag Soldatinnen und Soldaten nach Ceuta geschickt. Dass das Militär vor Ort ist, das habe auch eine gewisse Aussagekraft, sagt Barbara von Rütte. Sie ist Assistenzprofessorin für Migrationsrecht an der Uni Bern.
20: Die Tatsache, dass Spanien jetzt das Militär geschickt hat, zeigt sicher, dass dort politisch großer Druck ist. Es ist aber in dem Sinne auch nicht außergewöhnlich. Man sieht immer wieder, dass das Militär auch unterstützend an die Grenzen gebracht wird. Und wir hatten natürlich auch in den letzten Jahren verschiedene Situationen, wo es zu diesen plötzlichen größeren Ankünften kam, in Griechenland, in Italien sowieso, aber auch beispielsweise in Polen oder in den baltischen Staaten im Zusammenhang mit der Ukraine, aber auch mit Grenzüberschreitungen aus Belarus oder dann ganz klassisch Österreich-Deutschland 2015. Und insofern denke ich, dass es nicht überraschend, dass Spanien jetzt das Militär geschickt hat. Was es aber sicher zeigt, ist, dass wir auch eine zunehmende Militarisierung der Außengrenzen beobachten können. Der Etat von Frontex wurde über die letzten Jahre massiv ausgebaut. Frontex ist eine Organisation mittlerweile innerhalb der EU, die über sehr viele Mittel und sehr viel Personal verfügt, und die Technologien, die eingesetzt werden von Frontex, aber auch von den Mitgliedstaaten zur Kontrolle der Außengrenzen, sind sehr stark technologisiert, sind sehr stark militarisiert. Da werden Drohnen eingesetzt, andere Überwachungsmaßnahmen. Also insofern reiht sich dieser Militäreinsatz im Falle Spaniens jetzt in eine größere Kontinuität ein.
18: Dass Ceuta von Migrantinnen und Migranten überrannt wird, ist nicht das erste Mal. Regelmäßig versuchen Menschen, die Grenze zu überwinden, nach Ceuta, aber auch nach Melilla, eine andere spanische Stadt an der nordafrikanischen Mittelmeerküste.
20: Ceuta und Melilla sind die einzigen Orte in Europa, wo Europa eine Landgrenze mit Afrika hat. Man hat ja eigentlich im Allgemeinverständnis immer das Gefühl, zwischen Europa und Afrika liege das Mittelmeer. Das ist eben nicht so aufgrund dieser beiden Exklaven. Und die Landgrenze in Ceuta und Melilla ist eine der bestgesichertsten Grenzen in Europa. Dort gibt es schon seit langem sehr, sehr hohe Zäune und all diese Bilder von der europäischen Abschottungspolitik und Migrationspolitik, die wir vor dem Auge haben, zeigen sich dort, und jetzt wird quasi diese Grenze umschwommen. Die Leute kommen über das Meer, und ja, ich glaube, an diesem Ort manifestiert sich die Geschichte Europas und Afrikas, die Verknüpftheit der Kulturen und der Menschen, aber auch die Tatsache, dass Migrationskontrolle letztlich, auch wenn noch so hochgerüstet wird und noch so fest technologisiert wird, etwas ist, was sehr, sehr schwierig ist und Menschen sehr oft einen Weg finden.
18: Auf Ceuta gab es den letzten größeren Ansturm 2021. Damals wurde vermutet, dass Marokko absichtlich die Grenzkontrollen gelockert oder ausgesetzt hatte, um Spanien politisch unter Druck zu setzen. Für die aktuelle Entwicklung gibt es womöglich eine andere Erklärung. Und zwar ein Urteil des Obersten Gerichtshofs in Spanien vom Juli. Dieses sagt, wer beim Versuch, Ceuta schwimmend zu erreichen, im Meer aufgegriffen wird, darf nicht unmittelbar nach Marokko zurückgewiesen werden. Stattdessen ist ein reguläres ausländerrechtliches Verfahren nötig.
20: Dazu gibt es aber auch eine Vorgeschichte, und zwar ein früheres Urteil, das ebenfalls Ceuta betraf und eben einen früheren Ansturm. Das Urteil ist aus dem Jahr 2020 und dort hat der Europäische Gerichtshof für Menschenrechte gesagt, dass im Falle so eines großen Ansturms die Leute direkt zurückgewiesen werden können, weil sie ja eigentlich die Möglichkeit gehabt hätten, ein formelles Asylgesuch über einen Außenposten der spanischen Behörden zu machen. Und dadurch, dass sie quasi als Gruppe die Grenze gestürmt haben, haben sie ihr Recht auf Zugang zu einem Verfahren verloren. Das Urteil wurde damals in der Forschung sehr, sehr stark kritisiert oder aus menschenrechtlicher Sicht auch sehr stark kritisiert. Aber das hat vielleicht, ist das im als Hintergrund dazu noch zu sehen, dass jetzt hier der spanische Gerichtshof wieder ein Fenster aufgemacht hat, das vorher eigentlich zwischenzeitlich als geschlossen gegolten hat.
18: Wie lässt sich denn das Spannungsfeld zwischen Grenzschutz und Menschenrechten einordnen?
20: Das internationale Menschenrechtssystem verbietet es, dass Menschen zurückgeschickt werden, wenn ihnen im Herkunftsland Folter oder menschenrechtswidrige Behandlung droht. Insofern müssen schutzsuchende Menschen Zugang haben zu einem Verfahren, das ihnen potenziell Schutz bietet, und zwar individuell. Also jede einzelne Person muss quasi einzeln geprüft werden. Die Menschenrechte beschränken auch die Möglichkeiten der Staaten, Menschen in Haft zu nehmen und legen auch Vorgaben fest, wie die Menschen behandelt werden sollten. Beispielsweise auch, inwiefern sie überwacht, kontrolliert werden können, inwiefern das KI-Technologien eingesetzt werden können und so weiter. Also sind wir hier klar in einem Spannungsfeld zwischen menschenrechtlichen Vorgaben und der Migrationskontrolle. Und was wir auch sehen auf europäischer Ebene ist, dass dieses Spannungsfeld im Moment natürlich ein sehr zentraler Bestandteil der politischen Auseinandersetzung ist und dass mit der aktuellen Reform des gemeinsamen europäischen Asylsystems und mit dem EU-Pakt zu Migration und Asyl hier das Pendel im Moment eher zugunsten der Staaten und zugunsten der Migrationskontrolle ausgeschlagen hat. Also mit den neuen Regelungen des gemeinsamen europäischen Asylsystems, die seit dem 12. Juni 2026 in Kraft sind, wurden eigentlich die Möglichkeiten der Staaten zur Migrationskontrolle ausgebaut zulasten der Rechte der schutzsuchenden Menschen und der Migrantinnen und Migranten.
18: Jetzt sind, wie gesagt, Zehntausende Migrantinnen und Migranten in Ceuta angelangt. Welche Rechte haben denn die Menschen, die jetzt dort sind?
20: Diese Menschen sollten Zugang bekommen im Prinzip zu einem Schutzverfahren, wenn sie Schutz ersuchen. Sie dürfen nicht ohne weiteres für längere Zeit inhaftiert werden. Sie sollten auch alles Notwendige für ein menschenwürdiges Überleben bekommen. Wobei hier auch klar ist, das ist eine Extremsituation. Ceuta ist sehr klein. Ich glaube, das sind 85.000 Bewohnerinnen und Bewohner, wenn da jetzt irgendwie 40.000, 50.000 Migrantinnen und Migranten dazukommen, ist das eine extreme Belastung für die Infrastruktur, was natürlich sicher den Handlungsspielraum des Staates erhöht und was die Pflichten gegenüber den Migrantinnen und Migranten reduziert. Und was wir auch haben nach neuem Recht, jetzt seit dem 12. Juni dieses Jahres, ist die sogenannte Krisenverordnung, ein Rechtsinstrument der Europäischen Union, das bei Massenankünften erlaubt, Standards herabzusetzen, die Verfahren zu beschleunigen und die Rechte der betroffenen Menschen einzuschränken.
18: Wie geht es jetzt weiter? Die EU will helfen, die Lage unter Kontrolle zu bringen. Sie hat Spanien Unterstützung angeboten. EU-Kommissionspräsidentin Ursula von der Leyen fordert ein hartes Vorgehen. Zitat: «Wir können niemandem erlauben, in unsere Union zu kommen, ohne sich an unsere Regeln zu halten.» Auch die Europäische Agentur für die Grenz- und Küstenwache Frontex wird eingeschaltet. Was sagt denn diese Situation in Ceuta allgemein über Europas Migrationspolitik aus?
20: Die Situation in Ceuta zeigt, wie volatil die Situation ist, dass sozusagen über Nacht wieder sehr, sehr viele Menschen nach Europa kommen können. Sie zeigt aber auch, und das finde ich eigentlich sehr, sehr wichtig, sehr interessant in diesem Fall, wie die Anlandungen in Europa und die Migration nach Europa in einem historischen und in einem globalen Kontext gesehen werden muss. Schon die Tatsache, dass Spanien Exklaven auf dem afrikanischen Kontinent hat, ist ein Sonderfall und muss historisch erklärt werden. Das geht zurück in die Zeit, als Spanien maurisch war, also zu Afrika gehört hat. Es gibt aber auch koloniale Kontinuitäten. Es wird jetzt auch gesagt, dass der Ansturm jetzt Zusammenhang hat mit Spaniens Politik gegenüber der Westsahara, einem Gebiet, das von Marokko beansprucht wird und früher eine spanische Kolonie war und die jetzt Autonomie haben möchte. Und es wird spekuliert, dass neben dem Urteil in Spanien auch ein Besuch des spanischen Premierministers in der Westsahara Grund sein könnte, wieso Marokko plötzlich mehr Migrantinnen und Migranten nach Ceuta lässt. Und das zeigt eben, wie verflochten die Migrationspolitik ist und wie stark die Geschichte hier weiterhin reinspielt bei der Frage, wer nach Europa kommt und wie viele Menschen nach Europa kommen.
18: Das war News Plus. Produziert hat heute Martina Koch. Mitgearbeitet hat Sophia Fessler und ich bin Vanessa Leder-Gerber. Bei Fragen oder Ideen für weitere News Plus Folgen meldet euch doch zum Beispiel via Mail an newsplus@srf.ch. Vielen Dank fürs Zuhören und bis bald.

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4: Die Schweiz steckt mitten in der vierten Hitzewelle dieses Sommers. Wegen der anhaltenden Trockenheit sinkt der Pegel vieler Flüsse und Seen, zum Beispiel am Bodensee. Besonders akut ist die Lage am Untersee. Dieser Teil des Bodensees verzeichnet für die Jahreszeit historisch wenig Wasser. Das hat Folgen für Mensch und Tier. Den Fischen fehlen Laichplätze, Boote liegen auf dem Trockenen, Algenteppiche breiten sich aus und die Badegäste bleiben fern. Zur Situation vor Ort hören wir den Bericht von Ostschweiz-Korrespondent Sascha Zürcher.
5: So tief war der Wasserstand des Untersees, seit es Messungen gibt, im Sommer noch nie. Der Pegel liegt rund 1,5 Meter unter dem langjährigen Juli-Schnitt. Im thurgauischen Mammern blickt Hafenmeister Martin Hanhardt auf den See.
6: Da haben wir 0 bis 10 cm Wasser. Dort hinten sehen wir so einen Gundeli-Steg. Dort sind rund 14 Gundeln normalerweise. Und davor schwimmen jetzt noch 2 Stück, die äußeren. Die anderen, die sind auf dem Trocknen, sieht man ja.
5: Hanhardt hatte in den letzten Tagen alle Hände voll zu tun. Der Hafen ist klein, Liegeplätze am Steg gibt es wenige. Die meisten Boote sind an Bojen auf dem See festgemacht. Rund ein Viertel der 130 Bojenplätze kann derzeit nicht belegt werden.
6: Was geht, haben wir natürlich umplatziert, oder? Liegen an tieferen Stellen. Aber jetzt, mittlerweile sind wir ausgeschöpft. Also es geht nicht mehr. Also, das heisst natürlich auch, dass gewisse Leute ihr Schiff schon wieder rausnehmen müssen.
5: Der Bodensee ist einer der letzten großen Seen in der Schweiz, dessen Wasserstand nicht künstlich reguliert wird. Grund für den historisch tiefen Pegel sind nicht nur der heiße Sommer, sondern vor allem der vergangene trockene Winter und fehlendes Schmelzwasser aus den Bergen. In der Nachbargemeinde Steckborn steht Stadtpräsident Moritz Eckenberger am Landesteg. Auch hier liegen viele Schiffe auf Grund.
7: Da ist natürlich eine außerordentliche Lage, wenn man so viel weniger Wasser hat im Sommer, wo es eigentlich viel Wasser sollte haben. Und die Frage ist halt auch, kommt das nochmal oder wann kommt es nochmal oder erholt es sich gar nicht? Ist das der neue Normalzustand? Ja, das sind so die Sachen, die wirklich umtreiben. Ja.
5: Auch Touristinnen und Touristen machen sich so ihre Gedanken.
8: Diese kleinen Bootshäfen, wenn die denn so voll tanken sind, dass die Boote gar nicht mehr ablegen können. Wir haben es auch gerade eben gesehen, wo da eine schieben musste, bevor er losfahren konnte. Das sieht nicht normal aus.
9: Es nervt einfach an dem Sumpf, der vorne am Wohnwagen ist. Und etwa die schmeckt es auch nicht so gut.
10: Wir kommen von Österreich und wir haben das Boot rausschieben müssen aus dem Hafen. Ja, da ist noch 40 cm. Mein Sohn hat das Boot rausgeschoben, damit wir überhaupt auf den See können.
5: Mit jedem Hitzetag verdunstet so viel Wasser, dass der Bodenseepegel um 1 Zentimeter sinkt. Beim Kanton schrillen die Alarmglocken noch nicht. Aber, so sagt Heinz Ehmann, Leiterabteilung Gewässerqualität und Gewässernutzung im Thurgauer Amt für Umwelt, wenn sich Trockenperioden wie in diesem Sommer künftig alle 1 bis 2 Jahre wiederholen, könnte das besonders für die Fische zum Problem werden.
11: Mit einem tiefen Wasserstand geht natürlich eine grosse Fläche an Flachwasserbereich verloren. Das ist ein sehr wertvoller Bereich. Er wird auch als Lunge von dem See bezeichnet. Dort drinnen leben Jungfische, dort drinnen leben Fische, die laichen. Und wenn natürlich dieser Bereich austrocknet, dann haben sie auf der einen Seite keine Pflanzen mehr, also eigentlich kleine Lebewesen. Und die behindert dann auch die Nahrungsgrundlage für Fische.
5: Beschwerden gäbe es derzeit wegen des unangenehmen Geruchs am Seeufer, heißt es beim Kanton. Verrottende Algen und Seegras werden auch für Einheimische zum Ärgernis.
12: Ja, es ist schlimm. Es stinkt langsam jetzt auch bei uns.
5: Der Gestank und der tiefe Wasserstand halten viele vom Gang in die Badi ab, wie das Beispiel von Ermatingen zeigt. Nur wenige Gäste sind an diesem Morgen im Strandbad und der Eindruck täuscht nicht, sagt Leo Ahmadian vom Badi-Kiosk.
13: Es ist schon wirklich sehr drastisch gesunken und tatsächlich sehen das viele Badegäste auch als Grund, nicht mehr hierher zu kommen. Also ich denke, dass so vielleicht die Hälfte sogar nicht mehr herkommt deswegen.
5: Eine dreiköpfige Familie aus Bern, die mit ihrer Tochter per Velo um den See fährt, lässt sich das Bad nicht nehmen. Der Vater wartet gerade durch den Schlamm ins tiefere Wasser.
14: Ja, man geht bis Knie im Schlamm. Das ist, ja, traurig, aber ist so, leider.
5: Doch nicht alle wagen den Gang in den See durch den Schlamm.
12: Also wir waren noch nicht schwimmen im Bodensee, weil in die Grütze will ich nicht. Aber ich fühle mich jetzt nicht so eingeschränkt, weil ich kann wunderbar drum rumradeln. Ich habe immer einen schönen Blick. Und was mir auffällt, rund um den Bodensee, es sind überall schöne Schattenplätze.
5: Und wenn also der See nicht zur Abkühlung dient, kann man sich unter einen der vielen Bäume legen und von Regen träumen.
4: Das war der Bericht von Sascha Zürcher. Spricht man diesen Sommer von der Alp, dann sind die Trockenheit, das fehlende Wasser für die Tiere oder die hohen Temperaturen das Thema. Der Wolf hingegen macht kaum Schlagzeilen. Das dürfte daran liegen, dass es bisher viel weniger Wolfsrisse gegeben hat als in anderen Jahren. Haben die umstrittenen Wolfsabschüsse also doch etwas gebracht? Inlandredaktor Stefan Eiholzer ist dieser Frage nachgegangen.
15: In der aktuellen Alpsaison haben Wölfe bis heute 183 Nutztiere getötet. Letztes Jahr waren es im gleichen Zeitraum 402 gewesen. Die Zahl hat sich also mehr als halbiert. Während der vergangenen Regulierungsperiode hat der Bund den Abschuss von 115 Wölfen bewilligt. 76 wurden tatsächlich geschossen. Fragt sich, ob zwischen den Zahlen ein Zusammenhang besteht. David Gerke ist Geschäftsführer der Gruppe Wolf Schweiz. Die Vereinigung der Wolfsfreunde hat die Zahlen zu den Wolfsrissen zusammengetragen. Gerke sagt, lokal betrachtet habe die Wolfsregulierung einen Effekt.
16: Man sieht das zum Beispiel im Waadtländer Jura beim Rudel Montandre, das sehr viele Rinder gerissen hat, wo dann in der Folge sehr viele Wölfe geschossen wurden, dort jetzt tatsächlich weniger Rinder gerissen. Ja, in solchen Fällen haben die Abschüsse tatsächlich etwas bewirkt.
15: Konkret gingen in der Waadt die Nutztierrisse von über 100 auf 5 zurück. Für Gerke ist das aber nur die halbe Wahrheit. Für ihn bleibt die wichtigste Maßnahme zur Prävention vor Rissen der Herdenschutz.
16: Wir sehen aber auch, dass die Risse in Gebieten rückläufig sind, wo weniger oder gar keine Wölfe geschossen werden, wenn in diesen Gebieten der Herdenschutz ausgebaut wird. Das heißt, zu diesen präventiven Regulationsabschüssen muss man sagen, sie können lokal tatsächlich eine Linderung des Rissgeschehens bringen, aber sie sind nicht großflächig dafür verantwortlich, dass es weniger Risse gibt.
15: Bestätigt sieht sich Gerke, wenn er in den Kanton Wallis blickt. Dort wurden in der letzten Regulierungsperiode 24 Wölfe geschossen. Das war rund ein Drittel der ganzen Population. In der aktuellen Alpsaison ging die Zahl der Risse von 170 auf 130 zurück. Es gab aber in keinem anderen Kanton auch nur annähernd so viele Risse wie im Wallis. Für Gerke hängt das mit den fehlenden Schutzmaßnahmen zusammen.
16: Gerade im Oberwallis, wo es die meisten Risse gibt, ist der Herdenschutz noch nicht derart gut ausgebaut wie vielleicht im Unterwallis. Im Oberwallis gibt es sehr viele, sehr kleine Schafalpen, wo die Behörden sagen, die seien gar nicht schützbar. Und ja, von dem her auch im Wallis gibt es Risse vorab dort, wo der Herdenschutz fehlt.
15: Die Zahlen hat sich auch das Bundesamt für Umwelt angeschaut. Der Rückgang der Wolfsrisse lasse sich mit dem verstärkten Herdenschutz, den zusätzlich zur Verfügung stehenden Mitteln und der Regulierung der Wolfsbestände erklären. Etwas sei aber klar, schreibt die Behörde auf Anfrage.
17: Das Wolfsmanagement, das die Regulierung und den Herdenschutz umfasst, bleibt eine Daueraufgabe. Das langfristige Ziel besteht darin, die Koexistenz von Mensch und Wolf in der Schweiz zu ermöglichen.
15: Und genau das scheint immer besser zu funktionieren, wenn man auf die rückläufigen Risse schaut. Denn auf den Anstieg der Wolfspopulation hatten die präventiven Abschüsse der vergangenen 3 Jahre lediglich einen bremsenden Effekt. Heute streifen mehr als 40 Wolfsrudel oder insgesamt rund 350 Wölfe durch die Schweiz, so viele wie nie zuvor.
4: Stefan Eiholzer war das.

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1: Radio SRF, Echo der Zeit mit Christina Scheidegger. Freitag, der 31. Juli, das sind unsere Themen. Zehntausende Migrantinnen und Migranten haben in den letzten Tagen und Stunden die spanische Exklave Ceuta in Nordafrika erreicht. Der aktuelle Stand der Dinge gleich als erstes. Die militant-islamistische Hamas stimmt ihrer Entwaffnung zu. Was noch nicht heißt, dass sie ihre Macht im Gazastreifen abgibt.
2: Die Hamas herrscht dort, also sie herrscht auch in den Köpfen der Menschen. Und es ist nicht unbedingt davon abhängig, ob ihre Milizionäre da mit Kalaschnikows herumlaufen.
1: Sagt der Historiker und Hamas-Kenner Josef Kreutoru im Echo-Gespräch. Wie gut sind die USA gerüstet für einen länger dauernden Krieg im Nahen Osten und anderswo? Wir analysieren die Informationen über die Rüstungsbestände des US-Militärs. Und wo die Luft am saubersten ist, fallen auch kleine Verunreinigungen auf. Ein Besuch in der Forschungsstation auf dem Jungfraujoch, wo Autoklimaanlagen ihre Spuren hinterlassen. Erst war die Rede von einigen hundert Personen, die von Marokko schwimmend oder mit Gummibooten in die spanische Exklave Ceuta gelangten. Doch mittlerweile sprechen die lokalen Behörden von rund 60.000 Ankömmlingen. Darunter sollen viele Minderjährige und Kinder sein. Das stellt die spanische Regierung vor große Probleme, auch wenn unterdessen Tausende der Neuankömmlinge nach Marokko zurückgekehrt sind. Der Bericht von ARD-Korrespondentin Anna Mund.
3: Was gestern passierte, kehrt sich heute um. Menschen treten zu Hunderten den Rückweg an, klettern über die Grenzmole der Exklave Ceuta zurück auf marokkanisches Staatsgebiet. Laut Spaniens Innenministerium haben rund 25.000 Menschen Ceuta bereits wieder verlassen. Dabei sah es noch in der Nacht ganz anders aus. Der Druck auf die Grenze der Stadt hielt an. Dieser Mann aus Marokko sagte: Wir wollen eine bessere Zukunft. In Marokko gibt es nichts. Man kann nichts machen. Wir arbeiten hart und wir verdienen wenig. Und unsere Gesundheit leidet unter der Arbeit. In den vergangenen Tagen waren mehr als 50.000 Menschen von Marokko in die spanische Exklave Ceuta gelangt. Viele davon schwimmend. Eine gefährliche Aktion, die bis zu 4 Stunden dauern kann. Zurückgelassene Schwimmringe und Kleidung schwammen im Meer. Viele kletterten aber auch über die Grenzzäune. Mindestens 43 Menschen kamen nach Angaben spanischer Behörden ums Leben. Spaniens Regierungschef Pedro Sánchez verurteilte die massenhaften Grenzübertritte als Verletzung der territorialen Integrität.
4: Una violación de la integridad territorial de España.
3: In Ceuta leben rund 83.000 Menschen. Die Versorgung der Neuankömmlinge löste eine Krise aus. Tausende mussten die Nacht draußen im Freien verbringen, unter ihnen überwiegend junge Männer, aber auch Familien mit Frauen, kleineren Kindern und Babys. Kirchen und andere Organisationen halfen mit dem Nötigsten. Spaniens Regierung setzte das Militär zur Unterstützung der Grenzsicherung ein. Regierungschef Sánchez übernahm nach Beratungen mit Innenminister Fernando Grande Malasca sowie Sicherheitskräften und Behörden vor Ort Verantwortung für die Situation. Er sagte den Einwohnern Ceutas Unterstützung zu und kündigte Rückführungen an.
4: Como ven, ya se está produciendo.
3: Die Rückführung der Migranten, die vor allem seit gestern irregulär eingereist sind, läuft bereits. Viele von ihnen verlassen das Land schon wieder. Heute ist außerdem mit Dringlichkeit die Asylkommission zusammengekommen. Ziel ist es, die Ausweisungsverfahren umzusetzen und so die Rückführung der irregulär eingereisten Migranten zu erleichtern. Als konkrete Maßnahme sollen am Grenzdamm zwischen der Küste Marokkos und dem Strand von Tarajal in Ceuta Schwimmbojen installiert werden, um in Zukunft eine physische Barriere zu schaffen. Als Grund für die massenhaften Grenzübertritte vermutet Sánchez ein Urteil von Spaniens obersten Gerichtshof von Mitte Juni. Wer beim Versuch, Ceuta schwimmend zu erreichen, im Meer aufgegriffen wird, darf nicht unmittelbar nach Marokko zurückgewiesen werden. Stattdessen ist ein reguläres ausländerrechtliches Verfahren nötig. Sánchez warf Schleusernetzwerken vor, das Urteil auszunutzen. Ob eine Gesetzesänderung notwendig ist, werde geprüft. Die konservative Opposition schob die Schuld für die dramatischen Stunden in Ceuta der Regierung zu. Man habe zu spät reagiert. Bereits am Mittwoch hatte Ceutas Regionalpräsident Juan Jesus Vivas erklärt, die Aufnahmeeinrichtungen seien völlig überlastet und darum gebeten, den Notstand auszurufen. Das Innenministerium hatte das abgelehnt. Regionalpräsident Vivas sagte heute, die Reaktion der Regierung sei zu spät gekommen, die Situation für die Bevölkerung untragbar.
1: Wegen des plötzlichen Ansturms von Migranten auf Ceuta ist innerhalb der EU eine Diskussion entbrannt. Mehrere Länder fordern Konsequenzen für die Personenfreizügigkeit. Mehr dazu jetzt in den Nachrichten mit Kevin Kahnes.
5: Die italienische Regierungschefin Giorgia Meloni schlägt vor, dass Spanien aus dem Schengen-Raum ausgeschlossen wird. Also aus dem europäischen Gebiet, wo es freien Grenzverkehr ohne Kontrollen gibt und zu dem auch die Schweiz gehört. Diese Idee stößt bei anderen europäischen Ländern auf Zuspruch. Dänemarks Regierungschefin Mette Frederiksen sagt, die EU müsse jetzt alle Optionen in Betracht ziehen, um unkontrollierte Einwanderung zu bremsen. Finnland zeigt sich ebenfalls offen und Frankreichs Innenminister Laurent Nunez sagt, sein Land habe die Kontrollen an der Grenze zu Spanien schon verstärkt. Nach EU-Regeln ist es grundsätzlich nicht vorgesehen, dass ein Land gegen seinen Willen aus dem Schengen-Raum ausgeschlossen wird. Der Weltfußballverband FIFA will die WM teilweise privatisieren und stößt dafür auf Widerstand

0: Besitz der Nationalbank. Ihr Goldbestand hat hingegen an Wert verloren. Wie die Schweizerische Nationalbank finanziell abschneidet, ist auch für den Bund und die Kantone entscheidend. Sie bekommen einen Teil des Gewinns. Der Schweizer Kioskkonzern Valora baut sein Geschäft in Österreich aus. Er will künftig das Verpflegungsangebot an den BP-Tankstellen dort betreiben. Hintergrund ist, dass der Konzern Vol Energy in Österreich 250 BP-Tankstellen kaufen will. Valora arbeitet bereits seit mehreren Jahren an Schweizer BP-Tankstellen mit Vol Energy zusammen.
1: Die Trockenheit in Europa führt dazu, dass die Flüsse wenig Wasser führen. Auch der Rhein als wichtige Transportroute hat zurzeit rekordverdächtig tiefe Pegelstände.
0: An einem besonders flachen und engen Abschnitt der sogenannten Engstelle Kaub bei Koblenz in Deutschland lag die Wassertiefe am Morgen nur bei knapp 1,40 Meter. Wegen des niedrigen Wassers können die Frachtschiffe auf dem Rhein nur noch maximal zu einem Fünftel beladen werden. Das macht den Transport von Waren teurer, was sich auf die Preise für Konsumentinnen und Konsumenten auswirkt. Die Preise für Treibstoff etwa, die wegen des Iran-Kriegs bereits höher sind, könnten deshalb weiter steigen. Die hohen Temperaturen machen auch in den Alpen zu schaffen. In Zermatt haben die Bergbahnen den Sommerskibetrieb auf dem Theodulgletscher bis auf Weiteres eingestellt. Grund sind die schlechten Pistenbedingungen wegen der hohen Temperaturen und wiederholten Gewitter. Einzig einige Schweizer Skirennteams können auf dem Gletscher weiter trainieren, in beschränktem Umfang. Zum Mountainbike an der Europameisterschaft in Monte Ceneri im Tessin holt die Schweiz Gold in der Mixed-Staffel. Silber geht an Italien, Bronze gewinnt Dänemark. Die Börsendaten von 18.08 Uhr geliefert von SIX. Der Swiss Market Index schließt bei 14.346 Punkten, minus 0,3%. Der Dow Jones Index in New York steigt um 0,3%. Der Euro wird zu 93,09 gehandelt, der Dollar zu 80,87. Der Blick aufs Wetter. Heute Abend ziehen stellenweise Schauer und Gewitter durch. Morgen, am 1. August, wird es im Norden zunächst zeitweise sonnig, aber lokal nass. Am Nachmittag scheint dann oft die Sonne. Es sind aber Gewitter möglich, vor allem in den Alpen. Die Temperatur im Norden 29 Grad, im Süden 34 Grad.
1: Es sind große Worte, die US-Präsident Trump wählte für seinen Post in den sozialen Medien. Sein sogenannter Friedensrat habe ein historisches Abkommen erreicht über die komplette Entwaffnung der Hamas und aller anderen bewaffneten Gruppen im Gazastreifen. Ein Zitat: monumentaler Schritt hin zu Frieden und Sicherheit. Solche Äußerungen des US-Präsidenten sind erfahrungsgemäß mit Vorsicht zu genießen, doch es gibt auch aus Hamas-Kreisen Äußerungen, die eine solche Vereinbarung bestätigen. Nach langen und intensiven Diskussionen über eine Entwaffnung der militant-islamistischen Organisation wäre das doch ein bemerkenswerter Schritt. Der Historiker und Autor Josef Kreutoru hat vor 2 Jahren ein Buch über die Hamas veröffentlicht. Ich wollte von ihm wissen, wie er diese Ankündigung einschätzt.
2: Solche Ankündigungen von Präsident Trump kennen wir ja schon. Das ist ja nicht das erste Mal und auch der Ton ist nicht weniger bombastisch als früher. Es geht im Grunde um den Versuch, die zweite Phase der Rahmenvereinbarungen, die schon im Oktober nach dem Inkrafttreten des Waffenstillstands im Gazastreifen getroffen wurde, umzusetzen. Und darüber wurde die ganze Zeit, all die Monate verhandelt, wobei man kennt ja die Positionen der beiden Seiten. Die Israelis bestehen auf eine vollständige Entwaffnung der Hamas. Die Hamas ihrerseits lehnt das ab, vor allem auch mit dem Argument, die Israeli sollen sich erst einmal aus dem Gazastreifen zurückziehen. Und bei dieser Grundposition ist es auch jetzt geblieben. Nur, es hat sich in den letzten Wochen doch einiges getan.
1: Eben, es hat sich einiges getan. Die Diskussion wird schon lange intensiv geführt und jetzt kommt Bewegung daran. Warum ist das gerade jetzt der Fall?
2: Ja, es ist gerade jetzt der Fall, weil erstens die Amerikaner Druck machen, auch die Verbündeten der Hamas, also das ist die Türkei und Katar, üben Druck auf die Führung der Hamas. Die

0: Israeli üben Druck durch Militäroperationen. Das heißt, die konzentrieren sich vor allem auf die gezielte Tötung von Hamas-Kadern. All das hat wohl dazu geführt, dass die Hamas bereit war, schon im Juli anzukündigen, dass sie das Kommando über die zivilen Angelegenheiten in dem Gebiet, das sie kontrolliert, im Gazastreifen, dem palästinensischen Nationalen Komitee für die Verwaltung des Gazastreifens zu übergeben. Das ist dieses Gremium, das Trump neben seinem Friedensrat hat einrichten lassen. Nur war diese angekündigte Auflösung von der Hamas eher pro forma, denn es trat jemand ab von seiner Funktion, Mohammed al-Farah, ist aber nicht der eigentliche Hamas-Kader, also der Chef der Hamas im Gazastreifen, das ist ein anderer. Also das war ein formaler Schritt, der aber schon signalisierte, dass etwas Bewegung in die Sache gekommen war. Und die eigentliche Bewegung ist Anfang der Woche geschehen. Da hat das israelische Kabinett erstmals die Stationierung eines Teils der vorgesehenen sogenannten internationalen Stabilisierungstruppe im Gazastreifen genehmigt. Und von da an kam eben noch mehr Dynamik in diese Gespräche.
1: Wenn die Hamas ihre Waffen abgibt, dann verliert sie ja aber doch ein entscheidendes Element zum Machterhalt im Gazastreifen. Was riskiert die Gruppe mit diesem Schritt?
0: Erstens wird das so schnell nicht geschehen und auch die Art und Weise, wie die Hamas ihre Waffen abgibt oder irgendwo, wie es jetzt heißt, wird deponieren unter der Kontrolle dieser internationalen Stabilisierungstruppe, auch ohne die leichten Waffen, also das sind vor allem die Gewehre, die Kalaschnikows, ihre Milizionäre und Polizisten, auch ohne diese Waffen wird sie die Bevölkerung, den von ihm beherrschten Teil des Gazastreifens kontrollieren können. Um die Menschen einzuschüchtern, gibt es auch andere Methoden, da reichen auch schon Stöcke, aber die Hamas herrscht dort, also die herrscht auch in den Köpfen der Menschen und es ist nicht unbedingt davon abhängig, ob ihre Milizionäre da mit Kalaschnikows herumlaufen.
1: Jetzt, Sie haben das vorhin schon angesprochen, die Umsetzung dieser Abmachung dürfte schwierig werden. Eben die Hamas hat angekündigt, die Waffen nur abzugeben, wenn Israel sich zurückzieht. Aus Israel wiederum heißt es, ein Rückzug geschehe nur, wenn die Hamas die Waffen abgegeben habe. Da beißt sich die Katze in den Schwanz, oder?
0: Die ganze Zeit schon. Aber das ist eben die Taktik dieser zwei Konfliktparteien. Jede stellt im Grunde eine maximale Forderung auf und erlaubt sich dann, selbst wenn sie einer Zwischenlösung zustimmt, immer wieder die Vereinbarung auf ihre Art zu interpretieren und auch die gesetzten Regeln wieder zu brechen. Also das erlauben sich die Israelis zum Beispiel, indem sie sagen, Moment einmal, Hamas, ihr habt euch noch nicht entwaffnet, also haben wir das Recht, euch weiter anzugreifen. Und die Hamas ihrerseits sagt, nee, also solange ihr eben nicht aus dem Gazastreifen euch zurückzieht, dann haben wir das Recht, hier alles zu tun und die Vereinbarung für ungültig zu halten. Das ist die Dynamik, die dazu geführt hat, dass es schon seit Monaten einen Stillstand in der Verhandlungen gegeben hat. Aber jetzt scheint sich vielleicht etwas zu bewegen.
1: Also sind Sie doch vorsichtig optimistisch, dass da eventuell tatsächlich irgendwann ein Ende dieses Konflikts absehbar wird?
0: Im Moment schon, aber das ist eben nicht ganz durchschaubar, weil jede Seite übermittelt jetzt ihre eigene Version für das Szenario, das die Amerikaner ihrerseits also zeichnen für die Zukunft. Von israelischer Seite wurde ja dieser angebliche Fortschritt für nichtig erklärt. Es gäbe keinen, hieß es aus dem Büro von Ministerpräsident Netanyahu. Und die Hamas ihrerseits hat trotz dieser Andeutungen über die Abgabe, wie auch immer sie geschehen soll, von Waffen abzulehnen, die besteht nach wie vor darauf, dass sie sich nicht entwaffnen lassen will. Also selbst wenn die Waffen irgendwo, wie es jetzt heißt, im Gazastreifen deponiert werden unter der Kontrolle, der Aufsicht der internationalen Stabilisierungstruppe, heißt das doch nicht, dass wenn die Hamas dann wieder an ihre Waffen kommen will, dass sie nicht gleich diese unerhebliche Truppenteil vertreibt und ihre Waffen wieder zurückholt. Also es ist alles möglich innerhalb dieses Konflikts.
1: Sagt der Historiker Josef Kreutoru. Sein Buch «Die Hamas – Herrschaft über Gaza – Krieg gegen Israel» ist im März 2024 erschienen. Kompliziert wird die Gemengelage im Nahen Osten auch dadurch, dass im Herbst in Israel gewählt wird. Die Bevölkerung bestimmt ein neues Parlament, eine neue Regierung. Und die israelische Gesellschaft ist gespalten wie kaum je zuvor. Doch ein Gefühl ist sowohl auf der Seite der Regierungsgegner wie auch bei den Anhängerinnen und Anhängern von Premierminister Benjamin Netanyahu weit verbreitet, sagt der Schriftsteller Yishai Sarit.
2: The feeling of insult or humiliation is a very strong force in society and in politics. The whole phenomenon of Netanyahu is driven by this emotion.
1: Das Gefühl der Beleidigung oder Erniedrigung ist eine treibende Kraft in Israels Gesellschaft und Politik. Und das Phänomen Netanyahu lebt stark von diesem Gefühl. Zu diesem Gefühl trägt auch ein populärer Fernsehsender bei, Kanal 14. Das ist Thema der aktuellen Ausgabe von International, dieses Wochenende im Radio und auf srf.ch/audio. 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Wir fragen gleich, geht den USA wegen des Kriegs in Nahost bald die Munition aus, wie kritische Stimmen das behaupten? Welche Regeln braucht es, wenn Spitex-Organisationen Menschen bezahlen, die ihre Angehörigen pflegen? Und was haben Chemikalien aus Autoklimaanlagen mit dem Jungfrau Joch zu tun? Im Krieg zwischen den USA und dem Iran herrscht momentan ein Patt. Alle paar Tage greift Teheran Handelsschiffe an, worauf die USA jeweils mit Gegenschlägen reagieren. Aber meistens nur für kurze Zeit. Eine erneute große Eskalation ist bisher ausgeblieben. Kritiker der Trump-Regierung, aber auch manche Beobachterinnen erklären das damit, dass den USA die Munition ausgeht, vor allem die Raketen. Was ist da dran? Fredrik Steiger berichtet.
3: Die USA erwägen inzwischen gegen den Iran auch den Einsatz von Bodentruppen, doch die Militärs warnen davor und auch der politische Appetit auf eine solche Hochrisikooperation ist begrenzt. Das heißt, da eine nachhaltige diplomatische Lösung nicht absehbar ist, dürfte der Krieg am Persischen Golf noch einige Zeit fortdauern wie derzeit, mit Phasen der Eskalation und solchen der Deeskalation. Für US-Präsident Donald Trump ist das, so tat er eben kund, militärisch kein Problem.
4: We have plenty. We have a lot of ammunition. Different types, more than we could ever use, no matter what.
3: Man verfüge über genügend Munition und Waffen, mehr als man je einsetzen könnte. Vor wenigen Tagen widersprach sich Trump indes ein Stück weit selber. Vor Spitzenvertretern der Verteidigungsindustrie in Pennsylvania drängt er vor allem die Hersteller von Raketen, Tempo zu machen bei der Produktion. Und als Verteidigungsminister Pete Hegseth im Senat einen Zusatzkredit von gegen 70 Milliarden Dollar beantragte, musste er einräumen, es gehe auch darum, geschrumpfte Lager dringend wieder aufzufüllen. Dennoch spielen Trumps Leute im Parlament und in seiner Regierung das Problem herunter. So UNO-Botschafter Mike Waltz. Man habe genügend Material im Kriegsgebiet und es käme noch mehr.
5: Not only do we have what we need in theater, there's more moving into theater.
3: Außerhalb von Trumps Umfeld sieht man das kritischer. Ex-Generalstabschef Mike Mullen etwa sagt im Sender CNN, der Schwund an Vorräten sei markant.
6: The depletion is pretty rapid. How long it can last, and I think this is.
3: Und vor allem Raketen könne man nicht heute ordern, morgen bauen und schon übermorgen einsetzen.
6: These missile lines, you can't produce them very quickly. We have dramatically increased.
3: Für eine nachhaltig erhöhte Produktion brauche es 3 bis 5 Jahre. Oder wie es das Wall Street Journal ausdrückt, Raketen sind halt keine Rasen mehr. Man weiß ungefähr, wie viele Raketen die USA seit Beginn des Kriegs gegen den Iran abgefeuert haben. Bereits am allerersten Kriegstag waren es rund 800, also fast eine Jahresproduktion. Was man nicht weiß, ist, wie groß die amerikanischen Bestände zuvor waren und heute sind. Diese Zahlen sind klassifiziert, schließlich sollen China oder Russland nicht erfahren, ob sich in den USA Knappheiten abzeichnen und damit Verletzlichkeit vorliegt. Die Washingtoner Denkfabrik CSIS hat jetzt zumindest Bandbreiten ermittelt. So sollen bei den Tomahawk-Marschflugkörpern von 3'000 vor dem Krieg noch 2'000 verfügbar sein, bei den Patriot-Abwehrraketen von gut 2'300 noch weniger als 1'000 und bei den THAAD-Raketen weitaus weniger als die Hälfte. Zwar besessen die USA genügend Vorräte, um den Krieg gegen den Iran weiterzuführen, sagt Tom Caracco vom CSIS.
7: Yes, we do for this particular conflict, for this particular operation.
3: Die Iraner setzen also besser nicht darauf, militärisch den längeren Atem zu haben als die Amerikaner. Eine andere Frage aber lautet, wären die US-Arsenale auch groß genug, falls es gleichzeitig zu einem zweiten Krieg käme, etwa in Ostasien?
7: The bigger question is, okay, but what about the next thing? What about having enough actually made, but also...
3: Dafür sähe es nicht so gut aus. Und das wissen natürlich die Chinesen. Der Ex-Oberst Mark Kenshian, der heute auch beim CSIS arbeitet, weist zudem darauf hin, dass die USA wegen des Irankriegs außerstande seien, viele andere Länder mit bestellten Waffen zu beliefern, darunter die Schweiz, wo man sehr verärgert sei.
8: The Swiss are pissed. They've threatened to terminate the sale.
3: Gefährdet sind auch neue Projekte. So vereinbarten die Amerikaner eben auf dem NATO-Gipfel in Ankara mit Deutschland Tomahawks zu liefern. Der Ukraine versprach Trump, unter Lizenz Patriots herstellen zu dürfen. Die Wahrscheinlichkeit ist groß, dass beide Vorhaben nicht so bald zum Fliegen kommen. Momentan dürfte die Priorität der USA ganz darauf liegen, die eigenen Bestände wieder aufzufüllen. Bereits das ist anspruchsvoll genug.
1: Eine Tochter hilft ihrer pflegebedürftigen Mutter beim Waschen und Anziehen und bekommt dafür, unter gewissen Bedingungen, Geld. Das ist das Geschäftsmodell von privaten Spitex-Organisationen, die Angehörige für die Pflege ihrer Liebsten entlöhnen. Eine Ergänzung zur öffentlichen Spitex. Aktuell läuft eine Debatte darüber, welche Regeln diese neue Branche braucht. Nun machen die privaten Spitex-Organisationen konkrete Vorschläge. Wirtschaftsredaktorin Susan Schmucke.
9: Lieber mitreden und die Regeln mitbestimmen, als wegreguliert werden. Das ist wohl die Motivation der privaten Spitex-Organisationen. Die wohl bekannteste unter ihnen ist Pflegewegweiser. Sie präsentiert ein Positionspapier mit einer Reihe von Vorschlägen. Der medizinische Direktor der Organisation, Andreas Hellmann, sagt:
10: Unsere Vorschläge, die wir gemacht haben, sind quasi ein Diskussionsangebot, was wir stellen möchten.
9: Die Rahmenbedingungen sollen schweizweit gleich sein, vor allem mit einheitlichen Qualitätsstandards. Also, wie muss eine pflegende Angehörige angeleitet und begleitet werden? Was muss die Organisation erfüllen? Streitpunkt in der öffentlichen Diskussion ist jedoch primär das Geld. Die Frage, wie viel private Spitex-Organisationen mit der Anstellung pflegender Angehöriger verdienen dürfen. Andreas Hellmann stört sich an diesen Diskussionen.
10: Das, was derzeit kolportiert wird in Medien oder halt auch in der Politik, das entspricht einfach nicht der Vergütung, wie wir sie erleben.
9: Die Rede ist oft von durchschnittlich 90 Franken pro Stunde, die eine solche Spitex-Organisation erhalte, wovon 35 bis 38 Franken pro Stunde an die pflegenden Angehörigen gingen. Dadurch bleibe dem Unternehmen ein stolzer Betrag. Angesichts steigender Krankenkassenprämien sei das stoßend. Andreas Hellmann widerspricht. Was Sie mittlerweile erhielten, sei viel weniger.
10: Wir als Unternehmen sind in 16 Kantonen tätig und die Realvergütung liegt bei uns bei 60,84 Franken pro Stunde.
9: Dass die Werte derart auseinandergehen, hat vor allem mit dem Finanzierungsmodus zu tun. Bezahlen tun vor allem die Krankenkassen und die Gemeinden bzw. Kantone. Der Krankenkassenbeitrag ist fix, rund 53 Franken pro Stunde. Der restliche Anteil von Gemeinde oder Kanton variiert. Und die öffentliche Hand ist viel weniger zahlungsbereit als früher angesichts steigender Kosten.
10: Die Kantone haben schon in Anlehnung an den Bundesrat, der gesagt hat, ihr habt alle Kompetenzen, die euch zustehen, haben sie schon deutlich die Restkosten gesenkt, was absolut legitim ist.
9: Die Kantone passen ihre Beiträge nach unten an. Das beobachtet auch Christine Henny. Sie vertritt den Verband der privaten Spitex-Organisationen ASPS. Die Diskussion um die Kosten sei verständlich, aber das eigentliche Problem sei die Datenlage.
11: Die Diskussion über die Tarife und die Abgeltung, die ist sicherlich legitim. Also das ist klar, da wird darüber gesprochen, aber aus unserer Sicht greift sie einfach noch etwas zu kurz.
9: Weil man gar nicht genau wisse, wovon die Rede ist.
11: Es braucht die Datengrundlage. Aktuell wissen wir faktisch einfach nicht, was kostet die Angehörigenpflege.
9: Denn es geht nicht nur um die Anstellung von pflegenden Angehörigen. Es geht um Ausbildung, um Begleitung, um Organisationskosten. Was wie viel kostet, ist eine Blackbox und darum geeignet für Projektionen. Die einen sehen darin primär die Möglichkeit, hohe Gewinne auf Kosten der Allgemeinheit zu machen. Die anderen befürchten einen Race to the Bottom auf Seiten der öffentlichen Hand, der letztlich das Angebot der privaten Spitex-Organisationen abwirkt. Daher sind der Firmenvertreter als auch die Verbandsfrau vor allem für mehr Transparenz. Die ASPS sammelt zurzeit bei ihren Mitgliedern Abrechnungsdaten und lässt diese anonymisiert auswerten als Basis für die politischen Diskussionen. Einen konkreten Vorschlag macht Pflegewegweiser. Eine Spitex-Organisation solle für Angehörigenpflege pauschal 69 Franken erhalten. Andreas Hellmann sagt,
10: wir haben für uns einfach kalkuliert, was wäre möglich für uns als Organisation mitzutragen. Und 69 Franken sehen wir als realistisch an.
9: Ist das viel, wenig, angemessen? Die Auswertung der Abrechnungsdaten, die der Verband der privaten Spitex erstellen lässt, dürfte Anhaltspunkte liefern. Andreas Hellmann von Pflegewegweiser glaubt an das Versorgungsmodell der Angehörigenpflege. Gerade in einer Gesellschaft, in der steigende Gesundheitskosten ein Thema sind.
10: Wer die Angehörigenpflege abwürgt, spart am Ende nichts. Insgesamt muss man wirklich festhalten, die günstigste professionelle Pflegekraft der Schweiz ist eine gut begleitete, fair entlöhnte und gut ausgebildete Angehörige.
9: Nun ist die Politik an der Reihe. Im Parlament sind gleich mehrere Vorstöße zum Thema hängig.
1: Es ist Hochsommer, Ferienzeit. Bei Temperaturen von teils weit über 30 Grad laufen die Klimaanlagen vieler Autos auf Hochtouren. Mit Folgen. Denn die Kühlmittel in modernen Autoklimaanlagen sind zwar keine Ozonkiller mehr, aber in der Atmosphäre zerfallen sie zu einer extrem langlebigen PFAS-Chemikalie und belasten so die Umwelt. Forschende messen auf dem Jungfraujoch die Zunahme dieses neuen tückischen Kühlmittels. Wissenschaftsredaktorin Barbara Reihe war mit dem Experten Stefan Reimann auf der höchsten Messstation der Alpen.
12: Welcome everyone to the top. Please follow the Discovery Tour.
13: Die Lautsprecherstimme geht fast unter im Gedränge auf dem Jungfraujoch, auf knapp 3500 Meter über Meer. Atmosphärenforscher Stefan Reimann schaut sich um und sagt:
14: Ich habe noch nie so viele Leute hier gesehen.
13: Er arbeitet für die Eidgenössische Materialprüfungs- und Forschungsanstalt EMPA. Zielstrebig bahnt er uns einen Weg durch die Menge und schließt die Tür zur Forschungsstation auf. Die Höhe ist hier oben nun deutlich spürbar.
14: Ein wenig langsam laufen hier. Man hat ein wenig Sauerstoff hier. Und ein Drittel weniger Sauerstoff wie unten. Man spürt das langsam im Kopf.
13: Wir gehen hoch bis aufs Dach des Sphinx-Gebäudes. Dort oben blauer Himmel, Schnee, Eis, Fels und der Blick auf atemberaubende Viertausender. Aber auch auf den großen Aletschgletscher, der in den letzten Jahrzehnten massiv an Masse verloren hat. Neben uns landen ein paar neugierige Alpendohlen. Genau hier oben suchen Stefan Reimann und sein Team nach Stoffen, die ihren Ursprung tausende Meter tiefer unten haben. So finden zum Beispiel Kühlmittel aus unseren Autoklimaanlagen, etwa aus der sommerlichen Hitze im Schweizer Mittelland, ihren Weg hinauf bis aufs kühle Jungfraujoch.
15: Wir messen auf dem Jungfraujoch, weil da wirklich sehr saubere Luft ist normalerweise. Und so können wir auch ganz, ganz kleine Konzentrationen nachweisen.
13: Das Jungfraujoch ist wie eine Art Frühwarnsystem für Luftschadstoffe, wie etwa das neue Kühlmittel HFO. Dieses ist bereits das Ersatzprodukt vom Ersatzprodukt. Früher gab es die Ozonkiller FCKWs, danach die sehr potenten Treibhausgase HFKWs und jetzt mehr und mehr die neuen ozon- und klimafreundlichen HFOs. Doch Stefan Reimann sagt:
15: Das Problem ist nur, dass es sich in einen Stoff abbaut, der heißt Trifluoressigsäure, welches eine sogenannte Ewigkeitschemikalie ist, also die geht nicht mehr kaputt in der Umwelt.
13: Als erste weltweit hätten sie vor ein paar Jahren die neuen HFO-Kühlmittel gemessen, erklärt der Schweizer Forscher. In die Luft gelangen HFOs vor allem, wenn Autoklimaanlagen undicht werden oder wenn die Anlagen gewartet werden. Bisher seien die gemessenen HFO-Konzentrationen auf dem Jungfraujoch zwar noch sehr gering, aber dies ändere sich gerade. Denn seit 10 Jahren müssen die Autohersteller umstellen.
15: In der Schweiz ist ungefähr so 50% der Fahrzeuge sind mit dem neuen HFO unterwegs und 50% immer noch mit dem alten Stoff.
13: Um die laufenden Messungen zu zeigen, gehen wir nun direkt ins kleine Labor.
15: Das Herzstück unserer Messungen
16: ist relativ laut da drin, weil es sind ganz viele Pumpen am Arbeiten. Und ja, es ist sehr, sehr spannend jetzt hier, um das zu sehen.
13: Der Raum ist vollgestopft mit Geräten. Hier findet die Detektivarbeit der EMPA-Forschenden statt. So hätten die Konzentration der neuen HFOs in den letzten Jahren stark zugenommen, erklärt Reimann. Dies sei bedenklich, weil dadurch gleichzeitig auch die Ewigkeitschemikalie Trifluoressigsäure, kurz TFA, vermehrt über das Regenwasser in die Umwelt und auch in unsere Nahrung gelange.
17: Die EU überlegt sich im Moment, dieses TFA als toxisch einzustufen. Da sind aber im Moment wirklich noch Diskussionen im Gange.
13: Eigentlich hat man mit dem neuen Kühlmittel HFO etwas Gutes machen wollen, da es nicht schädlich fürs Klima und die Ozonschicht ist. Man habe ein Problem lösen wollen und ein neues geschaffen, sagt Reimann.
17: Und am Schluss muss man dann wieder schauen, dass man auch wieder dieses neue Produkt wieder ersetzen kann durch nochmal etwas Neues.
16: Also jetzt gehen wir hier rum.
13: Auf dem Jungfraujoch zeigt sich nicht nur, wie schnell die Gletscher schwinden. Die höchste Messstation der Alpen macht auch sichtbar, wie weit menschliche Spuren reichen. Auch dorthin, wo die Luft noch so sauber ist wie kaum woanders.
18: Jetzt erreichen wir den Grindelwald-Terminal. Wir danken Ihnen ganz herzlich für Ihren Besuch und wünschen Ihnen eine schöne Heimfahrt.
19: Unsererseits bedanken wir uns fürs Zuhören und wünschen Ihnen einen guten Start ins Wochenende. Uns gibt's morgen wieder, gleiche Zeit, gleicher Ort, auch am Nationalfeiertag. Das war das Echo der Zeit mit Redaktionsschluss um 18.34 Uhr. Verantwortlich für die Sendung Matthias Kündig, für die Nachrichten Karin Britsch, am Mikrofon Christina Scheidecker.
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22: Tausende Menschen steigen aus dem Meer. Sie tragen zum Teil Neoprenanzüge oder haben Schwimmringe um. Viele von ihnen sind noch minderjährig. Sie klettern über Felsblöcke und überqueren so die Grenze zwischen Marokko und der spanischen Exklave Ceuta. Auf Videos sieht man, wie einige Migrantinnen und Migranten nach ihrer Ankunft jubelnd durch die Straßen rennen und rufen «Viva España!». Sie haben die gefährliche Überquerung anders als viele andere überlebt. Was passiert da gerade? Warum erreichen ausgerechnet jetzt so viele Menschen Ceuta? Und warum ist dieser kleine Ort immer wieder Brennpunkt europäischer Migrationspolitik? Diese Fragen klären wir jetzt hier bei News Plus. Ich bin Vanessa Lieder-Gerber. In Ceuta herrscht Ausnahmezustand. Für die kleine spanische Exklave mit rund 85.000 Einwohnerinnen und Einwohnern ist die ganze Situation eine große Herausforderung. Es sind Zehntausende Migrantinnen und Migranten angekommen, viele schwimmend, andere über den Landweg. Mindestens 34 Menschen sind bisher ums Leben gekommen. Bert Stauffer ist Autor und Journalist und Marokko-Kenner und auch Ceuta kennt er gut.
23: Ja, das ist doch eine ganz außerordentliche Situation, die ich selber noch nie erlebt habe. Ich war 2005 in Ceuta und seit diesem Zeitpunkt hat es fast jedes Jahr mehrere Versuche gegeben, diese Grenzbefestigungsanlagen zu überschreiten und eben nach Ceuta zu kommen. Es hat immer auch Todesfälle gegeben, viele Verletzte. Aber in einem solch hohen Ausmaß wie jetzt, also Zahlen gegen 50.000, das hat es überhaupt noch nie gegeben. Das ist eine absolute Ausnahmesituation nach meiner Einschätzung.
22: Die Aufnahmezentren und die Straßen sind überfüllt. Ein Einkaufszentrum wurde wegen des Andrangs zeitweise sogar geschlossen. Und ein Fest zu Ehren des Schutzpatrons der Stadt wurde abgesagt. Es herrscht Chaos in der kleinen Stadt. Und ich frage mich, was treibt die Menschen an, alles hinter sich zu lassen und diesen riskanten Weg nach Ceuta auf sich zu nehmen?
23: Ja, wir kennen die genauen Gründe, weshalb die Menschen sich auf den Weg nach Ceuta gemacht haben, nicht zum jetzigen Moment. Aber klar ist, es gibt im Norden von Marokko Hunderttausende, vor allem junger Menschen, die chancenlos sind, die ohne Perspektiven sind, die arbeitslos sind, zum Teil auch arm. Und sie sehen natürlich in Europa, in Spanien, eine Chance für ein besseres Leben und eine Chance auch, von ihrem Heimatland von Marokko, sich zu verabschieden.
22: Spaniens Ministerpräsident ist aufgrund der Situation sofort nach Ceuta gereist und hat der Bevölkerung Unterstützung versprochen. Er spricht von einem Angriff auf die territoriale Integrität Spaniens. Auch die internationalen Reaktionen folgen Schlag auf Schlag. Während wir hier an diesem Podcast arbeiten, entwickelt sich die Lage laufend weiter. Einige Medien melden, dass bereits etwa 25.000 Menschen wieder nach Marokko zurückgekehrt seien. Trotzdem hat die spanische Regierung am Freitag Soldatinnen und Soldaten nach Ceuta geschickt. Dass das Militär vor Ort ist, das habe auch eine gewisse Aussagekraft, sagt Barbara von Rütte. Sie ist Assistenzprofessorin für Migrationsrecht an der Uni Bern.
0: Die Tatsache, dass Spanien jetzt das Militär geschickt hat, zeigt sicher, dass dort politisch großer Druck ist. Es ist aber in dem Sinne auch nicht außergewöhnlich. Man sieht immer wieder, dass das Militär auch unterstützend an die Grenzen gebracht wird. Und wir hatten natürlich auch in den letzten Jahren verschiedene Situationen, wo es zu diesen plötzlichen größeren Ankünften kam, in Griechenland, in Italien sowieso, aber auch beispielsweise in Polen oder in den baltischen Staaten im Zusammenhang mit der Ukraine, aber auch mit Grenzüberschreitungen aus Belarus oder dann ganz klassisch Österreich, Deutschland 2015. Und insofern denke ich, dass es nicht überraschend, dass Spanien jetzt das Militär geschickt hat. Was es aber sicher zeigt, ist, dass wir auch eine zunehmende Militarisierung der Außengrenzen beobachten können. Der Etat von Frontex wurde über die letzten Jahre massiv ausgebaut. Frontex ist eine Organisation mittlerweile innerhalb der EU, die über sehr viele Mittel und sehr viel Personal verfügt, und die Technologien, die eingesetzt werden von Frontex, aber auch von den Mitgliedstaaten zur Kontrolle der Außengrenzen, sind sehr stark technologisiert, sind sehr stark militarisiert. Da werden Drohnen eingesetzt, andere Überwachungsmaßnahmen. Also insofern reiht sich dieser Militäreinsatz im Falle Spaniens jetzt in eine größere Kontinuität ein.
22: Dass Ceuta von Migrantinnen und Migranten überrannt wird, ist nicht das erste Mal. Regelmäßig versuchen Menschen, die Grenze zu überwinden, nach Ceuta, aber auch nach Melilla, eine andere spanische Stadt an der nordafrikanischen Mittelmeerküste.
0: Ceuta und Melilla sind die einzigen Orte in Europa, wo Europa eine Landgrenze mit Afrika hat. Man hat ja eigentlich im Allgemeinverständnis immer das Gefühl, zwischen Europa und Afrika liege das Mittelmeer. Das ist eben nicht so aufgrund dieser beiden Exklaven. Und die Landgrenze in Ceuta und Melilla ist eine der bestgesichertsten Grenzen in Europa. Dort gibt es schon seit langem sehr, sehr hohe Zäune und all diese Bilder von der europäischen Abschottungspolitik und Migrationspolitik, die wir vor dem Auge haben, zeigen sich dort, und jetzt wird quasi diese Grenze umschwommen. Die Leute kommen über das Meer, und ja, ich glaube, an diesem Ort manifestiert sich die Geschichte Europas und Afrikas, die Verknüpftheit der Kulturen und der Menschen, aber auch die Tatsache, dass Migrationskontrolle letztlich, auch wenn noch so hochgerüstet wird und noch so fest technologisiert wird, etwas ist, was sehr, sehr schwierig ist und Menschen sehr oft einen Weg finden.
22: Auf Ceuta gab es den letzten größeren Ansturm 2021. Damals wurde vermutet, dass Marokko absichtlich die Grenzkontrollen gelockert oder ausgesetzt hatte, um Spanien politisch unter Druck zu setzen. Für die aktuelle Entwicklung gibt es womöglich eine andere Erklärung. Und zwar ein Urteil des Obersten Gerichtshofs in Spanien vom Juli. Dieses sagt, wer beim Versuch, Ceuta schwimmend zu erreichen, im Meer aufgegriffen wird, darf nicht unmittelbar nach Marokko zurückgewiesen werden. Stattdessen ist ein reguläres ausländerrechtliches Verfahren nötig.
0: Dazu gibt es aber auch eine Vorgeschichte, und zwar ein früheres Urteil, das ebenfalls Ceuta betraf und eben einen früheren Ansturm. Das Urteil ist aus dem Jahr 2020, und dort hat der Europäische Gerichtshof für Menschenrechte gesagt, dass im Falle so eines großen Ansturms die Leute direkt zurückgewiesen werden können. weil sie ja eigentlich die Möglichkeit gehabt hätten, ein formelles Asylgesuch über einen Außenposten der spanischen Behörden zu machen. Und dadurch, dass sie quasi als Gruppe die Grenze gestürmt haben, haben sie ihr Recht auf Zugang zu einem Verfahren verloren. Das Urteil wurde damals in der Forschung sehr, sehr stark kritisiert oder aus menschenrechtlicher Sicht auch sehr stark kritisiert, aber das hat vielleicht, ist das im als Hintergrund dazu noch zu sehen, dass jetzt hier der spanische Gerichtshof wieder ein Fenster aufgemacht hat, das vorher eigentlich zwischenzeitlich als geschlossen gegelten hat.
22: Wie lässt sich denn das Spannungsfeld zwischen Grenzschutz und Menschenrechten einordnen?
0: Das internationale Menschenrechtssystem verbietet es, dass Menschen zurückgeschickt werden, wenn ihnen im Herkunftsland Folter oder menschenrechtswidrige Behandlung droht. Insofern müssen schutzsuchende Menschen Zugang haben zu einem Verfahren, das ihnen potenziell Schutz bietet, und zwar individuell. Also jede einzelne Person muss quasi einzeln geprüft werden. Die Menschenrechte beschränken auch die Möglichkeiten der Staaten, Menschen in Haft zu nehmen und legen auch Vorgaben fest, wie die Menschen behandelt werden sollten. Beispielsweise auch, inwiefern sie überwacht, kontrolliert werden können, inwiefern das KI-Technologien eingesetzt werden können und so weiter. Also sind wir hier klar in einem Spannungsfeld zwischen menschenrechtlichen Vorgaben und der Migrationskontrolle. Und was wir auch sehen auf europäischer Ebene ist, dass dieses Spannungsfeld im Moment natürlich ein sehr zentraler Bestandteil der politischen Auseinandersetzung ist und dass mit der aktuellen Reform des gemeinsamen europäischen Asylsystems und mit dem EU-Pakt zu Migration und Asyl hier das Pendel im Moment eher zugunsten der Staaten und zugunsten der Migrationskontrolle ausgeschlagen hat. Also mit den neuen Regelungen des gemeinsamen europäischen Asylsystems, die seit dem 12. Juni 2026 in Kraft sind, wurden eigentlich die Möglichkeiten der Staaten zur Migrationskontrolle ausgebaut zulasten der Rechte der schutzsuchenden Menschen und der Migrantinnen und Migranten.
22: Jetzt sind, wie gesagt, Zehntausende Migrantinnen und Migranten in Ceuta angelangt. Welche Rechte haben denn die Menschen, die jetzt dort sind?
0: Diese Menschen sollten Zugang bekommen im Prinzip zu einem Schutzverfahren, wenn sie Schutz ersuchen. Sie dürfen nicht ohne weiteres für längere Zeit inhaftiert werden. Sie sollten auch alles Notwendige für ein menschenwürdiges Überleben bekommen. Wobei hier auch klar ist, das ist eine Extremsituation. Ceuta ist sehr klein. Ich glaube, das sind 85.000 Bewohnerinnen und Bewohner, wenn da jetzt irgendwie 40.000, 50.000 Migrantinnen und Migranten dazukommen, ist das eine extreme Belastung für die Infrastruktur, was natürlich sicher den Handlungsspielraum des Staates erhöht und was die Pflichten gegenüber den Migrantinnen und Migranten reduziert. Und was wir auch haben nach neuem Recht, jetzt seit dem 12. Juni dieses Jahres, ist die sogenannte Krisenverordnung, ein Rechtsinstrument der Europäischen Union, das bei Massenankünften erlaubt, Standards herabzusetzen, die Verfahren zu beschleunigen und die Rechte der betroffenen Menschen einzuschränken.
22: Wie geht es jetzt weiter? Die EU will helfen, die Lage unter Kontrolle zu bringen. Sie hat Spanien Unterstützung angeboten. EU-Kommissionspräsidentin Ursula von der Leyen fordert ein hartes Vorgehen. Zitat: «Wir können niemandem erlauben, in unsere Union zu kommen, ohne sich an unsere Regeln zu halten.» Auch die Europäische Agentur für die Grenz- und Küstenwache Frontex wird eingeschaltet. Was sagt denn diese Situation in Ceuta allgemein über Europas Migrationspolitik aus?
0: Die Situation in Ceuta zeigt, wie volatil die Situation ist, dass sozusagen über Nacht wieder sehr, sehr viele Menschen nach Europa kommen können. Sie zeigt aber auch, und das finde ich eigentlich sehr, sehr wichtig, sehr interessant in diesem Fall, wie die Anlandungen in Europa und die Migration nach Europa in einem historischen und in einem globalen Kontext gesehen werden muss. Schon die Tatsache, dass Spanien Exklaven auf dem afrikanischen Kontinent hat, ist ein Sonderfall und muss historisch erklärt werden. Das geht zurück in die Zeit, als Spanien maurisch war, also zu Afrika gehört hat. Es gibt aber auch koloniale Kontinuitäten. Es wird jetzt auch gesagt, dass der Ansturm jetzt Zusammenhang hat mit Spaniens Politik gegenüber der Westsahara, einem Gebiet, das von Marokko beansprucht wird und früher eine spanische Kolonie war und die jetzt Autonomie haben möchte. Und es wird spekuliert, dass neben dem Urteil in Spanien auch ein Besuch des spanischen Premierministers in der Westsahara Grund sein könnte, wieso Marokko plötzlich mehr Migrantinnen und Migranten nach Ceuta lässt. Und das zeigt eben, wie verflochten die Migrationspolitik ist und wie stark die Geschichte hier weiterhin reinspielt bei der Frage, wer nach Europa kommt und wie viele Menschen nach Europa kommen.
22: Das war News Plus. Produziert hat heute Martina Koch. Mitgearbeitet hat Sophia Fessler und ich bin Vanessa Leder-Gerber. Bei Fragen oder Ideen für weitere News Plus Folgen meldet euch doch zum Beispiel via Mail an newsplus@srf.ch. Vielen Dank fürs Zuhören und bis bald.

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4: Die Schweiz steckt mitten in der vierten Hitzewelle dieses Sommers. Wegen der anhaltenden Trockenheit sinkt der Pegel vieler Flüsse und Seen, zum Beispiel am Bodensee. Besonders akut ist die Lage am Untersee. Dieser Teil des Bodensees verzeichnet für die Jahreszeit historisch wenig Wasser. Das hat Folgen für Mensch und Tier. Den Fischen fehlen Laichplätze, Boote liegen auf dem Trockenen, Algenteppiche breiten sich aus und die Badegäste bleiben fern. Zur Situation vor Ort hören wir den Bericht von Ostschweiz-Korrespondent Sascha Zürcher.
5: So tief war der Wasserstand des Untersees, seit es Messungen gibt, im Sommer noch nie. Der Pegel liegt rund 1,5 Meter unter dem langjährigen Juli-Schnitt. Im thurgauischen Mammern blickt Hafenmeister Martin Hanhardt auf den See.
6: Da haben wir 0 bis 10 cm Wasser. Dort hinten sehen wir so einen Gundeli-Steg. Dort sind rund 14 Gundeln normalerweise. Und davor schwimmen jetzt noch 2 Stück, die äußeren. Die anderen, die sind auf dem Trocknen, sieht man ja auch.
5: Hanhardt hatte in den letzten Tagen alle Hände voll zu tun. Der Hafen ist klein, Liegeplätze am Steg gibt es wenige. Die meisten Boote sind an Bojen auf dem See festgemacht. Rund ein Viertel der 130 Bojenplätze kann derzeit nicht belegt werden.
6: Was geht, haben wir natürlich umplatziert, oder? Liegen an tiefere Stellen. Aber jetzt mittlerweile sind wir ausgeschöpft. Also es geht nicht mehr. Also das heisst natürlich auch, dass gewisse Leute ihr Schiff schon wieder rausnehmen müssen.
5: Der Bodensee ist einer der letzten großen Seen in der Schweiz, dessen Wasserstand nicht künstlich reguliert wird. Grund für den historisch tiefen Pegel sind nicht nur der heiße Sommer, sondern vor allem der vergangene trockene Winter und fehlendes Schmelzwasser aus den Bergen. In der Nachbargemeinde Steckborn steht Stadtpräsident Moritz Eckenberger am Landesteg. Auch hier liegen viele Schiffe auf Grund.
7: Da ist natürlich eine außerordentliche Lage, wenn man so viel weniger Wasser hat im Sommer, wo es eigentlich viel Wasser sollte haben. Und die Frage ist halt auch, kommt das nochmal oder wenn kommt es nochmal oder erholt sich es gar nicht? Ist das der neue Normalzustand? Ja, das sind so die Sachen, die wirklich umtreiben. Ja.
5: Auch Touristinnen und Touristen machen sich so ihre Gedanken.
8: Diese kleinen Bootshäfen, wenn die denn so voll tank sind, dass die Boote gar nicht mehr ablegen können. Wir haben sie auch gerade eben gesehen, wo da eine schieben musste, bevor er losfahren konnte. Das sieht nicht normal aus.
9: Es nervt einfach an dem Sumpf, der vorne am Wohnwagen ist. Und etwa die schmeckt es auch nicht so gut.
10: Wir kommen von Österreich und wir haben das Boot rausschieben müssen aus dem Hafen. Ja, da ist noch 40 cm. Mein Sohn hat das Boot rausgeschoben, damit wir überhaupt auf den See können.
5: Mit jedem Hitzetag verdunstet so viel Wasser, dass der Bodenseepegel um 1 Zentimeter sinkt. Beim Kanton schrillen die Alarmglocken noch nicht. Aber, so sagt Heinz Ehmann, Leiterabteilung Gewässerqualität und Gewässernutzung im Thurgauer Amt für Umwelt, wenn sich Trockenperioden wie in diesem Sommer künftig alle 1 bis 2 Jahre wiederholen, könnte das besonders für die Fische zum Problem werden.
11: Mit einem tiefen Wasserstand geht natürlich eine große Fläche an Flachwasserbereich verloren. Das ist ein sehr wertvoller Bereich. Er wird auch als Lunge von dem See bezeichnet. Dort leben Jungfische, dort leben Fische, die laichen. Und wenn natürlich dieser Bereich austrocknet, dann haben sie auf der einen Seite keine Pflanzen mehr, also eigentlich keine Kleinlebewesen. Und die bilden dann auch die Nahrungsgrundlage für Fische.
5: Beschwerden gäbe es derzeit wegen des unangenehmen Geruchs am Seeufer, heißt es beim Kanton. Verrottende Algen und Seegras werden auch für Einheimische zum Ärgernis.
12: Ja, es ist schlimm. Es stinkt langsam jetzt auch bei uns.
5: Der Gestank und der tiefe Wasserstand halten viele vom Gang in die Badi ab, wie das Beispiel von Ermatingen zeigt. Nur wenige Gäste sind an diesem Morgen im Strandbad und der Eindruck täuscht nicht, sagt Leo Ahmadian vom Badi-Kiosk.
13: Es ist schon wirklich sehr drastisch gesunken und tatsächlich sehen das viele Badegäste auch als Grund, nicht mehr hierher zu kommen. Also ich denke, dass so vielleicht die Hälfte sogar nicht mehr herkommt deswegen.
5: Eine dreiköpfige Familie aus Bern, die mit ihrer Tochter per Velo um den See fährt, lässt sich das Bad nicht nehmen. Der Vater wartet gerade durch den Schlamm ins tiefere Wasser.
14: Ja, man geht bis Knie im Schlamm. Das ist, ja, ist traurig, aber ist da so, leider.
5: Doch nicht alle wagen den Gang in den See durch den Schlamm.
12: Also wir waren noch nicht schwimmen im Bodensee, weil in die Grütze will ich nicht. Aber ich fühle mich jetzt nicht so eingeschränkt, weil ich kann wunderbar drum rumradeln. Ich habe immer einen schönen Blick. Und was mir auffällt rund um den Bodensee, es sind überall schöne Schattenplätze.
5: Und wenn also der See nicht zur Abkühlung dient, kann man sich unter einen der vielen Bäume legen und von Regen träumen.
4: Das war der Bericht von Sascha Zürcher. Spricht man diesen Sommer von der Alp, dann sind die Trockenheit, das fehlende Wasser für die Tiere oder die hohen Temperaturen das Thema. Der Wolf hingegen macht kaum Schlagzeilen. Das dürfte daran liegen, dass es bisher viel weniger Wolfsrisse gegeben hat als in anderen Jahren. Haben die umstrittenen Wolfsabschüsse also doch etwas gebracht? Inlandredaktor Stefan Eiholzer ist dieser Frage nachgegangen.
15: In der aktuellen Alpsaison haben Wölfe bis heute 183 Nutztiere getötet. Letztes Jahr waren es im gleichen Zeitraum 402 gewesen. Die Zahl hat sich also mehr als halbiert. Während der vergangenen Regulierungsperiode hat der Bund den Abschuss von 115 Wölfen bewilligt. 76 wurden tatsächlich geschossen. Fragt sich, ob zwischen den Zahlen ein Zusammenhang besteht. David Gerke ist Geschäftsführer der Gruppe Wolf Schweiz. Die Vereinigung der Wolfsfreunde hat die Zahlen zu den Wolfsrissen zusammengetragen. Gerke sagt, lokal betrachtet habe die Wolfsregulierung einen Effekt.
16: Man sieht das zum Beispiel im Waadtländer Jura beim Rudel Montandre, das sehr viele Rinder gerissen hat, wo dann in der Folge sehr viele Wölfe geschossen wurden, dort jetzt tatsächlich weniger Rinder gerissen. Ja, in solchen Fällen haben die Abschüsse tatsächlich etwas bewirkt.
15: Konkret gingen in der Waadt die Nutztierrisse von über 100 auf 5 zurück. Für Gerke ist das aber nur die halbe Wahrheit. Für ihn bleibt die wichtigste Maßnahme zur Prävention vor Rissen der Herdenschutz.
16: Wir sehen aber auch, dass die Risse in Gebieten rückläufig sind, wo weniger oder gar keine Wölfe geschossen werden, wenn in diesen Gebieten der Herdenschutz ausgebaut wird. Das heißt, zu diesen präventiven Regulationsabschüssen muss man sagen, sie können lokal tatsächlich eine Linderung des Rissgeschehens bringen, aber sie sind nicht großflächig dafür verantwortlich, dass es weniger Risse gibt.
15: Bestätigt sieht sich Gerke, wenn er in den Kanton Wallis blickt. Dort wurden in der letzten Regulierungsperiode 24 Wölfe geschossen. Das war rund ein Drittel der ganzen Population. In der aktuellen Alpsaison ging die Zahl der Risse von 170 auf 130 zurück. Es gab aber in keinem anderen Kanton auch nur annähernd so viele Risse wie im Wallis. Für Gerke hängt das mit den fehlenden Schutzmaßnahmen zusammen.
16: Gerade im Oberwallis, wo es die meisten Risse gibt, ist der Herdenschutz noch nicht derart gut ausgebaut wie vielleicht im Unterwallis. Im Oberwallis gibt es sehr viele, sehr kleine Schafalpen, wo die Behörden sagen, die seien gar nicht schützbar. Und ja, von dem her auch im Wallis gibt es Risse vorab dort, wo der Herdenschutz fehlt.
15: Die Zahlen hat sich auch das Bundesamt für Umwelt angeschaut. Der Rückgang der Wolfsrisse lasse sich mit dem verstärkten Herdenschutz, den zusätzlich zur Verfügung stehenden Mitteln und der Regulierung der Wolfsbestände erklären. Etwas sei aber klar, schreibt die Behörde auf Anfrage.
17: Das Wolfsmanagement, das die Regulierung und den Herdenschutz umfasst, bleibt eine Daueraufgabe. Das langfristige Ziel besteht darin, die Koexistenz von Mensch und Wolf in der Schweiz zu ermöglichen.
15: Und genau das scheint immer besser zu funktionieren, wenn man auf die rückläufigen Risse schaut. Denn auf den Anstieg der Wolfspopulation hatten die präventiven Abschüsse der vergangenen 3 Jahre lediglich einen bremsenden Effekt. Heute streifen mehr als 40 Wolfsrudel oder insgesamt rund 350 Wölfe durch die Schweiz, so viele wie nie zuvor.
4: Stefan Eiholzer war das.

0: Die Nachrichten von SRF um 8 mit Kevin Garnes. Guten Abend. Der Ansturm von Migranten auf die spanische Stadt Ceuta kehrt sich um. Seit heute früh sind laut den spanischen Behörden gut 150 Menschen pro Minute zurück auf marokkanisches Gebiet gelaufen. Simon Richle.
1: Von den 60.000 Personen, die in zwei Tagen in Ceuta angekommen sind, sind nun mehr als 48.000 wieder nach Marokko zurückgekehrt. Das sagen die spanischen Behörden. Zur gleichen Zeit gäbe es aber immer noch Gruppen von Menschen, die weiterhin über einen Wellenbrecher von Marokko nach Ceuta klettern. Das berichtet das spanische Fernsehen TVE. In den letzten Tagen sind dabei mindestens 57 Migranten ums Leben gekommen. Der Migrationsansturm alarmiert andere Länder in Europa, die offene Grenzen mit Spanien haben. Die Nachrichtenagentur ANSA berichtet, das italienische Innenministerium habe die Schließung seiner See- und Luftgrenzen zu Spanien angeordnet. Ministerpräsidentin Giorgia Meloni schreibt, die unkontrollierte illegale Einwanderung bedrohe die Sicherheit der europäischen Grenzen. Sie wolle diese verteidigen.
0: 220.000 Menschen mussten in Südwestfrankreich in den letzten Tagen ihr Zuhause verlassen, wegen der verheerenden Waldbrände dort. Jetzt sagen die Behörden, die meisten von ihnen dürfen wieder zurück, nämlich fast 200.000. Nur noch 4 Gemeinden müssten zurzeit evakuiert bleiben. Gleichzeitig sagen die Behörden auch, die Krise sei noch nicht vorbei und das Feuer noch nicht unter Kontrolle. Die Situation werde aber von Tag zu Tag besser. Aus diesem Grund wird auch noch heute Abend die Notunterkunft in Bordeaux wieder geschlossen, die für die vielen Geflüchteten eingerichtet worden war. Das schreibt die Stadt Bordeaux. Die Trockenheit der letzten Wochen macht auch vielen Bäuerinnen und Bauern zu schaffen. Aber es gibt auch solche, die davon profitieren, nämlich die Winzer. Gerade im Kanton Graubünden sind die Weinbauern zuversichtlich, es könnte einen richtig guten Jahrgang geben, sagt der Bündner Rebbau-Kommissar Walter Fromm zum rätoromanischen Radio und Fernsehen RTR.
2: Alle Weinsorten haben Freude an dem Wetter. Wir haben weniger Arbeit mit dem Pflanzenschutz. Und auch die Ausreifung, also der Zuckerwert, werden dieses Jahr hoffentlich mit Leichtigkeit erreicht.
0: Im Moment sei die Traubensituation vergleichbar mit dem Jahr 2018. Damals gab es einen besonders guten Weinjahrgang. Der Blick aufs Wetter. Morgen trotz Wolken oft sonnig, vor allem in den Alpen, aber stellenweise nass. Um 29 Grad. Das waren die Nachrichten von Radio SRF. Verantwortlich heute Abend ist Simon Richle.
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4: 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Hier geht es jetzt weiter mit ausgewählten Gesprächen aus unserem Programm vom Freitag. Am Mikrofon ist Dominik Rolli. Keine Knallerei und keine Bratwürste vom Grill. Das wird ein etwas anderer 1. August dieses Jahr. Wegen der großen Trockenheit herrscht vielerorts ein Feuerverbot. Das gilt sowohl für offene Feuer draußen in der Natur als auch fürs Grillieren mit Holzkohle zu Hause im Garten. Zudem herrscht fast flächendeckend ein Feuerwerksverbot. Aber lässt es sich überhaupt durchsetzen? Stefan Eiholzer hat nachgefragt.
5: Die Regeln sind klar, wie sie durchgesetzt werden, etwas weniger. Sarah Wahlen, die Sprecherin der Berner Kantonspolizei, sagt es so.
6: Wir können grundsätzlich sagen, dass wir einfach sehr, sehr stark an die Bevölkerung appellieren, sich an diese Verbote zu halten, weil gerade bei dieser Trockenheit und Hitze ein kleiner Funke bereits genügt, um einen Vegetationsbrand auszulösen.
5: Die Polizei appelliert also an die Vernunft der Leute, aber kontrolliert sie auch, ob sich die Bevölkerung tatsächlich vernünftig verhält. Dispositive und Einsatzpläne würden nicht kommuniziert, heißt es bei der Aargauer Kantonspolizei. Man sei aber bereit, einzuschreiten, wenn es nötig sei, sagt Sprecherin Katrin Wettstein.
7: Die Kantonspolizei wird bei Meldungen aus der Bevölkerung sowie auch bei eigenen Feststellungen eine Kontrolle durchführen. Gleichzeitig appellieren wir aber an die Bevölkerung, das geltende Feuerwerksverbot einzuhalten zum Schutz von Mensch, Tier und Natur.
5: Auch im Aargau setzt man also auf gutes Zureden, Selbstverantwortung und auf Sozialkontrolle.
7: Wir haben immer wieder Meldungen aus der Bevölkerung. Wir gehen diesen Meldungen auch nach. Hier empfehlen wir, das Gespräch zu suchen, das direkte Gespräch. Sollte dieses Gespräch aber nicht zum Erfolg führen, so bitten wir um eine entsprechende Meldung.
5: Eine eigentliche Grillpolizei werde aber auch am 1. August nicht im Einsatz stehen, sagt Sarah Wahlen von der Berner Kantonspolizei.
6: Nein, davon würde ich so nicht sprechen. Es ist natürlich klar, dass wir sensibilisiert sind auf diese Verbote, dass wir da auch aufmerksam sind. Jeweils wird aber dann der Einzelfall betrachtet und wir wollen verhältnismäßig vorgehen.
5: Die Polizeikorps behalten die Situation im Rahmen der normalen Patrouillentätigkeit im Auge. Zusätzliches Personal dürfte also nicht zum Einsatz kommen. Wer allerdings gegen die Verbote verstößt, muss mit Konsequenzen rechnen, sagt die Aargauer Polizeisprecherin.
7: Wer gegen das Feuerverbot verstößt, geht nicht nur ein erhebliches Risiko ein, sondern nimmt auch strafrechtliche Konsequenzen in Kauf.
5: Das gilt in allen Kantonen. Eine allfällige Buße kann bis zu 20'000 Franken betragen.
4: Stefan Eiholzer hat berichtet. Ja, und was bedeutet das aktuelle Feuerwerksverbot für die Feuerwehr? Susanne Stöckel hat beim Kommandanten der Feuerwehr Frauenfeld nachgefragt, bei Sandro Heinzmann. Er sagt, das Feuerwerksverbot habe die Vorbereitungen der Feuerwehr auf den 1. August kaum verändert.
8: Allerdings spüre ich selber bei mir ein bisschen eine Erleichterung, weil wir doch in den letzten Jahren vermehrt wegen Feuerwerk am 1. August oder auch über Silvester Ereignisse hatten, die wir bewältigen mussten.
9: Und das waren dann doch eher größere Ereignisse?
8: Nein, glücklicherweise wurden es immer kleinere Ereignisse, meist durch unsachgemäßer Umgang mit Feuerwerk. Vor allem im Nachgang bei der Entsorgung

0: ungefährlich halten.
1: Jetzt gibt es ja einen Unterschied. Feuerwerk ist eben nicht erlaubt jetzt an diesem Nationalfeiertag. Hingegen Feuer machen im Siedlungsgebiet, das darf man. Aber auch im Siedlungsgebiet sind ja Rasen und Wiesen komplett ausgetrocknet. Wie groß ist dann das Risiko, dass Sie jetzt auch wegen Bränden, die vielleicht durch solche Feuer ausgelöst werden, ausrücken müssen?
0: Das Risiko ist nach wie vor da, wie sonst während dem ganzen Jahr auch. Nur mit der Trockenheit ist es halt so, dass ein Feuer, wenn es dann entsteht, sich sehr rasch und sehr schnell weiterentwickelt und momentan halt auch unberechenbar wird aufgrund der Trockenheit.
1: Und was bedeutet diese Unberechenbarkeit für Sie? Wie gehen Sie mit dieser Unberechenbarkeit um?
0: Wir haben nicht mehr Leute oder so in der Reserve. Wir haben uns breiter aufgestellt in den letzten Jahren, um schon in der ersten Minute genügend Einsatzkräfte da zu haben. Der ganze Einsatz an sich ist bei diesen Temperaturen auch für die Einsatzkräfte sehr fordernd. Und die Führungskräfte müssen da gut auf die Leute auch schauen. Wir haben insofern viel Getränke vorbereitet, sind in der Hinsicht parat, aber sonst speziell vorbereitet auf irgendwelche Waldbrände oder Flurbrände haben wir uns nicht zusätzlich.
1: Vielleicht können Sie uns da mal einen kurzen Einblick geben. Ich stelle mir das wahnsinnig belastend vor, wenn man bei diesen Temperaturen einen Brand löschen muss. Wie muss man sich das vorstellen? Sie haben das ja wahrscheinlich auch schon erlebt unter dieser ganzen Schutzkleidung bei diesen Temperaturen. Vielleicht können Sie uns da mal ein bisschen mitnehmen, wie sich das anfühlt.
0: Ja, die Schutzkleidung, die schützt uns vor dem Feuer. Daher müssen wir die im Einsatz tragen und die ist sehr stark isolierend. Und in der schwitzt man auch bei niedrigen Temperaturen, bei so hohen Temperaturen. Da braucht der Körper sehr viel Flüssigkeit. Zudem ist die Arbeit anstrengend. Und wenn man da Flur- und Waldbrände sieht, dann ist es mit viel körperlicher Anstrengung eine Riesenbelastung für den Körper. Dazu kommt noch, wir sind eine Milizorganisation. Mhm. Wir kommen von irgendwoher zum Alarm mitten in der Nacht, ohne Vorbereitung, ohne wirklich parat zu sein, ohne vielleicht dem Körper schon vorhin genügend Wasser hinzugefügt zu haben. Und das führt dann immer wieder dazu, dass man wirklich an den Anschlag kommt.
2: Das sagt Sandro Heinzmann, er ist Kommandant der Feuerwehr Frauenfeld. Wie in den allermeisten Kantonen gilt auch im Thurgau ein Feuerwerksverbot. Der Europäische Fußballverband UEFA zeigt dem Weltverband FIFA die rote Karte. Es geht um die Pläne von FIFA-Chef Gianni Infantino. Der will die Weltmeisterschaften teilweise privatisieren. Die europäischen Verbände wollen das nicht und drohen deshalb, die WM zu boykottieren. Johannes Aumüller ist Journalist für Sportpolitik bei der Süddeutschen Zeitung und befasst sich seit langem intensiv mit den Fußballverbänden. Ich habe ihn gefragt, was bedeutet das alles für die FIFA?
3: Ja, die UEFA argumentiert, die WM ist eines der traditionsreichsten Sportevents, das es überhaupt gibt. Und sie ist ein gewachsenes Turnier mit gewachsenen Strukturen, aufgebaut von Fans und Spielern und Trainern und einfach von ihrer ganzen Historie. Und die UEFA sagt, diese WM soll einfach unverkäuflich sein. Nicht mal ein Teil dürfe an private Investoren gehen. Das ist die Haltung der UEFA. Und man muss sagen, dass die UEFA diese Haltung sehr, sehr harsch tatsächlich formuliert hat. Ungewöhnlich harsch. Wenn man seit langem die Sportpolitik verfolgt, kann man durchaus sagen, dass es ein solches Schreiben, einen solchen Vorgang noch nicht gegeben hat. Und entsprechend hat es ja auch eingeschlagen. Und entsprechend in Aufruhr ist jetzt auch wieder die Fußballwelt in der Frage, wie sie damit umgeht.
2: Ja, und der Entscheid wurde ja auch einstimmig gefällt innerhalb der UEFA. Was bedeutet diese einstimmige Boykottankündigung aus Europa für die FIFA?
3: Das ist wahrscheinlich sogar das Allerüberraschendste an diesem Entscheid, dass er so einstimmig getroffen und dann von allen 55 Mitgliedsverbänden der UEFA auch so mitgetragen wurde. Denn man weiß ja schon aus den vergangenen Jahren, dass zwischen der UEFA-Spitze und der FIFA-Spitze ein permanenter Konflikt ist, der sich auch immer weiter zugespitzt hat und sicherlich nie so

0: kräftig war wie im Moment. Aber gleichwohl, er war da. Aber dass jetzt alle 55 Nationen sich damit einverstanden erklären, das ist einfach ein unglaublich kräftiges Zeichen. Denn man kann sich ja einmal vorstellen, was das konkret bedeutet. Eine Fußball-Weltmeisterschaft ohne den aktuellen Weltmeister und nächsten Gastgeber Spanien, ohne Frankreich, ohne England. An der Stelle sei vielleicht gesagt, auch ohne Deutschland und ohne die Schweiz. Was wäre das am Ende für ein Turnier? Ja, der sportliche Stellenwert wäre ein ganz anderer. Die ökonomischen Möglichkeiten wären ganz andere. Also letztlich kann man sagen, eine WM ohne europäische Nationen wäre letztlich ja, unvorstellbar.
1: Welches Signal sendet der Europäische Verband aus in Richtung der weiteren Verbände, die sich jetzt auch nach und nach treffen?
0: Ja, das Signal ist, diesen Investorendeal, den Gianni Infantino angeschoben hat, den darf es so einfach nicht geben. Es darf, um in den Worten der UEFA zu bleiben, nicht auch nur ein Teil verkauft werden. Und die ersten Reaktionen sind ja auch so, dass die Ansage der UEFA durchaus durchdringt. Ein paar Stunden nach der UEFA-Entscheidung hat sich auch der Nordmittelamerika-Verband CONCACAF versammelt. Das ist ein Verband, der eigentlich sogar eher ins Lager von Gianni Infantino gerechnet wird. Aber auch dieser Verband hat einstimmig beschlossen, dass er die Investorenpläne ablehnt. Dass man sozusagen davon ausgehen muss, dass bei einer Abstimmung auch alle 35 Mitglieder dieses CONCACAF-Verbandes dann dagegen votieren würden. Man muss jetzt einmal kurz in die sozusagen FIFA-Mathematik reingehen, um zu verstehen, was das bedeutet. Die FIFA hat 211 Mitglieder. Wenn man eine Entscheidung wie zum Beispiel den Investorendeal durchbringen möchte, bedeutet das, man braucht 106 Stimmen. 55 Stimmen aus Europa sind jetzt quasi schon dagegen, 35 Stimmen der CONCACAF sind dagegen. Es gab schon kritische Bemerkungen aus dem asiatischen Verband. Plus, man kann jetzt davon ausgehen, dass viele, viele Nationen, die gerne an einer Weltmeisterschaft teilnehmen würden, natürlich registrieren, ohne europäische Teilnehmer wäre eine WM sinnlos. Das wollen wir auch nicht. Also sind wir auch gegen den Investorendeal. Also in Summe, wenn man einmal die Klammer drum zieht, ich sehe nicht, wie Gianni Infantino auf diese 106 Stimmen, die er braucht, kommen kann.
1: Wenn wir vielleicht noch mal kurz bei diesem nord- und mittelamerikanischen und karibischen Fußballverband bleiben, der sich da gemeldet hat gestern Abend. Eben auch er lehnt den Vorschlag ab, spricht aber nicht von einem Boykott. Wieso ist er nicht so deutlich wie der Europäische Verband?
0: Weil beim Nord-Mittelamerika-Verband das Szenario eines Boykottes natürlich eine viel geringe Folgewirkung hat. Also Nord-Mittelamerika, das sind zwar 35 Verbände, aber man kennt wirklich ja nur ein paar ganz wenige, ich sage jetzt mal USA, Mexiko, Kanada. Selbst bei denen wäre schon die Frage, wenn die mit Boykott drohen würden, okay, dann ist halt vielleicht Kanada nicht dabei. Ändert das viel am WM-Turnier, aber vor allem sind ja in diesem Verband ganz viele kleine Inseln in der Karibik, Sie haben es angesprochen, die gehört ja auch dazu, also die kommen ja gar nicht in die Nähe einer Qualifikation. Also hier hatte einfach ein Boykott überhaupt keine Wirkung und überhaupt keine Drohgebärde. Und hier geht es einfach nur um die Frage, sind diese vielen kleinen Staaten, die vielen kleinen Inseln, werden die am Ende für den Investorendeal stimmen oder nicht? Denn natürlich sind da auch die Verlockungen besonders groß. Und dieses Statement dann der CONCACAF von gestern Abend deutet aber darauf hin, dass zumindest aus Nordmittelamerika Gianni Infantino nicht mit viel Unterstützung für den Investorendeal rechnen kann.
1: Was heißt das alles für das Privatisierungsprojekt von FIFA-Präsident Gianni Infantino? Kann man sagen, das ist jetzt schon zum Scheitern verurteilt?
0: So würde ich es sehen. Die FIFA hat auch reagiert nach diesen beiden Voten der UEFA und der CONCACAF. Sie skizziert das jetzt so, dass man doch jetzt weiter einen Konsultationsprozess und einen Austausch betreiben möchte. Aber ich empfinde das eigentlich so als die letzten sozusagen Zuckungen, dass man unbedingt noch daran irgendwie festhalten möchte. Man weiß in der Sportpolitik nie, ob am Ende noch irgendeine ganz gigantische Wolte kommt, aber ehrlicherweise sehe ich die im Moment nicht. Im Moment würde ich damit rechnen, es gibt keine Mehrheit für dieses Investorenprojekt und das muss jetzt einfach erstmal wieder eingepackt werden.
1: Das sagt Johannes Aumüller, Journalist für Sportpolitik bei der Süddeutschen Zeitung. Er hat große Pläne, die aber eben jetzt möglicherweise scheitern. 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Rund um das Horn von Afrika, also bei Somalia und Äthiopien, nimmt die Piraterie wieder zu. Das meldet die EU-Operation Atalanta, die Piraterie bekämpft. Mitte Juli zum Beispiel kaperten somalische Piraten einen Öltanker, der unter tansanischer Flagge steht. Und seit April halten Piraten 4 Schiffe und 67 Crewmitglieder gefangen. Die freie Journalistin Bettina Rühl lebt in Nairobi. Aktuell beobachtet sie die Situation von Deutschland aus. Sandra Wittmer hat sie gefragt, was darüber bekannt ist, wie es den Menschen an Bord geht.
2: Das Wenige, was man weiß, die Bedingungen sind schwierig. Die ersten Schiffe wurden schon im April entführt. Inzwischen gehen die Vorräte an Bord zur Neige oder sind schon aufgebraucht. Die Piraten bringen in den Fällen normalerweise Vorräte von Land an die Schiffe. Aber üppig ist die Versorgung nicht. Und hinzu kommt natürlich die Hitze in der Region und die Angst und die Unsicherheit, wie lange die Entführung dauern wird. Also insgesamt eine sehr, sehr große Belastung für die Besatzungsmitglieder.
3: Was ist denn aus früheren Fällen bekannt dazu, wie die Piraten mit ihren Geiseln umgehen?
2: Also sie sind auf jeden Fall bemüht, die Crews am Leben zu halten. Die Menschen sind ja sozusagen Handelsware, also die Piraten wollen Lösegeld erpressen. Dafür müssen sie überleben, aber um viel mehr geht es halt auch nicht. Und ganz schwierig wird es, wenn es medizinische Probleme geht. Da müssten theoretisch Ärztinnen oder Ärzte von Land geholt werden. Aber die Schiffe liegen vor der Küste von Nordsomalia. Das ist eine Region, wo die Infrastruktur schlecht ist. Also das heißt, medizinische Hilfe ist praktisch nicht zu bekommen.
3: Die EU-Operation Atalanta wurde 2008 gegründet, um die Schiffe zu beschützen. Laut eigenen Angaben versucht die Operation nun, die gefangenen Menschen und ihre Schiffe zu befreien. Wie geht sie das an?
2: Also die Atalanta verhandelt nicht selber konkret mit den Geiselnehmern. Sie bleibt aber in Sichtweite, um zum Beispiel zu verhindern, dass die Piraten diese Schiffe als sogenannte Mutterschiffe nutzen und von da aus mit kleineren Booten, Schnellbooten, weitere Kaperungen durchführen und eben um weitere Aktionen abzuschrecken. Verhandeln tun die Reedereien oder die Versicherungen. Und je nachdem führen die Verhandlungen intensiver oder auch weniger intensiv. Es gab Fälle, in denen sich das über Jahre hingezogen hat, vor allem zum Beispiel, wenn eine Reederei zwischendurch pleite geht. Es gab Fälle, in denen die Besatzung fast 5 Jahre lang in der Hand von Piraten geblieben ist.
3: Am Ende geht es den Piraten um Geld, um Lösegeld. Wie erfolgreich sind sie generell mit ihrer Strategie?
2: Also sie haben in der Hochzeit der Piraterie, so ab 2008 bis 2012, haben sie viele Millionen erbeutet. Also das heißt, dass sie sehr erfolgreich sind, wenn ihnen kein entschiedener Widerstand entgegengesetzt wird. Sie sind dann, also nachdem beispielsweise die EU-Operation Atalanta Fuß gefasst hatte und auch andere Nationen noch Kriegsschiffe entsandt haben, ist die Piraterie ja zwischendurch praktisch auf Null gegangen. Also es gab vereinzelte Angriffsversuche, die aber dann gescheitert sind. Also das heißt sozusagen, der Erfolg der Piraten hängt tatsächlich auch ein ganzes Stück von der Gegenwehr ab und von dem Kontext, in dem sie operieren. Was für die Piraten hilfreich ist, ist, dass ihr Rückzugsraum Somalia ist, ein Land mit einer immer noch sehr schwachen Regierung. Und eigentlich weiß man seit Beginn der Operation Atalanta 2008, dass sich das Problem der Piraterie nicht allein auf See und nicht allein militärisch lösen lässt.
3: Aktuell sind 4 Schiffe, also vor Somalia, wieder in Händen von Piraten. Warum nimmt die Zahl der Angriffe genau jetzt wieder zu?
2: Ja, das hat tatsächlich mit dem Krieg im Iran zu tun, weil damit insgesamt die Unsicherheit nicht nur in dem Seegebiet direkt vor dem Iran zugenommen hat, sondern auch im Roten Meer, also in einem größeren Seegebiet bis in den Golf von Aden hinein. Und diese Unsicherheit nutzen die Piraten aus. Der Fokus ist abgelenkt, auch Seestreitkräfte richten ihre Aufmerksamkeit woanders hin. Und das eben gibt den Piraten einen Freiraum, wieder zu agieren. Das war ähnlich so mit dem Beginn des Gaza-Kriegs 2002. Da hat man eigentlich schon gesehen, dass die Zahl der Angriffe allmählich wieder zugenommen hat.
1: Sagt die freie Journalistin Bettina Rühl über die Situation am Horn von Afrika. Dort hat die Piraterie wieder zugenommen. Die Grammys sind die höchste Anerkennung in der Musikbranche, das musikalische Pendant zu den Oscars beim Film. Einen Grammy zu gewinnen ist darum ein Ziel von vielen Musikschaffenden. Nun hat BTS, im Moment die bekannteste asiatische Popband, bekannt gegeben, dass sie bei der nächsten Ausgabe 2027 nicht teilnehmen will. Denn die Band kritisiert, dass eine neue Kategorie für asiatische Musik eingeführt werden soll. Susanne Stöckel hat SRF-Musikredaktorin Gisela Feutz gefragt, was da genau los ist.
4: Das hat eben mit diesen vier Kategorien zu tun und mit dieser Kategorie Best Asia Pop Music Performance, die da eingeführt wurde. Und BTS, die lehnen sich quasi auf gegen diese regionale Einteilung und finden halt, Musik müsse unabhängig von der Region beurteilt werden.
5: Also mal salopp formuliert, BTS will sich nicht einfach in die Asien-Schublade stecken lassen bei den Grammys.
4: Ja, ich denke, das kann man genauso sagen. Und zu Recht auch, weil die südkoreanische Gruppe ist längst auch in Amerika angekommen, im Rest der Welt angekommen. Sie hat mehrere Nummer-1-Alben in den US-Charts. Aktuell sind sie auf Welttournee, waren gerade in Europa und jetzt ab August in USA und Kanada. Dann geht's nach Südamerika. Also es ist wirklich ein globales Phänomen und das ist auch die BTS-Fangemeinschaft.
5: Bei den nächsten Grammys gibt es 100 Kategorien, dort eben, wo BTS nicht mit dabei sein wollen. Bei der Gründung, wenn wir mal zurückschauen, bei der Gründung 1959 waren es noch 28 Kategorien. Warum sind es denn heute überhaupt so viel?
4: Naja, die Grammys, die wollen halt die gesamte Musikindustrie abbilden. Also nicht einfach nur Pop und Rock, sondern auch die anderen hunderte von Stilrichtungen, die es gibt. Und deswegen gibt es so viele Preise für Genres, aber auch für verschiedene Leistungen, zum Beispiel Songwriting, Produktion und so weiter. Und eben auch für unterschiedliche Musikmärkte und Traditionen. Und die Academy, die erweitert diese Kategorien regelmäßig, um eben neue Entwicklungen in der globalen Musiklandschaft abbilden zu können. Also vor 2 Jahren beispielsweise kam Best African Performance dazu und damit hat man die, Zitat, einzigartige und vielfältige Ausdrucksform des afrikanischen Kontinents würdigen wollen.
5: Und jetzt, also nächstes Jahr 2027, soll also der asiatische Kontinent quasi speziell gewürdigt werden mit dieser neuen Kategorie. Warum denn das jetzt?
4: Naja, die Academy-Vertreter, die sagen, diese Kategorie sei ins Leben gerufen worden, um eben die Vielfalt, aber auch das Wachstum der Popkunst in Asien zu würdigen. Damit würden wichtige Künstler, Künstlerinnen ins Rampenlicht gerückt, die sonst da nicht aufscheinen würden. Übrigens ist es ja nicht nur Asien, das besonders ins Rampenlicht gerückt wird, sondern auch eine neue Latin-Kategorie kommt nächstes Jahr dazu, Best Latin Song, um eben die internationale Bedeutung spanischsprachiger Musik herauszuheben.
5: Also diese Kategorisierung, gegen die sich jetzt BTS stellt und deswegen die Grammys boykottieren will nächstes Jahr. Dahinter steckt eigentlich eine gute Absicht, Ihrer Meinung nach.
4: Ja, und es ist auch so, dass diese Kategorien Möglichkeiten schaffen für Künstler, Künstlerinnen, die sonst kaum eine Chance hätten, nominiert zu werden. Und dann kommt noch ein anderer Punkt hinzu. Die Akademie, die steht ja schon seit Jahren unter Druck, dass sie eben musikalische Vielfalt abbilden solle. Weil der Musikmarkt, der war lange Zeit von den USA dominiert. Es gab Kritik, dass in den Pop-Kategorien immer die gleichen großen amerikanischen Sängerinnen stattfinden würden. Die Musiklandschaft, die hat sich verändert in den letzten Jahren, nicht zuletzt wegen Streaming. Viel mehr Musik aus allen möglichen Ecken und Enden der Welt ist zugänglich geworden und die Popmusik ist damit global geworden und deswegen sind diese regionalen Schubladen irgendwie auch nicht mehr so zeitgemäß. Und ein anderes Argument wird auch noch dagegen oft ins Feld geführt. Wenn jetzt Künstler, Künstlerinnen aus Asien, Afrika oder Lateinamerika eigene Kategorien bekommen, dann würden sie eben von den prestigeträchtigen Hauptkategorien quasi verdrängt. Es ist zwar so, dass man in mehreren Kategorien nominiert werden kann, aber die Angst besteht natürlich, dass wenn man jetzt beispielsweise in der Asia-Pop-Kategorie landet, quasi diesen Stempel bekommt und dann nur dieser Kategorie zugehörig wahrgenommen wird. Und diese Befürchtungen sind nicht ganz unbegründet, weil die Erfahrungen aus den vergangenen Jahren zeigen, Acts aus Nischenkategorien werden tatsächlich selten in der prestigeträchtigen Hauptkategorie nominiert. Und jetzt im Fall von BTS, die global so breit abgestürzt sind, ist es natürlich schon nachvollziehbar, dass sie eben lieber sich in der Hauptkategorie mit anderen globalen Künstlern sich messen möchten.
1: Das sagt Musikredaktorin Gisela Feutz. So viel von den Highlights aus dem SRF4-News-Programm vom Freitagvormittag. Am Mikrofon war Dominik Rolli und hier gibt's gleich das nächste Update aus der Nachrichtenredaktion.

0: Die Nachrichten von SRF um 8:30 mit Kevin Garnes. Der Ansturm von Migranten auf die spanische Stadt Ceuta kehrt sich um. Seit heute früh sind laut den spanischen Behörden gut 150 Menschen pro Minute zurück auf marokkanisches Gebiet gelaufen. Simon Richle.
1: Von den 60.000 Personen, die in 2 Tagen in Ceuta angekommen sind, sind nun mehr als 48.000 wieder nach Marokko zurückgekehrt, das sagen die spanischen Behörden. Zur gleichen Zeit gäbe es aber immer noch Gruppen von Menschen, die weiterhin über einen Wellenbrecher von Marokko nach Ceuta klettern. Das berichtet das spanische Fernsehen TVE. In den letzten Tagen sind dabei mindestens 57 Migranten ums Leben gekommen. Der Migrationsansturm alarmiert andere Länder in Europa, die offene Grenzen mit Spanien haben. Die Nachrichtenagentur ANSA berichtet, das italienische Innenministerium habe die Schließung seiner See- und Luftgrenzen zu Spanien angeordnet. Ministerpräsidentin Giorgia Meloni schreibt, die unkontrollierte illegale Einwanderung bedrohe die Sicherheit der europäischen Grenzen. Sie wolle diese verteidigen.
0: 220.000 Menschen mussten in Südwestfrankreich in den letzten Tagen ihr Zuhause verlassen, dies wegen der verheerenden Waldbrände. Und jetzt sagen die Behörden, die meisten dieser Menschen dürfen wieder zurück, nämlich fast 200.000. Nur noch 4 Gemeinden müssten zurzeit evakuiert bleiben. Gleichzeitig sagen die Behörden auch, die Krise sei noch nicht vorbei und das Feuer noch nicht unter Kontrolle. Die Situation werde aber von Tag zu Tag besser. Aus diesem Grund wird auch noch heute Abend die Notunterkunft in Bordeaux wieder geschlossen, die für die vielen Geflüchteten eingerichtet worden war. Das schreibt die Stadt Bordeaux. Die Trockenheit der letzten Wochen macht auch vielen Bäuerinnen und Bauern zu schaffen, aber es gibt auch solche, die davon profitieren, nämlich die Winzer. Gerade im Kanton Graubünden sind die Weinbauern zuversichtlich. Es könnte einen richtig guten Jahrgang geben, sagt der Bündner Rebbaukommissär Walter Fromm zum rätoromanischen Radio und Fernsehen RTR.
2: Alle Weinsorten haben Freude an dem Wetter. Wir haben weniger Arbeit mit dem Pflanzenschutz. Und auch die Ausreifung, also der Zuckerwert, werden dieses Jahr hoffentlich mit Leichtigkeit erreicht.
0: Im Moment sei die Traubensituation vergleichbar mit dem Jahr 2018. Damals gab es ein besonders gutes Weinjahr. Die Wetteraussichten. Morgen am 1. August trotz Wolken oft sonnig. Vor allem in den Alpen wird es aber stellenweise nass. Das Ganze um 29 Grad. Das waren die Nachrichten von Radio SRF. Verantwortlich war Simon Richle.
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4: Der EU-Rat ist das Machtzentrum der Europäischen Union. Dort werden die wichtigsten Entscheidungen beraten. Wie funktionieren die Abläufe dort und wie versucht sich die Schweiz dort einzubringen? Das ist Thema jetzt im Tagesgespräch vom Freitag, dem 31. Juli.
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6: Bonjour.
7: Test 1-2-1-2 läuft. Gut.
8: Wir melden uns direkt aus Brüssel, aus dem EU-Rat. Mein Gast ist der SRF-EU-Korrespondent Charles Liebherr. Willkommen im Tagesgespräch.
9: Willkommen.
8: Das Thema in diesem Sommer ist 25 Jahre Tagesgespräch. Das heisst, wir schauen zurück, was sind die grossen EU-Themen in den letzten 25 Jahren. Und da der EU-Rat, wo die Ministerinnen und Minister von den 27 EU-Ländern zusammenkommen, das war natürlich immer wieder Thema in der Geschichte des Tagesgesprächs. Der EU-Rat ist sozusagen wie der Ständerat der Europapolitik. Da treffen sich die Staats- und Regierungschefinnen und Chefs der Mitgliedstaaten. Bevor wir aber überhaupt in das Gebäude reinkommen, müssen wir da durch eine Sicherheitskontrolle. Und die sieht, ich übertreibe nicht, es sieht wirklich aus wie an einem Flughafen.
9: Das sind sehr hohe Sicherheitsvorkehrungen. Es ist noch viel extremer, wenn eigentlich ein EU-Gipfel ist. Noch viel extremer, wenn der Herr Zelensky kommt oder der amerikanische Präsident. Da gibt es 3 Sicherheitsperimeter. Also da muss man durch 3 Kontrollen durch, bis man da eigentlich dann als Journalist ein Gebäude drinnen ist. Das macht Sinn, weil wenn man dann einmal drinnen ist, innerhalb von diesem Gebäude, kann man sich recht frei bewegen. Und den Herrn Trump treffen, den Herrn Zelensky treffen, den Herrn Macron treffen, den Herrn Merz treffen. Darum ist eigentlich die Sicherheitsvorkehrungen entsprechend stark vorher, bis man mal drinnen ist. Ich vergleiche es immer so ein bisschen. Ich habe eigentlich nie eine Chance gehabt, als Frankreich-Korrespondent so noch an den französischen Präsidenten anzukommen wie hier, an einem EU-Gipfel, wo es eigentlich Ausschuss ist, dass die hier durchs Gebäude rauflaufen und man sich quasi fast auf die Füße stehen kann.
8: Dann würde ich sagen, schauen wir mal, wer wir alles antreffen können und gehen Richtung Eingangshalle.
9: Wir gehen in die eigentliche, ins Europagebäude, wo eben der rote, ominöse rote Teppich ist, den man kennt aus dem Fernsehen vor allem. So, jetzt sind wir drinnen, ja, genau.
8: Jetzt stehen wir also hier in dieser grossen Eingangshalle vom Rat der Europäischen Union. Genau da marschieren die Staats- und Regierungschefs oder auch die zuständigen Ministerinnen und Minister an den europäischen Fahnen vorbei. Das kennt man aus den Bildern vom Fernsehen, von den Nachrichtensendungen aus ganz Europa. Bevor wir aber zu dem roten Teppich kommen, vielleicht zuerst etwas zu den Fenstern. Eine riesige Fensterfront und außerhalb dieser Fensterfront hat es Holz. Was ist die Geschichte von diesem Holz?
9: Das ist eigentlich noch eine schöne Idee von den Architekten von diesem Gebäude. Sie haben aus ganz Europa, aus allen Ländern, haben sie alte Fensterfassaden, Fensterrahmen zusammengesammelt und sie renoviert und neu zusammengesetzt. Und so ist eigentlich die äußere Fassade vom europäischen Rot, vom Rotsgebäude, eigentlich so ein Abbild von der Vielfalt von diesen mittlerweile 27 Mitgliedstaaten.
8: Wenn die Ministerinnen und Minister oder eben die Staats- und Regierungschefs mit ihren Limousinen vorfahren, dann laufen sie nachher am roten Teppich entlang hinter uns. Und gleichzeitig hat es auch so ein Fahnenmeer. Wirklich, man kennt es zum Beispiel aus der Tagesschau. Und bleiben dann stehen und reden zu den wartenden Journalistinnen und Journalisten. Für Außenstehende wirkt das so, dass man dann einfach fragen kann, welcher Politiker auch gerade vorbeiläuft. Ist das so oder ist das eher choreografiert?
9: Das ist durchchoreografiert. Ich habe es am Anfang überhaupt nicht realisiert. Ich habe auch gemeint, doch fährt einfach jeder mit seiner Limousine vor, steigt aus und läuft dann und geht dann seine Statements ab, die Doorsteps. Und dann habe ich mal gemerkt, dahinter hat es Leute, Angestellte vom Europäischen Rot, die so mit Walkie-Talkie miteinander kommunizieren und habe gesehen, eine Liste. Das ist also durchchoreografiert, welche Staats- und Regierungschefs, wenn ankommt, die Reihenfolge ist festgelegt. Und der Hintergrund ist eigentlich, dass natürlich nicht alle Alpha-Tiere mit den anderen Alpha-Tiere zusammen durchlaufen. Die, die das Gefühl haben, sie sind ein Alpha-Tier. Und dann gibt es noch die nicht unbedingt nach dem Herrn Orban zum Beispiel kommen oder vor dem Herrn Orban.
8: Wieso nicht?
9: Oder alle. Das ist halt ein schwieriger Fall. Das hat man.
8: Also man muss wirklich den Abstand zeigen.
9: Ja, genau, da man zum Distanz zeigen, die physische Distanz zeigen. Und genau das Gegenteil ist, wenn zum Beispiel der Herr Zelensky kommt, dann möchte jeder sofort mit dem Herrn Zelensky reinlaufen, um zu zeigen, wie eng verbunden man mit dem Präsidenten der Ukraine ist.
8: Eine Besonderheit bei diesen Ratssitzungen sind die sogenannten Doorsteps. Wer regelmäßig über europäische Politik berichtet, der kennt den Begriff Doorsteps. Was genau versteht man darunter?
9: Also die Doorsteps, das ist eigentlich so auch eine Inszenierung vor den Ratssitzungen, Minister, aber auch Staats- und Regierungschef. Bevor sie eigentlich in ihr Meeting reinlaufen, geben sie hier für uns Journalisten ihre Statements ab, ihre Erwartungen, auch ihre Positionen im Vorfeld zum Beispiel von Verhandlungen und geben natürlich damit auch ein Signal für uns Journalisten, was ihre Position ist, ob sie dafür sind, ob sie dagegen sind, welche Koalitionen dass sie eingehen wollen und vor allem auch ein bisschen, was ihre Prioritäten des jeweiligen politischen Dossiers sind.
8: Charles Liebherr, Sie haben die Positionen erwähnt, die verschiedenen Positionen der Ratsmitglieder. Viele Entscheidungen im Rat die werden ja mit sogenannter qualifizierter Mehrheit gefällt. Das klingt sehr technisch, ist aber zentral für das Funktionieren der Europäischen Union. Wann gilt ein Beschluss überhaupt als angenommen?
9: Es müssen 55% der Mitgliedstaaten Ja sagen, die eben 65% der Bevölkerung repräsentieren. Es gibt eine spezielle App vom Europäischen Rat, wo man so Szenarien durchspielen kann, wer wenn wie viel stimmt, weil das kann man nicht immer genau wissen, wer wie viel repräsentiert an der Bevölkerung zum Beispiel. Und das Ziel von dieser ganzen Übung, von dieser qualifizierten Mehrheit, ist eigentlich, dass weder Minderheiten grössere Länder können überstimmen, nur die grossen Länder, die kleinen Länder können überstimmen. Das heisst, es ist so ein austariertes System, dass man wie immer in einer Form einen Konsens findet zwischen grossen und kleinen, zwischen Nord und Süd. Das ist auch das Typische von der Europäischen Union, dass man sagt, es ist eine Konsensmaschine, dass man über verschiedene Instrumente versucht, zu verhindern, dass irgendjemand ein Land gegenüber anderen Ländergruppen dominieren kann.
8: Also es geht auch um eine Gleichberechtigung unter all diesen 27 EU-Staaten.
9: Ja, Gleichberechtigung ist natürlich, Deutschland hat ein stärkeres politisches Gewicht als Malta, das ist völlig klar, aber es geht darum, dass einfach nicht Frankreich, Deutschland, Italien und Polen, Malta können einfach überstimmen, das reicht nicht.
8: Wenn man auf den Kalender schaut, dann staunt man zum Beispiel heute, stehen 19 Ratssitzungen auf dem Programm. Es ist also tatsächlich etwas los.
9: Ja, weil, das muss man auch wissen, eine Ministersitzung, die findet alle Monate oder so mal statt, zum Beispiel. Aber das braucht natürlich sehr viel Vorbereitungssitzung. Und die ganze Vorbereitungsarbeit, das ist eigentlich die eigentliche Arbeit von dem Rat von der Europäischen Union. Da gibt es ganz viele Gremien, die diese Sitzungen vorbereiten, Entscheidungen vorbereiten, zum Teil einfach den Unterparagraf von einem Gesetz ändern. Und das Spannende ist eigentlich, dass eben in den 19 Sitzungen, die heute stattfinden, jeweils alle 27 Mitgliedstaaten und die Kommission und der Ratsvertreter vorhanden sind. Also da wird jetzt eigentlich eben quasi der Teig geknetet von der europäischen Gesetzgebung in Hinblick eben zum Beispiel auf einen grösseren Beschluss von einer Ministerratssitzung.
8: Mhm. Und wenn es darum geht, Kompromiss zwischen den 27 Mitgliedstaaten zu finden, spielt auch das jeweilige Ratspräsidium eine wichtige Rolle. Alle 6 Monate übernimmt ein anderes Land den Vorsitz. Wie wichtig ist die Funktion tatsächlich?
9: Die ist eigentlich extrem wichtig und das nimmt man auch in der Öffentlichkeit gar nicht so wahr. Es ist auch ein Teil von dem Öl in dieser Kompromiss- und Konsensmaschine von der Europäischen Union. Das Ratspräsidium hat eigentlich eine ganz bestimmte Rolle und zwar ist sie für ein halbes Jahr ist das Land ein sogenannter unparteiischer Vermittler. Und das Ziel ist immer eben, ein bestimmtes politisches Dossier vorwärts zu treiben. Und das ist die Rolle vom Ratspräsidium, die Sitzungen leiten, mögliche Konsensformulierungen suchen, immer mit der Idee, um am Schluss können in dem halben Jahr, wo man das Präsidium hat, auch etwas abschließen. Weil am Schluss gibt es immer eine Rangliste und das wird immer so eine erfolgreiche Ratspräsidentschaft gewesen, wenn man eben möglichst viel heikel vielleicht auch politische Dossier können vorwärts treiben, dass nicht sie können abgeschlossen werden in einem ordentlichen Entscheidprozess im Rat, aber natürlich dann auch im Parlament.
8: Das ist das SRF-Tagesgespräch mit dem EU-Korrespondent mit dem Charles Liebherr. Wir sind da direkt mitten in Brüssel im Europaquartier und zwar im Gebäude vom EU-Rat. Spielt eigentlich die Schweiz da drin eine Rolle in diesem Gebäude? Also wer kümmert sich? Oder wirklich da drin in diesem Gebäude hat die Schweiz eine Rolle?
9: Ja, der Justizminister von der Schweiz, weil wir Mitglied vom Schengen-Raum sind, nimmt regelmäßig teil an den Justizministertreffen und darf dann auch über den roten Teppich hier laufen und gibt auch einen Doorstep ab und geht ins Gebäude raus, fast wie ein Mitgliedstaat von der Europäischen Union.
8: Und wer kümmert sich innerhalb von der Europäischen Union um Beziehungen zur Schweiz?
9: Da gibt es auch eine spezielle Rotsgruppe, die sogenannte EFTA-Gruppe. Die Schweiz gehört ja zur EFTA. Und dann werden alle EFTA-Staaten und alle Angelegenheiten rund um die EFTA werden in dieser Rotsgruppe beraten. Die sitzt alle 2 Wochen zusammen. Und das sind immer Diplomaten aus den verschiedenen Vertretungen der Mitgliedstaaten. Das heisst, also, die Leute die kennen die Schweiz eigentlich recht gut. Wenn es darum geht, dass jetzt am Schluss irgendwie der Europaminister etwas entscheiden über die Beziehungen zur Schweiz, dann basiert das eigentlich auf einer Arbeit von Leuten, von Diplomaten, die sich schon seit Jahre, Jahrzehnte zum Teil mit den Beziehungen zwischen der Schweiz und der EU befassen. So rechts gehen wir hier über die Passerelle und da unten sieht man eben die Staatsregierungschefin mit ihrer Limousine vorfahren und über einen roten Teppich laufen ins Gebäude hinein.
8: Wir laufen jetzt also gerade ein paar Lifte vorbei, Richtung der zweiten grossen Halle in diesem EU-Rat, wo doch einiges los ist. Wir sehen den jetzt gerade, wir können nämlich von außen hineinschauen, es hat sehr viele Scheiben. Weil der Ort der verwandelt sich nämlich während einem EU-Gipfel in ein grosses Medienzentrum. Also es ist eine grosse Halle da und wenn ein EU-Gipfel ist, dann verwandelt sich der Ort in ein Medienzentrum mit Kameras, Mikrofonen, Live-Schaltungen und vor allem Journalistinnen und Journalisten aus ganz Europa. Wie viele Medienschaffende verfolgen UN-Gipfel jeweils da vor Ort aus dem Medienzentrum?
9: Das sind rund 1000, zum Teil auch 1200, je nachdem, ob es ein wichtiger oder weniger wichtiger Gipfel ist.
8: Es geht ein bisschen aus wie so ein Innenhof von einer Uni.
9: Das ist es eigentlich auch sonst. Normalerweise leer, während dem Gipfel voller Stühle und Tisch, wo wir alle arbeiten. Das ist ein bisschen wie in einem Hasenstall, sage ich dann. Es sind etwa 1000 Journalisten, wie gesagt. 800 sind etwa ständig akkreditiert hier in Brüssel. Und meistens kommen für die EU-Gipfel aus den Mitgliedstaaten zusätzliche Journalisten oder aus der ganzen Welt, je nachdem.
8: Wer da schafft, begegnet sich immer wieder, Journalistinnen und Journalisten, aber auch, also man sieht auch Diplomaten, Sprecherinnen, Politikerinnen und Politiker, Interessensvertreter, und über die Jahre gibt dann das ein dichtes Netzwerk. Ist das auch ein Nachteil, weil es vielleicht alles ein bisschen zu nahe wird?
9: Es kann ab und zu ein bisschen nahe sein. Vor allem sind ja auch immer alles Leute, die Interessen vertreten. Und da muss man es auch ein bisschen unterscheiden. Aber unter uns Journalisten, vor allem weil es eine grosse Zahl ist, erlebe ich eigentlich die Zusammenarbeit sehr gut und letztlich eben auch sehr befruchtend, weil es so viele Leute sind, es natürlich auch sehr viele verschiedene Meinungen gibt. Es ist immer sehr hilfreich auch, wenn man gewisse Positionen von einem bestimmten Land, die man nicht so gut kennt, ich sage jetzt mal Polen, das ist jetzt bekannt, aber für Slowenien ein bisschen weniger, oder Rumänien, da kann man dann auch die Journalistenkollegen fragen und sagen, warum tut ihr euch mit diesem Punkt so schwer? Also insofern ist es eigentlich sehr bereichernd und muss natürlich auch immer mit einer gewissen kritischen Distanz das wahrnehmen, weil es gibt durchaus auch Journalisten, die sehr, sage jetzt mal, staatsnah sind und entsprechend auch sehr, eher stärker die offizielle Position von diesem Land vertreten. Andere sehen das dann ein bisschen kritischer, das ist klar, oder?
8: Wer über die Europäische Union berichtet, steht vor einer besonderen Herausforderung. Wenn man ihnen zuhört, dann merkt man ziemlich schnell, die Berichterstattung über die Europäische Union hat schon eine grosse Herausforderung, und zwar, weil die Themen sind komplex, die Prozesse sind kompliziert, ich meine, das ganze Gebilde auf eine Art ist kompliziert, und es stellt sich dann auch immer wieder die Frage, was hat das alles mit der Schweiz zu tun? Was macht die EU-Berichterstattung besonders schwierig?
9: Es ist halt schon so, dass hier die ganz grossen und zum Teil auch die sehr komplexen Fragen diskutiert werden. Wir nehmen die Klimagesetzgebung nehmen. Es sind am Schluss 120 Gesetzesänderungen, die man machen müssen. So immer das Detail kennen, das ist eigentlich unmöglich. Aber auch hier hat eigentlich dass die Größe, die viele Präsenz von euren Kollegen, eigentlich gerade für uns kleinere Länder, ein riesiger Vorteil, weil die haben dann meistens Fachjournalisten, die einem wiederum können helfen können, bestimmte komplexe Dossiers besser zu verstehen. Da gibt es auch ganz spezifische Agenturen, Informationsagenturen, die ganz spezifisch für ganz bestimmte Themen sich spezialisiert haben. Also da kann man eigentlich von diesem riesigen Netzwerk auch davon profitieren, weil das einfach extrem viel Know-how da vorhanden ist. Und das macht es dann einfach, die ganz komplexen, zum Teil sehr abstrakten Themen besser zu verstehen.
8: Die ganz komplexen Themen, sagen Sie, komplexe Themen von Europa, von der Europäischen Union. Trotzdem wird über europäische Politik häufig noch immer vor allem aus nationaler Perspektive berichtet. Wir haben dazu einen Gast gehabt vor ein paar Jahren im Tagesgespräch. Und diesen Sommer schauen wir ja zum Teil auch zurück, aus Anlass von 25 Jahren Tagesgespräch. Und zwar ist Ende 2023 der Jean Asselborn Gast gsi bei uns. Er war 19 Jahre Außenminister von Luxemburg, würde man sagen, ein glühender Europäer. Und er sagt über die Europapolitik Folgendes, und da hören wir nochmal rein.
10: Aber Europapolitik bleibt in Europa im Moment immer hinter der nationalen Politik zurück. In den großen Ländern, wie auch in den kleinen Ländern. Und das macht es unheimlich schwierig.
8: Das, also der Jean Asselborn. Warum ist das so, das, was er beschreibt?
9: Das ist tatsächlich so aus einer nationalen Perspektive gesagt. Und es ist ja so, dass tatsächlich die Berichterstattung auch von uns Medien immer noch sehr national geprägt ist. Und durch das es sehr national geprägt ist, also die deutschen Medien über deutsche Politikaspekte in der Europapolitik besonders berichtet, Franzosen entsprechend an ihren Teil. Durch das haben wir eigentlich den Eindruck, dass primär eine nationale Perspektive auf ein Europathema dominiert. Und das spielt sich auch in die Hände von diesem Gremium, vom Rot, von der Europäischen Union, nämlich, dass da dann ein bisschen aufgewertet wird in der Wahrnehmung, weil es eigentlich darum geht, ja, welches Land ist dafür, welches Land ist dagegen, was sind die anderen Positionen. Aber in Tat und Wahrheit ist eigentlich Gesetzgebung ja viel ausgeglichen. Man findet ja auch das Parlament, wo die Volksvertreter aus allen Ländern mit der Rote auch eine gleichberechtigte, hat eine gleichberechtigte Rolle. Also, es ist auch eine Wahrnehmung. Man nimmt die EU in der Gesetzgebung häufig wahr als Kampf zwischen verschiedenen Ländern oder auch ein Kompromiss suchen zwischen Ländern. Aber es hat sehr viel auch mit der Berichterstattung zu tun. Es gibt im Prinzip keine so mediale Öffentlichkeit, europäische Öffentlichkeit. Mhm. Es gibt auch kaum ein Medium, das grenzübergreifend ja eigentlich gelesen oder gedruckt wird.
8: Aber hat es der Jean Asselborn nicht so gemeint, dass er hat sagen wollte, eigentlich interessiert die Leute, was im Land passiert? Und das kommt an erster Stelle und erst dann das europäische Gebilde.
9: Das ist korrekt, aber es ist natürlich nicht die reale Wahrheit, oder? Natürlich hat man vor seiner eigenen Haustür Probleme zu lösen, oder? Aber ein Teil ist natürlich auch eine direkte Folge von einer europäischen Gesetzgebung oder letztlich auch eine Folge von dem, dass man sich abgesprochen mit anderen Ländern. Klimaschutz ist sicher das beste Beispiel, es ist grenzüberschreitend, es macht keinen Sinn, dass es ein Land macht. Aber am Schluss hat es natürlich direkte Auswirkungen auf mein Leben. Kann ich ein Auto fahren, das einen Benzinmotor hat, oder muss ich ein neues Auto kaufen mit einem Elektromotor, wie das die EU jetzt dann möchte vorschreiben.
8: Charles Liebherr, Sie sind seit 7 Jahren EU-Korrespondent für SRF. Wer viele Jahre in einem politischen Mikrokosmos schafft, läuft vielleicht der Gefahr, sich zu stark in dieser Welt einzunisten. Verliert man mit der Zeit ein bisschen den Blick von außen?
9: Die Gefahr besteht schon auch ein bisschen und man kann sich eigentlich nur dagegen wappnen, wenn man so, ich sage, eine konstruktiv-kritische Haltung hat. Ich meine, wenn man sich mit einer EU befasst, dann sieht man viele Probleme, man sieht aber auch durchaus auch die gewissen Vorteile. Und ich denke, so eine konstruktiv-kritische Haltung, das ist wichtig, dass man über das Gebilde Bericht erstatten kann, wo man natürlich über die Jahre auch eine gewisse Sympathie entwickelt. Das kann man nicht verstecken. Wenn man in dieser Maschine drin ist und auch sieht, wie das Teil Problem gelöst werden und tatsächlich auch Lösungen gesucht werden, weil das einigermaßen friedlich, strukturiert, rechtsstaatlich erfolgt, dann kann man schon sagen, dass es auch eine gewisse Vorbildfunktion jetzt gerade in der aktuellen Weltlage, wie hier Gesetze gemacht werden. Und ich finde das jetzt eher sympathisch, natürlich, aber das heisst nicht, dass ich mit allem einverstanden bin oder dass ich das überhaupt nicht auch kritisch beurteilen kann.
8: Und jetzt sind Sie eben schon ein paar Jahre in diesem Gebilde. Verändert sich durch das der Blick auf die Schweiz?
9: Absolut, ja. Es ist schon so, dass man merkt, dass die Schweiz eigentlich zumindest drin ist und trotzdem draußen ist. Und da muss man sich als Journalist auch immer wieder rechtfertigen. Was ist, warum? Schweizer gehört doch zu Europa oder so.
8: Und gegenüber wem rechtfertigen? Also gegenüber anderen Journalisten?
9: Ja, genau, wo das eigentlich nicht wirklich verstehen. Wie ist das möglich, dass es so ein zentrales europäisches Land nicht Mitglied von der EU ist? Aber gleichzeitig ist auch viel Respekt damit verbunden. Also es ist ein bisschen das Ambivalente. Und es ist natürlich schon so, dass jetzt die Entwicklung in den letzten Jahren, vor allem auch der Angriff von Russland auf die Ukraine, doch etwas grundlegend verändert hat im Zusammengehörigkeitsgefühl der europäischen Länder, dass man zusammenstehen muss, dass man auch externe Foren, Herd hat, unmittelbar vor der Haustür. Und da feststellen, dass die Schweiz sich dort eher schwer tut, ihre Rolle zu finden, das verändert sich da, weil natürlich da eine ganz andere Dynamik vorhanden ist, wenn man Länder wie die nordischen Länder anschaut, die sehr viel stärker jetzt von der russischen Aggression betroffen sind, wie schnell die sich neu orientiert haben, das ist halt doch sehr eindrücklich und da stellt man sich ab und zu die Frage als Schweizer, ja, was heisst das für uns? Müsste man nicht auch dort vielleicht ein bisschen eine stärkere öffentliche Debatte führen?
4: Das war das Tagesgespräch vom 31. Juli mit EU-Korrespondent Charles Liebherr.
11: Was passiert mit Menschen, wenn der Krieg ins eigene Zuhause eindringt, wenn vertraute Straßen zu Gefahrenzonen werden und wenn Heimat nur noch in der Erinnerung existiert? Die ukrainische Schriftstellerin Julia Ilyucha und die Iranerin Aliyeh Atay schreiben über Frauen, die Krieg, Gewalt, Flucht und Entwurzelung erfahren. Annette König hat mit den beiden Frauen gesprochen.
12: I was born in war, grew up in war, fall in love in war, married in war. I do everything in war, you know? And at this time, the war is continuing.
13: Für die 45-jährige iranische Schriftstellerin Aliyeh Atay begann der Krieg lange vor den aktuellen Konflikten im Nahen Osten. Sie wuchs in der Grenzregion zwischen Iran und Afghanistan auf. Ihr Vater wurde bereits im Iran-Irak-Krieg 1986 verwundet. Jahrzehntelang lebte sie mit der Angst, dass er an den Folgen der Kriegsverletzung sterben könnte.
12: Maybe if my father died at the moment of the war is a stop in my family. But when my father injured in the war continued in my life.
13: In ihrer Literatur versucht Alié Ataï, Kriegsspuren sichtbar zu machen. Nachrichten würden über Ereignisse berichten. Literatur zeige, wie diese Menschen verändern.
12: I think the literature is the best view for understanding the country, the all of the country.
13: Sie selbst brauche als Autorin jeweils großen zeitlichen Abstand, bis sie die Geschehnisse einordnen, verstehen und darüber schreiben könne. In ihrem literarischen Essayband «Im Land der Vergessenen» verdichtet Alié Ataï Kriegserfahrungen, die ihre Familie erlitten hat. Die Gewalt durch die Besatzung der Sowjets, dann der Taliban, der Amerikaner und wieder der Taliban. Doch was gerade im Iran passiere, sei zeitlich noch zu nah, als dass sie als Autorin eine Sprache erfinden könnte.
12: When the war starts in Iran, all of the journalists want to talk with me. You know, I'm not a politician. I didn't understand it. And I need the time to analyze what happened. And then I write about it.
13: Auch die 42-jährige Ukrainerin Julia Iljucha braucht Zeit, bis sie Kriegserfahrungen in ihrer Literatur aufgreifen kann. Als Russland die Ukraine überfiel, erzählt sie, habe sie zunächst nicht schreiben können. Ihr Mann war an der Front, sie selbst organisierte Medikamente für die Soldaten und lebte mit ihrem Sohn im Keller. Erst im Exil in Österreich fand sie wieder die Ruhe und Kraft fürs Schreiben. In ihrem Buch «Meine Frauen» erzählt sie vom Krieg abseits der Front in Form von verdichteten Miniporträts von Frauen. Alle beginnen mit den Worten «Die Frau, die». Die Frau, die vom Luftalarm in der Badewanne überrascht wurde. Die Frau, die noch schnell Milch zum Kaffee holen wollte.
14: I would say for me the most important every time to remind Europeans that the war in Ukraine is still going on and this war is much more closer than it seems.
13: Julia Iljucha konzentriert sich bewusst auf Frauenfiguren. Denn die meisten Kriegsgeschichten würden noch immer aus männlicher Perspektive erzählt.
14: Women's experience also should be shown because it's like another face of war, not on the battlefield, but in a rare, surviving, helping and so on.
13: Beide Autorinnen verbindet eine Überzeugung. Im Schreiben finden beide ein Mittel, ihren Protest gegen den Horror auszudrücken. Weniger mit politischen Parolen als mit Empathie für die Frauen, die zu Opfern werden. Für Alié Ataï gehört zum Protest auch, dass sie derzeit mit 40 jungen Afghaninnen zusammenarbeitet. Sie fordert sie auf, nicht über Krieg zu schreiben, sondern über ihre Träume.
12: The war destroyed the dream of the woman. And at the first you need to make a dream. Then other life has happened.
13: Eine ihrer Schülerinnen verlegte Afghanistan in ihrer Erzählung in die Schweiz. Aus dem Hindukusch wurden Alpen. Aus Krieg wurde ein Ort der Sicherheit. Mit Schreiben und Poesie gegen das Grauen, das sei für sie als Schriftstellerin eine Möglichkeit, Widerstand zu leisten, sagt Julia Iljucha.
14: I'm not a soldier and the only weapon I have is only my writing, my prose and my poetry.
13: Daran sehen die beiden Dichterinnen Julia Iljucha und Alié Ataï eine der wichtigsten Aufgaben in Zeiten des Krieges. Die Gewalt benennen und den Opfern eine Stimme geben.
11: Wenn Heimat zum Kriegsgebiet wird, das war der Beitrag von Annette König.

0: Die Nachrichten von SRF um 9 mit Kevin Garnes. Morgen ist der 1. August und bereits heute hat Verkehrsminister Albert Rösti den Redemarathon des Bundesrates zum Nationalfeiertag eröffnet. Rösti hat in Feraldorf im Kanton Zürich vor allem über die aktuelle Hitze gesprochen. Diese beschäftige und plage alle. Da müssten vor allem die Kantone und die Gemeinden die Menschen schützen. Auch Justizministerin Elisabeth Bohm-Schneider hat ihre erste Rede hinter sich. Sie hat in ihrer Festansprache in Luzern die Schweizer Mehrsprachigkeit gelobt. Verteidigungsminister Martin Pfister hat in Rorschach im Kanton St. Gallen die Solidarität hervorgehoben, die er in der Schweiz immer wieder erlebe. Und Bundespräsident Guy Parmelin hat in Renault in seinem Heimatkanton Waadt die Solidarität und den Fleiß der Schweizer Bevölkerung gelobt. 220'000 Menschen mussten in Südwestfrankreich in den letzten Tagen ihr Zuhause verlassen, wegen der verheerenden Waldbrände. Jetzt sagen die Behörden, die meisten von ihnen dürfen wieder zurück, nämlich fast 200'000. Nur noch 4 Gemeinden müssten zurzeit evakuiert bleiben. Gleichzeitig sagen die Behörden auch, die Krise sei noch nicht vorbei und das Feuer noch nicht unter Kontrolle. Die Situation werde aber von Tag zu Tag besser. Aus diesem Grund wird auch noch heute Abend die Notunterkunft in Bordeaux wieder geschlossen, die für die vielen Geflüchteten eingerichtet worden war. Das schreibt die Stadt Bordeaux. Weitere Themen des Tages in Kürze. Wegen des Ansturms von Zehntausenden von Migranten auf den spanischen Ort Ceuta hat Italien seine See- und Luftgrenzen zu Spanien geschlossen. Das sagt der italienische Innenminister. Ministerpräsidentin Giorgia Meloni schreibt, die unkontrollierte illegale Einwanderung bedrohe die Sicherheit der europäischen Grenzen. Sie wolle diese verteidigen. Und Frankreichs Gefängnisse sind voll. Zum 1. Juli haben dort fast 90'000 Menschen eingesessen. Laut offiziellen Zahlen ist das ein neuer Rekord, schreibt die Nachrichtenagentur AFP. Weil es viel zu wenige Plätze gibt, müssen fast 8'000 Häftlinge auf Matratzen auf dem Boden schlafen. Das Justizministerium will nun neue Plätze in Modulbauten schaffen. Das Wetter morgen trotz Wolken oft sonnig. Vor allem in den Alpen wird es auch stellenweise nass. Dies um 29 Grad. Das waren die Nachrichten von Radio SRF. Verantwortlich war Simon Richle.
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3: Morgen ist es wieder soweit, 1. August, Nationalfeiertag, auch eine Rückbesinnung auf Identität, auf Tradition.

0: Ja, wie sieht es aus mit der Schweizer Identität auf dem Gebiet der klassischen Musik? Das ist die Frage heute. Bei mir im Studio Oliver Rutz, Musikredaktor. Grüß dich.
1: Guten Morgen.
0: Das gerade war ein Schweizer Komponist namens Hans Huber, gespielt von einem Schweizer Orchester. Das gibt's tatsächlich sogar mehr als eins.
1: Ja, es gibt eigentlich zwei Orchester, die so diesen Anstrich haben. Eines dieser beiden Orchester hat auch den Namen national drin, das ist das Swiss National Orchestra. Und dann gibt es noch das Swiss Orchestra.
0: Also beide haben das Swiss im Namen. Ja, kulturelle Identität in der Musik. Welche Rolle haben Nationalorchester? Unser Thema in der kommenden halben Stunde. Welche Rolle spielen Nationalorchester für das Selbstverständnis eines Landes? Darüber freue ich mich, mit dir zu reden. Bevor wir, Oliver, konkret in die Schweiz schauen, klären wir doch erstmal Begriffe. Fangen wir an mit dem Phänomen Nationalorchester. Was ist das? Also zum Beispiel erstmal der Unterschied zwischen Staatsorchester und Nationalorchester.
1: Ja, also bei den Staatsorchestern, das ist eigentlich ein Phänomen, das es insbesondere in Deutschland gibt. In der Schweiz ist das eigentlich nicht verbreitet. Und Staatsorchester, das sind professionelle, unstaatlich getragene oder subventionierte Orchester, die klassische Musik spielen. Und sie übernehmen dann auch oftmals musikalische Begleitungen in Opern oder Balletten. Sie sind also angehörig zu Staatstheatern, geben aber auch eigene Sinfoniekonzerte. Mhm. Und ja, eben, wie gesagt, also der Begriff wird vor allem in Deutschland verwendet, wo die Kultur dann primär auch Ländersache ist.
0: Aber ist das jetzt so eins der Hauptmerkmale, eben diese Doppelfunktion als festes Opernorchester an staatlichen Bühnen und dann parallel eigene Konzertreihen?
1: Ja, und zweitens dann halt die Trägerschaft. Also finanziert und getragen werden sie vom jeweiligen Bundesland. Also ein Beispiel ist das Bayerische Staatsorchester. Und das ist auch das Orchester der Bayerischen Staatsoper in München. Und dann weiter noch die historischen Wurzeln. Also viele dieser Klangkörper, dieser Staatsorchester haben eine jahrhundertealte Tradition, ging heraus aus ehemaligen fürstlichen oder königlichen Hofkapellen. Bekannte Beispiele da in Deutschland, eben in München, das Bayerische Staatsorchester. Eines der traditionsreichsten Ensembles weltweit, dann das Staatsorchester Stuttgart, das Hausorchester des Staatstheaters Stuttgart mit einer 425-jährigen Geschichte oder die Sächsische Staatskapelle Dresden, angehörig zur Semperoper in Dresden.
0: Mhm. Die kommen also aus diesen alten Fürstenhöfen und Königshöfen. Während diese Staatsorchester jetzt regional verankert sind, wie du sagst, ja, das ist ein deutsches, vor allem deutsches Phänomen. Wie ist das mit dem Nationalorchester? Das vertritt dann ein ganzes Land.
1: Ja, genau. Also Staatsorchester, die sind fest gebunden an eine Spielstätte in einer bestimmten Stadt. Und Nationalorchester sind dann größer angelegt. Ist auch ein Phänomen, das eben in Deutschland oder auch in der deutschsprachigen Welt eigentlich eher weniger zu finden ist. Und diese Nationalorchester, Frankreich zum Beispiel, die fungieren dann als musikalische Botschafter des gesamten Landes auf internationalen Tourneen, aber auch im Land selber.
0: Also wenn ich es kurz zusammenfasse, Kernaufgabe wäre dann, Staatsorchester besitzen fast immer diese Doppelfunktion als Opern- und Ballettbegleitung und Sinfonieorchestern, Konzerten. Nationalorchester sind meist reine Sinfonieorchester ohne festen Operndienst. Jetzt schauen wir doch mal in andere Länder, bevor wir dann in die Schweiz kommen. Zum Beispiel Frankreich, da gibt es ja ein ganz berühmtes nationales Orchester, das ONF, also, genau.
1: Genau, das Orchestre National de France, das Paradebeispiel eines Nationalorchesters, das wurde 1934 gegründet. Das ist

0: Ja, also kümmern die sich jetzt ganz dezidiert um französische Musik von, was weiß ich, von Rameau bis heute, Boulez?
1: Ja, genau. Also es deckt da wirklich so eigentlich die ganze Orchestermusikgeschichte der westlichen Welt eigentlich ab. Genau.
0: Was gibt's denn sonst für Nationalorchester?
1: Ja, es gibt wirklich viele weitere Beispiele. Bleiben wir noch kurz in Frankreich. Da gibt's das Orchestre National de Lyon, ein weiteres staatliches Spitzenorchester mit Sitz in Lyon, dann das Royal National Scottish Orchestra aus Glasgow, staatlich gefördert, und das Nationale Sinfonieorchester Schottlands oder das National Orchestra of Wales. Das gehört dann da auch zum Rundfunk BBC in Cardiff. Oder weiter dann das Orchester Nacional de España in Madrid, das spanische Nationalorchester.
0: Das sind lauter Orchester, die Sie ja wahrscheinlich, wenn Sie SRF 2 Kultur hören, auch kennen, weil die haben wir oft im Programm, diese ganzen Orchester. Gehen wir doch mal in andere Länder nochmal.
1: Mhm. Belgien zum Beispiel, Brüssel, das Belgian National Orchestra. Oder dann weiter Richtung Osten in Armenien, das Armenian National Philharmonic Orchestra, ansässig in Jerewan. Es ist das führende Ensemble dort im Land und auch die kulturelle Stimme Armeniens. Oder dann auch das dänische Nationalsymphonieorchester aus Kopenhagen. Das wird da aber auch weitergetragen von der Rundfunkanstalt.
0: Mhm. Und in Amerika gibt es dann, wenn wir über sie schauen, das National Symphony Orchestra, auch ein sehr altes Ding.
1: 1931 gegründet, fördert insbesondere auch junge amerikanische Komponisten. Und übrigens das National Symphony Orchestra aus Amerika, das wird von Gianandrea Noseda geleitet, der auch Musikdirektor an der Oper in Zürich ist. Mhm. Man kann da aber auch noch auf andere Kontinente schauen, also wirklich im asiatischen Raum, im arabischen, im afrikanischen, im südamerikanischen Raum. Da gibt es auch wirklich viele von diesen Nationalorchestern, um nur zwei zu nennen, das Kairo Symphony Orchestra in Ägypten oder die Singapore Symphony. Da muss man aber dazu sagen, die sind insbesondere auch diplomatisch wichtig und führen da eben westlich geprägte Musik auf, während natürlich alle diese Länder, alle diese Kontinente auch eine eigene, sehr, sehr starke Musiktradition haben, die sich eigentlich unterscheidet vom westlichen Orchester.
0: Aber trotzdem, das wäre jetzt sozusagen die Kulturplatz-Talkliste zum Ausdrucken.
1: Genau.
0: Diese ganzen Orchester. Es gibt natürlich Orchester ohne den Namen National drin, aber die haben trotzdem ja einen staatlichen Anstrich. Wenn wir jetzt nochmal nach Deutschland schauen, ich denke da an die Berliner Philharmoniker.
1: Ja, da liegst du eigentlich ganz richtig. Also die sind übrigens auch vom Land Berlin getragen, also da die Trägerschaft und auch das Finanzielle, das ist da schon auch öffentlich organisiert. Aber was man bei den Berliner Philharmonikern sagen kann, sie standen halt mit ihrer Heimat Berlin wirklich immer in der Mitte des Weltgeschehens, also vor allem hat im 20. Jahrhundert, also ein Beispiel, das Konzert zur Wiedervereinigung Barenboim hat da drei Tage nach dem Mauerfall 1989 Beethoven und Mozart dirigiert, und dieses Konzert, das war kostenlos, wenn man einen DDR-Pass hatte. Also es gibt da schon irgendwie diesen staatlichen Anstrich vielleicht, ja.
0: Ist in Wien auch, Wiener Philharmoniker, auch eins der ganz, ganz großen renommierten Orchester?
1: Die Wiener Philharmoniker, die sind entstanden aus einem staatlichen Orchester, und zwar das Staatsopernorchester. Sie haben sich aber gegründet, weil sie sich eben dann auch loslösen wollten von dieser Abhängigkeit. Und bei Wien, da gehört halt dann der Wiener Klang dazu, der wirklich halt berüchtigt ist. Die Wiener Philharmoniker stehen aber eher mit der Stadt selber in Verbindung, und da merkt man dann so ein bisschen wieder diese Nähe zum Begriff oder zum Konzept des Staatsorchesters.
0: Also Oliver, was ich jetzt hier heraushöre, es ist ein bisschen schwammig, dieses Phänomen Nationalorchester, kein klar umrissener Begriff, historisch gewachsen, nicht einheitlich, aber es sind alles repräsentative Klangkörper.
1: Ja, genau. Und viele von diesen Orchestern, die pflegen die Musik der Komponistinnen und Komponisten des eigenen Landes. Also es ist da immer eine Form von Auftrag, die eigentlich mit diesem Begriff national in Verbindung stehen. Und ein Orchester per se kann eigentlich ganz streng genommen nicht wirklich national sein.
0: Jetzt gibt es doch bestimmt noch irgendwelche Zusatzorchester, Spezialfälle. So, ja, Jugendensembles.
1: Genau, Jugendorchester. Da gibt es auch in der Schweiz das Schweizer Jugendorchester oder dann halt auch in Deutschland, wo wir eigentlich darüber gesprochen haben, dass es nicht ein offizielles Nationalorchester gibt. In Deutschland gibt es das Bundesjugendorchester, das dann wirklich junge MusikerInnen aus ganz Deutschland eigentlich zusammenbringt. Und dann gerade, wenn man so an diesen Aspekt von repräsentativen Aufgaben denkt, gibt es halt die ganzen militärischen Klangkörper. Mhm. Und das ist dann aber oft Blasmusik, das ist ja in der Schweiz auch so, das Schweizer Militär. Militärspiel. Und bei diesen Klangkörpern, bei den militärischen Klangkörpern ist dann wirklich noch speziell, das sind Orchester, wo nur Staatsangehörige mitspielen.

0: Das ist der Kulturplatz-Talk heute am Tag vor dem Nationalfeiertag. Wir schauen mal, was die Schweizer National oder was überhaupt die Nationalorchester machen, was deren Aufgabe ist. In den letzten Jahren, wenn wir jetzt in die Schweiz schauen, da sind zwei privat getragene Orchester gegründet worden, die das Nationale dezidiert in ihrem Namen haben oder in den Namen genommen haben, nämlich das Swiss Orchestra und das Swiss National Orchestra. Oliver, lass uns darüber jetzt mal reden.
1: Genau, also man muss da vorausschicken, du hast es jetzt gesagt, das sind beides sehr junge Orchester. In der Schweiz hat es eigentlich lange kein offizielles Nationalorchester gegeben. Es gab aber verschiedene Klangkörper, die in Verbindung standen mit dem Rundfunk. Und da haben wir ja vorhin jetzt bei den anderen diversen Nationalorchestern gesehen, dass das oftmals eine gewisse Beziehung eingeht. Aber so dieses Konzept Nationalorchester hat es eigentlich in der Schweiz lange nicht gegeben. Es gibt jetzt aber das Swiss National Orchestra, das wurde 2016 gegründet. Es ist auch als offizielle Marke markenrechtlich eingetragen. Und dieses Orchester, das funktioniert ähnlich wie eine Nationalmannschaft im Sport. Also es bringt Schweizer Spitzenmusikerinnen und Spitzenmusiker, die sonst in internationalen Orchestern unterwegs sind, bringt sie gezielt für einzelne Konzerte im In- und Ausland zusammen. Und dann, du hast es auch gesagt, das Swiss Orchestra, dieses Orchester, das tourt durch das Land und hat sich selber eigentlich explizit zur Aufgabe gemacht, macht vergessene Schweizer Symphonik aus der Klassik und der Romantik weltweit eigentlich bekannt zu machen.
0: Also zum Beispiel diese Musik hier?

0: Ja, das ist nochmal der Schweizer Komponist Hans Huber. Diese beiden Orchester, Oliver Rutz, hier im Studio, das Swiss National Orchestra und das Swiss Orchestra, die sind beide jetzt nicht von einer öffentlichen Institution abhängig, heißt, sie haben auch keinen öffentlichen Auftrag. Kann ich aber sagen, dass beide vereinfacht gesagt dasselbe Ziel haben, herauszufinden, wie klingt die Schweiz?
1: Genau. Aber sie machen das halt in sehr unterschiedlichen Herangehensweisen. Also fangen wir vielleicht mit dem Swiss Orchestra an. Dieses hängt stark von der Intendantin und der Dirigentin ab. Das ist Lena-Lise Wüstendörfer. Und das Swiss Orchestra hat seine Homebase eigentlich in Andermatt. Lena-Lise Wüstendörfer, sie ist auch Musikwissenschaftlerin und eben sie grabt immer mal wieder Stücke von eigentlich vergessenen Schweizer KomponistInnen aus und widmet sich so dann eben dieser Schweizer Symphonik. Also zum Beispiel einem Joachim Raff jetzt darüber hinaus oder einer Marguerite Rösken-Champion. Mhm. Und das ist im Grunde eben ein Residenzorchester, das auch recht stark an die Tourismusdestination Andermatt gebunden ist. Und diese Frage, die du jetzt formuliert hast, wie klingt die Schweiz? Sie möchten diese Frage eigentlich über das Repertoire insbesondere beantworten.
0: Ja, genau, über das Repertoire. Und beim Swiss National Orchestra?
1: Ja, da geht es vielmehr noch um die Frage des Orchesters selber, also des Klangkörpers. Und die Leitidee beim Swiss National Orchestra ist die Exzellenz und halt auch so die Interpretation von Musik, ob da etwas schweizerisch sein kann.
0: Du hast uns ja was mitgebracht, nämlich das ist der Intendant?
1: Igor Longato, das ist der Intendant des Swiss National Orchestras.
2: Jeder Musiker arbeitet in seiner eigenen Organisation und einmal pro Jahr oder mehr, man probiert diese Schweizer Klang, so Schweizer Poetik zu schöpfen, ich würde sagen.
1: Genau, also er erwähnt es da jetzt nochmal, sie verstehen sich so als diese Nationalmannschaft, also sie holen die besten MusikerInnen aus der ganzen Welt, die aber alle in der Schweiz geboren sind. Und diese Auswahl, dass man ins Swiss National Orchestra kommt, die ist doch relativ streng kuratiert. Also man darf da nur auf Einladung mitspielen und die Vorschläge an MusikerInnen, die stammen aus dem Orchester selber und mitspielen dürfen wirklich nur Schweizerinnen und Schweizer.
0: Also wenn ich mir das jetzt im internationalen Vergleich anschaue, das ist dann aber schon sehr speziell, oder nicht?
1: Ja, doch, es ist durchaus speziell. Also es gibt ein anderes Orchester, das ein ähnliches Konzept verfolgt. Das ist das Australian World Orchestra. Genau, aber ansonsten ist ein ähnliches Modell eigentlich ziemlich weltweit nicht zu finden. Dieses Modell, das versteht sich aber auch als Netzwerk. Also wie klingt die Schweiz, ist eben da die Leitfrage über die Interpretation. Beim Swiss National Orchestra sieht man das aber doch auch im Repertoire. Also sie spielen Musik von Schweizer KomponistInnen, aber auch von KomponistInnen, die in der Schweiz Gewalt haben und über die Schweiz Sachen geschrieben haben. Also Rossini zum Beispiel oder auch Tschaikowski. Das ist aber grundsätzlich Musik, die auch internationale Orchester spielen.
0: Und aber wie begründet das Orchester diesen Entscheid? Gibt's da Direktiven? Gibt's da irgendwelche Begründungen, Entscheidungen?
1: Ja, so dahinter steht eigentlich die Swissness. Also alle MusikerInnen im Swiss National Orchestra, die teilen so diese Schweizer DNA, sagt Longato. Und er versteht das Ganze wirklich als Teammentalität, als Teamgeist, statt einer Ellenbogenmentalität.
0: Okay, genau. Aber diese Mischung aus Italienisch, Französisch, Deutsch, die kann sich ja auch in einem anderen internationalen Orchester ergeben.
1: Ja, durchaus. Also internationale Orchester, die spielen auf im hohen Niveau. Davon gibt es auch in der Schweiz verschiedene Klangkörper, die MusikerInnen aus verschiedenen Ländern zusammenbringen. Longato sagt dazu, dass er das Swiss National Orchestra nicht als Konkurrenz zu diesen anderen Orchestern hier in der Schweiz sieht, sondern eben er argumentiert mit der gemeinsamen DNA und dass jetzt eben das Swiss National Orchestra daran arbeitet, einen eigenen Orchesterklang zu finden.
0: Oliver, mir stellt sich jetzt doch eine Frage, warum jetzt? Du hast gesagt, diese beiden Orchester sind in den letzten Jahren gegründet worden. Warum eigentlich jetzt so in den letzten 10 Jahren? Ich meine, das hätte vor 50 Jahren ja auch sein können.
1: Mhm. Darüber habe ich mit Antonio Baldassare gesprochen. Er ist Vizedirektor des Musikdepartements an der Hochschule Luzern und er forscht unter anderem zu Fragen nach nationaler Identitätsstiftung durch musikkulturelle Prozesse. Und er sagt, dass diese Gründung von diesen beiden Orchestern gerade jetzt im 21. Jahrhundert nicht unbedingt vergleichbar ist mit den Mechanismen zu Anfang des 20. Jahrhunderts, wo sich in Europa viele dieser Nationalorchester gebildet haben. Es habe hier in der Schweiz viel eher mit einer Gegenbewegung zur Globalisierung zu tun.
3: Es geht nicht primär darum, Nation zu verfestigen und darzustellen, sondern vielmehr darum, das Schweizerische, jetzt in diesem Fall bei diesen beiden Orchestern, das Schweizerische im Repertoire und in den Künstlerbiografien zu betonen als solches.
1: Also eigentlich, es geht um die Marke Made in Switzerland. Mhm.
0: Also apropos Marke, mal eine Frage. Kapern, also ich stelle mir jetzt mal vor, es könnte doch sein, dass in der Schweiz frei finanzierte Ensembles, die kapern den Begriff national, um eine Marke zu bilden, die was hergibt, was es sonst in der Schweiz eben nicht gibt. Hat das nicht vielleicht auch mit der Hoffnung zu tun, dass dieser gewichtige Begriff bei Sponsoren verfangen könnte und vielleicht auch muss?
1: Ja, also das ist natürlich nicht jetzt von der Hand zu weisen. Also grundsätzlich kann man dazu sagen, national ist kein geschützter Begriff. Also jedes Orchester kann sich eigentlich ganz grundsätzlich national nennen. Bei eidgenössisch sieht das Ganze noch ein bisschen anders aus. Da ist wirklich dann ein gewisser Bezug nötig. Ich sehe aber das jetzt gerade im Fall des Swiss National Orchestras, sehe ich das immer so ein bisschen wie beim Zirkus Knie. Also der Zirkus Knie, der hat sich ja auch als der Schweizer Nationalzirkus, hat sich so genannt. Wo jetzt da wirklich die Bezüge entstanden sind, da kann man drüber diskutieren, aber ja, irgendwo kann man das schon auch sehen. Und dazu kann man auch nochmal sagen, dass eben das Swiss National Orchestra sich auch markenrechtlich hat schützen lassen.
0: Mhm. Genau. Was meinst du, Oliver, was würdest du sagen? Gibt es einen Schweizer Klang? Gibt es eine Schweizer Klangidentität?
1: Ja, das ist natürlich eine nicht ganz so einfache Frage. Also ich würde es jetzt im Falle des Swiss National Orchestras eher so als mal ein Experiment sehen. Also mit dieser Vorgabe, dass wirklich Schweizer Musiker in diesem Orchester spielen, das ist ein Experiment, das in dieser Form eigentlich grundsätzlich einzigartig ist. Und eben dieses Orchester, das arbeitet jetzt daran, seinen eigenen Klang zu finden. Und ob dann dieser Klang schlussendlich wirklich der Klang der Schweiz ist oder ob dieser Klang einfach der Klang des Orchesters, also des Swiss National Orchesters ist, das sei dann aber dahingestellt. Und auf diese Frage, das habe ich auch Igo Longato vom Swiss National Orchester gefragt, da sagte er, am Schluss muss das auch das Publikum entscheiden. Ich habe über diese Frage aber auch noch mit Antonio Baldassare gesprochen, der zu dieser Identität das sagt.
3: Darum ist es auch wichtig, den Begriff der Identität ein bisschen zu hinterfragen, weil das ist nicht etwas Homogenes, weil sonst kommen wir so in essentialistische oder auch in so reduktionistische Fahrwasser hinein. Identität ist immer etwas, das in bestimmten Situationen sich entwickelt, verfestigt, aber sich auch wandeln kann.
1: Also eben Identität als etwas, das im Entstehen ist. Mhm. Und was man in dieser ganzen Situation beim Swiss National Orchestra auch noch sagen muss, hier trifft ein traditionsreicher Begriff, also das Nationalorchester, trifft hier auf ein noch sehr junges Orchester, das seinen Weg der Zeit einfach auch noch am Suchen ist. Und eigentlich ist das ja eigentlich für uns als Publikum eine durchaus interessante Grundvoraussetzung. Wir können jetzt da beobachten, was passiert und ob sich dieser Klang dann wirklich
0: findet. Und Nationalorchester an sich und für sich sind ja wirklich ein vielfältiges und komplexes Phänomen.
1: Genau. Es ist aber durchaus trotzdem interessant, dass sie wirklich gerade jetzt halt diese zwei Orchester mit diesem nationalen Anstrich gebildet haben, die aber eben eigentlich das gleiche Ziel auf zwei sehr unterschiedlichen Wegen verfolgen.
0: Oliver, wir brauchen ein Fazit. Wir brauchen bei Sendungen immer Fazits. Was ist deine Antwort auf die Frage, wie klingt die Schweiz?
1: Da antworte ich ganz diplomatisch. Also diese Frage, die muss immer einfach neu bewertet werden. Also die Schweiz ist ja auch nicht nur die klassische Musik, sondern da gehört auch noch viel dazu. Wir haben am Anfang Jodel gehört, wir haben am Anfang den Schweizer Psalm gehört oder auch die Alphörner. Aber was dazugehört, ist halt auch noch die ganze Popmusik, diese ganze Welt. Und eine abschließende Antwort, wie jetzt die Schweiz klingt, das kann grundsätzlich nicht beantwortet werden. Aber vielleicht braucht es ja auch gar keine Antwort. Und vielleicht ist das auch das Schöne an der Musik.
4: Das war die Sendung Kulturplatztag vom Freitag, dem 31. Juli. 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Und jetzt geht's bei SRF News um einen speziellen Metzger, um einen, der Tiereschlachten als Kunst betrachtet. Dieser Metzger ist die Hauptfigur im Debütroman des niederländischen Autors Manik Sarka. Ochsenkopf heißt das Buch und es hat in den Niederlanden für Aufsehen gesorgt. Jetzt gibt's diesen Roman auch auf Deutsch. Der Bericht aus der Literaturredaktion von Tim Felchlin.
5: Rensing wächst in den 1960er und 70er Jahren als Metzgersohn in einem niederländischen Dorf auf. Früh entdeckt er seine Faszination für lebende wie tote Tiere. An seiner Geburtstagsparty schenkt er den anderen Kindern die Linse eines Rinderauges.
6: Obwohl die anderen Eltern es nicht explizit aussprachen, bekamen die Kinder doch unweigerlich mit, dass Rensing etwas Unappetitliches anhaftete. Ein gelblicher Fettrand, ein paar nicht restlos entfernte Borsten.
5: Rensing ist ein Sonderling, aber kein Tumber Grobian. Tatsächlich verkörpert er den Typus des romantischen Künstlergenies, kompromisslos und gesellschaftlich unverstanden. Rensing ist ein Virtuose des Fleischzerlegens und erkennt mit angeborenem Talent die Qualität eines Tieres. Nach der Übernahme des väterlichen Betriebs wird der Schlachtraum zu seinem gekachelten Atelier. Rensings Anspruch, der Welt beizubringen, was wirklich gutes Fleisch ist. Doch der Kundschaft im Dorf reicht ein passables Kotelett und ein Schwatz über die Ladentheke. Das weiß Rensings Frau Jakomein. Jakomein besitzt, was ihrem Mann fehlt: Charme und Geschäftssinn. Anfangs ergänzen sich die beiden, Liebe spielt keine Rolle, Anziehung zunächst schon, wobei Rensings Begehren derselben Logik folgt, mit der er Zuchtvieh taxiert.
6: Sie spürte, wie seine Hände ihre Brüste kneteten, auf Festigkeit prüften, Alter und Gesundheitszustand einschätzten und hörte, wie er ein billigendes Brummen von sich gab.
5: Immer wieder verwischt Autor Manik Sarka die Grenze zwischen Mensch und Tier. In kurzen Perspektivenwechseln schildert er die Wahrnehmung eines Schafs oder Huhns unmittelbar vor dem Tod. Das ist verstörend und sprachlich herausragend. An anderer Stelle beschreibt der Erzähler den Anblick einer Kuh auf dem Viehmarkt wie eine Szene in der Dorfdisco.
6: Da stand sie, von Rensing weggedreht. Schon aus 10 Metern Entfernung wusste er, wie sich ihre Haut anfühlen würde, wenn er mit den Händen ihren Rücken entlang glitt. Wie die Wirbel sich auf ihrem Rückenkamm aneinanderreihen würden, wie Perlen auf einer Schnur.
5: Für die besten Rinder zahlt Rensing Unsummen und übernimmt sich mit absurden Geschäftsideen wie einer Drive-In-Metzgerei. An Fehlentscheidungen hält er stur fest. Das passt zum verkannten Künstlergenie. Leider wirkt die Figur dadurch aber auch zunehmend schematisch und eindimensional. Seine Frau Jakomein dagegen entwickelt emanzipatorische Kraft und hat irgendwann genug von ihrem Ochsenkopf. Rensings Niedergang besiegelt die Eröffnung des ersten Supermarkts im Dorf. Der Roman zeigt, wie ein Künstler des Schlachtens an der Logik des Marktes zerbricht. Das ist zugleich Kapitalismuskritik und Satire auf den Geniekult. Das allein macht Ochsenkopf lesenswert. Hinzu kommt die stilistische Klasse. Mal erheiternd, mal verstörend verbindet der Autor Brutalität mit einer überraschend sinnlichen Sprache. Das ist Groteske in Bestform. Konsequent grotesk ist auch Rensings Ende, nachdem man sich, mindestens für einen Tag, lieber vegetarisch ernährt.
4: Das war Literaturredaktor Tim Felchlin über das Buch Ochsenkopf von Manik Sarkar.

0: Die Nachrichten von SRF um 9:30 mit Kevin Gahns. Morgen ist der 1. August und bereits heute hat Verkehrsminister Albert Rösti den Redemarathon des Bundesrats zum Nationalfeiertag eröffnet. Rösti hat in Vealtdorf im Kanton Zürich vor allem über die aktuelle Hitze gesprochen. Diese beschäftige und plage alle. Da müssten vor allem die Kantone und die Gemeinden die Menschen schützen. Auch Justizministerin Elisabeth Bohm-Schneider hat ihre erste Rede hinter sich. Sie hat in ihrer Festansprache in Luzern die Schweizer Mehrsprachigkeit gelobt. Verteidigungsminister Martin Pfister hat in Rorschach im Kanton St. Gallen die Solidarität hervorgehoben, die er in der Schweiz immer wieder erlebe. Und Bundespräsident Guy Parmelin hat in Renon, in seinem Heimatkanton Waadt, die Solidarität und den Fleiß der Schweizer Bevölkerung gelobt. 220'000 Menschen mussten in Südwestfrankreich in den letzten Tagen ihr Zuhause verlassen, wegen der verheerenden Waldbrände dort. Jetzt sagen die Behörden, die meisten von ihnen dürfen wieder zurück, nämlich fast 200'000. Nur noch 4 Gemeinden müssten zurzeit evakuiert bleiben. Gleichzeitig sagen die Behörden auch, die Krise sei noch nicht vorbei und das Feuer noch nicht unter Kontrolle. Die Situation werde aber von Tag zu Tag besser. Aus diesem Grund wird auch noch heute Abend die Notunterkunft in Bordeaux wieder geschlossen, die für die vielen Geflüchteten eingerichtet worden war. Das schreibt die Stadt Bordeaux. Zu weiteren Themen des Tages jetzt in der Kurzübersicht. Wegen des Ansturms von Zehntausenden von Migranten auf den spanischen Ort Ceuta hat Italien seine See- und Luftgrenzen zu Spanien geschlossen. Das sagt der italienische Innenminister. Ministerpräsidentin Giorgia Meloni schreibt, die unkontrollierte illegale Einwanderung bedrohe die Sicherheit der europäischen Grenzen. Sie wolle diese verteidigen. Und Frankreichs Gefängnisse sind voll. Zum 1. Juli haben dort fast 90'000 Menschen eingesessen. Laut offiziellen Zahlen ist das ein neuer Rekord, schreibt die Nachrichtenagentur AFP. Weil es viel zu wenige Plätze gibt, müssen fast 8'000 Häftlinge auf Matratzen auf dem Boden schlafen. Das Justizministerium will jetzt neue Plätze in Modulbauten schaffen. Das Wetter: morgen am Nationalfeiertag trotz Wolken oft sonnig, vor allem in den Alpen auch stellenweise nass. Das Ganze um 29 Grad. Das waren die Nachrichten von Radio SRF. Verantwortlich für die Sendungen heute Abend ist Simon Richle.
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2: Ihr Informationssender über die Sommermonate. Da haben wir ein Spezialprogramm mit ausgewählten Sendungen der letzten Monate für Sie zusammengestellt. Und jetzt reden wir über Religion und gehen dafür in den hohen Norden, nach Grönland. Die Insel hat sage und schreibe 90% Kirchenmitglieder. Davon können andere Landeskirchen nur träumen. In Grönland ist das aber eben Realität. Die Insel war ja die letzten Monate eher wegen der Übernahmegelüste des US-Präsidenten in den Schlagzeilen. Ja, und die Kirche spielt in diesem Zusammenhang eine große Rolle. Sie schafft nämlich Zusammenhalt in diesen schwierigen Zeiten. Aber sie hat auch Wunden hinterlassen durch das christliche Missionieren. Der etwas andere Blick auf Grönland mit Religionsredaktorin Judith Wipfler. Jetzt hier bei SRF 4 News.
3: Unser Land ist nicht zu verkaufen. Diesen Satz hat die lutherische Bischöfin von Grönland ausgesprochen. Damit hat sie ein unfreundliches Übernahmeangebot eines gewissen US-Präsidenten abgewiesen. Grönland, das ist die größte Insel der Welt, ein arktischer Subkontinent. Dieses Land sei ihre Lebensgrundlage als Inuit, sagt die Bischöfin. Aber was das jetzt auf Deutsch heißt, das wird uns SRF Nordeuropa-Korrespondent Bruno Kaufmann jetzt übersetzen.
4: Ja, sie sagt, man müsse die Ruhe bewahren und man dürfe nicht jene, die am mächtigsten sind, einfach das Recht geben, zu nehmen, was sie wollen. Das Völkerrecht solle gelten, sagt Panerak Sigstad Munk.
3: Bruno Kaufmann ist heute unser Gast in der Sendung Perspektiven. Bruno, wir haben dich losgeschickt nach Grönland. Ich wusste, du fährst dahin und ich schrieb dir, du musst unbedingt diese Bischöfin besuchen, uns diese Kirche näher bringen. Herzlich willkommen. Alu. sagt man doch so.
4: Ja, das kann man sagen. Man kann auch sagen «Guta» oder «Guyanak», das heißt dann «Danke dafür». Es ist ja so, die meisten Grönländerinnen und Grönländer, die sagen gar nichts, wenn man sie zum ersten Mal trifft. Sie schauen einem einfach an und mustern einen. Also in Grönland kennt man sich oder man kennt sich eben nicht.
3: Man gehört dazu oder eben nicht.
4: Ein bisschen so, ja.
3: Auf unserer Sendungsseite von Perspektiven sehen wir ein Selfie von dir mit der Bischöfin, dahinter ein Denkmal und eine Kirche, so richtig schön rot-weiß angestrichen. Warum hast du dieses Foto ausgewählt?
4: Ja, das ist schon ein bisschen der Beginn eigentlich der neueren Geschichte Grönlands. Das ist das Denkmal von Hans Egede. Das war ein norwegisch-dänischer Missionar, der hatte sich aufgemacht nach Grönland, um die alten Wikinger wieder aufzuspüren. Aber er fand sie natürlich nicht mehr, sondern er fand dann eben Inuit, also Menschen, die ganz anders lebten, eine ganz andere Kultur haben. Und gleichzeitig hat er sich dann eben auch angepasst an diese Kultur und hat letztlich die lutherische Kirche mit auch der Inuit-Tradition begonnen zu versöhnen. Das war natürlich nicht immer einfach, aber das Bild zeigt eben auch, wir stehen da, die Bischöfin und ich, vor dieser Erlöserkirche. Das ist die älteste und auch größte Kirche eigentlich Grönlands, aber sie ist eben sehr bescheiden grönländisch. Also ein Holzgebäude, sehr auch ein bisschen skandinavisch-nordisch geprägt, und das ist sicher ein Ausdruck auch dieser Verbundenheit von Grönland mit Nordeuropa.
3: Dieser Missionar, der da am Anfang 18. Jahrhundert dorthin kam, war das der, der dann das Unser Vater, Vater unser so lustig übersetzt hat, nämlich nicht unser tägliches Brot gib uns heute, sondern unser täglich Seehund gib uns heute. Ist es wahr? Ist das eine Legende?
4: Nein, es ist ja immer ein bisschen schwierig zu sagen, was 300 Jahre nachher ganz genau passiert ist. Aber es ist natürlich schon der Ausdruck eigentlich, dass eben diese nordisch-lutherische Kirche und ihre Bibel, die passte natürlich nicht unbedingt so gut in die grönländische Realität, weil es zum Beispiel in Grönland eben kein Brot gab und auch kein Wein, wenn man so haben will. Also die Menschen lebten wirklich und leben natürlich dort auch heute noch ziemlich anders, und deshalb musste man auch die Sprache anpassen. Da mussten ganz neue Begriffe gefunden werden, und das hat offensichtlich Hans Egede gar nicht so schlecht gemacht.
3: Und die Bischöfin Panerak Munk, du hast sie kennengelernt, Bruno Kaufmann. Sie hat jetzt so ein weltweites Echo ausgelöst mit ihrem Social-Media-Post, der wirklich ein Hilferuf war. Die anderen Kirchen, die nun darauf reagierten, und da gab es tolle Echos, Solidaritätsbekundungen bis hin zum Papst, aber natürlich auch vom Lutherischen Weltbund, von der Ökumene, vom Weltkirchenrat. Hilft das in Anführungsschlusszeichen? Also spüren die Menschen diese Solidarität? Bringt die denen was? Was meinst du?
4: Ich glaube schon, dass es sehr wichtig war, dass sie sich in dem Moment geäußert hat. Sie ist ja eben eine echte Grönländerin, eine Inuit, die in einem kleinen Dorf aufgewachsen war in Nordgrönland als Tochter eines Fischer und Fängers. Sie ist mit dieser Kultur wirklich aufgewachsen und verbunden, und sie ist auch sehr grönländisch zurückhaltend, aber gleichzeitig auch sehr freundlich und offen. Also es ist eine ganz eigene Art und Weise, wie man auch mit Fremden umgeht. Sie hat mir dann eben auch gesagt, dass es für sie eigentlich mit diesem Post, den sie dann wirklich in diesem Moment machte, wo die ganze Welt Angst hatte, dass jetzt die USA Grönland militärisch einnehmen, dass das etwas war, was sie einfach tun musste, aber natürlich keine Ahnung hatte, wie weit das eine Wirkung hat. Sie hat mir gesagt, sie hat 300 Freunde und Freundinnen auf Facebook, und auf einmal gab es eine globale Reaktion, und sie hat mir dann das gesagt.
5: Wow, ja, gut, zähl, Adikus Bör. Efter det føler vi virkelig den globale fællesskab, og det er jeg meget taknemmelig over. Det kan også følelse af, det er ikke hele USA, der prøver at angribe os.
4: Nach ihrem Post wurde sie eben angerufen. Viele meldeten sich, dass sie dann auch eingeladen wurde für Online-Calls mit den Bischöfen in den USA, mit dem ökumenischen Kirchenrat. Und was sie eben hier sagt, ist, ich durfte dann reden und ich wurde gefragt. Und ich habe gespürt, dass die Welt auf uns schaut und uns auch schützen will. Und sei sie sehr, sehr dankbar. Und die Grönländerinnen und Grönländer wollen eben nicht vergessen werden in diesem Moment. Sie wollen diese Solidarität spüren. Und sie hat auch gesagt, sie haben auch gemerkt, dass die meisten in den USA von diesen Plänen auch nichts halten. Das Besondere war, sie hat das als Bischöfin gemacht, aber auch als Frau und als Inuit. Und das war dann eben auch international natürlich etwas, was für Aufmerksamkeit sorgte. Und dass gleichzeitig eben die Kirche in Grönland sehr daran gelegen ist, dass alle sich auch äußern können. Also dass man eben, in Grönland ist die Kultur nicht, dass man zu viel spricht. Und deshalb ist die Kirche und ist eigentlich der Verbund auch ein Ort, wo man sich trifft, wo man sich austauscht und wo man ganz verschiedene Meinungen haben kann, sagt sie, aber eben gleichzeitig sei es der Ort, wo eben alles Brüder und Schwestern sein können.
3: Dieses Zusammensein hat in diesem einsamen Land offenbar eine ganz andere Qualität. Nur ein paar Zahlen noch. In diesem Grönland leben rund 55.000 Menschen. Das sind so viel wie in Biel. Aber auf einer Fläche, die 52 Mal größer ist als die Schweiz, kann man sich ja gar nicht vorstellen. Also diese Vereinzelung, Einsamkeit, dann vielleicht auch die Dunkelheit, das sind ja doch Konstellationen, wo die Menschen auch krank machen können. Und welche Funktion übt dort die Kirche in Grönland aus?
4: Es ist tatsächlich ein Ort, der viel mehr ist als einfach eine Institution oder eine Glaubensorganisation oder ein Ort, wo Gottesdienste abgehalten werden. Also es gibt viele Kirchen im Land, die haben eine Funktion praktisch als gemeinsames Haus auch für die Menschen dort.
3: Gemeindezentrum im wahrsten Wortsinn.
4: Genau, also ich kann ein Beispiel nennen. Ich war ganz im Norden in der nördlichsten Siedlung der Welt, die heißt Siorapaluk. Das ist dann wirklich nicht mehr weit zum Nordpol. Dorthin zu reisen ist schon ein riesiges Abenteuer. Da muss man am Schluss noch mit einem Gummiboot irgendwie an den Walrossen vorbei sich durchkämpfen. Und wenn man ankommt, sind die meisten Menschen auf Eisbärenjagd. Und dort gibt es dann eine Kirche, die ist zwar am Sonntag schon auch Kirche, aber gleichzeitig ist dort auch der lokale Shop und da sind während der Woche der Unterricht der Schulen und da trifft sich der Schachclub und dort gibt es dann einen Ausländer, einen Japaner, der da vor 40 Jahren hingezogen ist und der muss dann immer kommen, wenn ein ausländischer Journalist kommt.
3: Das hört sich jetzt so lustig an, wie du das beschreibst, Bruno, aber es ist auch ernst. Es ist ja viel dunkel und Menschen leiden auch teilweise unter Alkoholproblemen, Depressionen, Suizid ist ein Thema. Wie wirkt da die Gemeinschaft oder eben die grönländische Kirche?
4: Ja, das sind ja einerseits sehr komplexe Probleme, die natürlich auch mit der Kolonisierung und auch mit den letzten, sagen wir, 70 Jahren zu tun haben, als ja Grönland teilweise annektiert war durch Dänemark und Dänemark eigentlich versuchte, Grönland zu danisieren, also zu einem riesigen Dänemark zu machen. Das ist das eine. Aber andererseits ist es natürlich schon so, es ist eine harte Welt, oder? Also man ist sehr wenig, man lebt von dem, was die Natur gibt. Die Natur ist oft sehr brutal. Und das führt natürlich dazu, dass man einerseits als Grönländerinnen und Grönländer gewohnt ist zu überleben. Also eine Art von Resilienz, von Widerstandskraft entwickelt, um hier zu leben. Das hat ja dieses Volk tausende von Jahren gemacht. Aber das natürlich, wenn man einsam, wenn man krank ist und so, dann ist es sehr, sehr hart. Alleine schon die Flugpreise in Grönland, die sind so hoch wie ein Ticket rund um die Welt von Zürich aus, oder? Und das führt natürlich bei diesen auch Bedingungen, die Menschen leben, die haben keine großen Einkommen, die leben mit relativ wenig, natürlich zu einer Art oft auch Krise, gerade bei jungen Menschen, dass eben diese Selbstmordrate sehr hoch ist. Und da hat natürlich die Kirche eine Rolle als Krisenzentrum, als Ort, wo man sich auch austauschen kann und wo man eben Hilfe bekommt, ohne jetzt gerade das Gefühl zu haben, man sei von einer Art Gemeindeaufsicht sozusagen unter der Fittiche. Da gibt es natürlich auch die Seelsorge, da gibt es die Geheimhaltung. Also eigentlich alles, was die Kirche eben auch bieten kann, das ist sehr, sehr wichtig in Grönland heute.
3: Eine andere Ressource ist zum Beispiel das Singen von Kirchenliedern, Singen, gemeinsames Singen. Das schüttet Endorphine aus, wissen wir aus der Medizin. Das stiftet Gemeinschaft und das ist auch gut gegen düstere Gedanken. Hören wir mal ganz kurz, wie ein Männerchor in Grönland singt.

0: Die meisten Lieder, die auf Grönland gesungen werden, auch in den lutherischen Kirchen dort, die es wohl überall gibt, Bruno Kaufmann?
1: Ja, es ist so, dass überall in Grönland, wo es ein Dorf gibt, das sind dann manchmal Orte, wo es nur 100, 150 Einwohner hat, dort gibt es eben eine Kirche. Und Panerak Sigstad Munk, die Bischöfin, hat mir da auf einer Karte in ihrem Büro gezeigt, auf dieser riesigen Grönlandkarte, wo eben alle diese Kirchen sind, wo sie auch Personal hat. Sie hat ja nicht, sagen wir, Pastoren, Pastorinnen in allen Orten, da gibt es auch Katechetinnen oder auch Laien. Es gibt da ganz verschiedene Personen, die da mithelfen, aber es ist sicher die Organisation in Grönland, sagen wir, neben der Fischeinkauffirma, die eben überall präsent ist und eine Rolle spielt und eben eine Rolle, die nichts letztlich mit Wirtschaft zu tun hat oder jetzt mit irgendwelchen staatlichen, sondern eben diese Art von eigenständiger Plattform bildet.
0: Also Menschen für Menschen.
1: Absolut, ja.
0: Wenn wir über die Kirche in Grönland reden, dann reden wir auch über die Geschichte, über die Christianisierung, die erst seit 300 Jahren ja der Fall ist. Und diese Christianisierung, die Mission, die hat da einiges hingebracht, auch an Fortschritt, also gesundheitlich Alphabetisierung, dass es überhaupt eine Schriftsprache gibt zum Beispiel. Die ersten, die eine grönländische Literatur verfassten, waren auch Missionare und Pastoren. Und damit wir diese Sprache auch mal hören, habe ich einen Ausschnitt aus dem Unser Vater, Vater Unser auf Grönländisch gefunden.
2: Ini uchisatin ni kuslimet unisimut, aki chukatin nilu ismakkerfingi timut, sort uwa uta aki chortin ismakkerfingi timut, ussonnatumutlu bisinnata, ayottumutli annatimut.
0: Ein Text, den wir alle kennen, nur nicht in dieser Sprache. Bruno Kaufmann, du hast jetzt auch nichts verstanden, oder?
1: Nein, und Grönländisch ist tatsächlich sehr, sehr, sehr schwierig. Eine faszinierende Sprache, die Verwandtschaften hat in Nordkanada, in Nunavut, das ist ja das nächste Inuit-Gebiet westlich von Grönland. Und die verstehen sich aber, und das ist sehr interessant.
0: Die Bibel war wohl auch das erste Buch, was dann in diese Sprache übersetzt worden ist. Die Bibel, die Fibel für viele Völker und auch für viele sprachliche Minderheiten. Jetzt haben wir viel Positives gesagt über Kirche, aber das hat auch seine Schattenseiten gehabt. Also zum Beispiel das traditionelle Trommeln. Das Trommeln, das haben ja die Missionare und Pastoren auch verboten. Und auch, dass man sich die Schöpfungsmythen der Inuit weitererzählt, ihre eigenen Geschichten, die so wichtig sind für die Identität dieses Volkes. Wie ist dieses negative Erbe noch zu spüren?
1: Ja, das ist natürlich eine sehr ambivalente Geschichte, weil ja sehr stark natürlich die Mission und die Kirchenleute ja lange auch eben letztlich einfach Vertreter und Vertreterinnen der dänischen Krone oder der dänischen Regierung waren. Und die waren natürlich letztlich dann eben auch einfach denen, die gefühlt haben oder dass die Idee hatten, man müsse den zurückgebliebenen Grönländern irgendwie zum Glück verhelfen. Aber, und das ist vielleicht das Interessante, weil ja eben Grönland nicht so einfach zu organisieren, zu besuchen, zu administrieren ist, ist einerseits diese Mission lange, hat sie sich konzentriert auf wenige Gebiete in Grönland. Also es gibt ganz im Norden, in Kanak oder im Osten, in Ktasilak, Orte, die sind erst in den 1960er Jahren missioniert worden, gab es erst Kirchen und dort sind natürlich die alten Traditionen, wie auch in den kleinen Dörfern, aufrechterhalten worden. Also zum Beispiel diese Tradition, dass die Frauen die Gesichtstattoos ihrer Mütter und Großmütter, die Tunit zeigen, also das ist ein Zeichen, dass man, wenn man geschlechtsreif wird, sozusagen geschützt ist durch die Vormütter und durch die Natur. Das hat sich auch jetzt in den letzten Jahren wieder sehr stark verbreitet. Also ich sehe, treffe jetzt wieder viele Grönländerinnen, die diese Tattoos auch tragen. Und eben der Trommeltanz, das ist ja etwas, was sehr wichtig ist in Grönland, einerseits als Unterhaltung, aber eben es war auch sehr stark verbunden mit ihrer Idee der Geisterwelt und mit der auszukommen. Und aber, das ist etwas, was ich früher so nicht wusste, ist, dass der Trommeltanz war auch sozusagen die Inuit-Justiz. Also man hat getrommelt und wer am besten getrommelt hat und die Menschen am meisten gelacht haben, die haben dann sozusagen den Gerichtsfall gewonnen.

0: Die Inuit trommeln auf Grönland. Ja, und die Bischöfin Grönlands ist selber eine Inuit und sie hat das alles auch noch gelernt. Sie ist ganz traditionell aufgewachsen. Ihre Eltern sind zum Jagen, zum Fischen rausgefahren. Sie hat gelernt, wie man einen Fisch ausnimmt, trocknet bei den Großeltern. Die hat das alles miterlebt und hat das dann nachher auch in ihre Theologie einfließen lassen. Auch gegen Widerstände, wie sie mehrfach geschrieben hat, weil es da immer noch Skepsis von dänischen lutherischen Theologen gab, diese indigenen Momente da einzubeziehen. Bischöfin Munk scheint das gut zu gelingen, die Umweltethik ihrer Inuit-Tradition zu verbinden mit der Umweltethik, der Schöpfungsethik der Bibel. Ich zitiere nur mal, sie schreibt: In der Kultur der Inuit ist es selbstverständlich, füreinander zu sorgen und unsere Umwelt zu schützen, nachhaltig zu leben im Einklang mit Gottes Schöpfung. Wir lernen früh, nicht mehr zu nehmen, als wir brauchen und dass Respekt gegenüber der Natur und Mitmenschlichkeit wichtigere Werte sind als Geld und Besitz.
1: Ja, die jetzige Bischöfin ist sicher die richtige Frau zur richtigen Zeit. Man muss sehen, dass in den letzten Jahren Grönland eine Situation erlebt, die eine Art geschichtliche Zeitenwende darstellt. Man hat ja nach dem Zweiten Weltkrieg ist man sozusagen in die Moderne gekickt worden, indem eben dann Dänemark das Land annektierte, andererseits eben viele moderne Institutionen nach Grönland gekommen sind, vom Gesundheitswesen über die Bildung hin zum Verkehr. Das alles gab es früher ja nicht in Grönland. Und die Grönländer und Grönländerinnen haben sich damit sozusagen anfreunden zuerst müssen und können jetzt auch seit etwa 50 Jahren als autonomes Gebiet auch versuchen, das für sich sozusagen zu nutzen. Aber bis vor kurzem war immer noch die Idee eigentlich letztlich, dass man eine Art zurückgebliebene Gesellschaft ist, die eben nicht gut ausgebildet ist und wo Dänemark sozusagen als wohlmeinende Kolonialmacht ihnen hilft. Und das alles ist ja in den letzten Jahren zusammengebrochen, als diese auch Übergriffe, auch diese Menschen, die eben die zwangssterilisiert wurden, die zwangsadoptiert wurden, die haben nicht mehr geschwiegen. Und dann kam eben ein amerikanischer Präsident und gesagt, ich möchte dieses Stück Eis übernehmen, kaufen, was auch immer. Und das hat dazu geführt, dass Dänemark mit ganz anderen Augen jetzt auf einmal auf Grönland schaut und dort eben nicht einfach eine Art Fläche oder Ort sieht, wo man Geld holt oder Geld bringt, sondern eben ein Ort mit eigenständigen Menschen, mit Menschen auf Augenhöhe. Und das schafft natürlich die Voraussetzung jetzt für das Inuit-Volk und eben auch die Kirche hinzustehen und zu sagen, das sind unsere Werte. Und das sind ja die grönländischen Werte, die eben auch in Verbundenheit sind mit religiösen und biblischen Werten. Und so kommt da eine Kraft zusammen, die auch global, denke ich, eine wachsende Kraft ist, die eben auch noch in die Zukunft weist und wo Grönland auf einmal sozusagen aus dem Schatten ins Zentrum gerückt ist.
0: Du sagst, Bruno, dass das Werte sind, die in die Zukunft weisen. Also das betrifft ja vor allem auch die Auswirkungen von Klimawandel, die die Menschen dort, die ja so der Natur ausgeliefert sind, ja extrem treffen. Die Bischöfin Munk von Grönland schreibt zum Beispiel, dass die Eiswege wegschmelzen und dann können die nicht mehr reisen, die können sich nicht mehr treffen. Was das bedeutet für die Menschen, wenn die Natur kaputt geht?
1: Ja, das ist natürlich ihre Infrastruktur, oder? Also wenn man denkt, dass in großen Teilen Grönlands während 6, 7, 8 Monaten dieses Eis im Meer eigentlich die Möglichkeit bietet, dass man auf Jagd gehen kann mit den Hundeschlitten, also Robben jagen kann zum Beispiel oder Wale jagen kann. Das sind natürlich ganz, ganz entscheidend wichtige Voraussetzungen. Und wenn es das auf einmal nicht mehr gibt, also dieses Eis nicht mehr kommt, dann fehlt den Menschen diese Wege. Auf dem Land gibt es ja keine Wege, es gibt keine solche Verbindungen, das Inlandeis. Dort kann man nicht jagen. Das ist eine Art Eiswüste. Und deshalb ist es natürlich für Grönland so entscheidend, wie man mit diesem Klimawandel auch umgeht und diesen auch ernst nimmt, weil man kann sagen, Grönland ist eine Art Fiebermesser der Welt. Dort ist der Klimawandel 50 Mal wirkungsvoller als zum Beispiel in Mitteleuropa, weil eben dieses Eis so schnell abschmilzt und die Konsequenzen massiv sind.
0: Und jetzt scheint dann noch mal eine andere Bedrohung zu kommen, nämlich dass da ein Staat kommt und die Bodenschätze will und dadurch auch wieder Natur zerstört. Ist diese Angst, die auch die Bischöfin Munk ausgedrückt hat davor, wie berechtigt ist die?
1: Die ist sehr berechtigt, weil bis vor kurzem Dänemark, jetzt die USA, letztlich Grönland als eine Art, ja, einfach ein Stück Land betrachten, wo es viele Rohstoffe gibt, wo man die Menschen eigentlich nicht beachtet, oder? Wo man das Gefühl hat, da gibt's ja fast keine, da können wir machen, was man will. Ich meine, Grönland steht heute an einer Situation, wie das viele frühere Kolonien in Afrika, in Lateinamerika am Ende des Zweiten Weltkrieges standen, als dann eben die Unabhängigkeit kam, als die Möglichkeit kam, sich selber sozusagen wirklich auch in der Welt zu repräsentieren. Da stehen jetzt die Inuit, da stehen die Indigenen. Aber es ist natürlich auch nicht nur eine Frage für Grönland, es ist auch eine Frage in Nordskandinavien für die Sami, für die Inuit in Kanada, Alaska und Sibirien und Russland. Also es ist eine Frage, die wirklich die ganze Arktis betrifft. Und in dem Sinn ist natürlich Grönland und dieses Volk, das ist die Zukunft der Arktis und in dem Sinn auch die Zukunft der Welt.
0: Ja, und ich konnte das auch sehen, als nämlich die Weltversammlung der Kirchen in Karlsruhe war. Und da waren ganz viele Sami da und die haben genau von diesen Dingen auch berichtet. Und dass sie jetzt die kirchliche Solidarität der Ökumene, Ökumene heißt ja der bewohnte Erdkreis, die christlichen Ökumene da mitnimmt. Vielleicht hilft das ja auch den Seelen der Menschen.
1: Ja, für die Inuit ist ja die Seele ist nicht einfach in den Menschen drin, sondern das liegt ja an jedem Schneeflocken und Regentropfen und in allen Tieren, die sie sehen. Also dieser grundlegende Respekt, dieses emotional extrem Geerdete, das ist ja etwas ganz Entscheidendes und das macht natürlich auch der Unterschied der Kulturelle zu dieser Idee, sagen wir, des Weißen Hauses, dass man dort einfach irgendwelche Milliarden einfahren kann. Das sind natürlich Kontraste, die enorm sind.
0: Vielen Dank, Bruno Kaufmann.

0: Das war eine Wiederholung der Sendung Perspektiven. 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Und gleich gibt's hier das News Update.
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0: Die Nachrichten von SRF um 10 mit Kevin Gahnes. Italien schließt seine See- und Luftgrenzen zu Spanien, weil zehntausende Migranten den spanischen Ort Ceuta innerhalb kurzer Zeit überrannt haben. Und die Schweiz feiert sich selber. Schon am Vorabend des 1. August halten die Bundesrätinnen und Bundesräte Reden über Vielfalt und Solidarität. Das Wetter. Morgen am 1. August wird es trotz Wolken oft sonnig, vor allem in den Alpen aber stellenweise nass. In den letzten zwei Tagen sind 60.000 Menschen in die spanische Exklave Ceuta bei Marokko eingedrungen. Die Stadt ist mit den Menschenmassen vollkommen überfordert. Und auch im Rest von Europa geht die Angst um. Simon Richle.
1: Wegen des Ansturms von Zehntausenden von Migrantinnen und Migranten auf den spanischen Ort Ceuta hat Italien seine See- und Luftgrenzen zu Spanien geschlossen. Ministerpräsidentin Giorgia Meloni schreibt, die unkontrollierte illegale Einwanderung bedrohe die Sicherheit der europäischen Grenzen. Sie wolle diese verteidigen. Auch aus anderen Ländern kommen ähnliche Signale. Die dänische Regierungschefin Mette Frederiksen etwa sagt, die EU müsse jetzt alle Optionen in Betracht ziehen, um unkontrollierte Einwanderung zu bremsen. Mit dem neuen Asylsystem in Europa gäbe es eigentlich einen Solidaritätsmechanismus, wo neben Spanien auch andere europäische Länder die Migranten aufnehmen müssten. Der Migrationsforscher Markus Engler sagt aber, er erwarte nicht, dass das passieren werde.
2: Scheinbar sind sich alle einig in Spanien als auch in anderen europäischen Hauptstädten, dass diese Menschen niemals europäisches Festland betreten werden, außer vielleicht in ganz wenigen Einzelfällen. Das ist, was wir wahrscheinlich sehen werden.
1: Und das hat sich in den letzten Stunden deutlich gezeigt. Die Migrationswelle von Marokko nach Ceuta hat sich laut den spanischen Behörden umgekehrt. Die überwiegende Mehrheit der Menschen sei inzwischen wieder nach Marokko zurückgekehrt, sagt der spanische Außenminister. Und es sei nicht möglich, ohne Ausweis von Ceuta auf das europäische Festland zu reisen.
0: Morgen ist der 1. August. Und bereits heute hat Verkehrsminister Albert Rösti den Redemarathon des Bundesrates dazu eröffnet. Rösti hat in Vealdorf im Kanton Zürich vor allem über die aktuelle Hitze gesprochen. Diese beschäftige und plage alle. Da müssten vor allem die Kantone und die Gemeinden die Menschen schützen. Auch andere Bundesrätinnen und Bundesräte hatten heute schon erste Auftritte zum Nationalfeiertag. Elisabeth Bohm-Schneider war in Luzern, Martin Pfister in Rorschach im Kanton St. Gallen, Bundespräsident Guy Parmelin hat in Renon in seinem Heimatkanton Waadt und Bert Jans war in Terwil im Kanton Basel-Land. Die Bundesratsmitglieder haben in ihren Reden vor allem die Vielfalt in der Schweiz gelobt und die Solidarität, die die Menschen untereinander hätten. 220.000 Menschen mussten in Südwestfrankreich in den letzten Tagen ihr Zuhause verlassen, wegen der verheerenden Waldbrände dort. Und jetzt sagen die Behörden, die meisten von diesen Menschen dürfen wieder zurück, nämlich fast 200.000. Nur noch 4 Gemeinden müssten zurzeit evakuiert bleiben. Gleichzeitig sagen die Behörden auch, die Krise sei noch nicht vorbei und das Feuer noch nicht unter Kontrolle. Die Situation werde aber von Tag zu Tag besser. Aus diesem Grund wird auch noch heute Abend die Notunterkunft in Bordeaux wieder geschlossen, die für die vielen Geflüchteten eingerichtet worden war. Das schreibt die Stadt Bordeaux. Und nun zu weiteren Meldungen des Tages in der Übersicht. Die Pläne des Weltfußballverbandes FIFA, die Fußballweltmeisterschaften teilweise zu privatisieren, bekommen immer mehr Gegenwind. Auch der asiatische Fußballverband hat sich nun kritisch geäußert. Zuvor hatte der europäische Fußballverband UEFA die Pläne abgelehnt und auch der Verband von Nord- und Mittelamerika und der Karibik. Die Schweizerische Nationalbank, die SNB, hat im ersten Halbjahr einen Gewinn von gut 25 Milliarden Franken gemacht. Dafür verantwortlich sind die Fremdwährungen im Besitz der Nationalbank. Wie die SNB finanziell abschneidet, ist auch für Bund und Kantone entscheidend. Diese erhalten einen Teil des Gewinns der Bank. Und in Zermatt haben die Bergbahnen den Sommerskibetrieb auf dem Theodulgletscher eingestellt, bis auf Weiteres. Grund sind die schlechten Pistenbedingungen wegen der hohen Temperaturen und wiederholten Gewitter. Einzig einige Schweizer Skirennteams können in beschränktem Umfang weiter trainieren auf dem Gletscher. Die Börsendaten von 22.05 Uhr, geliefert von SIX. Der Swiss Market Index schließt bei 14.346 Punkten, minus 0,3%. Der Dow Jones Index in New York stand kurz vor Schluss bei plus 0,8%. Der Euro wird zu 93,22 Rappen gehandelt, den Dollar gibt's für 80,86 Rappen. Und die Wetteraussichten. Am Nationalfeiertag hat es im Norden zunächst einige Wolkenfelder und da und dort regnet es etwas. Am Nachmittag scheint aber nebst Quellwolken oft die Sonne. Allerdings vor allem in den Alpen bilden sich einzelne Schauer und Gewitter. Die Höchstwerte liegen bei schwülwarmen 29 Grad. Im Süden ist es recht sonnig und weiterhin heiß bei 34 Grad. Das waren die Nachrichten von Radio SRF. Verantwortlich war Simon Richle.
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4: 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Hier geht's jetzt weiter mit ausgewählten Gesprächen aus unserem Programm vom Freitag. Am Mikrofon ist Dominik Rolli. Keine Knallerei und keine Bratwürste vom Grill. Das wird ein etwas anderer 1. August dieses Jahr. Wegen der großen Trockenheit herrscht vielerorts ein Feuerverbot. Das gilt sowohl für offene Feuer draußen in der Natur als auch fürs Grillieren mit Holzkohle zu Hause im Garten. Zudem herrscht fast flächendeckend ein Feuerwerksverbot. Aber lässt es sich überhaupt durchsetzen? Stefan Eiholzer hat nachgefragt.
5: Die Regeln sind klar, wie sie durchgesetzt werden, etwas weniger. Sarah Wahlen, die Sprecherin der Berner Kantonspolizei, sagt es so.
6: Wir können grundsätzlich sagen, dass wir einfach sehr, sehr stark an die Bevölkerung appellieren, sich an diese Verbote zu halten, weil gerade bei dieser Trockenheit und Hitze ein kleiner Funke bereits genügt, um einen Vegetationsbrand auszulösen.
5: Die Polizei appelliert also an die Vernunft der Leute, aber kontrolliert sie auch, ob sich die Bevölkerung tatsächlich vernünftig verhält. Dispositive und Einsatzpläne würden nicht kommuniziert, heisst es bei der Aargauer Kantonspolizei. Man sei aber bereit, einzuschreiten, wenn es nötig sei, sagt Sprecherin Katrin Wettstein.
7: Die Kantonspolizei wird bei Meldungen aus der Bevölkerung sowie auch bei eigenen Feststellungen eine Kontrolle durchführen. Gleichzeitig appellieren wir aber an die Bevölkerung, das geltende Feuerwerksverbot einzuhalten zum Schutz von Mensch, Tier und Natur.
5: Auch im Aargau setzt man also auf gutes Zureden, Selbstverantwortung und auf Sozialkontrolle.
7: Wir haben immer wieder Meldungen aus der Bevölkerung. Wir gehen diesen Meldungen auch nach. Hier empfehlen

0: Rahmen der normalen Patrouillentätigkeit im Auge. Zusätzliches Personal dürfte also nicht zum Einsatz kommen. Wer allerdings gegen die Verbote verstößt, muss mit Konsequenzen rechnen, sagt die Aargauer Polizeisprecherin.
1: Wer gegen das Feuerverbot verstößt, geht nicht nur ein erhebliches Risiko ein, sondern nimmt auch strafrechtliche Konsequenzen in Kauf.
0: Das gilt in allen Kantonen. Eine allfällige Busse kann bis zu 20'000 Franken betragen.
2: Stefan Eiholzer hat berichtet. Ja, und was bedeutet das aktuelle Feuerwerksverbot für die Feuerwehr? Susanne Stöckel hat beim Kommandanten der Feuerwehr Frauenfeld nachgefragt, bei Sandro Heinzmann. Er sagt, das Feuerwerksverbot habe die Vorbereitungen der Feuerwehr auf den 1. August kaum verändert.
3: Allerdings spüre ich selber bei mir ein bisschen eine Erleichterung, weil wir doch in den letzten Jahren vermehrt wegen Feuerwerk am 1. August oder auch über Silvester Ereignisse hatten, die wir bewältigen mussten.
4: Und das waren dann doch eher größere Ereignisse?
3: Nein, glücklicherweise wurden es immer kleinere Ereignisse, meist durch unsachgemäßer Umgang mit Feuerwerk. Vor allem im Nachgang bei der Entsorgung. Oft wurden Abfallkübel, Abfallcontainer oder Unterflurcontainer betroffen.
4: Jetzt gibt es ja einen Unterschied. Feuerwerk ist eben nicht erlaubt, jetzt an diesem Nationalfeiertag. Hingegen Feuer machen im Siedlungsgebiet, das darf man. Aber auch im Siedlungsgebiet sind ja Rasen und Wiesen komplett ausgetrocknet. Wie groß ist dann das Risiko, dass Sie jetzt auch wegen Bränden, die vielleicht durch solche Feuer ausgelöst werden, ausrücken müssen?
3: Das Risiko ist nach wie vor da, wie sonst während dem ganzen Jahr auch. Nur mit der Trockenheit ist es halt so, dass ein Feuer, wenn es dann entsteht, sich sehr rasch und sehr schnell weiterentwickelt und momentan halt auch unberechenbar wird aufgrund der Trockenheit.
2: Das sagt Sandro Heinzmann, er ist Kommandant der Feuerwehr Frauenfeld. Wie in den allermeisten Kantonen gilt auch im Thurgau ein Feuerwerksverbot. Der Europäische Fußballverband UEFA zeigt dem Weltverband FIFA die rote Karte. Es geht um die Pläne von FIFA-Chef Gianni Infantino. Der will die Weltmeisterschaften teilweise privatisieren. Die europäischen Verbände wollen das nicht und drohen deshalb, die WM zu boykottieren. Johannes Aumüller ist Journalist für Sportpolitik bei der Süddeutschen Zeitung und befasst sich seit langem intensiv mit den Fußballverbänden. Ich habe ihn gefragt, was bedeutet das alles für die FIFA?
5: Ja, die UEFA argumentiert, die WM ist eines der traditionsreichsten Sportevents, das es überhaupt gibt. Und sie ist ein gewachsenes Turnier mit gewachsenen Strukturen, aufgebaut von Fans und Spielern und Trainern und einfach von ihrer ganzen Historie. Und die UEFA sagt, diese WM soll einfach unverkäuflich sein. Nicht mal ein Teil dürfe an private Investoren gehen. Das ist die Haltung der UEFA. Und man muss sagen, dass die UEFA diese Haltung sehr, sehr harsch tatsächlich formuliert hat. Ungewöhnlich harsch. Wenn man seit langem die Sportpolitik verfolgt, kann man durchaus sagen, dass es ein solches Schreiben, einen solchen Vorgang noch nicht gegeben hat. Und entsprechend hat es ja auch eingeschlagen. Und entsprechend in Aufruhr ist jetzt auch wieder die Fußballwelt in der Frage, wie sie damit umgeht.
2: Ja, und der Entscheid wurde ja auch einstimmig gefällt innerhalb der UEFA. Was bedeutet diese einstimmige Boykottankündigung aus Europa für die FIFA?
5: Das ist wahrscheinlich sogar das Allerüberraschendste an diesem Entscheid, dass er so einstimmig getroffen und dann von allen 55 Mitgliedsverbänden der UEFA auch so mitgetragen wurde. Denn man weiß ja schon aus den vergangenen Jahren, dass zwischen der UEFA-Spitze und der FIFA-Spitze ein permanenter Konflikt ist, der sich auch immer weiter zugespitzt hat und sicherlich nie so kräftig war wie im Moment. Aber gleichwohl, er war da. Aber dass jetzt alle 55 Nationen sich damit einverstanden erklären, das ist einfach ein unglaublich kräftiges Zeichen. Denn man kann sich ja einmal vorstellen, was das konkret bedeutet. Eine Fußball-Weltmeisterschaft ohne den aktuellen Weltmeister und nächsten Gastgeber Spanien, ohne Frankreich, ohne England, an der Stelle sei vielleicht gesagt auch ohne Deutschland und ohne die Schweiz. Was wäre das am Ende für ein Turnier? Ja, der sportliche Stellenwert wäre ein ganz anderer. Die ökonomischen Möglichkeiten wären ganz andere. Also letztlich kann man sagen,

0: sagen, eine WM ohne europäische Nationen wäre letztlich ja, unvorstellbar.
1: Welches Signal sendet der Europäische Verband aus in Richtung der weiteren Verbände, die sich jetzt auch nach und nach treffen?
0: Ja, das Signal ist, diesen Investorendeal, den Gianni Infantino angeschoben hat, den darf es so einfach nicht geben. Es darf, um in den Worten der UEFA zu bleiben, nicht auch nur ein Teil verkauft werden. Und die ersten Reaktionen sind ja auch so, dass die Ansage der UEFA durchaus durchdringt. Ein paar Stunden nach der UEFA-Entscheidung hat sich auch der Nordmittelamerika-Verband CONCACAF versammelt. Das ist ein Verband, der eigentlich sogar eher ins Lager von Gianni Infantino gerechnet wird. Aber auch dieser Verband hat einstimmig beschlossen, dass er die Investorenpläne ablehnt. Dass man sozusagen davon ausgehen muss, dass bei einer Abstimmung auch alle 35 Mitglieder dieses CONCACAF-Verbandes dann dagegen votieren würden. Man muss jetzt einmal kurz in die sozusagen FIFA-Mathematik reingehen, um zu verstehen, was das bedeutet. Die FIFA hat 211 Mitglieder. Wenn man eine Entscheidung wie zum Beispiel den Investorendeal durchbringen möchte, bedeutet das, man braucht 106 Stimmen. 55 Stimmen aus Europa sind jetzt quasi schon dagegen, 35 Stimmen der CONCACAF sind dagegen. Es gab schon kritische Bemerkungen aus dem asiatischen Verband. Plus, man kann jetzt davon ausgehen, dass viele, viele Nationen, die gerne an einer Weltmeisterschaft teilnehmen würden, natürlich registrieren, ohne europäische Teilnehmer wäre eine WM sinnlos. Das wollen wir auch nicht. Also sind wir auch gegen den Investorendeal. Also in Summe, wenn man einmal die Klammer drum zieht, ich sehe nicht, wie Gianni Infantino auf diese 106 Stimmen, die er braucht, kommen kann.
1: Wenn wir vielleicht noch mal kurz bei diesem nord- und mittelamerikanischen und karibischen Fußballverband bleiben, der sich da gemeldet hat gestern Abend. Eben auch er lehnt den Vorschlag ab, spricht aber nicht von einem Boykott. Wieso ist er nicht so deutlich wie der Europäische Verband?
0: Weil beim Nord-Mittelamerika-Verband das Szenario eines Boykottes natürlich eine viel geringe Folgewirkung hat. Also Nord-Mittelamerika, das sind zwar 35 Verbände, aber man kennt wirklich ja nur ein paar ganz wenige, ich sage jetzt mal USA, Mexiko, Kanada. Selbst bei denen wäre schon die Frage, wenn die mit Boykott drohen würden, okay, dann ist halt vielleicht Kanada nicht dabei. Ändert das viel am WM-Turnier, aber vor allem sind ja in diesem Verband ganz viele kleine Inseln in der Karibik, Sie haben es angesprochen, die gehört ja auch dazu, also die kommen ja gar nicht in die Nähe einer Qualifikation. Also hier hatte einfach ein Boykott überhaupt keine Wirkung und überhaupt keine Drohgebärde. Und hier geht es einfach nur um die Frage, sind diese vielen kleinen Staaten, die vielen kleinen Inseln, werden die am Ende für den Investorendeal stimmen oder nicht? Denn natürlich sind da auch die Verlockungen besonders groß. Und dieses Statement dann der CONCACAF von gestern Abend deutet aber darauf hin, dass zumindest aus Nordmittelamerika Gianni Infantino nicht mit viel Unterstützung für den Investorendeal rechnen kann.
1: Das sagt Johannes Aumüller, Journalist für Sportpolitik bei der Süddeutschen Zeitung. Er hat große Pläne, die aber eben jetzt möglicherweise scheitern. Wie FIFA-Präsident Gianni Infantino zur Macht- und Reizfigur wurde, die er heute ist, darüber haben wir eine Podcast-Serie gemacht. König Gianni, die Infantino-Story heißt sie. 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Rund um das Horn von Afrika, also bei Somalia und Äthiopien, nimmt die Piraterie wieder zu. Das meldet die EU-Operation Atalanta, die die Piraterie bekämpft. Mitte Juli zum Beispiel kaperten somalische Piraten einen Öltanker, der unter tansanischer Flagge steht. Und seit April halten Piraten 4 Schiffe und 67 Crewmitglieder gefangen. Die freie Journalistin Bettina Rühl lebt in Nairobi. Aktuell beobachtet sie die Situation von Deutschland aus. Sandra Wittmer hat sie gefragt, was darüber bekannt ist, wie es den Menschen an Bord geht.
2: Das Wenige, was man weiß, die Bedingungen sind schwierig. Die ersten Schiffe wurden schon im April entführt. Inzwischen gehen die Vorräte an Bord zur Neige oder sind schon aufgebraucht. Die Piraten bringen in den Fällen normalerweise Vorräte von Land an die Schiffe. Aber üppig ist die Versorgung nicht. Und hinzu kommt natürlich die Hitze in der Region und die Angst und die Unsicherheit, wie lange die Entführung dauern wird. Also insgesamt eine sehr, sehr große Belastung für die Besatzungsmitglieder.
3: Was ist denn aus früheren Fällen bekannt dazu, wie die Piraten mit ihren Geiseln umgehen?
2: Also sie sind auf jeden Fall bemüht, die Crews am Leben zu halten. Die Menschen sind ja sozusagen Handelsware, also die Piraten wollen Lösegeld erpressen. Dafür müssen sie überleben, aber um viel mehr geht es halt auch nicht. Und ganz schwierig wird es, wenn es medizinische Probleme geht. Da müssten theoretisch Ärztinnen oder Ärzte von Land geholt werden. Aber die Schiffe liegen vor der Küste von Nordsomalia. Das ist eine Region, wo die Infrastruktur schlecht ist. Also das heißt, medizinische Hilfe ist praktisch nicht zu bekommen.
3: Die EU-Operation Atalanta wurde 2008 gegründet, um die Schiffe zu beschützen. Laut eigenen Angaben versucht die Operation nun, die gefangenen Menschen und ihre Schiffe zu befreien. Wie geht sie das an?
2: Also die Atalanta verhandelt nicht selber konkret mit den Geiselnehmern. Sie bleibt aber in Sichtweite, um zum Beispiel zu verhindern, dass die Piraten diese Schiffe als sogenannte Mutterschiffe nutzen und von da aus mit kleineren Booten, Schnellbooten weitere Kaperungen durchführen und eben um weitere Aktionen abzuschrecken. Verhandeln tun die Reedereien oder die Versicherungen. Und je nachdem führen die Verhandlungen intensiver oder auch weniger intensiv. Es gab Fälle, in denen sich das über Jahre hingezogen hat, vor allem zum Beispiel, wenn eine Reederei zwischendurch pleite geht. Es gab Fälle, in denen die Besatzung fast 5 Jahre lang in der Hand von Piraten geblieben ist.
3: Am Ende geht es den Piraten um Geld, um Lösegeld. Wie erfolgreich sind sie generell mit ihrer Strategie?
2: Also sie haben in der Hochzeit der Piraterie, so ab 2008 bis 2012, haben sie viele Millionen erbeutet. Also das heißt, dass sie sehr erfolgreich sind, wenn ihnen kein entschiedener Widerstand entgegengesetzt wird. Sie sind dann, also nachdem beispielsweise die EU-Operation Atalanta Fuß gefasst hatte und auch andere Nationen noch Kriegsschiffe entsandt haben, ist die Piraterie ja zwischendurch praktisch auf Null gegangen. Also es gab vereinzelte Angriffsversuche, die aber dann gescheitert sind. Also das heißt sozusagen, der Erfolg der Piraten hängt tatsächlich auch ein ganzes Stück von der Gegenwehr ab und von dem Kontext, in dem sie operieren. Was für die Piraten hilfreich ist, ist, dass ihr Rückzugsraum Somalia ist, ein Land mit einer immer noch sehr schwachen Regierung. Und eigentlich weiß man seit Beginn der Operation Atalanta 2008, dass sich das Problem der Piraterie nicht allein auf See und nicht allein militärisch lösen lässt.
3: Aktuell sind 4 Schiffe, also vor Somalia, wieder in Händen von Piraten. Warum nimmt die Zahl der Angriffe genau jetzt wieder zu?
2: Ja, das hat tatsächlich mit dem Krieg im Iran zu tun, weil damit insgesamt die Unsicherheit nicht nur in dem Seegebiet direkt vor dem Iran zugenommen hat, sondern auch im Roten Meer, also in einem größeren Seegebiet bis in den Golf von Aden hinein. Und diese Unsicherheit nutzen die Piraten aus. Der Fokus ist abgelenkt, auch Seestreitkräfte richten ihre Aufmerksamkeit woanders hin. Und das eben gibt den Piraten einen Freiraum, wieder zu agieren. Das war ähnlich so mit dem Beginn des Gaza-Kriegs 2002. Da hat man eigentlich schon gesehen, dass die Zahl der Angriffe allmählich wieder zugenommen hat.
1: Sagt die freie Journalistin Bettina Rühl über die Situation am Horn von Afrika. Dort hat die Piraterie wieder zugenommen.
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1: Die Grammys sind die höchste Anerkennung in der Musikbranche, das musikalische Pendant zu den Oscars beim Film. Einen Grammy zu gewinnen ist darum ein Ziel von vielen Musikschaffenden, Nun hat BTS, im Moment die bekannteste asiatische Popband, bekannt gegeben, dass sie bei der nächsten Ausgabe 2027 nicht teilnehmen will. Denn die Band kritisiert, dass eine neue Kategorie für asiatische Musik eingeführt werden soll. Susanne Stöckel hat SRF-Musikredaktorin Gisela Feutz gefragt, was da genau los ist.
8: Das hat eben mit diesen vier Kategorien zu tun und mit dieser Kategorie Best Asia Pop Music Performance, die da eingeführt wurde. Und BTS, die lehnen sich quasi auf gegen diese regionale Einteilung und finden halt, Musik müsse unabhängig von der Region beurteilt werden.
9: Also mal salopp formuliert, BTS will sich nicht einfach in die Asien-Schublade stecken lassen bei den Grammys.
8: Ja, ich denke, das kann man genau so sagen. Und zu Recht auch, weil die südkoreanische Gruppe ist längst auch in Amerika angekommen, im Rest der Welt angekommen. Sie hat mehrere Nummer-1-Alben in den US-Charts. Aktuell sind sie auf Welttournee, waren gerade in Europa und jetzt ab August in USA und Kanada. Dann geht es nach Südamerika. Also es ist wirklich ein globales Phänomen und das ist auch die BTS-Fangemeinschaft.
9: Bei den nächsten Grammys gibt es 100 Kategorien, dort eben, wo BTS nicht mit dabei sein wollen. Bei der Gründung, wenn wir mal zurückschauen, bei der Gründung 1959 waren es noch 28 Kategorien. Warum sind es denn heute überhaupt so viel?
8: Naja, die Grammys, die wollen halt die gesamte Musikindustrie abbilden. Also nicht einfach nur Pop und Rock, sondern auch die anderen hunderte von Stilrichtungen, die es gibt. Und deswegen gibt es so viele Preise für Genres, aber auch für verschiedene Leistungen, zum Beispiel Songwriting, Produktion und so weiter. Und eben auch für unterschiedliche Musikmärkte und Traditionen. Und die Academy, die erweitert diese Kategorien regelmäßig, um eben neue Entwicklungen in der globalen Musiklandschaft abbilden zu können. Also vor 2 Jahren beispielsweise kam Best African Performance dazu und damit hat man die, Zitat, einzigartige und vielfältige Ausdrucksform des afrikanischen Kontinents würdigen wollen.
9: Und jetzt, also nächstes Jahr 2027, soll also der asiatische Kontinent quasi speziell gewürdigt werden mit dieser neuen Kategorie. Warum denn das jetzt?
8: Naja, die Academy-Vertreter, die sagen, diese Kategorie sei ins Leben gerufen worden, um eben die Vielfalt, aber auch das Wachstum der Popkunst in Asien zu würdigen. Damit würden wichtige Künstler, Künstlerinnen ins Rampenlicht gerückt, die sonst da nicht aufscheinen würden. Übrigens ist es ja nicht nur Asien, das besonders ins Rampenlicht gerückt wird, sondern auch eine neue Latin-Kategorie kommt nächstes Jahr dazu. Best Latin Song, um eben die internationale Bedeutung spanischsprachiger Musik herauszuheben.
9: Also diese Kategorisierung, gegen die sich jetzt BTS stellt und deswegen die Grammys boykottieren will nächstes Jahr, dahinter steckt eigentlich eine gute Absicht, Ihrer Meinung nach.
8: Ja, und es ist auch so, dass diese Kategorien Möglichkeiten schaffen für Künstler, Künstlerinnen, die sonst kaum eine Chance hätten, nominiert zu werden. Und dann kommt noch ein anderer Punkt hinzu. Die Akademie, die steht ja schon seit Jahren unter Druck, dass sie eben musikalische Vielfalt abbilden solle. Weil der Musikmarkt, der war lange Zeit von den USA dominiert. Es gab Kritik, dass in den Pop-Kategorien immer die gleichen großen amerikanischen Sängerinnen stattfinden würden. Die Musiklandschaft, die hat sich verändert in den letzten Jahren, nicht zuletzt wegen Streaming. Viel mehr Musik aus allen möglichen Ecken und Enden der Welt ist zugänglich geworden und die Popmusik ist damit global geworden und deswegen sind diese regionalen Schubladen irgendwie auch nicht mehr so zeitgemäß. Und ein anderes Argument wird auch noch dagegen oft ins Feld geführt. Wenn jetzt Künstler, Künstlerinnen aus Asien, Afrika oder Lateinamerika eigene Kategorien bekommen, dann würden sie eben von den prestigeträchtigen Hauptkategorien quasi verdrängt. Es ist zwar so, dass man in mehreren Kategorien nominiert werden kann, aber die Angst besteht natürlich, dass wenn man jetzt beispielsweise in der Asia-Pop-Kategorie landet, quasi diesen Stempel bekommt und dann nur dieser Kategorie zugehörig wahrgenommen wird. Und diese Befürchtungen sind nicht ganz unbegründet, weil die Erfahrungen aus den vergangenen Jahren zeigen, Acts aus Nischenkategorien werden tatsächlich selten in der prestigeträchtigen Hauptkategorie nominiert. Und jetzt im Fall von BTS, die global so breit abgestürzt sind, ist es natürlich schon nachvollziehbar, dass sie eben lieber sich in der Hauptkategorie mit anderen globalen Künstlern sich messen möchten.
1: Das sagt Musikredaktorin Gisela Feutz. So viel von den Highlights aus dem SRF4-News-Programm vom Freitagvormittag. Am Mikrofon war Dominik Rolli und hier gibt's gleich das nächste Update aus der Nachrichtenredaktion.

0: Die Nachrichten von SRF um 10:30 mit Kevin Gehannes. Italien schließt seine See- und Luftgrenzen zu Spanien, weil zehntausende Migranten den spanischen Ort Ceuta innerhalb kurzer Zeit überrannt haben. Und die Schweiz feiert sich selber. Schon am Vorabend des 1. August halten die Bundesrätinnen und Bundesräte Reden über Vielfalt und Solidarität. Das Wetter morgen am Nationalfeiertag wird trotz Wolken oft sonnig, vor allem in den Alpen, aber stellenweise nass. In den letzten zwei Tagen sind 60.000 Menschen in die spanische Exklave Ceuta bei Marokko eingedrungen. Die Stadt ist mit den Menschenmassen vollkommen überfordert. Und auch im Rest von Europa geht die Angst um. Simon Richle.
1: Wegen des Ansturms von Zehntausenden von Migrantinnen und Migranten auf den spanischen Ort Ceuta hat Italien seine See- und Luftgrenzen zu Spanien geschlossen. Ministerpräsidentin Giorgia Meloni schreibt, die unkontrollierte illegale Einwanderung bedrohe die Sicherheit der europäischen Grenzen. Sie wolle diese verteidigen. Auch aus anderen Ländern kommen ähnliche Signale. Die dänische Regierungschefin Mette Frederiksen etwa sagt, die EU müsse jetzt alle Optionen in Betracht ziehen, um unkontrollierte Einwanderung zu bremsen. Mit dem neuen Asylsystem in Europa gäbe es eigentlich einen Solidaritätsmechanismus, wo neben Spanien auch andere europäische Länder die Migranten aufnehmen müssten. Der Migrationsforscher Markus Engler sagt aber, er erwarte nicht, dass das passieren werde.
2: Scheinbar sind sich alle einig, in Spanien als auch in anderen europäischen Hauptstädten, dass diese Menschen niemals europäisches Festland betreten werden, außer vielleicht in ganz wenigen Einzelfällen. Das ist, was wir wahrscheinlich sehen werden.
1: Und das hat sich in den letzten Stunden deutlich gezeigt. Die Migrationswelle von Marokko nach Ceuta hat sich laut den spanischen Behörden umgekehrt. Die überwiegende Mehrheit der Menschen sei inzwischen wieder nach Marokko zurückgekehrt, sagt der spanische Außenminister. Und es sei nicht möglich, ohne Ausweis von Ceuta auf das europäische Festland zu reisen.
0: Morgen ist der 1. August und bereits heute hat Verkehrsminister Albert Rösti den Redemarathon des Bundesrates dazu eröffnet. Rösti hat in Veraltdorf im Kanton Zürich vor allem über die aktuelle Hitze gesprochen. Diese beschäftige und plage alle. Da müssten vor allem die Kantone und die Gemeinden die Menschen schützen. Auch andere Bundesrätinnen und Bundesräte hatten heute schon erste Auftritte zum Nationalfeiertag. Elisabeth Bumschneider war in Luzern, Martin Pfister in Rorschach im Kanton St. Gallen, Bundespräsident Guy Parmelin in Renault in seinem Heimatkanton Waadt und Beat Jans war in Terwil im Kanton Basel-Land. Die Bundesratsmitglieder haben in ihren Reden vor allem die Vielfalt in der Schweiz gelobt und die Solidarität, die die Menschen untereinander hätten. 220.000 Menschen mussten in Südwestfrankreich in den letzten Tagen ihr Zuhause verlassen, wegen der verheerenden Waldbrände. Nun sagen die Behörden, die meisten von ihnen dürften wieder zurück, nämlich fast 200.000. Nur noch 4 Gemeinden müssten derzeit evakuiert bleiben. Gleichzeitig sagen die Behörden auch, die Krise sei noch nicht vorbei und das Feuer noch nicht unter Kontrolle. Die Situation werde aber von Tag zu Tag besser. Aus diesem Grund wird auch noch heute Abend die Notunterkunft in Bordeaux wieder geschlossen, die für die vielen Geflüchteten eingerichtet worden war. Das schreibt die Stadt Bordeaux. Nun zu weiteren Meldungen des Tages in der Übersicht. Die Pläne des Weltfußballverbandes FIFA, die Fußballweltmeisterschaften teilweise zu privatisieren, bekommen immer mehr Gegenwind. Auch der asiatische Fußballverband hat sich nun kritisch geäußert. Zuvor hatte der europäische Fußballverband UEFA die Pläne abgelehnt und auch der Verband von Nord- und Mittelamerika und der Karibik. Die Schweizerische Nationalbank SNB hat im ersten Halbjahr einen Gewinn von gut 25 Milliarden Franken gemacht. Dafür verantwortlich sind die Fremdwährungen im Besitz der Nationalbank. Wie die SNB finanziell abschneidet, ist auch für den Bund und für die Kantone entscheidend, diese erhalten einen Teil des Gewinns der Bank. In Zermatt haben die Bergbahnen den Sommerskibetrieb auf dem Theodulgletscher eingestellt, bis auf Weiteres. Grund sind die schlechten Pistenbedingungen wegen der hohen Temperaturen und wiederholten Gewitter. Einzig einige Schweizer Skirennteams können in beschränktem Umfang weiter trainieren auf dem Gletscher. Die Börsendaten von SIX. Der Swiss Market Index schließt bei 14.346 Punkten, minus 0,3%. Der Dow Jones Index in New York steigt um 0,5%. Der Euro wird zu 93,11 Rappen gehandelt, der Dollar zu 80,76 Rappen. Die Wetteraussichten. Morgen am Nationalfeiertag hat es im Norden zunächst einige Wolkenfelder und da und dort regnet es etwas. Am Nachmittag scheint aber nebst Wolkenfeldern oft die Sonne. Allerdings vor allem in den Alpen bilden sich einzelne Schauer und Gewitter. Die Höchstwerte liegen bei schwülwarmen 29 Grad. Im Süden ist es recht sonnig und weiterhin heiß bei 34 Grad. Das waren die Nachrichten von Radio SRF. Verantwortlich heute Abend war Simon Richle.
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4: Mit Katharina Brierley und unter anderem diesen Themen. Wechselvolle Geschichte eines ganz besonderen Liedes. Ein neuer Podcast erzählt die Geschichte des Schweizer Psalms. Dann größtes Operettenfestival Europas. Beim Lehar-Festival im österreichischen Bad Ischl stehen Operetten-Dauerbrenner auf dem Programm, aber auch weniger bekannte Stücke. Und reicher Mann, arme Frau. Ruth Maria Thomas erzählt in ihrem Roman Die zweitgrößte Liebe von einem Paar, das am finanziellen Ungleichgewicht zu scheitern droht. Und damit willkommen zu Kultur kompakt. Morgen ist der 1. August, der Nationalfeiertag der Schweiz. Traditionell wird an diesem Tag die Nationalhymne gesungen, der Schweizer Psalm.

0: Die Geschichte der Schweizer Nationalhymne ist von vielen Auf- und Abs geprägt. Ein neuer Podcast rollt diese Geschichte auf. Musikredaktorin Aline Stadler hat für uns reingehört.
1: Ich weiß nicht, wie es Ihnen geht, aber schon nach den ersten Zeilen der Schweizer Landeshymne verhaspel ich mich und frage, wie geht's da nochmals weiter? Und vielleicht mache ich mich gerade das zur Schweizerin, weil die Selbstsicherheit, die eigene Landeshymne zu singen, ja sich überhaupt auf eine gemeinsame Hymne zu einigen, die wurde Schweizerinnen und Schweizern nicht in die Wiege gelegt.
2: «Mein Land, die Schweiz, diskutiert seit 1894, ob sich das Lied echt tatsächlich langfristig beim Volk würde durchsetzen, wenn man da mal entscheiden würde.»
1: Das ist Pascal Nather, Musiker und Podcastmacher. Er hat sich vertieft in alte Aufnahmen der Schweizerischen Nationalphonothek und in historische Beschlussprotokolle des Bundesrats. In seiner Podcast-Serie «Tritt die Morgenrot daher» zeichnet Pascal Nather die Geschichte der Schweizer Landeshymne nach. Und das mit einer guten Portion Humor.
3: 4. Juni 1894. 59. Sitzung des Bundesrates, Antrag des Departements des Innern. Herr Romieux, Gesangslehrer und Redaktor der Zeitschrift L'Avenir Musical in Genf, macht dem Bundesrat die Anregung auf Einführung einer schweizerischen Nationalhymne.
1: Bis sich die Schweiz auf eine Landeshymne einigt, dauert es bis 1961 respektive 1981. Davor ist die Einführung vorerst provisorisch. Die Begründung für die Zögerlichkeit ist durchaus löblich. Der Bundesrat findet, eine Einführung der Landeshymne soll nicht durch die Behörde beschlossen werden, sondern müsse dem, Zitat, «Geschmack des singenden Volkes anheimgestellt bleiben». So wird bis Ende der 1950er Jahre an nationalen Veranstaltungen oft «Rufst du mein Vaterland» gesungen. Und das mit der Melodie der britischen Nationalhymne. Viele europäische Länder spielen im 19. und 20. Jahrhundert die Melodie der britischen Hymne, teilweise zur eigenen Nationalhymne, vor allem aber zu Königshymnen. Mit der wachsenden Bedeutung von Nationalstaaten geht das dann nicht mehr auf, wenn sich zwei Militärkapellen von zwei Ländern mit derselben Melodie gegenüberstehen.

0: Seit seiner Einführung als offizielle Landeshymne wird der Schweizer Psalm auch kritisiert. Zu pathetisch, zu religiös, zu sperrig ist er vielen. Sogar Altbundesrat Moritz Leuenberger hat einmal zugegeben, dass er oft nur die Lippen bewegt hat, weil ihm die Verse einfach nicht mehr in den Sinn gekommen sind. Die Schweizerische Gemeinnützige Gesellschaft hat vor rund 10 Jahren versucht, einen neuen Text einzuführen. Ohne Erfolg.
1: Immer wieder, über Jahrzehnte, taucht die gleiche Frage auf. Was soll eigentlich die Hymne der Schweiz sein?
0: Und was möchten wir singen am 1. August, wenn wir denn singen wollen? Die erste Folge von «Tritt die Morgenrot daher» von Pascal Nata ist in diesen Tagen erschienen, ein informationsreicher, unterhaltsamer Podcast über die Geschichte der Schweizer Landeshymne. Und in diese flechtet Pascal Nata gekonnt auch andere historische Entwicklungen mit ein, wie die der Bildung der Nationalstaaten und der Tonträger. Und das alles anhand eines Liedes mit 4 Strophen in 4 Sprachen.
2: Den Podcast «Trittst im Morgenrot daher» von Pascal Nather finden Sie in den Podcast-Apps. Und wenn Sie morgen ein paar Zeilen mehr mitsingen möchten, den Schweizer Psalm finden Sie mit Text und Audio der Basler Madrigalisten auf der Website des Bundes. Das Lehar-Festival im österreichischen Bad Ischl hat sich in den letzten Jahren zum größten und besucherstärksten Operettenfestival Europas entwickelt. Tausende Operettenfans strömen Jahr für Jahr in die ehemalige Sommerresidenz von Kaiser Franz Josef und seiner Sissi, um in den Melodien von Lehar zu schwelgen, von Strauss und anderen Meistern der goldenen und silbernen Operettenära. In diesem Jahr stehen in Bad Ischl unter anderem Emmerich Kallmanns Gräfin Maritza und Franz von Suppés Boccaccio auf dem Programm. Aus dem oberösterreichischen Salzkammergut berichtet Günther Keindelsdorfer.

Neueste Novellen aus den besten Quellen. Das Volk von Florenz reißt sie dem Dichter Giovanni Boccaccio förmlich aus der Hand in Franz von Suppés Dreiakter, zumindest am Anfang des Stücks. Der musikalische Schwung der Wiener Belle Époque trifft in dieser Operette auf den Geist der Florentiner Frührenaissance, angeheizt durch einen guten Schuss volkstümlicher Italianità.

0: Es geht hier um Boccaccio, es geht hier um einen Dichter, der vor 700 Jahren gelebt hat, der noch immer sehr berühmt ist. Das bekannteste Werk ist ja Decameron. Und wir haben eine Fassung geschrieben, die das noch mehr hervorholt, dieses Thema Decameron. Und da geht es einfach um Humanismus, da geht es einfach um Menschlichkeit und da geht es um Selbstständigkeit der Menschen. Und das hat Boccaccio damals schon propagiert.
1: Intendant Thomas Einzinger setzt in seiner Inszenierung auf schmissige Chorszenen und temperamentvolle Choreografien und auf stimmkräftige Sängerinnen und Sänger, die mit Elan bei der Sache sind, allen voran Maria Ladurna als Fiametta und Christina Sidak als Boccaccio. Im Vergleich zu Operetten-Dauerbrennern wie der Fledermaus oder der lustigen Witwe wird Franz von Suppés Renaissance-Adaption heute nur mehr selten gespielt. Obwohl die Fachwelt den Boccaccio nach wie vor als eines der Meisterwerke der goldenen Wiener Operetten-Ära würdigt. Ganz anders verhält es sich mit Gräfin Mariza, deren Schöpfer Emmerich Kahlmann, ein treuer Sommergast in Bad Ischl, hat mit seinem ungarischen Singspiel einen echten Dauerbrenner für die Operettenbühnen der Welt komponiert. Auch in Bad Ischl besticht die Mariza mit zündenden Melodien und jeder Menge Evergreens.
2: 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Solange noch die Rosen blühen, dort wollen wir glücklich sein.
1: Es ist bereits der 10. Sommer, den der gefeierte Operettenregisseur Thomas Einzinger, ein Wiener, als Intendant des Leha-Festivals in Bad Ischl verbringt. Nirgendwo würde er die Sommertage lieber verleben als in der Kaiserstadt an der Traun, bekennt der 63-Jährige.
0: Operette ist ja zum Teil hier geboren. Also eine Tschardisch-Fürstin ist gerade 100 Meter von hier geschrieben worden. Und da haben sich im Sommer damals alle großen Komponisten, alle großen Librettisten und Regisseure getroffen. Es war wie eine große Börse. Und wo kann man Operette besser machen als in so einer geschichtsträchtigen Stadt?
3: Das Leha-Festival in Bad Ischl dauert noch bis zum 30. August. Auf dem Programm steht auch eine Neuproduktion. Am 14. August hat Franz Lehars selten gespielte Operette Der Göttergatte Premiere in einer halbszenischen Aufführung.
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3: Vor 2 Jahren ist der jungen deutschen Schriftstellerin Ruth Maria Thomas ein großer Erfolg gelungen. Gleich mit ihrem Debüt, Die schönste Version, war sie für den Deutschen Buchpreis nominiert. Der Roman handelt von einer Frau, die versucht, sich aus einer gewaltvollen Beziehung zu befreien. Jetzt erscheint Ruth Maria Thomas zweiter Roman. Kann sie damit anknüpfen an den Erfolg ihres Erstlings? Ihr neuer Roman heißt Die zweitgrößte Liebe. Wieder geht es um eine Paargeschichte. SRF-Literaturredaktorin Katja Schönherr hat das Buch gelesen und mit der Autorin darüber gesprochen.
9: In Ruth Maria Thomas neuem Roman treffen aufeinander die mittellose ostdeutsche Michelle und der reiche Wessi Henry. Er, groß geworden mit Au-pairs und Austern, sie, Tochter einer alleinerziehenden Mutter, die Tag für Tag und oft auch nachts in einem Altersheim arbeitete. Zum Abendessen gab's Nudeln mit Ketchup. Er führt ein Leben im Wissen um das große Erbe, das er irgendwann bekommen wird, zusätzlich zu dem Geld, das er bereits hat. Sie ist verschuldet. Da war nichts zu erben, als ihre Mutter viel zu früh verstarb. Henry und Michelle stammen also aus völlig unterschiedlichen Welten. Als die beiden einander begegnen, funkt es trotzdem. Erst Leidenschaft pur, dann Leidenschaft und Liebe. Aber kann eine Beziehung halten, wenn die Startbedingungen ins Leben dermaßen unterschiedlich waren? Diese Frage lotet Ruth Maria Thomas in »Die zweitgrößte Liebe« aus. Schon ihr vorheriger Roman handelte von der Dynamik innerhalb einer Beziehung. In Paargeschichten, sagt Thomas, versuche sie, umfassendere Themen abzubilden.
10: Also für mich lassen sich die großen gesellschaftlichen Dinge und die Probleme unserer Zeit am besten auf der Paarebene, also auf der Mikroebene, zwischen zwei Menschen erzählen. Es ist dann so, als würde ich das alles herunterkochen auf diese Beziehungsdynamik. Und da kann ich das am besten untersuchen.
9: Das Problem in dieser Beziehung, das Geld. Das Ungleichgewicht zwischen den beiden, weil Geld ja immer auch Macht bedeutet. Für Henry ist Michelle mit ihrer rauen und zugleich einnehmenden Art etwas Exotisches. Umgekehrt bedeutet Henry für Michelle Sicherheit. Irgendwann weiß Michelle nicht mehr, ob sie tatsächlich in Henry verliebt ist oder in das Leben, das sich dank seines Kontostands, vielmehr seiner Kontostände, mit ihm führen lässt. Und auch Henry wird zunehmend unsicher, ob Michelle nicht bloß auf sein Geld aus ist. An die anfangs so sorglose Romanze haften sich immer mehr Zweifel. Die Autorin Ruth Maria Thomas ist Anfang 30. Bevor sie zu schreiben begann, war sie als Sozialarbeiterin in der Jugendhilfe tätig. Sie hat erlebt, wie unterschiedlich die Startbedingungen ins Leben sind und vor allem, wie zufällig. Das Thema soziale Ungerechtigkeit beschäftigt sie sehr, wie sie sagt.
10: Ja, weil nichts den sozialen Frieden so sehr gefährdet wie soziale Ungleichheit. Und leider leben wir in einer Zeit, in der die Schere zwischen Arm und Reich so groß ist wie noch nie. Und diese Ungerechtigkeit, die ist großer Motor für mich zum Schreiben.
9: Ein Motor von offensichtlich starker Kraft. Denn die zweitgrößte Liebe ist ein mitreißender Roman, dem man sich nur schwer entziehen kann. Ein Page-Turner. In einer klaren, schnörkellosen Sprache geschrieben. Auch an knackigen Sexszenen mangelt es nicht. Ein Auf und Ab intensiver Gefühle.
10: Mich interessieren starke Bilder und große Gefühle. Es macht mir wirklich Spaß, dort hineinzuschreiben. Und am meisten Spaß macht mir die Herausforderung, die Schattierung herauszuarbeiten. Also das, was die Bilder ins Wanken bringt und die Gefühle ins Kippen.
9: Die Anlage dieses Romans, arme Frau, reicher Mann, wirkt simpel. Manchmal Märchen, manchmal Hollywoodhaft. Aber bei Plattheiten bleibt dieser Roman nicht stehen. Er lebt von Ruth Maria Thomas feinem psychologischen Gespür. Es sind kleine, scheinbar nebensächliche Momente, die in einer Beziehung zu Kipppunkten werden können. Wie Ruth Maria Thomas diese Nuancen in Szenen verwandelt, ist beeindruckend.
11: Die zweitgrößte Liebe, der Roman von Ruth Maria Thomas, ist bei DTV erschienen. Es ist das größte Musikfestival des Balkans, das Exit-Festival. Bislang fand es in der serbischen Universitätsstadt Novi Sad statt. Doch weil die Regierung des autoritären Präsidenten Aleksandar Vučić massiven Druck auf das Festival ausgeübt hat, mussten die Organisatoren dieses Jahr ausweichen nach Montenegro. Was die serbische Regierung gegen ein Musikfestival hat, das weiß Oliver Schosch. Er ist Korrespondent des Bayerischen Rundfunks in Südosteuropa.
12: Im Juli vergangenen Jahres war die Welt noch in Ordnung. In der serbischen Universitätsstadt Novi Sad. Auf einem Hügel über der Donau in der Festung Petrovaradin drängen sich bis zu 50.000 Zuschauer vor den rund 40 Bühnen und Musikzonen. Damit ist es in diesem Jahr vorbei. Die Veranstalter wurden aus politischen Gründen aus Serbien verdrängt, sagt Dusan Kovacevic, der Gründer und strategische Kopf des Festivals. Es gab Druck gegen uns. Zuerst wurden alle staatlichen Zuschüsse für das Festival eingestellt und dann wurden unsere Sponsoren bedroht. Und dann gab es schließlich direkte Drohungen von Seiten des serbischen Geheimdienstes BIA gegen mich persönlich und gegen den Rest des Teams.
13: Na, meine Liedchen, noch ein Thema.
12: Was war passiert? Das Exit-Festival hat die Studentenproteste gegen Korruption und das autoritäre Machtsystem von Präsident Vucic unterstützt. Im vergangenen Jahr, während des Festivals, wurden Studenten, die ihre Universitäten blockierten, auf die Bühne geholt.
14: One more time, make some noise for the students of Serbia!
12: Sie tanzten dort zusammen mit dem italienischen Popstar Gala. Ihr größter Hit wurde zu einer Hymne der Protestbewegung gemacht. Gala hatte auch eine kurze Ansprache auf Serbisch vorbereitet, mit der sie zum Widerstand in Serbien aufrief.
15: Serbia! Ustani za svoja prava!
12: Das war der serbischen Regierung offenbar zu viel. Neben Streichungen der Zuschüsse und verbalen Drohungen kam es im Mai dieses Jahres zu einer Razzia, bei der Miloš Kovačević, ein Mitarbeiter der Universität Novi Sad, verhaftet wurde. Er ist der Bruder des Festivalveranstalters Dušan Kovačević. Zuerst wurde er wegen Terrorismus angeklagt. Als sie dann gemerkt haben, dass das zu lächerlich ist, sind sie umgeschwenkt auf den Vorwurf, den sie auch den Studenten immer machen. Aufruf zur gewaltsamen Änderung der verfassungsmäßigen Ordnung. Zum Glück konnten wir mit Hilfe eines medizinischen Gutachtens die Haft meines Bruders umwandeln in einen Hausarrest. Sie wollten ihn die ganze Zeit in Haft behalten, solange es um das Exit-Festival geht, damit ich schweige. Aber natürlich habe ich mich darauf nicht eingelassen. Nun ist das Festival ausgewichen ins Nachbarland Montenegro. Anfang Juli gab es den Aufschlag. 3 Festivalnächte am langen Sandstrand von Ulcinj mit insgesamt gut 50.000 Besuchern. Das Festival findet Ende August nochmal am Bečići-Strand von Budva statt und im Oktober als Starlight Festival in Ägypten vor der Kulisse der Pyramiden von Gizeh. Jovana Karaulic ist eine Universitätsdozentin in der serbischen Hauptstadt Belgrad und eine Kulturpolitikerin der oppositionellen Demokratischen Partei DS. Für sie zeigt das, was mit dem Exit-Festival passiert ist, wie die Vucic-Regierung derzeit immer autoritärer durchgreift. Autoritäre Regime halten Kultur nicht für etwas Marginales. Kulturelle Institutionen können dafür sorgen, dass eine Gesellschaft sich besser versteht. Sie sorgen für ein freies Denken und Reden. Deshalb übernehmen autoritäre Regime kulturelle Institutionen. Wenn man sehen will, wie es um eine Demokratie eines Landes bestellt ist, dann muss man nicht abwarten, ob Wahlen gefälscht werden. Man muss nur gucken, ob die Künstler des Landes frei sind oder nicht. Ähnlich wie dem Exit Festival geht es vielen Kulturveranstaltungen und Einrichtungen in Serbien. So wurde zum Beispiel beim wichtigsten Theaterfestival des Landes Bitev das komplette Organisationsteam verdrängt zugunsten von regierungskonformen Funktionären.
11: Und das waren unsere Themen aus Kultur und Gesellschaft. Am Mikrofon verabschiedet sich Katharina Brierley.
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0: Die Nachrichten von SRF um 11 mit Manuel Risi. Die Bilder waren eindrücklich. 60.000 Menschen aus Marokko sind teils kilometerweit geschwommen, um nach Ceuta zu gelangen, eine spanische Exklave bei Marokko. Mindestens 57 Migrantinnen und Migranten sind dabei gestorben. In der Stadt herrschte Ausnahmezustand. Andere europäische Länder fürchteten große Migrationsströme nach Europa. Aber wenige Stunden später sind die allermeisten der 60.000 Migrantinnen und Migranten nun wieder zurück nach Marokko gegangen, viele von ihnen freiwillig. Dazu sagt unser Korrespondent in Spanien, Markus Bönisch.
1: Ja, ich denke, so explosionsartig wie die Ankunft dieser zigtausend Menschen in Ceuta war, so explosionsartig haben sich auch die Träume in Luft aufgelöst. Denn die meisten kamen, waren Fake News quasi aufgesessen. Denn man hatte in den sozialen Medien und über die Mundpropaganda gesagt, dass Spanien möglicherweise jetzt die Menschen schneller auf das spanische Festland bringen würde, dass man also wesentlich schneller nach Spanien käme. Und sie kamen über die Grenze und stellten fest, dass nichts davon wahr war. Noch nicht einmal genug zu essen und zu trinken gab es. Und das war der Grund, warum viele dann eben entschieden haben, dann doch lieber wieder nach Hause zu fahren oder zu gehen, weil es dort zumindest zu essen und zu trinken gab.
0: Sagt Markus Bönisch in der SRF-Sendung 10 vor 10. Die anhaltende Hitze in der Schweiz und die Trockenheit haben Auswirkungen auf den Betrieb des Kernkraftwerks Betznau im Kanton Aargau. Man habe die beiden Reaktoren des Kernkraftwerks heruntergefahren, das teilt die Betreiberin Axpo mit. Die Aare-Temperatur habe erneut 25 Grad erreicht und eine ausreichende Abkühlung sei nicht in Sicht. Die Temperatur der Aare werde laufend überwacht, schreibt die Axpo weiter. Mit der Maßnahme soll verhindert werden, dass sich die Aare durch das zur Kühlung genutzte Wasser zusätzlich erwärmt. Morgen ist der 1. August und bereits heute hat Verkehrsminister Albert Rösti den Redemarathon des Bundesrats dazu eröffnet. Rösti hat in Feraltdorf im Kanton Zürich vor allem über die aktuelle Hitze gesprochen. Diese beschäftige und plage alle. Da müssten vor allem die Kantone und Gemeinden die Menschen schützen. Auch andere Bundesrätinnen und Bundesräte hatten heute schon erste Auftritte zum Nationalfeiertag. Elisabeth Bohm-Schneider war in Luzern, Martin Pfister in Rorschach im Kanton St. Gallen. Bundespräsident Guy Parmelin hat in Ronan in seinem Heimatkanton Waadt, und Bernd Jans war in Terwil im Kanton Basel-Land. Die Bundesratsmitglieder haben in ihren Reden vor allem die Vielfalt in der Schweiz gelobt und die Solidarität, die die Menschen untereinander hätten. Die Börsendaten von SIX, der Swiss Market Index, schließt bei 14.346 Punkten, minus 0,3%. Der Dow Jones Index in New York steigt um 0,5%. Der Euro wird zu 93,16 Rappen gehandelt, der Dollar zu 80,79 Rappen. Die Wetteraussichten: Morgen ist es trotz Wolken oft sonnig, vor allem in den Alpen wird es stellenweise nass. Die Temperatur erreicht 29 Grad. Das waren Nachrichten von Radio SRF. Am Mikrofon und verantwortlich Manuel Risi.
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3: Sie sind bei Ihrem Infosender SRF 4 News. Hier geht's jetzt weiter mit ausgewählten Gesprächen aus unserem Programm vom Freitag. Am Mikrofon ist Dominik Rolli. Keine Knallerei und keine Bratwürste vom Grill. Das wird ein etwas anderer 1. August dieses Jahr. Wegen der großen Trockenheit herrscht vielerorts ein Feuerverbot. Das gilt sowohl für offene Feuer draußen in der Natur als auch fürs Grillieren mit Holzkohle zu Hause im Garten. Zudem herrscht fast flächendeckend ein Feuerwerksverbot. Aber lässt es sich überhaupt durchsetzen? Stefan Eiholzer hat nachgefragt.
4: Die Regeln sind klar, wie sie durchgesetzt werden, etwas weniger. Sarah Wahlen, die Sprecherin der Berner Kantonspolizei, sagt es so.
5: Wir können grundsätzlich sagen, dass wir einfach sehr, sehr stark an die Bevölkerung appellieren, sich an diese Verbote zu halten, weil gerade bei dieser Trockenheit und Hitze ein kleiner Funke bereits genügt, um einen Vegetationsbrand auszulösen.
4: Die Polizei appelliert also an die Vernunft der Leute, aber kontrolliert sie auch, ob sich die Bevölkerung tatsächlich vernünftig verhält. Dispositive und Einsatzpläne würden nicht kommuniziert, heißt es bei der Aargauer Kantonspolizei. Man sei aber bereit, einzuschreiten, wenn es nötig sei, sagt Sprecherin Katrin Wettstein.
6: Die Kantonspolizei wird bei Meldungen aus der Bevölkerung sowie auch bei eigenen Feststellungen eine Kontrolle durchführen. Gleichzeitig appellieren wir aber an die Bevölkerung, das geltende Feuerwerksverbot einzuhalten zum Schutz von Mensch, Tier und Natur.
4: Auch im Aargau setzt man also auf gutes Zureden, Selbstverantwortung und auf Sozialkontrolle.
6: Wir haben immer wieder Meldungen aus der Bevölkerung. Wir gehen diesen Meldungen auch nach. Hier empfehlen wir, das Gespräch zu suchen, das direkte Gespräch. Sollte dieses Gespräch aber nicht zum Erfolg führen, so bitten wir um eine entsprechende Meldung.
4: Eine eigentliche Grillpolizei werde aber auch am 1. August nicht im Einsatz stehen, sagt Sarah Wahlen von der Berner Kantonspolizei.
5: Nein, davon würde ich so nicht sprechen. Es ist natürlich klar, dass wir sensibilisiert sind auf diese Verbote, dass wir da auch aufmerksam sind. Jeweils wird aber dann der Einzelfall betrachtet und wir wollen verhältnismäßig vorgehen.
4: Die Polizeikorps behalten die Situation im Rahmen der normalen Patrouillentätigkeit im Auge. Zusätzliches Personal dürfte also nicht zum Einsatz kommen. Wer allerdings gegen die Verbote verstößt, muss mit Konsequenzen rechnen, sagt die Aargauer Polizeisprecherin.
6: Wer gegen das Feuerverbot verstößt, geht nicht nur ein erhebliches Risiko ein, sondern nimmt auch strafrechtliche Konsequenzen in Kauf.
4: Das gilt in allen Kantonen. Eine allfällige Busse kann bis zu 20'000 Franken betragen.
3: Stefan Eiholzer hat berichtet. Ja, und was bedeutet das aktuelle Feuerwerksverbot für die Feuerwehr? Susanne Stöckel hat beim Kommandanten der Feuerwehr Frauenfeld nachgefragt, bei Sandro Heinzmann. Er sagt, das Feuerwerksverbot habe die Vorbereitungen der Feuerwehr auf den 1. August kaum verändert.
7: Allerdings spüre ich selber bei mir ein bisschen eine Erleichterung, weil wir doch in den letzten Jahren vermehrt wegen Feuerwerk am 1. August oder auch über Silvester Ereignisse hatten, die wir bewältigen mussten.
8: Und das waren dann doch eher größere Ereignisse?
7: Nein, glücklicherweise wurden es immer kleinere Ereignisse, meist durch unsachgemäßer Umgang mit Feuerwerk. Vor allem im Nachgang bei der Entsorgung. Oft waren Abfallkübel, Abfallcontainer oder Unterflurcontainer betroffen.
8: Wenn Sie jetzt mit den Menschen draußen über das Feuerwerksverbot in Ihrem Kanton gerade reden, welche Reaktion bekommen Sie da? Ist da Verständnis da oder ist da auch so vielleicht ein bisschen Ablehnung? Und was erfahren Sie da?
7: Ja, sowohl als auch. Es hat sehr viel Verständnis und ich erlebe viele, die das gut verstehen, die das nachvollziehen können. Und dann gibt es halt auch wenige, die das für nicht nötig finden und das Ganze für ungefährlich halten.
8: Jetzt gibt es ja einen Unterschied. Feuerwerk ist eben nicht erlaubt. Jetzt an diesem Nationalfeiertag hingegen Feuer machen im Siedlungsgebiet, das darf man. Aber auch im Siedlungsgebiet sind ja Rasen und Wiesen komplett ausgetrocknet. Wie groß ist dann das Risiko, dass Sie jetzt auch wegen Bränden, die vielleicht durch solche Feuer ausgelöst werden, ausrücken müssen?
7: Das Risiko ist nach wie vor da, wie sonst während dem ganzen Jahr auch. Nur mit der Trockenheit ist es halt so, dass ein Feuer, wenn es dann entsteht, sich sehr rasch und sehr schnell weiterentwickelt. Und

0: müssen da gut auf die Leute auch schauen. Wir haben insofern viel Getränke vorbereitet, sind in der Hinsicht parat, aber sonst speziell vorbereitet auf irgendwelche Waldbrände oder Flurbrände haben wir uns nicht zusätzlich.
1: Vielleicht können Sie uns da mal einen kurzen Einblick geben. Ich stelle mir das wahnsinnig belastend vor, wenn man bei diesen Temperaturen einen Brand löschen muss. Wie muss man sich das vorstellen? Sie haben das ja wahrscheinlich auch schon erlebt unter dieser ganzen Schutzkleidung bei diesen Temperaturen. Vielleicht können Sie uns da mal ein bisschen mitnehmen, wie sich das anfühlt.
0: Ja, die Schutzkleidung, die schützt uns vor dem Feuer. Daher müssen wir die im Einsatz tragen und die ist sehr stark isolierend. Und in der schwitzt man auch bei niedrigen Temperaturen, bei so hohen Temperaturen. Da braucht der Körper sehr viel Flüssigkeit. Zudem ist die Arbeit anstrengend. Und wenn man da Flur- und Waldbrände sieht, dann ist es mit viel körperlicher Anstrengung eine Riesenbelastung für den Körper. Dazu kommt noch, wir sind eine Milizorganisation. Mhm. Wir kommen von irgendwoher zum Alarm, mitten in der Nacht, ohne Vorbereitung, ohne wirklich parat zu sein, ohne vielleicht dem Körper schon vorhin genügend Wasser hinzugefügt zu haben. Und das führt dann immer wieder dazu, dass man wirklich an den Anschlag kommt.
2: Das sagt Sandro Heinzmann, er ist Kommandant der Feuerwehr Frauenfeld. Wie in den allermeisten Kantonen gilt auch im Thurgau ein Feuerwerksverbot. Der Europäische Fußballverband UEFA zeigt dem Weltverband FIFA die rote Karte. Es geht um die Pläne von FIFA-Chef Gianni Infantino. Der will die Weltmeisterschaften teilweise privatisieren. Die europäischen Verbände wollen das nicht und drohen deshalb, die WM zu boykottieren. Johannes Aumüller ist Journalist für Sportpolitik bei der Süddeutschen Zeitung und befasst sich seit langem intensiv mit den Fußballverbänden. Ich habe ihn gefragt, was bedeutet das alles für die FIFA?
3: Ja, die UEFA argumentiert, die WM ist eines der traditionsreichsten Sportevents, das es überhaupt gibt. Und sie ist ein gewachsenes Turnier mit gewachsenen Strukturen, aufgebaut von Fans und Spielern und Trainern und einfach von ihrer ganzen Historie. Und die UEFA sagt, diese WM soll einfach unverkäuflich sein. Nicht mal ein Teil dürfe an private Investoren gehen. Das ist die Haltung der UEFA. Und man muss sagen, dass die UEFA diese Haltung sehr, sehr harsch tatsächlich formuliert hat. Ungewöhnlich harsch. Wenn man seit langem die Sportpolitik verfolgt, kann man durchaus sagen, dass es ein solches Schreiben, einen solchen Vorgang noch nicht gegeben hat. Und entsprechend hat es ja auch eingeschlagen. Und entsprechend in Aufruhr ist jetzt auch wieder die Fußballwelt in der Frage, wie sie damit umgeht.
2: Ja, und der Entscheid wurde ja auch einstimmig gefällt innerhalb der UEFA. Was bedeutet diese einstimmige Boykottankündigung aus Europa für die FIFA?
3: Das ist wahrscheinlich sogar das Allerüberraschendste an diesem Entscheid, dass er so einstimmig getroffen und dann von allen 55 Mitgliedsverbänden der UEFA auch so mitgetragen wurde. Denn man weiß ja schon aus den vergangenen Jahren, dass zwischen der UEFA-Spitze und der FIFA-Spitze ein permanenter Konflikt ist, der sich auch immer weiter zugespitzt hat und sicherlich nie so kräftig war wie im Moment. Aber gleichwohl, er war da. Aber dass jetzt alle 55 Nationen sich damit einverstanden erklären, das ist einfach ein unglaublich kräftiges Zeichen. Denn man kann sich ja einmal vorstellen, was das konkret bedeutet. Eine Fußball-Weltmeisterschaft ohne den aktuellen Weltmeister und nächsten Gastgeber Spanien, ohne Frankreich, ohne England, an der Stelle sei vielleicht gesagt auch ohne Deutschland und ohne die Schweiz. Was wäre das am Ende für ein Turnier? Ja, der sportliche Stellenwert wäre ein ganz anderer. Die ökonomischen Möglichkeiten wären ganz andere. Also letztlich kann man sagen, eine WM ohne europäische Nationen wäre letztlich ja, unvorstellbar.
2: Welches Signal sendet der Europäische Verband aus in Richtung der weiteren Verbände, die sich jetzt auch nach und nach treffen?
3: Ja, das Signal ist, diesen Investorendeal, den Gianni Infantino angeschoben hat, den darf es so einfach nicht geben. Es darf, um in den Worten der UEFA zu bleiben, nicht auch nur ein Teil verkauft werden. Und die ersten Reaktionen sind ja auch so, dass die Ansage der UEFA durchaus durchdringt. Ein paar Stunden nach der UEFA-Entscheidung hat sich auch der Nordmittelamerika-Verband CONCACAF versammelt. Das ist ein Verband, der eigentlich

0: eigentlich sogar eher ins Lager von Gianni Infantino gerechnet wird. Aber auch dieser Verband hat einstimmig beschlossen, dass er die Investorenpläne ablehnt. Dass man sozusagen davon ausgehen muss, dass bei einer Abstimmung auch alle 35 Mitglieder dieses CONCACAF-Verbandes dann dagegen votieren würden. Man muss jetzt einmal kurz in die sozusagen FIFA-Mathematik reingehen, um zu verstehen, was das bedeutet. Die FIFA hat 211 Mitglieder. Wenn man eine Entscheidung wie zum Beispiel den Investorendeal durchbringen möchte, bedeutet das, man braucht 106 Stimmen. 55 Stimmen aus Europa sind jetzt quasi schon dagegen, 35 Stimmen der CONCACAF sind dagegen. Es gab schon kritische Bemerkungen aus dem asiatischen Verband. Plus, man kann jetzt davon ausgehen, dass viele, viele Nationen, die gerne an einer Weltmeisterschaft teilnehmen würden, natürlich registrieren, ohne europäische Teilnehmer wäre eine WM sinnlos. Das wollen wir auch nicht. Also sind wir auch gegen den Investorendeal. Also in Summe, wenn man einmal die Klammer drum zieht, ich sehe nicht, wie Gianni Infantino auf diese 106 Stimmen, die er braucht, kommen kann.
1: Wenn wir vielleicht noch mal kurz bei diesem nord- und mittelamerikanischen und karibischen Fußballverband bleiben, der sich da gemeldet hat gestern Abend. Eben auch er lehnt den Vorschlag ab, spricht aber nicht von einem Boykott. Wieso ist er nicht so deutlich wie der europäische Verband?
0: Weil beim Nord-Mittelamerika-Verband das Szenario eines Boykottes natürlich eine viel geringe Folgewirkung hat. Also Nord-Mittelamerika, das sind zwar 35 Verbände, aber man kennt wirklich ja nur ein paar ganz wenige. Ich sage jetzt mal USA, Mexiko, Kanada. Selbst bei denen wäre schon die Frage, wenn die mit Boykott drohen würden, okay, dann ist halt vielleicht Kanada nicht dabei. Ändert das viel am WM-Turnier, aber vor allem sind ja in diesem Verband ganz viele kleine Inseln in der Karibik, Sie haben es angesprochen, die gehört ja auch dazu, also die kommen ja gar nicht in die Nähe einer Qualifikation. Also hier hatte einfach ein Boykott überhaupt keine Wirkung und überhaupt keine Drohgebärde. Und hier geht es einfach nur um die Frage, sind diese vielen kleinen Staaten, die vielen kleinen Inseln, werden die am Ende für den Investorendeal stimmen oder nicht? Denn natürlich sind da auch die Verlockungen besonders groß. Und dieses Statement dann der CONCACAF von gestern Abend deutet aber darauf hin, dass zumindest aus Nord-Mittelamerika Gianni Infantino nicht mit viel Unterstützung für den Investorendeal rechnen kann.
1: Was heißt das alles für das Privatisierungsprojekt von FIFA-Präsident Gianni Infantino? Kann man sagen, das ist jetzt schon zum Scheitern verurteilt?
0: So würde ich es sehen. Die FIFA hat auch reagiert nach diesen beiden Voten der UEFA und der CONCACAF. Sie skizziert das jetzt so, dass man doch jetzt weiter einen Konsultationsprozess und einen Austausch betreiben möchte. Aber ich empfinde das eigentlich so als die letzten sozusagen Zuckungen, dass man unbedingt noch daran irgendwie festhalten möchte. Man weiß in der Sportpolitik nie, ob am Ende noch irgendeine ganz gigantische Wolte kommt, aber ehrlicherweise sehe ich die im Moment nicht. Im Moment würde ich damit rechnen, es gibt keine Mehrheit für dieses Investorenprojekt und das muss jetzt einfach erstmal wieder eingepackt werden.
1: Das sagt Johannes Aumüller, Journalist für Sportpolitik bei der Süddeutschen Zeitung. Er hat große Pläne, die aber eben jetzt möglicherweise scheitern. 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Rund um das Horn von Afrika, also bei Somalia und Äthiopien, nimmt die Piraterie wieder zu. Das meldet die EU-Operation Atalanta, die die Piraterie bekämpft. Mitte Juli zum Beispiel kaperten somalische Piraten einen Öltanker, der unter tansanischer Flagge steht. Und seit April halten Piraten 4 Schiffe und 67 Crewmitglieder gefangen. Die freie Journalistin Bettina Rühl lebt in Nairobi. Aktuell beobachtet sie die Situation von Deutschland aus. Sandra Wittmer hat sie gefragt, was darüber bekannt ist, wie es den Menschen an Bord geht.
2: Das Wenige, was man weiß, die Bedingungen sind schwierig. Die ersten Schiffe wurden schon im April entführt. Inzwischen gehen die Vorräte an Bord zur Neige oder sind schon aufgebraucht. Die Piraten bringen in den Fällen normalerweise Vorräte von Land an die Schiffe. Aber üppig ist die Versorgung nicht. Und hinzu kommt natürlich die Hitze in der Region und die Angst und die Unsicherheit, wie lange die Entführung dauern wird. Also insgesamt eine sehr, sehr große Belastung für die Besatzungsmitglieder.
3: Was ist denn aus früheren Fällen bekannt dazu, wie die Piraten mit ihren Geiseln umgehen?
2: Also sie sind auf jeden Fall bemüht, die Crews am Leben zu halten. Die Menschen sind ja sozusagen Handelsware, also die Piraten wollen Lösegeld erpressen. Dafür müssen sie überleben, aber um viel mehr geht es halt auch nicht. Und ganz schwierig wird es, wenn es medizinische Probleme geht. Da müssten theoretisch Ärztinnen oder Ärzte von Land geholt werden. Aber die Schiffe liegen vor der Küste von Nordsomalia. Das ist eine Region, wo die Infrastruktur schlecht ist. Also das heißt, medizinische Hilfe ist praktisch nicht zu bekommen.
3: Die EU-Operation Atalanta wurde 2008 gegründet, um die Schiffe zu beschützen. Laut eigenen Angaben versucht die Operation nun, die gefangenen Menschen und ihre Schiffe zu befreien. Wie geht sie das an?
2: Also die Atalanta verhandelt nicht selber konkret mit den Geiselnehmern. Sie bleibt aber in Sichtweite, um zum Beispiel zu verhindern, dass die Piraten diese Schiffe als sogenannte Mutterschiffe nutzen und von da aus mit kleineren Booten, Schnellbooten, weitere Kaperungen durchführen und eben um weitere Aktionen abzuschrecken. Verhandeln tun die Reedereien oder die Versicherungen. Und je nachdem führen diese die Verhandlungen intensiver oder auch weniger intensiv. Es gab Fälle, in denen sich das über Jahre hingezogen hat, vor allem zum Beispiel, wenn eine Reederei zwischendurch pleite geht. Es gab Fälle, in denen die Besatzung fast 5 Jahre lang in der Hand von Piraten geblieben ist.
3: Am Ende geht es den Piraten um Geld, um Lösegeld. Wie erfolgreich sind sie generell mit ihrer Strategie?
2: Also sie haben in der Hochzeit der Piraterie, so ab 2008 bis 2012, haben sie viele Millionen erbeutet. Also das heißt, dass sie sehr erfolgreich sind, wenn ihnen kein entschiedener Widerstand entgegengesetzt wird. Sie sind dann, also nachdem beispielsweise die EU-Operation Atalanta Fuß gefasst hatte und auch andere Nationen noch Kriegsschiffe entsandt haben, ist die Piraterie ja zwischendurch praktisch auf Null gegangen. Also es gab vereinzelte Angriffsversuche, die aber dann gescheitert sind. Also das heißt sozusagen, der Erfolg der Piraten hängt tatsächlich auch ein ganzes Stück von der Gegenwehr ab und von dem Kontext, in dem sie operieren. Was für die Piraten hilfreich ist, ist, dass ihr Rückzugsraum Somalia ist, ein Land mit einer immer noch sehr schwachen Regierung. Und eigentlich weiß man seit Beginn der Operation Atalanta 2008, dass sich das Problem der Piraterie nicht allein auf See und nicht allein militärisch lösen lässt.
3: Aktuell sind 4 Schiffe, also vor Somalia, wieder in Händen von Piraten. Warum nimmt die Zahl der Angriffe genau jetzt wieder zu?
2: Ja, das hat tatsächlich mit dem Krieg im Iran zu tun, weil damit insgesamt die Unsicherheit nicht nur in dem Seegebiet direkt vor dem Iran zugenommen hat, sondern auch im Roten Meer, also in einem größeren Seegebiet bis in den Golf von Aden hinein. Und diese Unsicherheit nutzen die Piraten aus. Der Fokus ist abgelenkt, auch Seestreitkräfte richten ihre Aufmerksamkeit woanders hin. Und das eben gibt den Piraten einen Freiraum, wieder zu agieren. Das war ähnlich so mit dem Beginn des Gaza-Kriegs 2002. Da hat man eigentlich schon gesehen, dass die Zahl der Angriffe allmählich wieder zugenommen hat.
1: Sagt die freie Journalistin Bettina Rühl über die Situation am Horn von Afrika. Dort hat die Piraterie wieder zugenommen. Die Grammys sind die höchste Anerkennung in der Musikbranche, das musikalische Pendant zu den Oscars beim Film. Einen Grammy zu gewinnen ist darum ein Ziel von vielen Musikschaffenden. Nun hat BTS, im Moment die bekannteste asiatische Popband, bekannt gegeben, dass sie bei der nächsten Ausgabe 2027 nicht teilnehmen will. Denn die Band kritisiert, dass eine neue Kategorie für asiatische Musik eingeführt werden soll. Susanne Stöckel hat SRF-Musikredaktorin Gisela Feutz gefragt, was da genau los ist.
4: Das hat eben mit diesen vier Kategorien zu tun und mit dieser Kategorie Best Asia Pop Music Performance, die da eingeführt wurde. Und BTS, die lehnen sich quasi auf gegen diese regionale Einteilung und finden halt, Musik müsse unabhängig von der Region beurteilt werden.
5: Also mal salopp formuliert, BTS will sich nicht einfach in die Asien-Schublade stecken lassen bei den Grammys.
4: Ja, ich denke, das kann man genau so sagen. Und zu Recht auch, weil die südkoreanische Gruppe ist längst auch in Amerika angekommen, im Rest der Welt angekommen. Sie hat mehrere Nummer-1-Alben in den US-Charts. Aktuell sind sie auf Welttournee, waren gerade in Europa und jetzt ab August in USA und Kanada. Dann geht's nach Südamerika. Also es ist wirklich ein globales Phänomen und das ist auch die BTS-Fangemeinschaft.
5: Bei den nächsten Grammys gibt es 100 Kategorien, dort eben, wo BTS nicht mit dabei sein wollen. Bei der Gründung, wenn wir mal zurückschauen, bei der Gründung 1959 waren es noch 28 Kategorien. Warum sind es denn heute überhaupt so viel?
4: Naja, die Grammys, die wollen halt die gesamte Musikindustrie abbilden. Also nicht einfach nur Pop und Rock, sondern auch die anderen hunderte von Stilrichtungen, die es gibt. Und deswegen gibt es so viele Preise für Genres, aber auch für verschiedene Leistungen, zum Beispiel Songwriting, Produktion und so weiter. Und eben auch für unterschiedliche Musikmärkte und Traditionen. Und die Academy, die erweitert diese Kategorien regelmäßig, um eben neue Entwicklungen in der globalen Musiklandschaft abbilden zu können. Also vor 2 Jahren beispielsweise kam Best African Performance dazu und damit hat man die, Zitat, einzigartige und vielfältige Ausdrucksform des afrikanischen Kontinents würdigen wollen.
5: Und jetzt, also nächstes Jahr 2027, soll also der asiatische Kontinent quasi speziell gewürdigt werden mit dieser neuen Kategorie. Warum denn das jetzt?
4: Naja, die Academy-Vertreter, die sagen, diese Kategorie sei ins Leben gerufen worden, um eben die Vielfalt, aber auch das Wachstum der Popkunst in Asien zu würdigen. Damit würden wichtige Künstler, Künstlerinnen ins Rampenlicht gerückt, die sonst da nicht aufscheinen würden. Übrigens ist es ja nicht nur Asien, das besonders ins Rampenlicht gerückt wird, sondern auch eine neue Latin-Kategorie kommt nächstes Jahr dazu. Best Latin Song, um eben die internationale Bedeutung spanischsprachiger Musik herauszuheben.
5: Also diese Kategorisierung, gegen die sich jetzt BTS stellt und deswegen die Grammys boykottieren will nächstes Jahr, dahinter steckt eigentlich eine gute Absicht, Ihrer Meinung nach.
4: Ja, und es ist auch so, dass diese Kategorien Möglichkeiten schaffen für Künstler, Künstlerinnen, die sonst kaum eine Chance hätten, nominiert zu werden. Und dann kommt noch ein anderer Punkt hinzu. Die Akademie, die steht ja schon seit Jahren unter Druck, dass sie eben musikalische Vielfalt abbilden solle. Weil der Musikmarkt, der war lange Zeit von den USA dominiert. Es gab Kritik, dass in den Pop-Kategorien immer die gleichen großen amerikanischen Sängerinnen stattfinden würden. Die Musiklandschaft, die hat sich verändert in den letzten Jahren, nicht zuletzt wegen Streaming. Viel mehr Musik aus allen möglichen Ecken und Enden der Welt ist zugänglich geworden und die Popmusik ist damit global geworden und deswegen sind diese regionalen Schubladen irgendwie auch nicht mehr so zeitgemäß. Und ein anderes Argument wird auch noch dagegen oft ins Feld geführt. Wenn jetzt Künstler, Künstlerinnen aus Asien, Afrika oder Lateinamerika eigene Kategorien bekommen, dann würden sie eben von den prestigeträchtigen Hauptkategorien quasi verdrängt. Es ist zwar so, dass man in mehreren Kategorien nominiert werden kann, aber die Angst besteht natürlich, dass wenn man jetzt beispielsweise in der Asia-Pop-Kategorie landet, quasi diesen Stempel bekommt und dann nur dieser Kategorie zugehörig wahrgenommen wird. Und diese Befürchtungen sind nicht ganz unbegründet, weil die Erfahrungen aus den vergangenen Jahren zeigen, Acts aus Nischenkategorien werden tatsächlich selten in der prestigeträchtigen Hauptkategorie nominiert. Und jetzt im Fall von BTS, die global so breit abgestürzt sind, ist es natürlich schon nachvollziehbar, dass sie eben lieber sich in der Hauptkategorie mit anderen globalen Künstlern sich messen möchten.
1: Das sagt Musikredaktorin Gisela Feutz. So viel von den Highlights aus dem SRF4-News-Programm vom Freitagvormittag. Am Mikrofon war Dominik Rolli und hier gibt's gleich das nächste Update aus der Nachrichtenredaktion.

0: Die Nachrichten von SRF um 11:30 mit Manuel Risi. Die Bilder waren eindrücklich. 60.000 Menschen aus Marokko sind teils kilometerweit geschwommen, um nach Ceuta zu gelangen, eine spanische Exklave bei Marokko. Mindestens 57 Migrantinnen und Migranten sind dabei gestorben. In der Stadt herrschte Ausnahmezustand. Andere europäische Länder fürchteten große Migrationsströme nach Europa. Aber wenige Stunden später sind die allermeisten der 60.000 Migrantinnen und Migranten nun wieder zurück nach Marokko gegangen, viele von ihnen freiwillig. Dazu sagt unser Korrespondent in Spanien, Markus Bönisch.
1: Ja, ich denke, so explosionsartig wie die Ankunft dieser zigtausend Menschen in Ceuta war, so explosionsartig haben sich auch die Träume in Luft aufgelöst. Denn die meisten kamen, waren Fake News quasi aufgesessen. Denn man hatte in den sozialen Medien und über die Mundpropaganda gesagt, dass Spanien möglicherweise jetzt die Menschen schneller auf das spanische Festland bringen würde, dass man also wesentlich schneller nach Spanien käme. Und sie kamen über die Grenze und stellten fest, dass nichts davon wahr war. Noch nicht einmal genug zu essen und zu trinken gab es. Und das war der Grund, warum viele dann eben entschieden haben, dann doch lieber wieder nach Hause zu fahren oder zu gehen, weil es dort zumindest zu essen und zu trinken gab.
0: Das sagt Markus Bönisch in der SRF-Sendung 10 vor 10. Die anhaltende Hitze und die Trockenheit in der Schweiz haben Auswirkungen auf den Betrieb des Kernkraftwerks Betznau im Kanton Aargau. Man habe die beiden Reaktoren des Kernkraftwerks heruntergefahren, teilt die Betreiberin Axpo mit. Die Aare-Temperatur habe erneut 25 Grad erreicht und eine ausreichende Abkühlung sei nicht in Sicht. Die Temperatur der Aare werde laufend überwacht, schreibt die Axpo weiter. Mit der Massnahme soll verhindert werden, dass sich die Aare durch das zur Kühlung genutzte Wasser zusätzlich erwärmt. Morgen ist der 1. August und bereits heute hat Verkehrsminister Albert Rösti den Redemarathon des Bundesrats dazu eröffnet. Rösti hat in Feraltdorf im Kanton Zürich vor allem über die aktuelle Hitze gesprochen. Diese beschäftige und plage alle. Da müssten vor allem die Kantone und Gemeinden die Menschen schützen. Auch andere Bundesrätinnen und Bundesräte hatten heute schon erste Auftritte zum Nationalfeiertag. Elisabeth Bomm-Schneider war in Luzern, Martin Pfister in Rorschach im Kanton St. Gallen, Bundespräsident Guy Parmelin in Ronan in seinem Heimatkanton Waadt und Beat Jans war in Terwil im Kanton Basel-Land. Die Bundesratsmitglieder haben in ihren Reden vor allem die Vielfalt in der Schweiz gelobt und die Solidarität, die die Menschen untereinander hätten. Die Börsendaten von SIX, der Swiss Market Index, schließt bei 14.346 Punkten, minus 0,3%. Der Dow Jones Index in New York steigt um 0,5%. Der Euro wird zu 93,19 Rappen gehandelt und der Dollar zu 80,77 Rappen. Die Wetteraussichten: Morgen ist es trotz Wolken oft sonnig, vor allem in den Alpen wird es stellenweise nass, die Temperatur erreicht 29 Grad. Das waren Nachrichten von Radio SRF. Am Mikrofon und verantwortlich Manuel Risi.
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3: Der EU-Rat ist das Machtzentrum der Europäischen Union. Dort werden die wichtigsten Entscheidungen beraten. Wie funktionieren die Abläufe dort und wie versucht sich die Schweiz dort einzubringen? Das ist Thema jetzt im Tagesgespräch vom Freitag, dem 31. Juli.
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5: Bonjour.
6: Test 1-2-1-2 läuft. Gut.
7: Wir melden uns direkt aus Brüssel, aus dem EU-Rat. Mein Gast ist der SRF-EU-Korrespondent Charles Liebherr. Willkommen im Tagesgespräch.
8: Willkommen.
7: Das Thema in diesem Sommer ist 25 Jahre Tagesgespräch. Das heisst, wir schauen zurück, was sind die grossen EU-Themen in den letzten 25 Jahren. Und da der EU-Rat, wo die Ministerinnen und Minister von den 27 EU-Ländern zusammenkommen, das ist natürlich immer wieder Thema gewesen in der Geschichte des Tagesgesprächs. Der EU-Rat ist sozusagen wie der Ständerat der Europapolitik. Da treffen sich die Staats- und Regierungschefinnen und Chefs der Mitgliedstaaten. Bevor wir aber überhaupt in das Gebäude reinkommen, müssen wir hier durch eine Sicherheitskontrolle. Und die sieht, ich übertreibe nicht, es sieht wirklich aus wie an einem Flughafen.
9: Salon Laptop.
8: Das sind sehr hohe Sicherheitsvorkehrungen. Es ist noch viel extremer, wenn eigentlich ein EU-Gipfel ist. Noch viel extremer, wenn der Herr Zelensky kommt oder der amerikanische Präsident. Da gibt es drei Sicherheitsperimeter. Also da muss man durch drei Kontrollen durch, bis man da eigentlich dann als Journalist ein Gebäude drinnen ist. Das macht Sinn, weil wenn man dann einmal drinnen ist, innerhalb von dem Gebäude, kann man sich recht frei bewegen. Und der Herr Trump treffen, der Herr Zelensky treffen, der Herr Macron treffen, der Herr Merz treffen. Darum ist eigentlich die Sicherheitsvorkehrungen entsprechend stark vorher, bis man mal drinnen ist. Ich vergleiche es immer so ein bisschen. Ich habe eigentlich nie eine Chance gehabt, als Frankreich-Korrespondent so noch an den französischen Präsidenten anzukommen wie hier, an einem EU-Gipfel, wo es eigentlich Ausschuss ist, dass die hier da durchs Gebäude durchlaufen und man sich quasi fast auf die Füße stehen kann.
7: Dann würde ich sagen, schauen wir mal, wer wir alles antreffen können und gehen Richtung Eingangshalle.
8: Wir gehen in die eigentliche, ins Europagebäude, wo eben der rote, ominöse rote Teppich ist, den man kennt aus dem Fernsehen vor allem. So, jetzt sind wir drinnen, ja, genau.
7: Jetzt stehen wir also hier in der grossen Eingangshalle vom Rat der Europäischen Union. Genau da marschieren die Staats- und Regierungschefs oder auch die zuständigen Ministerinnen und Minister an der europäischen Fahne vorbei. Das kennt man aus den Bildern vom Fernsehen, von den Nachrichtensendungen aus ganz Europa. Bevor wir aber zu dem roten Teppich kommen, vielleicht zuerst etwas zu den Fenstern. Eine riesige Fensterfront und außerhalb dieser Fensterfront hat es Holz. Was ist die Geschichte von dem Holz?
8: Das ist eigentlich noch eine schöne Idee von den Architekten von diesem Gebäude. Sie haben aus ganz Europa, aus allen Ländern, haben sie alte Fensterfassaden, Fensterrahmen zusammengesammelt und sie renoviert und neu zusammengesetzt. Und so ist eigentlich die äußere Fassade vom europäischen Rot, vom Rotsgebäude, eigentlich so ein Abbild von der Vielfalt von diesen mittlerweile 27 Mitgliedstaaten.
7: Wenn die Ministerinnen und Minister oder eben die Staats- und Regierungschefs mit ihren Limousinen vorfahren, dann laufen sie nachher am roten Teppich entlang hinter uns. Und gleichzeitig hat es auch so ein Fahnenmeer. Wirklich, man kennt es zum Beispiel aus der Tagesschau. Und bleiben dann stehen und reden zu den wartenden Journalistinnen und Journalisten. Für Außenstehende wirkt das so, dass man dann einfach fragen kann, welcher Politiker gerade vorbeiläuft. Ist das so oder ist das eher choreografiert?
8: Das ist durchchoreografiert. Ich habe es am Anfang überhaupt nicht realisiert. Ich habe auch gemeint, doch fährt jeder mit seiner Limousine vor, steigt aus und läuft dann und geht dann seine Statements ab, die Doorsteps. Und dann habe ich mal gemerkt, dahinter hat es Leute, Angestellte vom Europäischen Rot, die so mit Walkie-Talkie miteinander kommunizieren und habe gesehen, eine Liste. Das ist also durchchoreografiert, welche Staatsregierungschaft, wenn ankommt, die Reihenfolge ist festgelegt. Und der Hintergrund ist eigentlich, dass natürlich nicht alle Alpha-Tiere mit den anderen Alpha-Tieren zusammen durchlaufen. Die das Gefühl haben, sie sind ein Alpha-Tier. Und dann gibt es die nicht unbedingt nach dem Herr Orban zum Beispiel kommen oder vor dem Herr Orban.
7: Wieso nicht?
8: Oder alle. Das ist halt ein schwieriger Fall.
7: Also man muss wirklich den Abstand zeigen.
8: Ja, genau. Da muss man zum Distanz zeigen, die physische Distanz zeigen. Und genau das Gegenteil ist, wenn zum Beispiel der Herr Zelensky kommt, dann möchte jeder sofort mit dem Herrn Zelensky reinlaufen, um zu zeigen, wie eng verbunden man mit dem Präsidenten der Ukraine ist.
7: Eine Besonderheit bei diesen Ratssitzungen sind die sogenannten Doorsteps. Wer regelmäßig über europäische Politik berichtet, der kennt den Begriff Doorsteps. Was genau versteht man darunter?
8: Also die Doorsteps, das ist eigentlich so auch eine Inszenierung vor den Rotsitzungen, Minister, aber auch Staats- und Regierungschef. Bevor sie eigentlich in ihr Meeting reinlaufen, geben sie hier für uns Journalisten ihre Statements ab, ihre Erwartungen, auch ihre Positionen im Vorfeld zum Beispiel von Verhandlungen und geben natürlich damit auch ein Signal für uns Journalisten, was ihre Position ist, ob sie dafür sind, ob sie dagegen sind, welche Koalitionen dass sie eingehen wollen und vor allem auch ein bisschen, was ihre Prioritäten des jeweiligen politischen Dossiers sind.
7: Charles Liebherr, Sie haben die Positionen erwähnt, die verschiedenen Positionen der Ratsmitglieder. Viele Entscheidungen im Rat die werden ja mit sogenannter qualifizierter Mehrheit gefällt. Das klingt sehr technisch, ist aber zentral für das Funktionieren der Europäischen Union. Wann gilt ein Beschluss überhaupt als angenommen?
8: Es müssen 55% der Mitgliedstaaten Ja sagen, die eben 65% der Bevölkerung repräsentieren. Es gibt eine spezielle App vom Europäischen Rat, wo man so Szenarien kann durchspielen kann, wer, wenn, wie viel stimmt. Weil das kann man nicht immer genau wissen, wer wie viel repräsentiert an der Bevölkerung zum Beispiel. Und das Ziel von dieser ganzen Übung, von dieser qualifizierten Mehrheit, ist eigentlich, dass weder Minderheiten grössere Länder können überstimmen, nur die grossen Länder, die kleinen Länder können überstimmen. Das heisst, es ist so ein austariertes System, dass man wie immer in einer Form einen Konsens findet zwischen grossen und kleinen, zwischen Nord und Süd. Das ist auch das Typische von der Europäischen Union, dass man sagt, es ist eine Konsensmaschine, dass man eben über verschiedene Instrumente versucht, zu verhindern, dass irgendjemand ein Land gegenüber anderen Ländergruppen dominieren kann.
7: Also, es geht auch um eine Gleichberechtigung unter all diesen 27 EU-Staaten.
8: Ja, Gleichberechtigung ist natürlich, Deutschland hat ein stärkeres politisches Gewicht als Malta, das ist völlig klar. Aber es geht darum, dass einfach nicht Frankreich, Deutschland, Italien und Polen, Malta können einfach überstimmen. Das reicht nicht.
7: Wenn man auf den Kalender schaut, dann staunt man zum Beispiel heute. Stehen 19 Ratssitzungen auf dem Programm. Es ist also tatsächlich etwas los.
8: Ja, weil, das muss man auch wissen, eine Ministersitzung, die findet alle Monate oder so mal statt, zum Beispiel. Aber das braucht natürlich sehr viel Vorbereitungssitzung. Und die ganze Vorbereitungsarbeit, das ist eigentlich die eigentliche Arbeit von dem Rat von der Europäischen Union. Da gibt es ganz viele Gremien, die diese Sitzungen vorbereiten, Entscheidungen vorbereiten, zum Teil auch von der Unterparagraf von einem Gesetz ändern. Und das Spannende ist eigentlich, dass eben in den 19 Sitzungen, die heute stattfinden, jeweils alle 27 Mitgliedstaaten und die Kommission und der Ratsvertreter vorhanden sind. Also da wird jetzt eigentlich eben quasi der Teig geknetet von der europäischen Gesetzgebung im Hinblick eben zum Beispiel auf einen grösseren Beschluss von einer Ministerratssitzung.
7: Mhm. Und wenn es darum geht, Kompromiss zwischen den 27 Mitgliedstaaten zu finden, spielt auch das jeweilige Ratspräsidium eine wichtige Rolle. Alle 6 Monate übernimmt ein anderes Land den Vorsitz. Wie wichtig ist die Funktion tatsächlich?
8: Das ist eigentlich extrem wichtig und das nimmt man auch in der Öffentlichkeit gar nicht so wahr. Es ist auch ein Teil von dem Öl in der Kompromiss- und Konsensmaschine von der Europäischen Union. Das Ratspräsidium hat eigentlich eine ganz bestimmte Rolle und zwar ist es für ein halbes Jahr ist das Land ein sogenannter unparteiischer Vermittler. Und das Ziel ist immer eben, ein bestimmtes politisches Dossier vorwärts zu treiben. Und das ist die Rolle vom Ratspräsidium, die Sitzungen leiten, mögliche Konsensformulierungen suchen, immer mit der Idee, um am Schluss können in dem halben Jahr, wo man das Präsidium hat, auch etwas können abschließen. Weil am Schluss gibt es auch immer eine Rangliste und es wird immer so eine erfolgreiche Ratspräsidentschaft gewesen, wenn man eben möglichst viel heikel vielleicht auch politische Dossier können vorwärts treiben, damit sie können abgeschlossen werden in einem ordentlichen Entscheidprozess im Rat, aber natürlich dann auch im Parlament.
7: Das ist das SRF-Tagesgespräch mit dem EU-Korrespondent mit dem Charles Liebherr. Wir sind da direkt mitten in Brüssel im Europaquartier und zwar im Gebäude vom EU-Rat. Spielt eigentlich die Schweiz da drin eine Rolle in diesem Gebäude? Also wer kümmert sich? Oder wirklich da drin in diesem Gebäude hat die Schweiz eine Rolle?
8: Ja, der Justizminister von der Schweiz, weil wir Mitglied vom Schengen-Raum sind, nimmt regelmäßig teil an den Justizministertreffen und darf dann auch über den roten Teppich hier laufen und geht auch einen Doorstep ab und geht ins Gebäude raus, fast wie ein Mitgliedstaat von der Europäischen Union.
7: Und wer kümmert sich innerhalb von der Europäischen Union um Beziehungen zur Schweiz?
8: Da gibt es auch eine spezielle Rotsgruppe, die sogenannte EFTA-Gruppe. Die Schweiz gehört ja zu EFTA. Und dann werden alle EFTA-Staaten und alle Angelegenheiten rund um die EFTA werden in dieser Rotsgruppe beraten. Die sitzt alle 2 Wochen zusammen. Und das sind immer Diplomaten aus den verschiedenen Vertretungen der Mitgliedstaaten. Das heisst, also, die Leute die kennen die Schweiz eigentlich recht gut. Wenn es darum geht, dass jetzt am Schluss irgendwie der Europaminister etwas entscheiden über die Beziehungen zur Schweiz, dann basiert das eigentlich auf einer Arbeit von Leuten, von Diplomaten, die sich schon seit Jahre, Jahrzehnte zum Teil mit den Beziehungen zwischen der Schweiz und der EU befassen. So rechts gehen wir hier über die Passerelle und da unten sieht man eben die Staats- und Regierungschefin mit ihrer Limousine vorfahren und über einen roten Teppich laufen ins Gebäude hinein.
7: Wir laufen jetzt also gerade hier ein paar Lifte vorbei, Richtung der zweiten grossen Halle in diesem EU-Rat, wo doch einiges los ist. Wir sehen den jetzt gerade. Wir können nämlich von außen hineinschauen, es hat sehr viele Scheiben. Weil der Ort der verwandelt sich nämlich während einem EU-Gipfel in ein grosses Medienzentrum. Also es ist eine grosse Halle da und wenn ein EU-Gipfel ist, dann verwandelt sich der Ort in ein Medienzentrum mit Kameras, Mikrofonen, Live-Schaltungen und vor allem Journalistinnen und Journalisten aus ganz Europa. Wie viele Medienschaffende verfolgen einen Gipfel jeweils da vor Ort aus dem Medienzentrum?
8: Das sind rund 1'000, zum Teil auch 1'200, je nachdem, ob es ein wichtiger oder weniger wichtiger Gipfel ist.
7: Es sieht aus wie so ein Innenhof von einer Uni.
8: Das ist es eigentlich auch sonst. Normalerweise leer, während dem Gipfel voller Stühle und Tisch, wo wir alle arbeiten. Das ist ein bisschen wie in einem Hasenstall, sage ich dann. Es sind etwa 1'000 Journalisten, wie gesagt. 800 sind etwa ständig akkreditiert hier in Brüssel. Und meistens kommen für die EU-Gipfel aus den Mitgliedstaaten zusätzliche Journalisten oder aus der ganzen Welt, je nachdem.
7: Wer da schafft, begegnet sich immer wieder, Journalistinnen und Journalisten, aber auch, also man sieht auch Diplomaten, Sprecherinnen, Politikerinnen, Politiker, Interessensvertreter und über die Jahre gibt dann das ein dichtes Netzwerk. Ist das auch ein Nachteil, weil es vielleicht alles ein bisschen zu nahe wird?
8: Es kann ab und zu ein bisschen nahe sein. Vor allem sind ja auch immer alles Leute, die Interessen vertreten. Und da muss man es auch ein bisschen unterscheiden. Aber unter uns Journalisten, vor allem weil es eine grosse Zahl ist, erlebe ich eigentlich die Zusammenarbeit sehr gut und letztlich eben auch sehr befruchtend. Weil es so viele Leute sind, es natürlich auch sehr viele verschiedene Meinungen gibt. Das ist immer sehr hilfreich auch, wenn man gewisse Positionen von einem bestimmten Land, die man nicht so gut kennt, ich sage jetzt mal Polen, das ist jetzt bekannt, aber vielleicht Slowenien ein bisschen weniger, oder Rumänien. Da kann man dann auch die Journalistenkollegen fragen und sagen, warum tut ihr euch mit diesem Punkt so schwer? Also insofern ist es eigentlich sehr bereichernd. Man muss natürlich auch immer mit einer gewissen kritischen Distanz das wahrnehmen, weil es gibt durchaus auch Journalisten, die sehr, sage ich jetzt mal, staatsnah sind und entsprechend auch eher stärker die offizielle Position von diesem Land vertreten. Andere sehen das dann ein bisschen kritischer, das ist klar, oder?
7: Wer über die Europäische Union berichtet, steht vor einer besonderen Herausforderung. Wenn man ihnen zulässt, dann merkt man ziemlich schnell, die Berichterstattung über die Europäische Union hat schon eine grosse Herausforderung. Und zwar, weil die Themen sind komplex, die Prozesse sind kompliziert. Ich meine, das ganze Gebilde auf eine Art ist kompliziert. Und es stellt sich dann auch immer wieder die Frage, was hat das alles mit der Schweiz zu tun? Was macht die EU-Berichterstattung besonders schwierig?
8: Es ist halt schon so, dass hier die ganz grossen und zum Teil auch die sehr komplexen Fragen diskutiert werden. Wir nehmen die Klimagesetzgebung nehmen. Es sind am Schluss 120 Gesetzesänderungen, die man machen muss. So immer das Detail kennen, das ist eigentlich unmöglich. Aber auch hier hat eigentlich dass die Größe, die viele Präsenz von Kollegen, eigentlich gerade für uns kleinere Länder, einen riesigen Vorteil, weil die haben dann meistens Fachjournalisten, die einem wiederum können helfen können, bestimmte komplexe Dossiers besser zu verstehen. Da gibt es auch ganz spezifische Agenturen, Informationsagenturen, die ganz spezifisch für ganz bestimmte Themen sich spezialisiert haben. Also da kann man eigentlich von diesem riesigen Netzwerk auch davon profitieren, weil das einfach extrem viel Know-how da vorhanden ist. Und das macht es dann einfach, die ganz komplexen, zum Teil sehr abstrakten Themen ein besser zu verstehen.
7: Die ganz komplexen Themen, sagen Sie, komplexe Themen von Europa, von der Europäischen Union. Trotzdem wird über europäische Politik häufig noch immer vor allem aus nationaler Perspektive berichtet. Wir haben dazu einen Gast gehabt vor ein paar Jahren im Tagesgespräch. Und diesen Sommer schauen wir ja zum Teil auch zurück aus Anlass von 25 Jahren Tagesgespräch. Und zwar ist Ende 2023 der Jean Asselborn Gast bei uns. Er war 19 Jahre Außenminister von Luxemburg, würde man sagen, ein glühender Europäer. Und er sagt über die Europapolitik Folgendes, und da hören wir nochmal rein.
9: Aber Europapolitik bleibt in Europa im Moment immer hinter der nationalen Politik zurück. In den großen Ländern, wie auch in den kleinen Ländern. Und das macht es unheimlich schwierig.
7: Das, also der Jean Asselborn. Warum ist das so, das, was er beschreibt?
8: Das ist tatsächlich so aus einer nationalen Perspektive gesagt. Und es ist ja so, dass tatsächlich die Berichterstattung auch von uns Medien immer noch sehr national geprägt ist. Und durch das es sehr national geprägt ist, also die deutschen Medien über deutsche Politikaspekte in der Europapolitik besonders berichtet, Franzosen entsprechend ihren Teil. Durch das haben wir eigentlich den Eindruck, dass primär eine nationale Perspektive auf ein Europathema dominiert. Und das spielt sich auch in die Hände von diesem Gremium, vom Rot, von der Europäischen Union, nämlich, dass der dann ein bisschen aufgewertet wird in der Wahrnehmung, weil es eigentlich darum geht, ja, welches Land ist dafür, welches Land ist dagegen, was sind die anderen Positionen. Aber in Tat und Wahrheit ist eigentlich Gesetzgebung ja viel ausgeglichen. Man findet ja auch das Parlament, wo die Volksvertreter aus allen Ländern mit der Roten auch eine gleichberechtigte Rolle. Also es ist auch eine Wahrnehmung. Man nimmt die EU in der Gesetzgebung häufig wahr als Kampf zwischen verschiedenen Ländern oder auch als Kompromiss suchen zwischen Ländern. Aber es hat sehr viel auch mit der Berichterstattung zu tun. Es gibt im Prinzip keine so mediale Öffentlichkeit, europäische Öffentlichkeit. Mhm. Es gibt auch kaum ein Medium, das grenzübergreifend ja eigentlich gelesen oder gedruckt wird.
7: Aber hat es der Jean Asselborn nicht so gemeint, dass er hat wollen sagen, eigentlich interessiert die Leute, was im Land passiert? Und das kommt an erster Stelle und erst dann das europäische Gebilde.
8: Das ist korrekt, aber es ist natürlich nicht die reale Wahrheit, oder? Natürlich hat man vor seiner eigenen Haustür Probleme zu lösen, oder? Aber ein Teil ist natürlich auch eine direkte Folge von einer europäischen Gesetzgebung oder letztlich auch eine Folge von dem, dass man sich abgesprochen mit anderen Ländern. Klimaschutz ist sicher das beste Beispiel, es ist grenzüberschreitend, es macht keinen Sinn, dass es ein Land macht. Aber am Schluss hat es natürlich direkte Auswirkungen auf mein Leben. Kann ich ein Auto fahren, das einen Benzinmotor hat, oder muss ich ein neues Auto kaufen mit einem Elektromotor, wie das die EU jetzt dann möchte vorschreiben.
7: Charles Liebherr, Sie sind seit 7 Jahren EU-Korrespondent für SRF. Wer viele Jahre in einem politischen Mikrokosmos schafft, läuft vielleicht der Gefahr, sich zu stark in dieser Welt einzunisten. Verliert man mit der Zeit ein bisschen den Blick von außen?
8: Die Gefahr besteht schon auch ein bisschen und man kann sich eigentlich nur dagegen wappnen, wenn man so, ich sage, eine konstruktiv-kritische Haltung hat. Ich meine, wenn man sich mit einer EU befasst, dann sieht man viele Probleme. Man sieht aber auch durchaus auch die gewissen Vorteile. Und ich denke, so eine konstruktiv-kritische Haltung, das ist wichtig, dass man über das Gebilde kann Bericht erstatten, wo man natürlich über die Jahre auch eine gewisse Sympathie entwickelt. Das kann man nicht verstecken. Wenn man in dieser Maschine drin ist und auch sieht, wie das Problem gelöst werden und tatsächlich auch Lösungen gesucht werden, weil das einigermaßen friedlich, strukturiert, rechtsstaatlich erfolgt, dann kann man schon sagen, dass es hat auch eine gewisse Vorbildfunktion, jetzt gerade in der aktuellen Weltlage, wie hier Gesetze gemacht werden. Und ich finde das jetzt eher sympathisch, natürlich. Aber das heisst nicht, dass ich mit allem einverstanden bin oder dass ich das überhaupt nicht auch kritisch beurteilen kann.
7: Und jetzt sind Sie eben schon ein paar Jahre in diesem Gebilde. Verändert sich durch das der Blick auf die Schweiz?
8: Absolut, ja. Es ist schon so, dass man merkt, dass die Schweiz eigentlich mitten drin ist und trotzdem draußen ist. Und da muss man sich als Journalist auch immer wieder rechtfertigen. Warum? Schweizer gehört doch zu Europa oder so.
7: Und gegenüber wem rechtfertigen? Also gegenüber anderen Journalisten?
8: Ja, genau, wo das eigentlich nicht wirklich verstehen. Wie ist das möglich, dass so ein zentrales europäisches Land nicht Mitglied von der EU ist? Aber gleichzeitig ist auch viel Respekt damit verbunden. Also es ist ein bisschen das Ambivalente. Und es ist natürlich schon so, dass jetzt die Entwicklung in den letzten Jahren, vor allem auch der Angriff von Russland auf die Ukraine, doch etwas grundlegend verändert hat im Zusammengehörigkeitsgefühl der europäischen Länder. Dass man zusammenstehen muss, dass man auch einen externen Vorherd hat, unmittelbar vor der Haustür. Und da feststellen, dass die Schweiz sich dort eher schwer tut, ihre Rolle zu finden, das verändert sich da, weil natürlich da eine ganz andere Dynamik vorhanden ist, wenn man Länder wie die nordischen Länder anschaut, die sehr viel stärker jetzt von der russischen Aggression betroffen sind, wie schnell die sich neu orientiert haben, das ist halt doch sehr eindrücklich und da stellt man sich ab und zu die Frage als Schweizer, ja, was heisst das für uns? Müssen wir nicht auch dort vielleicht eine stärkere öffentliche Debatte führen?
3: Das war das Tagesgespräch vom 31. Juli mit EU-Korrespondent Charles Liebherr.
10: Was passiert mit Menschen, wenn der Krieg ins eigene Zuhause eindringt, wenn vertraute Straßen zu Gefahrenzonen werden und wenn Heimat nur noch in der Erinnerung existiert? Die ukrainische Schriftstellerin Julia Ilyucha und die Iranerin Aliyeh Atay schreiben über Frauen, die Krieg, Gewalt, Flucht und Entwurzelung erfahren. Annette König hat mit den beiden Frauen gesprochen.
11: I was born in war, grew up in war, fall in love in war, married in war. I do everything in war, you know? And at this time, the war is continuing.
12: Für die 45-jährige iranische Schriftstellerin Alie Atai begann der Krieg lange vor den aktuellen Konflikten im Nahen Osten. Sie wuchs in der Grenzregion zwischen Iran und Afghanistan auf. Ihr Vater wurde bereits im Iran-Irak-Krieg 1986 verwundet. Jahrzehntelang lebte sie mit der Angst, dass er an den Folgen der Kriegsverletzung sterben könnte.
11: Maybe if my father died at the moment of the war is a stop in my family. But when my father injured in the war continued in my life.
12: In ihrer Literatur versucht Alie Atai, Kriegsspuren sichtbar zu machen. Nachrichten würden über Ereignisse berichten. Literatur zeige, wie diese Menschen verändern.
11: I think the literature is the best view for understanding the country, the all of the country.
12: Sie selbst brauche als Autorin jeweils großen zeitlichen Abstand, bis sie die Geschehnisse einordnen, verstehen und darüber schreiben könne. In ihrem literarischen Essayband «Im Land der Vergessenen» verdichtet Alie Atai Kriegserfahrungen, die ihre Familie erlitten hat. Die Gewalt durch die Besatzung der Sowjets, dann der Taliban, der Amerikaner und wieder der Taliban. Doch was gerade im Iran passiere, sei zeitlich noch zu nah, als dass sie als Autorin eine Sprache finden könnte.
11: When the war starts in Iran, all of the journalists want to talk with me. You know, I'm not a politician. I didn't understand it. And I need the time to analyze what happened. And then I write about it.
12: Auch die 42-jährige Ukrainerin Julia Iljucha braucht Zeit, bis sie Kriegserfahrungen in ihrer Literatur aufgreifen kann. Als Russland die Ukraine überfiel, erzählt sie, habe sie zunächst nicht schreiben können. Ihr Mann war an der Front, sie selbst organisierte Medikamente für die Soldaten und lebte mit ihrem Sohn im Keller. Erst im Exil in Österreich fand sie wieder die Ruhe und Kraft fürs Schreiben. In ihrem Buch «Meine Frauen» erzählt sie vom Krieg abseits der Front in Form von verdichteten Mini-Porträts von Frauen. Alle beginnen mit den Worten «Die Frau, die». Die Frau, die vom Luftalarm in der Badewanne überrascht wurde. Die Frau, die noch schnell Milch zum Kaffee holen wollte.
13: I would say for me the most important every time to remind Europeans that the war in Ukraine is still going on and this war is much more closer than it seems.
12: Julia Iljucha konzentriert sich bewusst auf Frauenfiguren, denn die meisten Kriegsgeschichten würden noch immer aus männlicher Perspektive erzählt.
13: Women's experience also should be shown because it's like another face of war, not on the battlefield, but in a rare, surviving, helping and so on.
12: Beide Autorinnen verbindet eine Überzeugung. Im Schreiben finden beide ein Mittel, ihren Protest gegen den Horror auszudrücken. Weniger mit politischen Parolen als mit Empathie für die Frauen, die zu Opfern werden. Für Alie Atai gehört zum Protest auch, dass sie derzeit mit 40 jungen Afghaninnen zusammenarbeitet. Sie fordert sie auf, nicht über Krieg zu schreiben, sondern über ihre Träume.
11: The war destroyed the dream of the woman. And at the first you need to make a dream. No, then other life has happened.
12: Eine ihrer Schülerinnen verlegte Afghanistan in ihrer Erzählung in die Schweiz. Aus dem Hindukusch wurden Alpen. Aus Krieg wurde ein Ort der Sicherheit. Mit Schreiben und Poesie gegen das Grauen, das sei für sie als Schriftstellerin eine Möglichkeit, Widerstand zu leisten, sagt Julia Iljucha.
13: I'm not a soldier and the only weapon I have is only my writing, my prose and my poetry.
12: Daran sehen die beiden Dichterinnen Julia Iljucha und Alie Atai eine der wichtigsten Aufgaben in Zeiten des Krieges. Die Gewalt benennen und den Opfern eine Stimme geben.
10: Wenn Heimat zum Kriegsgebiet wird, das war der Beitrag von Annette König.

0: Die Nachrichten von SRF um Mitternacht mit Manuel Rissi und folgenden Themen. Zehntausende Migrantinnen und Migranten haben versucht, in die spanische Exklave Ceuta und damit in die EU zu gelangen. Nun hat sich die Lage vor Ort wieder beruhigt. Und anlässlich des 1. August ruft Bundespräsident Guy Parmelin zum Zusammenhalt auf, denn Krisen meistere man gemeinsam am besten, so Parmelin. Das Wetter, trotz Wolken ist es oft sonnig, vor allem in den Alpen wird es stellenweise nass bei um 29 Grad. Die Bilder waren eindrücklich. 60.000 Menschen aus Marokko sind teils kilometerweit geschwommen, um nach Ceuta zu gelangen, eine spanische Exklave bei Marokko. Mindestens 57 Migrantinnen und Migranten sind dabei ums Leben gekommen. In der Stadt herrschte Ausnahmezustand. Andere europäische Länder fürchteten große Migrationsströme nach Europa. Aber wenige Stunden später sind die allermeisten der 60.000 Migrantinnen und Migranten wieder zurück nach Marokko gegangen, viele von ihnen freiwillig. Dazu sagt unser Korrespondent in Spanien, Markus Bönisch.
1: Ja, ich denke, so explosionsartig wie die Ankunft dieser zigtausend Menschen in Ceuta war, so explosionsartig haben sich auch die Träume in Luft aufgelöst. Denn die meisten kamen, waren Fake News quasi aufgesessen. Denn man hatte in den sozialen Medien und über die Mundpropaganda gesagt, dass Spanien möglicherweise jetzt die Menschen schneller auf das spanische Festland bringen würde, dass man also wesentlich schneller nach Spanien käme. Und sie kamen über die Grenze und stellten fest, dass nichts davon wahr war. Noch nicht einmal genug zu essen und zu trinken gab es. Und das war der Grund, warum viele dann eben entschieden haben, dann doch lieber wieder nach Hause zu fahren oder zu gehen, weil es dort zumindest zu essen und zu trinken gab.
0: So Markus Bönisch in der SRF-Sendung 10 vor 10. Der Schweizer Bundespräsident Guy Parmelin ruft die Schweiz und ihre Bevölkerung zum 1. August zum Zusammenhalt auf. Die Welt habe sich zuletzt stark verändert und sie sei geprägt von geopolitischen Spannungen, von Unvorhersehbarkeit und Krisen. Seit er als Wirtschaftsminister tätig sei, habe es praktisch nur Krisen gegeben, so Parmelin. Darunter die Covid-Pandemie, den Krieg in der Ukraine, die US-Zölle und nun den Krieg im Nahen Osten. Doch Krisen meistere man gemeinsam, so Parmelin, die Regierung, das Parlament und das Volk.
2: Nous passons les crises ensemble. Le gouvernement, le Parlement, sans l'appui, le soutien de la population, nous n'arriverons à rien. Nous avons eu des bonnes périodes, des belles années. Chaque crise doit être abordée ensemble et c'est ensemble que nous sortirons de la crise.
0: Jede Krise müsse gemeinsam angegangen werden und gemeinsam werde man sie überwinden, so der Bundespräsident. Ja, heute ist der 1. August und nebst Bundespräsident Guy Parmelin haben auch andere Bundesräte sich bereits anlässlich des Nationalfeiertags geäußert. Den Redemarathon des Bundesrates eröffnet hat Verkehrsminister Albert Trösti. In Feraldorf im Kanton Zürich hat Trösti dabei vor allem über die aktuelle Hitze gesprochen. Diese beschäftige und plage alle, da müssten vor allem die Kantone und Gemeinden die Menschen schützen. Auch andere Bundesrätinnen und Bundesräte hatten gestern schon erste Auftritte zum Nationalfeiertag. Elisabeth Bumm-Schneider war in Luzern, Martin Pfister in Rorschach im Kanton St. Gallen, Bundespräsident Guy Parmelin in Renon in seinem Heimatkanton Waadt und Beat Jans war in Tervil im Kanton Basel-Land. Die Bundesratsmitglieder haben in ihren Reden vor allem die Vielfalt in der Schweiz gelobt und die Solidarität, die die Menschen untereinander hätten. Die anhaltende Hitze und Trockenheit in der Schweiz haben Auswirkungen auf den Betrieb des Kernkraftwerks Betznau im Kanton Aargau. Man habe die beiden Reaktoren des Kernkraftwerks heruntergefahren, das teilt die Betreiberin Axpo mit. Die Aare-Temperatur habe erneut 25 Grad erreicht und eine ausreichende Abkühlung sei nicht in Sicht. Die Temperatur der Aare werde laufend überwacht, schreibt die Axpo weiter. Mit der Maßnahme soll verhindert werden, dass sich die Aare durch das zur Kühlung genutzte Wasser zusätzlich erwärmt. Nach Frankreich nun mit zwei Meldungen. In der Region bei Bordeaux im Südwesten konnten viele Menschen, die vor den Waldbränden flüchten mussten, wieder nach Hause. Mittlerweile dürfen etwa 90% der 220.000 betroffenen Menschen zurück. Gleichzeitig sagen die Behörden, die Krise sei noch nicht vorbei und das Feuer noch nicht unter Kontrolle. Die Situation werde aber von Tag zu Tag besser. Und Frankreichs Gefängnisse, die sind voll. Zum 1. Juli haben dort fast 90.000 Menschen eingesessen. Laut offiziellen Zahlen ist das ein neuer Rekord. Das schreibt die Nachrichtenagentur AFP. Weil es viel zu wenige Plätze gibt, müssen fast 8.000 Häftlinge auf Matratzen auf dem Boden schlafen. Das Justizministerium will nun neue Plätze in Modulbauten schaffen. Der Blick aufs Wetter. Am Vormittag hat es im Norden zunächst einige Wolkenfelder und da und dort fällt etwas Regen. Am Nachmittag scheint nebst Quellwolken dann oft die Sonne. Vor allem in den Alpen bilden sich einzelne Schauer und Gewitter. Die Höchstwerte liegen bei schwülwarmen 29 Grad. Im Süden ist es recht sonnig und weiterhin heiß bei 34 Grad. Das waren Nachrichten von Radio SRF. Am Mikrofon und verantwortlich heute Nacht Manuel Risi.
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4: Sie sind bei Ihrem Infosender SRF 4 News. Hier geht's jetzt weiter mit ausgewählten Gesprächen aus unserem Programm vom Freitag. Am Mikrofon ist Dominik Rolli. Keine Knallerei und keine Bratwürste vom Grill. Das wird ein etwas anderer 1. August dieses Jahr. Wegen der großen Trockenheit herrscht vielerorts ein Feuerverbot. Das gilt sowohl für offene Feuer draußen in der Natur als auch fürs Grillieren mit Holzkohle zu Hause im Garten. Zudem herrscht fast flächendeckend ein Feuerwerksverbot. Aber lässt es sich überhaupt durchsetzen? Stefan Eiholzer hat nachgefragt.
5: Die Regeln sind klar, wie sie durchgesetzt werden, etwas weniger. Sarah Wahlen, die Sprecherin der Berner Kantonspolizei, sagt es so.
6: Wir können grundsätzlich sagen, dass wir einfach sehr, sehr stark an die Bevölkerung appellieren, sich an diese Verbote zu halten, weil gerade bei dieser Trockenheit und Hitze ein kleiner Funke bereits genügt, um einen Vegetationsbrand auszulösen.
5: Die Polizei appelliert also an die Vernunft der Leute, aber kontrolliert sie auch, ob sich die Bevölkerung tatsächlich vernünftig verhält. Dispositive und Einsatzpläne würden nicht kommuniziert, heisst es bei der Aargauer Kantonspolizei. Man sei aber bereit, einzuschreiten, wenn es nötig sei, sagt Sprecherin Katrin Wettstein.
7: Die Kantonspolizei wird bei Meldungen aus der Bevölkerung sowie auch bei eigenen Feststellungen eine Kontrolle durchführen. Gleichzeitig appellieren wir aber an die Bevölkerung, das geltende Feuerwerksverbot einzuhalten zum Schutz von Mensch, Tier und Natur.
5: Auch im Aargau setzt man also auf gutes Zureden, Selbstverantwortung und auf Sozialkontrolle.
7: Wir haben immer wieder Meldungen aus der Bevölkerung. Wir gehen diesen Meldungen auch nach. Hier empfehlen wir, das Gespräch zu suchen, das direkte Gespräch. Sollte dieses Gespräch aber nicht zum Erfolg führen, so bitten wir um eine entsprechende Meldung.
5: Eine eigentliche Grillpolizei werde aber auch am 1. August nicht im Einsatz stehen, sagt Sarah Wahlen von der Berner Kantonspolizei.
6: Nein, davon würde ich so nicht sprechen. Es ist natürlich klar, dass wir sensibilisiert sind auf diese Verbote, dass wir da auch aufmerksam sind. Jeweils wird aber dann der Einzelfall betrachtet und wir wollen verhältnismäßig vorgehen.
5: Die Polizeikorps behalten die Situation im Rahmen der normalen Patrouillentätigkeit im Auge. Zusätzliches Personal dürfte also nicht zum Einsatz kommen. Wer allerdings gegen die Verbote verstößt, muss mit Konsequenzen rechnen, sagt die Aargauer Polizeisprecherin.
7: Wer gegen das Feuerverbot verstößt, geht nicht nur ein erhebliches Risiko ein, sondern nimmt auch strafrechtliche Konsequenzen in Kauf.
5: Das gilt in allen Kantonen. Eine allfällige Buße kann bis zu 20.000 Franken betragen.
4: Stefan Eiholzer hat berichtet. Ja, und was bedeutet das aktuelle Feuerwerksverbot für die Feuerwehr? Susanne Stöckel hat beim Kommandanten der Feuerwehr Frauenfeld nachgefragt, bei Sandro Heinzmann. Er sagt, das Feuerwerksverbot habe die Vorbereitungen der Feuerwehr auf den 1. August kaum verändert.
8: Allerdings spüre ich selber,

0: jetzt an diesem Nationalfeiertag hingegen Feuer machen im Siedlungsgebiet, das darf man. Aber auch im Siedlungsgebiet sind ja Rasen und Wiesen komplett ausgetrocknet. Wie groß ist dann das Risiko, dass Sie jetzt auch wegen Bränden, die vielleicht durch solche Feuer ausgelöst werden, ausrücken müssen?
1: Das Risiko ist nach wie vor da, wie sonst während dem ganzen Jahr auch. Nur mit der Trockenheit ist es halt so, dass ein Feuer, wenn es dann entsteht, sich sehr rasch und sehr schnell weiterentwickelt und momentan halt auch unberechenbar wird aufgrund der Trockenheit.
2: Das sagt Sandro Heinzmann, er ist Kommandant der Feuerwehr Frauenfeld. Wie in den allermeisten Kantonen gilt auch im Thurgau ein Feuerwerksverbot. Der Europäische Fußballverband UEFA zeigt dem Weltverband FIFA die rote Karte. Es geht um die Pläne von FIFA-Chef Gianni Infantino. Der will die Weltmeisterschaften teilweise privatisieren. Die europäischen Verbände wollen das nicht und drohen deshalb, die WM zu boykottieren. Johannes Aumüller ist Journalist für Sportpolitik bei der Süddeutschen Zeitung und befasst sich seit langem intensiv mit den Fußballverbänden. Ich habe ihn gefragt, was bedeutet das alles für die FIFA?
3: Ja, die UEFA argumentiert, die WM ist eines der traditionsreichsten Sportevents, das es überhaupt gibt. Und sie ist ein gewachsenes Turnier mit gewachsenen Strukturen, aufgebaut von Fans und Spielern und Trainern und einfach von ihrer ganzen Historie. Und die UEFA sagt, diese WM soll einfach unverkäuflich sein. Nicht mal ein Teil dürfe an private Investoren gehen. Das ist die Haltung der UEFA. Und man muss sagen, dass die UEFA diese Haltung sehr, sehr harsch tatsächlich formuliert hat. Ungewöhnlich harsch, wenn man seit langem die Sportpolitik verfolgt, kann man durchaus sagen, dass es ein solches Schreiben, einen solchen Vorgang noch nicht gegeben hat. Und entsprechend hat es ja auch eingeschlagen. Und entsprechend in Aufruhr ist jetzt auch wieder die Fußballwelt in der Frage, wie sie damit umgeht.
2: Ja, und der Entscheid wurde ja auch einstimmig gefällt innerhalb der UEFA. Was bedeutet diese einstimmige Boykottankündigung aus Europa für die FIFA?
3: Das ist wahrscheinlich sogar das Allerüberraschendste an diesem Entscheid, dass er so einstimmig getroffen und dann von allen 55 Mitgliedsverbänden der UEFA auch so mitgetragen wurde. Denn man weiß ja schon aus den vergangenen Jahren, dass zwischen der UEFA-Spitze und der FIFA-Spitze ein permanenter Konflikt ist, der sich auch immer weiter zugespitzt hat und sicherlich nie so kräftig war wie im Moment. Aber gleichwohl, er war da. Aber dass jetzt alle 55 Nationen sich damit einverstanden erklären, das ist einfach ein unglaublich kräftiges Zeichen. Denn man kann sich ja einmal vorstellen, was das konkret bedeutet. Eine Fußball-Weltmeisterschaft ohne den aktuellen Weltmeister und nächsten Gastgeber Spanien, ohne Frankreich, ohne England, an der Stelle sei vielleicht gesagt auch ohne Deutschland und ohne die Schweiz. Was wäre das am Ende für ein Turnier? Ja, der sportliche Stellenwert wäre ein ganz anderer. Die ökonomischen Möglichkeiten wären ganz andere. Also letztlich kann man sagen, eine WM ohne europäische Nationen wäre letztlich ja, unvorstellbar.
2: Welches Signal sendet der Europäische Verband aus in Richtung der weiteren Verbände, die sich jetzt auch nach und nach treffen?
3: Ja, das Signal ist, diesen Investorendeal, den Gianni Infantino angeschoben hat, den darf es so einfach nicht geben. Es darf, um in den Worten der UEFA zu bleiben, nicht auch nur ein Teil verkauft werden. Und die ersten Reaktionen sind ja auch so, dass die Ansage der UEFA durchaus durchdringt. Ein paar Stunden nach der UEFA-Entscheidung hat sich auch der Nordmittelamerika-Verband CONCACAF versammelt. Das ist ein Verband, der eigentlich sogar eher ins Lager von Gianni Infantino gerechnet wird. Aber auch dieser Verband hat einstimmig beschlossen, dass er die Investorenpläne ablehnt. Dass man sozusagen davon ausgehen muss, dass bei einer Abstimmung auch alle 35 Mitglieder dieses CONCACAF-Verbandes dann dagegen votieren würden. Man muss jetzt einmal kurz in die sozusagen FIFA-Mathematik reingehen, um zu verstehen, was das bedeutet. Die FIFA hat 211 Mitglieder. Wenn man eine Entscheidung wie zum Beispiel den Investorendeal durchbringen möchte, bedeutet das, man braucht 106 Stimmen. 55 Stimmen aus Europa sind jetzt quasi schon dagegen, 35 Stimmen der CONCACAF sind dagegen. Es gab schon kritische Bemerkungen aus dem asiatischen Verband. Plus, man kann jetzt davon

0: ausgehen, dass viele, viele Nationen, die gerne an einer Weltmeisterschaft teilnehmen würden, natürlich registrieren, ohne europäische Teilnehmer wäre eine WM sinnlos. Das wollen wir auch nicht. Also sind wir auch gegen den Investorendeal. Also in Summe, wenn man einmal die Klammer drum zieht, ich sehe nicht, wie Gianni Infantino auf diese 106 Stimmen, die er braucht, kommen kann.
1: Wenn wir vielleicht noch mal kurz bei diesem nord- und mittelamerikanischen und karibischen Fußballverband bleiben, der sich da gemeldet hat gestern Abend. Eben auch er lehnt den Vorschlag ab, spricht aber nicht von einem Boykott. Wieso ist er nicht so deutlich wie der Europäische Verband?
0: Weil beim Nord-Mittelamerika-Verband das Szenario eines Boykottes natürlich eine viel geringere Folgewirkung hat. Also Nord-Mittelamerika, das sind zwar 35 Verbände, aber man kennt wirklich ja nur ein paar ganz wenige. Ich sage jetzt mal USA, Mexiko, Kanada. Selbst bei denen wäre schon die Frage, wenn die mit Boykott drohen würden, okay, dann ist halt vielleicht Kanada nicht dabei. Ändert das viel am WM-Turnier, aber vor allem sind ja in diesem Verband ganz viele kleine Inseln in der Karibik, Sie haben es angesprochen, die gehört ja auch dazu. Also die kommen ja gar nicht in die Nähe einer Qualifikation. Also hier hatte einfach ein Boykott überhaupt keine Wirkung und überhaupt keine Drohgebärde. Und hier geht es einfach nur um die Frage, sind diese vielen kleinen Staaten, die vielen kleinen Inseln, werden die am Ende für den Investorendeal stimmen oder nicht? Denn natürlich sind da auch die Verlockungen besonders groß. Und dieses Statement dann der CONCACAF von gestern Abend deutet aber darauf hin, dass zumindest aus Nordmittelamerika Gianni Infantino nicht mit viel Unterstützung für den Investorendeal rechnen kann.
1: Das sagt Johannes Aumüller, Journalist für Sportpolitik bei der Süddeutschen Zeitung. Er hat große Pläne, die aber eben jetzt möglicherweise scheitern. Wie FIFA-Präsident Gianni Infantino zur Macht- und Reizfigur wurde, die er heute ist, darüber haben wir eine Podcast-Serie gemacht. König Gianni, die Infantino-Story heißt sie. Und das gibt sie auf srf.ch/audio oder einfach dort, wo Sie am liebsten Ihre Podcasts hören. Rund um das Horn von Afrika, also bei Somalia und Äthiopien, nimmt die Piraterie wieder zu. Das meldet die EU-Operation Atalanta, die die Piraterie bekämpft. Mitte Juli zum Beispiel kaperten somalische Piraten einen Öltanker, der unter tansanischer Flagge steht. Und seit April halten Piraten 4 Schiffe und 67 Crewmitglieder gefangen. Die freie Journalistin Bettina Rühl lebt in Nairobi. Aktuell beobachtet sie die Situation von Deutschland aus. Sandra Wittmer hat sie gefragt, was darüber bekannt ist, wie es den Menschen an Bord geht.
2: Das Wenige, was man weiß, die Bedingungen sind schwierig. Die ersten Schiffe wurden schon im April entführt. Inzwischen gehen die Vorräte an Bord zur Neige oder sind schon aufgebraucht. Die Piraten bringen in den Fällen normalerweise Vorräte von Land an die Schiffe. Aber üppig ist die Versorgung nicht. Und hinzu kommt natürlich die Hitze in der Region und die Angst und die Unsicherheit, wie lange die Entführung dauern wird. Also insgesamt eine sehr, sehr große Belastung für die Besatzungsmitglieder.
3: Was ist denn aus früheren Fällen bekannt dazu, wie die Piraten mit ihren Geiseln umgehen?
2: Also sie sind auf jeden Fall bemüht, die Crews am Leben zu halten. Die Menschen sind ja sozusagen Handelsware, also die Piraten wollen Lösegeld erpressen. Dafür müssen sie überleben, aber um viel mehr geht es halt auch nicht. Und ganz schwierig wird es, wenn es medizinische Probleme geht. Da müssten theoretisch Ärztinnen oder Ärzte von Land geholt werden. Aber die Schiffe liegen vor der Küste von Nordsomalia. Das ist eine Region, wo die Infrastruktur schlecht ist. Also das heißt, medizinische Hilfe ist praktisch nicht zu bekommen.
3: Die EU-Operation Atalanta wurde 2008 gegründet, um die Schiffe zu beschützen. Laut eigenen Angaben versucht die Operation nun, die gefangenen Menschen und ihre Schiffe zu befreien. Wie geht sie das an?
2: Also die Atalanta verhandelt nicht selber konkret mit den Geiselnehmern. Sie bleibt aber in Sichtweite, um zum Beispiel zu verhindern, dass die Piraten diese Schiffe als sogenannte Mutterschiffe nutzen und von da aus mit kleineren Booten, Schnellbooten weitere Kaperungen durchführen und eben um weitere Aktionen abzuschrecken. Verhandeln tun die Reedereien oder die Versicherungen. Und je nachdem führen diese die Verhandlungen intensiver oder auch weniger intensiv. Es gab Fälle, in denen sich das über Jahre hingezogen hat, vor allem zum Beispiel, wenn eine Reederei zwischendurch pleite geht. Es gab Fälle, in denen die Besatzung fast 5 Jahre lang in der Hand von Piraten geblieben ist.
3: Am Ende geht es den Piraten um Geld, um Lösegeld. Wie erfolgreich sind sie generell mit ihrer Strategie?
2: Also sie haben in der Hochzeit der Piraterie, so ab 2008 bis 2012, haben sie viele Millionen erbeutet. Also das heißt, dass sie sehr erfolgreich sind, wenn ihnen kein entschiedener Widerstand entgegengesetzt wird. Sie sind dann, also nachdem beispielsweise die EU-Operation Atalanta Fuß gefasst hatte und auch andere Nationen noch Kriegsschiffe entsandt haben, ist die Piraterie ja zwischendurch praktisch auf Null gegangen. Also es gab vereinzelte Angriffsversuche, die aber dann gescheitert sind. Also das heißt sozusagen, der Erfolg der Piraten hängt tatsächlich auch ein ganzes Stück von der Gegenwehr ab und von dem Kontext, in dem sie operieren. Was für die Piraten hilfreich ist, ist, dass ihr Rückzugsraum Somalia ist, ein Land mit einer immer noch sehr schwachen Regierung. Und eigentlich weiß man seit Beginn der Operation Atalanta 2008, dass sich das Problem der Piraterie nicht allein auf See und nicht allein militärisch lösen lässt.
3: Aktuell sind 4 Schiffe, also vor Somalia, wieder in Händen von Piraten. Warum nimmt die Zahl der Angriffe genau jetzt wieder zu?
2: Ja, das hat tatsächlich mit dem Krieg im Iran zu tun, weil damit insgesamt die Unsicherheit nicht nur in dem Seegebiet direkt vor dem Iran zugenommen hat, sondern auch im Roten Meer, also in einem größeren Seegebiet bis in den Golf von Aden hinein. Und diese Unsicherheit nutzen die Piraten aus. Der Fokus ist abgelenkt, auch Seestreitkräfte richten ihre Aufmerksamkeit woanders hin. Und das eben gibt den Piraten einen Freiraum, wieder zu agieren. Das war ähnlich so mit dem Beginn des Gaza-Kriegs 2002. Da hat man eigentlich schon gesehen, dass die Zahl der Angriffe allmählich wieder zugenommen hat.
1: Sagt die freie Journalistin Bettina Rühl über die Situation am Horn von Afrika. Dort hat die Piraterie wieder zugenommen.
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1: Die Grammys sind die höchste Anerkennung in der Musikbranche, das musikalische Pendant zu den Oscars beim Film. Einen Grammy zu gewinnen ist darum ein Ziel von vielen Musikschaffenden. Nun hat BTS, im Moment die bekannteste asiatische Popband, bekannt gegeben, dass sie bei der nächsten Ausgabe 2027 nicht teilnehmen will. Denn die Band kritisiert, dass eine neue Kategorie für asiatische Musik eingeführt werden soll. Susanne Stöckel hat SRF-Musikredaktorin Gisela Feutz gefragt, was da genau los ist.
8: Das hat eben mit diesen 4 Kategorien zu tun und mit dieser Kategorie Best Asia Pop Music Performance, die da eingeführt wurde. Und BTS, die lehnen sich quasi auf gegen diese regionale Einteilung und finden halt, Musik müsse unabhängig von der Region beurteilt werden.
9: Also mal salopp formuliert, BTS will sich nicht einfach in die Asien-Schublade stecken lassen bei den Grammys.
8: Ja, ich denke, das kann man genauso sagen. Und zu Recht auch, weil die südkoreanische Gruppe ist längst auch in Amerika angekommen, im Rest der Welt angekommen. Sie hat mehrere Nummer-1-Alben in den US-Charts. Aktuell sind sie auf Welttournee, waren gerade in Europa und jetzt ab August in USA und Kanada. Dann geht's nach Südamerika. Also es ist wirklich ein globales Phänomen und das ist auch die BTS-Fangemeinschaft.
9: Bei den nächsten Grammys gibt es 100 Kategorien, dort eben, wo BTS nicht mit dabei sein wollen. Bei der Gründung, wenn wir mal zurückschauen, bei der Gründung 1959 waren es noch 28 Kategorien. Warum sind es denn heute überhaupt so viel?
8: Naja, die Grammys, die wollen halt die gesamte Musikindustrie abbilden. Also nicht einfach nur Pop und Rock, sondern auch die anderen hunderte von Stilrichtungen, die es gibt. Und deswegen gibt es so viele Preise für Genres, aber auch für verschiedene Leistungen, zum Beispiel Songwriting, Produktion und so weiter. Und eben auch für unterschiedliche Musikmärkte und Traditionen. Und die Academy, die erweitert diese Kategorien regelmäßig, um eben neue Entwicklungen in der globalen Musiklandschaft abbilden zu können. Also vor 2 Jahren beispielsweise kam Best African Performance dazu und damit hat man die, Zitat, einzigartige und vielfältige Ausdrucksform des afrikanischen Kontinents würdigen wollen.
9: Und jetzt, also nächstes Jahr, 2027, soll also der asiatische Kontinent quasi speziell gewürdigt werden mit dieser neuen Kategorie. Warum denn das jetzt?
8: Naja, die Academy-Vertreter, die sagen, diese Kategorie sei ins Leben gerufen worden, um eben die Vielfalt, aber auch das Wachstum der Popkunst in Asien zu würdigen. Damit würden wichtige Künstler, Künstlerinnen ins Rampenlicht gerückt, die sonst da nicht aufscheinen würden. Übrigens ist es ja nicht nur Asien, das besonders ins Rampenlicht gerückt wird, sondern auch eine neue Latin-Kategorie kommt nächstes Jahr dazu, Best Latin Song, um eben die internationale Bedeutung spanischsprachiger Musik herauszuheben.
9: Also diese Kategorisierung, gegen die sich jetzt BTS stellt und deswegen die Grammys boykottieren will nächstes Jahr. Dahinter steckt eigentlich eine gute Absicht, Ihrer Meinung nach.
8: Ja, und es ist auch so, dass diese Kategorien Möglichkeiten schaffen für Künstler, Künstlerinnen, die sonst kaum eine Chance hätten, nominiert zu werden. Und dann kommt noch ein anderer Punkt hinzu. Die Akademie, die steht ja schon seit Jahren unter Druck, dass sie eben musikalische Vielfalt abbilden solle. Weil der Musikmarkt, der war lange Zeit von den USA dominiert. Es gab Kritik, dass in den Pop-Kategorien immer die gleichen großen amerikanischen Sängerinnen stattfinden würden. Die Musiklandschaft, die hat sich verändert in den letzten Jahren, nicht zuletzt wegen Streaming. Viel mehr Musik aus allen möglichen Ecken und Enden der Welt ist zugänglich geworden und die Popmusik ist damit global geworden und deswegen sind diese regionalen Schubladen irgendwie auch nicht mehr so zeitgemäß. Und ein anderes Argument wird auch noch dagegen oft ins Feld geführt. Wenn jetzt Künstler, Künstlerinnen aus Asien, Afrika oder Lateinamerika eigene Kategorien bekommen, dann würden sie eben von den prestigeträchtigen Hauptkategorien quasi verdrängt. Es ist zwar so, dass man in mehreren Kategorien nominiert werden kann, aber die Angst besteht natürlich, dass wenn man jetzt beispielsweise in der Asia-Pop-Kategorie landet, quasi diesen Stempel bekommt und dann nur dieser Kategorie zugehörig wahrgenommen wird. Und diese Befürchtungen sind nicht ganz unbegründet, weil die Erfahrungen aus den vergangenen Jahren zeigen, Acts aus Nischenkategorien werden tatsächlich selten in der prestigeträchtigen Hauptkategorie nominiert. Und jetzt im Fall von BTS, die global so breit abgestürzt sind, ist es natürlich schon nachvollziehbar, dass sie eben lieber sich in der Hauptkategorie mit anderen globalen Künstlern sich messen möchten.
1: Das sagt Musikredaktorin Gisela Feutz. So viel von den Highlights aus dem SRF4-News-Programm vom Freitagvormittag. Am Mikrofon war Dominik Rolli und hier gibt's gleich das nächste Update aus der Nachrichtenredaktion.

0: die Nachrichten von SRF um 12:30 mit Manuel Risi und folgenden Themen. Zehntausende Migrantinnen und Migranten haben versucht, in die spanische Exklave Ceuta und damit in die EU zu gelangen. Nun hat sich die Lage vor Ort wieder beruhigt. Und anlässlich des 1. August ruft Bundespräsident Guy Parmelin zum Zusammenhalt auf, denn Krisen meistert man gemeinsam am besten, so Parmelin. Die Wetteraussichten, trotz Wolken ist es oft sonnig, vor allem in den Alpen wird es stellenweise nass bei um 29 Grad. Die Bilder waren eindrücklich. 60.000 Menschen aus Marokko sind teils kilometerweit geschwommen, um nach Ceuta zu gelangen, eine spanische Exklave bei Marokko. Mindestens 57 Migrantinnen und Migranten sind dabei ums Leben gekommen. In der Stadt herrschte Ausnahmezustand. Andere europäische Länder fürchteten große Migrationsströme nach Europa. Aber wenige Stunden später sind die allermeisten der 60.000 Migrantinnen und Migranten wieder zurück nach Marokko gegangen, viele von ihnen freiwillig. Dazu sagt unser Korrespondent in Spanien, Markus Bönisch.
1: Ja, ich denke, so explosionsartig wie die Ankunft dieser zigtausend Menschen in Ceuta war, so explosionsartig haben sich auch die Träume in Luft aufgelöst. Denn die meisten kamen, waren Fake News quasi aufgesessen. Denn man hatte in den sozialen Medien und über die Mundpropaganda gesagt, dass Spanien möglicherweise jetzt die Menschen schneller auf das spanische Festland bringen würde, dass man also wesentlich schneller nach Spanien käme. Und sie kamen über die Grenze und stellten fest, dass nichts davon wahr war. Noch nicht einmal genug zu essen und zu trinken gab es. Und das war der Grund, warum viele dann eben entschieden haben, dann doch lieber wieder nach Hause zu fahren oder zu gehen, weil es dort zumindest zu essen und zu trinken gab.
0: Sagt Markus Bönisch in der SRF-Sendung 10 vor 10. Der Schweizer Bundespräsident Guy Parmelin ruft die Schweiz und ihre Bevölkerung zum 1. August zum Zusammenhalt auf. Die Welt habe sich zuletzt stark verändert und sie sei geprägt von geopolitischen Spannungen, von Unvorhersehbarkeit und Krisen. Seit er als Wirtschaftsminister tätig sei, habe es praktisch nur Krisen gegeben, so Parmelin. Darunter die Covid-Pandemie, den Krieg in der Ukraine, die US-Zölle und nun den Krieg im Nahen Osten. Doch Krisen meistere man gemeinsam, so Parmelin, die Regierung, das Parlament und das Volk.
2: Passons les crises ensemble. Le gouvernement, le Parlement, sans l'appui, le soutien de la population, nous n'arriverons à rien. Nous avons eu des bonnes périodes, des belles années. Chaque crise doit être abordée ensemble et c'est ensemble que nous sortirons de la crise.
0: Jede Krise müsse gemeinsam angegangen werden und gemeinsam werde man sie überwinden, so der Bundespräsident. Ja, heute ist der 1. August und nebst Bundespräsident Guy Parmelin haben auch andere Bundesräte sich bereits anlässlich des Nationalfeiertags geäußert. Den Redemarathon des Bundesrates eröffnet hat dabei Verkehrsminister Albert Rösti. In Feraltdorf im Kanton Zürich hat Rösti dabei vor allem über die aktuelle Hitze gesprochen. Diese beschäftige und plage alle. Da müssten vor allem die Kantone und Gemeinden die Menschen schützen. Auch andere Bundesrätinnen und Bundesräte hatten gestern schon erste Auftritte zum Nationalfeiertag. Elisabeth Bohm-Schneider war in Luzern, Martin Pfister in Rorschach im Kanton St. Gallen, Bundespräsident Guy Parmelin in Renon in seinem Heimatkanton Waadt und Bert Jans war in Tervil im Kanton Basel-Land. Die Bundesratsmitglieder haben in ihren Reden vor allem die Vielfalt in der Schweiz gelobt und die Solidarität, die die Menschen untereinander hätten. Die anhaltende Hitze und die Trockenheit haben Auswirkungen auf den Betrieb des Kernkraftwerks Betznau im Kanton Aargau. Man habe die beiden Reaktoren des Kernkraftwerks heruntergefahren, teilte die Betreiberin Axpo mit. Die Aare-Temperatur habe erneut 25 Grad erreicht und eine ausreichende Abkühlung sei nicht in Sicht. Die Temperatur der Aare werde laufend überwacht, schreibt die Axpo weiter. Mit der Maßnahme soll verhindert werden, dass sich die Aare durch das zur Kühlung genutzte Wasser zusätzlich erwärmt. Zu zwei Meldungen aus Frankreich. Nun in der Region bei Bordeaux im Südwesten des Landes konnten viele Menschen, die vor den Waldbränden flüchten, mussten wieder nach Hause. Mittlerweile dürfen etwa 90% der 220.000 betroffenen Menschen zurück. Gleichzeitig sagen die Behörden, die Krise sei noch nicht vorbei und das Feuer noch nicht unter Kontrolle. Die Situation werde aber von Tag zu Tag besser. und Frankreichs Gefängnisse sind voll. Zum 1. Juli haben dort fast 90.000 Menschen eingesessen. Laut offiziellen Zahlen ist das ein neuer Rekord. Das schreibt die Nachrichtenagentur AFP. Weil es viel zu wenig Plätze gibt, müssen fast 8.000 Häftlinge auf Matratzen auf dem Boden schlafen. Das Justizministerium will nun neue Plätze in Modulbauten schaffen. Die Wetteraussichten. Am Vormittag hat es im Norden zunächst einige Wolkenfelder und da und dort fällt etwas Regen. Am Nachmittag scheint nebst Quellwolken dann oft die Sonne. Vor allem in den Alpen bilden sich einzelne Schauer und Gewitter. Die Höchstwerte liegen bei schwülwarmen 29 Grad. Im Süden ist es recht sonnig und weiterhin heiß bei 34 Grad. Das waren Nachrichten von Radio SRF. Am Mikrofon und verantwortlich heute Nacht Manuel Risi.
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4: Mit Katharina Brierley und unter anderem diesen Themen. Wechselvolle Geschichte eines ganz besonderen Liedes. Ein neuer Podcast erzählt die Geschichte des Schweizer Psalms. Dann größtes Operettenfestival Europas. Beim Lehar-Festival im österreichischen Bad Ischl stehen Operetten-Dauerbrenner auf dem Programm, aber auch weniger bekannte Stücke. Und reicher Mann, arme Frau. Ruth Maria Thomas erzählt in ihrem Roman Die zweitgrößte Liebe von einem Paar, das am finanziellen Ungleichgewicht zu scheitern droht. Und damit willkommen zu Kultur kompakt. Morgen ist der 1. August, der Nationalfeiertag der Schweiz. Traditionell wird an diesem Tag die Nationalhymne gesungen, der Schweizer Psalm.

0: Die Geschichte der Schweizer Nationalhymne ist von vielen Auf- und Abs geprägt. Ein neuer Podcast rollt diese Geschichte auf. Musikredaktorin Aline Stadler hat für uns reingehört.
1: Ich weiß nicht, wie es Ihnen geht, aber schon nach den ersten Zeilen der Schweizer Landeshymne verhaspel ich mich und frage, wie geht's da nochmals weiter? Und vielleicht mache mich gerade das zur Schweizerin, weil die Selbstsicherheit, die eigene Landeshymne zu singen, ja sich überhaupt auf eine gemeinsame Hymne zu einigen, die wurde Schweizerinnen und Schweizern nicht in die Wiege gelegt.
2: «Mein Land, die Schweiz, diskutiert seit 1894, ob sich das Lied echt tatsächlich langfristig beim Volk würde durchsetzen, wenn man da mal entscheiden würde.»
1: Das ist Pascal Nather, Musiker und Podcastmacher. Er hat sich vertieft in alte Aufnahmen der Schweizerischen Nationalphonothek und in historische Beschlussprotokolle des Bundesrats. In seiner Podcast-Serie «Tritt die Morgenrot daher» zeichnet Pascal Nather die Geschichte der Schweizer Landeshymne nach. Und das mit einer guten Portion Humor.
3: 4. Juni 1894. 59. Sitzung des Bundesrates, Antrag des Departements des Innern. Herr Romieux, Gesangslehrer und Redaktor der Zeitschrift L'Avenir Musical in Genf, macht dem Bundesrat die Anregung auf Einführung einer schweizerischen Nationalhymne.
1: Bis sich die Schweiz auf eine Landeshymne einigt, dauert es bis 1961 respektive 1981. Davor ist die Einführung vorerst provisorisch. Die Begründung für die Zögerlichkeit ist durchaus löblich. Der Bundesrat findet, eine Einführung der Landeshymne soll nicht durch die Behörde beschlossen werden, sondern müsse dem, Zitat, «Geschmack des singenden Volkes anheimgestellt bleiben». So wird bis Ende der 1950er Jahre an nationalen Veranstaltungen oft «Rufst du mein Vaterland» gesungen. Und das mit der Melodie der britischen Nationalhymne. Viele europäische Länder spielen im 19. und 20. Jahrhundert die Melodie der britischen Hymne, teilweise zur eigenen Nationalhymne, vor allem aber zu Königshymnen. Mit der wachsenden Bedeutung von Nationalstaaten geht das dann nicht mehr auf, wenn sich zwei Militärkapellen von zwei Ländern mit derselben Melodie gegenüberstehen.

0: Seit seiner Einführung als offizielle Landeshymne wird der Schweizer Psalm auch kritisiert. Zu pathetisch, zu religiös, zu sperrig ist er vielen. Sogar Altbundesrat Moritz Leuenberger hat einmal zugegeben, dass er oft nur die Lippen bewegt hat, weil ihm die Verse einfach nicht mehr in den Sinn gekommen sind. Die Schweizerische Gemeinnützige Gesellschaft hat vor rund 10 Jahren versucht, einen neuen Text einzuführen. Ohne Erfolg.
1: Immer wieder, über Jahrzehnte, taucht die gleiche Frage auf. Was soll eigentlich die Hymne von der Schweiz sein?
0: Und was möchten wir singen am 1. August, wenn wir denn singen wollen? Die erste Folge von «Tritt die Morgenrot daher» von Pascal Nathan ist in diesen Tagen erschienen. Ein informationsreicher, unterhaltsamer Podcast über die Geschichte der Schweizer Landeshymne. Und in diese flechtet Pascal Nathan gekonnt auch andere historische Entwicklungen mit ein, wie die der Bildung der Nationalstaaten und der Tonträger. Und das alles anhand eines Liedes mit 4 Strophen in 4 Sprachen.
2: Den Podcast «Trittst im Morgenrot daher» von Pascal Nather finden Sie in den Podcast-Apps. Und wenn Sie morgen ein paar Zeilen mehr mitsingen möchten, den Schweizer Psalm finden Sie mit Text und Audio der Basler Madrigalisten auf der Website des Bundes. Das Leha-Festival im österreichischen Bad Ischl hat sich in den letzten Jahren zum größten und besucherstärksten Operettenfestival Europas entwickelt. Tausende Operettenfans strömen Jahr für Jahr in die ehemalige Sommerresidenz von Kaiser Franz Josef und seiner Sissi, um in den Melodien von Leha zu schwelgen, von Strauss und anderen Meistern der goldenen und silbernen Operettenära. In diesem Jahr stehen in Bad Ischl unter anderem Emmerich Kallmanns Gräfin Maritza und Franz von Suppés Boccaccio auf dem Programm. Aus dem oberösterreichischen Salzkammergut berichtet Günther Keindelsdorfer.

Neueste Novellen aus den besten Quellen. Das Volk von Florenz reißt sie dem Dichter Giovanni Boccaccio förmlich aus der Hand in Franz von Suppés Dreiakter, zumindest am Anfang des Stücks. Der musikalische Schwung der Wiener Belle Epoque trifft in dieser Operette auf den Geist der Florentiner Frührenaissance, angeheizt durch einen guten Schuss volkstümlicher Italianità.

0: Es geht hier um Boccaccio, es geht hier um einen Dichter, der vor 700 Jahren gelebt hat, der noch immer sehr berühmt ist. Das bekannteste Werk ist ja Decameron. Und wir haben eine Fassung geschrieben, die das noch mehr hervorholt, dieses Thema Decameron. Und da geht es einfach um Humanismus, da geht es einfach um Menschlichkeit und da geht es um Selbstständigkeit der Menschen. Und das hat Boccaccio damals schon propagiert.
1: Intendant Thomas Einzinger setzt in seiner Inszenierung auf schmissige Chorszenen und temperamentvolle Choreografien und auf stimmkräftige Sängerinnen und Sänger, die mit Elan bei der Sache sind, allen voran Maria Ladurna als Fiametta und Christina Sidak als Boccaccio. Im Vergleich zu Operetten-Dauerbrennern wie der Fledermaus oder der Lustigen Witwe wird Franz von Suppés Renaissance-Adaption heute nur mehr selten gespielt. Obwohl die Fachwelt den Boccaccio nach wie vor als eines der Meisterwerke der goldenen Wiener Operetten-Ära würdigt. Ganz anders verhält es sich mit Gräfin Mariza, deren Schöpfer Emmerich Kahlmann, ein treuer Sommergast in Bad Ischl, hat mit seinem ungarischen Singspiel einen echten Dauerbrenner für die Operettenbühnen der Welt komponiert. Auch in Bad Ischl besticht die Mariza mit zündenden Melodien und jeder Menge Evergreens.
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1: Es ist bereits der 10. Sommer, den der gefeierte Operettenregisseur Thomas Einzinger, ein Wiener, als Intendant des Leha-Festivals in Bad Ischl verbringt. Nirgendwo würde er die Sommertage lieber verleben als in der Kaiserstadt an der Traun, bekennt der 63-Jährige.
0: Operette ist ja zum Teil hier geboren. Also eine Charterfürstin ist gerade 100 Meter von hier geschrieben worden. Und da haben sich im Sommer damals alle großen Komponisten, alle großen Librettisten und Regisseure getroffen. Es war wie eine große Börse. Und wo kann man Operette besser machen als in so einer geschichtsträchtigen Stadt?
3: Das Leha-Festival in Bad Ischl dauert noch bis zum 30. August. Auf dem Programm steht auch eine Neuproduktion. Am 14. August hat Franz Lehars selten gespielte Operette Der Göttergatte Premiere in einer halbszenischen Aufführung.
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3: Vor 2 Jahren ist der jungen deutschen Schriftstellerin Ruth Maria Thomas ein großer Erfolg gelungen. Gleich mit ihrem Debüt, Die schönste Version, war sie für den Deutschen Buchpreis nominiert. Der Roman handelt von einer Frau, die versucht, sich aus einer gewaltvollen Beziehung zu befreien. Jetzt erscheint Ruth Maria Thomas' 2. Roman. Kann sie damit anknüpfen an den Erfolg ihres Erstlings? Ihr neuer Roman heißt Die zweitgrößte Liebe. Wieder geht es um eine Paargeschichte. SRF-Literaturredaktorin Katja Schönherr hat das Buch gelesen und mit der Autorin darüber gesprochen.
9: In Ruth Maria Thomas neuem Roman treffen aufeinander die mittellose ostdeutsche Michelle und der reiche Wessi Henry. Er, groß geworden mit Au-pairs und Austern, sie, Tochter einer alleinerziehenden Mutter, die Tag für Tag und oft auch nachts in einem Altersheim arbeitete. Zum Abendessen gab's Nudeln mit Ketchup. Er führt ein Leben im Wissen um das große Erbe, das er irgendwann bekommen wird, zusätzlich zu dem Geld, das er bereits hat. Sie ist verschuldet. Da war nichts zu erben, als ihre Mutter viel zu früh verstarb. Henry und Michelle stammen also aus völlig unterschiedlichen Welten. Als die beiden einander begegnen, funkt es trotzdem. Erst Leidenschaft pur, dann Leidenschaft und Liebe. Aber kann eine Beziehung halten, wenn die Startbedingungen ins Leben dermaßen unterschiedlich waren? Diese Frage lotet Ruth Maria Thomas in Die zweitgrößte Liebe aus. Schon ihr vorheriger Roman handelte von der Dynamik innerhalb einer Beziehung. In Paargeschichten, sagt Thomas, versuche sie, umfassendere Themen abzubilden.
10: Also für mich lassen sich die großen gesellschaftlichen Dinge und die Probleme unserer Zeit am besten auf der Paarebene, also auf der Mikroebene, zwischen zwei Menschen erzählen. Es ist dann so, als würde ich das alles herunterkochen auf diese Beziehungsdynamik. Und da kann ich das am besten untersuchen.
9: Das Problem in dieser Beziehung, das Geld. Das Ungleichgewicht zwischen den beiden, weil Geld ja immer auch Macht bedeutet. Für Henry ist Michelle mit ihrer rauen und zugleich einnehmenden Art etwas Exotisches. Umgekehrt bedeutet Henry für Michelle Sicherheit. Irgendwann weiß Michelle nicht mehr, ob sie tatsächlich in Henry verliebt ist oder in das Leben, das sich dank seines Kontostands, vielmehr seiner Kontostände, mit ihm führen lässt. Und auch Henry wird zunehmend unsicher, ob Michelle nicht bloß auf sein Geld aus ist. An die anfangs so sorglose Romanze haften sich immer mehr Zweifel. Die Autorin Ruth Maria Thomas ist Anfang 30. Bevor sie zu schreiben begann, war sie als Sozialarbeiterin in der Jugendhilfe tätig. Sie hat erlebt, wie unterschiedlich die Startbedingungen ins Leben sind und vor allem wie zufällig. Das Thema soziale Ungerechtigkeit beschäftigt sie sehr, wie sie sagt.
10: Ja, weil nichts den sozialen Frieden so sehr gefährdet wie soziale Ungleichheit. Und leider leben wir in einer Zeit, in der die Schere zwischen Arm und Reich so groß ist wie noch nie. Und diese Ungerechtigkeit, die ist großer Motor für mich zum Schreiben.
9: Ein Motor von offensichtlich starker Kraft. Denn Die zweitgrößte Liebe ist ein mitreißender Roman, dem man sich nur schwer entziehen kann. Ein Page-Turner. In einer klaren, schnörkellosen Sprache geschrieben. Auch an knackigen Sexszenen mangelt es nicht. Ein Auf und Ab intensiver Gefühle.
10: Mich interessieren starke Bilder und große Gefühle. Es macht mir wirklich Spaß, dort hineinzuschreiben. Und am meisten Spaß macht mir die Herausforderung, die Schattierung herauszuarbeiten. Also das, was die Bilder ins Wanken bringt und die Gefühle ins Kippen.
9: Die Anlage dieses Romans, arme Frau, reicher Mann, wirkt simpel. Manchmal Märchen, manchmal Hollywoodhaft. Aber bei Plattheiten bleibt dieser Roman nicht stehen. Er lebt von Ruth Maria Thomas' feinem psychologischen Gespür. Es sind kleine, scheinbar nebensächliche Momente, die in einer Beziehung zu Kipppunkten werden können. Wie Ruth Maria Thomas diese Nuancen in Szenen verwandelt, ist beeindruckend.
11: Die zweitgrößte Liebe, der Roman von Ruth Maria Thomas, ist bei DTV erschienen. Es ist das größte Musikfestival des Balkans, das Exit-Festival. Bislang fand es in der serbischen Universitätsstadt Novi Sad statt. Doch weil die Regierung des autoritären Präsidenten Aleksandar Vučić massiven Druck auf das Festival ausgeübt hat, mussten die Organisatoren dieses Jahr ausweichen nach Montenegro. Was die serbische Regierung gegen ein Musikfestival hat, das weiß Oliver Schosch. Er ist Korrespondent des Bayerischen Rundfunks in Südosteuropa.
12: Im Juli vergangenen Jahres war die Welt noch in Ordnung. In der serbischen Universitätsstadt Novi Sad. Auf einem Hügel über der Donau in der Festung Petrovaradin drängen sich bis zu 50.000 Zuschauer vor den rund 40 Bühnen und Musikzonen. Damit ist es in diesem Jahr vorbei. Die Veranstalter wurden aus politischen Gründen aus Serbien verdrängt, sagt Dušan Kovačević, der Gründer und strategische Kopf des Festivals. Es gab Druck gegen uns. Zuerst wurden alle staatlichen Zuschüsse für das Festival eingestellt und dann wurden unsere Sponsoren bedroht. Und dann gab es schließlich direkte Drohungen von Seiten des serbischen Geheimdienstes BIA gegen mich persönlich und gegen den Rest des Teams.
1: Was war passiert? Das Exit-Festival hat die Studentenproteste gegen Korruption und das autoritäre Machtsystem von Präsident Vučić unterstützt. Im vergangenen Jahr während des Festivals wurden Studenten, die ihre Universitäten blockierten, auf die Bühne geholt.
13: One more time, make some noise for the students of Serbia!
1: Sie tanzten dort zusammen mit dem italienischen Popstar Gala. Ihr größter Hit wurde zu einer Hymne der Protestbewegung gemacht. Gala hatte auch eine kurze Ansprache auf Serbisch vorbereitet, mit der sie zum Widerstand in Serbien aufrief.
14: Serbio! Ustani za svoja prava!
1: Das war der serbischen Regierung offenbar zu viel. Neben Streichungen der Zuschüsse und verbalen Drohungen kam es im Mai dieses Jahres zu einer Razzia, bei der Miloš Kovačević, ein Mitarbeiter der Universität Novi Sad, verhaftet wurde. Er ist der Bruder des Festivalveranstalters Dušan Kovačević. Zuerst wurde er wegen Terrorismus angeklagt. Als sie dann gemerkt haben, dass das zu lächerlich ist, sind sie umgeschwenkt auf den Vorwurf, den sie auch den Studenten immer machen. Aufruf zur gewaltsamen Änderung der verfassungsmäßigen Ordnung. Zum Glück konnten wir mit Hilfe eines medizinischen Gutachtens die Haft meines Bruders umwandeln in einen Hausarrest. Sie wollten ihn die ganze Zeit in Haft behalten, solange es um das Exit-Festival geht, damit ich schweige. Aber natürlich habe ich mich darauf nicht eingelassen. Nun ist das Festival ausgewichen ins Nachbarland Montenegro. Anfang Juli gab es den Aufschlag. 3 Festivalnächte am langen Sandstrand von Ulcinj mit insgesamt gut 50.000 Besuchern. Das Festival findet Ende August nochmal am Bečići-Strand von Budva statt und im Oktober als Starlight Festival in Ägypten vor der Kulisse der Pyramiden von Gizeh. Jovana Karaulic ist eine Universitätsdozentin in der serbischen Hauptstadt Belgrad und eine Kulturpolitikerin der oppositionellen Demokratischen Partei DS. Für sie zeigt das, was mit dem Exit-Festival passiert ist, wie die Vučić-Regierung derzeit immer autoritärer durchgreift. Autoritäre Regime halten Kultur nicht für etwas Marginales. Kulturelle Institutionen können dafür sorgen, dass eine Gesellschaft sich besser versteht. Sie sorgen für ein freies Denken und Reden. Deshalb übernehmen autoritäre Regime kulturelle Institutionen. Wenn man sehen will, wie es um eine Demokratie eines Landes bestellt ist, dann muss man nicht abwarten, ob Wahlen gefälscht werden. Man muss nur gucken, ob die Künstler des Landes frei sind oder nicht. Ähnlich wie dem Exit-Festival geht es vielen Kulturveranstaltungen und Einrichtungen in Serbien. So wurde zum Beispiel beim wichtigsten Theaterfestival des Landes Bitev das komplette Organisationsteam verdrängt zugunsten von regierungskonformen Funktionären.
11: Und das waren unsere Themen aus Kultur und Gesellschaft. Am Mikrofon verabschiedet sich Katharina Brierley.
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0: Die Nachrichten von SRF um 1 mit Manuel Risi. Der Schweizer Bundespräsident Guy Parmelin ruft die Schweiz und ihre Bevölkerung zum 1. August zum Zusammenhalt auf. Die Welt habe sich zuletzt stark verändert und sie sei geprägt von geopolitischen Spannungen, von Unvorhersehbarkeit und Krisen. Seit er als Wirtschaftsminister tätig sei, habe es praktisch nur Krisen gegeben, so Parmelin. Darunter die Covid-Pandemie, den Krieg in der Ukraine, die US-Zölle und nun den Krieg im Nahen Osten. Doch Krisen meistere man gemeinsam, so Parmelin, die Regierung, das Parlament und das Volk.
1: Nous passons les crises ensemble. Le gouvernement, le Parlement, sans l'appui, le soutien de la population, nous n'arriverons à rien. Nous avons eu des bonnes périodes, des belles années. Chaque crise doit être abordée ensemble et c'est ensemble que nous sortirons de la crise.
0: Jede Krise müsse gemeinsam angegangen werden und gemeinsam werde man sie überwinden, so der Bundespräsident. Die anhaltende Hitze und die Trockenheit haben Auswirkungen auf den Betrieb des Kernkraftwerks Betznau im Kanton Aargau. Man habe die beiden Reaktoren des Kernkraftwerks heruntergefahren, das teilt die Betreiberin Axpo mit. Die Aare-Temperatur habe erneut 25 Grad erreicht und eine ausreichende Abkühlung sei nicht in Sicht. Die Temperatur der Aare werde laufend überwacht, schreibt die Axpo weiter. Mit der Maßnahme soll verhindert werden, dass sich die Aare durch das zur Kühlung genutzte Wasser zusätzlich erwärmt. In der Region rund um die süditalienische Großstadt Neapel hat am Abend die Erde gebebt. Das Beben hatte eine Stärke von 4,7. Das meldet das Nationale Institut für Geophysik und Vulkanologie. Demnach befand sich das Epizentrum in den Phlegräischen Feldern, einem Gebiet mit hoher vulkanischer Aktivität. Dort werden seit längerem immer wieder Beben registriert. Laut italienischen Medien wurden einige Gebäude durch das Beben beschädigt. Zudem sei es zu Stromausfällen gekommen und Lifte seien stecken geblieben. Laut dem italienischen Sender Rai gab es mehrere Verletzte. Der Blick aufs Wetter. Trotz Wolken ist es heute oft sonnig, vor allem in den Alpen wird es stellenweise nass. Die Temperatur steigt dabei auf rund 29 Grad. Das waren Nachrichten von Radio SRF. Am Mikrofon und verantwortlich heute Nacht Manuel Risi. SRF Verkehrsinfo von bald 1.03 Uhr. A2 Chiasso Richtung Gotthard ist die Strecke, die Einfahrt, Verzeihung, auf der Höhe Airolo gesperrt. Dann A2 Chiasso Richtung Gotthard zwischen Quinto und Dosiestel Airolo 2 Kilometer Stau. Wegen Verkehrsüberlastung, die Wartezeit beträgt bis zu 20 Minuten. Dann A1 Yverdon Richtung Murten zwischen Avanche und Murten besteht eine Verkehrsbehinderung wegen eines Unfalls. Der rechte Fahrstreifen ist blockiert. Und dann noch A1 Zürich Richtung Bern zwischen Wangen an der Aare und Deitingen besteht ebenfalls eine Verkehrsbehinderung wegen eines Pannenfahrzeugs. Der rechte Fahrstreifen ist dort gesperrt.
2: 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Der EU-Rat ist das Machtzentrum der Europäischen Union. Dort werden die wichtigsten Entscheidungen beraten. Wie funktionieren die Abläufe dort und wie versucht sich die Schweiz dort einzubringen? Das ist Thema jetzt im Tagesgespräch vom Freitag, dem 31. Juli.
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4: Bonjour.
5: Test 1-2-1-2 läuft. Gut.
6: Wir melden uns direkt aus Brüssel, aus dem EU-Rat. Mein Gast ist der SRF-EU-Korrespondent Charles Liebherr. Willkommen im Tagesgespräch.
7: Willkommen.
6: Das Thema in diesem Sommer ist 25 Jahre Tagesgespräch. Das heisst, wir schauen zurück, was sind die grossen EU-Themen in den letzten 25 Jahren. Und da der EU-Rat, wo die Ministerinnen und Minister von den 27 EU-Ländern zusammenkommen, das war natürlich immer wieder Thema in der Geschichte des Tagesgesprächs. Der EU-Rat ist sozusagen wie der Ständerat der Europapolitik. Da treffen sich die Staats- und Regierungschefinnen und Chefs der Mitgliedstaaten. Bevor wir aber überhaupt in das Gebäude reinkommen, müssen wir hier durch eine Sicherheitskontrolle. Und die sieht, ich übertreibe nicht, es sieht wirklich aus wie an einem Flughafen.
8: Salon Laptop.
7: Das sind sehr hohe Sicherheitsvorkehrungen. Es ist noch viel extremer, wenn eigentlich ein EU-Gipfel ist. Noch viel extremer, wenn der Herr Zelensky kommt oder der amerikanische Präsident. Da gibt es drei Sicherheitsperimeter. Also muss man durch drei Kontrollen durch, bis man da eigentlich dann als Journalist ein Gebäude drinnen ist. Das macht Sinn, weil wenn man dann einmal drinnen ist, innerhalb von dem Gebäude, kann man sich recht frei bewegen. Und der Herr Trump treffen, der Herr Zelensky treffen, der Herr Macron treffen, der Herr Merz treffen. Darum ist eigentlich die Sicherheitsvorkehrungen entsprechend stark vorher, bis man mal drinnen ist. Ich vergleiche es immer so ein bisschen. Ich habe eigentlich nie eine Chance gehabt, als Frankreich-Korrespondent so noch an den französischen Präsidenten anzukommen wie hier, an einem EU-Gipfel, wo es eigentlich im Schluss ist, dass die hier durchs Gebäude rüberlaufen und man sich quasi fast auf die Füße stehen kann.
6: Dann würde ich sagen, schauen wir mal, wer wir alles antreffen können und gehen Richtung Eingangshalle.
7: Wir gehen in die eigentliche, ins Europagebäude, wo eben der rote, ominöse rote Teppich ist, den man kennt aus dem Fernsehen vor allem. So, jetzt sind wir drin, ja, genau.
6: Jetzt stehen wir also hier in dieser grossen Eingangshalle vom Rat der Europäischen Union. Genau da marschieren die Staats- und Regierungschefs oder auch die zuständigen Ministerinnen und Minister an der europäischen Fahne vorbei. Das kennt man aus den Bildern vom Fernsehen, von den Nachrichtensendungen aus ganz Europa. Bevor wir aber zu dem roten Teppich kommen, vielleicht zuerst etwas zu den Fenstern. Eine riesige Fensterfront und außerhalb dieser Fensterfront hat es Holz. Was ist die Geschichte von diesem Holz?
7: Das ist eigentlich noch eine schöne Idee der Architekten von diesem Gebäude. Sie haben aus ganz Europa, aus allen Ländern, haben sie alte Fensterfassaden, Fensterrahmen zusammengesammelt und sie renoviert und neu zusammengesetzt. Und so ist eigentlich die äußere Fassade vom europäischen Rot, vom Rotsgebäude, eigentlich so ein Abbild von der Vielfalt von diesen mittlerweile 27 Mitgliedstaaten.
6: Wenn die Ministerinnen und Minister oder eben die Staats- und Regierungschefs mit ihren Limousinen vorfahren, dann laufen sie nachher am roten Teppich entlang hinter uns. Und gleichzeitig hat es auch so ein Fahnenmeer. Wirklich, man kennt es zum Beispiel aus der Tagesschau. Und bleiben dann stehen und reden zu den wartenden Journalistinnen und Journalisten. Für Außenstehende wirkt das so, dass man dann einfach fragen kann, welcher Politiker gerade vorbeiläuft. Ist das so oder ist das eher choreografiert?
7: Das ist durchchoreografiert. Ich habe es am Anfang überhaupt nicht realisiert. Ich habe auch gemeint, doch fährt jeder mit seiner Limousine vor, steigt aus und läuft dann und geht dann seine Statements ab, die Doorsteps. Und dann habe ich mal gemerkt, dahinter da hat es Leute, Angestellte vom Europäischen Rot, die so mit Walkie-Talkie miteinander kommunizieren und habe gesehen, eine Liste. Das ist also durchchoreografiert, welche Staatsregierungschef, wenn ankommt, die Reihenfolge ist festgelegt. Und der Hintergrund ist eigentlich, dass natürlich nicht alle Alpha-Tiere mit den anderen Alpha-Tiere zusammen durchlaufen. Die das Gefühl haben, sie sind ein Alpha-Tier. Und dann gibt es noch die, die nicht unbedingt nach dem Herrn Orban zum Beispiel kommen oder vor dem Herrn Orban.
6: Wieso nicht?
7: Oder alle. Das ist halt ein schwieriger Fall.
6: Also man muss wirklich den Abstand zeigen.
7: Ja, genau. Da muss man die physische Distanz zeigen. Und genau das Gegenteil ist, wenn zum Beispiel der Herr Zelensky kommt, dann möchte jeder sofort mit dem Herrn Zelensky reinlaufen, um zu zeigen, wie eng verbunden man mit dem Präsidenten der Ukraine ist.
6: Eine Besonderheit bei diesen Ratssitzungen sind die sogenannten Doorsteps. Wer regelmäßig über europäische Politik berichtet, der kennt den Begriff Doorsteps. Was genau versteht man darunter?
7: Also die Doorsteps, das ist eigentlich so auch eine Inszenierung vor den Rotsitzungen, Minister, aber auch Staats- und Regierungschef. Bevor sie eigentlich in ihr Meeting reinlaufen, geben sie hier für uns Journalisten ihre Statements ab, ihre Erwartungen, auch ihre Positionen im Vorfeld zum Beispiel von Verhandlungen und geben natürlich damit auch ein Signal für uns Journalisten, was ihre Position ist, ob sie dafür sind, ob sie dagegen sind, welche Koalitionen dass sie eingehen und vor allem auch ein bisschen, was ihre Prioritäten vom jeweiligen politischen Dossier sind.
6: Charles Liebherr, Sie haben die Positionen erwähnt, die verschiedenen Positionen der Ratsmitglieder. Viele Entscheidungen im Rat, die werden ja mit sogenannter qualifizierter Mehrheit gefällt. Das klingt sehr technisch, ist aber zentral für das Funktionieren der Europäischen Union. Wann gilt ein Beschluss überhaupt als angenommen?
7: Es müssen 55% der Mitgliedstaaten Ja sagen, die eben 65% der Bevölkerung repräsentieren. Es gibt eine spezielle App vom Europäischen Rat, wo man so Szenarien durchspielen kann, wer wenn wie viel stimmt, weil das kann man nicht immer genau wissen, wer wie viel repräsentiert an der Bevölkerung zum Beispiel. Und das Ziel von dieser ganzen Übung, von dieser qualifizierten Mehrheit, ist eigentlich, dass weder Minderheiten grössere Länder können überstimmen, nur die grossen Länder, die kleinen Länder können überstimmen. Das heisst, es ist so ein austariertes

0: Frankreich, Deutschland, Italien und Polen, Malta können einfach überstimmen. Das reicht nicht.
1: Wenn man auf den Kalender schaut, dann staunt man zum Beispiel heute. Stehen 19 Ratssitzungen auf dem Programm. Es ist also tatsächlich etwas los.
0: Ja, weil, das muss man auch wissen, eine Ministersitzung, die findet alle Monate oder so mal statt, zum Beispiel. Aber das braucht natürlich sehr viel Vorbereitungssitzung. Und die ganze Vorbereitungsarbeit, das ist eigentlich die eigentliche Arbeit von dem Rat von der Europäischen Union. Da gibt es ganz viele Gremien, die diese Sitzungen vorbereiten, Entscheidungen vorbereiten, zum Teil auch den Unterparagraf von einem Gesetz ändern. Und das Spannende ist eigentlich, dass eben in den 19 Sitzungen, die heute stattfinden, jeweils alle 27 Mitgliedstaaten und die Kommission und der Ratsvertreter vorhanden sind. Also da wird jetzt eigentlich eben quasi der Teig geknetet von der europäischen Gesetzgebung im Hinblick eben zum Beispiel auf den größeren Beschluss von einer Ministerratssitzung.
1: Und wenn es darum geht, Kompromiss zwischen den 27 Mitgliedstaaten zu finden, spielt auch das jeweilige Ratspräsidium eine wichtige Rolle. Alle 6 Monate übernimmt ein anderes Land den Vorsitz. Wie wichtig ist die Funktion tatsächlich?
0: Die ist eigentlich extrem wichtig und das nimmt man auch in der Öffentlichkeit gar nicht so wahr. Es ist auch ein Teil von dem Öl in dieser Kompromiss- und Konsensmaschine von der Europäischen Union. Das Ratspräsidium hat eigentlich eine ganz bestimmte Rolle und zwar ist sie für ein halbes Jahr ist das Land ein sogenannter unparteiischer Vermittler. Und das Ziel ist immer, eben, ein bestimmtes politisches Dossier vorwärts zu treiben. Und das ist die Rolle des Ratspräsidiums, die Sitzungen leiten, mögliche Konsensformulierungen suchen, immer mit der Idee, um am Schluss können in dem halben Jahr, wo man das Präsidium hat, auch etwas abschließen. Weil am Schluss gibt es immer eine Rangliste und es wird immer so eine erfolgreiche Ratspräsidentschaft gewesen, wenn man möglichst viel heikel vielleicht auch politische Dossier können vorwärts treiben, dass nicht sie können abgeschlossen werden in einem ordentlichen Entscheidprozess im Rat, aber natürlich dann auch im Parlament.
1: Das ist das SRF-Tagesgespräch mit dem EU-Korrespondent mit dem Charles Liebherr. Wir sind da direkt mitten in Brüssel im Europaquartier und zwar im Gebäude vom EU-Rat. Spielt eigentlich die Schweiz da drin eine Rolle in diesem Gebäude? Also wer kümmert sich? Oder wirklich da drin in diesem Gebäude hat die Schweiz eine Rolle?
0: Ja, der Justizminister von der Schweiz, weil wir Mitglied vom Schengen-Raum sind, nimmt regelmäßig teil an den Justizministertreffen und darf dann auch über den roten Teppich hier laufen und gibt auch einen Doorstep ab und geht ins Gebäude raus, fast wie ein Mitgliedstaat von der Europäischen Union.
1: Und wer kümmert sich innerhalb von der Europäischen Union um Beziehungen zur Schweiz?
0: Da gibt es auch eine spezielle Rotsgruppe, die sogenannte EFTA-Gruppe. Die Schweiz gehört ja zur EFTA. Und wenn alle EFTA-Staaten und alle Angelegenheiten rund um die EFTA herum werden in dieser Ratsgruppe beraten. Die sitzt alle 2 Wochen zusammen. Und das sind immer Diplomaten aus den verschiedenen Vertretungen der Mitgliedstaaten. Das heisst, also die Leute, die kennen die Schweiz eigentlich recht gut. Wenn es darum geht, dass jetzt am Schluss irgendwie der Europaminister etwas entscheiden über die Beziehungen zur Schweiz, dann basiert das eigentlich auf einer Arbeit von Leuten, von Diplomaten, die sich schon seit Jahre, Jahrzehnte zum Teil mit den Beziehungen zwischen der Schweiz und der EU befassen. So rechts gehen wir hier über die Passerelle und da unten sieht man eben die Staats- und Regierungschefin mit ihrer Limousine vorfahren und über einen roten Teppich laufen ins Gebäude hinein.
1: Wir laufen jetzt also gerade ein paar Lifte vorbei Richtung der zweiten grossen Halle in diesem EU-Rat, wo doch einiges los ist. Wir sehen den jetzt gerade. Man kann nämlich von außen hineinschauen, es hat sehr viele Scheiben. Weil der Ort der verwandelt sich nämlich während einem EU-Gipfel in ein grosses Medienzentrum. Also es ist eine grosse Halle da und wenn ein EU-Gipfel ist, dann verwandelt sich der Ort in ein Medienzentrum mit Kameras, Mikrofonen, Live-Schaltungen und vor allem Journalistinnen und Journalisten aus ganz Europa. Wie viele Medienschaffende verfolgen einen Gipfel jeweils da vor Ort aus dem Medienzentrum?
0: Das sind rund 1000, zum Teil auch 1200, je nachdem, ob es ein wichtiger oder weniger wichtiger Gipfel ist.
1: Es sieht ein bisschen aus wie so ein Innenhof von einer Uni.
0: Das ist es eigentlich auch sonst. Normalerweise leer, während dem Gipfel voller Stühle und Tisch, wo wir alle arbeiten. Das ist ein bisschen wie in einem Hasenstall, sage ich dann. Es sind etwa 1000 Journalisten, wie gesagt. 800 sind etwa ständig akkreditiert hier in Brüssel. Und meistens kommen für die EU-Gipfel aus den Mitgliedstaaten zusätzliche Journalisten oder aus der ganzen Welt, je nachdem.

0: Wer hier arbeitet, begegnet sich immer wieder. Journalistinnen und Journalisten, aber auch. Also man sieht auch Diplomaten, Sprecherinnen, Politikerinnen und Politiker, Interessensvertreter. Und über die Jahre gibt dann das ein dichtes Netzwerk. Ist das auch ein Nachteil, weil es vielleicht alles ein bisschen zu nahe wird?
1: Es kann ab und zu auch sein. Vor allem sind ja auch immer alles Leute, die Interessen vertreten. Und da muss man es auch ein bisschen unterscheiden. Aber unter uns Journalisten, vor allem weil es eine grosse Zahl ist, erlebe ich eigentlich die Zusammenarbeit sehr gut und letztlich eben auch sehr befruchtend, weil es so viele Leute sind, es natürlich auch sehr viele verschiedene Meinungen gibt. Es ist immer sehr hilfreich auch, wenn man gewisse Positionen von einem bestimmten Land, die man nicht so gut kennt, ich sage jetzt mal, Polen, das ist jetzt bekannt, aber für Slowenien ein bisschen weniger, oder Rumänien. Da kann man eben auch die Journalistenkollegen fragen und sagen, warum tut ihr euch mit diesem Punkt so schwer? Also insofern ist es eigentlich sehr bereichernd und man muss natürlich auch immer mit einer gewissen kritischen Distanz das wahrnehmen, weil es gibt ja durchaus auch Journalisten, die sehr, sage ich mal, staatsnah sind und entsprechend auch eher stärker die offizielle Position von diesem Land vertreten. Andere sehen das dann ein bisschen kritischer, das ist klar, oder?
0: Wer über die Europäische Union berichtet, steht vor einer besonderen Herausforderung. Wenn man ihnen zuhört, dann merkt man ziemlich schnell, die Berichterstattung über die Europäische Union hat schon eine grosse Herausforderung, und zwar, weil die Themen sind komplex, die Prozesse sind kompliziert, ich meine, das ganze Gebilde auf eine Art ist kompliziert. Und es stellt sich dann auch immer wieder die Frage, was hat das alles mit der Schweiz zu tun? Was macht die EU-Berichterstattung besonders schwierig?
1: Es ist halt schon so, dass hier die ganz grossen und zum Teil auch die sehr komplexen Fragen diskutiert werden. Wir nehmen die Klimagesetzgebung nehmen. Das sind am Schluss 120 Gesetzesänderungen, die man machen müssen. So immer das Detail kennen, das ist eigentlich unmöglich. Aber auch hier hat eigentlich dass die Größe, die viele Präsenz von euren Kollegen, gerade für uns kleinere Länder, einen riesigen Vorteil, weil die haben dann meistens Fachjournalisten, die einem wiederum helfen können, bestimmte komplexe Dossiers besser zu verstehen. Da gibt es auch ganz spezifische Agenturen, Informationsagenturen, die ganz spezifisch für ganz bestimmte Themen sich spezialisiert haben. Also da kann man eigentlich von diesem riesigen Netzwerk auch davon profitieren, weil das einfach extrem viel Know-how da vorhanden ist. Und das macht es einem einfach, die ganz komplexen, zu den sehr abstrakten Themen besser zu verstehen.
0: Die ganz komplexen Themen, sagen Sie, komplexe Themen von Europa, von der Europäischen Union. Trotzdem wird über europäische Politik häufig noch immer vor allem aus nationaler Perspektive berichtet. Wir haben dazu einen Gast gehabt vor ein paar Jahren im Tagesgespräch. Und diesen Sommer schauen wir ja zum Teil auch zurück, aus Anlass von 25 Jahren Tagesgespräch. Und zwar ist Ende 2023 der Jean Asselborn Gast bei uns. Er war 19 Jahre Außenminister von Luxemburg, würde man sagen, ein glühender Europäer. Und er sagt über die Europapolitik Folgendes, und da hören wir nochmal rein.
2: Aber Europapolitik bleibt in Europa im Moment immer hinter der nationalen Politik zurück. In den großen Ländern wie auch in den kleinen Ländern. Und das macht es unheimlich schwierig.
0: Das, also der Jean Asselborn. Warum ist das so, das, was er beschreibt?
1: Das ist tatsächlich so aus einer nationalen Perspektive gesagt. Und es ist so, dass tatsächlich die Berichterstattung auch von uns Medien immer noch sehr national geprägt ist. Und durch das es sehr national geprägt ist, also die deutschen Medien über deutsche Politikaspekte in der Europapolitik besonders berichtet, die Franzosen entsprechend an ihren Teil. Durch das haben wir eigentlich den Eindruck, dass primär eine nationale Perspektive auf ein Europathema dominiert. Und das spielt es auch in die Hände von diesem Gremium, vom Rot, von der Europäischen Union, nämlich, dass der dann ein bisschen aufgewertet wird in der Wahrnehmung, weil es eigentlich darum geht, ja, welches Land ist dafür, welches Land ist dagegen, was sind die anderen Positionen. Aber in Tat und Wahrheit ist eigentlich Gesetzgebung ja viel ausgeglichen. Man findet ja auch das Parlament, wo die Volksvertreter aus allen Ländern mit der Roten auch eine gleichberechtigte, eine gleichberechtigte Rolle. Also es ist auch eine Wahrnehmung. Man nimmt die EU in der Gesetzgebung häufig wahr als Kampf zwischen verschiedenen Ländern oder auch als Kompromiss suchen zwischen Ländern. Aber es hat sehr viel auch mit der Berichterstattung zu tun. Es gibt im Prinzip keine so mediale Öffentlichkeit, europäische Öffentlichkeit. Mhm. Es gibt auch kaum ein Medium, das grenzübergreifend ja eigentlich gelesen oder gedruckt wird.
0: Aber hat der Jean Asselborn nicht auch so gemeint, dass er hat wollen sagen, eigentlich interessiert die Leute, was im Land passiert? Und das kommt an erster Stelle und erst dann das europäische Gebilde.
1: Das ist korrekt, aber es ist natürlich nicht die reale Wahrheit, oder? Natürlich hat man vor seiner eigenen Haustür Probleme zu lösen. Oder? Aber ein Teil ist natürlich auch eine direkte Folge von einer europäischen Gesetzgebung oder letztlich auch eine Folge von dem, dass man sich abgesprochen mit anderen Ländern. Klimaschutz ist sicher das beste Beispiel, es ist grenzüberschreitend, es macht keinen Sinn, dass es ein Land macht, aber am Schluss hat es natürlich direkte Auswirkungen auf mein Leben. Kann ich ein Auto fahren, das einen Benzinmotor hat, oder muss ich ein neues Auto kaufen mit einem Elektromotor, wie das die EU jetzt dann möchte vorschreiben.
0: Charles Liebherr, Sie sind seit 7 Jahren EU-Korrespondent für SRF. Wer viele Jahre in einem politischen Mikrokosmos schafft, läuft vielleicht der Gefahr, sich zu stark in dieser Welt einzunisten. Verliert man mit der Zeit ein bisschen den Blick von außen?
1: Die Gefahr besteht schon auch ein bisschen und man kann sich eigentlich nur dagegen wappnen, wenn man so, ich sage, eine konstruktiv-kritische Haltung hat. Ich meine, wenn man sich mit einer EU befasst, dann sieht man viele Probleme, man sieht aber auch durchaus auch die gewissen Vorteile und ich denke, so eine konstruktiv-kritische Haltung, das ist wichtig, dass man über das Gebilde kann Bericht erstatten, wo man natürlich über die Jahre auch eine gewisse Sympathie entwickelt, das kann man nicht verstecken. Wenn man in dieser Maschine drin ist und auch sieht, wie das Problem gelöst werden und tatsächlich auch Lösungen gesucht werden, weil das einigermaßen friedlich, strukturiert, rechtsstaatlich erfolgt, dann kann man schon sagen, es hat auch eine gewisse Vorbildfunktion. Jetzt gerade in der aktuellen Weltlage, wie hier Gesetze gemacht werden. Und ich finde das jetzt eher sympathisch, natürlich, aber das heisst nicht, dass ich mit allem einverstanden bin oder dass ich das überhaupt nicht auch kritisch beurteilen kann.
0: Und jetzt sind Sie eben schon ein paar Jahre in diesem Gebilde. Verändert sich durch das der Blick auf die Schweiz?
1: Absolut, ja. Es ist schon so, dass man merkt, dass die Schweiz eigentlich mit drin ist und trotzdem draußen ist. Und da muss man sich als Journalist auch immer wieder rechtfertigen. Was ist, warum? Schweizer gehört doch zu Europa oder so.
0: Und gegenüber wem rechtfertigen? Also gegenüber anderen Journalisten?
1: Ja, genau, die das eigentlich nicht wirklich verstehen. Wie ist das möglich, dass so ein zentrales europäisches Land ein Mitglied von der EU ist? Aber gleichzeitig ist auch viel Respekt damit verbunden. Also es ist das Ambivalente. Und es ist natürlich schon so, dass jetzt die Entwicklung in den letzten Jahren, vor allem auch der Angriff von Russland auf die Ukraine, doch etwas grundlegend verändert hat im Zusammengehörigkeitsgefühl der europäischen Länder, dass man zusammenstehen muss, dass man auch externe Vorherd hat, unmittelbar vor den Haustüren. Und da feststellen, dass die Schweiz sich dort eher schwer tut, ihre Rolle zu finden, das verändert sich da, weil natürlich da eine ganz andere Dynamik vorhanden ist, wenn man Länder wie die nordischen Länder anschaut, die sehr viel stärker jetzt von der russischen Aggression betroffen sind, wie schnell die sich neu orientiert haben, das ist halt doch sehr eindrücklich und da stellt man sich ab und zu die Frage als Schweizer, ja, was heisst das für uns? Müssen wir nicht auch dort vielleicht eine stärkere öffentliche Debatte führen?
3: Das war das Tagesgespräch vom 31. Juli mit EU-Korrespondent Charles Liebherr.
4: Was passiert mit Menschen, wenn der Krieg ins eigene Zuhause eindringt, wenn vertraute Straßen zu Gefahrenzonen werden und wenn Heimat nur noch in der Erinnerung existiert? Die ukrainische Schriftstellerin Julia Ilyucha und die Iranerin Aliyeh Atay schreiben über Frauen, die Krieg, Gewalt, Flucht und Entwurzelung erfahren. Annette König hat mit den beiden Frauen gesprochen.
5: I was born in war, grew up in war, fall in love in war, married in war. I do everything in war, you know? And at this time, the war is continuing.
6: Für die 45-jährige iranische Schriftstellerin Aliyeh Atay begann der Krieg lange vor den aktuellen Konflikten im Nahen Osten. Sie wuchs in der Grenzregion zwischen Iran und Afghanistan auf. Ihr Vater wurde bereits im Iran-Irak-Krieg 1986 verwundet. Jahrzehntelang lebte sie mit der Angst, dass er an den Folgen der Kriegsverletzung sterben könnte.
5: Maybe if my father died at the moment of the war is a stop in my family. But when my father injured in the war continued in my life.
6: In ihrer Literatur versucht Aliyeh Atay, Kriegsspuren sichtbar zu machen. Nachrichten würden über Ereignisse berichten. Literatur zeige, wie diese Menschen verändern.
5: I think the literature is the best view for understanding the country, all of the country.
6: Sie selbst brauche als Autorin jeweils großen zeitlichen Abstand, bis sie die Geschehnisse einordnen, verstehen und darüber schreiben könne. In ihrem literarischen Essayband «Im Land der Vergessenen» verdichtet Alie Atai Kriegserfahrungen, die ihre Familie erlitten hat. Die Gewalt durch die Besatzung der Sowjets, dann der Taliban, der Amerikaner und wieder der Taliban. Doch was gerade im Iran passiere, sei zeitlich noch zu nah, als dass sie als Autorin eine Sprache finden könnte.
5: When the war starts in Iran, all of the journalists want to talk with me. You know, I'm not a politician. I didn't understand it. And I need the time to analyze what happened. And then I write about it.
6: Auch die 42-jährige Ukrainerin Julia Iljucha braucht Zeit, bis sie Kriegserfahrungen in ihrer Literatur aufgreifen kann. Als Russland die Ukraine überfiel, erzählt sie, habe sie zunächst nicht schreiben können. Ihr Mann war an der Front, sie selbst organisierte Medikamente für die Soldaten und lebte mit ihrem Sohn im Keller. Erst im Exil in Österreich fand sie wieder die Ruhe und Kraft fürs Schreiben. In ihrem Buch «Meine Frauen» erzählt sie vom Krieg abseits der Front in Form von verdichteten Mini-Porträts von Frauen. Alle beginnen mit den Worten «Die Frau, die». Die Frau, die vom Luftalarm in der Badewanne überrascht wurde. Die Frau, die noch schnell Milch zum Kaffee holen wollte.
7: I would say for me the most important every time to remind Europeans that the war in Ukraine is still going on and this war is much more closer than it seems.
6: Julia Iljucha konzentriert sich bewusst auf Frauenfiguren. Denn die meisten Kriegsgeschichten würden noch immer aus männlicher Perspektive erzählt.
7: Women's experience also should be shown because it's like another face of war, not on the battlefield, but in a rear, surviving, helping and so on.
6: Beide Autorinnen verbindet eine Überzeugung. Im Schreiben finden beide ein Mittel, ihren Protest gegen den Horror auszudrücken. Weniger mit politischen Parolen als mit Empathie für die Frauen, die zu Opfern werden. Für Alie Atai gehört zum Protest auch, dass sie derzeit mit 40 jungen Afghaninnen zusammenarbeitet. Sie fordert sie auf, nicht über Krieg zu schreiben, sondern über ihre Träume.
5: The war destroyed the dream of the woman. And at the first you need to make a dream. No? Another life has happened.
6: Eine ihrer Schülerinnen verlegte Afghanistan in ihrer Erzählung in die Schweiz. Aus dem Hindukusch wurden Alpen. Aus Krieg wurde ein Ort der Sicherheit. Mit Schreiben und Poesie gegen das Grauen, das sei für sie als Schriftstellerin eine Möglichkeit, Widerstand zu leisten, sagt Julia Iljucha.
7: I'm not a soldier and the only weapon I have is only my writing, my prose and my poetry.
6: Daran sehen die beiden Dichterinnen Julia Iljucha und Alie Atai eine der wichtigsten Aufgaben in Zeiten des Krieges. Die Gewalt benennen und den Opfern eine Stimme geben.
4: Wenn Heimat zum Kriegsgebiet wird, das war der Beitrag von Annette König.

0: die Nachrichten vom SRF um 13:30 mit Manuel Risi. Der Schweizer Bundespräsident Guy Parmelin ruft die Schweiz und ihre Bevölkerung zum 1. August zum Zusammenhalt auf. Die Welt habe sich zuletzt stark verändert und sie sei geprägt von geopolitischen Spannungen, von Unvorhersehbarkeit und Krisen. Seit er als Wirtschaftsminister tätig sei, habe es praktisch nur Krisen gegeben, so Parmelin. Darunter die Covid-Pandemie, den Krieg in der Ukraine, die US-Zölle und nun den Krieg im Nahen Osten. Doch Krisen meistere man gemeinsam, so Parmelin, die Regierung, das Parlament und das Volk.
1: Nous passons les crises ensemble. Le gouvernement, le Parlement, sans l'appui, le soutien de la population, nous n'arriverons à rien. Nous avons eu des bonnes périodes, des belles années. Chaque crise doit être abordée ensemble et c'est ensemble que nous sortirons de la crise.
0: Jede Krise müsse gemeinsam angegangen werden und gemeinsam werde man sie überwinden, so der Bundespräsident. Die anhaltende Hitze und die Trockenheit haben Auswirkungen auf den Betrieb des Kernkraftwerks Betznau im Kanton Aargau. Man habe die beiden Reaktoren des Kernkraftwerks heruntergefahren, das teilt die Betreiberin Axpo mit. Die Aare-Temperatur habe erneut 25 Grad erreicht und eine ausreichende Abkühlung sei nicht in Sicht. Die Temperatur der Aare werde laufend überwacht, schreibt die Axpo weiter. Mit der Massnahme soll verhindert werden, dass sich die Aare durch das zur Kühlung genutzte Wasser zusätzlich erwärmt. In der Region rund um die süditalienische Großstadt Neapel hat am Abend die Erde gebebt. Das Beben hatte eine Stärke von 4,7. Das meldet das Nationale Institut für Geophysik und Vulkanologie. Demnach befand sich das Epizentrum in den Phlegräischen Feldern, einem Gebiet mit hoher vulkanischer Aktivität. Dort werden seit längerem immer wieder Beben registriert. Laut italienischen Medien wurden einige Gebäude durch das Beben beschädigt. Zudem sei es zu Stromausfällen gekommen und Lifte seien stecken geblieben. Laut dem italienischen Sender Rai gab es mehrere Verletzte. Die Wetteraussichten. Trotz Wolken ist es heute oft sonnig, vor allem in den Alpen wird es stellenweise nass. Die Temperatur steigt auf rund 29 Grad. Das waren Nachrichten von Radio SRF. Am Mikrofon und verantwortlich heute Nacht Manuel Risi.
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3: Ihr Informationssender über die Sommermonate. Da haben wir ein Spezialprogramm mit ausgewählten Sendungen der letzten Monate für Sie zusammengestellt. Und jetzt reden wir über Religion und gehen dafür in den hohen Norden, nach Grönland. Die Insel hat sage und schreibe 90% Kirchenmitglieder. Davon können andere Landeskirchen nur träumen. In Grönland ist das aber eben Realität. Die Insel war ja die letzten Monate eher wegen der Übernahmegelüste des US-Präsidenten in den Schlagzeilen. Ja, und die Kirche spielt in diesem Zusammenhang eine große Rolle. Sie schafft nämlich Zusammenhalt in diesen schwierigen Zeiten. Aber sie hat auch Wunden hinterlassen durch das christliche Missionieren. Der etwas andere Blick auf Grönland mit Religionsredaktorin Judith Wipfler. Jetzt hier bei SRF 4 News.
4: Unser Land ist nicht zu verkaufen. Diesen Satz hat die lutherische Bischöfin von Grönland ausgesprochen. Damit hat sie ein unfreundliches Übernahmeangebot eines gewissen US-Präsidenten abgewiesen. Grönland, das ist die größte Insel der Welt, ein arktischer Subkontinent. Dieses Land sei ihre Lebensgrundlage als Inuit, sagt die Bischöfin. Aber was das jetzt auf Deutsch heißt, das wird uns SRF Nordeuropa-Korrespondent Bruno Kaufmann jetzt übersetzen.
5: Ja, sie sagt, man müsse die Ruhe bewahren und man dürfe nicht jene, die am mächtigsten sind, einfach das Recht geben, zu nehmen, was sie wollen. Das Völkerrecht solle gelten, sagt Panerak Sigstad Munk.
4: Bruno Kaufmann ist heute unser Gast in der Sendung Perspektiven. Bruno, wir haben dich losgeschickt nach Grönland. Ich wusste, du fährst dahin und ich schrieb dir, du musst unbedingt diese Bischöfin besuchen, uns diese Kirche näher bringen. Herzlich willkommen. Alu. sagt man doch so.
5: Ja, das kann man sagen. Man kann auch sagen «Guta» oder «Guyanak», das heißt dann «Danke dafür». Es ist ja so, die meisten Grönländerinnen und Grönländer, die sagen gar nichts, wenn man sie zum ersten Mal trifft. Sie schauen einem einfach an und mustern einen. Also in Grönland kennt man sich oder man kennt sich eben nicht.
4: Man gehört dazu oder eben nicht.
5: Ein bisschen so, ja.
4: Auf unserer Sendungsseite von Perspektiven sehen wir ein Selfie von dir mit der Bischöfin, dahinter ein Denkmal und eine Kirche, so richtig schön rot-weiß angestrichen. Warum hast du dieses Foto ausgewählt?
5: Ja, das ist schon ein bisschen der Beginn eigentlich der neueren Geschichte Grönlands. Das ist das Denkmal von Hans Egede. Das war ein norwegisch-dänischer Missionar, der hatte sich aufgemacht nach Grönland, um die alten Wikinger wieder aufzuspüren. Aber er fand sie natürlich nicht mehr, sondern er fand dann eben Inuit, also Menschen, die ganz anders lebten, eine ganz andere Kultur haben. Und gleichzeitig hat er sich dann eben auch angepasst an diese Kultur und hat letztlich die lutherische Kirche mit auch der Inuit-Tradition begonnen zu versöhnen. Das war natürlich nicht immer einfach, aber das Bild zeigt eben auch, wir stehen da, die Bischöfin und ich, vor dieser Erlöserkirche. Das ist die älteste und auch größte Kirche eigentlich Grönlands, aber sie ist eben sehr bescheiden grönländisch. Also ein Holzgebäude, sehr auch ein bisschen skandinavisch-nordisch geprägt, und das ist sicher ein Ausdruck auch dieser Verbundenheit von Grönland mit Nordeuropa.
4: Dieser Missionar, der da am Anfang 18. Jahrhundert dorthin kam, war das der, der dann das Unser Vater, Vater Unser so lustig übersetzt hat, nämlich nicht unser tägliches Brot gib uns heute, sondern unser täglich Seehund gib uns heute. Ist es wahr? Ist das eine Legende?
5: Nein, es ist ja immer ein bisschen schwierig zu sagen, was 300 Jahre nachher ganz genau passiert ist. Aber es ist natürlich schon der Ausdruck eigentlich, dass eben diese nordisch-lutherische Kirche und ihre Bibel, die passte natürlich nicht unbedingt so gut in die grönländische Realität, weil es zum Beispiel in Grönland eben kein Brot gab und auch kein Wein, wenn man so haben will. Also die Menschen lebten wirklich und leben natürlich dort auch heute noch ziemlich anders, und deshalb musste man auch die Sprache anpassen. Da mussten ganz neue Begriffe gefunden werden, und das hat offensichtlich Hans Egede gar nicht so schlecht gemacht.
4: Und die Bischöfin Panerak Munk, du hast sie kennengelernt, Bruno Kaufmann. Sie hat jetzt so ein weltweites Echo ausgelöst mit ihrem Social-Media-Post, der wirklich ein Hilferuf war. Die anderen Kirchen, die nun darauf reagierten, und da gab es tolle Echos, Solidaritätsbekundungen bis hin zum Papst, aber natürlich auch vom Lutherischen Weltbund, von der Ökumene, vom Weltkirchenrat. Hilft das in Anführungsschlusszeichen? Also spüren die Menschen diese Solidarität? Bringt die denen was? Was meinst du?
5: Ich glaube schon, dass es sehr wichtig war, dass sie sich in dem Moment geäußert hat. Sie ist ja eben eine echte Grönländerin, eine Inuit, die in einem kleinen Dorf aufgewachsen war in Nordgrönland als Tochter eines Fischer und Fängers. Sie ist mit dieser Kultur wirklich aufgewachsen und verbunden, und sie ist auch sehr grönländisch zurückhaltend, aber gleichzeitig auch sehr freundlich und offen. Also es ist eine ganz eigene Art und Weise, wie man auch mit Fremden umgeht. Sie hat mir dann eben auch gesagt, dass es für sie eigentlich mit diesem Post, den sie dann wirklich in diesem Moment machte, wo die ganze Welt Angst hatte, dass jetzt die USA Grönland militärisch einnehmen, dass das etwas war, was sie einfach tun musste, aber natürlich keine Ahnung hatte, wie weit das eine Wirkung hat. Sie hat mir gesagt, sie hat 300 Freunde und Freundinnen auf Facebook, und auf einmal gab es eine globale Reaktion, und sie hat mir dann das gesagt.
6: Wow, ja, gut, zähl, adik und spür. Efter det føler vi virkelig den globale fællesskab, og det er jeg meget taknemmelig over. Det kan også følelse af, det er ikke hele USA, der prøver at angribe os.
5: Nach ihrem Post wurde sie eben angerufen. Viele meldeten sich, dass sie dann auch eingeladen wurde für Online-Calls mit den Bischöfen in den USA, mit dem ökumenischen Kirchenrat. Und was sie eben hier sagt, ist, ich durfte dann reden und ich wurde gefragt. Und ich habe gespürt, dass die Welt auf uns schaut und uns auch schützen will. Und sei sie sehr, sehr dankbar. Und die Grönländerinnen und Grönländer wollen eben nicht vergessen werden in diesem Moment. Sie wollen diese Solidarität spüren. Und sie hat auch gesagt, sie haben auch gemerkt, dass die meisten in den USA von diesen Plänen auch nichts halten. Das Besondere war, sie hat das als Bischöfin gemacht, aber auch als Frau und als Inuit. Und das war dann eben auch international natürlich etwas, was für Aufmerksamkeit sorgte. Und dass gleichzeitig eben die Kirche in Grönland sehr daran gelegen ist, dass alle sich auch äußern können. Also dass man eben in Grönland ist die Kultur nicht, dass man zu viel spricht. Und deshalb ist die Kirche und ist eigentlich der Verbund auch ein Ort, wo man sich trifft, wo man sich austauscht und wo man ganz verschiedene Meinungen haben kann, sagt sie, aber eben gleichzeitig sei es der Ort, wo eben alles Brüder und Schwestern sein können.
4: Dieses Zusammensein hat in diesem einsamen Land offenbar eine ganz andere Qualität. Nur ein paar Zahlen noch. In diesem Grönland leben rund 55.000 Menschen. Das sind so viel wie in Biel. Aber auf einer Fläche, die 52 Mal größer ist als die Schweiz, kann man sich ja gar nicht vorstellen. Also diese Vereinzelung, Einsamkeit, dann vielleicht auch die Dunkelheit, das sind ja doch Konstellationen, wo die Menschen auch krank machen können. Und welche Funktion übt dort die Kirche in Grönland aus?
5: Es ist tatsächlich ein Ort, der viel mehr ist als einfach eine Institution oder eine Glaubensorganisation oder ein Ort, wo Gottesdienste abgehalten werden. Also es gibt viele Kirchen im Land, die haben eine Funktion praktisch als gemeinsames Haus auch für die Menschen dort.
4: Gemeindezentrum im wahrsten Wortsinn.
5: Genau, also ich kann ein Beispiel nennen. Ich war ganz im Norden in der nördlichsten Siedlung der Welt, die heißt Siorapaluk. Das ist dann wirklich nicht mehr weit zum Nordpol. Dorthin zu reisen ist schon ein riesiges Abenteuer. Da muss man am Schluss noch mit einem Gummiboot irgendwie an den Walrossen vorbei sich durchkämpfen. Und wenn man ankommt, sind die meisten Menschen auf Eisbärenjagd. Und dort gibt es dann eine Kirche, die ist zwar am Sonntag schon auch Kirche, aber gleichzeitig ist dort auch der lokale Shop und da sind während der Woche der Unterricht der Schulen und da trifft sich der Schachclub und dort gibt es dann einen Ausländer, einen Japaner, der da vor 40 Jahren hingezogen ist und der muss dann immer kommen, wenn ein ausländischer Journalist kommt.
4: Das hört sich jetzt so lustig an, wie du das beschreibst, Bruno. Aber es ist auch ernst. Es ist ja viel dunkel und Menschen leiden auch teilweise unter Alkoholproblemen, Depressionen, Suizid ist ein Thema. Wie wirkt da die Gemeinschaft oder eben die grönländische Kirche?
5: Ja, das sind ja einerseits sehr komplexe Probleme, die natürlich auch mit der Kolonisierung und auch mit den letzten, sagen wir, 70 Jahren zu tun haben, als ja Grönland teilweise annektiert war durch Dänemark und Dänemark eigentlich versuchte, Grönland zu danisieren, also zu einem riesigen Dänemark zu machen. Das ist das eine. Aber andererseits ist es natürlich schon so, es ist eine harte Welt, oder? Also man ist sehr wenig, man lebt von dem, was die Natur gibt. Die Natur ist oft sehr brutal. Und das führt natürlich dazu, dass man einerseits als Grönländerinnen und Grönländer gewohnt ist zu überleben. Also eine Art von Resilienz, von Widerstandskraft entwickelt, um hier zu leben. Das hat ja dieses Volk tausende von Jahren gemacht. Aber das natürlich, wenn man einsam, wenn man krank ist und so, dann ist es sehr, sehr hart. Alleine schon die Flugpreise in Grönland, die sind so hoch wie ein Ticket rund um die Welt von Zürich aus, oder? Und das führt natürlich bei diesen auch Bedingungen, die Menschen leben, die haben keine großen Einkommen, die leben mit relativ wenig, natürlich zu einer Art oft auch Krise, gerade bei jungen Menschen, dass eben diese Selbstmordrate sehr hoch ist. Und da hat natürlich die Kirche eine Rolle als Krisenzentrum, als Ort, wo man sich auch austauschen kann und wo man eben Hilfe bekommt, ohne jetzt gerade das Gefühl zu haben, man sei eben von einer Art Gemeindeaufsicht sozusagen unter der Fittiche. Da gibt es natürlich auch die Seelsorge, da gibt es die Geheimhaltung. Also eigentlich alles, was die Kirche eben auch bieten kann, das ist sehr, sehr wichtig in Grönland heute.
4: Eine andere Ressource ist zum Beispiel das Singen von Kirchenliedern, Singen, gemeinsames Singen. Das schüttet Endorphine aus, wissen wir aus der Medizin. Das stiftet Gemeinschaft und das ist auch gut gegen düstere Gedanken. Hören wir mal ganz kurz, wie ein Männerchor in Grönland singt.

0: Die meisten Lieder, die auf Grönland gesungen werden, auch in den lutherischen Kirchen dort, die es wohl überall gibt, Bruno Kaufmann?
1: Ja, es ist so, dass überall in Grönland, wo es ein Dorf gibt, das sind dann manchmal Orte, wo es nur 100, 150 Einwohner hat, dort gibt es eben eine Kirche. Und Panerak Sigstad Munk, die Bischöfin, hat mir da auf einer Karte in ihrem Büro gezeigt, auf dieser riesigen Grönlandkarte, wo eben alle diese Kirchen sind, wo sie auch Personal hat. Sie hat ja nicht, sagen wir, Pastoren, Pastorinnen in allen Orten. Da gibt es auch Katechetinnen oder auch Laien. Es gibt da ganz verschiedene Personen, die da mithelfen, aber es ist sicher die Organisation in Grönland, sagen wir, neben der Fischeinkauffirma, die eben überall präsent ist und eine Rolle spielt und eben eine Rolle, die nichts letztlich mit Wirtschaft zu tun hat oder jetzt mit irgendwelchen staatlichen, sondern eben diese Art von eigenständiger Plattform bildet.
0: Also Menschen für Menschen.
1: Absolut, ja.
0: Wenn wir über die Kirche in Grönland reden, dann reden wir auch über die Geschichte, über die Christianisierung, die erst seit 300 Jahren ja der Fall ist. Und diese Christianisierung, die Mission, die hat da einiges hingebracht, auch an Fortschritt, also gesundheitlich Alphabetisierung, dass es überhaupt eine Schriftsprache gibt zum Beispiel. Die ersten, die eine grönländische Literatur verfassten, waren auch Missionare und Pastoren. Und damit wir diese Sprache auch mal hören, habe ich einen Ausschnitt aus dem Unser Vater, Vater Unser auf Grönländisch gefunden.
2: In Ochisatin, Kuslimetunisimut, Aki Tukatin, Nislo Ismakafi, Timut, Salt, Uauta, Aki Totu Ismakafi, Usanatumus, Bissinata, Ayotumisli, and Natimut.
0: Ein Text, den wir alle kennen, nur nicht in dieser Sprache. Bruno Kaufmann, du hast jetzt auch nichts verstanden, oder?
1: Nein, und Grönländisch ist tatsächlich sehr, sehr, sehr schwierig. Eine faszinierende Sprache, die Verwandtschaften hat in Nordkanada, in Nunavut, das ist ja das nächste Inuit-Gebiet westlich von Grönland. Und die verstehen sich aber, und das ist sehr interessant.
0: Die Bibel war wohl auch das erste Buch, was dann in diese Sprache übersetzt worden ist. Die Bibel, die Fibel für viele Völker und auch für viele sprachliche Minderheiten. Jetzt haben wir viel Positives gesagt über Kirche, aber das hat auch seine Schattenseiten gehabt. Also zum Beispiel das traditionelle Trommeln. Das Trommeln, das haben ja die Missionare und Pastoren auch verboten. Und auch, dass man sich die Schöpfungsmythen der Inuit weitererzählt, ihre eigenen Geschichten, die so wichtig sind für die Identität dieses Volkes. Wie ist dieses negative Erbe noch zu spüren?
1: Ja, das ist natürlich eine sehr ambivalente Geschichte, weil ja sehr stark natürlich die Mission und die Kirchenleute ja lange auch eben letztlich einfach Vertreter und Vertreterinnen der dänischen Krone oder der dänischen Regierung waren. Und die waren natürlich letztlich dann eben auch einfach denen, die gefühlt haben oder dass die Idee hatten, man müsse den zurückgebliebenen Grönländern irgendwie zum Glück verhelfen. Aber, und das ist vielleicht das Interessante, weil ja eben Grönland nicht so einfach zu organisieren, zu besuchen, zu administrieren ist, ist einerseits diese Mission lange hat sie sich konzentriert auf wenige Gebiete in Grönland. Also es gibt ganz im Norden, in Kanak oder im Osten, in Ktasilak, Orte, die sind erst in den 1960er Jahren missioniert worden, gab es erst Kirchen und dort sind natürlich die alten Traditionen, wie auch in den kleinen Dörfern, aufrechterhalten worden. Also zum Beispiel diese Tradition, dass die Frauen die Gesichtstattoos ihrer Mütter und Großmütter, die Tunit, zeigen. Also das ist ein Zeichen, dass man, wenn man geschlechtsreif wird, sozusagen geschützt ist durch die Vormütter und durch die Natur. Das hat sich auch jetzt in den letzten Jahren wieder sehr stark verbreitet. Also ich sehe, treffe jetzt wieder viele Grönländerinnen, die diese Tattoos auch tragen. Und eben der Trommeltanz, das ist ja etwas, was sehr wichtig ist in Grönland. Einerseits als Unterhaltung, aber eben, es war auch sehr stark verbunden mit ihrer Idee der Geisterwelt und mit der auszukommen. Und aber, das ist etwas, was ich früher so nicht wusste, ist, dass der Trommeltanz war auch sozusagen die Inuit Justiz. Also man hat getrommelt und wer am besten getrommelt hat und die Menschen am meisten gelacht haben, die haben dann sozusagen den Gerichtsfall gewonnen.

0: Die Inuit trommeln auf Grönland. Ja, und die Bischöfin Grönlands ist selber eine Inuit und sie hat das alles auch noch gelernt. Sie ist ganz traditionell aufgewachsen. Ihre Eltern sind zum Jagen, zum Fischen rausgefahren. Sie hat gelernt, wie man einen Fisch ausnimmt, trocknet, bei den Großeltern. Die hat das alles miterlebt und hat das dann nachher auch in ihre Theologie einfließen lassen. Auch gegen Widerstände, wie sie mehrfach geschrieben hat, weil es da immer noch Skepsis von dänischen lutherischen Theologen gab, diese indigenen Momente da einzubeziehen. Bischöfin Munk scheint das gut zu gelingen, die Umweltethik ihrer Inuit-Tradition zu verbinden mit der Umweltethik, der Schöpfungsethik der Bibel. Ich zitiere nur mal, sie schreibt: In der Kultur der Inuit ist es selbstverständlich, füreinander zu sorgen und unsere Umwelt zu schützen, nachhaltig zu leben im Einklang mit Gottes Schöpfung. Wir lernen früh, nicht mehr zu nehmen, als wir brauchen, und dass Respekt gegenüber der Natur und Mitmenschlichkeit wichtigere Werte sind als Geld und Besitz.
1: Ja, die jetzige Bischöfin ist sicher die richtige Frau zur richtigen Zeit. Man muss sehen, dass in den letzten Jahren Grönland eine Situation erlebt, die eine Art geschichtliche Zeitenwende darstellt. Man hat ja nach dem Zweiten Weltkrieg ist man sozusagen in die Moderne gekickt worden, indem eben dann Dänemark das Land annektierte, andererseits eben viele moderne Institutionen nach Grönland gekommen sind, vom Gesundheitswesen über die Bildung hin zum Verkehr. Das alles gab es früher ja nicht in Grönland. Und die Grönländer und Grönländerinnen haben sich damit sozusagen anfreunden zuerst müssen und können jetzt auch seit etwa 50 Jahren ja als autonomes Gebiet auch versuchen, das für sich sozusagen zu nutzen. Aber bis vor kurzem war immer noch die Idee eigentlich letztlich, dass man eine Art zurückgebliebene Gesellschaft ist, die eben nicht gut ausgebildet ist und wo Dänemark sozusagen als wohlmeinende Kolonialmacht ihnen hilft. Und das alles ist ja in den letzten Jahren zusammengebrochen, als diese auch Übergriffe, auch diese Menschen, die eben die zwangssterilisiert wurden, die zwangsadoptiert wurden, die haben nicht mehr geschwiegen. Und dann kam eben ein amerikanischer Präsident und gesagt, ich möchte dieses Stück Eis übernehmen, kaufen, was auch immer. Und das hat dazu geführt, dass Dänemark mit ganz anderen Augen jetzt auf einmal auf Grönland schaut und dort eben nicht einfach eine Art Fläche oder Ort sieht, wo man Geld holt oder Geld bringt, sondern eben ein Ort mit eigenständigen Menschen, mit Menschen auf Augenhöhe. Und das schafft natürlich die Voraussetzung jetzt für das Inuit-Volk und eben auch die Kirche hinzustehen und zu sagen, das sind unsere Werte. Und das sind ja die grönländischen Werte, die eben auch in Verbundenheit sind mit religiösen und biblischen Werten. Und so kommt da eine Kraft zusammen, die auch global, denke ich, eine wachsende Kraft ist, die eben auch noch in die Zukunft weist und wo Grönland auf einmal sozusagen aus dem Schatten ins Zentrum gerückt ist.
0: Du sagst, Bruno, dass das Werte sind, die in die Zukunft weisen. Also das betrifft ja vor allem auch die Auswirkungen von Klimawandel, die die Menschen dort, die ja so der Natur ausgeliefert sind, ja extrem treffen. Die Bischöfin Munk von Grönland schreibt zum Beispiel, dass die Eiswege wegschmelzen und dann können die nicht mehr reisen, die können sich nicht mehr treffen. Was das bedeutet für die Menschen, wenn die Natur kaputt geht?
1: Ja, das ist natürlich ihre Infrastruktur, oder? Also wenn man denkt, dass in großen Teilen Grönlands während 6, 7, 8 Monaten dieses Eis im Meer eigentlich die Möglichkeit bietet, dass man auf Jagd gehen kann mit den Hundeschlitten, also Robben jagen kann zum Beispiel oder Wale jagen kann. Das sind natürlich ganz, ganz entscheidend wichtige Voraussetzungen. Und wenn es das auf einmal nicht mehr gibt, also dieses Eis nicht mehr kommt, dann fehlt den Menschen diese Wege. Auf dem Land gibt es ja keine Wege, es gibt keine solche Verbindungen, das Inlandeis. Dort kann man nicht jagen, das ist eine Art Eiswüste. Und deshalb ist es natürlich für Grönland so entscheidend, wie man mit diesem Klimawandel auch umgeht und diesen auch ernst nimmt, weil man kann sagen, Grönland ist eine Art Fiebermesser der Welt. Dort ist der Klimawandel 50 Mal wirkungsvoller als zum Beispiel in Mitteleuropa, weil eben dieses Eis so schnell abschmilzt und die Konsequenzen massiv sind.
0: Und jetzt scheint dann noch mal eine andere Bedrohung zu kommen, nämlich dass da ein Staat kommt und die Bodenschätze will und dadurch auch wieder Natur zerstört. Ist diese Angst, die auch die Bischöfin Munk ausgedrückt hat davor, wie berechtigt ist die?
1: ist sehr berechtigt, weil bis vor kurzem Dänemark, jetzt die USA, letztlich Grönland als eine Art, ja, einfach ein Stück Land betrachten, wo es viele Rohstoffe gibt, wo man die Menschen eigentlich nicht beachtet, oder? Wo man das Gefühl hat, da gibt's ja fast keine, da können wir machen, was man will. Ich meine, Grönland steht heute an einer Situation, wie das viele frühere Kolonien in Afrika, in Lateinamerika am Ende des Zweiten Weltkrieges standen, als dann eben die Unabhängigkeit kam, als die Möglichkeit kam, sich selber sozusagen wirklich auch in der Welt zu repräsentieren. Da stehen jetzt die Inuit, da stehen die Indigenen. Aber es ist natürlich auch nicht nur eine Frage für Grönland, es ist auch eine Frage in Nordskandinavien, für die Sami, für die Inuit in Kanada, Alaska und Sibirien und Russland. Also es ist eine Frage, die wirklich die ganze Arktis betrifft. Und in dem Sinn ist natürlich Grönland und dieses Volk, das ist die Zukunft der Arktis und in dem Sinn auch die Zukunft der Welt.
0: Ja, und ich konnte das auch sehen, als nämlich die Weltversammlung der Kirchen in Karlsruhe war. Und da waren ganz viele Sami da und die haben genau von diesen Dingen auch berichtet. Und dass sie jetzt die kirchliche Solidarität der Ökumene, Ökumene heißt ja der bewohnte Erdkreis, die christlichen Ökumene da mitnimmt. Vielleicht hilft das ja auch den Seelen der Menschen.
1: Ja, für die Inuit ist ja die Seele ist nicht einfach in den Menschen drin, sondern das liegt ja an jedem Schneeflocken und Regentropfen und in allen Tieren, die sie sehen. Also dieser grundlegende Respekt, dieses emotional extrem Geerdete, das ist ja etwas ganz Entscheidendes und das macht natürlich auch der Unterschied der Kulturelle zu dieser Idee, sagen wir, des Weißen Hauses, dass man dort einfach irgendwelche Milliarden einfahren kann. Das sind natürlich Kontraste, die enorm sind.
0: Vielen Dank, Bruno Kaufmann.

0: Das war eine Wiederholung der Sendung Perspektiven. 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Und gleich gibt's hier das News Update.
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Die Nachrichten von SRF um 2 mit Manuel Risi. Und wir beginnen gleich mit einer aktuellen Meldung. FIFA-Chef Gianni Infantino will seinen angekündigten Plan, einen Teil der Fußball-Weltmeisterschaften zu privatisieren, nicht weiter verfolgen. Es sei deutlich geworden, dass das Projekt zu Spaltung geführt habe und nicht mehr im Interesse des ursprünglich angestrebten Ziels liege. Das teilte die FIFA mit. Gianni Infantino hatte Anfang Woche angekündigt, er wolle einen Teil der Rechte an den Fußball-Weltmeisterschaften an private Investoren verkaufen. Mehrere Kontinentalverbände, darunter der Europäische Verband UEFA, kritisierten die Pläne zum Teil scharf. Die UEFA